0: Prozess ist, der sich auch jetzt im Zuge der Baumaßnahmen und dann auch danach natürlich weiter fortsetzen soll und hoffe auch wird, sodass wir da anknüpfen können, wo wir jetzt gut miteinander kommunizieren.
1: Der Kleingartenpark ist allerdings nur einer von zwei großen Schwerpunkten der Landesgartenschau 2028. Parallel laufen auf der anderen Seite der Bundesstraße bereits die Arbeiten an der sogenannten Kuhlache.
0: Dann haben wir natürlich die Kuhlache als große Umbaumaßnahme auf der anderen Seite der Bundesstraße. Da geht es ja einfach darum, aus dieser alten Brachfläche, und das sieht man jetzt ja schon wunderbar, einen neuen Uferpark zu entwickeln. Und da sind wir gerade dabei, die Altablagerung zu entnehmen, eine neue Strukturierung und, ich sag mal, Flächenentwicklung vorzubereiten. Und auch da wird eine neue Rollsportanlage, zwei Spielplätze entstehen, eine ganz neue Parkanlage mit neuen Bepflanzungen, Bäumen, Aufenthalts- und Erholungsräumen und einem neuen Bachlauf, den wir da auch integrieren werden.
1: Zurück am Stadtgrabenteich entsteht mit dem Multifunktionsgebäude künftig das Herzstück des neuen Kleingartenparks. Für den Kleingartenverein bedeutet das zugleich den Abschied von seinem alten Vereinsheim.
2: Das Vereinshaus wurde in den 70er Jahren erbaut von den Vereinsmitgliedern. Wirklich ausschließlich, das waren alles gemeinnützige Arbeitsstunden, ja. Und mit viel Enthusiasmus und Eigeninitiative haben die über mehrere Jahre das gebaut. Es wurde dann auch immer noch erweitert, also am Anfang das Vereinshaus und die Kegelbahn, der große Saal dann, ja. Genau, und wurde über viele, viele Jahre, war das auch ein Kleinod in Wittenberg. Das heißt, der Saal konnte auch vermietet werden oder überhaupt die Räume. Da war der Schachverein drin, da waren Kleintierzüchter drin, Kaninchen, glaube ich. Ich weiß jetzt gar nicht genau, was alles in früheren Jahren zu DDR-Zeiten war.
1: Das neue Gebäude soll deshalb mehr sein als ein Vereinsheim. Geplant sind ein Bistro, Veranstaltungsräume und Bereiche für den Kleingartenverein.
3: Wir befinden uns hier an der Stelle, wo früher schon ein Gebäude der Kleingartenanlage stand. Und das wurde abgerissen, weil es nicht mehr zeitgemäß war. Und jetzt ersetzen wir es, aber wir fügen noch Funktionen hinzu. Also es wird der Kleingartenverein profitieren mit Versammlungsräumen und Personalbüro und Lagerräumen. Aber es wird gleichzeitig die Möglichkeit geben, dass ein Bistro dort einzieht. Es wird Räume geben, die vermietet werden können. Es wird eine Sheddach-artige Konstruktion sein mit vier Sheddächern. Und davon profitiert der zentrale Raum. Der zentrale Raum in der Mitte, der geteilt werden kann, sodass es, dass man zwei Räume bespielen kann. Und er ist groß verglast, großflächig in beide Richtungen. Er steckt sozusagen durch und man wird den Kontakt haben zum Stadtgrabenteich und man wird den Kontakt haben nach hinten raus zum neu geplanten Spielplatz und Gemeinschaftsgärten. Im Prinzip der Planung der Lager, die hier im nächsten Jahr dann gebaut wird.
1: Nachhaltigkeit spielt beim Bau eine wichtige Rolle. Das Gebäude entsteht größtenteils in Holzständerbauweise und bekommt unter anderem ein Gründach sowie Photovoltaikanlagen.
3: Der ganze Bau ist Holzständerbauweise. Also es ist eine sehr nachhaltige Konstruktion und wird nach außen hin mit einer Lärchenschalung versehen, die natürlich vergraut. Und das wird sich sehr gut, wie wir meinen, in diese Kleingartenanlage einfügen, weil es doch einen relativ leichten mobilen Charakter behalten wird.
1: Rund 2,67 Millionen Euro kostet der Neubau. Etwa 1,78 Millionen Euro kommen aus Fördermitteln von Bund und Land. Wenn alles nach Plan läuft, soll im Oktober Richtfest gefeiert werden. Im kommenden Sommer könnte das Multifunktionsgebäude fertig sein. Rechtzeitig vor der Landesgartenschau 2028.
4: Das Landesverwaltungsamt Sachsen-Anhalt unterstützt die Erneuerung eines Abschnitts der Trinkwasserversorgung in der Stadt Zürbich mit 233.829 Euro. Der entsprechende Zuwendungsbescheid wurde jetzt an den Trinkwasserzweckverband Zürbich übersandt. Gefördert wird der erste Bauabschnitt des Vorhabens, Neubau, Trinkwasserleitung Zürbich, Radegaster Straße, Stumsdorfer Straße. Im Rahmen der Maßnahmen werden rund 1170 Meter Trinkwasserleitungen verschiedener Dimensionen erneuert bzw. neu verlegt.

0: Das Vorhaben ist Teil einer Gemeinschaftsmaßnahme mit weiteren Infrastrukturträgern, in deren Zuge auch die Ortsdurchfahrt modernisiert wird. Die Erneuerung der Leitung ist erforderlich, weil es in dem betroffenen Bereich in den vergangenen Jahren wiederholt zu Rohrbrüchen gekommen war. Diese führten zu Versorgungsunterbrechungen im südwestlichen Ortsteil von Zürbich.
1: Autos, Transporter und Handwerkerfahrzeuge rollen durch Köthen. Mit ihrem Corso wollen die Teilnehmer auf die Situation vieler kleiner und mittelständischer Betriebe aufmerksam machen. Organisiert wurde die Aktion von der Familien- und Wirtschaftsinitiative Dessau-Roßlau gemeinsam mit den Handwerkern für den Frieden. Nach Angaben der Initiative belasten steigende Kosten für Energie, Sozialabgaben und den laufenden Betrieb viele Unternehmen.
2: Wir haben uns heute hierher bewegt, um einfach gegen die Politik der Bundesregierung zu demonstrieren. Denn diese Politik schadet unserer Firma, ruiniert unsere Firmen und zieht auch den Leuten das Geld aus der Tasche. Fangen wir bei den Spritpreisen an. Die Spritpreise, wissen wir alle, 70% sind Steuern, die auf den Spritpreisen sind. Dann geht es weiter mit den Krankenkassen, die Krankenkassenbeiträge, die erhöht werden. Mehr Kosten, weniger Leistung. Rente mit 70, das Ehegattensplitting, da könnte ich jetzt weiter fortführen. Genau deswegen sind wir eigentlich hier heute.
1: Mit dem Corso wollen die Organisatoren nach eigenen Angaben Aufmerksamkeit schaffen. Die Fahrzeuge führen durch die Stadt und sollen möglichst viele Menschen erreichen. Die Initiative fordert unter anderem steuerliche Entlastungen für kleine und mittelständische Unternehmen, stabile Energiekosten sowie Investitionen in Bildung. Außerdem spricht sie sich für mehr diplomatische Lösungen anstelle weiterer Aufrüstungen aus.
2: Wir sind heute hier, um ein Corso zu machen, um die Leute aufzuwecken, dass wir im Prinzip durch Köthen fahren und den Leuten sagen, hier gucke bis hierher und nicht weiter. Darum ist eigentlich so ein Corso eigentlich eine gute Sache. Wir haben bisher auch andere Sachen in Aktion gemacht, das Brückenleuchten zum Beispiel oder nur Kundgebungen mit einem anschließenden Demolauf. Ich bin auch mit Anmelder in der Montagsdemo, an den Montagsdemos. In Köthen. Auch da versuchen wir, die Leute wachzurütteln.
1: Wie groß die Beteiligung tatsächlich ausfällt, lässt sich während des Starts nur schwer abschätzen. Die Veranstalter rechnen jedoch mit einer hohen Resonanz.
2: Wir haben 100 Fahrzeuge ungefähr angemeldet. Wir gehen auch davon aus, dass sie kommen. Wir haben eben gerade noch mal auf dem Marktplatz noch mal Werbung gemacht für die Veranstaltung. Ich weiß auch, dass die unsere Köthener Montagsfamilie, also von den Montagsdemos, herkommt. Die sind jetzt in Köthen auf dem Marktplatz und wollen dann auch herkommen. Also ich denke, die 100 werden wir erreichen.
1: Für die Initiatoren ist der Corso nach eigenen Angaben Teil einer ganzen Reihe von Protestaktionen. Sie hoffen, dass sich künftig noch mehr Menschen an Demonstrationen beteiligen und ihre Anliegen öffentlich vertreten.
2: Wichtig ist mir eigentlich, dass die Leute einfach nicht nur wach werden, sondern auch ihren Hintern bewegen, von der Couch hoch bewegen, dass sie einfach auch kommen, herkommen. Also ich kenne ganz viele Leute, die sitzen zu Hause auf ihrer Couch, meckern rum über die Zustände, sagen, das hier fällt mir nicht, das hier fällt mir nicht und das ist Mist. Und es kommt aber trotzdem keiner auf die Straße und tut seine Meinung kund. Und das ist eine ganz wichtige Sache, die uns erst am Herzen liegt, dass wir quasi diese Leute wachrütteln, dass sie sagen, okay, wir kommen hierher.
1: Ob die Forderungen der Initiative politisch Gehör finden, bleibt abzuwarten. Für die Organisatoren steht jedoch fest, mit dem Fahrzeugcorso wollten sie ein sichtbares Zeichen für die Sorgen vieler Handwerksbetriebe und mittelständischer Unternehmen in der Region setzen.
0: Das lange Warten hat endlich ein Ende. Die neue Fußballsaison steht vor der Tür. Nicht nur die Profiligen starten wieder in den Spielbetrieb, auch im Semi- und Amateurbereich rollt am kommenden Wochenende wieder der Ball. Bereits der erste Spieltag der Verbandsliga Sachsen-Anhalt und der Landesliga verspricht spannende Begegnungen und einige interessante Duelle. So trifft der SC Bernburg auf den CFC Germania 03. Aufsteiger Reppichau empfängt den ersten FC Bitterfeld-Wolfen, während der VfL Gräfenhainichen beim SV Eintracht Elster gefordert ist. Darüber hinaus warten weitere packende Partien auf die Fußballfans der Region. Die Vereine aus der Landesklasse müssen sich dagegen noch etwas gedulden. Der erste Spieltag steht erst in der 35. Kalenderwoche auf dem Programm. Dann greifen auch die 14 Mannschaften aus der Region wieder in das Geschehen ein und kämpfen um die ersten Punkte der neuen Saison. Damit, liebe Zuschauer, sind wir am Ende unserer Freitagsausgabe der RBB Aktuellen Nachrichten. Wir schauen jetzt noch auf das Wetter und auf die Meldungen aus Dessau-Roßlau und der Region. Und am Samstag versprechen wir Ihnen Unterhaltung mit unserem Wochenrückblick ab 18 Uhr. Montag gibt es dann wieder aktuelle Meldungen aus dem Umland. Bis dahin wünsche ich Ihnen ein schönes Wochenende. Machen Sie es gut und auf Wiedersehen.
1: Der 10. Bikertreff Bitterfeld findet am Sonntag, den 9. August, am Fuße des Bitterfelder Bogens statt. Die Veranstaltung umfasst einen Motorradgottesdienst, eine geführte Ausfahrt sowie ein anschließendes Familienfest und beginnt ab 10 Uhr auf dem Marktplatz in Bitterfeld.
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1: Am Samstag wird es freundlich und überwiegend sonnig. Im Tagesverlauf ziehen nur vereinzelt Wolken über den Himmel, während die Temperaturen auf bis zu 26 Grad ansteigen. In den Abendstunden bleibt es trocken. Die Temperaturen gehen nachts auf etwa 12 Grad zurück.
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0: Vor 50 Jahren wurde das Bauhaus in Dessau nach seiner Rekonstruktion wieder eröffnet. An der Sanierung waren damals auch die Produktionsgenossenschaften des Handwerks beteiligt. An diese Leistung erinnert die Kreishandwerkerschaft Dessau beim traditionellen Brunnenfest zum Tag des Handwerks am 11. September auf dem Dessauer Marktplatz. Darüber sprach Kreishandwerksmeister Karl Krökel in einem Interview mit uns von Rhein 1 und erklärte, wie die Sanierarbeiten damals liefen.
1: Ja, die verliefen so, dass, sagen wir mal, Dessauer Handwerksbetriebe organisiert in Produktionsgenossenschaft des Handwerks dort die Sanierungsarbeiten gestemmt haben. Das war ein riesiger Kraftakt unter den Bedingungen des Materialmangels, und diesen Kraftakt wollen wir eigentlich jetzt nicht untergehen lassen und haben, sagen wir mal, Walter Gropius nochmal aufgegriffen, der gesagt hat, das Handwerk ist die absolute Grundlage fürs Bauhaus. Und deshalb diesen Ansatz, diesen wichtigen Ansatz des Handwerkes jetzt nochmal zu dokumentieren, zu Veranstaltungen, und zwar nicht, sagen wir mal, in Festveranstaltungen oder anderen Dingen oder Empfängen, wie das teilweise stattfindet, sondern wir wollen das authentisch, sagen wir mal, auch ein bisschen volksnah. Wir wollen erreichen, dass die Bevölkerung einbezogen wird. Damals die Akteure 1976 und vor allen Dingen auch die Handwerker, Architekten,

0: Architekten, Planer und Helfer und so weiter und so fort. Mussten allerdings feststellen, das war eine wichtige Erkenntnis bei der Erarbeitung der Broschüre, dass eben viele Zeitzeugen unwiederbringlich verloren sind. Das ist recht traurig, also sind einfach verstorben. Und deshalb jetzt dieser Aufruf nochmal nach Zeitzeugen. Wir haben gesagt, jetzt schließen wir das erstmal ab, weil ja das Bodenfest ist bald, die Broschüre soll rauskommen. Aber wir bringen ja jedes Jahr eine Broschüre und das Bauhausfest ist ja auch bald vorbei. Aber das Handwerk und die Geschichte leben weiter und deshalb dieser Aufruf nach Zeitzeugen, dass das nicht verloren geht, die noch da sind. Oder bei Verstorbenen, sagen wir mal, die Enkelkinder oder die Kinder, dass die noch Bilder haben und so weiter. Und wir wollen dann unmittelbar nach dem Brunnenfest am 11.09. einen Zeitzeugenstammtisch einberufen. Da haben wir schon Zusagen, wo wir uns dann in lockerer Atmosphäre treffen und die Dokumente und Bilder und so weiter auch austauschen.
1: Gesucht werden Handwerker, Meister, Planer und Helfer, die an der Bauhausrekonstruktion 1976 oder an späteren Sanierungsarbeiten beteiligt waren. Auch wer Fotos, Dokumente oder Erinnerungen an die damaligen Zeiten besitzt oder Erlebnisse von Eltern oder Großeltern weitergeben möchte, wird gebeten, sich zeitnah bei Karl Krökel zu melden.
0: Wichtig ist, dass die Zeitzeugen, die also an diesem Zeitzeugenstammtisch teilnehmen, mit uns Kontakt aufnehmen. Das ist wichtig. Wir wissen, die sind teilweise 85 Jahre alt, sind nicht so bewandert in den Medien, was Mails und so weiter betrifft. Deshalb habe ich mich entschlossen, jeweils montags von 10 bis 12 Uhr telefonisch zur Verfügung zu stehen. Also 0172 5206 137. Vielleicht kann das die Sendung dann noch einblenden und meine Mailadresse, sodass ich dann auch persönlich angesprochen werden kann und auch persönlich zur Verfügung stehe für diese Dinge.
1: Bereits 3 Zeitzeugen haben sich schon gemeldet. Beim Brunnenfest im September werden sie von ihren Erinnerungen an die Bauhausrekonstruktion von den damaligen Arbeiten berichten.
0: Ja, wir, wie gesagt, wir bringen 3 Zeitzeugen mit, die wir auch würdigen wollen, stellen das nochmal im kleinen Vortrag, 20 Minuten, diesen Kraftakt Reko 76 in den Mittelpunkt. Ohne Handwerk hätte es die Wiedereröffnung des Bauhauses nicht gegeben. Das wollen wir nochmal zeigen, das wollen wir auch hier gegenüber der Bevölkerung erläutern. Die sind alle recht herzlich eingeladen, wie immer gibt es Freibier und ja, und dann zeichnen wir, wie in jedem Jahr, unsere Werktätigen verdiente aus den Innungen heraus aus und Betriebsjubilare und so weiter. Es wird also wieder ein interessantes Brunnenfest.
1: Die Kreishandwerkerschaft hofft bis zum 11. September noch weitere Zeitzeugen zu finden. Die gesammelten Geschichten sollen zum Tag des Handwerks beim Brunnenfest lebendig werden und ein Stück regionaler Handwerksgeschichte bewahren. Ein klares Zeichen für Vielfalt und Toleranz wurde auch in diesem Jahr wieder in Roßlau gesetzt. Am 1. August fand bereits zum 10. Mal die Veranstaltung Roßlau rockt für Vielfalt und Toleranz statt, dieses Jahr unter dem Motto Der Geist von Helsinki. Seit vielen Jahren organisiert die Initiative Buntes Roßlau auf dem Schillerplatz eine Kundgebung mit anschließender Demonstration. Doch bis dahin war es ein weiter Weg.
2: Wir haben heute das 10. Mal Roßlau Rock für Vielfalt und Toleranz. Die ersten Male war es so, dass es uns sogar schwer gefallen ist, Leute zu finden, die hier auftreten, Leute zu finden, die hier eine Rede halten. Und mittlerweile ist es schon seit einigen Jahren so, dass Bands anfragen, ob sie hier spielen dürfen. Unser Rekord war mal eine Band aus Dortmund, die hierher gekommen ist, extra um hier zu spielen. Angemerkt, alles ohne Gage, weil wir hier Benefiz machen. Redner fragen an, ob sie bei uns reden dürfen. Und ich finde schon, dass sich die Veranstaltung hier mittlerweile etabliert hat.
1: Das Anliegen der Veranstalter ist in den vergangenen Jahren aber unverändert geblieben. Sie setzen sich für Demokratie, Vielfalt und ein respektvolles Miteinander ein. Ergänzend zum bunten Musikprogramm präsentierten sich an zahlreichen Informations-

0: Ständen, Initiativen und Vereine aus der Stadt.
1: Na, wichtig ist uns ganz einfach, das ist auch der Grund, warum wir von vielen Ständen, von vielen Parteien Stände haben, dass wir die Demokratie in unserem Land aufleben lassen und dass wir versuchen zu verhindern, dass eine Partei hier regiert, die Freiheit und die Vielfalt und die vielfältigen Möglichkeiten und Menschen, die ihnen nicht gefallen, einfach blockieren möchte. Das widerspricht unserer Grundüberzeugung.
0: Die Vorbereitung und Durchführung der Veranstaltung stellt die Organisatoren jedoch vor immer größere Herausforderungen. Die Initiative Buntes Roßlau kritisiert, nicht genügend Unterstützung durch die Stadt bekommen zu haben.
1: Naja, es ist halt eben, von der Stadt gab es zum Beispiel keine Förderung. Dann gibt es so eine Dinge, zum Beispiel mal diese Hüpfburg da. Die kann man sich als gemeinnütziger Verein von der Stadt Oranienbaum-Wörlitz holen. In Dessau-Roßlau gibt es sowas leider nicht. Hier im Schillerplatz gibt es eigentlich einen Elektranten, der aber leider seit vielen Jahren nicht mehr funktioniert. Da sieht die Stadt aber keinen Bedarf, zum Beispiel das zu reparieren. Wir hatten dieses Jahr das allererste Mal zwei Kooperationsgespräche, wo wir tatsächlich das Gefühl hatten, uns wird versucht, die Sache so schwer wie möglich zu machen. Und deswegen finden wir einfach, dass die Stadt nicht nur uns, sondern Ehrenamt generell einfach viel besser unterstützen könnte und sollte.
0: Umso größer ist der Dank an die zahlreichen Spender sowie an die vielen freiwilligen Unterstützer, die mit ihrem Engagement zum Gelingen der Veranstaltung beigetragen haben. Unterstützung erhielt die Initiative zudem durch eine finanzielle Förderung der Amadeo-Antonio-Stiftung.
1: Wir werden das weiterhin veranstalten. Wir werden alles dran setzen, um das zu tun. Unabhängig von Fördermitteln aus der Stadt. Es gibt dann zur Not auch noch andere Mittel und Wege. Wir haben dieses Jahr auch keine Förderung bekommen. An der Stelle nochmal ganz großes Dank an die Antonio Amadeo Stiftung, die uns hier echt weitergeholfen haben. 6 Wochen vor der Veranstaltung, also Mitte Juni, hatten wir tatsächlich noch keine Gelder. Von daher vielen herzlichen Dank. Und es gibt immer Mittel und Wege. Wir bekommen auch viele Spenden und Unterstützung. Und ich gehe davon aus, dass es Roßlau rockt auch zum 11. und 12. Mal geben wird.
0: Auch im kommenden Jahr soll Roßlau rockt für Vielfalt und Toleranz fortgesetzt werden und weiterhin ein Zeichen für Demokratie, Vielfalt und Toleranz setzen. Trotz aller Herausforderungen bleibt das Engagement der Initiative Buntes Roßlau ungebrochen. Mit der Unterstützung vieler engagierter Menschen soll die Veranstaltung auch künftig ein Ort der Begegnung und des Austauschs bleiben.
2: Sie sind der Höhepunkt einer 3-jährigen Ausbildung, die Gesellenstücke der angehenden Tischler. 8 Prüfungsarbeiten sind derzeit im Stadtlabor in der Lutherstadt Wittenberg zu sehen. Die Ausstellung zeigt nicht nur das handwerkliche Können der Nachwuchstischler, sondern soll auch Lust auf eine Ausbildung im Handwerk machen.
3: Jedes Handwerksunternehmen sucht guten Nachwuchs. Und deswegen ist es wichtig, auch zu zeigen, was das Handwerk macht, was man als Tischler macht, was man hier für Dinge lernt, die man dann natürlich sowohl im privaten, aber auch im beruflichen sehr gut nutzen kann.
2: Entstanden sind ganz unterschiedliche Möbelstücke, vom Schreibtisch bis zum aufwendig gestalteten Schrank. Was gebaut wird, entscheiden die Prüflinge selbst. Die Anforderungen an Planung und Umsetzung sind dabei hoch.
4: Wir machen ja im Tischlerhandwerk eine Zwischenprüfung. Das heißt, die Lehrlinge werden getestet oder können sich selber testen, wie weit sie denn sind, im praktischen wie im theoretischen Teil. Die Zwischenprüfung hat keine Bewertungsgrundlage. Es ist nur jetzt eine reine Geschichte, dass der Lehrling prüfen kann, was muss ich noch tun. Und dann hat er die Aufgabe, ich sage, diese Kenntnisprüfung zu absolvieren, die Arbeitsprobe zu absolvieren, das ist ein extra Teil, und die Gesellenstücke zu entwerfen und vorzustellen der Prüfungskommission. Und dann werden die ausgewertet.

0: und genehmigt. Und dann dürfen die Prüflinge, ich sage, die Gesellenstücke bauen. Und jeder darf bauen, was er möchte. Also irgendwo, da ist nichts vorgegeben. Wir haben wirklich freie Hände in der Gestaltung. Und wenn ich das jetzt hier sehe, die Vielfalt, ich sage irgendwo dort, das sieht man wirklich auch nur einmal. Bei der nächsten Prüfung ist das schon da ganz was anderes und wieder was Schönes. Ich war die ganzen Jahrzehnte eigentlich nur begeistert über die Stücke, die, ich sage, dann bei der Prüfung zur Abnahme dastehen. Also es war immer, ich sage, zu 95% sehenswert.
1: Für die Fertigung bleiben den Auszubildenden je nach Werkstück bis zu 100 Arbeitsstunden. Neben Präzision sind dabei vor allem Kreativität und eine gute Planung gefragt.
2: Ich habe einen Schreibtisch gefertigt, der eigentlich Verstaumöglichkeit bietet, vor allem rechts in der Klappe und links im Schubkasten. Vorne habe ich Griffmulden eingefräst, die ein Inlay aus Linoleum haben und oben halt eine Beschichtung auf der Platte mit Linoleum.
1: Mit der Ausstellung möchte die Stadt gemeinsam mit der Tischlerinnung zeigen, welche Möglichkeiten das Handwerk bietet. Denn qualifizierter Nachwuchs wird in den Betrieben weiterhin dringend gesucht. Gleichzeitig erhalten die Besucher einen Einblick in die Vielfalt und Qualität der Tischlerausbildung in der Region.

0: Schön, dass Sie mit dabei sind und damit herzlich willkommen zur letzten RBB Aktuellausgabe in dieser Woche. Der Bund und das Land Sachsen-Anhalt stellen im Rahmen der Förderrichtlinie Sachsen-Anhalt Revier 2038, also das Investitionsgesetz Kohleregion, insgesamt knapp 720.000 Euro für den umfassenden Ausbau des Bahnhofsvorplatzes Muldenstein zur modernen ÖPNV-Schnittstelle bereit. Mit dem geplanten Ausbau des Bahnhofsvorplatzes werden Bahn, Bus, Rad, Fuß- und Individualverkehr künftig deutlich besser miteinander verknüpft. Im Mittelpunkt der Maßnahme stehen die barrierefreie Ausbauarbeiten des Bahnhofsumfeldes sowie eine sichere und übersichtliche Verkehrsführung. Vorgesehen sind zwei barrierefreie Bushaltestellen mit Wetterschutz, rund 24 Bike-and-Ride-Stellplätze, 22 Park-and-Ride-Stellplätze, einschließlich Behindertenparkplätzen sowie moderne Wartebereiche und eine neue Beleuchtung. Die Gesamtausgaben des Vorhabens belaufen sich auf rund 798.000 Euro. Davon werden 90% aus Mitteln des Bundes und des Landes Sachsen-Anhalt finanziert. Die Umsetzung der Maßnahme ist für die Jahre 26 und 2027 vorgesehen. In der Wittenberger Kleingartenanlage am Stadtgraben haben die Bauarbeiten für einen neuen Treffpunkt offiziell begonnen. Mit der Grundsteinlegung wurde ein weiterer Schritt auf dem Weg zur Landesgartenschau 2028 gefeiert.
1: Ein neues Kapitel für die Kleingartenanlage am Stadtgraben in Lutherstadt-Wittenberg. Mit der Grundsteinlegung hat der Bau eines neuen Multifunktionsgebäudes begonnen. Es soll künftig Treffpunkt für Kleingärtner, Bürger und Besucher werden und eine wichtige Rolle bei der Landesgartenschau 2028 spielen. Mit einer Zeitkapsel in der Bodenplatte wird der Start des Neubaus symbolisch besiegelt. Darin Baupläne, Fotos des alten Vereinsheims und Erinnerungen an die Entwicklung der Anlage.
2: Die Kleingartenanlage hier am Stadtgrabenteich ist eins von zwei Ausstellungsgeländen, die wir zur Gartenschau im Jahr 2028 umgestalten werden. Neben dem Thema Stadt an der Elbe, also der großen Kuhlache, wird das hier der zweite Teil sein, also ein südlicher Bereich der Wallanlagen.
1: Mit dem neuen Multifunktionsgebäude soll die bisher eher geschlossene Kleingartenanlage künftig stärker für Besucher geöffnet werden.
2: Vielleicht muss man noch mal voranstellen, die Kleingartenanlage ist Teil des grünen Wallanlagenrings, also ist Teil der öffentlichen Wallanlagen, hier rings um die Altstadt der Lutherstadt Wittenberg. Es ging von vornherein darum, die weiter aufzuwerten. Und wir haben über einen Stadtratsbeschluss und ein Entwicklungskonzept, was wir gemeinsam mit den Kleingärtnern und mit dem Verein erarbeitet haben, da entsprechend gemeinsam die, ich sag mal, Marschroute, die Richtung erarbeitet und uns auch dann vom Stadtrat beschließen lassen, sodass es ein gemeinsamer Kommunikationsprozess

0: aber einen neuen Uferpark zu entwickeln. Und da sind wir gerade dabei, ja, die Altablagerung zu entnehmen, eine neue Strukturierung und, ich sag mal, Flächenentwicklung vorzubereiten. Und auch da wird eine neue Rollsportanlage, zwei Spielplätze entstehen, eine ganz neue Parkanlage mit neuen Bepflanzungen, Bäumen, Aufenthalts- und Erholungsräumen und einem neuen Bachlauf, den wir da auch integrieren werden.
1: Zurück am Stadtgrabenteich entsteht mit dem Multifunktionsgebäude künftig das Herzstück des neuen Kleingartenparks. Für den Kleingartenverein bedeutet das zugleich den Abschied von seinem alten Vereinsheim.
2: Das Vereinshaus wurde in den 70er Jahren erbaut von den Vereinsmitgliedern. Wirklich ausschließlich, das waren alles gemeinnützige Arbeitsstunden, ja. Und mit viel Enthusiasmus und Eigeninitiative haben die über mehrere Jahre das gebaut. Es wurde dann auch immer noch erweitert, also am Anfang das Vereinshaus und die Kegelbahn, der große Saal dann, ja. Genau, und wurde über viele, viele Jahre, war das auch ein Kleinod in Wittenberg. Das heißt, der Saal konnte auch vermietet werden oder überhaupt die Räume. Da war der Schachverein drin, da waren Kleintierzüchter drin, Kaninchen, glaube ich. Ich weiß jetzt gar nicht genau, was alles in früheren Jahren zu DDR-Zeiten war.
1: Das neue Gebäude soll deshalb mehr sein als ein Vereinsheim. Geplant sind ein Bistro, Veranstaltungsräume und Bereiche für den Kleingartenverein.
3: Wir befinden uns hier an der Stelle, wo früher schon ein Gebäude der Kleingartenanlage stand und das wurde abgerissen, weil es nicht mehr zeitgemäß war. Und jetzt ersetzen wir es, aber wir fügen noch Funktionen hinzu. Also es wird der Kleingartenverein profitieren mit Versammlungsräumen und Personalbüro und Lagerräumen. Aber es wird gleichzeitig die Möglichkeit geben, dass ein Bistro dort einzieht. Es wird Räume geben, die vermietet werden können. Es wird ein Sheddachartige Konstruktion sein mit vier Sheddächern. Und davon profitiert der zentrale Raum. Der zentrale Raum in der Mitte, der geteilt werden kann, sodass dass man zwei Räume bespielen kann. Und er ist groß verglast, großflächig in beide Richtungen. Er steckt sozusagen durch und man wird den Kontakt haben zum Stadtgrabenteich und man wird den Kontakt haben nach hinten raus zum neu geplanten Spielplatz und Gemeinschaftsgärten, im Prinzip der Planung der Lager, die hier im nächsten Jahr dann gebaut wird.
1: Nachhaltigkeit spielt beim Bau eine wichtige Rolle. Das Gebäude entsteht größtenteils in Holzständerbauweise und bekommt unter anderem ein Gründach sowie Photovoltaikanlagen.
3: Der ganze Bau ist Holzständerbauweise. Also es ist eine sehr nachhaltige Konstruktion und wird nach außen hin mit einer Lärchenschalung versehen, die natürlich vergraut. Und das wird sich sehr gut, wie wir meinen, in diese Kleingartenanlage einfügen, weil es doch einen relativ leichten, mobilen Charakter behalten wird.
1: Rund 2,67 Millionen Euro kostet der Neubau. Etwa 1,78 Millionen Euro kommen aus Fördermitteln von Bund und Land. Wenn alles nach Plan läuft, soll im Oktober Richtfest gefeiert werden. Im kommenden Sommer könnte das Multifunktionsgebäude fertig sein, rechtzeitig vor der Landesgartenschau 2028.
4: Das Landesverwaltungsamt Sachsen-Anhalt unterstützt die Erneuerung eines Abschnitts der Trinkwasserversorgung in der Stadt Zürich mit 233.829 Euro. Der entsprechende Zuwendungsbescheid wurde jetzt an den Trinkwasserzweckverband Zürich übersandt. Gefördert wird der erste Bauabschnitt des Vorhabens, Neubau, Trinkwasserleitung Zürich, Radegaster Straße, Stumsdorfer Straße. Im Rahmen der Maßnahmen werden rund 1.170 Meter Trinkwasserleitungen verschiedener Dimensionen erneuert bzw. neu verlegt. Das Vorhaben ist Teil einer Gemeinschaftsmaßnahme mit weiteren Infrastrukturträgern, in deren Zuge auch die Ortsdurchfahrt modernisiert wird. Die Erneuerung der Leitung ist erforderlich, weil es in dem betroffenen Bereich in den vergangenen Jahren wiederholt zu Rohrbrüchen gekommen war. Diese führten zu Versorgungsunterbrechungen im südwestlichen Ortsteil von Zürich.
1: Autos, Transporter und Handwerkerfahrzeuge rollen durch Köthen. Mit ihrem Corso wollen die Teilnehmer auf die Situation vieler kleiner und mittelständischer Betriebe aufmerksam machen. Organisiert wurde die Aktion von der Familien- und Wirtschaftsförderung.

0: Initiative der Soroslau gemeinsam mit den Handwerkern für den Frieden. Nach Angaben der Initiative belasten steigende Kosten für Energie, Sozialabgaben und den laufenden Betrieb viele Unternehmen.
1: Wir haben uns heute hierher bewegt, um einfach gegen die Politik der Bundesregierung zu demonstrieren. Denn diese Politik schadet unserer Firma, ruiniert unsere Firmen und zieht auch den Leuten das Geld aus der Tasche. Fangen wir bei den Spritpreisen an. Die Spritpreise, wissen wir alle, 70% sind Steuern, die auf den Spritpreisen sind. Dann geht es weiter mit den Krankenkassen, die erhöht, also die Krankenkassenbeiträge, die erhöht werden. Mehr Kosten, weniger Leistung. Rente mit 70, das Ehegattensplitting, da könnte ich jetzt weiter fortführen. Genau deswegen sind wir eigentlich hier heute.
0: Mit dem Corso wollen die Organisatoren nach eigenen Angaben Aufmerksamkeit schaffen. Die Fahrzeuge führen durch die Stadt und sollen möglichst viele Menschen erreichen. Die Initiative fordert unter anderem steuerliche Entlastungen für kleine und mittelständische Unternehmen, stabile Energiekosten sowie Investitionen in Bildung. Außerdem spricht sie sich für mehr diplomatische Lösungen anstelle weiterer Aufrüstungen aus.
1: Wir sind heute hier, um ein Corso zu machen, um die Leute aufzuwecken, dass wir im Prinzip durch Köthen fahren und den Leuten sagen, hier gucke bis hierher und nicht weiter. Darum ist eigentlich so ein Corso eigentlich eine gute Sache. Wir haben bisher auch andere Sachen in Aktion gemacht, das Brückenleuchten zum Beispiel oder nur Kundgebungen mit einem anschließenden Demolauf. Ich bin auch mit Anmelder in der Montagsdemo, an den Montagsdemos in Köthen. Auch da versuchen wir die Leute wachzurütteln.
0: Wie groß die Beteiligung tatsächlich ausfällt, lässt sich während des Starts nur schwer abschätzen. Die Veranstalter rechnen jedoch mit einer hohen Resonanz.
1: Wir haben 100 Fahrzeuge ungefähr angemeldet. Wir gehen auch davon aus, dass sie kommen. Wir haben eben gerade nochmal auf dem Marktplatz nochmal Werbung gemacht für die Veranstaltung. Ich weiß auch, dass die Köthener Montagsfamilie, also von den Montagsdemos, herkommt. Die sind jetzt in Köthen auf dem Marktplatz und wollen dann auch herkommen. Also ich denke, die 100 werden wir erreichen.
0: Für die Initiatoren ist der Corso nach eigenen Angaben Teil einer ganzen Reihe von Protestaktionen. Sie hoffen, dass sich künftig noch mehr Menschen an Demonstrationen beteiligen und ihre Anliegen öffentlich vertreten.
1: Wichtig ist mir eigentlich, dass die Leute einfach nicht nur wach werden, sondern auch ihren Hintern bewegen, von der Couch hoch bewegen, dass sie einfach auch kommen, herkommen. Also ich kenne ganz viele Leute, die sitzen zu Hause auf ihrer Couch, meckern rum über die Zustände, sagen, das gefällt mir nicht, das gefällt mir nicht. Und das ist Mist. Und es kommt aber trotzdem keiner auf die Straße und tut seine Meinung kund. Und das ist eine ganz wichtige Sache, die uns erst am Herzen liegt, dass wir quasi diese Leute wachrütteln, dass sie sagen, okay, wir kommen hierher.
0: Ob die Forderungen der Initiative politisch Gehör finden, bleibt abzuwarten. Für die Organisatoren steht jedoch fest. Mit dem Fahrzeugcorso wollten sie ein sichtbares Zeichen für die Sorgen vieler Handwerksbetriebe und mittelständischer Unternehmen in der Region setzen.
2: Das lange Warten hat endlich ein Ende. Die neue Fußballsaison steht vor der Tür. Nicht nur die Profiligen starten wieder in den Spielbetrieb, auch im Semi- und Amateurbereich rollt am kommenden Wochenende wieder der Ball. Bereits der erste Spieltag der Verbandsliga Sachsen-Anhalt und der Landesliga verspricht spannende Begegnungen und einige interessante Duelle. So trifft der SC Bernburg auf den CFC Germania 03. Aufsteiger Reppichau empfängt den ersten FC Bitterfeld-Wolfen, während der VfL Gräfenhainichen beim SV Eintracht Elster gefordert ist. Darüber hinaus warten weitere packende Partien auf die Fußballfans der Region. Die Vereine aus der Landesklasse müssen sich dagegen noch etwas gedulden. Der erste Spieltag steht erst in der 35. Kalenderwoche auf dem Programm. Dann greifen auch die 14 Mannschaften aus der Region wieder in das Geschehen ein und kämpfen um die ersten Punkte der neuen Saison. Damit, liebe Zuschauer, sind wir am Ende unserer Freitagsausgabe der RBB Aktuellnachrichten. Wir schauen jetzt noch auf das Wetter und auf die Meldungen aus Dessau-Roßlau und der Region. Und am Samstag versprechen wir Ihnen Unterhaltung mit unserem Wochenrückblick ab 18 Uhr. Montag gibt es dann wieder aktuelle Meldungen aus dem Umland. Bis dahin wünsche ich Ihnen ein schönes Wochenende. Machen Sie es gut und auf Wiedersehen.
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0: Am Samstag wird es freundlich und überwiegend sonnig. Im Tagesverlauf ziehen nur vereinzelt Wolken über den Himmel, während die Temperaturen auf bis zu 26 Grad ansteigen. In den Abendstunden bleibt es trocken. Die Temperaturen gehen nachts auf etwa 12 Grad zurück.
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0: Vor 50 Jahren wurde das Bauhaus in Dessau nach seiner Rekonstruktion wieder eröffnet. An der Sanierung waren damals auch die Produktionsgenossenschaften des Handwerks beteiligt. An diese Leistung erinnert die Kreishandwerkerschaft Dessau beim traditionellen Brunnenfest zum Tag des Handwerks am 11. September auf dem Dessauer Marktplatz. Darüber sprach Kreishandwerksmeister Karl Krökel in einem Interview mit uns von Rhein 1 und erklärte, wie die Sanierarbeiten damals liefen.
1: Ja, die verliefen so, dass, sagen wir mal, Dessauer Handwerksbetriebe organisiert in Produktionsgenossenschaft des Handwerks dort die Sanierungsarbeiten gestemmt haben. Das war ein riesiger Kraftakt unter den Bedingungen des Materialmangels, und diesen Kraftakt wollen wir eigentlich jetzt nicht untergehen lassen und haben, sagen wir mal, Gropius, Walter Gropius nochmal aufgegriffen, der gesagt hat, das Handwerk ist die absolute Grundlage fürs Bauhaus. Und deshalb diesen Ansatz, diesen wichtigen Ansatz des Handwerkes jetzt nochmal zu dokumentieren, zu Veranstaltungen, und zwar nicht, sagen wir mal, in Festveranstaltungen oder anderen Dingen oder Empfängen, wie das teilweise stattfindet, sondern wir wollen das authentisch, sagen wir mal, auch ein bisschen volksnah. Wir wollen erreichen, dass die Bevölkerung einbezogen wird. Damals die Akteure 1976 und vor allen Dingen auch die Handwerker, Architekten, Planer und Helfer und so weiter und so fort. Mussten allerdings feststellen, das war eine wichtige Erkenntnis bei der Erarbeitung der Broschüre, dass eben viele Zeitzeugen unwiederbringlich verloren sind. Das ist recht traurig, also sind einfach verstorben. Und deshalb jetzt dieser Aufruf nochmal nach Zeitzeugen. Wir haben gesagt, jetzt schließen wir das erstmal ab, weil ja das Brunnenfest ist bald, die Broschüre soll rauskommen. Aber wir bringen ja jedes Jahr eine Broschüre, und das Bauhausfest ist ja auch bald vorbei. Aber das Handwerk und die Geschichte leben weiter, und deshalb dieser Aufruf nach Zeitzeugen, dass das nicht verloren geht, die noch da sind. Oder bei Verstorbenen, sagen wir mal, die Enkelkinder oder die Kinder, dass die noch Bilder haben und so weiter. Und wir wollen dann unmittelbar nach dem Brunnenfest am 11.09. einen Zeitzeugenstammtisch einberufen. Da haben wir schon Zusagen, wo wir uns dann in lockerer Atmosphäre treffen und die Dokumente und Bilder und so weiter auch austauschen.
0: Gesucht werden Handwerker, Meister, Planer und Helfer, die an der Bauhausrekonstruktion 1976 oder an späteren Sanierungsarbeiten beteiligt waren. Auch wer Fotos, Dokumente oder Erinnerungen an die damaligen Zeiten besitzt oder Erlebnisse von Eltern oder Großeltern weitergeben möchte, wird gebeten, sich zeitnah bei Karl Krökel zu melden.
1: Wichtig ist, dass die Zeitzeugen, die also an diesem Zeitzeugenstammtisch teilnehmen, mit uns Kontakt aufnehmen. Das ist wichtig. Wir wissen, die sind teilweise 85 Jahre alt, sind nicht so bewandert in den Medien, was Mails und so weiter betrifft. Deshalb habe ich mich entschlossen, jeweils montags von 10 bis 12 Uhr telefonisch zur Verfügung zu stehen, also 0172 5206 137. Vielleicht kann das die Sendung dann noch einblenden und meine Mailadresse, sodass ich dann auch persönlich angesprochen werden kann und auch persönlich zur Verfügung stehe für diese Dinge.
0: Bereits drei Zeitzeugen haben sich schon gemeldet. Beim Brunnenfest im September werden sie von ihren Erinnerungen an die Bauhausrekonstruktion von den damaligen Arbeiten berichten.
1: Ja, wir, wie gesagt, wir bringen drei Zeitzeugen mit, die wir auch würdigen wollen, stellen das nochmal im kleinen Vortrag, 20 Minuten, diesen Kraftakt Reko 76 in den Mittelpunkt. Ohne Handwerk hätte es die Wiedereröffnung des Bauhauses nicht gegeben. Das wollen wir noch mal zeigen, das wollen wir auch hier gegenüber der Bevölkerung erläutern. Die sind alle recht herzlich eingeladen. Wie immer gibt es Freibier. Und, ja, und dann zeichnen wir, wie in jedem Jahr, unsere Werktätigen verdiente aus den Innungen heraus aus. Und Betriebsjubilare und so weiter. Es wird also wieder ein interessantes Brunnenfest.
0: Die Kreishandwerkerschaft hofft, bis zum 11. September noch weitere Zeitzeugen zu finden. Die gesammelten Geschichten sollen zum Tag des Handwerks beim Brunnenfest lebendig werden und ein Stück regionaler Handwerksgeschichte bewahren. Ein klares Zeichen für Vielfalt und Toleranz wurde auch in diesem Jahr wieder in Roßlau gesetzt. Am 1. August fand bereits zum 10. Mal die Veranstaltung Roßlau rockt für Vielfalt und Toleranz statt, dieses Jahr unter dem Motto Der Geist von Helsinki. Seit vielen Jahren organisiert die Initiative Buntes Roßlau auf dem Schillerplatz eine Kundgebung mit anschließender Demonstration. Doch bis dahin war es ein weiter Weg.
2: Wir haben heute das 10. Mal Roßlau Rock für Vielfalt und Toleranz. Die ersten Male war es so, dass es uns sogar schwer gefallen ist, Leute zu finden, die hier auftreten, Leute zu finden, die hier eine Rede halten. Und mittlerweile ist es schon seit einigen Jahren so, dass Bands anfragen, ob sie hier spielen dürfen. Unser Rekord war mal eine Band aus Dortmund, die hierher gekommen ist, extra um hier zu spielen. Angemerkt, alles ohne Gage, weil wir hier Benefiz machen. Redner fragen an, ob sie bei uns reden dürfen. Und ich finde schon, dass sich die Veranstaltung hier mittlerweile etabliert hat.
0: Das Anliegen der Veranstalter ist in den vergangenen Jahren aber unverändert geblieben. Sie setzen sich für Demokratie, Vielfalt und ein respektvolles Miteinander ein. Ergänzend zum bunten Musikprogramm präsentierten sich an zahlreichen Informationsständen Initiativen und Vereine aus der Stadt.
2: Na, wichtig ist uns ganz einfach, das ist auch der Grund, warum wir von vielen Ständen, von vielen Parteien Stände haben, dass wir die Demokratie in unserem Land aufleben lassen und dass wir versuchen zu verhindern, dass eine Partei hier regiert, die Freiheit und die Vielfalt und die vielfältigen Möglichkeiten und Menschen, die ihnen nicht gefallen, einfach blockieren möchte. Das widerspricht unserer Grundüberzeugung.
0: Die Vorbereitung und Durchführung der Veranstaltung stellt die Organisatoren jedoch vor immer größere Herausforderungen. Die Initiative Buntes Roßlau kritisiert, nicht genügend Unterstützung durch die Stadt bekommen zu haben.
2: Naja, es ist halt eben, von der Stadt gab es zum Beispiel keine Förderung. Dann gibt es so eine Dinge, zum Beispiel mal diese Hüpfburg da. Die kann man sich als gemeinnütziger Verein von der Stadt Oranienbaum-Wörlitz holen. In Dessau-Roßlau gibt es sowas leider nicht. Hier im Schillerplatz gibt es eigentlich einen Elektranten, der aber leider seit vielen Jahren nicht mehr funktioniert. Da sieht die Stadt aber keinen Bedarf, zum Beispiel das zu reparieren. Wir hatten dieses Jahr das allererste Mal zwei Kooperationsgespräche, wo wir tatsächlich das Gefühl hatten, uns wird versucht, die Sache so schwer wie möglich zu machen. Und deswegen finden wir einfach, dass die Stadt nicht nur uns, sondern Ehrenamt generell einfach viel besser unterstützen könnte und sollte.
0: Umso größer ist der Dank an die zahlreichen Spender sowie an die vielen freiwilligen Unterstützer, die mit ihrem Engagement zum Gelingen der Veranstaltung beigetragen haben. Unterstützung erhielt die Initiative zudem durch eine finanzielle Förderung der Amadeo-Antonio-Stiftung.
2: Wir werden das weiterhin veranstalten. Wir werden alles dran setzen, um das zu tun. Unabhängig von Fördermitteln aus der Stadt. Es gibt dann zur Not auch noch andere Mittel und Wege. Wir haben dieses Jahr auch keine Förderung bekommen. An der Stelle nochmal ganz großes Dank an die Antonio Amadeo Stiftung, die uns hier echt weitergeholfen haben. 6 Wochen vor der Veranstaltung, also Mitte Juni, hatten wir tatsächlich noch keine Gelder. Von daher vielen herzlichen Dank. Und es gibt immer Mittel und Wege. Wir bekommen auch viele Spenden und Unterstützung. Und ich gehe davon aus, dass es Roßlau rockt auch zum 11. und 12. Mal geben wird.
0: Auch im kommenden Jahr soll Roßlau rockt für Vielfalt und Toleranz fortgesetzt werden und weiterhin ein Zeichen für Demokratie, Vielfalt und Toleranz setzen. Trotz aller Herausforderungen bleibt das Engagement der Initiative Buntes Roßlau ungebrochen. Mit der Unterstützung vieler engagierter Menschen soll die Veranstaltung auch künftig ein Ort der Begegnung und des Austauschs bleiben.
3: Sie sind der Höhepunkt einer dreijährigen Ausbildung, die Gesellenstücke der angehenden Tischler. 8 Prüfungsarbeiten sind derzeit im Stadtlabor in der Lutherstadt Wittenberg zu sehen. Die Ausstellung zeigt nicht nur das handwerkliche Können der Nachwuchstischler, sondern soll auch Lust auf eine Ausbildung im Handwerk machen.
4: Jedes Handwerksunternehmen sucht guten Nachwuchs und deswegen ist es wichtig auch zu zeigen, was das Handwerk macht, was man als Tischler macht, was man hier für Dinge lernt, die man dann natürlich sowohl im privaten, aber auch im beruflichen sehr gut nutzen kann.
3: Entstanden sind ganz unterschiedliche Möbelstücke, vom Schreibtisch bis zum aufwendig gestalteten Schrank. Was gebaut wird, entscheiden die Prüflinge selbst. Die Anforderungen an Planung und Umsetzung sind dabei hoch.
5: Wir machen ja im Tischlerhandwerk eine Zwischenprüfung. Das heißt, die Lehrlinge werden getestet oder können sich selber testen, wie weit sie denn sind im praktischen wie im theoretischen Teil. Die Zwischenprüfung hat keine Bewertungsgrundlage. Es ist nur jetzt eine reine Geschichte, dass der Lehrling prüfen kann, was muss ich noch tun. Und dann hat er die Aufgabe, ich sage, diese Kenntnisprüfung zu absolvieren, die Arbeitsprobe zu absolvieren, das ist ein extra Teil, und die Gesellenstücke zu entwerfen und vorzustellen der Prüfungskommission. Und dann werden die ausgewertet und genehmigt. Und dann dürfen die Prüflinge, ich sage, die Gesellenstücke bauen. Und jeder darf bauen, was er möchte. Also irgendwo, da ist nichts vorgegeben. Sie haben wirklich freie Hände in der Gestaltung. Und wenn ich das jetzt hier sehe, die Vielfalt, ich sage irgendwo dort, das sieht man wirklich auch nur einmal. Bei der nächsten Prüfung ist das schon wieder ganz was anderes und wieder was Schönes. Ich war die ganzen Jahrzehnte eigentlich nur begeistert über die Stücke, die, ich sage, dann bei der Prüfung zur Abnahme dastehen. Also es war immer, ich sage, zu 95% sehenswert.
3: Für die Fertigung bleiben den Auszubildenden je nach Werkstück bis zu 100 Arbeitsstunden. Neben Präzision sind dabei vor allem Kreativität und eine gute Planung gefragt.
6: Ich habe einen Schreibtisch gefertigt, der eigentlich Verstaumöglichkeit bietet, vor allem rechts in der Klappe und links im Schubkasten. Vorne habe ich Griffmulden eingefräst, die ein Inlay aus Linoleum haben und oben halt eine Beschichtung auf der Platte mit Linoleum.
3: Mit der Ausstellung möchte die Stadt gemeinsam mit der Tischlerinnung zeigen, welche Möglichkeiten das Handwerk bietet. Denn qualifizierter Nachwuchs wird in den Betrieben weiterhin dringend gesucht. Gleichzeitig erhalten die Besucher einen Einblick in die Vielfalt und Qualität der Tischlerausbildung in der Region.

0: Schön, dass Sie mit dabei sind und damit herzlich willkommen zur letzten RBB Aktuellausgabe in dieser Woche. Der Bund und das Land Sachsen-Anhalt stellen im Rahmen der Förderrichtlinie Sachsen-Anhalt Revier 2038, also das Investitionsgesetz Kohleregion, insgesamt knapp 720.000 Euro für den umfassenden Ausbau des Bahnhofsvorplatzes Muldenstein zur modernen ÖPNV-Schnittstelle bereit. Mit dem geplanten Ausbau des Bahnhofsvorplatzes werden Bahn, Bus, Rad, Fuß- und Individualverkehr künftig deutlich besser miteinander verknüpft. Im Mittelpunkt der Maßnahme stehen die barrierefreie Ausbauarbeiten des Bahnhofsumfeldes sowie eine sichere und übersichtliche Verkehrsführung. Vorgesehen sind zwei barrierefreie Bushaltestellen mit Wetterschutz, rund 24 Bike-and-Ride-Stellplätze, 22 Park-and-Ride-Stellplätze, einschließlich Behindertenparkplätzen sowie moderne Wartebereiche und eine neue Beleuchtung. Die Gesamtausgaben des Vorhabens belaufen sich auf rund 798.000 Euro. Davon werden 90% aus Mitteln des Bundes und des Landes Sachsen-Anhalt finanziert. Die Umsetzung der Maßnahme ist für die Jahre 26 und 2027 vorgesehen. In der Wittenberger Kleingartenanlage am Stadtgraben haben die Bauarbeiten für einen neuen Treffpunkt offiziell begonnen. Mit der Grundsteinlegung wurde ein weiterer Schritt auf dem Weg zur Landesgartenschau 2028 gefeiert.
1: Ein neues Kapitel für die Kleingartenanlage am Stadtgraben in Lutherstadt-Wittenberg. Mit der Grundsteinlegung hat der Bau eines neuen Multifunktionsgebäudes begonnen. Es soll künftig Treffpunkt für Kleingärtner, Bürger und Besucher werden und eine wichtige Rolle bei der Landesgartenschau 2028 spielen. Mit einer Zeitkapsel in der Bodenplatte wird der Start des Neubaus symbolisch besiegelt. Darin Baupläne, Fotos des alten Vereinsheims und Erinnerungen an die Entwicklung der Anlage.
2: Die Kleingartenanlage hier am Stadtgrabenteich ist eins von zwei Ausstellungsgeländen, die wir zur Gartenschau im Jahr 2028 umgestalten werden. Neben dem Thema Stadt an der Elbe, also der großen Kuhlache, wird das hier der zweite Teil sein, also ein südlicher Bereich der Wallanlagen.
1: Mit dem neuen Multifunktionsgebäude soll die bisher eher geschlossene Kleingartenanlage künftig stärker für Besucher geöffnet werden.
2: Vielleicht muss man noch mal voranstellen, die Kleingartenanlage ist Teil des grünen Wallanlagenrings, also ist Teil der öffentlichen Wallanlagen, hier rings um die Altstadt der Lutherstadt Wittenberg. Es ging von vornherein darum, die weiter aufzuwerten. Und wir haben über einen Stadtratsbeschluss und ein Entwicklungskonzept, was wir gemeinsam mit den Kleingärtnern und mit dem Verein erarbeitet haben, da entsprechend gemeinsam die, ich sag mal, Marschroute, die Richtung erarbeitet und uns auch dann vom Stadtrat beschließen lassen, sodass es ein gemeinsamer Kommunikationsprozess ist, der sich auch jetzt im Zuge der Baumaßnahmen und dann auch danach natürlich weiter fortsetzen soll und hoffe auch wird, sodass wir da anknüpfen können, wo wir jetzt gut miteinander kommunizieren.
1: Der Kleingartenpark ist allerdings nur einer von zwei großen Schwerpunkten der Landesgartenschau 2028. Parallel laufen auf der anderen Seite der Bundesstraße bereits die Arbeiten an der sogenannten Kuhlache.
2: Dann haben wir natürlich die Kuhlache als große Umbaumaßnahme auf der anderen Seite der Bundesstraße. Da geht es ja einfach darum, aus dieser alten Brachfläche, und das sieht man jetzt ja schon wunderbar, einen neuen Uferpark zu entwickeln. Und da sind wir gerade dabei, die Altablagerung zu entnehmen, eine neue Strukturierung und, ich sag mal, Flächenentwicklung vorzubereiten. Und auch da wird eine neue Rollsportanlage, zwei Spielplätze entstehen, eine ganz neue Parkanlage mit neuen Bepflanzungen, Bäumen, Aufenthalts- und Erholungsräumen und einem neuen Bachlauf, den wir da auch integrieren werden.
1: Zurück am Stadtgrabenteich entsteht mit dem Multifunktionsgebäude künftig das Herzstück des neuen Kleingartenparks. Für den Kleingartenverein bedeutet das zugleich den Abschied von seinem alten Vereinsheim.
3: Das Vereinshaus wurde in den 70er Jahren erbaut von den Vereinsmitgliedern. Wirklich ausschließlich, das waren alles gemeinnützige Arbeitsstunden. Ja. Und mit viel Enthusiasmus und Eigeninitiative haben die über mehrere Jahre das gebaut. Es wurde dann auch immer noch erweitert, also am Anfang das Vereinshaus und die Kegelbahn, der große Saal dann, ja. Genau, und wurde über viele, viele Jahre, war das auch ein Kleinod in Wittenberg. Das heißt, der Saal konnte auch vermietet werden oder überhaupt die Räume. Da war der Schachverein drin, da waren Kleintierzüchter drin, Kaninchen, glaube ich. Ich weiß jetzt gar nicht genau, was alles in früheren Jahren zu DDR-Zeiten war.
1: Das neue Gebäude soll deshalb mehr sein als ein Vereinsheim. Geplant sind ein Bistro, Veranstaltungsräume und Bereiche für den Kleingartenverein.
4: Wir befinden uns hier an der Stelle, wo früher schon ein Gebäude der Kleingartenanlage stand. Und das wurde abgerissen, weil es nicht mehr zeitgemäß war. Und jetzt ersetzen wir es, aber wir fügen noch Funktionen hinzu. Also es wird der Kleingartenverein profitieren mit Versammlungsräumen und Personalbüro und Lagerräumen. Aber es wird gleichzeitig die Möglichkeit geben, dass ein Bistro dort einzieht. Es wird Räume geben, die vermietet werden können. Es wird ein Sheddachartige Konstruktion sein mit 4 Sheddächern. Und davon profitiert der zentrale Raum. Der zentrale Raum in der Mitte, der geteilt werden kann, sodass es, dass man 2 Räume bespielen kann. Und er ist groß verglast, großflächig in beide Richtungen. Er steckt sozusagen durch und man wird den Kontakt haben zum Stadtgrabenteich und man wird den Kontakt haben nach hinten raus zum neu geplanten Spielplatz und Gemeinschaftsgärten. Im Prinzip der Planung der Lager, die hier im nächsten Jahr dann gebaut wird.
1: Nachhaltigkeit spielt beim Bau eine wichtige Rolle. Das Gebäude entsteht größtenteils in Holzständerbauweise und bekommt unter anderem ein Gründach sowie Photovoltaikanlagen.
4: Der ganze Bau ist Holzständerbauweise. Also es ist eine sehr nachhaltige Konstruktion und wird nach außen hin mit einer Lärchenschalung versehen, die natürlich vergraut. Und das wird sich sehr gut, wie wir meinen, in diese Kleingartenanlage einfügen, weil es doch einen relativ leichten, mobilen Charakter behalten wird.
1: Rund 2,67 Millionen Euro kostet der Neubau. Etwa 1,78 Millionen Euro kommen aus Fördermitteln von Bund und Land. Wenn alles nach Plan läuft, soll im Oktober Richtfest gefeiert werden. Im kommenden Sommer könnte das Multifunktionsgebäude fertig sein. Rechtzeitig vor der Landesgartenschau 2028.
0: Das Landesverwaltungsamt Sachsen-Anhalt unterstützt die Erneuerung eines Abschnitts der Trinkwasserversorgung in der Stadt Zürbich mit 233.829 Euro. Der entsprechende Zuwendungsbescheid wurde jetzt an den Trinkwasserzweckverband Zürbich übersandt. Gefördert wird der erste Bauabschnitt des Vorhabens, Neubau, Trinkwasserleitung Zürbich, Radegaster Straße, Stumsdorfer Straße. Im Rahmen der Maßnahmen werden rund 1170 Meter Trinkwasserleitungen verschiedener Dimensionen erneuert bzw. neu verlegt. Das Vorhaben ist Teil einer Gemeinschaftsmaßnahme mit weiteren Infrastrukturträgern, in deren Zuge auch die Ortsdurchfahrt modernisiert wird. Die Erneuerung der Leitung ist erforderlich, weil es in dem betroffenen Bereich in den vergangenen Jahren wiederholt zu Rohrbrüchen gekommen war. Diese führten zu Versorgungsunterbrechungen im südwestlichen Ortsteil von Zürbich.
1: Autos, Transporter und Handwerkerfahrzeuge rollen durch Köthen. Mit ihrem Kurso wollen die Teilnehmer auf die Situation vieler kleiner und mittelständischer Betriebe aufmerksam machen. Organisiert wurde die Aktion von der Familien- und Wirtschaftsinitiative Dessau-Roßlau gemeinsam mit den Handwerkern für den Frieden. Nach Angaben der Initiative belasten steigende Kosten für Energie, Sozialabgaben und den laufenden Betrieb viele Unternehmen.
5: Wir haben uns heute hierher bewegt, um einfach gegen die Politik der Bundesregierung zu demonstrieren. Denn diese Politik schadet unserer Firma, ruiniert unsere Firmen und zieht auch den Leuten das Geld aus der Tasche. Fangen wir bei den Spritpreisen an. Die Spritpreise, wissen wir alle, 70% sind Steuern, die auf den Spritpreisen sind. Dann geht es weiter mit den Krankenkassen, die Krankenkassenbeiträge, die erhöht werden. Mehr Kosten, weniger Leistung. Rente mit 70, das Ehegattensplitting, da könnte ich jetzt weiter fortführen. Genau deswegen sind wir eigentlich hier heute.
1: Mit dem Kurso wollen die Organisatoren nach eigenen Angaben Aufmerksamkeit schaffen. Die Fahrzeuge führen durch die Stadt und sollen möglichst viele Menschen erreichen. Die Initiative fordert unter anderem steuerliche Entlastungen für kleine und mittelständische Unternehmen, stabile Energiekosten sowie Investitionen in Bildung. Außerdem spricht sie sich für mehr diplomatische Lösungen anstelle weiterer Aufrüstungen aus.
5: Das hat hier, um ein Korso zu machen, um die Leute aufzuwecken, dass wir im Prinzip durch Köthen fahren und den Leuten sagen, hier gucke bis hierher und nicht weiter. Darum ist eigentlich so ein Korso eigentlich eine gute Sache. Wir haben bisher auch andere Sachen in Aktion gemacht, das Brückenleuchten zum Beispiel oder nur Kundgebungen mit einem anschließenden Demolauf. Ich bin auch mit Anmelder in der Montagsdemo, an den Montagsdemos in Köthen. Auch da versuchen wir die Leute wachzurütteln.
1: Wie groß die Beteiligung tatsächlich ausfällt, lässt sich während des Starts nur schwer abschätzen. Die Veranstalter rechnen jedoch mit einer hohen Resonanz.
5: Wir haben 100 Fahrzeuge ungefähr angemeldet. Wir gehen auch davon aus, dass sie kommen. Wir haben eben gerade nochmal auf dem Marktplatz nochmal Werbung gemacht für die Veranstaltung. Ich weiß auch, dass die Köthener Montagsfamilie, also von den Montagsdemos, herkommt. Die sind jetzt in Köthen auf dem Marktplatz und wollen dann auch herkommen. Also ich denke, die 100 werden wir erreichen.
1: Für die Initiatoren ist der Korso nach eigenen Angaben Teil einer ganzen Reihe von Protestaktionen. Sie hoffen, dass sich künftig noch mehr Menschen an Demonstrationen beteiligen und ihre Anliegen öffentlich vertreten.
5: Wichtig ist mir eigentlich, dass die Leute einfach nicht nur wach werden, sondern auch ihren Hintern bewegen, von der Couch hoch bewegen, dass sie einfach auch kommen, herkommen. Also ich kenne ganz viele Leute, die sitzen zu Hause auf ihrer Couch, meckern rum über die Zustände, sagen, das gefällt mir nicht, das gefällt mir nicht. Und das ist Mist. Und es kommt aber trotzdem keiner auf die Straße und tut seine Meinung kund. Und das ist eine ganz wichtige Sache, die uns erst am Herzen liegt, dass wir quasi diese Leute wachrütteln, dass sie sagen, okay, wir kommen hierher.
1: Ob die Forderungen der Initiative politisch Gehör finden, bleibt abzuwarten. Für die Organisatoren steht jedoch fest. Mit dem Fahrzeugkorso wollten sie ein sichtbares Zeichen für die Sorgen vieler Handwerksbetriebe und mittelständischer Unternehmen in der Region setzen.
0: Das lange Warten hat endlich ein Ende. Die neue Fußballsaison steht vor der Tür. Nicht nur die Profiligen starten wieder in den Spielbetrieb, auch im Semi- und Amateurbereich rollt am kommenden Wochenende wieder der Ball. Bereits der erste Spieltag der Verbandsliga Sachsen-Anhalt und der Landesliga verspricht spannende Begegnungen und einige interessante Duelle. So trifft der SC Bernburg auf den CFC Germania 03. Aufsteiger Reppichau empfängt den ersten FC Bitterfeld-Wolfen, während der VfL Gräfenhainichen beim SV Eintracht Elster gefordert ist. Darüber hinaus warten weitere packende Partien auf die Fußballfans der Region. Die Vereine aus der Landesklasse müssen sich dagegen noch etwas gedulden. Der erste Spieltag steht erst in der 35. Kalenderwoche auf dem Programm. Dann greifen auch die 14 Mannschaften aus der Region wieder in das Geschehen ein und kämpfen um die ersten Punkte der neuen Saison. Damit, liebe Zuschauer, sind wir am Ende unserer Freitagsausgabe der RBB Aktuellen Nachrichten. Wir schauen jetzt noch auf das Wetter und auf die Meldungen aus Dessau-Roßlau und der Region. Und am Samstag versprechen wir Ihnen Unterhaltung mit unserem Wochenrückblick ab 18 Uhr. Montag gibt es dann wieder aktuelle Meldungen aus dem Umland. Bis dahin wünsche ich Ihnen ein schönes Wochenende. Machen Sie es gut und auf Wiedersehen.
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1: Am Samstag wird es freundlich und überwiegend sonnig. Im Tagesverlauf ziehen nur vereinzelt Wolken über den Himmel, während die Temperaturen auf bis zu 26 Grad ansteigen. In den Abendstunden bleibt es trocken. Die Temperaturen gehen nachts auf etwa 12 Grad zurück.
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0: Vor 50 Jahren wurde das Bauhaus in Dessau nach seiner Rekonstruktion wieder eröffnet. An der Sanierung waren damals auch die Produktionsgenossenschaften des Handwerks beteiligt. An diese Leistung erinnert die Kreishandwerkerschaft Dessau beim traditionellen Brunnenfest zum Tag des Handwerks am 11. September auf dem Dessauer Marktplatz. Darüber sprach Kreishandwerksmeister Karl Krökel in einem Interview mit uns von Rhein 1 und erklärte, wie die Sanierarbeiten damals liefen.
1: Ja, die verliefen so, dass, sagen wir mal, Dessauer Handwerksbetriebe organisiert in Produktionsgenossenschaft des Handwerks dort die Sanierungsarbeiten gestemmt haben. Das war ein riesiger Kraftakt unter den Bedingungen des Materialmangels und diesen Kraftakt wollen wir eigentlich jetzt nicht untergehen lassen und haben, sagen wir mal, Walter Gropius nochmal aufgegriffen, der gesagt hat, das Handwerk ist die absolute Grundlage fürs Bauhaus. Und deshalb diesen Ansatz, diesen wichtigen Ansatz des Handwerkes jetzt nochmal zu dokumentieren, zu Veranstaltungen, und zwar nicht, sagen wir mal, in Festveranstaltungen oder anderen Dingen oder Empfängen, wie das teilweise stattfindet, sondern wir wollen das authentisch, sagen wir mal, auch ein bisschen volksnah. Wir wollen erreichen, dass die Bevölkerung einbezogen wird. Damals die Akteure 1976 und vor allen Dingen auch die Handwerker, Architekten, Planer und Helfer und so weiter und so fort. Mussten allerdings feststellen, das war eine wichtige Erkenntnis bei der Erarbeitung der Broschüre, dass eben viele Zeitzeugen unwiederbringlich verloren sind. Das ist recht traurig, also sind einfach verstorben. Und deshalb jetzt dieser Aufruf nochmal nach Zeitzeugen. Wir haben gesagt, jetzt schließen wir das erstmal ab, weil ja das Brunnenfest ist bald, die Broschüre soll rauskommen. Aber wir bringen ja jedes Jahr eine Broschüre und das Bauhausfest ist ja auch bald vorbei. Aber das Handwerk und die Geschichte leben weiter und deshalb dieser Aufruf nach Zeitzeugen, dass das nicht verloren geht, die noch da sind. Oder bei Verstorbenen, sagen wir mal, die Enkelkinder oder die Kinder, dass die noch Bilder haben und so weiter. Und wir wollen dann unmittelbar nach dem Brunnenfest am 11.09. einen Zeitzeugenstammtisch einberufen. Da haben wir schon Zusagen, wo wir uns dann in lockerer Atmosphäre treffen und die Dokumente und Bilder und so weiter auch austauschen.
0: Gesucht werden Handwerker, Meister, Planer und Helfer, die an der Bauhausrekonstruktion 1976 oder an späteren Sanierungsarbeiten beteiligt waren. Auch wer Fotos, Dokumente oder Erinnerungen an die damaligen Zeiten besitzt oder Erlebnisse von Eltern oder Großeltern weitergeben möchte, wird gebeten, sich zeitnah bei Karl Krökel zu melden.
1: Wichtig ist, dass die Zeitzeugen, die also an diesem Zeitzeugenstammtisch teilnehmen, mit uns Kontakt aufnehmen. Das ist wichtig. Wir wissen, die sind teilweise 85 Jahre alt, sind nicht so bewandert in den Medien, was Mails und so weiter betrifft. Deshalb habe ich mich entschlossen, jeweils montags von 10 bis 12 Uhr telefonisch zur Verfügung zu stehen, also 0172 5206 137. Vielleicht kann das die Sendung dann noch einblenden und meine Mailadresse, sodass ich dann auch persönlich angesprochen werden kann und auch persönlich zur Verfügung stehe für diese Dinge.
0: Bereits 3 Zeitzeugen haben sich schon gemeldet. Beim Brunnenfest im September werden sie von ihren Erinnerungen an die Bauhausrekonstruktion von den damaligen Arbeiten berichten.
1: Ja, wir, wie gesagt, wir bringen 3 Zeitzeugen mit, die wir auch würdigen wollen, stellen das nochmal im kleinen Vortrag, 20 Minuten, diesen Kraftakt Reko 76 in den Mittelpunkt. Ohne Handwerk hätte es die Wiedereröffnung des Bauhauses nicht gegeben. Das wollen wir nochmal zeigen, das wollen wir auch hier gegenüber der Bevölkerung erläutern. Die sind alle recht herzlich eingeladen, wie immer gibt es Freibier. Und ja, und dann zeichnen wir, wie in jedem Jahr, unsere Werktätigen verdiente aus den Innungen heraus aus und Betriebsjubilare und so weiter. Es wird also wieder ein interessantes Brunnenfest.
0: Die Kreishandwerkerschaft hofft bis zum 11. September noch weitere Zeitzeugen zu finden. Die gesammelten Geschichten sollen zum Tag des Handwerks beim Brunnenfest lebendig werden und ein Stück regionaler Handwerksgeschichte bewahren. Ein klares Zeichen für Vielfalt und Toleranz wurde auch in diesem Jahr wieder in Roßlau gesetzt. Am 1. August fand bereits zum 10. Mal die Veranstaltung Roßlau rockt für Vielfalt und Toleranz statt, dieses Jahr unter dem Motto Der Geist von Helsinki. Seit vielen Jahren organisiert die Initiative Buntes Roßlau auf dem Schillerplatz eine Kundgebung mit anschließender Demonstration. Doch bis dahin war es ein weiter Weg.
2: Wir haben heute das 10. Mal Roßlau rockt für Vielfalt und Toleranz. Die ersten Male war es so, dass es uns sogar schwer gefallen ist, Leute zu finden, die hier auftreten, Leute zu finden, die hier eine Rede halten. Und mittlerweile ist es schon seit einigen Jahren so, dass Bands anfragen, ob sie hier spielen dürfen. Unser Rekord war mal eine Band aus Dortmund, die hierher gekommen ist, extra um hier zu spielen. Angemerkt, alles ohne Gage, weil wir hier Benefiz machen. Redner fragen an, ob sie bei uns reden dürfen. Und ich finde schon, dass sich die Veranstaltung hier mittlerweile etabliert hat.
0: Das Anliegen der Veranstalter ist in den vergangenen Jahren aber unverändert geblieben. Sie setzen sich für Demokratie, Vielfalt und ein respektvolles Miteinander ein. Ergänzend zum bunten Musikprogramm präsentierten sich an zahlreichen Informationsständen Initiativen und Vereine aus der Stadt.
2: Na, wichtig ist uns ganz einfach, das ist auch der Grund, warum wir von vielen Ständen, von vielen Parteien Stände haben, dass wir die Demokratie in unserem Land aufleben lassen und dass wir versuchen zu verhindern, dass eine Partei hier regiert, die Freiheit und die Vielfalt und die vielfältigen Möglichkeiten und Menschen, die ihnen nicht gefallen, einfach blockieren möchte. Das widerspricht unserer Grundüberzeugung.
0: Die Vorbereitung und Durchführung der Veranstaltung stellt die Organisatoren jedoch vor immer größere Herausforderungen. Die Initiative Buntes Roßlau kritisiert, nicht genügend Unterstützung durch die Stadt bekommen zu haben.
2: Naja, es ist halt eben, von der Stadt gab es zum Beispiel keine Förderung. Dann gibt es so eine Dinge, zum Beispiel mal diese Hüpfburg da. Die kann man sich als gemeinnütziger Verein von der Stadt Oranienbaum-Wörlitz holen. In Dessau-Roßlau gibt es sowas leider nicht. Hier im Schillerplatz gibt es eigentlich einen Elektranten, der aber leider seit vielen Jahren nicht mehr funktioniert. Da sieht die Stadt aber keinen Bedarf, zum Beispiel das zu reparieren. Wir hatten dieses Jahr das allererste Mal zwei Kooperationsgespräche, wo wir tatsächlich das Gefühl hatten, uns wird versucht, die Sache so schwer wie möglich zu machen. Und deswegen finden wir einfach, dass die Stadt nicht nur uns, sondern Ehrenamt generell einfach viel besser unterstützen könnte und sollte.
0: Umso größer.

0: Größer ist der Dank an die zahlreichen Spender sowie an die vielen freiwilligen Unterstützer, die mit ihrem Engagement zum Gelingen der Veranstaltung beigetragen haben. Unterstützung erhielt die Initiative zudem durch eine finanzielle Förderung der Amadeo-Antonio-Stiftung.
1: Wir werden das weiterhin veranstalten. Wir werden alles dran setzen, um das zu tun. Unabhängig von Fördermitteln aus der Stadt. Es gibt dann zur Not auch noch andere Mittel und Wege. Wir haben dieses Jahr auch keine Förderung bekommen. An der Stelle nochmal ganz großes Dank an die Antonio Amadeo Stiftung, die uns hier echt weitergeholfen haben. 6 Wochen vor der Veranstaltung, also Mitte Juni, hatten wir tatsächlich noch keine Gelder. Von daher vielen herzlichen Dank. Und es gibt immer Mittel und Wege. Wir bekommen auch viele Spenden und Unterstützung. Und ich gehe davon aus, dass es Roßler rockt auch zum 11. und 12. Mal geben wird.
0: Auch im kommenden Jahr soll Roßler rockt für Vielfalt und Toleranz fortgesetzt werden und weiterhin ein Zeichen für Demokratie, Vielfalt und Toleranz setzen. Trotz aller Herausforderungen bleibt das Engagement der Initiative Buntes Roßlau ungebrochen. Mit der Unterstützung vieler engagierter Menschen soll die Veranstaltung auch künftig ein Ort der Begegnung und des Austauschs bleiben.
2: Sie sind der Höhepunkt einer 3-jährigen Ausbildung, die Gesellenstücke der angehenden Tischler. 8 Prüfungsarbeiten sind derzeit im Stadtlabor in der Lutherstadt Wittenberg zu sehen. Die Ausstellung zeigt nicht nur das handwerkliche Können der Nachwuchstischler, sondern soll auch Lust auf eine Ausbildung im Handwerk machen.
3: Jedes Handwerksunternehmen sucht guten Nachwuchs und deswegen ist es wichtig auch zu zeigen, was das Handwerk macht, was man als Tischler macht, was man hier für Dinge lernt, die man dann natürlich sowohl im privaten, aber auch im beruflichen sehr gut nutzen kann.
2: Entstanden sind ganz unterschiedliche Möbelstücke, vom Schreibtisch bis zum aufwendig gestalteten Schrank. Was gebaut wird, entscheiden die Prüflinge selbst. Die Anforderungen an Planung und Umsetzung sind dabei hoch.
4: Wir machen ja im Tischlerhandwerk eine Zwischenprüfung. Das heißt, die Lehrlinge werden getestet oder können sich selber testen, wie weit sie denn sind im praktischen wie im theoretischen Teil. Die Zwischenprüfung hat keine Bewertungsgrundlage. Es ist nur jetzt eine reine Geschichte, dass der Lehrling prüfen kann, was muss ich noch tun. Und dann hat er die Aufgabe, ich sage, diese Kenntnisprüfung zu absolvieren, die Arbeitsprobe zu absolvieren, das ist ein extra Teil, und die Gesellenstücke zu entwerfen und vorzustellen der Prüfungskommission. Und dann werden die ausgewertet und genehmigt. Und dann dürfen die Prüflinge, ich sage, die Gesellenstücke bauen. Und jeder darf bauen, was er möchte. Also irgendwo, da ist nichts vorgegeben. Sie haben wirklich freie Hände in der Gestaltung. Und wenn ich das jetzt hier sehe, die Vielfalt, ich sage irgendwo dort, das sieht man wirklich auch nur einmal. Bei der nächsten Prüfung ist das schon da ganz was anderes und wieder was Schönes. Ich war die ganzen Jahrzehnte eigentlich nur begeistert über die Stücke, die, ich sage, dann bei der Prüfung zur Abnahme dastehen. Also es war immer, ich sage, zu 95% sehenswert.
2: Für die Fertigung bleiben den Auszubildenden je nach Werkstück bis zu 100 Arbeitsstunden. Neben Präzision sind dabei vor allem Kreativität und eine gute Planung gefragt.
5: Ich habe einen Schreibtisch gefertigt, der eigentlich Verstaumöglichkeit bietet, vor allem rechts in der Klappe und links im Schubkasten. Vorne habe ich Griffmulden eingefräst, die eine Inlay aus Linoleum haben und oben halt eine Beschichtung auf der Platte mit Linoleum.
2: Mit der Ausstellung möchte die Stadt gemeinsam mit der Tischlerinnung zeigen, welche Möglichkeiten das Handwerk bietet. Denn qualifizierter Nachwuchs wird in den Betrieben weiterhin dringend gesucht. Gleichzeitig erhalten die Besucher einen Einblick in die Vielfalt und Qualität der Tischlerausbildung in der Region.

0: Schön, dass Sie mit dabei sind und damit herzlich willkommen zur letzten RBB Aktuell-Ausgabe in dieser Woche. Der Bund und das Land Sachsen-Anhalt stellen im Rahmen der Förderrichtlinie Sachsen-Anhalt Revier 2038, also das Investitionsgesetz Kohleregion, insgesamt knapp 720.000 Euro für den umfassenden Ausbau des Bahnhofsvorplatzes Muldenstein zur modernen ÖPNV-Schnittstelle bereit. Mit dem geplanten Ausbau des Bahnhofsvorplatzes werden Bahn, Bus, Rad, Fuß- und Individualverkehr künftig deutlich besser miteinander verknüpft. Im Mittelpunkt der Maßnahme stehen die barrierefreie Ausbauarbeiten des Bahnhofsumfeldes sowie eine sichere und übersichtliche Verkehrsführung. Vorgesehen sind zwei barrierefreie Bushaltestellen mit Wetterschutz, rund 24 Bike-and-Ride-Stellplätze, 22 Park-and-Ride-Stellplätze, einschließlich Behindertenparkplätzen sowie moderne Wartebereiche und eine neue Beleuchtung. Die Gesamtausgaben des Vorhabens belaufen sich auf rund 798.000 Euro. Davon werden 90% aus Mitteln des Bundes und des Landes Sachsen-Anhalt finanziert. Die Umsetzung der Maßnahme ist für die Jahre 26 und 2027 vorgesehen. In der Wittenberger Kleingartenanlage am Stadtgraben haben die Bauarbeiten für einen neuen Treffpunkt offiziell begonnen. Mit der Grundsteinlegung wurde ein weiterer Schritt auf dem Weg zur Landesgartenschau 2028 gefeiert.
1: Ein neues Kapitel für die Kleingartenanlage am Stadtgraben in Lutherstadt-Wittenberg. Mit der Grundsteinlegung hat der Bau eines neuen Multifunktionsgebäudes begonnen. Es soll künftig Treffpunkt für Kleingärtner, Bürger und Besucher werden und eine wichtige Rolle bei der Landesgartenschau 2028 spielen. Mit einer Zeitkapsel in der Bodenplatte wird der Start des Neubaus symbolisch besiegelt. Darin Baupläne, Fotos des alten Vereinsheims und Erinnerungen an die Entwicklung der Anlage.
2: Die Kleingartenanlage hier am Stadtgrabenteich ist eins von zwei Ausstellungsgeländen, die wir zur Gartenschau im Jahr 2028 umgestalten werden. Neben dem Thema Stadt an der Elbe, also der großen Kuhlache, wird das hier der zweite Teil sein, also ein südlicher Bereich der Wallanlagen.
1: Mit dem neuen Multifunktionsgebäude soll die bisher eher geschlossene Kleingartenanlage künftig stärker für Besucher geöffnet werden.
2: Vielleicht muss man noch mal voranstellen, die Kleingartenanlage ist Teil des grünen Wallanlagenrings, also ist Teil der öffentlichen Wallanlagen, hier rings um die Altstadt der Lutherstadt Wittenberg. Es ging von vornherein darum, die weiter aufzuwerten. Und wir haben über einen Stadtratsbeschluss und ein Entwicklungskonzept, was wir gemeinsam mit den Kleingärtnern und mit dem Verein erarbeitet haben, da entsprechend gemeinsam die, ich sag mal, Marschroute, die Richtung erarbeitet und uns auch dann vom Stadtrat beschließen lassen, sodass es ein gemeinsamer Kommunikationsprozess ist, der sich auch jetzt im Zuge der Baumaßnahmen und dann auch danach natürlich weiter fortsetzen soll und hoffe auch wird, sodass wir da anknüpfen können, wo wir jetzt gut miteinander kommunizieren.
1: Der Kleingartenpark ist allerdings nur einer von zwei großen Schwerpunkten der Landesgartenschau 2028. Parallel laufen auf der anderen Seite der Bundesstraße bereits die Arbeiten an der sogenannten Kuhlache.
2: Dann haben wir natürlich die Kuhlache als große Umbaumaßnahme auf der anderen Seite der Bundesstraße. Da geht es ja einfach darum, aus dieser alten Brachfläche, und das sieht man jetzt ja schon wunderbar, einen neuen

0: Bedeutet das zugleich den Abschied von seinem alten Vereinsheim.
1: Das Vereinshaus wurde in den 70er Jahren erbaut von den Vereinsmitgliedern. Wirklich ausschließlich, das waren alles gemeinnützige Arbeitsstunden, ja. Und mit viel Enthusiasmus und Eigeninitiative haben die über mehrere Jahre das gebaut. Es wurde dann auch immer noch erweitert, also am Anfang das Vereinshaus und die Kegelbahn, der große Saal dann, ja. Genau, und wurde über viele, viele Jahre, war das auch ein Kleinod in Wittenberg. Das heißt, der Saal konnte auch vermietet werden oder überhaupt die Räume. Da war der Schachverein drin, da waren Kleintierzüchter drin, Kaninchen, glaube ich. Ich weiß jetzt gar nicht genau, was alles in früheren Jahren zu DDR-Zeiten war.
0: Das neue Gebäude soll deshalb mehr sein als ein Vereinsheim. Geplant sind ein Bistro, Veranstaltungsräume und Bereiche für den Kleingartenverein.
2: Wir befinden uns hier an der Stelle, wo früher schon ein Gebäude der Kleingartenanlage stand. Und das wurde abgerissen, weil es nicht mehr zeitgemäß war. Und jetzt ersetzen wir es, aber wir fügen noch Funktionen hinzu. Also es wird der Kleingartenverein profitieren mit Versammlungsräumen und Personalbüro und Lagerräumen. Aber es wird gleichzeitig die Möglichkeit geben, dass ein Bistro dort einzieht. Es wird Räume geben, die vermietet werden können. Es wird ein Sheddach-artige Konstruktion sein mit 4 Sheddächern. Und davon profitiert der zentrale Raum. Der zentrale Raum in der Mitte, der geteilt werden kann, sodass es, dass man 2 Räume bespielen kann. Und er ist groß verglast, großflächig in beide Richtungen. Er steckt sozusagen durch und man wird den Kontakt haben zum Stadtgrabenteich und man wird den Kontakt haben nach hinten raus zum neu geplanten Spielplatz und Gemeinschaftsgärten. Im Prinzip der Planung der Lager, die hier im nächsten Jahr dann gebaut wird.
0: Nachhaltigkeit spielt beim Bau eine wichtige Rolle. Das Gebäude entsteht größtenteils in Holzständerbauweise und bekommt unter anderem ein Gründach sowie Photovoltaikanlagen.
2: Der ganze Bau ist Holzständerbauweise. Also es ist eine sehr nachhaltige Konstruktion und wird nach außen hin mit einer Lärchenschalung versehen, die natürlich vergraut. Und das wird sich sehr gut, wie wir meinen, in diese Kleingartenanlage einfügen, weil es doch einen relativ leichten mobilen Charakter behalten wird.
0: Rund 2,67 Millionen Euro kostet der Neubau. Etwa 1,78 Millionen Euro kommen aus Fördermitteln von Bund und Land. Wenn alles nach Plan läuft, soll im Oktober Richtfest gefeiert werden. Im kommenden Sommer könnte das Multifunktionsgebäude fertig sein. Rechtzeitig vor der Landesgartenschau 2028.
3: Das Landesverwaltungsamt Sachsen-Anhalt unterstützt die Erneuerung eines Abschnitts der Trinkwasserversorgung in der Stadt Zürbich mit 233.829 Euro. Der entsprechende Zuwendungsbescheid wurde jetzt an den Trinkwasserzweckverband Zürbich übersandt. Gefördert wird der erste Bauabschnitt des Vorhabens, Neubau, Trinkwasserleitung Zürbich, Radegaster Straße, Stumsdorfer Straße. Im Rahmen der Maßnahmen werden rund 1170 Meter Trinkwasserleitungen verschiedener Dimensionen erneuert bzw. neu verlegt. Das Vorhaben ist Teil einer Gemeinschaftsmaßnahme mit weiteren Infrastrukturträgern, in deren Zuge auch die Ortsdurchfahrt modernisiert wird. Die Erneuerung der Leitung ist erforderlich, weil es in dem betroffenen Bereich in den vergangenen Jahren wiederholt zu Rohrbrüchen gekommen war. Diese führten zu Versorgungsunterbrechungen im südwestlichen Ortsteil von Zürbich.
0: Autos, Transporter und Handwerkerfahrzeuge rollen durch Köthen. Mit ihrem Kurso wollen die Teilnehmer auf die Situation vieler kleiner und mittelständischer Betriebe aufmerksam machen. Organisiert wurde die Aktion von der Familien- und Wirtschaftsinitiative Dessau-Roßlau gemeinsam mit den Handwerkern für den Frieden. Nach Angaben der Initiative belasten steigende Kosten für Energie, Sozialabgaben und den laufenden Betrieb viele Unternehmen.
4: Wir haben uns heute hierher bewegt, um einfach gegen die Politik der Bundesregierung zu demonstrieren. Denn diese Politik schadet unserer Firma, ruiniert unsere Firmen und zieht auch den Leuten das Geld aus der Tasche. Fangen wir bei den Spritpreisen an. Die Spritpreise, wissen wir alle, 70% sind Steuern, die auf den Spritpreisen sind.

0: sind. Dann geht es weiter mit den Krankenkassen, die erhöht, die Krankenkassenbeiträge, die erhöht werden. Das mehr Kosten, weniger Leistung. Rente mit 70, das Ehegattensplitting, da könnte ich jetzt weiter fortführen. Genau deswegen sind wir eigentlich hier heute.
1: Mit dem Corso wollen die Organisatoren nach eigenen Angaben Aufmerksamkeit schaffen. Die Fahrzeuge führen durch die Stadt und sollen möglichst viele Menschen erreichen. Die Initiative fordert unter anderem steuerliche Entlastungen für kleine und mittelständische Unternehmen, stabile Energiekosten sowie Investitionen in Bildung. Außerdem spricht sie sich für mehr diplomatische Lösungen anstelle weiterer Aufrüstungen aus.
0: Wir sind hier, um ein Corso zu machen, um die Leute aufzuwecken, dass wir im Prinzip durch Köthen fahren und den Leuten sagen, hier gucke bis hierher und nicht weiter. Darum ist eigentlich so ein Corso eigentlich eine gute Sache. Wir haben bisher auch andere Sachen in Aktion gemacht, das Brückenleuchten zum Beispiel oder nur Kundgebung mit einem anschließenden Demolauf. Ich bin auch mit Anmelder in der Montagsdemo, bei den Montagsdemos in Köthen. Auch da versuchen wir die Leute wachzurütteln.
1: Wie groß die Beteiligung tatsächlich ausfällt, lässt sich während des Starts nur schwer abschätzen. Die Veranstalter rechnen jedoch mit einer hohen Resonanz.
0: Wir haben 100 Fahrzeuge ungefähr angemeldet. Wir gehen auch davon aus, dass sie kommen. Wir haben eben gerade nochmal auf dem Marktplatz nochmal Werbung gemacht für die Veranstaltung. Ich weiß auch, dass die Köthener Montagsfamilie, also von den Montagsdemos, herkommt. Die sind jetzt in Köthen auf dem Marktplatz und wollen dann auch herkommen. Also ich denke, die 100 werden wir erreichen.
1: Für die Initiatoren ist der Corso nach eigenen Angaben Teil einer ganzen Reihe von Protestaktionen. Sie hoffen, dass sich künftig noch mehr Menschen an Demonstrationen beteiligen und ihre Anliegen öffentlich vertreten.
0: Wichtig ist mir eigentlich, dass die Leute einfach nicht nur wach werden, sondern auch ihren Hintern bewegen, von der Couch hoch bewegen, dass sie einfach auch kommen, herkommen. Also ich kenne ganz viele Leute, die sitzen zu Hause auf ihrer Couch, meckern rum über die Zustände, sagen, das gefällt mir nicht, das gefällt mir nicht. Und das ist Mist. Und es kommt aber trotzdem keiner auf die Straße und tut seine Meinung kund. Und das ist eine ganz wichtige Sache, die uns erst am Herzen liegt, dass wir quasi diese Leute wachrütteln, dass sie sagen, okay, wir kommen hierher.
1: Ob die Forderungen der Initiative politisch Gehör finden, bleibt abzuwarten. Für die Organisatoren steht jedoch fest. Mit dem Fahrzeugcorso wollten sie ein sichtbares Zeichen für die Sorgen vieler Handwerksbetriebe und mittelständischer Unternehmen in der Region setzen.
2: Das lange Warten hat endlich ein Ende. Die neue Fußballsaison steht vor der Tür. Nicht nur die Profiligen starten wieder in den Spielbetrieb, auch im Semi- und Amateurbereich rollt am kommenden Wochenende wieder der Ball. Bereits der erste Spieltag der Verbandsliga Sachsen-Anhalt und der Landesliga verspricht spannende Begegnungen und einige interessante Duelle. So trifft der SC Bernburg auf den CFC Germania 03. Aufsteiger Reppichau empfängt den ersten FC Bitterfeld-Wolfen, während der VfL Gräfenhainichen beim SV Eintracht Elster gefordert ist. Darüber hinaus warten weitere packende Partien auf die Fußballfans der Region. Die Vereine aus der Landesklasse müssen sich dagegen noch etwas gedulden. Der erste Spieltag steht erst in der 35. Kalenderwoche auf dem Programm. Dann greifen auch die 14 Mannschaften aus der Region wieder in das Geschehen ein und kämpfen um die ersten Punkte der neuen Saison. Damit, liebe Zuschauer, sind wir am Ende unserer Freitagsausgabe der RBB Aktuellnachrichten. Wir schauen jetzt noch auf das Wetter und auf die Meldungen aus Dessau-Roßlau und der Region. Und am Samstag versprechen wir Ihnen Unterhaltung mit unserem Wochenrückblick ab 18 Uhr. Montag gibt es dann wieder aktuelle Meldungen aus dem Umland. Bis dahin wünsche ich Ihnen ein schönes Wochenende. Machen Sie es gut und auf Wiedersehen.
1: Der 10. Bikertreff Bitterfeld findet am Sonntag, den 9. August, am Fuße des Bitterfelder Bogens statt. Die Veranstaltung umfasst einen Motorradgottesdienst, eine geführte Ausfahrt sowie ein anschließendes Familienfest und beginnt ab 10 Uhr auf dem Marktplatz in Bitterfeld.
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1: Am Samstag wird es freundlich und überwiegend sonnig. Im Tagesverlauf ziehen nur vereinzelt Wolken über den Himmel, während die Temperaturen auf bis zu 26 Grad ansteigen. In den Abendstunden bleibt es trocken. Die Temperaturen gehen nachts auf etwa 12 Grad zurück.
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0: Vor 50 Jahren wurde das Bauhaus in Dessau nach seiner Rekonstruktion wieder eröffnet. An der Sanierung waren damals auch die Produktionsgenossenschaften des Handwerks beteiligt. An diese Leistung erinnert die Kreishandwerkerschaft Dessau beim traditionellen Brunnenfest zum Tag des Handwerks am 11. September auf dem Dessauer Marktplatz. Darüber sprach Kreishandwerksmeister Karl Krökel in einem Interview mit uns von Rhein 1 und erklärte, wie die Sanierarbeiten damals liefen.
1: Ja, die verliefen so, dass, sagen wir mal, Dessauer Handwerksbetriebe organisiert in Produktionsgenossenschaft des Handwerks dort die Sanierungsarbeiten gestemmt haben. Das war ein riesiger Kraftakt unter den Bedingungen des Materialmangels, und diesen Kraftakt wollen wir eigentlich jetzt nicht untergehen lassen und haben, sagen wir mal, Walter Gropius nochmal aufgegriffen, der gesagt hat, das Handwerk ist die absolute Grundlage fürs Bauhaus. Und deshalb diesen Ansatz, diesen wichtigen Ansatz des Handwerkes jetzt nochmal zu dokumentieren, zu Veranstaltungen, und zwar nicht, sagen wir mal, in Festveranstaltungen oder anderen Dingen oder Empfängen, wie das teilweise stattfindet, sondern wir wollen das authentisch, sagen wir mal, auch ein bisschen volksnah. Wir wollen erreichen, dass die Bevölkerung einbezogen wird. Damals die Akteure 1976 und vor allen Dingen auch die Handwerker, Architekten, Planer und Helfer und so weiter und so fort. Mussten allerdings feststellen, das war eine wichtige Erkenntnis bei der Erarbeitung der Broschüre, dass eben viele Zeitzeugen unwiederbringlich verloren sind. Das ist recht traurig, also sind einfach verstorben. Und deshalb jetzt dieser Aufruf nochmal nach Zeitzeugen. Wir haben gesagt, jetzt schließen wir das erstmal ab, weil ja das Brunnenfest ist bald, die Broschüre soll rauskommen. Aber wir bringen ja jedes Jahr eine Broschüre, und das Bauhausfest ist ja auch bald vorbei. Aber das Handwerk und die Geschichte leben weiter, und deshalb dieser Aufruf nach Zeitzeugen, dass das nicht verloren geht, die noch da sind. Oder bei Verstorbenen, sagen wir mal, die Enkelkinder oder die Kinder, dass die noch Bilder haben und so weiter. Und wir wollen dann unmittelbar nach dem Brunnenfest am 11.09. einen Zeitzeugenstammtisch einberufen. Da haben wir schon Zusagen, wo wir uns dann in lockerer Atmosphäre treffen und die Dokumente und Bilder und so weiter auch austauschen.
0: Gesucht werden Handwerker, Meister, Planer und Helfer, die an der Bauhausrekonstruktion 1976

0: 70 oder an späteren Sanierungsarbeiten beteiligt waren. Auch wer Fotos, Dokumente oder Erinnerungen an die damaligen Zeiten besitzt oder Erlebnisse von Eltern oder Großeltern weitergeben möchte, wird gebeten, sich zeitnah bei Karl Krökel zu melden.
1: Wichtig ist, dass die Zeitzeugen, die also an diesem Zeitzeugenstammtisch teilnehmen, mit uns Kontakt aufnehmen. Das ist wichtig. Wir wissen, die sind teilweise 85 Jahre alt, sind nicht so bewandert in den Medien, was Mails und so weiter betrifft. Deshalb habe ich mich entschlossen, jeweils montags von 10 bis 12 Uhr telefonisch zur Verfügung zu stehen, also 0172 5206 137. Vielleicht kann das die Sendung dann noch einblenden und meine Mailadresse, sodass ich dann auch persönlich angesprochen werden kann und auch persönlich zur Verfügung stehe für diese Dinge.
0: Bereits drei Zeitzeugen haben sich schon gemeldet. Beim Brunnenfest im September werden sie von ihren Erinnerungen an die Bauhausrekonstruktion von den damaligen Arbeiten berichten.
1: Ja, wir, wie gesagt, wir bringen drei Zeitzeugen mit, die wir auch würdigen wollen, stellen das nochmal im kleinen Vortrag, 20 Minuten, diesen Kraftakt Reko 76 in den Mittelpunkt. Ohne Handwerk hätte es die Wiedereröffnung des Bauhauses nicht gegeben. Das wollen wir nochmal zeigen, das wollen wir auch hier gegenüber der Bevölkerung erläutern. Die sind alle recht herzlich eingeladen, wie immer gibt es Freibier. Und ja, und dann zeichnen wir, wie in jedem Jahr, unsere Werktätigen verdiente aus den Innungen heraus aus und Betriebsjubilare und so weiter. Es wird also wieder ein interessantes Brunnenfest.
0: Die Kreishandwerkerschaft hofft bis zum 11. September noch weitere Zeitzeugen zu finden. Die gesammelten Geschichten sollen zum Tag des Handwerks beim Brunnenfest lebendig werden und ein Stück regionaler Handwerksgeschichte bewahren. Ein klares Zeichen für Vielfalt und Toleranz wurde auch in diesem Jahr wieder in Roßlau gesetzt. Am 1. August fand bereits zum 10. Mal die Veranstaltung Roßlau rockt für Vielfalt und Toleranz statt, dieses Jahr unter dem Motto Der Geist von Helsinki. Seit vielen Jahren organisiert die Initiative Buntes Roßlau auf dem Schillerplatz eine Kundgebung mit anschließender Demonstration. Doch bis dahin war es ein weiter Weg.
2: Wir haben heute das 10. Mal Roßlau Rock für Vielfalt und Toleranz. Die ersten Male war es so, dass es uns sogar schwer gefallen ist, Leute zu finden, die hier auftreten, Leute zu finden, die hier eine Rede halten. Und mittlerweile ist es schon seit einigen Jahren so, dass Bands anfragen, ob sie hier spielen dürfen. Unser Rekord war mal eine Band aus Dortmund, die hierher gekommen ist, extra um hier zu spielen. Angemerkt, alles ohne Gage, weil wir hier Benefiz machen. Redner fragen an, ob sie bei uns reden dürfen. Und ich finde schon, dass sich die Veranstaltung hier mittlerweile etabliert hat.
0: Das Anliegen der Veranstalter ist in den vergangenen Jahren aber unverändert geblieben. Sie setzen sich für Demokratie, Vielfalt und ein respektvolles Miteinander ein. Ergänzend zum bunten Musikprogramm präsentierten sich an zahlreichen Informationsständen Initiativen und Vereine aus der Stadt.
2: Na, wichtig ist uns ganz einfach, das ist auch der Grund, warum wir von vielen Ständen, von vielen Parteien Stände haben, dass wir die Demokratie in unserem Land aufleben lassen und dass wir versuchen zu verhindern, dass eine Partei hier regiert, die Freiheit und die Vielfalt und die vielfältigen Möglichkeiten und Menschen, die ihnen nicht gefallen, einfach blockieren möchte. Das widerspricht unserer Grundüberzeugung.
0: Die Vorbereitung und Durchführung der Veranstaltung stellt die Organisatoren jedoch vor immer größere Herausforderungen. Die Initiative Buntes Roßlau kritisiert, nicht genügend Unterstützung durch die Stadt bekommen zu haben.
2: Naja, es ist halt eben, von der Stadt gab es zum Beispiel keine Förderung. Dann gibt es so eine Dinge, zum Beispiel mal diese Hüpfburg da. Die kann man sich als gemeinnütziger Verein von der Stadt Oranienbaum-Wörlitz holen. In Dessau-Roßlau gibt es sowas leider nicht. Hier im Schillerplatz gibt es eigentlich.

0: eigentlichen Elektranten, der aber leider seit vielen Jahren nicht mehr funktioniert. Da sieht die Stadt aber keinen Bedarf, zum Beispiel das zu reparieren. Wir hatten dieses Jahr das allererste Mal zwei Kooperationsgespräche, wo wir tatsächlich das Gefühl hatten, uns wird versucht, die Sache so schwer wie möglich zu machen. Und deswegen finden wir einfach, dass die Stadt nicht nur uns, sondern Ehrenamt generell einfach viel besser unterstützen könnte und sollte.
1: Umso größer ist der Dank an die zahlreichen Spender sowie an die vielen freiwilligen Unterstützer, die mit ihrem Engagement zum Gelingen der Veranstaltung beigetragen haben. Unterstützung erhielt die Initiative zudem durch eine finanzielle Förderung der Amadeo-Antonio-Stiftung.
0: Wir werden das weiterhin veranstalten. Wir werden alles dran setzen, um das zu tun. Unabhängig von Fördermitteln aus der Stadt. Es gibt dann zur Not auch noch andere Mittel und Wege. Wir haben dieses Jahr auch keine Förderung bekommen. An der Stelle nochmal ganz großes Dank an die Antonio Amadeo Stiftung, die uns hier echt weitergeholfen haben. 6 Wochen vor der Veranstaltung, also Mitte Juni, hatten wir tatsächlich noch keine Gelder. Von daher vielen herzlichen Dank. Und es gibt immer Mittel und Wege. Wir bekommen auch viele Spenden und Unterstützung. Und ich gehe davon aus, dass es Roßler rockt auch zum 11. und 12. Mal geben wird.
1: Auch im kommenden Jahr soll Roßler rockt für Vielfalt und Toleranz fortgesetzt werden und weiterhin ein Zeichen für Demokratie, Vielfalt und Toleranz setzen. Trotz aller Herausforderungen bleibt das Engagement der Initiative Buntes Roßlau ungebrochen. Mit der Unterstützung vieler engagierter Menschen soll die Veranstaltung auch künftig ein Ort der Begegnung und des Austauschs bleiben.
2: Sie sind der Höhepunkt einer 3-jährigen Ausbildung, die Gesellenstücke der angehenden Tischler. 8 Prüfungsarbeiten sind derzeit im Stadtlabor in der Lutherstadt Wittenberg zu sehen. Die Ausstellung zeigt nicht nur das handwerkliche Können der Nachwuchstischler, sondern soll auch Lust auf eine Ausbildung im Handwerk machen.
3: Jedes Handwerksunternehmen sucht guten Nachwuchs und deswegen ist es wichtig, auch zu zeigen, was das Handwerk macht, was man als Tischler macht, was man hier für Dinge lernt, die man dann natürlich sowohl im privaten, aber auch im beruflichen sehr gut nutzen kann.
2: Entstanden sind ganz unterschiedliche Möbelstücke, vom Schreibtisch bis zum aufwendig gestalteten Schrank. Was gebaut wird, entscheiden die Prüflinge selbst. Die Anforderungen an Planung und Umsetzung sind dabei hoch.
4: Wir machen ja im Tischlerhandwerk eine Zwischenprüfung. Das heißt, die Lehrlinge werden getestet oder können sich selber testen, wie weit sie denn sind im praktischen wie im theoretischen Teil. Die Zwischenprüfung hat keine Bewertungsgrundlage. Es ist nur jetzt eine reine Geschichte, dass der Lehrling prüfen kann, was muss ich noch tun. Und dann hat er die Aufgabe, ich sage, diese Kenntnisprüfung zu absolvieren, die Arbeitsprobe zu absolvieren, das ist ein extra Teil, und die Gesellenstücke zu entwerfen und vorzustellen der Prüfungskommission. Und dann werden die ausgewertet und genehmigt. Und dann dürfen die Prüflinge, ich sage, die Gesellenstücke bauen. Und jeder darf bauen, was er möchte. Also irgendwo, da ist nichts vorgegeben. Sie haben wirklich freie Hände in der Gestaltung. Und wenn ich das jetzt hier sehe, die Vielfalt, ich sage, irgendwo dort, das sieht man wirklich auch nur einmal. Bei einer nächsten Prüfung ist das schon wieder ganz was anderes und wieder was Schönes. Ich war die ganzen Jahrzehnte eigentlich nur begeistert über die Stücke, die, ich sage, dann bei der Prüfung zur Abnahme dastehen. Also es war immer, ich sage, zu 95% sehenswert.
2: Für die Fertigung bleiben den Auszubildenden je nach Werkstück bis zu 100 Arbeitsstunden. Neben Präzision sind dabei vor allem Kreativität und eine gute Planung gefragt.
5: Ich habe einen Schreibtisch gefertigt, der eigentlich Verstaumöglichkeit bietet, vor allem rechts in der Klappe und links im Schubkasten. Vorne habe ich Griffmulden eingefräst, die ein Inlay aus Linoleum haben und oben halt eine Beschichtung auf der Platte mit Linoleum.
2: Mit der Ausstellung möchte die Stadt gemeinsam mit der Tischlerinnung zeigen, welche Möglichkeiten das Handwerk bietet. Denn qualifizierter Nachwuchs wird in den

Betrieben weiterhin dringend gesucht. Gleichzeitig erhalten die Besucher einen Einblick in die Vielfalt und Qualität der Tischlerausbildung in der Region.

0: Schön, dass Sie mit dabei sind und damit herzlich willkommen zur letzten rbb-Aktuell-Ausgabe in dieser Woche. Der Bund und das Land Sachsen-Anhalt stellen im Rahmen der Förderrichtlinie Sachsen-Anhalt-Revier 2038, also das Investitionsgesetz Kohleregion, insgesamt knapp 720.000 Euro für den umfassenden Ausbau des Bahnhofsvorplatzes Muldenstein zur modernen ÖPNV-Schnittstelle bereit. Mit dem geplanten Ausbau des Bahnhofsvorplatzes werden Bahn, Bus, Rad, Fuß- und Individualverkehr künftig deutlich besser miteinander verknüpft. Im Mittelpunkt der Maßnahme stehen die barrierefreie Ausbauarbeiten des Bahnhofsumfeldes sowie eine sichere und übersichtliche Verkehrsführung. Vorgesehen sind 2 barrierefreie Bushaltestellen mit Wetterschutz, rund 24 Bike-and-Ride-Stellplätze, 22 Park-and-Ride-Stellplätze, einschließlich Behindertenparkplätzen sowie moderne Wartebereiche und eine neue Beleuchtung. Die Gesamtausgaben des Vorhabens belaufen sich auf rund 798.000 Euro. Davon werden 90% aus Mitteln des Bundes und des Landes Sachsen-Anhalt finanziert. Die Umsetzung der Maßnahme ist für die Jahre 26 und 2027 vorgesehen. In der Wittenberger Kleingartenanlage am Stadtgraben haben die Bauarbeiten für einen neuen Treffpunkt offiziell begonnen. Mit der Grundsteinlegung wurde ein weiterer Schritt auf dem Weg zur Landesgartenschau 2028 gefeiert.
1: Ein neues Kapitel für die Kleingartenanlage am Stadtgraben in Lutherstadt-Wittenberg. Mit der Grundsteinlegung hat der Bau eines neuen Multifunktionsgebäudes begonnen. Es soll künftig Treffpunkt für Kleingärtner, Bürger und Besucher werden und eine wichtige Rolle bei der Landesgartenschau 2028 spielen. Mit einer Zeitkapsel in der Bodenplatte wird der Start des Neubaus symbolisch besiegelt. Darin Baupläne, Fotos des alten Vereinsheims und Erinnerungen an die Entwicklung der Anlage.
2: Die Kleingartenanlage hier am Stadtgrabenteich ist eins von 2 Ausstellungsgeländen, die wir zur Gartenschau im Jahr 2028 umgestalten werden. Neben dem Thema Stadt an der Elbe, also der großen Kuhlache, wird das hier der zweite Teil sein, also ein südlicher Bereich der Wallanlagen.
1: Mit dem neuen Multifunktionsgebäude soll die bisher eher geschlossene Kleingartenanlage künftig stärker für Besucher geöffnet werden.
2: Vielleicht muss man noch mal voranstellen, die Kleingartenanlage ist Teil des grünen Wallanlagenrings, also ist Teil der öffentlichen Wallanlagen, hier rings um die Altstadt der Lutherstadt Wittenberg. Es ging von vornherein darum, die weiter aufzuwerten. Und wir haben über einen Stadtratsbeschluss und ein Entwicklungskonzept, was wir gemeinsam mit den Kleingärtnern und mit dem Verein erarbeitet haben, da entsprechend gemeinsam die, ich sag mal, Marschroute, die Richtung erarbeitet und uns auch dann vom Stadtrat beschließen lassen, sodass es ein gemeinsamer Kommunikationsprozess ist, der sich auch jetzt im Zuge der Baumaßnahmen und dann auch danach natürlich weiter fortsetzen soll und hoffe auch wird, sodass wir da anknüpfen können, wo wir jetzt gut miteinander kommunizieren.
1: Der Kleingartenpark ist allerdings nur einer von 2 großen Schwerpunkten der Landesgartenschau 2028. Parallel laufen auf der anderen Seite der Bundesstraße bereits die Arbeiten an der sogenannten Kuhlache.
2: Dann haben wir natürlich die Kuhlache als große Umbaumaßnahme auf der anderen Seite der Bundesstraße. Da geht es ja einfach darum, aus dieser alten Brachfläche, und das sieht man jetzt ja schon wunderbar, einen neuen Uferpark zu entwickeln. Und da sind wir gerade dabei, die Altablagerung zu entnehmen, eine neue Strukturierung und, ich sag mal, Flächenentwicklung vorzubereiten. Und auch da wird eine neue Rollsportanlage, 2 Spielplätze entstehen, eine ganz neue Parkanlage mit neuen Bepflanzungen, Bäumen, Aufenthalts- und Erholungsräumen und einem neuen Bachlauf, den wir da auch integrieren werden.
1: Zurück am Stadtgrabenteich entsteht mit dem Multifunktionsgebäude künftig das Herzstück des neuen Kleingartenparks. Für den Kleingartenverein bedeutet das zugleich den Abschied von seinem alten Vereinsheim.
3: Das Vereinshaus wurde in den 70er Jahren erbaut von den Vereinsmitgliedern. Wirklich ausschließlich, das waren alles gemeinnützige Arbeitsstunden. Ja. Und mit viel Enthusiasmus und Eigeninitiative haben die über mehrere Jahre das gebaut. Es wurde dann auch immer noch erweitert, also am Anfang das Vereinshaus und die Kegelbahn, der große Saal dann, ja. Genau, und wurde über viele, viele Jahre, war das auch ein Kleinod in Wittenberg. Das heißt, der Saal konnte auch vermietet werden oder überhaupt die Räume. Da war der Schachverein drin, da waren Kleintierzüchter drin, Kaninchen, glaube ich. Ich weiß jetzt gar nicht genau, was alles in früheren Jahren zu DDR-Zeiten war.
1: Das neue Gebäude soll deshalb mehr sein als ein Vereinsheim. Geplant sind ein Bistro, Veranstaltungsräume und Bereiche für den Kleingartenverein.
4: Wir befinden uns hier an der Stelle, wo früher schon ein Gebäude der Kleingartenanlage stand. Und das wurde abgerissen, weil es nicht mehr zeitgemäß war. Und jetzt ersetzen wir es, aber wir fügen noch Funktionen hinzu. Also es wird der Kleingartenverein profitieren mit Versammlungsräumen und Personalbüro und Lagerräumen. Aber es wird gleichzeitig die Möglichkeit geben, dass ein Bistro dort einzieht. Es wird Räume geben, die vermietet werden können. Es wird ein Sheddach-artige Konstruktion sein mit 4 Sheddächern. Und davon profitiert der zentrale Raum. Der zentrale Raum in der Mitte, der geteilt werden kann, sodass es, dass man 2 Räume bespielen kann. Und er ist groß verglast, großflächig in beide Richtungen. Er steckt sozusagen durch und man wird den Kontakt haben zum Stadtgrabenteich und man wird den Kontakt haben nach hinten raus zum neu geplanten Spielplatz und Gemeinschaftsgärten. Im Prinzip der Planung der Lager, die hier im nächsten Jahr dann gebaut wird.
1: Nachhaltigkeit spielt beim Bau eine wichtige Rolle. Das Gebäude entsteht größtenteils in Holzständerbauweise und bekommt unter anderem ein Gründach sowie Photovoltaikanlagen.
4: Der ganze Bau ist Holzständerbauweise. Also es ist eine sehr nachhaltige Konstruktion und wird nach außen hin mit einer Lärchenschalung versehen, die natürlich vergraut. Und das wird sich sehr gut, wie wir meinen, in diese Kleingartenanlage einfügen, weil es doch einen relativ leichten mobilen Charakter behalten wird.
1: Rund 2,67 Millionen Euro kostet der Neubau. Etwa 1,78 Millionen Euro kommen aus Fördermitteln von Bund und Land. Wenn alles nach Plan läuft, soll im Oktober Richtfest gefeiert werden. Im kommenden Sommer könnte das Multifunktionsgebäude fertig sein. Rechtzeitig vor der Landesgartenschau 2028.
0: Das Landesverwaltungsamt Sachsen-Anhalt unterstützt die Erneuerung eines Abschnitts der Trinkwasserversorgung in der Stadt Zürbich mit 233.829 Euro. Der entsprechende Zuwendungsbescheid wurde jetzt an den Trinkwasserzweckverband Zürbich übersandt. Gefördert wird der erste Bauabschnitt des Vorhabens, Neubau, Trinkwasserleitung Zürbich, Radegaster Straße, Stumsdorfer Straße. Im Rahmen der Maßnahmen werden rund 1170 Meter Trinkwasserleitungen verschiedener Dimensionen erneuert bzw. neu verlegt. Das Vorhaben ist Teil einer Gemeinschaftsmaßnahme mit weiteren Infrastrukturträgern, in deren Zuge auch die Ortsdurchfahrt modernisiert wird. Die Erneuerung der Leitung ist erforderlich, weil es in dem betroffenen Bereich in den vergangenen Jahren wiederholt zu Rohrbrüchen gekommen war. Diese führten zu Versorgungsunterbrechungen im südwestlichen Ortsteil von Zürbich.
1: Autos, Transporter und Handwerkerfahrzeuge rollen durch Köthen. Mit ihrem Kurso wollen die Teilnehmer auf die Situation vieler kleiner und mittelständischer Betriebe aufmerksam machen. Organisiert wurde die Aktion von der Familien- und Wirtschaftsinitiative Dessau-Roßlau gemeinsam mit den Handwerkern für den Frieden. Nach Angaben der Initiative belasten steigende Kosten für Energie, Sozialabgaben und den laufenden Betrieb viele Unternehmen.
5: Wir haben uns heute hierher bewegt, um einfach gegen die Politik der Bundesregierung zu demonstrieren. Denn diese Politik schadet unserer Firma, ruiniert unsere Firmen und zieht auch den Leuten das Geld aus der Tasche. Fangen wir bei den Spritpreisen an. Die Spritpreise, wissen wir alle, 70% sind Steuern, die auf den Spritpreisen sind.

0: sind. Dann geht es weiter mit den Krankenkassen, die erhöht, die Krankenkassenbeiträge, die erhöht werden. Mehr Kosten, weniger Leistung. Rente mit 70, das Ehegattensplitting, da könnte ich jetzt weiter fortführen. Genau deswegen sind wir eigentlich hier heute.
1: Mit dem Corso wollen die Organisatoren nach eigenen Angaben Aufmerksamkeit schaffen. Die Fahrzeuge führen durch die Stadt und sollen möglichst viele Menschen erreichen. Die Initiative fordert unter anderem steuerliche Entlastungen für kleine und mittelständische Unternehmen, stabile Energiekosten sowie Investitionen in Bildung. Außerdem spricht sie sich für mehr diplomatische Lösungen anstelle weiterer Aufrüstungen aus.
0: Wir sind hier, um Corso zu machen, im Prinzip um die Leute aufzuwecken, dass wir im Prinzip durch Köthen fahren und den Leuten sagen, hier gucke bis hierher und nicht weiter. Darum ist eigentlich so ein Corso eigentlich eine gute Sache. Wir haben bisher auch andere Sachen in Aktion gemacht, das Brückenleuchten zum Beispiel oder nur Kundgebung mit einem anschließenden Demolauf. Ich bin auch mit Anmelder in der Montagsdemo, an den Montagsdemos in Köthen. Auch da versuchen wir die Leute wachzurütteln.
1: Wie groß die Beteiligung tatsächlich ausfällt, lässt sich während des Starts nur schwer abschätzen. Die Veranstalter rechnen jedoch mit einer hohen Resonanz.
0: Wir haben 100 Fahrzeuge ungefähr angemeldet. Wir gehen auch davon aus, dass sie kommen. Wir haben eben gerade nochmal auf dem Marktplatz nochmal Werbung gemacht für die Veranstaltung. Ich weiß auch, dass die zu Köthener Montagsfamilie, also von den Montagsdemos, herkommt. Die sind jetzt in Köthen auf dem Marktplatz und wollen dann auch herkommen. Also ich denke, die 100 werden wir erreichen.
1: Für die Initiatoren ist der Corso nach eigenen Angaben Teil einer ganzen Reihe von Protestaktionen. Sie hoffen, dass sich künftig noch mehr Menschen an Demonstrationen beteiligen und ihre Anliegen öffentlich vertreten.
0: Wichtig ist mir eigentlich, dass die Leute einfach nicht nur wach werden, sondern auch ihren Hintern bewegen, von der Couch hoch bewegen, dass sie einfach auch kommen, herkommen. Also ich kenne ganz viele Leute, die sitzen zu Hause auf ihrer Couch, meckern rum über die Zustände, sagen, das gefällt mir nicht, das gefällt mir nicht. Und das ist Mist. Und es kommt aber trotzdem keiner auf die Straße und tut seine Meinung kund. Und das ist eine ganz wichtige Sache, die uns erst am Herzen liegt, dass wir quasi diese Leute wachrütteln, dass sie sagen, okay, wir kommen hierher.
1: Ob die Forderungen der Initiative politisch Gehör finden, bleibt abzuwarten. Für die Organisatoren steht jedoch fest. Mit dem Fahrzeugcorso wollten sie ein sichtbares Zeichen für die Sorgen vieler Handwerksbetriebe und mittelständischer Unternehmen in der Region setzen.
2: Das lange Warten hat endlich ein Ende. Die neue Fußballsaison steht vor der Tür. Nicht nur die Profiligen starten wieder in den Spielbetrieb, auch im Semi- und Amateurbereich rollt am kommenden Wochenende wieder der Ball. Bereits der erste Spieltag der Verbandsliga Sachsen-Anhalt und der Landesliga verspricht spannende Begegnungen und einige interessante Duelle. So trifft der SC Bernburg auf den CFC Germania 03. Aufsteiger Reppichau empfängt den ersten FC Bitterfeld-Wolfen, während der VfL Gräfenhainichen beim SV Eintracht Elster gefordert ist. Darüber hinaus warten weitere packende Partien auf die Fußballfans der Region. Die Vereine aus der Landesklasse müssen sich dagegen noch etwas gedulden. Der erste Spieltag steht erst in der 35. Kalenderwoche auf dem Programm. Dann greifen auch die 14 Mannschaften aus der Region wieder in das Geschehen ein und kämpfen um die ersten Punkte der neuen Saison. Damit, liebe Zuschauer, sind wir am Ende unserer Freitagsausgabe der RBB Aktuellen Nachrichten. Wir schauen jetzt noch auf das Wetter und auf die Meldungen aus Dessau-Roßlau und der Region. Und am Samstag versprechen wir Ihnen Unterhaltung mit unserem Wochenrückblick ab 18 Uhr. Montag gibt es dann wieder aktuelle Meldungen aus dem Umland. Bis dahin wünsche ich Ihnen ein schönes Wochenende. Machen Sie es gut und auf Wiedersehen.
1: Der 10. Bikertreff Bitterfeld findet am Sonntag, den 9. August, am Fuße des Bitterfelder Bogens statt. Die Veranstaltung umfasst einen Motorradgottesdienst, eine geführte Ausfahrt sowie ein anschließendes Familienfest und beginnt ab 10 Uhr auf dem Marktplatz in Bitterfeld.
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1: Am Samstag wird es freundlich und überwiegend sonnig. Im Tagesverlauf ziehen nur vereinzelt Wolken über den Himmel, während die Temperaturen auf bis zu 26 Grad ansteigen. In den Abendstunden bleibt es trocken. Die Temperaturen gehen nachts auf etwa 12 Grad zurück.
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0: Vor 50 Jahren wurde das Bauhaus in Dessau nach seiner Rekonstruktion wieder eröffnet. An der Sanierung waren damals auch die Produktionsgenossenschaften des Handwerks beteiligt. An diese Leistung erinnert die Kreishandwerkerschaft Dessau beim traditionellen Brunnenfest zum Tag des Handwerks am 11. September auf dem Dessauer Marktplatz. Darüber sprach Kreishandwerksmeister Karl Krökel in einem Interview mit uns von Rhein 1 und erklärte, wie die Sanierarbeiten damals liefen.
1: Ja, die verliefen so, dass, sagen wir mal, Dessauer Handwerksbetriebe organisiert in Produktionsgenossenschaft des Handwerks dort die Sanierungsarbeiten gestemmt haben. Das war ein riesiger Kraftakt unter den Bedingungen des Materialmangels, und diesen Kraftakt wollen wir eigentlich jetzt nicht untergehen lassen und haben, sagen wir mal, Gropius, Walter Gropius nochmal aufgegriffen, der gesagt hat, das Handwerk ist die absolute Grundlage fürs Bauhaus. Und deshalb diesen Ansatz, diesen wichtigen Ansatz des Handwerkes jetzt nochmal zu dokumentieren, zu Veranstaltungen, und zwar nicht, sagen wir mal, in Festveranstaltungen oder anderen Dingen oder Empfängen, wie das teilweise stattfindet, sondern wir wollen das authentisch, sagen wir mal, auch ein bisschen volksnah. Wir wollen erreichen, dass die Bevölkerung einbezogen wird. Damals die Akteure 1976 und vor allen Dingen auch die Handwerker, Architekten, Planer und Helfer und so weiter und so fort. Mussten allerdings feststellen, das war eine wichtige Erkenntnis bei der Erarbeitung der Broschüre, dass eben viele Zeitzeugen unwiederbringlich verloren sind. Das ist recht traurig, also sind einfach verstorben. Und deshalb jetzt dieser Aufruf nochmal nach Zeitzeugen. Wir haben gesagt, jetzt schließen wir das erstmal ab, weil ja das Brunnenfest ist bald, die Broschüre soll rauskommen. Aber wir bringen ja jedes Jahr eine Broschüre, und das Bauhausfest ist ja auch bald vorbei. Aber das Handwerk und die Geschichte leben weiter, und deshalb dieser Aufruf nach Zeitzeugen, dass das nicht verloren geht, die noch da sind. Oder bei Verstorbenen, sagen wir mal, die Enkelkinder oder die Kinder, dass die noch Bilder haben und so weiter. Und wir wollen dann unmittelbar nach dem Brunnenfest am 11.09. einen Zeitzeugenstammtisch einberufen. Da haben wir schon Zusagen, wo wir uns dann in lockerer Atmosphäre treffen und die Dokumente und Bilder und so weiter auch austauschen.
0: Gesucht werden Handwerker, Meister, Planer und Helfer, die an der Bauhausrekonstruktion 1976

0: 1970 oder an späteren Sanierungsarbeiten beteiligt waren. Auch wer Fotos, Dokumente oder Erinnerungen an die damaligen Zeiten besitzt oder Erlebnisse von Eltern oder Großeltern weitergeben möchte, wird gebeten, sich zeitnah bei Karl Krökel zu melden.
1: Wichtig ist, dass die Zeitzeugen, die also an diesem Zeitzeugenstammtisch teilnehmen, mit uns Kontakt aufnehmen. Das ist wichtig. Wir wissen, die sind teilweise 85 Jahre alt, sind nicht so bewandert in den Medien, was Mails und so weiter betrifft. Deshalb habe ich mich entschlossen, jeweils montags von 10 bis 12 Uhr telefonisch zur Verfügung zu stehen. Also 0172 5206 137. Vielleicht kann das die Sendung dann noch einblenden und meine Mailadresse, sodass ich dann auch persönlich angesprochen werden kann und auch persönlich zur Verfügung stehe für diese Dinge.
0: Bereits 3 Zeitzeugen haben sich schon gemeldet. Beim Brunnenfest im September werden sie von ihren Erinnerungen an die Bauhausrekonstruktion von den damaligen Arbeiten berichten.
1: Ja, wir bringen 3 Zeitzeugen mit, die wir auch würdigen wollen, stellen das nochmal im kleinen Vortrag, 20 Minuten, diesen Kraftakt Reko 76 in den Mittelpunkt. Ohne Handwerk hätte es die Wiedereröffnung des Bauhauses nicht gegeben. Das wollen wir nochmal zeigen, das wollen wir auch hier gegenüber der Bevölkerung erläutern. Die sind alle recht herzlich eingeladen, wie immer gibt es Freibier und ja, und dann zeichnen wir wie in jedem Jahr unsere Werktätigen verdiente aus den Innungen heraus aus und Betriebsjubilare und so weiter. Es wird also wieder ein interessantes Brunnenfest.
0: Die Kreishandwerkerschaft hofft bis zum 11. September noch weitere Zeitzeugen zu finden. Die gesammelten Geschichten sollen zum Tag des Handwerks beim Brunnenfest lebendig werden und ein Stück regionaler Handwerksgeschichte bewahren. Ein klares Zeichen für Vielfalt und Toleranz wurde auch in diesem Jahr wieder in Roßlau gesetzt. Am 1. August fand bereits zum 10. Mal die Veranstaltung Roßlau rockt für Vielfalt und Toleranz statt, dieses Jahr unter dem Motto Der Geist von Helsinki. Seit vielen Jahren organisiert die Initiative Buntes Roßlau auf dem Schillerplatz eine Kundgebung mit anschließender Demonstration. Doch bis dahin war es ein weiter Weg.
2: Wir haben heute das 10. Mal Roßlau rockt für Vielfalt und Toleranz. Die ersten Male war es so, dass es uns sogar schwer gefallen ist, Leute zu finden, die hier auftreten, Leute zu finden, die hier eine Rede halten. Und mittlerweile ist es schon seit einigen Jahren so, dass Bands anfragen, ob sie hier spielen dürfen. Unser Rekord war mal eine Band aus Dortmund, die hierher gekommen ist, extra um hier zu spielen. Angemerkt, alles ohne Gage, weil wir hier Benefiz machen. Redner fragen an, ob sie bei uns reden dürfen. Und ich finde schon, dass sich die Veranstaltung hier mittlerweile etabliert hat.
0: Das Anliegen der Veranstalter ist in den vergangenen Jahren aber unverändert geblieben. Sie setzen sich für Demokratie, Vielfalt und ein respektvolles Miteinander ein. Ergänzend zum bunten Musikprogramm präsentierten sich an zahlreichen Informationsständen Initiativen und Vereine aus der Stadt.
2: Na, wichtig ist uns ganz einfach, das ist auch der Grund, warum wir von vielen Ständen, von vielen Parteien Stände haben, dass wir die Demokratie in unserem Land aufleben lassen und dass wir versuchen zu verhindern, dass eine Partei hier regiert, die Freiheit und die Vielfalt und die vielfältigen Möglichkeiten und Menschen, die ihnen nicht gefallen, einfach blockieren möchte. Das widerspricht unserer Grundüberzeugung.
0: Die Vorbereitung und Durchführung der Veranstaltung stellt die Organisatoren jedoch vor immer größere Herausforderungen. Die Initiative Buntes Roßlau kritisiert, nicht genügend Unterstützung durch die Stadt bekommen zu haben.
2: Naja, es ist halt eben, von der Stadt gab es zum Beispiel keine Förderung. Dann gibt es so eine Dinge, zum Beispiel mal diese Hüpfburg da. Die kann man sich als gemeinnütziger Verein von der Stadt Oranienbaum-Wörlitz holen. In Dessau-Roßlau gibt es sowas leider nicht. Hier im Schillerplatz gibt es eigentlich.

0: eigentlichen Elektranten, der aber leider seit vielen Jahren nicht mehr funktioniert. Da sieht die Stadt aber keinen Bedarf, zum Beispiel das zu reparieren. Wir hatten dieses Jahr das allererste Mal zwei Kooperationsgespräche, wo wir das tatsächlich das Gefühl hatten, uns wird versucht, die Sache so schwer wie möglich zu machen. Und deswegen finden wir einfach, dass die Stadt nicht nur uns, sondern Ehrenamt generell einfach viel besser unterstützen könnte und sollte.
1: Umso größer ist der Dank an die zahlreichen Spender sowie an die vielen freiwilligen Unterstützer, die mit ihrem Engagement zum Gelingen der Veranstaltung beigetragen haben. Unterstützung erhielt die Initiative zudem durch eine finanzielle Förderung der Amadeo-Antonio-Stiftung.
0: Wir werden das weiterhin veranstalten. Wir werden alles dran setzen, um das zu tun. Unabhängig von Fördermitteln aus der Stadt. Es gibt dann zur Not auch noch andere Mittel und Wege. Wir haben dieses Jahr auch keine Förderung bekommen. An der Stelle nochmal ganz großes Dank an die Antonio Amadeo Stiftung, die uns hier echt weitergeholfen haben. 6 Wochen vor der Veranstaltung, also Mitte Juni, hatten wir tatsächlich noch keine Gelder. Von daher vielen herzlichen Dank. Und es gibt immer Mittel und Wege. Wir bekommen auch viele Spenden und Unterstützung. Und ich gehe davon aus, dass es Roßla rockt auch zum 11. und 12. Mal geben wird.
1: Auch im kommenden Jahr soll Roßla rockt für Vielfalt und Toleranz fortgesetzt werden und weiterhin ein Zeichen für Demokratie, Vielfalt und Toleranz setzen. Trotz aller Herausforderungen bleibt das Engagement der Initiative Buntes Roßlau ungebrochen. Mit der Unterstützung vieler engagierter Menschen soll die Veranstaltung auch künftig ein Ort der Begegnung und des Austauschs bleiben.
2: Sie sind der Höhepunkt einer 3-jährigen Ausbildung, die Gesellenstücke der angehenden Tischler. 8 Prüfungsarbeiten sind derzeit im Stadtlabor in der Lutherstadt Wittenberg zu sehen. Die Ausstellung zeigt nicht nur das handwerkliche Können der Nachwuchstischler, sondern soll auch Lust auf eine Ausbildung im Handwerk machen.
3: Jedes Handwerksunternehmen sucht guten Nachwuchs und deswegen ist es wichtig, auch zu zeigen, was das Handwerk macht, was man als Tischler macht, was man hier für Dinge lernt, die man dann natürlich sowohl im privaten, aber auch im beruflichen sehr gut nutzen kann.
2: Entstanden sind ganz unterschiedliche Möbelstücke, vom Schreibtisch bis zum aufwendig gestalteten Schrank. Was gebaut wird, entscheiden die Prüflinge selbst. Die Anforderungen an Planung und Umsetzung sind dabei hoch.
4: Wir machen ja im Tischlerhandwerk eine Zwischenprüfung. Das heißt, die Lehrlinge werden getestet oder können sich selber testen, wie weit sie denn sind, im praktischen wie im theoretischen Teil. Die Zwischenprüfung hat keine Bewertungsgrundlage. Es ist nur jetzt eine reine Geschichte, dass der Lehrling prüfen kann, was muss ich noch tun. Und dann hat er die Aufgabe, ich sage, diese Kenntnisprüfung zu absolvieren, die Arbeitsprobe zu absolvieren, das ist ein extra Teil, und die Gesellenstücke zu entwerfen und vorzustellen der Prüfungskommission. Und dann werden die ausgewertet und genehmigt. Und dann dürfen die Prüflinge, ich sage, die Gesellenstücke bauen. Und jeder darf bauen, was er möchte. Also irgendwo, da ist nichts vorgegeben. Sie haben wirklich freie Hände in der Gestaltung. Und wenn ich das jetzt hier sehe, die Vielfalt, ich sage irgendwo dort, das sieht man wirklich auch nur einmal. Bei einer nächsten Prüfung ist das schon da ganz was anderes und wieder was Schönes. Ich war die ganzen Jahrzehnte eigentlich nur begeistert über die Stücke, die, ich sage, dann bei der Prüfung zur Abnahme dastehen. Also es war immer, ich sage, zu 95% sehenswert.
2: Für die Fertigung bleiben den Auszubildenden je nach Werkstück bis zu 100 Arbeitsstunden. Neben Präzision sind dabei vor allem Kreativität und eine gute Planung gefragt.
5: Ich habe einen Schreibtisch gefertigt, der eigentlich Verstaumöglichkeit bietet, vor allem rechts in der Klappe und links im Schubkasten. Vorne habe ich Griffmulden eingefräst, die eine Inlay aus Linoleum haben und oben halt eine Beschichtung auf der Platte mit Linoleum.
2: Mit der Ausstellung möchte die Stadt gemeinsam mit der Tischlerinnung zeigen, welche Möglichkeiten das Handwerk bietet. Denn qualifizierter Nachwuchs wird in den

betrieben, weiterhin dringend gesucht. Gleichzeitig erhalten die Besucher einen Einblick in die Vielfalt und Qualität der Tischlerausbildung in der Region.

0: Schön, dass Sie mit dabei sind und damit herzlich willkommen zur letzten RBB-Aktuell-Ausgabe in dieser Woche. Der Bund und das Land Sachsen-Anhalt stellen im Rahmen der Förderrichtlinie Sachsen-Anhalt-Revier 2038, also das Investitionsgesetz Kohleregion, insgesamt knapp 720.000 Euro für den umfassenden Ausbau des Bahnhofsvorplatzes Muldenstein zur modernen ÖPNV-Schnittstelle bereit. Mit dem geplanten Ausbau des Bahnhofsvorplatzes werden Bahn, Bus, Rad, Fuß- und Individualverkehr künftig deutlich besser miteinander verknüpft. Im Mittelpunkt der Maßnahme stehen die barrierefreie Ausbauarbeiten des Bahnhofsumfeldes sowie eine sichere und übersichtliche Verkehrsführung. Vorgesehen sind zwei barrierefreie Bushaltestellen mit Wetterschutz, rund 24 Bike-and-Ride-Stellplätze, 22 Park-and-Ride-Stellplätze, einschließlich Behindertenparkplätzen sowie moderne Wartebereiche und eine neue Beleuchtung. Die Gesamtausgaben des Vorhabens belaufen sich auf rund 798.000 Euro. Davon werden 90% aus Mitteln des Bundes und des Landes Sachsen-Anhalt finanziert. Die Umsetzung der Maßnahme ist für die Jahre 26 und 2027 vorgesehen. In der Wittenberger Kleingartenanlage am Stadtgraben haben die Bauarbeiten für einen neuen Treffpunkt offiziell begonnen. Mit der Grundsteinlegung wurde ein weiterer Schritt auf dem Weg zur Landesgartenschau 2028 gefeiert.
1: Ein neues Kapitel für die Kleingartenanlage am Stadtgraben in Lutherstadt-Wittenberg. Mit der Grundsteinlegung hat der Bau eines neuen Multifunktionsgebäudes begonnen. Es soll künftig Treffpunkt für Kleingärtner, Bürger und Besucher werden und eine wichtige Rolle bei der Landesgartenschau 2028 spielen. Mit einer Zeitkapsel in der Bodenplatte wird der Start des Neubaus symbolisch besiegelt. Darin Baupläne, Fotos des alten Vereinsheims und Erinnerungen an die Entwicklung der Anlage.
2: Die Kleingartenanlage hier am Stadtgrabenteich ist eins von zwei Ausstellungsgeländen, die wir zur Gartenschau im Jahr 2028 umgestalten werden. Neben dem Thema Stadt an der Elbe, also der großen Kuhlache, wird das hier der zweite Teil sein, also ein südlicher Bereich der Wallanlagen.
1: Mit dem neuen Multifunktionsgebäude soll die bisher eher geschlossene Kleingartenanlage künftig stärker für Besucher geöffnet werden.
2: Vielleicht muss man noch mal voranstellen, die Kleingartenanlage ist Teil des grünen Wallanlagenrings, also ist Teil der öffentlichen Wallanlagen, hier rings um die Altstadt der Lutherstadt Wittenberg. Es ging von vornherein darum, die weiter aufzuwerten. Und wir haben über einen Stadtratsbeschluss und ein Entwicklungskonzept, was wir gemeinsam mit den Kleingärtnern und mit dem Verein erarbeitet haben, da entsprechend gemeinsam die, ich sag mal, Marschroute, die Richtung erarbeitet und uns auch dann vom Stadtrat beschließen lassen, sodass es ein gemeinsamer Kommunikationsprozess ist, der sich auch jetzt im Zuge der Baumaßnahmen und dann auch danach natürlich weiter fortsetzen soll und hoffe auch wird, sodass wir da anknüpfen können, wo wir jetzt gut miteinander kommunizieren.
1: Der Kleingartenpark ist allerdings nur einer von zwei großen Schwerpunkten der Landesgartenschau 2028. Parallel laufen auf der anderen Seite der Bundesstraße bereits die Arbeiten an der sogenannten Kuhlache.
2: Dann haben wir natürlich die Kuhlache als große Umbaumaßnahme auf der anderen Seite der Bundesstraße. Da geht es ja einfach darum, aus dieser alten Brachfläche, und das sieht man jetzt ja schon wunderbar, einen neuen Uferpark zu entwickeln. Und da sind wir gerade dabei, die Altablagerung zu entnehmen, eine neue Strukturierung und, ich sag mal, Flächenentwicklung vorzubereiten. Und auch da wird eine neue Rollsportanlage, zwei Spielplätze entstehen, eine ganz neue Parkanlage mit neuen Bepflanzungen, Bäumen, Aufenthalts- und Erholungsräumen und einem neuen Bachlauf, den wir da auch integrieren werden.
1: Zurück am Stadtgrabenteich entsteht mit dem Multifunktionsgebäude künftig das Herzstück des neuen Kleingartenparks. Für den Kleingartenverein bedeutet

0: Da war der Schachverein drin, da waren Kleintierzüchter drin, Kaninchen, glaube ich. Ich weiß jetzt gar nicht genau, was alles in früheren Jahren zu DDR-Zeiten war.
1: Das neue Gebäude soll deshalb mehr sein als ein Vereinsheim. Geplant sind ein Bistro, Veranstaltungsräume und Bereiche für den Kleingartenverein.
2: Wir befinden uns hier an der Stelle, wo früher schon ein Gebäude der Kleingartenanlage stand. Und das wurde abgerissen, weil es nicht mehr zeitgemäß war. Und jetzt ersetzen wir es, aber wir fügen noch Funktionen hinzu. Also es wird der Kleingartenverein profitieren mit Versammlungsräumen und Personalbüro und Lagerräumen. Aber es wird gleichzeitig die Möglichkeit geben, dass ein Bistro dort einzieht. Es wird Räume geben, die vermietet werden können. Es wird eine sheddachartige Konstruktion sein mit 4 Sheddächern. Und davon profitiert der zentrale Raum. Der zentrale Raum in der Mitte, der geteilt werden kann, sodass dass man 2 Räume bespielen kann. Und er ist verglast, großflächig in beide Richtungen. Er steckt sozusagen durch und man wird den Kontakt haben zum Stadtgrabenteich und man wird den Kontakt haben nach hinten raus zum neu geplanten Spielplatz und Gemeinschaftsgärten. Im Prinzip der Planung der Lager, die hier im nächsten Jahr dann gebaut wird.
1: Nachhaltigkeit spielt beim Bau eine wichtige Rolle. Das Gebäude entsteht größtenteils in Holzständerbauweise und bekommt unter anderem ein Gründach sowie Photovoltaikanlagen.
2: Der ganze Bau ist Holzständerbauweise. Also es ist eine sehr nachhaltige Konstruktion und wird nach außen hin mit einer Lärchenschalung versehen, die natürlich vergraut. Und das wird sich sehr gut, wie wir meinen, in diese Kleingartenanlage einfügen, weil es doch einen relativ leichten, mobilen Charakter behalten wird.
1: Rund 2,67 Millionen Euro kostet der Neubau. Etwa 1,78 Millionen Euro kommen aus Fördermitteln von Bund und Land. Wenn alles nach Plan läuft, soll im Oktober Richtfest gefeiert werden. Im kommenden Sommer könnte das Multifunktionsgebäude fertig sein. Rechtzeitig vor der Landesgartenschau 2028.
3: Das Landesverwaltungsamt Sachsen-Anhalt unterstützt die Erneuerung eines Abschnitts der Trinkwasserversorgung in der Stadt Zürich mit 233.829 Euro. Der entsprechende Zuwendungsbescheid wurde jetzt an den Trinkwasserzweckverband Zürich übersandt. Gefördert wird der erste Bauabschnitt des Vorhabens, Neubau, Trinkwasserleitung Zürich, Radegaster Straße, Stumsdorfer Straße. Im Rahmen der Maßnahmen werden rund 1.170 Meter Trinkwasserleitungen verschiedener Dimensionen erneuert bzw. neu verlegt. Das Vorhaben ist Teil einer Gemeinschaftsmaßnahme mit weiteren Infrastrukturträgern, in deren Zuge auch die Ortsdurchfahrt modernisiert wird. Die Erneuerung der Leitung ist erforderlich, weil es in dem betroffenen Bereich in den vergangenen Jahren wiederholt zu Rohrbrüchen gekommen war. Diese führten zu Versorgungsunterbrechungen im südwestlichen Ortsteil von Zürich.
1: Autos, Transporter und Handwerkerfahrzeuge rollen durch Köthen. Mit ihrem Corso wollen die Teilnehmer auf die Situation vieler kleiner und mittelständischer Betriebe aufmerksam machen. Organisiert wurde die Aktion von der Familien- und Wirtschaftsinitiative Dessau-Roßlau gemeinsam mit den Handwerkern für den Frieden. Nach Angaben der Initiative belasten steigende Kosten für Energie, Sozialabgaben und den laufenden Betrieb viele Unternehmen.
4: Wir haben uns heute hierher bewegt, um einfach gegen die Politik der Bundesregierung zu demonstrieren. Denn diese Politik schadet unserer Firma, ruiniert unsere Firmen und zieht auch den Leuten das Geld aus der Tasche. Fangen wir bei den Spritpreisen an. Die Spritpreise, wissen wir alle, 70% sind Steuern, die auf den Spritpreisen sind. Dann geht es weiter mit den Krankenkassen, die Krankenkassenbeiträge, die erhöht werden. Mehr Kosten, weniger Leistung. Rente mit 70, das Ehegattensplitting, da könnte ich jetzt weiter fortführen. Genau deswegen sind wir eigentlich hier heute.
1: Mit dem Corso wollen die Organisatoren nach eigenen Angaben Aufmerksamkeit schaffen. Die Fahrzeuge führen durch die Stadt und sollen möglichst viele Menschen erreichen. Die Initiative fordert unter anderem steuerliche Entlastungen für kleine und mittelständische Unternehmen

0: stabile Energiekosten sowie Investitionen in Bildung. Außerdem spricht sie sich für mehr diplomatische Lösungen anstelle weiterer Aufrüstungen aus.
1: Wir sind hier, um ein Korso zu machen, um im Prinzip um die Leute aufzuwecken, dass wir im Prinzip durch Köthen fahren und den Leuten sagen, hier gucke bis hierher und nicht weiter. Darum ist eigentlich so ein Korso eigentlich eine gute Sache. Wir haben bisher auch andere Sachen in Aktion gemacht, das Brückenleuchten zum Beispiel oder nur Kundgebung mit einem anschließenden Demolauf. Ich bin auch Mitanmelder in der Montagsdemo, bei den Montagsdemos in Köthen. Auch da versuchen wir die Leute wachzurütteln.
0: Wie groß die Beteiligung tatsächlich ausfällt, lässt sich während des Starts nur schwer abschätzen. Die Veranstalter rechnen jedoch mit einer hohen Resonanz.
1: Wir haben 100 Fahrzeuge ungefähr angemeldet. Wir gehen auch davon aus, dass sie kommen. Wir haben eben gerade nochmal auf dem Marktplatz nochmal Werbung gemacht für die Veranstaltung. Ich weiß auch, dass die Köthener Montagsfamilie, also von den Montagsdemos, herkommt. Die sind jetzt in Köthen auf dem Marktplatz und wollen dann auch herkommen. Also ich denke, die 100 werden wir erreichen.
0: Für die Initiatoren ist der Korso nach eigenen Angaben Teil einer ganzen Reihe von Protestaktionen. Sie hoffen, dass sich künftig noch mehr Menschen an Demonstrationen beteiligen und ihre Anliegen öffentlich vertreten.
1: Wichtig ist mir eigentlich, dass die Leute einfach nicht nur wach werden, sondern auch ihren Hintern bewegen, von der Couch hoch bewegen, dass sie einfach auch kommen, herkommen. Also ich kenne ganz viele Leute, die sitzen zu Hause auf ihrer Couch, meckern rum über die Zustände, sagen, das gefällt mir nicht, das gefällt mir nicht. Und das ist Mist. Und es kommt aber trotzdem keiner auf die Straße und tut seine Meinung kund. Und das ist eine ganz wichtige Sache, die uns erst am Herzen liegt, dass wir quasi diese Leute wachrütteln, dass sie sagen, okay, wir kommen hierher.
0: Ob die Forderungen der Initiative politisch Gehör finden, bleibt abzuwarten. Für die Organisatoren steht jedoch fest. Mit dem Fahrzeugkorso wollten sie ein sichtbares Zeichen für die Sorgen vieler Handwerksbetriebe und mittelständischer Unternehmen in der Region setzen.
2: Das lange Warten hat endlich ein Ende. Die neue Fußballsaison steht vor der Tür. Nicht nur die Profiligen starten wieder in den Spielbetrieb, auch im Semi- und Amateurbereich rollt am kommenden Wochenende wieder der Ball. Bereits der erste Spieltag der Verbandsliga Sachsen-Anhalt und der Landesliga verspricht spannende Begegnungen und einige interessante Duelle. So trifft der SC Bernburg auf den CFC Germania 03. Aufsteiger Reppichau empfängt den ersten FC Bitterfeld-Wolfen, während der VfL Gräfenhainichen beim SV Eintracht Elster gefordert ist. Darüber hinaus warten weitere packende Partien auf die Fußballfans der Region. Die Vereine aus der Landesklasse müssen sich dagegen noch etwas gedulden. Der erste Spieltag steht erst in der 35. Kalenderwoche auf dem Programm. Dann greifen auch die 14 Mannschaften aus der Region wieder in das Geschehen ein und kämpfen um die ersten Punkte der neuen Saison. Damit, liebe Zuschauer, sind wir am Ende unserer Freitagsausgabe der RBB Aktuellnachrichten. Wir schauen jetzt noch auf das Wetter und auf die Meldungen aus Dessau-Roßlau und der Region. Und am Samstag versprechen wir Ihnen Unterhaltung mit unserem Wochenrückblick ab 18 Uhr. Montag gibt es dann wieder aktuelle Meldungen aus dem Umland. Bis dahin wünsche ich Ihnen ein schönes Wochenende. Machen Sie es gut und auf Wiedersehen.
0: Der 10. 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

0: Am Samstag wird es freundlich und überwiegend sonnig. Im Tagesverlauf ziehen nur vereinzelt Wolken über den Himmel, während die Temperaturen auf bis zu 26 Grad ansteigen. In den Abendstunden bleibt es trocken. Die Temperaturen gehen nachts auf etwa 12 Grad zurück.
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0: Vor 50 Jahren wurde das Bauhaus in Dessau nach seiner Rekonstruktion wieder eröffnet. An der Sanierung waren damals auch die Produktionsgenossenschaften des Handwerks beteiligt. An diese Leistung erinnert die Kreishandwerkerschaft Dessau beim traditionellen Brunnenfest zum Tag des Handwerks am 11. September auf dem Dessauer Marktplatz. Darüber sprach Kreishandwerksmeister Karl Krökel in einem Interview mit uns von Rhein 1 und erklärte, wie die Sanierarbeiten damals liefen.
1: Ja, die verliefen so, dass, sagen wir mal, Dessauer Handwerksbetriebe, organisiert in Produktionsgenossenschaft des Handwerks, dort die Sanierungsarbeiten gestemmt haben. Das war ein riesiger Kraftakt unter den Bedingungen des Materialmangels. Und diesen Kraftakt wollen wir eigentlich jetzt nicht untergehen lassen und haben, sagen wir mal, Gropius, Walter Gropius nochmal aufgegriffen, der gesagt hat, das Handwerk ist die absolute Grundlage fürs Bauhaus. Und deshalb diesen Ansatz, diesen wichtigen Ansatz des Handwerkes jetzt nochmal zu dokumentieren, zu Veranstaltungen, und zwar nicht, sagen wir mal, in Festveranstaltungen oder anderen Dingen oder Empfängen, wie das teilweise stattfindet, sondern wir wollen das authentisch, sagen wir mal, auch ein bisschen volksnah. Wir wollen erreichen, dass die Bevölkerung einbezogen wird. Damals die Akteure 1976 und vor allen Dingen auch die Handwerker, Architekten, Planer und Helfer und so weiter und so fort. Mussten allerdings feststellen, das war eine wichtige Erkenntnis bei der Erarbeitung der Broschüre, dass eben viele Zeitzeugen unwiederbringlich verloren sind. Das ist recht traurig, also sind einfach verstorben. Und deshalb jetzt dieser Aufruf nochmal nach Zeitzeugen. Wir haben gesagt, jetzt schließen wir das erstmal ab, weil ja das Brunnenfest ist bald, die Broschüre soll rauskommen. Aber wir bringen ja jedes Jahr eine Broschüre und das Bauhausfest ist ja auch bald vorbei. Aber das Handwerk und die Geschichte leben weiter und deshalb dieser Aufruf nach Zeitzeugen, dass das nicht verloren geht, die noch da sind. Oder bei Verstorbenen, sagen wir mal, die Enkelkinder oder die Kinder, dass die noch Bilder haben und so weiter. Und wir wollen dann unmittelbar nach dem Brunnenfest am 11.09. einen Zeitzeugenstammtisch einberufen. Da haben wir schon Zusagen, wo wir uns dann in lockerer Atmosphäre treffen und die Dokumente und Bilder und so weiter auch austauschen.
0: Gesucht werden Handwerker, Meister, Planer und Helfer, die an der Bauhausrekonstruktion 1976 oder an späteren Sanierungsarbeiten beteiligt waren. Auch wer Fotos, Dokumente oder Erinnerungen an die damaligen Zeiten besitzt oder Erlebnisse von Eltern oder Großeltern weitergeben möchte, wird gebeten, sich zeitnah bei Karl Krökel zu melden.
1: Wichtig ist, dass die Zeitzeugen, die also an diesem Zeitzeugenstammtisch teilnehmen, mit uns Kontakt aufnehmen. Das ist wichtig. Wir wissen, die sind teilweise 85 Jahre alt, sind nicht so bewandert in den Medien, was Mails und so weiter betrifft. Deshalb habe ich

0: Ich entschlossen, jeweils montags von 10 bis 12 Uhr telefonisch zur Verfügung zu stehen, also 0172 5206 137. Vielleicht kann das die Sendung dann noch einblenden und meine Mailadresse, sodass ich dann auch persönlich angesprochen werden kann und auch persönlich zur Verfügung stehe für diese Dinge.
1: Bereits 3 Zeitzeugen haben sich schon gemeldet. Beim Brunnenfest im September werden Sie von Ihren Erinnerungen an die Bauhausrekonstruktion von den damaligen Arbeiten berichten.
0: Ja, wir, wie gesagt, wir bringen 3 Zeitzeugen mit, die wir auch würdigen wollen, stellen das nochmal im kleinen Vortrag, 20 Minuten, diesen Kraftakt Reko 76 in den Mittelpunkt. Ohne Handwerk hätte es die Wiedereröffnung des Bauhauses nicht gegeben. Das wollen wir noch mal zeigen, das wollen wir auch hier gegenüber der Bevölkerung erläutern. Die sind alle recht herzlich eingeladen. Wie immer gibt es Freibier. Und dann zeichnen wir, wie in jedem Jahr, unsere Werktätigen, verdiente aus den Innungen heraus aus und Betriebsjubilare und so weiter. Es wird also wieder ein interessantes Brunnenfest.
1: Die Kreishandwerkerschaft hofft bis zum 11. September noch weitere Zeitzeugen zu finden. Die gesammelten Geschichten sollen zum Tag des Handwerks beim Brunnenfest lebendig werden und ein Stück regionaler Handwerksgeschichte bewahren. Ein klares Zeichen für Vielfalt und Toleranz wurde auch in diesem Jahr wieder in Roßlau gesetzt. Am 1. August fand bereits zum 10. Mal die Veranstaltung Roßlau rockt für Vielfalt und Toleranz statt, dieses Jahr unter dem Motto Der Geist von Helsinki. Seit vielen Jahren organisiert die Initiative Buntes Roßlau auf dem Schillerplatz eine Kundgebung mit anschließender Demonstration. Doch bis dahin war es ein weiter Weg.
2: Wir haben heute das 10. Mal Roßlau rockt für Vielfalt und Toleranz. Die ersten Male war es so, dass es uns sogar schwer gefallen ist, Leute zu finden, die hier auftreten, Leute zu finden, die hier eine Rede halten. Und mittlerweile ist es schon seit einigen Jahren so, dass Bands anfragen, ob sie hier spielen dürfen. Unser Rekord war mal eine Band aus Dortmund, die hierher gekommen ist, extra um hier zu spielen. Angemerkt, alles ohne Gage, weil wir hier Benefiz machen. Redner fragen an, ob sie bei uns reden dürfen. Und ich finde schon, dass sich die Veranstaltung hier mittlerweile etabliert hat.
1: Das Anliegen der Veranstalter ist in den vergangenen Jahren aber unverändert geblieben. Sie setzen sich für Demokratie, Vielfalt und ein respektvolles Miteinander ein. Ergänzend zum bunten Musikprogramm präsentierten sich an zahlreichen Informationsständen Initiativen und Vereine aus der Stadt.
2: Na, wichtig ist uns ganz einfach, das ist auch der Grund, warum wir von vielen Ständen, von vielen Parteien Stände haben, dass wir die Demokratie in unserem Land aufleben lassen und dass wir versuchen zu verhindern, dass eine Partei hier regiert, die Freiheit und die Vielfalt und die vielfältigen Möglichkeiten und Menschen, die ihnen nicht gefallen, einfach blockieren möchte. Das widerspricht unserer Grundüberzeugung.
1: Die Vorbereitung und Durchführung der Veranstaltung stellt die Organisatoren jedoch vor immer größere Herausforderungen. Die Initiative Buntes Roßlau kritisiert, nicht genügend Unterstützung durch die Stadt bekommen zu haben.
2: Naja, es ist halt eben, von der Stadt gab es zum Beispiel keine Förderung. Dann gibt es so eine Dinge, zum Beispiel mal diese Hüpfburg da. Die kann man sich als gemeinnütziger Verein von der Stadt Oranienbaum-Wörlitz holen. In Dessau-Roßlau gibt es sowas leider nicht. Hier im Schillerplatz gibt es eigentlich einen Elektranten, der aber leider seit vielen Jahren nicht mehr funktioniert. Da sieht die Stadt aber keinen Bedarf, zum Beispiel das zu reparieren. Wir hatten dieses Jahr das allererste Mal 2 Kooperationsgespräche, wo wir tatsächlich das Gefühl hatten, uns wird versucht, die Sache so schwer wie möglich zu machen. Und deswegen finden wir einfach, dass die Stadt nicht nur uns, sondern Ehrenamt generell einfach viel besser unterstützen könnte und sollte.
1: Umso größer ist der Dank an die zahlreichen Spender sowie an die vielen freiwilligen Unterstützer, die mit ihrem Engagement zum Gelingen der Veranstaltung beigetragen haben. Unterstützung erhielt die Initiative zudem durch eine finanzielle Förderung der Amadeo-Antonio-Stiftung.
2: Wir werden das weiterhin veranstalten. Wir werden alles dran setzen, um das zu tun. Unabhängig von Fördermitteln aus der Stadt. Es gibt dann zur Not auch noch andere Mittel und Wege. Wir haben dieses Jahr auch keine Förderung bekommen. An der Stelle nochmal ganz großes Dank an die Antonio Amadeo Stiftung, die uns hier echt weitergeholfen haben. 6 Wochen vor der Veranstaltung, also Mitte Juni, hatten wir tatsächlich noch keine Gelder. Von daher vielen herzlichen Dank. Und es gibt immer Mittel und Wege. Wir bekommen auch viele Spenden und Unterstützung. Und ich gehe davon aus, dass es Rossler rockt auch zum 11. und 12. Mal geben wird.
1: Auch im kommenden Jahr soll Rossler rockt für Vielfalt und Toleranz fortgesetzt werden und weiterhin ein Zeichen für Demokratie, Vielfalt und Toleranz setzen. Trotz aller Herausforderungen bleibt das Engagement der Initiative Buntes Roßlau ungebrochen. Mit der Unterstützung vieler engagierter Menschen soll die Veranstaltung auch künftig ein Ort der Begegnung und des Austauschs bleiben.
3: Sie sind der Höhepunkt einer 3-jährigen Ausbildung, die Gesellenstücke der angehenden Tischler. 8 Prüfungsarbeiten sind derzeit im Stadtlabor in der Lutherstadt Wittenberg zu sehen. Die Ausstellung zeigt nicht nur das handwerkliche Können der Nachwuchstischler, sondern soll auch Lust auf eine Ausbildung im Handwerk machen.
4: Jedes Handwerksunternehmen sucht guten Nachwuchs. Und deswegen ist es wichtig, auch zu zeigen, was das Handwerk macht, was man als Tischler macht, was man hier für Dinge lernt, die man dann natürlich sowohl im privaten, aber auch im beruflichen sehr gut nutzen kann.
3: Entstanden sind ganz unterschiedliche Möbelstücke, vom Schreibtisch bis zum aufwendig gestalteten Schrank. Was gebaut wird, entscheiden die Prüflinge selbst. Die Anforderungen an Planung und Umsetzung sind dabei hoch.
5: Wir machen ja im Tischlerhandwerk eine Zwischenprüfung. Das heißt, die Lehrlinge werden getestet oder können sich selber testen, wie weit sie denn sind, im praktischen wie im theoretischen Teil. Die Zwischenprüfung hat keine Bewertungsgrundlage. Es ist nur jetzt eine reine Geschichte, dass der Lehrling prüfen kann, was muss ich noch tun. Und dann hat er die Aufgabe, ich sage, diese Kenntnisprüfung zu absolvieren, die Arbeitsprobe zu absolvieren, das ist ein extra Teil, und die Gesellenstücke zu entwerfen und vorzustellen der Prüfungskommission. Und dann werden die ausgewertet und genehmigt. Und dann dürfen die Prüflinge, ich sage, die Gesellenstücke bauen. Und jeder darf bauen, was er möchte. Also irgendwo, da ist nichts vorgegeben. Sie haben wirklich freie Hände in der Gestaltung. Und wenn ich das jetzt hier sehe, die Vielfalt, ich sage, irgendwo dort, das sieht man wirklich auch nur einmal. Bei der nächsten Prüfung ist das schon wieder ganz was anderes und wieder was Schönes. Ich war die ganzen Jahrzehnte eigentlich nur begeistert über die Stücke, die, ich sage, dann bei der Prüfung zur Abnahme dastehen. Also es war immer, ich sage, zu 95% sehenswert.
3: Für die Fertigung bleiben den Auszubildenden je nach Werkstück bis zu 100 Arbeitsstunden. Neben Präzision sind dabei vor allem Kreativität und eine gute Planung gefragt.
6: Ich habe einen Schreibtisch gefertigt, der eigentlich Verstaumöglichkeit bietet, vor allem rechts in der Klappe und links im Schubkasten. Vorne habe ich Griffmulden eingefräst, die eine Inlay aus Linoleum haben und oben halt eine Beschichtung auf der Platte mit Linoleum.
3: Mit der Ausstellung möchte die Stadt gemeinsam mit der Tischlerinnung zeigen, welche Möglichkeiten das Handwerk bietet. Denn qualifizierter Nachwuchs wird in den Betrieben weiterhin dringend gesucht. Gleichzeitig erhalten die Besucher einen Einblick in die Vielfalt und Qualität der Tischlerausbildung in der Region.

0: Schön, dass Sie mit dabei sind und damit herzlich willkommen zur letzten RBB-Aktuell-Ausgabe in dieser Woche. Der Bund und das Land Sachsen-Anhalt stellen im Rahmen der Förderrichtlinie Sachsen-Anhalt-Revier 2038, also das Investitionsgesetz Kohleregion, insgesamt knapp 720.000 Euro für den umfassenden Ausbau des Bahnhofsvorplatzes Muldenstein zur modernen ÖPNV-Schnittstelle bereit. Mit dem geplanten Ausbau des Bahnhofsvorplatzes werden Bahn, Bus, Rad, Fuß- und Individualverkehr künftig deutlich besser miteinander verknüpft. Im Mittelpunkt der Maßnahme stehen die barrierefreie Ausbauarbeiten des Bahnhofsumfeldes sowie eine sichere und übersichtliche Verkehrsführung. Vorgesehen sind zwei barrierefreie Bushaltestellen mit Wetterschutz, rund 24 Bike-and-Ride-Stellplätze, 22 Park-and-Ride-Stellplätze, einschließlich Behindertenparkplätzen sowie moderne Wartebereiche und eine neue Beleuchtung. Die Gesamtausgaben des Vorhabens belaufen sich auf rund 798.000 Euro. Davon werden 90% aus Mitteln des Bundes und des Landes Sachsen-Anhalt finanziert. Die Umsetzung der Maßnahme ist für die Jahre 26 und 2027 vorgesehen. In der Wittenberger Kleingartenanlage am Stadtgraben haben die Bauarbeiten für einen neuen Treffpunkt offiziell begonnen. Mit der Grundsteinlegung wurde ein weiterer Schritt auf dem Weg zur Landesgartenschau 2028 gefeiert.
1: Ein neues Kapitel für die Kleingartenanlage am Stadtgraben in Lutherstadt-Wittenberg. Mit der Grundsteinlegung hat der Bau eines neuen Multifunktionsgebäudes begonnen. Es soll künftig Treffpunkt für Kleingärtner, Bürger und Besucher werden und eine wichtige Rolle bei der Landesgartenschau 2028 spielen. Mit einer Zeitkapsel in der Bodenplatte wird der Start des Neubaus symbolisch besiegelt. Darin Baupläne, Fotos des alten Vereinsheims und Erinnerungen an die Entwicklung der Anlage.
2: Die Kleingartenanlage hier am Stadtgrabenteich ist eins von zwei Ausstellungsgeländen, die wir zur Gartenschau im Jahr 2028 umgestalten werden. Neben dem Thema Stadt an der Elbe, also der großen Kuhlache, wird das hier der zweite Teil sein, also ein südlicher Bereich der Wallanlagen.
1: Mit dem neuen Multifunktionsgebäude soll die bisher eher geschlossene Kleingartenanlage künftig stärker für Besucher geöffnet werden.
2: Vielleicht muss man noch mal voranstellen, die Kleingartenanlage ist Teil des grünen Wallanlagenrings, also ist Teil der öffentlichen Wallanlagen, hier rings um die Altstadt der Lutherstadt Wittenberg. Es ging von vornherein darum, die weiter aufzuwerten. Und wir haben über einen Stadtratsbeschluss und ein Entwicklungskonzept, was wir gemeinsam mit den Kleingärtnern und mit dem Verein erarbeitet haben, da entsprechend gemeinsam die, ich sag mal, Marschroute, die Richtung erarbeitet und uns auch dann vom Stadtrat beschließen lassen, sodass es ein gemeinsamer Kommunikationsprozess ist, der sich auch jetzt im Zuge der Baumaßnahmen und dann auch danach natürlich weiter fortsetzen soll und hoffe auch wird, sodass wir da anknüpfen können, wo wir jetzt gut miteinander kommunizieren.
1: Der Kleingartenpark ist allerdings nur einer von zwei großen Schwerpunkten der Landesgartenschau 2028. Parallel laufen auf der anderen Seite der Bundesstraße bereits die Arbeiten an der sogenannten Kuhlache.
2: Dann haben wir natürlich die Kuhlache als große Umbaumaßnahme auf der anderen Seite der Bundesstraße. Da geht es ja einfach darum, aus dieser alten Brachfläche, und das sieht man jetzt ja schon wunderbar, einen neuen Uferpark zu entwickeln. Und da sind wir gerade dabei, die Altablagerung zu entnehmen, eine neue Strukturierung und, ich sag mal, Flächenentwicklung vorzubereiten. Und auch da wird eine neue Rollsportanlage, zwei Spielplätze entstehen, eine ganz neue Parkanlage mit neuen Bepflanzungen, Bäumen, Aufenthalts- und Erholungsräumen und einem neuen Bachlauf, den wir da auch integrieren werden.
1: Zurück am Stadtgrabenteich entsteht mit dem Multifunktionsgebäude künftig das Herzstück des neuen Kleingartenparks. Für den Kleingartenverein bedeutet das zugleich den Abschied von seinem alten Vereinsheim.
3: Das Vereinshaus wurde in den 70er Jahren erbaut von den Vereinsmitgliedern. Wirklich ausschließlich, das waren alles gemeinnützige Arbeitsstunden. Ja, und mit viel Enthusiasmus und Eigeninitiative haben die über mehrere Jahre das gebaut. Es wurde dann auch immer noch erweitert, also am Anfang das Vereinshaus und die Kegelbahn. der große Saal dann, ja. Genau, und wurde über viele, viele Jahre, war das auch ein Kleinod in Wittenberg. Das heißt, der Saal konnte auch vermietet werden oder überhaupt die Räume. Da war der Schachverein drin, da waren Kleintierzüchter drin, Kaninchen, glaube ich. Ich weiß jetzt gar nicht genau, was alles in früheren Jahren zu DDR-Zeiten war.
1: Das neue Gebäude soll deshalb mehr sein als ein Vereinsheim. Geplant sind ein Bistro, Veranstaltungsräume und Bereiche für den Kleingartenverein.
4: Wir befinden uns hier an der Stelle, wo früher schon ein Gebäude der Kleingartenanlage stand. Und das wurde abgerissen, weil es nicht mehr zeitgemäß war. Und jetzt ersetzen wir es, aber wir fügen noch Funktionen hinzu. Also es wird der Kleingartenverein profitieren mit Versammlungsräumen und Personalbüro und Lagerräumen. Aber es wird gleichzeitig die Möglichkeit geben, dass ein Bistro dort einzieht. Es wird Räume geben, die vermietet werden können. Es wird eine Sheddach-artige Konstruktion sein mit 4 Sheddächern. Und davon profitiert der zentrale Raum. Der zentrale Raum in der Mitte, der geteilt werden kann, sodass es, dass man 2 Räume bespielen kann. Und er ist groß verglast, großflächig in beide Richtungen. Er steckt sozusagen durch und man wird den Kontakt haben zum Stadtgrabenteich und man wird den Kontakt haben nach hinten raus zum neu geplanten Spielplatz und Gemeinschaftsgärten. Im Prinzip der Planung der Lager, die hier im nächsten Jahr dann gebaut wird.
1: Nachhaltigkeit spielt beim Bau eine wichtige Rolle. Das Gebäude entsteht größtenteils in Holzständerbauweise und bekommt unter anderem ein Gründach sowie Photovoltaikanlagen.
4: Der ganze Bau ist Holzständerbauweise. Also es ist eine sehr nachhaltige Konstruktion und wird nach außen hin mit einer Lärchenschalung versehen, die natürlich vergraut. Und das wird sich sehr gut, wie wir meinen, in diese Kleingartenanlage einfügen, weil es doch einen relativ leichten mobilen Charakter behalten wird.
1: Rund 2,67 Millionen Euro kostet der Neubau. Etwa 1,78 Millionen Euro kommen aus Fördermitteln von Bund und Land. Wenn alles nach Plan läuft, soll im Oktober Richtfest gefeiert werden. Im kommenden Sommer könnte das Multifunktionsgebäude fertig sein. Rechtzeitig vor der Landesgartenschau 2028.
0: Das Landesverwaltungsamt Sachsen-Anhalt unterstützt die Erneuerung eines Abschnitts der Trinkwasserversorgung in der Stadt Zürbich mit 233.829 Euro. Der entsprechende Zuwendungsbescheid wurde jetzt an den Trinkwasserzweckverband Zürbich übersandt. Gefördert wird der erste Bauabschnitt des Vorhabens, Neubau, Trinkwasserleitung Zürbich, Radegaster Straße, Stumsdorfer Straße. Im Rahmen der Maßnahmen werden rund 1170 Meter Trinkwasserleitungen verschiedener Dimensionen erneuert bzw. neu verlegt. Das Vorhaben ist Teil einer Gemeinschaftsmaßnahme mit weiteren Infrastrukturträgern, in deren Zuge auch die Ortsdurchfahrt modernisiert wird. Die Erneuerung der Leitung ist erforderlich, weil es in dem betroffenen Bereich in den vergangenen Jahren wiederholt zu Rohrbrüchen gekommen war. Diese führten zu Versorgungsunterbrechungen im südwestlichen Ortsteil von Zürbich.
1: Autos, Transporter und Handwerkerfahrzeuge rollen durch Köthen. Mit ihrem Kurso wollen die Teilnehmer auf die Situation vieler kleiner und mittelständischer Betriebe aufmerksam machen. Organisiert wurde die Aktion von der Familien- und Wirtschaftsinitiative Dessau-Roßlau gemeinsam mit den Handwerkern für den Frieden. Nach Angaben der Initiative belasten steigende Kosten für Energie, Sozialabgaben und den laufenden Betrieb viele Unternehmen.
5: Wir haben uns heute hierher bewegt, um einfach gegen die Politik der Bundesregierung zu demonstrieren. Denn diese Politik schadet unserer Firma, ruiniert unsere Firmen und zieht auch den Leuten das Geld aus der Tasche. Fangen wir bei den Spritpreisen an. Die Spritpreise, wissen wir alle, 70% sind Steuern, die auf den Spritpreisen sind. Dann geht es weiter mit den Krankenkassen, die Krankenkassenbeiträge, die erhöht werden. Mehr Kosten, weniger Leistung. Rente mit 70, das Ehegattensplitting, da könnte ich jetzt weiter fortführen. Genau deswegen sind wir eigentlich hier heute.
1: Mit dem Corso wollen die Organisatoren nach eigenen Angaben Aufmerksamkeit schaffen. Die Fahrzeuge führen durch die Stadt und sollen möglichst viele Menschen erreichen. Die Initiative fordert unter anderem steuerliche Entlastungen für kleine und mittelständische Unternehmen.

0: stabile Energiekosten sowie Investitionen in Bildung. Außerdem spricht sie sich für mehr diplomatische Lösungen anstelle weiterer Aufrüstungen aus.
1: Wir sind halt hier, um ein Korso zu machen, im Prinzip um die Leute aufzuwecken, dass wir im Prinzip durch Köthen fahren und den Leuten sagen, hier gucke bis hierher und nicht weiter. Darum ist eigentlich so ein Korso eigentlich eine gute Sache. Wir haben bisher auch andere Sachen in Aktion gemacht, das Brückenleuchten zum Beispiel oder nur Kundgebung mit einem anschließenden Demolauf. Ich bin auch Mitanmelder in der Montagsdemo, an den Montagsdemos in Köthen. Auch da versuchen wir die Leute wachzurütteln.
0: Wie groß die Beteiligung tatsächlich ausfällt, lässt sich während des Starts nur schwer abschätzen. Die Veranstalter rechnen jedoch mit einer hohen Resonanz.
1: Wir haben 100 Fahrzeuge ungefähr angemeldet. Wir gehen auch davon aus, dass sie kommen. Wir haben eben gerade nochmal auf dem Marktplatz nochmal Werbung gemacht für die Veranstaltung. Ich weiß auch, dass die Köthener Montagsfamilie, also von den Montagsdemos, herkommt. Die sind jetzt in Köthen auf dem Marktplatz und wollen dann auch herkommen. Also ich denke, die 100 werden wir erreichen.
0: Für die Initiatoren ist der Korso nach eigenen Angaben Teil einer ganzen Reihe von Protestaktionen. Sie hoffen, dass sich künftig noch mehr Menschen an Demonstrationen beteiligen und ihre Anliegen öffentlich vertreten.
1: Wichtig ist mir eigentlich, dass die Leute einfach nicht nur wach werden, sondern auch ihren Hintern bewegen, von der Couch hoch bewegen, dass sie einfach auch kommen, herkommen. Also ich kenne ganz viele Leute, die sitzen zu Hause auf ihrer Couch, meckern rum über die Zustände, sagen, das gefällt mir nicht, das gefällt mir nicht. Und das ist Mist. Und es kommt aber trotzdem keiner auf die Straße und tut seine Meinung kund. Und das ist eine ganz wichtige Sache, die uns erst am Herzen liegt, dass wir quasi diese Leute wachrütteln, dass sie sagen, okay, wir kommen hierher.
0: Ob die Forderungen der Initiative politisch Gehör finden, bleibt abzuwarten. Für die Organisatoren steht jedoch fest. Mit dem Fahrzeugkorso wollten sie ein sichtbares Zeichen für die Sorgen vieler Handwerksbetriebe und mittelständischer Unternehmen in der Region setzen.
2: Das lange Warten hat endlich ein Ende. Die neue Fußballsaison steht vor der Tür. Nicht nur die Profiligen starten wieder in den Spielbetrieb, auch im Semi- und Amateurbereich rollt am kommenden Wochenende wieder der Ball. Bereits der erste Spieltag der Verbandsliga Sachsen-Anhalt und der Landesliga verspricht spannende Begegnungen und einige interessante Duelle. So trifft der SC Bernburg auf den CFC Germania 03. Aufsteiger Reppichau empfängt den ersten FC Bitterfeld-Wolfen, während der VfL Gräfenhainichen beim SV Eintracht Elster gefordert ist. Darüber hinaus warten weitere packende Partien auf die Fußballfans der Region. Die Vereine aus der Landesklasse müssen sich dagegen noch etwas gedulden. Der erste Spieltag steht erst in der 35. Kalenderwoche auf dem Programm. Dann greifen auch die 14 Mannschaften aus der Region wieder in das Geschehen ein und kämpfen um die ersten Punkte der neuen Saison. Damit, liebe Zuschauer, sind wir am Ende unserer Freitagsausgabe der RBB Aktuellen Nachrichten. Wir schauen jetzt noch auf das Wetter und auf die Meldungen aus Dessau-Roßlau und der Region. Und am Samstag versprechen wir Ihnen Unterhaltung mit unserem Wochenrückblick ab 18 Uhr. Montag gibt es dann wieder aktuelle Meldungen aus dem Umland. Bis dahin wünsche ich Ihnen ein schönes Wochenende. Machen Sie es gut und auf Wiedersehen.
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0: Am Samstag wird es freundlich und überwiegend sonnig. Im Tagesverlauf ziehen nur vereinzelt Wolken über den Himmel, während die Temperaturen auf bis zu 26 Grad ansteigen. In den Abendstunden bleibt es trocken. Die Temperaturen gehen nachts auf etwa 12 Grad zurück.
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0: Vor 50 Jahren wurde das Bauhaus in Dessau nach seiner Rekonstruktion wieder eröffnet. An der Sanierung waren damals auch die Produktionsgenossenschaften des Handwerks beteiligt. An diese Leistung erinnert die Kreishandwerkerschaft Dessau beim traditionellen Brunnenfest zum Tag des Handwerks am 11. September auf dem Dessauer Marktplatz. Darüber sprach Kreishandwerksmeister Karl Krökel in einem Interview mit uns von Rhein 1 und erklärte, wie die Sanierarbeiten damals liefen.
1: Ja, die verliefen so, dass, sagen wir mal, Dessauer Handwerksbetriebe organisiert in Produktionsgenossenschaft des Handwerks dort die Sanierungsarbeiten gestemmt haben. Das war ein riesiger Kraftakt unter den Bedingungen des Materialmangels, und diesen Kraftakt wollen wir eigentlich jetzt nicht untergehen lassen und haben, sagen wir mal, Walter Gropius nochmal aufgegriffen, der gesagt hat, das Handwerk ist die absolute Grundlage fürs Bauhaus. Und deshalb diesen Ansatz, diesen wichtigen Ansatz des Handwerkes jetzt nochmal zu dokumentieren, zu Veranstaltungen, und zwar nicht, sagen wir mal, in Festveranstaltungen oder anderen Dingen oder Empfängen, wie das teilweise stattfindet, sondern wir wollen das authentisch, sagen wir mal, auch ein bisschen volksnah. Wir wollen erreichen, dass die Bevölkerung einbezogen wird, damals die Akteure 1976 und vor allen Dingen auch die Handwerker, Architekten, Planer und Helfer und so weiter und so fort. Mussten allerdings feststellen, das war eine wichtige Erkenntnis bei der Erarbeitung der Broschüre, dass eben viele Zeitzeugen unwiederbringlich verloren sind. Das ist recht traurig, also sind einfach verstorben. Und deshalb jetzt dieser Aufruf nochmal nach Zeitzeugen. Wir haben gesagt, jetzt schließen wir das erstmal ab, weil ja das Brunnenfest ist bald, die Broschüre soll rauskommen. Aber wir bringen ja jedes Jahr eine Broschüre, und das Bauhausfest ist ja auch bald vorbei. Aber das Handwerk und die Geschichte leben weiter, und deshalb dieser Aufruf nach Zeitzeugen, dass das nicht verloren geht, die noch da sind. Oder bei Verstorbenen, sagen wir mal, die Enkelkinder oder die Kinder, dass die noch Bilder haben und so weiter. Und wir wollen dann unmittelbar nach dem Brunnenfest am 11.09. einen Zeitzeugenstammtisch einberufen. Da haben wir schon Zusagen, wo wir uns dann in lockerer Atmosphäre treffen und die Dokumente und Bilder und so weiter auch austauschen.
0: Gesucht werden Handwerker, Meister, Planer und Helfer, die an der Bauhausrekonstruktion 1976 oder an späteren Sanierungsarbeiten beteiligt waren. Auch wer Fotos, Dokumente oder Erinnerungen an die damaligen Zeiten besitzt oder Erlebnisse von Eltern oder Großeltern weitergeben möchte, wird gebeten, sich zeitnah bei Karl Krökel zu melden.
1: Wichtig ist, dass die Zeitzeugen, die also an diesem Zeitzeugenstammtisch teilnehmen, mit uns Kontakt aufnehmen. Das ist wichtig. Wir wissen, die sind teilweise 85 Jahre alt, sind nicht so bewandert in den Medien, was Mails und so weiter betrifft. Deshalb habe ich mich

0: entschlossen, jeweils montags von 10 bis 12 Uhr telefonisch zur Verfügung zu stehen, also 0172 5206 137. Vielleicht kann das die Sendung dann noch einblenden und meine Mailadresse, sodass ich dann auch persönlich angesprochen werden kann und auch persönlich zur Verfügung stehe für diese Dinge.
1: Bereits 3 Zeitzeugen haben sich schon gemeldet. Beim Brunnenfest im September werden sie von ihren Erinnerungen an die Bauhausrekonstruktion von den damaligen Arbeiten berichten.
0: Ja, wir, wie gesagt, wir bringen 3 Zeitzeugen mit, die wir auch würdigen wollen, stellen das nochmal im kleinen Vortrag, 20 Minuten, diesen Kraftakt Reko 76 in den Mittelpunkt. Ohne Handwerk hätte es die Wiedereröffnung des Bauhauses nicht gegeben. Das wollen wir nochmal zeigen, das wollen wir auch hier gegenüber der Bevölkerung erläutern. Die sind alle recht herzlich eingeladen, wie immer gibt es Freibier. Und ja, und dann zeichnen wir, wie in jedem Jahr, unsere Werktätigen verdiente aus den Innungen heraus aus und Betriebsjubilare und so weiter. Es wird also wieder ein interessantes Brunnenfest.
1: Die Kreishandwerkerschaft hofft bis zum 11. September noch weitere Zeitzeugen zu finden. Die gesammelten Geschichten sollen zum Tag des Handwerks beim Brunnenfest lebendig werden und ein Stück regionaler Handwerksgeschichte bewahren. Ein klares Zeichen für Vielfalt und Toleranz wurde auch in diesem Jahr wieder in Roßlau gesetzt. Am 1. August fand bereits zum 10. Mal die Veranstaltung Roßlau rockt für Vielfalt und Toleranz statt, dieses Jahr unter dem Motto Der Geist von Helsinki. Seit vielen Jahren organisiert die Initiative Buntes Roßlau auf dem Schillerplatz eine Kundgebung mit anschließender Demonstration. Doch bis dahin war es ein weiter Weg.
2: Wir haben heute das 10. Mal Roßlau rockt für Vielfalt und Toleranz. Die ersten Male war es so, dass es uns sogar schwer gefallen ist, Leute zu finden, die hier auftreten, Leute zu finden, die hier eine Rede halten. Und mittlerweile ist es schon seit einigen Jahren so, dass Bands anfragen, ob sie hier spielen dürfen. Unser Rekord war mal eine Band aus Dortmund, die hierher gekommen ist, extra um hier zu spielen. Angemerkt, alles ohne Gage, weil wir hier Benefiz machen. Redner fragen an, ob sie bei uns reden dürfen. Und ich finde schon, dass sich die Veranstaltung hier mittlerweile etabliert hat.
1: Das Anliegen der Veranstalter ist in den vergangenen Jahren aber unverändert geblieben. Sie setzen sich für Demokratie, Vielfalt und ein respektvolles Miteinander ein. Ergänzend zum bunten Musikprogramm präsentierten sich an zahlreichen Informationsständen Initiativen und Vereine aus der Stadt.
2: Na, wichtig ist uns ganz einfach, das ist auch der Grund, warum wir von vielen Ständen, von vielen Parteien Stände haben, dass wir die Demokratie in unserem Land aufleben lassen und dass wir versuchen zu verhindern, dass eine Partei hier regiert, die Freiheit und die Vielfalt und die vielfältigen Möglichkeiten und Menschen, die ihnen nicht gefallen, einfach blockieren möchte. Das widerspricht unserer Grundüberzeugung.
1: Die Vorbereitung und Durchführung der Veranstaltung stellt die Organisatoren jedoch vor immer größere Herausforderungen. Die Initiative Buntes Roßlau kritisiert, nicht genügend Unterstützung durch die Stadt bekommen zu haben.
2: Naja, es ist halt eben, von der Stadt gab es zum Beispiel keine Förderung. Dann gibt es so eine Dinge, zum Beispiel mal diese Hüpfburg da. Die kann man sich als gemeinnütziger Verein von der Stadt Oranienbaum-Wörlitz holen. In Dessau-Roßlau gibt es sowas leider nicht. Hier im Schillerplatz gibt es eigentlich einen Elektranten, der aber leider seit vielen Jahren nicht mehr funktioniert. Da sieht die Stadt aber keinen Bedarf, zum Beispiel das zu reparieren. Wir hatten dieses Jahr das allererste Mal 2 Kooperationsgespräche, wo wir tatsächlich das Gefühl hatten, uns wird versucht, die Sache so schwer wie möglich zu machen. Und deswegen finden wir einfach, dass die Stadt nicht nur uns, sondern Ehrenamt generell einfach viel besser unterstützen könnte und sollte.
1: Umso größer ist der Dank an die zahlreichen Spender sowie an die vielen freiwilligen Unterstützer, die mit ihrem Engagement zum Gelingen der Veranstaltung beigetragen haben. Unterstützung erhielt die Initiative zudem durch eine finanzielle Förderung der Amadeo-Antonio-Stiftung.
2: Wir werden das weiterhin veranstalten. Wir werden alles dran setzen, um das zu tun. Unabhängig von Fördermitteln aus der Stadt. Es gibt dann zur Not auch noch andere Mittel und Wege. Wir haben dieses Jahr auch keine Förderung bekommen. An der Stelle nochmal ganz großes Dank an die Antonio Amadeo Stiftung, die uns hier echt weitergeholfen haben. 6 Wochen vor der Veranstaltung, also Mitte Juni, hatten wir tatsächlich noch keine Gelder. Von daher vielen herzlichen Dank. Und es gibt immer Mittel und Wege. Wir bekommen auch viele Spenden und Unterstützung. Und ich gehe davon aus, dass es Rossler rockt auch zum 11. und 12. Mal geben wird.
1: Auch im kommenden Jahr soll Rossler rockt für Vielfalt und Toleranz fortgesetzt werden und weiterhin ein Zeichen für Demokratie, Vielfalt und Toleranz setzen. Trotz aller Herausforderungen bleibt das Engagement der Initiative Buntes Roßlau ungebrochen. Mit der Unterstützung vieler engagierter Menschen soll die Veranstaltung auch künftig ein Ort der Begegnung und des Austauschs bleiben.
3: Sie sind der Höhepunkt einer 3-jährigen Ausbildung, die Gesellenstücke der angehenden Tischler. 8 Prüfungsarbeiten sind derzeit im Stadtlabor in der Lutherstadt Wittenberg zu sehen. Die Ausstellung zeigt nicht nur das handwerkliche Können der Nachwuchstischler, sondern soll auch Lust auf eine Ausbildung im Handwerk machen.
4: Jedes Handwerksunternehmen sucht guten Nachwuchs und deswegen ist es wichtig, auch zu zeigen, was das Handwerk macht, was man als Tischler macht, was man hier für Dinge lernt, die man dann natürlich sowohl im privaten, aber auch im beruflichen sehr gut nutzen kann.
3: Entstanden sind ganz unterschiedliche Möbelstücke, vom Schreibtisch bis zum aufwendig gestalteten Schrank. Was gebaut wird, entscheiden die Prüflinge selbst. Die Anforderungen an Planung und Umsetzung sind dabei hoch.
5: Wir machen ja im Tischlerhandwerk eine Zwischenprüfung. Das heißt, die Lehrlinge werden getestet oder können sich selber testen, wie weit sie denn sind im praktischen wie im theoretischen Teil. Die Zwischenprüfung hat keine Bewertungsgrundlage. Es ist nur jetzt eine reine Geschichte, dass der Lehrling prüfen kann, was muss ich noch tun. Und dann hat er die Aufgabe, ich sage, diese Kenntnisprüfung zu absolvieren, die Arbeitsprobe zu absolvieren, das ist ein extra Teil, und die Gesellenstücke zu entwerfen und vorzustellen der Prüfungskommission. Und dann werden die ausgewertet und genehmigt. Und dann dürfen die Prüflinge, ich sage, die Gesellenstücke bauen. Und jeder darf bauen, was er möchte. Also irgendwo, da ist nichts vorgegeben. Sie haben wirklich freie Hände in der Gestaltung. Und wenn ich das jetzt hier sehe, die Vielfalt, ich sage irgendwo dort, das sieht man wirklich auch nur einmal. Bei einer nächsten Prüfung ist das schon wieder ganz was anderes und wieder was Schönes. Ich war die ganzen Jahrzehnte eigentlich nur begeistert über die Stücke, die, ich sage, dann bei der Prüfung zur Abnahme dastehen. Also es war immer, ich sage, zu 95% sehenswert.
3: Für die Fertigung bleiben den Auszubildenden je nach Werkstück bis zu 100 Arbeitsstunden. Neben Präzision sind dabei vor allem Kreativität und eine gute Planung gefragt.
6: Ich habe einen Schreibtisch gefertigt, der eigentlich Verstaumöglichkeit bietet, vor allem rechts in der Klappe und links im Schubkasten. Vorne habe ich Griffmulden eingefräst, die eine Inlay aus Linoleum haben und oben halt eine Beschichtung auf der Platte mit Linoleum.
3: Mit der Ausstellung möchte die Stadt gemeinsam mit der Tischlerinnung zeigen, welche Möglichkeiten das Handwerk bietet. Denn qualifizierter Nachwuchs wird in den Betrieben weiterhin dringend gesucht. Gleichzeitig erhalten die Besucher einen Einblick in die Vielfalt und Qualität der Tischlerausbildung in der Region.

0: Schön, dass Sie mit dabei sind und damit herzlich willkommen zur letzten RBB Aktuellausgabe in dieser Woche. Der Bund und das Land Sachsen-Anhalt stellen im Rahmen der Förderrichtlinie Sachsen-Anhalt Revier 2038, also das Investitionsgesetz Kohleregion, insgesamt knapp 720.000 Euro für den umfassenden Ausbau des Bahnhofsvorplatzes Muldenstein zur modernen ÖPNV-Schnittstelle bereit. Mit dem geplanten Ausbau des Bahnhofsvorplatzes werden Bahn, Bus, Rad, Fuß- und Individualverkehr künftig deutlich besser miteinander verknüpft. Im Mittelpunkt der Maßnahme stehen die barrierefreie Ausbauarbeiten des Bahnhofsumfeldes sowie eine sichere und übersichtliche Verkehrsführung. Vorgesehen sind zwei barrierefreie Bushaltestellen mit Wetterschutz, rund 24 Bike-and-Ride-Stellplätze, 22 Park-and-Ride-Stellplätze, einschließlich Behindertenparkplätzen sowie moderne Wartebereiche und eine neue Beleuchtung. Die Gesamtausgaben des Vorhabens belaufen sich auf rund 798.000 Euro. Davon werden 90% aus Mitteln des Bundes und des Landes Sachsen-Anhalt finanziert. Die Umsetzung der Maßnahme ist für die Jahre 26 und 2027 vorgesehen. In der Wittenberger Kleingartenanlage am Stadtgraben haben die Bauarbeiten für einen neuen Treffpunkt offiziell begonnen. Mit der Grundsteinlegung wurde ein weiterer Schritt auf dem Weg zur Landesgartenschau 2028 gefeiert.
1: Ein neues Kapitel für die Kleingartenanlage am Stadtgraben in Lutherstadt-Wittenberg. Mit der Grundsteinlegung hat der Bau eines neuen Multifunktionsgebäudes begonnen. Es soll künftig Treffpunkt für Kleingärtner, Bürger und Besucher werden und eine wichtige Rolle bei der Landesgartenschau 2028 spielen. Mit einer Zeitkapsel in der Bodenplatte wird der Start des Neubaus symbolisch besiegelt. Darin Baupläne, Fotos des alten Vereinsheims und Erinnerungen an die Entwicklung der Anlage.
2: Die Kleingartenanlage hier am Stadtgrabenteich ist eins von zwei Ausstellungsgeländen, die wir zur Gartenschau im Jahr 2028 umgestalten werden. Neben dem Thema Stadt an der Elbe, also der großen Kuhlache, wird das hier der zweite Teil sein, also ein südlicher Bereich der Wallanlagen.
1: Mit dem neuen Multifunktionsgebäude soll die bisher eher geschlossene Kleingartenanlage künftig stärker für Besucher geöffnet werden.
2: Vielleicht muss man noch mal voranstellen, die Kleingartenanlage ist Teil des grünen Wallanlagenrings, also ist Teil der öffentlichen Wallanlagen, hier rings um die Altstadt der Lutherstadt Wittenberg. Es ging von vornherein darum, die weiter aufzuwerten. Und wir haben über einen Stadtratsbeschluss und ein Entwicklungskonzept, was wir gemeinsam mit den Kleingärtnern und mit dem Verein erarbeitet haben, da entsprechend gemeinsam die, ich sag mal, Marschroute, die Richtung erarbeitet und uns auch dann vom Stadtrat beschließen lassen, sodass es ein gemeinsamer Kommunikationsprozess ist, der sich auch jetzt im Zuge der Baumaßnahmen und dann auch danach natürlich weiter fortsetzen soll und hoffe auch wird, sodass wir da anknüpfen können, wo wir jetzt gut miteinander kommunizieren.
1: Der Kleingartenpark ist allerdings nur einer von zwei großen Schwerpunkten der Landesgartenschau 2028. Parallel laufen auf der anderen Seite der Bundesstraße bereits die Arbeiten an der sogenannten Kuhlache.
2: Dann haben wir natürlich die Kuhlache als große Umbaumaßnahme auf der anderen Seite der Bundesstraße. Da geht es ja einfach darum, aus dieser alten Brachfläche, und das sieht man jetzt ja schon wunderbar, einen neuen Uferpark zu entwickeln. Und da sind wir gerade dabei, die Altablagerung zu entnehmen, eine neue Strukturierung und, ich sag mal, Flächenentwicklung vorzubereiten. Und auch da wird eine neue Rollsportanlage, zwei Spielplätze entstehen, eine ganz neue Parkanlage mit neuen Bepflanzungen, Bäumen, Aufenthalts- und Erholungsräumen und einem neuen Bachlauf, den wir da auch integrieren werden.
1: Zurück am Stadtgrabenteich entsteht mit dem Multifunktionsgebäude künftig das Herzstück des neuen Kleingartenparks. Für den Kleingartenverein bedeutet das zugleich den Abschied von seinem alten Vereinsheim.
3: Das Vereinshaus wurde in den 70er Jahren erbaut von den Vereinsmitgliedern. Wirklich ausschließlich, das waren alles gemeinnützige Arbeitsstunden. Ja. Und mit viel Enthusiasmus und Eigeninitiative haben die über mehrere Jahre das gebaut. Es wurde dann auch immer noch erweitert, also am Anfang das Vereinshaus und die Kegelbahn, der große Saal dann, ja. Genau, und wurde über viele, viele Jahre, war das auch ein Kleinod in Wittenberg. Das heißt, der Saal konnte auch vermietet werden oder überhaupt die Räume.

0: Gartenverein profitieren mit Versammlungsräumen und Personalbüro und Lagerräumen. Aber es wird gleichzeitig die Möglichkeit geben, dass ein Bistro dort einzieht. Es wird Räume geben, die vermietet werden können. Es wird ein Sheddachartige Konstruktion sein mit 4 Sheddächern. Und davon profitiert der zentrale Raum. Der zentrale Raum in der Mitte, der geteilt werden kann, sodass es, dass man 2 Räume bespielen kann. Und er ist groß verglast, großflächig in beide Richtungen. Er steckt sozusagen durch und man wird den Kontakt haben zum Stadtgrabenteich und man wird den Kontakt haben nach hinten raus zum neu geplanten Spielplatz und Gemeinschaftsgärten. Im Prinzip der Planung der Lager, die hier im nächsten Jahr dann gebaut wird.
1: Nachhaltigkeit spielt beim Bau eine wichtige Rolle. Das Gebäude entsteht größtenteils in Holzständerbauweise und bekommt unter anderem ein Gründach sowie Photovoltaikanlagen.
0: Der ganze Bau ist Holzständerbauweise. Also es ist eine sehr nachhaltige Konstruktion und wird nach außen hin mit einer Lärchenschalung versehen, die natürlich vergraut. Und das wird sich sehr gut, wie wir meinen, in diese Kleingartenanlage einfügen, weil es doch einen relativ leichten mobilen Charakter behalten wird.
1: Rund 2,67 Millionen Euro kostet der Neubau. Etwa 1,78 Millionen Euro kommen aus Fördermitteln von Bund und Land. Wenn alles nach Plan läuft, soll im Oktober Richtfest gefeiert werden. Im kommenden Sommer könnte das Multifunktionsgebäude fertig sein. Rechtzeitig vor der Landesgartenschau 2028.
2: Das Landesverwaltungsamt Sachsen-Anhalt unterstützt die Erneuerung eines Abschnitts der Trinkwasserversorgung in der Stadt Zürbich mit 233.829 Euro. Der entsprechende Zuwendungsbescheid wurde jetzt an den Trinkwasserzweckverband Zürbich übersandt. Gefördert wird der erste Bauabschnitt des Vorhabens, Neubau, Trinkwasserleitung Zürbich, Radegaster Straße, Stumsdorfer Straße. Im Rahmen der Maßnahmen werden rund 1170 Meter Trinkwasserleitungen verschiedener Dimensionen erneuert bzw. neu verlegt. Das Vorhaben ist Teil einer Gemeinschaftsmaßnahme mit weiteren Infrastrukturträgern, in deren Zuge auch die Ortsdurchfahrt modernisiert wird. Die Erneuerung der Leitung ist erforderlich, weil es in dem betroffenen Bereich in den vergangenen Jahren wiederholt zu Rohrbrüchen gekommen war. Diese führten zu Versorgungsunterbrechungen im südwestlichen Ortsteil von Zürbich.
1: Autos, Transporter und Handwerkerfahrzeuge rollen durch Köthen. Mit ihrem Corso wollen die Teilnehmer auf die Situation vieler kleiner und mittelständischer Betriebe aufmerksam machen. Organisiert wurde die Aktion von der Familien- und Wirtschaftsinitiative Dessau-Roßlau gemeinsam mit den Handwerkern für den Frieden. Nach Angaben der Initiative belasten steigende Kosten für Energie, Sozialabgaben und den laufenden Betrieb viele Unternehmen.
3: Wir haben uns heute hierher bewegt, um einfach gegen die Politik der Bundesregierung zu demonstrieren. Denn diese Politik schadet unserer Firma, ruiniert unsere Firmen und zieht auch den Leuten das Geld aus der Tasche. Fangen wir bei den Spritpreisen an. Die Spritpreise, wissen wir alle, 70% sind Steuern, die auf den Spritpreisen sind. Dann geht es weiter mit den Krankenkassen, die Krankenkassenbeiträge, die erhöht werden. Mehr Kosten, weniger Leistung. Rente mit 70, das Ehegattensplitting, da könnte ich jetzt weiter fortführen. Genau deswegen sind wir eigentlich hier heute.
1: Mit dem Corso wollen die Organisatoren nach eigenen Angaben Aufmerksamkeit schaffen. Die Fahrzeuge führen durch die Stadt und sollen möglichst viele Menschen erreichen. Die Initiative fordert unter anderem steuerliche Entlastungen für kleine und mittelständische Unternehmen, stabile Energiekosten sowie Investitionen in Bildung. Außerdem spricht sie sich für mehr diplomatische Lösungen anstelle weiterer Aufrüstungen aus.
3: Wir sind heute hier, um ein Corso zu machen, um die Leute aufzuwecken, dass wir im Prinzip durch Köthen fahren und den Leuten sagen, hier gucke bis hierher und nicht weiter. Darum ist eigentlich so ein Corso eigentlich eine gute Sache. Wir haben bisher auch andere Sachen in Aktion gemacht, das Brückenleuchten zum Beispiel oder nur Kundgebungen mit einem anschließenden Demolauf. Ich bin auch mit Anmelder in der Montagsdemo, in den Montagsdemos. In Köthen. Auch da

0: versuchen wir die Leute wachzurütteln.
1: Wie groß die Beteiligung tatsächlich ausfällt, lässt sich während des Starts nur schwer abschätzen. Die Veranstalter rechnen jedoch mit einer hohen Resonanz.
0: Wir haben 100 Fahrzeuge ungefähr angemeldet. Wir gehen auch davon aus, dass sie kommen. Wir haben eben gerade nochmal auf dem Marktplatz nochmal Werbung gemacht für die Veranstaltung. Ich weiß auch, dass die zu Köthener Montagsfamilie, also von den Montagsdemos, herkommt. Die sind jetzt in Köthen auf dem Marktplatz und wollen dann auch herkommen. Also ich denke, die 100 werden wir erreichen.
1: Für die Initiatoren ist der Corso nach eigenen Angaben Teil einer ganzen Reihe von Protestaktionen. Sie hoffen, dass sich künftig noch mehr Menschen an Demonstrationen beteiligen und ihre Anliegen öffentlich vertreten.
0: Wichtig ist mir eigentlich, dass die Leute einfach nicht nur wach werden, sondern auch ihren Hintern bewegen, von der Couch hoch bewegen, dass sie einfach auch kommen, herkommen. Also ich kenne ganz viele Leute, die sitzen zu Hause auf ihrer Couch, meckern rum über die Zustände, sagen, das gefällt mir nicht, das gefällt mir nicht und das ist Mist. Und es kommt aber trotzdem keiner auf die Straße und tut seine Meinung kund. Und das ist eine ganz wichtige Sache, die uns erst am Herzen liegt, dass wir quasi diese Leute wachrütteln, dass sie sagen, okay, wir kommen hierher.
1: Ob die Forderungen der Initiative politisch Gehör finden, bleibt abzuwarten. Für die Organisatoren steht jedoch fest, mit dem Fahrzeugkorso wollten sie ein sichtbares Zeichen für die Sorgen vieler Handwerksbetriebe und mittelständischer Unternehmen in der Region setzen.
2: Das lange Warten hat endlich ein Ende. Die neue Fußballsaison steht vor der Tür. Nicht nur die Profiligen starten wieder in den Spielbetrieb, auch im Semi- und Amateurbereich rollt am kommenden Wochenende wieder der Ball. Bereits der erste Spieltag der Verbandsliga Sachsen-Anhalt und der Landesliga verspricht spannende Begegnungen und einige interessante Duelle. So trifft der SC Bernburg auf den CFC Germania 03. Aufsteiger Reppichau empfängt den ersten FC Bitterfeld-Wolfen, während der VfL Gräfenhainichen beim SV Eintracht Elster gefordert ist. Darüber hinaus warten weitere packende Partien auf die Fußballfans der Region. Die Vereine aus der Landesklasse müssen sich dagegen noch etwas gedulden. Der erste Spieltag steht erst in der 35. Kalenderwoche auf dem Programm. Dann greifen auch die 14 Mannschaften aus der Region wieder in das Geschehen ein und kämpfen um die ersten Punkte der neuen Saison. Damit, liebe Zuschauer, sind wir am Ende unserer Freitagsausgabe der RBB Aktuellnachrichten. Wir schauen jetzt noch auf das Wetter und auf die Meldungen aus Dessau-Roßlau und der Region. Und am Samstag versprechen wir Ihnen Unterhaltung mit unserem Wochenrückblick ab 18 Uhr. Montag gibt es dann wieder aktuelle Meldungen aus dem Umland. Bis dahin wünsche ich Ihnen ein schönes Wochenende. Machen Sie es gut und auf Wiedersehen.
1: Der 10. Bikertreff Bitterfeld findet am Sonntag, den 9. August, am Fuße des Bitterfelder Bogens statt. Die Veranstaltung umfasst einen Motorradgottesdienst, eine geführte Ausfahrt sowie ein anschließendes Familienfest und beginnt ab 10 Uhr auf dem Marktplatz im Bitterfeld.
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1: Am Samstag wird es freundlich und überwiegend sonnig. Im Tagesverlauf ziehen nur vereinzelt Wolken über den Himmel, während die Temperaturen auf bis zu 26 Grad ansteigen. In den Abendstunden bleibt es trocken. Die Temperaturen gehen nachts auf etwa 12 Grad zurück.
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0: Vor 50 Jahren wurde das Bauhaus in Dessau nach seiner Rekonstruktion wieder eröffnet. An der Sanierung waren damals auch die Produktionsgenossenschaften des Handwerks beteiligt. An diese Leistung erinnert die Kreishandwerkerschaft Dessau beim traditionellen Brunnenfest zum Tag des Handwerks am 11. September auf dem Dessauer Marktplatz. Darüber sprach Kreishandwerksmeister Karl Krökel in einem Interview mit uns von Rhein 1 und erklärte, wie die Sanierarbeiten damals liefen.
1: Ja, die verliefen so, dass, sagen wir mal, Dessauer Handwerksbetriebe organisiert in Produktionsgenossenschaft des Handwerks dort die Sanierungsarbeiten gestemmt haben. Das war ein riesiger Kraftakt unter den Bedingungen des Materialmangels, und diesen Kraftakt wollen wir eigentlich jetzt nicht untergehen lassen und haben, sagen wir mal, Walter Gropius nochmal aufgegriffen, der gesagt hat, das Handwerk ist die absolute Grundlage fürs Bauhaus. Und deshalb diesen Ansatz, diesen wichtigen Ansatz des Handwerkes jetzt nochmal zu dokumentieren, zu Veranstaltungen, und zwar nicht, sagen wir mal, in Festveranstaltungen oder anderen Dingen oder Empfängen, wie das teilweise stattfindet, sondern wir wollen das authentisch, sagen wir mal, auch ein bisschen volksnah. Wir wollen erreichen, dass die Bevölkerung einbezogen wird. Damals die Akteure 1976 und vor allen Dingen auch die Handwerker, Architekten, Planer und Helfer und so weiter und so fort. Mussten allerdings feststellen, das war eine wichtige Erkenntnis bei der Erarbeitung der Broschüre, dass eben viele Zeitzeugen unwiederbringlich verloren sind. Das ist recht traurig, also sind einfach verstorben. Und deshalb jetzt dieser Aufruf nochmal nach Zeitzeugen. Wir haben gesagt, jetzt schließen wir das erstmal ab, weil ja das Brunnenfest ist bald, die Broschüre soll rauskommen. Aber wir bringen ja jedes Jahr eine Broschüre, und das Bauhausfest ist ja auch bald vorbei. Aber das Handwerk und die Geschichte leben weiter, und deshalb dieser Aufruf nach Zeitzeugen, dass das nicht verloren geht, die noch da sind. Oder bei Verstorbenen, sagen wir mal, die Enkelkinder oder die Kinder, dass die noch Bilder haben und so weiter. Und wir wollen dann unmittelbar nach dem Brunnenfest am 11.09. einen Zeitzeugenstammtisch einberufen. Da haben wir schon Zusagen, wo wir uns dann in lockerer Atmosphäre treffen und die Dokumente und Bilder und so weiter auch austauschen.
0: Gesucht werden Handwerker, Meister, Planer und Helfer, die an der Bauhausrekonstruktion 1976 oder an späteren Sanierungsarbeiten beteiligt waren. Auch wer Fotos, Dokumente oder Erinnerungen an die damaligen Zeiten besitzt oder Erlebnisse von Eltern oder Großeltern weitergeben möchte, wird gebeten, sich zeitnah bei Karl Krökel zu melden.
1: Wichtig ist, dass die Zeitzeugen, die also an diesem Zeitzeugenstammtisch teilnehmen, mit uns Kontakt aufnehmen. Das ist wichtig. Wir wissen, die sind teilweise 85 Jahre alt, sind nicht so bewandert in den Medien, was Mails und so weiter betrifft. Deshalb habe ich mich entschlossen, jeweils montags von 10 bis 12 Uhr telefonisch zur Verfügung zu stehen. Also 0172 5206 137. Vielleicht kann das die Sendung dann noch einblenden und meine Mailadresse, sodass ich dann auch persönlich angesprochen werden kann und auch persönlich zur Verfügung stehe für diese Dinge.
0: Bereits 3 Zeitzeugen haben sich schon gemeldet. Beim Brunnenfest im September werden sie von ihren Erinnerungen an die Bauhausrekonstruktion, von den damaligen Arbeiten berichten.

0: Ja, wie gesagt, wir bringen drei Zeitzeugen mit, die wir auch würdigen wollen, stellen das nochmal im kleinen Vortrag, 20 Minuten, diesen Kraftakt Reko 76 in den Mittelpunkt. Ohne Handwerk hätte es die Wiedereröffnung des Bauhauses nicht gegeben. Das wollen wir nochmal zeigen, das wollen wir auch gegenüber der Bevölkerung erläutern. Die sind alle recht herzlich eingeladen, wie immer gibt es Freibier. Und ja, und dann zeichnen wir wie in jedem Jahr unsere Werktätigen verdiente aus den Innungen heraus aus und Betriebsjubilare und so weiter. Es wird also wieder ein interessantes Brunnenfest.
1: Die Kreishandwerkerschaft hofft bis zum 11. September noch weitere Zeitzeugen zu finden. Die gesammelten Geschichten sollen zum Tag des Handwerks beim Brunnenfest lebendig werden und ein Stück regionaler Handwerksgeschichte bewahren. Ein klares Zeichen für Vielfalt und Toleranz wurde auch in diesem Jahr wieder in Roßlau gesetzt. Am 1. August fand bereits zum 10. Mal die Veranstaltung Roßlau rockt für Vielfalt und Toleranz statt, dieses Jahr unter dem Motto Der Geist von Helsinki. Seit vielen Jahren organisiert die Initiative Buntes Roßlau auf dem Schillerplatz eine Kundgebung mit anschließender Demonstration. Doch bis dahin war es ein weiter Weg.
2: Wir haben heute das 10. Mal Roßlau rockt für Vielfalt und Toleranz. Die ersten Male war es so, dass es uns sogar schwer gefallen ist, Leute zu finden, die hier auftreten, Leute zu finden, die hier eine Rede halten. Und mittlerweile ist es schon seit einigen Jahren so, dass Bands anfragen, ob sie hier spielen dürfen. Unser Rekord war mal eine Band aus Dortmund, die hierher gekommen ist, extra um hier zu spielen. Angemerkt, alles ohne Gage, weil wir hier Benefiz machen. Redner fragen an, ob sie bei uns reden dürfen. Und ich finde schon, dass sich die Veranstaltung hier mittlerweile etabliert hat.
1: Das Anliegen der Veranstalter ist in den vergangenen Jahren aber unverändert geblieben. Sie setzen sich für Demokratie, Vielfalt und ein respektvolles Miteinander ein. Ergänzend zum bunten Musikprogramm präsentierten sich an zahlreichen Informationsständen Initiativen und Vereine aus der Stadt.
2: Na, wichtig ist uns ganz einfach, das ist auch der Grund, warum wir von vielen Ständen, von vielen Parteien Stände haben, dass wir die Demokratie in unserem Land aufleben lassen und dass wir versuchen zu verhindern, dass eine Partei hier regiert, die Freiheit und die Vielfalt und die vielfältigen Möglichkeiten und Menschen, die ihnen nicht gefallen, einfach blockieren möchte. Das widerspricht unserer Grundüberzeugung.
1: Die Vorbereitung und Durchführung der Veranstaltung stellt die Organisatoren jedoch vor immer größere Herausforderungen. Die Initiative Buntes Roßlau kritisiert, nicht genügend Unterstützung durch die Stadt bekommen zu haben.
2: Naja, es ist halt eben, von der Stadt gab es zum Beispiel keine Förderung. Dann gibt es so eine Dinge, zum Beispiel mal diese Hüpfburg da. Die kann man sich als gemeinnütziger Verein von der Stadt Oranienbaum-Wörlitz holen. In Dessau-Roßlau gibt es sowas leider nicht. Hier im Schillerplatz gibt es eigentlich einen Elektranten, der aber leider seit vielen Jahren nicht mehr funktioniert. Da sieht die Stadt aber keinen Bedarf, zum Beispiel das zu reparieren. Wir hatten dieses Jahr das allererste Mal zwei Kooperationsgespräche, wo wir tatsächlich das Gefühl hatten, uns wird versucht, die Sache so schwer wie möglich zu machen. Und deswegen finden wir einfach, dass die Stadt nicht nur uns, sondern Ehrenamt generell einfach viel besser unterstützen könnte und sollte.
1: Umso größer ist der Dank an die zahlreichen Spender sowie an die vielen freiwilligen Unterstützer, die mit ihrem Engagement zum Gelingen der Veranstaltung beigetragen haben. Unterstützung erhielt die Initiative zudem durch eine finanzielle Förderung der Amadeo-Antonio-Stiftung.
2: Wir werden das weiterhin veranstalten. Wir werden alles dran setzen, um das zu tun. Unabhängig von Fördermitteln aus der Stadt. Es gibt dann zur Not auch noch andere Mittel und Wege. Wir haben dieses Jahr auch keine Förderung bekommen. An der Stelle nochmal ganz großes Dank an die Antonio Amadeus.

0: Stiftung, die uns hier echt weitergeholfen haben. 6 Wochen vor der Veranstaltung, also Mitte Juni, hatten wir tatsächlich noch keine Gelder. Von daher vielen herzlichen Dank. Und es gibt immer Mittel und Wege. Wir bekommen auch viele Spenden und Unterstützung. Und ich gehe davon aus, dass es Roßla rockt auch zum 11. und 12. Mal geben wird.
1: Auch im kommenden Jahr soll Roßla rockt für Vielfalt und Toleranz fortgesetzt werden und weiterhin ein Zeichen für Demokratie, Vielfalt und Toleranz setzen. Trotz aller Herausforderungen bleibt das Engagement der Initiative Buntes Roßlau ungebrochen. Mit der Unterstützung vieler engagierter Menschen soll die Veranstaltung auch künftig ein Ort der Begegnung und des Austauschs bleiben.
2: Sie sind der Höhepunkt einer 3-jährigen Ausbildung, die Gesellenstücke der angehenden Tischler. 8 Prüfungsarbeiten sind derzeit im Stadtlabor in der Lutherstadt Wittenberg zu sehen. Die Ausstellung zeigt nicht nur das handwerkliche Können der Nachwuchstischler, sondern soll auch Lust auf eine Ausbildung im Handwerk machen.
3: Jedes Handwerksunternehmen sucht guten Nachwuchs und deswegen ist es wichtig, auch zu zeigen, was das Handwerk macht, was man als Tischler macht, was man hier für Dinge lernt, die man dann natürlich sowohl im privaten, aber auch im beruflichen sehr gut nutzen kann.
2: Entstanden sind ganz unterschiedliche Möbelstücke, vom Schreibtisch bis zum aufwendig gestalteten Schrank. Was gebaut wird, entscheiden die Prüflinge selbst. Die Anforderungen an Planung und Umsetzung sind dabei hoch.
4: Wir machen ja im Tischlerhandwerk eine Zwischenprüfung. Das heißt, die Lehrlinge werden getestet oder können sich selber testen, wie weit sie denn sind, im praktischen wie im theoretischen Teil. Die Zwischenprüfung hat keine Bewertungsgrundlage. Es ist nur jetzt eine reine Geschichte, dass der Lehrling prüfen kann, was muss ich noch tun. Und dann hat er die Aufgabe, ich sage, diese Kenntnisprüfung zu absolvieren, die Arbeitsprobe zu absolvieren, das ist ein extra Teil, und die Gesellenstücke zu entwerfen und vorzustellen der Prüfungskommission. Und dann werden die ausgewertet und genehmigt. Und dann dürfen die Prüflinge, ich sage, die Gesellenstücke bauen. Und jeder darf bauen, was er möchte. Also irgendwo, da ist nichts vorgegeben. Sie haben wirklich freie Hände in der Gestaltung. Und wenn ich das jetzt hier sehe, die Vielfalt, ich sage irgendwo dort, das sieht man wirklich auch nur einmal. Bei der nächsten Prüfung ist das schon wieder ganz was anderes und wieder was Schönes. Ich war die ganzen Jahrzehnte eigentlich nur begeistert über die Stücke, die, ich sage, dann bei der Prüfung zur Abnahme dastehen. Also es war immer, ich sage, zu 95% sehenswert.
2: Für die Fertigung bleiben den Auszubildenden je nach Werkstück bis zu 100 Arbeitsstunden. Neben Präzision sind dabei vor allem Kreativität und eine gute Planung gefragt.
5: Ich habe einen Schreibtisch gefertigt, der eigentlich Verstaumöglichkeit bietet, vor allem rechts in der Klappe und links im Schubkasten. Vorne habe ich Griffmulden eingefräst, die ein Inlay aus Linoleum haben und oben halt eine Beschichtung auf der Platte mit Linoleum.
2: Mit der Ausstellung möchte die Stadt gemeinsam mit der Tischlerinnung zeigen, welche Möglichkeiten das Handwerk bietet. Denn qualifizierter Nachwuchs wird in den Betrieben weiterhin dringend gesucht. Gleichzeitig erhalten die Besucher einen Einblick in die Vielfalt und Qualität der Tischlerausbildung in der Region.

Schön, dass Sie mit dabei sind und damit herzlich willkommen zur letzten RBB Aktuellausgabe in dieser Woche. Der Bund und das Land Sachsen-Anhalt stellen im Rahmen der Förderrichtlinie Sachsen-Anhalt-Revier 2038, also das Investitionsgesetz Kohleregion, insgesamt knapp 720.000 Euro für den umfassenden Ausbau des Bahnhofsvorplatzes Muldenstein zur modernen ÖPNV-Schnittstelle bereit. Mit dem geplanten Ausbau des Bahnhofsvorplatzes werden Bahn, Bus, Rad, Fuß und Individual

0: Verkehr künftig deutlich besser miteinander verknüpft. Im Mittelpunkt der Maßnahme stehen die barrierefreie Ausbauarbeiten des Bahnhofsumfeldes sowie eine sichere und übersichtliche Verkehrsführung. Vorgesehen sind 2 barrierefreie Bushaltestellen mit Wetterschutz, rund 24 Bike-and-Ride-Stellplätze, 22 Park-and-Ride-Stellplätze, einschließlich Behindertenparkplätzen sowie moderne Wartebereiche und eine neue Beleuchtung. Die Gesamtausgaben des Vorhabens belaufen sich auf rund 798.000 Euro. Davon werden 90% aus Mitteln des Bundes und des Landes Sachsen-Anhalt finanziert. Die Umsetzung der Maßnahme ist für die Jahre 26 und 2027 vorgesehen. In der Wittenberger Kleingartenanlage am Stadtgraben haben die Bauarbeiten für einen neuen Treffpunkt offiziell begonnen. Mit der Grundsteinlegung wurde ein weiterer Schritt auf dem Weg zur Landesgartenschau 2028 gefeiert.
1: Ein neues Kapitel für die Kleingartenanlage am Stadtgraben in Lutherstadt-Wittenberg. Mit der Grundsteinlegung hat der Bau eines neuen Multifunktionsgebäudes begonnen. Es soll künftig Treffpunkt für Kleingärtner, Bürger und Besucher werden und eine wichtige Rolle bei der Landesgartenschau 2028 spielen. Mit einer Zeitkapsel in der Bodenplatte wird der Start des Neubaus symbolisch besiegelt. Darin Baupläne, Fotos des alten Vereinsheims und Erinnerungen an die Entwicklung der Anlage.
2: Die Kleingartenanlage hier am Stadtgrabenteich ist eins von 2 Ausstellungsgeländen, die wir zur Gartenschau im Jahr 2028 umgestalten werden. Neben dem Thema Stadt an der Elbe, also der großen Kuhlache, wird das hier der zweite Teil sein, also ein südlicher Bereich der Wallanlagen.
1: Mit dem neuen Multifunktionsgebäude soll die bisher eher geschlossene Kleingartenanlage künftig stärker für Besucher geöffnet werden.
2: Vielleicht muss man noch mal voranstellen, die Kleingartenanlage ist Teil des grünen Wallanlagenrings. Das ist Teil der öffentlichen Wallanlagen hier rings um die Altstadt der Lutherstadt Wittenberg. Es ging von vornherein darum, die weiter aufzuwerten. Und wir haben über einen Stadtratsbeschluss und ein Entwicklungskonzept, was wir gemeinsam mit den Kleingärtnern und mit dem Verein erarbeitet haben, da entsprechend gemeinsam die, ich sag mal, Marschroute, die Richtung erarbeitet und uns auch dann vom Stadtrat beschließen lassen. So, das ist ein gemeinsamer Kommunikationsprozess ist, der sich auch jetzt im Zuge der Baumaßnahmen und dann auch danach natürlich weiter fortsetzen soll und hoffe auch wird, sodass wir da anknüpfen können, wo wir jetzt gut miteinander kommunizieren.
1: Der Kleingartenpark ist allerdings nur einer von 2 großen Schwerpunkten der Landesgartenschau 2028. Parallel laufen auf der anderen Seite der Bundesstraße bereits die Arbeiten an der sogenannten Kuhlache.
2: Dann haben wir natürlich die Kuhlache als große Umbaumaßnahme auf der anderen Seite der Bundesstraße. Da geht es ja einfach darum, aus dieser alten Brachfläche, und das sieht man jetzt ja schon wunderbar, einen neuen Uferpark zu entwickeln. Und da sind wir gerade dabei, die Altablagerung zu entnehmen, eine neue Strukturierung und, ich sag mal, Flächenentwicklung vorzubereiten. Und auch da wird eine neue Rollsportanlage, 2 Spielplätze entstehen, eine ganz neue Parkanlage mit neuen Bepflanzungen, Bäumen, Aufenthalts- und Erholungsräumen und einem neuen Bachlauf, den wir da auch integrieren werden.
1: Zurück am Stadtgrabenteich entsteht mit dem Multifunktionsgebäude künftig das Herzstück des neuen Kleingartenparks. Für den Kleingartenverein bedeutet das zugleich den Abschied von seinem alten Vereinsheim.
3: Das Vereinshaus wurde in den 70er Jahren erbaut von den Vereinsmitgliedern. Wirklich ausschließlich, das waren alles gemeinnützige Arbeitsstunden. Ja. Und mit viel Enthusiasmus und Eigeninitiative haben die über mehrere Jahre das gebaut. Es wurde dann auch immer noch erweitert, also am Anfang das Vereinshaus und die Kegelbahn, der große Saal dann, ja. Genau, und wurde über viele, viele Jahre, war das auch ein Kleinod in Wittenberg. Das heißt, der Saal konnte auch vermietet werden oder überhaupt die Räume. Da war der Schachverein drin, da waren Kleintierzüchter drin, Kaninchen, glaube ich. Ich weiß jetzt gar nicht genau, was alles in früheren Jahren zu DDR-Zeiten war.
1: Das neue Gebäude soll deshalb mehr sein als ein Vereinsheim. Geplant sind ein Bistro, Veranstaltungsräume und Bereiche für den Kleingartenverein.
4: Wir befinden uns hier an der Stelle, wo früher schon ein Gebäude der Kleingartenanlage stand. Und das wurde abgerissen, weil es nicht mehr zeitgemäß war. Und jetzt ersetzen wir es, aber wir fügen noch Funktionen hinzu. Also es wird der Kleingartenverein profitieren mit Versammlungsräumen und Personalbüro und Lagerräumen. Aber es wird gleichzeitig die Möglichkeit geben, dass ein Bistro dort einzieht. Es wird Räume geben, die vermietet werden können. Es wird ein Sheddach-artige Konstruktion sein mit 4 Sheddächern. Und davon profitiert der zentrale Raum. Der zentrale Raum in der Mitte, der geteilt werden kann, sodass es, dass man 2 Räume bespielen kann. Und er ist groß verglast, großflächig in beide Richtungen. Er steckt sozusagen durch und man wird den Kontakt haben zum Stadtgrabenteich und man wird den Kontakt haben nach hinten raus zum neu geplanten Spielplatz und Gemeinschaftsgärten. Im Prinzip der Planung der Lager, die hier im nächsten Jahr dann gebaut wird.
1: Nachhaltigkeit spielt beim Bau eine wichtige Rolle. Das Gebäude entsteht größtenteils in Holzständerbauweise und bekommt unter anderem ein Gründach sowie Photovoltaikanlagen.
4: Der ganze Bau ist Holzständerbauweise. Also es ist eine sehr nachhaltige Konstruktion und wird nach außen hin mit einer Lärchenschalung versehen, die natürlich vergraut. Und das wird sich sehr gut, wie wir meinen, in diese Kleingartenanlage einfügen, weil es doch einen relativ leichten mobilen Charakter behalten wird.
1: Rund 2,67 Millionen Euro kostet der Neubau. Etwa 1,78 Millionen Euro kommen aus Fördermitteln von Bund und Land. Wenn alles nach Plan läuft, soll im Oktober Richtfest gefeiert werden. Im kommenden Sommer könnte das Multifunktionsgebäude fertig sein. Rechtzeitig vor der Landesgartenschau 2028.
0: Das Landesverwaltungsamt Sachsen-Anhalt unterstützt die Erneuerung eines Abschnitts der Trinkwasserversorgung in der Stadt Zürbich mit 233.829 Euro. Der entsprechende Zuwendungsbescheid wurde jetzt an den Trinkwasserzweckverband Zürbich übersandt. Gefördert wird der erste Bauabschnitt des Vorhabens, Neubau, Trinkwasserleitung Zürbich, Radegaster Straße, Stumsdorfer Straße. Im Rahmen der Maßnahmen werden rund 1170 Meter Trinkwasserleitungen verschiedener Dimensionen erneuert bzw. neu verlegt. Das Vorhaben ist Teil einer Gemeinschaftsmaßnahme mit weiteren Infrastrukturträgern, in deren Zuge auch die Ortsdurchfahrt modernisiert wird. Die Erneuerung der Leitung ist erforderlich, weil es in dem betroffenen Bereich in den vergangenen Jahren wiederholt zu Rohrbrüchen gekommen war. Diese führten zu Versorgungsunterbrechungen im südwestlichen Ortsteil von Zürbich.
1: Autos, Transporter und Handwerkerfahrzeuge rollen durch Köthen. Mit ihrem Corso wollen die Teilnehmer auf die Situation vieler kleiner und mittelständischer Betriebe aufmerksam machen. Organisiert wurde die Aktion von der Familien- und Wirtschaftsinitiative Dessau-Roßlau gemeinsam mit den Handwerkern für den Frieden. Nach Angaben der Initiative belasten steigende Kosten für Energie, Sozialabgaben und den laufenden Betrieb viele Unternehmen.
5: Wir haben uns heute hierher bewegt, um einfach gegen die Politik der Bundesregierung zu demonstrieren. Denn diese Politik schadet unserer Firma, ruiniert unsere Firmen und zieht auch den Leuten das Geld aus der Tasche. Fangen wir bei den Spritpreisen an. Die Spritpreise, wissen wir alle, 70% sind Steuern, die auf den Spritpreisen sind. Dann geht es weiter mit den Krankenkassen, die Krankenkassenbeiträge, die erhöht werden. Mehr Kosten, weniger Leistung. Rente mit 70, das Ehegattensplitting, da könnte ich jetzt weiter fortführen. Genau deswegen sind wir eigentlich hier heute.
1: Mit dem Corso wollen die Organisatoren nach eigenen Angaben Aufmerksamkeit schaffen. Die Fahrzeuge führen durch die Stadt und sollen möglichst viele Menschen erreichen. Die Initiative fordert unter anderem steuerliche Entlastungen für kleine und mittelständische Unternehmen, stabile Energiekosten sowie Investitionen in Bildung. Außerdem spricht sie sich für mehr diplomatische Lösungen anstelle weiterer Aufrüstungen aus.
5: Wir sind heute hier, um ein Korso zu machen, im Prinzip um die Leute aufzuwecken, dass wir im Prinzip durch Köthen fahren und den Leuten sagen, hier gucke bis hierher und nicht weiter. Darum ist eigentlich so ein Korso eigentlich eine gute Sache. Wir haben bisher auch andere Sachen in Aktion gemacht, das Brückenleuchten zum Beispiel oder nur Kundgebung mit einem anschließenden Demolauf. Ich bin auch mit Anmelder in der Montagsdemo, an den Montagsdemos in Köthen. Auch da versuchen wir die Leute wachzurütteln.
1: Wie groß die Beteiligung tatsächlich ausfällt, lässt sich während des Starts nur schwer abschätzen. Die Veranstalter rechnen jedoch mit einer hohen Resonanz.
5: Wir haben 100 Fahrzeuge ungefähr angemeldet. Wir gehen auch davon aus, dass sie kommen. Wir haben eben gerade nochmal auf dem Marktplatz nochmal Werbung gemacht für die Veranstaltung. Ich weiß auch, dass die Köthener Montagsfamilie, also von den Montagsdemos, herkommt. Die sind jetzt in Köthen auf dem Marktplatz und wollen dann auch herkommen. Also ich denke, die 100 werden wir erreichen.
1: Für die Initiatoren ist der Korso nach eigenen Angaben Teil einer ganzen Reihe von Protestaktionen. Sie hoffen, dass sich künftig noch mehr Menschen an Demonstrationen beteiligen und ihre Anliegen öffentlich vertreten.
5: Wichtig ist mir eigentlich, dass die Leute einfach nicht nur wach werden, sondern auch ihren Hintern bewegen, von der Couch hoch bewegen, dass sie einfach auch kommen, herkommen. Also ich kenne ganz viele Leute, die sitzen zu Hause auf ihrer Couch, meckern rum über die Zustände, sagen, das gefällt mir nicht, das gefällt mir nicht. Und das ist Mist. Und es kommt aber trotzdem keiner auf die Straße und tut seine Meinung kund. Und das ist eine ganz wichtige Sache, die uns erst am Herzen liegt, dass wir quasi diese Leute wachrütteln, dass sie sagen, okay, wir kommen hierher.
1: Ob die Forderungen der Initiative politisch Gehör finden, bleibt abzuwarten. Für die Organisatoren steht jedoch fest. Mit dem Fahrzeugkorso wollten sie ein sichtbares Zeichen für die Sorgen vieler Handwerksbetriebe und mittelständischer Unternehmen in der Region setzen.
0: Das lange Warten hat endlich ein Ende. Die neue Fußballsaison steht vor der Tür. Nicht nur die Profiligen starten wieder in den Spielbetrieb, auch im Semi- und Amateurbereich rollt am kommenden Wochenende wieder der Ball. Bereits der erste Spieltag der Verbandsliga Sachsen-Anhalt und der Landesliga verspricht spannende Begegnungen und einige interessante Duelle. So trifft der SC Bernburg auf den CFC Germania 03. Aufsteiger Reppichau empfängt den ersten FC Bitterfeld-Wolfen, während der VfL Gräfenhainichen beim SV Eintracht Elster gefordert ist. Darüber hinaus warten weitere packende Partien auf die Fußballfans der Region. Die Vereine aus der Landesklasse müssen sich dagegen noch etwas gedulden. Der erste Spieltag steht erst in der 35. Kalenderwoche auf dem Programm. Dann greifen auch die 14 Mannschaften aus der Region wieder in das Geschehen ein und kämpfen um die ersten Punkte der neuen Saison. Damit, liebe Zuschauer, sind wir am Ende unserer Freitagsausgabe der RBB Aktuellen Nachrichten. Wir schauen jetzt noch auf das Wetter und auf die Meldungen aus Dessau-Roßlau und der Region. Und am Samstag versprechen wir Ihnen Unterhaltung mit unserem Wochenrückblick ab 18 Uhr. Montag gibt es dann wieder aktuelle Meldungen aus dem Umland. Bis dahin wünsche ich Ihnen ein schönes Wochenende. Machen Sie es gut und auf Wiedersehen.
1: Der 10. Bikertreff Bitterfeld findet am Sonntag, den 9. August, am Fuße des Bitterfelder Bogens statt. Die Veranstaltung umfasst einen Motorradgottesdienst, eine geführte Ausfahrt sowie ein anschließendes Familienfest und beginnt ab 10 Uhr auf dem Marktplatz in Bitterfeld.
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1: Am Samstag wird es freundlich und überwiegend sonnig. Im Tagesverlauf ziehen nur vereinzelt Wolken über den Himmel, während die Temperaturen auf bis zu 26 Grad ansteigen. In den Abendstunden bleibt es trocken. Die Temperaturen gehen nachts auf etwa 12 Grad zurück.
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0: Vor 50 Jahren wurde das Bauhaus in Dessau nach seiner Rekonstruktion wieder eröffnet. An der Sanierung waren damals auch die Produktionsgenossenschaften des Handwerks beteiligt. An diese Leistung erinnert die Kreishandwerkerschaft Dessau beim traditionellen Brunnenfest zum Tag des Handwerks am 11. September auf dem Dessauer Marktplatz. Darüber sprach Kreishandwerksmeister Karl Krökel in einem Interview mit uns von Rhein 1 und erklärte, wie die Sanierarbeiten damals liefen.
1: Ja, die verliefen so, dass, sagen wir mal, Dessauer Handwerksbetriebe organisiert in Produktionsgenossenschaft des Handwerks dort die Sanierungsarbeiten gestemmt haben. Das war ein riesiger Kraftakt unter den Bedingungen des Materialmangels, und diesen Kraftakt wollen wir eigentlich jetzt nicht untergehen lassen und haben, sagen wir mal, Gropius, Walter Gropius nochmal aufgegriffen, der gesagt hat, das Handwerk ist die absolute Grundlage fürs Bauhaus. Und deshalb diesen Ansatz, diesen wichtigen Ansatz des Handwerkes jetzt nochmal zu dokumentieren, zu Veranstaltungen, und zwar nicht, sagen wir mal, in Festveranstaltungen oder anderen Dingen oder Empfängen, wie das teilweise stattfindet, sondern wir wollen das authentisch, sagen wir mal, auch ein bisschen volksnah. Wir wollen erreichen, dass die Bevölkerung einbezogen wird, damals die Akteure 1976 und vor allen Dingen auch die Handwerker, Architekten, Planer und Helfer und so weiter und so fort. Mussten allerdings feststellen, das war eine wichtige Erkenntnis bei der Erarbeitung der Broschüre, dass eben viele Zeitzeugen unwiederbringlich verloren sind. Das ist recht traurig, also sind einfach verstorben. Und deshalb jetzt dieser Aufruf nochmal nach Zeitzeugen. Wir haben gesagt, jetzt schließen wir das erstmal ab, weil ja das Brunnenfest ist bald, die Broschüre soll rauskommen. Aber wir bringen ja jedes Jahr eine Broschüre, und das Bauhausfest ist ja auch bald vorbei. Aber das Handwerk und die Geschichte leben weiter, und deshalb dieser Aufruf nach Zeitzeugen, dass das nicht verloren geht, die noch da sind. Oder bei Verstorbenen, sagen wir mal, die Enkelkinder oder die Kinder, dass die noch Bilder haben und so weiter. Und wir wollen dann unmittelbar nach dem Brunnenfest am 11.09. einen Zeitzeugenstammtisch einberufen. Da haben wir schon Zusagen, wo wir uns dann in lockerer Atmosphäre treffen und die Dokumente und Bilder und so weiter auch austauschen.
0: Gesucht werden Handwerker, Meister, Planer und Helfer, die an der Bauhausrekonstruktion 1976 oder an späteren Sanierungsarbeiten beteiligt waren. Auch wer Fotos, Dokumente oder Erinnerungen an die damaligen Zeiten besitzt oder Erlebnisse von Eltern oder Großeltern weitergeben möchte, wird gebeten, sich zeitnah bei Karl Krökel zu melden.
1: Wichtig ist, dass die Zeitzeugen, die also an diesem Zeitzeugenstammtisch teilnehmen, mit uns Kontakt aufnehmen. Das ist wichtig. Wir wissen, die sind teilweise 85 Jahre alt, sind nicht so bewandert in den Medien, was Mails und so weiter betrifft. Deshalb habe ich mich entschlossen, jeweils montags von 10 bis 12 Uhr telefonisch zur Verfügung zu stehen, also 0172 5206 137. Vielleicht kann das die Sendung dann noch einblenden und meine Mailadresse, sodass ich dann auch persönlich angesprochen werden kann und auch persönlich zur Verfügung stehe für diese Dinge.
0: Bereits drei Zeitzeugen haben sich schon gemeldet. Beim Brunnenfest im September werden sie von ihren Erinnerungen an die Bauhausrekonstruktion von den damaligen Arbeiten berichten.
1: Ja, wir, wie gesagt, wir bringen drei Zeitzeugen mit, die wir auch würdigen wollen, stellen das nochmal im kleinen Vortrag, 20 Minuten, diesen Kraftakt Reko 76 in den Mittelpunkt. Ohne Handwerk hätte es die Wiedereröffnung des Bauhauses nicht gegeben. Das wollen wir noch mal zeigen, das wollen wir auch hier gegenüber der Bevölkerung erläutern. Die sind alle recht herzlich eingeladen. Wie immer gibt es Freibier. Und, ja, und dann zeichnen wir, wie in jedem Jahr, unsere Werktätigen verdiente aus den Innungen heraus aus. Und Betriebsjubilare und so weiter. Es wird also wieder ein interessantes Brunnenfest.
0: Die Kreishandwerkerschaft hofft, bis zum 11. September noch weitere Zeitzeugen zu finden. Die gesammelten Geschichten sollen zum Tag des Handwerks beim Brunnenfest lebendig werden und ein Stück regionaler Handwerksgeschichte bewahren. Ein klares Zeichen für Vielfalt und Toleranz wurde auch in diesem Jahr wieder in Roßlau gesetzt. Am 1. August fand bereits zum 10. Mal die Veranstaltung Roßlau rockt für Vielfalt und Toleranz statt, dieses Jahr unter dem Motto Der Geist von Helsinki. Seit vielen Jahren organisiert die Initiative Buntes Roßlau auf dem Schillerplatz eine Kundgebung mit anschließender Demonstration. Doch bis dahin war es ein weiter Weg.
2: Wir haben heute das 10. Mal Roßlau rockt für Vielfalt und Toleranz. Die ersten Male war es so, dass es uns sogar schwer gefallen ist, Leute zu finden, die hier auftreten, Leute zu finden, die hier eine Rede halten. Und mittlerweile ist es schon seit einigen Jahren so, dass Bands anfragen, ob sie hier spielen dürfen. Unser Rekord war mal eine Band aus Dortmund, die hierher gekommen ist, extra um hier zu spielen. Angemerkt, alles ohne Gage, weil wir hier Benefiz machen. Redner fragen an, ob sie bei uns reden dürfen. Und ich finde schon, dass sich die Veranstaltung hier mittlerweile etabliert hat.
0: Das Anliegen der Veranstalter ist in den vergangenen Jahren aber unverändert geblieben. Sie setzen sich für Demokratie, Vielfalt und ein respektvolles Miteinander ein. Ergänzend zum bunten Musikprogramm präsentierten sich an zahlreichen Informationsständen Initiativen und Vereine aus der Stadt.
2: Na, wichtig ist uns ganz einfach, das ist auch der Grund, warum wir von vielen Ständen, von vielen Parteien Stände haben, dass wir die Demokratie in unserem Land aufleben lassen und dass wir versuchen zu verhindern, dass eine Partei hier regiert, die Freiheit und die Vielfalt und die vielfältigen Möglichkeiten und Menschen, die ihnen nicht gefallen, einfach blockieren möchte. Das widerspricht unserer Grundüberzeugung.
0: Die Vorbereitung und Durchführung der Veranstaltung stellt die Organisatoren jedoch vor immer größere Herausforderungen. Die Initiative Buntes Roßlau kritisiert, nicht genügend Unterstützung durch die Stadt bekommen zu haben.
2: Naja, es ist halt eben, von der Stadt gab es zum Beispiel keine Förderung. Dann gibt es so eine Dinge, zum Beispiel mal diese Hüpfburg da. Die kann man sich als gemeinnütziger Verein von der Stadt Oranienbaum-Wörlitz holen. In Dessau-Roßlau gibt es sowas leider nicht. Hier im Schillerplatz gibt es eigentlich einen Elektranten, der aber leider seit vielen Jahren nicht mehr funktioniert. Da sieht die Stadt aber keinen Bedarf, zum Beispiel das zu reparieren. Wir hatten dieses Jahr das allererste Mal zwei Kooperationsgespräche, wo wir tatsächlich das Gefühl hatten, uns wird versucht, die Sache so schwer wie möglich zu machen. Und deswegen finden wir einfach, dass die Stadt nicht nur uns, sondern Ehrenamt generell einfach viel besser unterstützen könnte und sollte.
0: Umso größer ist der Dank an die zahlreichen Spender sowie an die vielen freiwilligen Unterstützer, die mit ihrem Engagement zum Gelingen der Veranstaltung beigetragen haben. Unterstützung erhielt die Initiative zudem durch eine finanzielle Förderung der Amadeo-Antonio-Stiftung.
2: Wir werden das weiterhin veranstalten. Wir werden alles dran setzen, um das zu tun. Unabhängig von Fördermitteln aus der Stadt. Es gibt dann zur Not auch noch andere Mittel und Wege. Wir haben dieses Jahr auch keine Förderung bekommen. An der Stelle nochmal ganz großes Dank an die Antonio Amadeus.

0: Stiftung, die uns hier echt weitergeholfen haben. 6 Wochen vor der Veranstaltung, also Mitte Juni, hatten wir tatsächlich noch keine Gelder. Von daher vielen herzlichen Dank. Und es gibt immer Mittel und Wege. Wir bekommen auch viele Spenden und Unterstützung. Und ich gehe davon aus, dass es Roßler Rockt auch zum 11. und 12. Mal geben wird.
1: Auch im kommenden Jahr soll Roßler Rockt für Vielfalt und Toleranz fortgesetzt werden und weiterhin ein Zeichen für Demokratie, Vielfalt und Toleranz setzen. Trotz aller Herausforderungen bleibt das Engagement der Initiative Buntes Roßlau ungebrochen. Mit der Unterstützung vieler engagierter Menschen soll die Veranstaltung auch künftig ein Ort der Begegnung und des Austauschs bleiben.
2: Sie sind der Höhepunkt einer dreijährigen Ausbildung, die Gesellenstücke der angehenden Tischler. 8 Prüfungsarbeiten sind derzeit im Stadtlabor in der Lutherstadt Wittenberg zu sehen. Die Ausstellung zeigt nicht nur das handwerkliche Können der Nachwuchstischler, sondern soll auch Lust auf eine Ausbildung im Handwerk machen.
3: Jedes Handwerksunternehmen sucht guten Nachwuchs und deswegen ist es wichtig, auch zu zeigen, was das Handwerk macht, was man als Tischler macht, was man hier für Dinge lernt, die man dann natürlich sowohl im privaten, aber auch im beruflichen sehr gut nutzen kann.
2: Entstanden sind ganz unterschiedliche Möbelstücke, vom Schreibtisch bis zum aufwendig gestalteten Schrank. Was gebaut wird, entscheiden die Prüflinge selbst. Die Anforderungen an Planung und Umsetzung sind dabei hoch.
4: Wir machen ja im Tischlerhandwerk eine Zwischenprüfung. Das heißt, die Lehrlinge werden getestet oder können sich selber testen, wie weit sie denn sind im praktischen wie im theoretischen Teil. Die Zwischenprüfung hat keine Bewertungsgrundlage. Es ist nur jetzt eine reine Geschichte, dass der Lehrling prüfen kann, was muss ich noch tun. Und dann hat er die Aufgabe, ich sage, diese Kenntnisprüfung zu absolvieren, die Arbeitsprobe zu absolvieren, das ist ein extra Teil, und die Gesellenstücke zu entwerfen und vorzustellen der Prüfungskommission. Und dann werden die ausgewertet und genehmigt. Und dann dürfen die Prüflinge, ich sage, die Gesellenstücke bauen. Und jeder darf bauen, was er möchte. Also irgendwo, da ist nichts vorgegeben. Sie haben wirklich freie Hände in der Gestaltung. Und wenn ich das jetzt hier sehe, die Vielfalt, ich sage irgendwo dort, das sieht man wirklich auch nur einmal. Bei der nächsten Prüfung ist das schon da ganz was anderes und wieder was Schönes. Ich war die ganzen Jahrzehnte eigentlich nur begeistert über die Stücke, die, ich sage, dann bei der Prüfung zur Abnahme dastehen. Also es war immer, ich sage, zu 95% sehenswert.
2: Für die Fertigung bleiben den Auszubildenden je nach Werkstück bis zu 100 Arbeitsstunden. Neben Präzision sind dabei vor allem Kreativität und eine gute Planung gefragt.
5: Ich habe einen Schreibtisch gefertigt, der eigentlich Verstaumöglichkeit bietet, vor allem rechts in der Klappe und links im Schubkasten. Vorne habe ich Griffmulden eingefräst, die ein Inlay aus Linoleum haben und oben halt eine Beschichtung auf der Platte mit Linoleum.
2: Mit der Ausstellung möchte die Stadt gemeinsam mit der Tischlerinnung zeigen, welche Möglichkeiten das Handwerk bietet. Denn qualifizierter Nachwuchs wird in den Betrieben weiterhin dringend gesucht. Gleichzeitig erhalten die Besucher einen Einblick in die Vielfalt und Qualität der Tischlerausbildung in der Region.

0: Schön, dass Sie mit dabei sind und damit herzlich willkommen zur letzten RBB Aktuell-Ausgabe in dieser Woche. Der Bund und das Land Sachsen-Anhalt stellen im Rahmen der Förderrichtlinie Sachsen-Anhalt Revier 2038, also das Investitionsgesetz Kohleregion, insgesamt knapp 720.000 Euro für den umfassenden Ausbau des Bahnhofsvorplatzes Muldenstein zur modernen ÖPNV-Schnittstelle bereit. Mit dem geplanten Ausbau des Bahnhofsvorplatzes werden Bahn, Bus, Rad, Fuß- und Individualverkehr künftig deutlich besser miteinander verknüpft. Im Mittelpunkt der Maßnahme stehen die barrierefreie Ausbauarbeiten des Bahnhofsumfeldes sowie eine sichere und übersichtliche Verkehrsführung. Vorgesehen sind 2 barrierefreie Bushaltestellen mit Wetterschutz, rund 24 Bike-and-Ride-Stellplätze, 22 Park-and-Ride-Stellplätze, einschließlich Behindertenparkplätzen sowie moderne Wartebereiche und eine neue Beleuchtung. Die Gesamtausgaben des Vorhabens belaufen sich auf rund 798.000 Euro. Davon werden 90% aus Mitteln des Bundes und des Landes Sachsen-Anhalt finanziert. Die Umsetzung der Maßnahme ist für die Jahre 26 und 2027 vorgesehen. In der Wittenberger Kleingartenanlage am Stadtgraben haben die Bauarbeiten für einen neuen Treffpunkt offiziell begonnen. Mit der Grundsteinlegung wurde ein weiterer Schritt auf dem Weg zur Landesgartenschau 2028 gefeiert.
1: Ein neues Kapitel für die Kleingartenanlage am Stadtgraben in Lutherstadt-Wittenberg. Mit der Grundsteinlegung hat der Bau eines neuen Multifunktionsgebäudes begonnen. Es soll künftig Treffpunkt für Kleingärtner, Bürger und Besucher werden und eine wichtige Rolle bei der Landesgartenschau 2028 spielen. Mit einer Zeitkapsel in der Bodenplatte wird der Start des Neubaus symbolisch besiegelt. Darin Baupläne, Fotos des alten Vereinsheims und Erinnerungen an die Entwicklung der Anlage.
2: Die Kleingartenanlage hier am Stadtgrabenteich ist eins von 2 Ausstellungsgeländen, die wir zur Gartenschau im Jahr 2028 umgestalten werden. Neben dem Thema Stadt an der Elbe, also der großen Kuhlache, wird das hier der zweite Teil sein, also ein südlicher Bereich der Wallanlagen.
1: Mit dem neuen Multifunktionsgebäude soll die bisher eher geschlossene Kleingartenanlage künftig stärker für Besucher geöffnet werden.
2: Vielleicht muss man noch mal voranstellen, die Kleingartenanlage ist Teil des grünen Wallanlagenrings, also ist Teil der öffentlichen Wallanlagen, hier rings um die Altstadt der Lutherstadt Wittenberg. Es ging von vornherein darum, die weiter aufzuwerten. Und wir haben über einen Stadtratsbeschluss und ein Entwicklungskonzept, was wir gemeinsam mit den Kleingärtnern und mit dem Verein erarbeitet haben, da entsprechend gemeinsam die, ich sag mal, Marschroute, die Richtung erarbeitet und uns auch dann vom Stadtrat beschließen lassen, sodass es ein gemeinsamer Kommunikationsprozess ist, der sich auch jetzt im Zuge der Baumaßnahmen und dann auch danach natürlich weiter fortsetzen soll und hoffe auch wird, sodass wir da anknüpfen können, wo wir jetzt gut miteinander kommunizieren.
1: Der Kleingartenpark ist allerdings nur einer von 2 großen Schwerpunkten der Landesgartenschau 2028. Parallel laufen auf der anderen Seite der Bundesstraße bereits die Arbeiten an der sogenannten Kuhlache.
2: Dann haben wir natürlich die Kuhlache als große Umbaumaßnahme auf der anderen Seite der Bundesstraße. Da geht es ja einfach darum, aus dieser alten Brachfläche, und das sieht man jetzt ja schon wunderbar, einen neuen Uferpark zu entwickeln. Und da sind wir gerade dabei, die Altablagerung zu entnehmen, eine neue Strukturierung und, ich sag mal, Flächenentwicklung vorzubereiten. Und auch da wird eine neue Rollsportanlage, 2 Spielplätze entstehen, eine ganz neue Parkanlage mit neuen Bepflanzungen, Bäumen, Aufenthalts- und Erholungsräumen und einem neuen Bachlauf, den wir da auch integrieren werden.
1: Zurück am Stadtgrabenteich entsteht mit dem Multifunktionsgebäude künftig das Herzstück des neuen Kleingartenparks. Für den Kleingartenverein bedeutet das zugleich den Abschied von seinem alten Vereinsheim.
3: Das Vereinshaus wurde in den 70er Jahren erbaut von den Vereinsmitgliedern. Wirklich ausschließlich, das waren alles gemeinnützige Arbeitsstunden. Ja, und mit viel Enthusiasmus und Eigeninitiative haben die über mehrere Jahre das gebaut. Es wurde dann auch immer noch erweitert, also am Anfang das Vereinshaus und die Kegelbahn, der große Saal dann, ja. Genau, und wurde über viele, viele Jahre, war das auch ein Kleinod in Wittenberg. Das heißt, der Saal konnte auch vermietet werden oder überhaupt die Räume. Da war der Schachverein drin, da waren Kleintierzüchter drin, Kaninchen, glaube ich. Ich weiß jetzt gar nicht genau, was alles in früheren Jahren zu DDR-Zeiten war.
1: Das neue Gebäude soll deshalb mehr sein als ein Vereinsheim. Geplant sind ein Bistro, Veranstaltungsräume und Bereiche für den Kleingartenverein.
4: Wir befinden uns hier an der Stelle, wo früher schon ein Gebäude der Kleingartenanlage stand. Und das wurde abgerissen, weil es nicht mehr zeitgemäß war. Und jetzt ersetzen wir es, aber wir fügen noch Funktionen hinzu. Also es wird der Kleingarten.

0: beide Richtungen. Er steckt sozusagen durch und man wird den Kontakt haben zum Stadtgrabenteich und man wird den Kontakt haben nach hinten raus zum neu geplanten Spielplatz und Gemeinschaftsgärten. Im Prinzip der Planung der Lager, die hier im nächsten Jahr dann gebaut wird.
1: Nachhaltigkeit spielt beim Bau eine wichtige Rolle. Das Gebäude entsteht größtenteils in Holzständerbauweise und bekommt unter anderem ein Gründach sowie Photovoltaikanlagen.
0: Der ganze Bau ist Holzständerbauweise. Also es ist eine sehr nachhaltige Konstruktion und wird nach außen hin mit einer Lärchenschalung versehen, die natürlich vergraut. Und das wird sich sehr gut, wie wir meinen, in diese Kleingartenanlage einfügen, weil es doch einen relativ leichten, mobilen Charakter behalten wird.
1: Rund 2,67 Millionen Euro kostet der Neubau. Etwa 1,78 Millionen Euro kommen aus Fördermitteln von Bund und Land. Wenn alles nach Plan läuft, soll im Oktober Richtfest gefeiert werden. Im kommenden Sommer könnte das Multifunktionsgebäude fertig sein. Rechtzeitig vor der Landesgartenschau 2028.
2: Das Landesverwaltungsamt Sachsen-Anhalt unterstützt die Erneuerung eines Abschnitts der Trinkwasserversorgung in der Stadt Zürbich mit 233.829 Euro. Der entsprechende Zuwendungsbescheid wurde jetzt an den Trinkwasserzweckverband Zürbich übersandt. Gefördert wird der erste Bauabschnitt des Vorhabens, Neubau, Trinkwasserleitung Zürbich, Radegaster Straße, Stumsdorfer Straße. Im Rahmen der Maßnahmen werden rund 1170 Meter Trinkwasserleitungen verschiedener Dimensionen erneuert bzw. neu verlegt. Das Vorhaben ist Teil einer Gemeinschaftsmaßnahme mit weiteren Infrastrukturträgern, in deren Zuge auch die Ortsdurchfahrt modernisiert wird. Die Erneuerung der Leitung ist erforderlich, weil es in dem betroffenen Bereich in den vergangenen Jahren wiederholt zu Rohrbrüchen gekommen war. Diese führten zu Versorgungsunterbrechungen im südwestlichen Ortsteil von Zürbich.
1: Autos, Transporter und Handwerkerfahrzeuge rollen durch Köthen. Mit ihrem Corso wollen die Teilnehmer auf die Situation vieler kleiner und mittelständischer Betriebe aufmerksam machen. Organisiert wurde die Aktion von der Familien- und Wirtschaftsinitiative Dessau-Roßlau gemeinsam mit den Handwerkern für den Frieden. Nach Angaben der Initiative belasten steigende Kosten für Energie, Sozialabgaben und den laufenden Betrieb viele Unternehmen.
3: Wir haben uns heute hierher bewegt, um einfach gegen die Politik der Bundesregierung zu demonstrieren. Denn diese Politik schadet unserer Firma, ruiniert unsere Firmen und zieht auch den Leuten das Geld aus der Tasche. Fangen wir bei den Spritpreisen an. Die Spritpreise, wissen wir alle, 70% sind Steuern, die auf den Spritpreisen sind. Dann geht es weiter mit den Krankenkassen, die Krankenkassenbeiträge, die erhöht werden. Mehr Kosten, weniger Leistung. Rente mit 70, das Ehegattensplitting, da könnte ich jetzt weiter fortführen. Genau deswegen sind wir eigentlich hier heute.
1: Mit dem Corso wollen die Organisatoren nach eigenen Angaben Aufmerksamkeit schaffen. Die Fahrzeuge führen durch die Stadt und sollen möglichst viele Menschen erreichen. Die Initiative fordert unter anderem steuerliche Entlastungen für kleine und mittelständische Unternehmen, stabile Energiekosten sowie Investitionen in Bildung. Außerdem spricht sie sich für mehr diplomatische Lösungen anstelle weiterer Aufrüstungen aus.
3: Wir sind heute hier, um ein Corso zu machen, im Prinzip um die Leute aufzuwecken, dass wir im Prinzip durch Köthen fahren und den Leuten sagen, hier gucke bis hierher und nicht weiter. Darum ist eigentlich so ein Corso eigentlich eine gute Sache. Wir haben bisher auch andere Sachen in Aktion gemacht, das Brückenleuchten zum Beispiel oder nur Kundgebungen mit einem anschließenden Demolauf. Ich bin auch mit Anmelder in der Montagsdemo, an den Montagsdemos. In Köthen. Auch da versuchen wir, die Leute wachzurütteln.
1: Wie groß die Beteiligung tatsächlich ausfällt, lässt sich während des Starts nur schwer abschätzen. Die Veranstalter rechnen jedoch mit einer hohen Resonanz.
3: Wir haben 100 Fahrzeuge ungefähr angemeldet. Wir gehen auch davon aus, dass sie kommen. Wir haben eben gerade noch mal auf dem Marktplatz noch mal Werbung gemacht für die Veranstaltung. Ich weiß auch, dass die zu Köthener Montagsfamilie, also von den Montagsdemos, herkommt. Die sind jetzt in Köthen auf dem Marktplatz und wollen dann auch herkommen. Also ich denke, die 100 werden wir erreichen.
1: Für die Initiatoren ist der Corso nach eigenen Angaben

0: waren Teil einer ganzen Reihe von Protestaktionen. Sie hoffen, dass sich künftig noch mehr Menschen an Demonstrationen beteiligen und ihre Anliegen öffentlich vertreten.
1: Wichtig ist mir eigentlich, dass die Leute einfach nicht nur wach werden, sondern auch ihren Hintern bewegen, von der Couch hoch bewegen, dass sie einfach auch kommen, herkommen. Also ich kenne ganz viele Leute, die sitzen zu Hause auf ihrer Couch, meckern rum über die Zustände, sagen, das gefällt mir nicht, das gefällt mir nicht und das ist Mist. Und es kommt aber trotzdem keiner auf die Straße und tut seine Meinung kund. Und das ist eine ganz wichtige Sache, die uns erst am Herzen liegt, dass wir quasi diese Leute wachrütteln, dass sie sagen, okay, wir kommen hierher.
0: Ob die Forderungen der Initiative politisch Gehör finden, bleibt abzuwarten. Für die Organisatoren steht jedoch fest, mit dem Fahrzeugkorso wollten sie ein sichtbares Zeichen für die Sorgen vieler Handwerksbetriebe und mittelständischer Unternehmen in der Region setzen.
2: Das lange Warten hat endlich ein Ende. Die neue Fußballsaison steht vor der Tür. Nicht nur die Profiligen starten wieder in den Spielbetrieb, auch im Semi- und Amateurbereich rollt am kommenden Wochenende wieder der Ball. Bereits der erste Spieltag der Verbandsliga Sachsen-Anhalt und der Landesliga verspricht spannende Begegnungen und einige interessante Duelle. So trifft der SC Bernburg auf den CFC Germania 03. Aufsteiger Reppichau empfängt den ersten FC Bitterfeld-Wolfen, während der VfL Gräfenhainichen beim SV Eintracht Elster gefordert ist. Darüber hinaus warten weitere packende Partien auf die Fußballfans der Region. Die Vereine aus der Landesklasse müssen sich dagegen noch etwas gedulden. Der erste Spieltag steht erst in der 35. Kalenderwoche auf dem Programm. Dann greifen auch die 14 Mannschaften aus der Region wieder in das Geschehen ein und kämpfen um die ersten Punkte der neuen Saison. Damit, liebe Zuschauer, sind wir am Ende unserer Freitagsausgabe der RBB Aktuellen Nachrichten. Wir schauen jetzt noch auf das Wetter und auf die Meldungen aus Dessau-Roßlau und der Region. Und am Samstag versprechen wir Ihnen Unterhaltung mit unserem Wochenrückblick ab 18 Uhr. Montag gibt es dann wieder aktuelle Meldungen aus dem Umland. Bis dahin wünsche ich Ihnen ein schönes Wochenende. Machen Sie es gut und auf Wiedersehen.
0: Der 10. 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
0: Am Samstag wird es freundlich und überwiegend sonnig. Im Tagesverlauf ziehen nur vereinzelt Wolken über den Himmel, während die Temperaturen auf bis zu 26 Grad ansteigen. In den Abendstunden bleibt es trocken. Die Temperaturen gehen nachts auf etwa 12 Grad zurück.
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0: Vor 50 Jahren wurde das Bauhaus in Dessau nach seiner Rekonstruktion wieder eröffnet. An der Sanierung waren damals auch die Produktionsgenossenschaften des Handwerks beteiligt. An diese Leistung erinnert die Kreishandwerkerschaft Dessau beim traditionellen Brunnenfest zum Tag des Handwerks am 11. September auf dem Dessauer Marktplatz. Darüber sprach Kreishandwerksmeister Karl Krökel in einem Interview mit uns von Rhein 1 und erklärte, wie die Sanierarbeiten damals liefen.
1: Ja, die verliefen so, dass, sagen wir mal, Dessauer Handwerksbetriebe organisiert in Produktionsgenossenschaft des Handwerks dort die Sanierungsarbeiten gestemmt haben. Das war ein riesiger Kraftakt unter den Bedingungen des Materialmangels, und diesen Kraftakt wollen wir eigentlich jetzt nicht untergehen lassen und haben, sagen wir mal, Gropius, Walter Gropius nochmal aufgegriffen, der gesagt hat, das Handwerk ist die absolute Grundlage fürs Bauhaus. Und deshalb diesen Ansatz, diesen wichtigen Ansatz des Handwerkes jetzt nochmal zu dokumentieren, zu Veranstaltungen, und zwar nicht, sagen wir mal, in Festveranstaltungen oder anderen Dingen oder Empfängen, wie das teilweise stattfindet, sondern wir wollen das authentisch, sagen wir mal, auch ein bisschen volksnah. Wir wollen erreichen, dass die Bevölkerung einbezogen wird. Damals die Akteure 1976 und vor allen Dingen auch die Handwerker, Architekten, Planer und Helfer und so weiter und so fort. Mussten allerdings feststellen, das war eine wichtige Erkenntnis bei der Erarbeitung der Broschüre, dass eben viele Zeitzeugen unwiederbringlich verloren sind. Das ist recht traurig, also sind einfach verstorben. Und deshalb jetzt dieser Aufruf nochmal nach Zeitzeugen. Wir haben gesagt, jetzt schließen wir das erstmal ab, weil ja das Brunnenfest ist bald, die Broschüre soll rauskommen. Aber wir bringen ja jedes Jahr eine Broschüre, und das Bauhausfest ist ja auch bald vorbei. Aber das Handwerk und die Geschichte leben weiter, und deshalb dieser Aufruf nach Zeitzeugen, dass das nicht verloren geht, die noch da sind. Oder bei Verstorbenen, sagen wir mal, die Enkelkinder oder die Kinder, dass die noch Bilder haben und so weiter. Und wir wollen dann unmittelbar nach dem Brunnenfest am 11.09. einen Zeitzeugenstammtisch einberufen. Da haben wir schon Zusagen, wo wir uns dann in lockerer Atmosphäre treffen und die Dokumente und Bilder und so weiter auch austauschen.
0: Gesucht werden Handwerker, Meister, Planer und Helfer, die an der Bauhausrekonstruktion 1976 oder an späteren Sanierungsarbeiten beteiligt waren. Auch wer Fotos, Dokumente oder Erinnerungen an die damaligen Zeiten besitzt oder Erlebnisse von Eltern oder Großeltern weitergeben möchte, wird gebeten, sich zeitnah bei Karl Krökel zu melden.
1: Wichtig ist, dass die Zeitzeugen, die also an diesem Zeitzeugenstammtisch teilnehmen, mit uns Kontakt aufnehmen. Das ist wichtig. Wir wissen, die sind teilweise 85 Jahre alt, sind nicht so bewandert in den Medien, was Mails und so weiter betrifft. Deshalb habe ich mich entschlossen, jeweils montags von 10 bis 12 Uhr telefonisch zur Verfügung zu stehen. Also 0172 5206 137. Vielleicht kann das die Sendung dann noch einblenden und meine Mailadresse, sodass ich dann auch persönlich angesprochen werden kann und auch persönlich zur Verfügung stehe für diese Dinge.
0: Bereits 3 Zeitzeugen haben sich schon gemeldet. Beim Brunnenfest im September werden sie von ihren Erinnerungen an die Bauhausrekonstruktion von den damaligen Arbeiten berichten.
1: Ja, wir, wie gesagt, wir bringen 3 Zeitzeugen mit, die wir auch würdigen wollen, stellen das nochmal im kleinen Vortrag, 20 Minuten, diesen Kraftakt Reko 76 in den Mittelpunkt. Ohne Handwerk hätte es die Wiedereröffnung des Bauhauses nicht gegeben. Das wollen wir nochmal zeigen, das wollen wir auch hier gegenüber der Bevölkerung erläutern. Die sind alle recht herzlich eingeladen, wie immer gibt es Freibier. Und ja, und dann zeichnen wir, wie in jedem Jahr, unsere Werktätigen verdiente aus den Innungen heraus aus und Betriebsjubilare und so weiter. Es wird also wieder ein interessantes Brunnenfest.
0: Die Kreishandwerkerschaft hofft bis zum 11. September noch weitere Zeitzeugen zu finden. Die gesammelten Geschichten sollen zum Tag des Handwerks beim Brunnenfest lebendig werden und ein Stück regionaler Handwerksgeschichte bewahren. Ein klares Zeichen für Vielfalt und Toleranz wurde auch in diesem Jahr wieder in Roßlau gesetzt. Am 1. August fand bereits zum 10. Mal die Veranstaltung Roßlau rockt für Vielfalt und Toleranz statt, dieses Jahr unter dem Motto Der Geist von Helsinki. Seit vielen Jahren organisiert die Initiative Buntes Roßlau auf dem Schillerplatz eine Kundgebung mit anschließender Demonstration. Doch bis dahin war es ein weiter Weg.
2: Wir haben heute das 10. Mal Roßlau rockt für Vielfalt und Toleranz. Die ersten Male war es so, dass es uns sogar schwer gefallen ist, Leute zu finden, die hier auftreten, Leute zu finden, die hier eine Rede halten. Und mittlerweile ist es schon seit einigen Jahren so, dass Bands anfragen, ob sie hier spielen dürfen. Unser Rekord war mal eine Band aus Dortmund, die hierher gekommen ist, extra um hier zu spielen. Angemerkt, alles ohne Gage, weil wir hier Benefiz machen. Redner fragen an, ob sie bei uns reden dürfen. Und ich finde schon, dass sich die Veranstaltung hier mittlerweile etabliert hat.
0: Das Anliegen der Veranstalter ist in den vergangenen Jahren aber unverändert geblieben. Sie setzen sich für Demokratie, Vielfalt und ein respektvolles Miteinander ein. Ergänzend zum bunten Musikprogramm präsentierten sich an zahlreichen Informationsständen Initiativen und Vereine aus der Stadt.
2: Na, wichtig ist uns ganz einfach, das ist auch der Grund, warum wir von vielen Ständen, von vielen Parteien Stände haben, dass wir die Demokratie in unserem Land aufleben lassen und dass wir versuchen zu verhindern, dass eine Partei hier regiert, die Freiheit und die Vielfalt und die vielfältigen Möglichkeiten und Menschen, die ihnen nicht gefallen, einfach blockieren möchte. Das widerspricht unserer Grundüberzeugung.
0: Die Vorbereitung und Durchführung der Veranstaltung stellt die Organisatoren jedoch vor immer größere Herausforderungen. Die Initiative Buntes Roßlau kritisiert, nicht genügend Unterstützung durch die Stadt bekommen zu haben.
2: Naja, es ist halt eben, von der Stadt gab es zum Beispiel keine Förderung. Dann gibt es so eine Dinge, zum Beispiel mal diese Hüpfburg da. Die kann man sich als gemeinnütziger Verein von der Stadt Oranienbaum-Wörlitz holen. In Dessau-Roßlau gibt es sowas leider nicht. Hier im Schillerplatz gibt es eigentlich einen Elektranten, der aber leider seit vielen Jahren nicht mehr funktioniert. Da sieht die Stadt aber keinen Bedarf, zum Beispiel das zu reparieren. Wir hatten dieses Jahr das allererste Mal zwei Kooperationsgespräche, wo wir tatsächlich das Gefühl hatten, uns wird versucht, die Sache so schwer wie möglich zu machen. Und deswegen finden wir einfach, dass die Stadt nicht nur uns, sondern Ehrenamt generell einfach viel besser unterstützen könnte und sollte.
0: Umso größer ist der Dank an die zahlreichen Spender sowie an die vielen freiwilligen Unterstützer, die mit ihrem Engagement zum Gelingen der Veranstaltung beigetragen haben. Unterstützung erhielt die Initiative zudem durch eine finanzielle Förderung der Amadeo-Antonio-Stiftung.
2: Wir werden das weiterhin veranstalten. Wir werden alles dran setzen, um das zu tun. Unabhängig von Fördermitteln aus der Stadt. Es gibt dann zur Not auch noch andere Mittel und Wege. Wir haben dieses Jahr auch keine Förderung bekommen. An der Stelle nochmal ganz großes Dank an die Antonio Amadeo Stiftung, die uns hier echt weitergeholfen haben. 6 Wochen vor der Veranstaltung, also Mitte Juni, hatten wir tatsächlich noch keine Gelder. Von daher vielen herzlichen Dank. Und es gibt immer Mittel und Wege. Wir bekommen auch viele Spenden und Unterstützung. Und ich gehe davon aus, dass es Roßlau rockt auch zum 11. und 12. Mal geben wird.
0: Auch im kommenden Jahr soll Roßlau rockt für Vielfalt und Toleranz fortgesetzt werden und weiterhin ein Zeichen für Demokratie, Vielfalt und Toleranz setzen. Trotz aller Herausforderungen bleibt das Engagement der Initiative Buntes Roßlau ungebrochen. Mit der Unterstützung vieler engagierter Menschen soll die Veranstaltung auch künftig ein Ort der Begegnung und des Austauschs bleiben.
3: Sie sind der Höhepunkt einer dreijährigen Ausbildung, die Gesellenstücke der angehenden Tischler. 8 Prüfungsarbeiten sind derzeit im Stadtlabor in der Lutherstadt Wittenberg zu sehen. Die Ausstellung zeigt nicht nur das handwerkliche Können der Nachwuchstischler, sondern soll auch Lust auf eine Ausbildung im Handwerk machen.
4: Jedes Handwerksunternehmen sucht guten Nachwuchs und deswegen ist es wichtig auch zu zeigen, was das Handwerk macht, was man als Tischler macht, was man hier für Dinge lernt, die man dann natürlich sowohl im privaten, aber auch im beruflichen sehr gut nutzen kann.
3: Entstanden sind ganz unterschiedliche Möbelstücke, vom Schreibtisch bis zum aufwendig gestalteten Schrank. Was gebaut wird, entscheiden die Prüflinge selbst. Die Anforderungen an Planung und Umsetzung sind dabei hoch.
5: Wir machen ja im Tischlerhandwerk eine Zwischenprüfung. Das heißt, die Lehrlinge werden getestet oder können sich selber testen, wie weit sie denn sind, im praktischen wie im theoretischen Teil. Die Zwischenprüfung hat keine Bewertungsgrundlage. Es ist nur jetzt eine reine Geschichte, dass der Lehrling prüfen kann, was muss ich noch tun. Und dann hat er die Aufgabe, ich sage, diese Kenntnisprüfung zu absolvieren, die Arbeitsprobe zu absolvieren, das ist ein extra Teil, und die Gesellenstücke zu entwerfen und vorzustellen der Prüfungskommission. Und dann werden die ausgewertet und genehmigt. Und dann dürfen die Prüflinge, ich sage, die Gesellenstücke bauen. Und jeder darf bauen, was er möchte. Also irgendwo, da ist nichts vorgegeben. Sie haben wirklich freie Hände in der Gestaltung. Und wenn ich das jetzt hier sehe, die Vielfalt, ich sage irgendwo dort, das sieht man wirklich auch nur einmal. Bei der nächsten Prüfung ist das schon da ganz was anderes und wieder was Schönes. Ich war die ganzen Jahrzehnte eigentlich nur begeistert über die Stücke, die, ich sage, dann bei der Prüfung zur Abnahme dastehen. Also es war immer, ich sage, zu 95% sehenswert.
3: Für die Fertigung bleiben den Auszubildenden je nach Werkstück bis zu 100 Arbeitsstunden. Neben Präzision sind dabei vor allem Kreativität und eine gute Planung gefragt.
6: Ich habe einen Schreibtisch gefertigt, der eigentlich Verstaumöglichkeit bietet, vor allem rechts in der Klappe und links im Schubkasten. Vorne habe ich Griffmulden eingefräst, die eine Inlay aus Linoleum haben und oben halt eine Beschichtung auf der Platte mit Linoleum.
3: Mit der Ausstellung möchte die Stadt gemeinsam mit der Tischlerinnung zeigen, welche Möglichkeiten das Handwerk bietet. Denn qualifizierter Nachwuchs wird in den Betrieben weiterhin dringend gesucht. Gleichzeitig erhalten die Besucher einen Einblick in die Vielfalt und Qualität der Tischlerausbildung in der Region.

0: Schön, dass Sie mit dabei sind und damit herzlich willkommen zur letzten RBB Aktuellausgabe in dieser Woche. Der Bund und das Land Sachsen-Anhalt stellen im Rahmen der Förderrichtlinie Sachsen-Anhalt Revier 2038, also das Investitionsgesetz Kohleregion, insgesamt knapp 720.000 Euro für den umfassenden Ausbau des Bahnhofsvorplatzes Muldenstein zur modernen ÖPNV-Schnittstelle bereit. Mit dem geplanten Ausbau des Bahnhofsvorplatzes werden Bahn, Bus, Rad, Fuß- und Individualverkehr künftig deutlich besser miteinander verknüpft. Im Mittelpunkt der Maßnahme stehen die barrierefreie Ausbauarbeiten des Bahnhofsumfeldes sowie eine sichere und übersichtliche Verkehrsführung. Vorgesehen sind zwei barrierefreie Bushaltestellen mit Wetterschutz, rund 24 Bike-and-Ride-Stellplätze, 22 Park-and-Ride-Stellplätze, einschließlich Behindertenparkplätzen sowie moderne Wartebereiche und eine neue Beleuchtung. Die Gesamtausgaben des Vorhabens belaufen sich auf rund 798.000 Euro. Davon werden 90% aus Mitteln des Bundes und des Landes Sachsen-Anhalt finanziert. Die Umsetzung der Maßnahme ist für die Jahre 26 und 2027 vorgesehen. In der Wittenberger Kleingartenanlage am Stadtgraben haben die Bauarbeiten für einen neuen Treffpunkt offiziell begonnen. Mit der Grundsteinlegung wurde ein weiterer Schritt auf dem Weg zur Landesgartenschau 2028 gefeiert.
1: Ein neues Kapitel für die Kleingartenanlage am Stadtgraben in Lutherstadt-Wittenberg. Mit der Grundsteinlegung hat der Bau eines neuen Multifunktionsgebäudes begonnen. Es soll künftig Treffpunkt für Kleingärtner, Bürger und Besucher werden und eine wichtige Rolle bei der Landesgartenschau 2028 spielen. Mit einer Zeitkapsel in der Bodenplatte wird der Start des Neubaus symbolisch besiegelt. Darin Baupläne, Fotos des alten Vereinsheims und Erinnerungen an die Entwicklung der Anlage.
2: Die Kleingartenanlage hier am Stadtgrabenteich ist eins von zwei Ausstellungsgeländen, die wir zur Gartenschau im Jahr 2028 umgestalten werden. Neben dem Thema Stadt an der Elbe, also der großen Kuhlache, wird das hier der zweite Teil sein, also ein südlicher Bereich der Wallanlagen.
1: Mit dem neuen Multifunktionsgebäude soll die bisher eher geschlossene Kleingartenanlage künftig stärker für Besucher geöffnet werden.
2: Vielleicht muss man noch mal voranstellen, die Kleingartenanlage ist Teil des grünen Wallanlagenrings, also ist Teil der öffentlichen Wallanlagen, hier rings um die Altstadt der Lutherstadt Wittenberg. Es ging von vornherein darum, die weiter aufzuwerten. Und wir haben über einen Stadtratsbeschluss und ein Entwicklungskonzept, was wir gemeinsam mit den Kleingärtnern und mit dem Verein erarbeitet haben, da entsprechend gemeinsam die, ich sag mal, Marschroute, die Richtung erarbeitet und uns auch dann vom Stadtrat beschließen lassen, sodass es ein gemeinsamer Kommunikationsprozess ist, der sich auch jetzt im Zuge der Baumaßnahmen und dann auch danach natürlich weiter fortsetzen soll und hoffe auch wird, sodass wir da anknüpfen können, wo wir jetzt gut miteinander kommunizieren.
1: Der Kleingartenpark ist allerdings nur einer von zwei großen Schwerpunkten der Landesgartenschau 2028. Parallel laufen auf der anderen Seite der Bundesstraße bereits die Arbeiten an der sogenannten Kuhlache.
2: Dann haben wir natürlich die Kuhlache als große Umbaumaßnahme auf der anderen Seite der Bundesstraße. Da geht es ja einfach darum, aus dieser alten Brachfläche, und das sieht man jetzt ja schon wunderbar, einen neuen Uferpark zu entwickeln. Und da sind wir gerade dabei, die Altablagerung zu entnehmen, eine neue Strukturierung und, ich sag mal, Flächenentwicklung vorzubereiten. Und auch da wird eine neue Rollsportanlage, zwei Spielplätze entstehen, eine ganz neue Parkanlage mit neuen Bepflanzungen, Bäumen, Aufenthalts- und Erholungsräumen und einem neuen Bachlauf, den wir da auch integrieren werden.
1: Zurück am Stadtgrabenteich entsteht mit dem Multifunktionsgebäude künftig das Herzstück des neuen Kleingartenparks. Für den Kleingartenverein bedeutet das zugleich den Abschied von seinem alten Vereinsheim.
3: Das Vereinshaus wurde in den 70er Jahren erbaut von den Vereinsmitgliedern. Wirklich ausschließlich, das waren alles gemeinnützige Arbeitsstunden. Ja, und mit viel Enthusiasmus und Eigeninitiative haben die über mehrere Jahre das gebaut. Es wurde dann auch immer noch erweitert, also am Anfang das Vereinshaus und die Kegelbahn. der große Saal dann, ja. Genau, und wurde über viele, viele Jahre, war das auch ein Kleinod in Wittenberg. Das heißt, der Saal konnte auch vermietet werden oder überhaupt die Räume. Da war der Schachverein drin, da waren Kleintierzüchter drin, Kaninchen, glaube ich. Ich weiß jetzt gar nicht genau, was alles in früheren Jahren zu DDR-Zeiten war.
1: Das neue Gebäude soll deshalb mehr sein als ein Vereinsheim. Geplant sind ein Bistro, Veranstaltungsräume und Bereiche für den Kleingartenverein.
4: Wir befinden uns hier an der Stelle, wo früher schon ein Gebäude der Kleingartenanlage stand. Und das wurde abgerissen, weil es nicht mehr zeitgemäß war. Und jetzt ersetzen wir es, aber wir fügen noch Funktionen hinzu. Also es wird der Kleingartenverein profitieren mit Versammlungsräumen und Personalbüro und Lagerräumen. Aber es wird gleichzeitig die Möglichkeit geben, dass ein Bistro dort einzieht. Es wird Räume geben, die vermietet werden können. Es wird ein Sheddach-artige Konstruktion sein mit 4 Sheddächern. Und davon profitiert der zentrale Raum. Der zentrale Raum in der Mitte, der geteilt werden kann, sodass es, dass man 2 Räume bespielen kann. Und er ist groß verglast, großflächig.

0: beide Richtungen. Er steckt sozusagen durch und man wird den Kontakt haben zum Stadtgrabenteich und man wird den Kontakt haben nach hinten raus zum neu geplanten Spielplatz und Gemeinschaftsgärten. Im Prinzip der Planung der Lager, die hier im nächsten Jahr dann gebaut wird.
1: Nachhaltigkeit spielt beim Bau eine wichtige Rolle. Das Gebäude entsteht größtenteils in Holzständerbauweise und bekommt unter anderem ein Gründach sowie Photovoltaikanlagen.
0: Der ganze Bau ist Holzständerbauweise. Also es ist eine sehr nachhaltige Konstruktion und wird nach außen hin mit einer Lärchenschalung versehen, die natürlich vergraut. Und das wird sich sehr gut, wie wir meinen, in diese Kleingartenanlage einfügen, weil es doch einen relativ leichten mobilen Charakter behalten wird.
1: Rund 2,67 Millionen Euro kostet der Neubau. Etwa 1,78 Millionen Euro kommen aus Fördermitteln von Bund und Land. Wenn alles nach Plan läuft, soll im Oktober Richtfest gefeiert werden. Im kommenden Sommer könnte das Multifunktionsgebäude fertig sein. Rechtzeitig vor der Landesgartenschau 2028.
2: Das Landesverwaltungsamt Sachsen-Anhalt unterstützt die Erneuerung eines Abschnitts der Trinkwasserversorgung in der Stadt Zürbich mit 233.829 Euro. Der entsprechende Zuwendungsbescheid wurde jetzt an den Trinkwasserzweckverband Zürbich übersandt. Gefördert wird der erste Bauabschnitt des Vorhabens, Neubau, Trinkwasserleitung Zürbich, Radegaster Straße, Stumsdorfer Straße. Im Rahmen der Maßnahmen werden rund 1170 Meter Trinkwasserleitungen verschiedener Dimensionen erneuert bzw. neu verlegt. Das Vorhaben ist Teil einer Gemeinschaftsmaßnahme mit weiteren Infrastrukturträgern, in deren Zuge auch die Ortsdurchfahrt modernisiert wird. Die Erneuerung der Leitung ist erforderlich, weil es in dem betroffenen Bereich in den vergangenen Jahren wiederholt zu Rohrbrüchen gekommen war. Diese führten zu Versorgungsunterbrechungen im südwestlichen Ortsteil von Zürbich.
1: Autos, Transporter und Handwerkerfahrzeuge rollen durch Köthen. Mit ihrem Corso wollen die Teilnehmer auf die Situation vieler kleiner und mittelständischer Betriebe aufmerksam machen. Organisiert wurde die Aktion von der Familien- und Wirtschaftsinitiative Dessau-Roßlau gemeinsam mit den Handwerkern für den Frieden. Nach Angaben der Initiative belasten steigende Kosten für Energie, Sozialabgaben und den laufenden Betrieb viele Unternehmen.
3: Wir haben uns heute hierher bewegt, um einfach gegen die Politik der Bundesregierung zu demonstrieren. Denn diese Politik schadet unserer Firma, ruiniert unsere Firmen und zieht auch den Leuten das Geld aus der Tasche. Fangen wir bei den Spritpreisen an. Die Spritpreise, wissen wir alle, 70% sind Steuern, die auf den Spritpreisen sind. Dann geht es weiter mit den Krankenkassen, die Krankenkassenbeiträge, die erhöht werden. Mehr Kosten, weniger Leistung. Rente mit 70, das Ehegattensplitting, da könnte ich jetzt weiter fortführen. Genau deswegen sind wir eigentlich hier heute.
1: Mit dem Corso wollen die Organisatoren nach eigenen Angaben Aufmerksamkeit schaffen. Die Fahrzeuge führen durch die Stadt und sollen möglichst viele Menschen erreichen. Die Initiative fordert unter anderem steuerliche Entlastungen für kleine und mittelständische Unternehmen, stabile Energiekosten sowie Investitionen in Bildung. Außerdem spricht sie sich für mehr diplomatische Lösungen anstelle weiterer Aufrüstungen aus.
3: Wir sind heute hier, um ein Corso zu machen, um die Leute aufzuwecken, dass wir im Prinzip durch Köthen fahren und den Leuten sagen, hier gucke bis hierher und nicht weiter. Darum ist eigentlich so ein Corso eigentlich eine gute Sache. Wir haben bisher auch andere Sachen in Aktion gemacht, das Brückenleuchten zum Beispiel oder nur Kundgebungen mit einem anschließenden Demolauf. Ich bin auch mit Anmelder in der Montagsdemo, bei den Montagsdemos. In Köthen. Auch da versuchen wir, die Leute wachzurütteln.
1: Wie groß die Beteiligung tatsächlich ausfällt, lässt sich während des Starts nur schwer abschätzen. Die Veranstalter rechnen jedoch mit einer hohen Resonanz.
3: Wir haben 100 Fahrzeuge ungefähr angemeldet. Wir gehen auch davon aus, dass sie kommen. Wir haben eben gerade nochmal auf dem Marktplatz nochmal Werbung gemacht für die Veranstaltung. Ich weiß auch, dass die Köthener Montagsfamilie, also von den Montagsdemos, herkommt. Die sind jetzt in Köthen auf dem Marktplatz und wollen dann auch herkommen. Also ich denke, die 100 werden wir erreichen.
1: Für die Initiatoren ist der Corso nach eigenen Angaben

0: sind Teil einer ganzen Reihe von Protestaktionen. Sie hoffen, dass sich künftig noch mehr Menschen an Demonstrationen beteiligen und ihre Anliegen öffentlich vertreten.
1: Wichtig ist mir eigentlich, dass die Leute einfach nicht nur wach werden, sondern auch ihren Hintern bewegen, von der Couch hoch bewegen, dass sie einfach auch kommen, herkommen. Also ich kenne ganz viele Leute, die sitzen zu Hause auf ihrer Couch, meckern rum über die Zustände, sagen, das gefällt mir nicht, das gefällt mir nicht und das ist Mist. Und es kommt aber trotzdem keiner auf die Straße und tut seine Meinung kund. Und das ist eine ganz wichtige Sache, die uns erst am Herzen liegt, dass wir quasi diese Leute wachrütteln, dass sie sagen, okay, wir kommen hierher.
0: Ob die Forderungen der Initiative politisch Gehör finden, bleibt abzuwarten. Für die Organisatoren steht jedoch fest, mit dem Fahrzeugkorso wollten sie ein sichtbares Zeichen für die Sorgen vieler Handwerksbetriebe und mittelständischer Unternehmen in der Region setzen.
2: Das lange Warten hat endlich ein Ende. Die neue Fußballsaison steht vor der Tür. Nicht nur die Profiligen starten wieder in den Spielbetrieb, auch im Semi- und Amateurbereich rollt am kommenden Wochenende wieder der Ball. Bereits der erste Spieltag der Verbandsliga Sachsen-Anhalt und der Landesliga verspricht spannende Begegnungen und einige interessante Duelle. So trifft der SC Bernburg auf den CFC Germania 03. Aufsteiger Reppichau empfängt den ersten FC Bitterfeld-Wolfen, während der VfL Gräfenhainichen beim SV Eintracht Elster gefordert ist. Darüber hinaus warten weitere packende Partien auf die Fußballfans der Region. Die Vereine aus der Landesklasse müssen sich dagegen noch etwas gedulden. Der erste Spieltag steht erst in der 35. Kalenderwoche auf dem Programm. Dann greifen auch die 14 Mannschaften aus der Region wieder in das Geschehen ein und kämpfen um die ersten Punkte der neuen Saison. Damit, liebe Zuschauer, sind wir am Ende unserer Freitagsausgabe der RBB Aktuell Nachrichten. Wir schauen jetzt noch auf das Wetter und auf die Meldungen aus Dessau-Roßlau und der Region. Und am Samstag versprechen wir Ihnen Unterhaltung mit unserem Wochenrückblick ab 18 Uhr. Montag gibt es dann wieder aktuelle Meldungen aus dem Umland. Bis dahin wünsche ich Ihnen ein schönes Wochenende. Machen Sie es gut und auf Wiedersehen.
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0: Am Samstag wird es freundlich und überwiegend sonnig. Im Tagesverlauf ziehen nur vereinzelt Wolken über den Himmel, während die Temperaturen auf bis zu 26 Grad ansteigen. In den Abendstunden bleibt es trocken. Die Temperaturen gehen nachts auf etwa 12 Grad zurück.
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0: Vor 50 Jahren wurde das Bauhaus in Dessau nach seiner Rekonstruktion wieder eröffnet. An der Sanierung waren damals auch die Produktionsgenossenschaften des Handwerks beteiligt. An diese Leistung erinnert die Kreishandwerkerschaft Dessau beim traditionellen Brunnenfest zum Tag des Handwerks am 11. September auf dem Dessauer Marktplatz. Darüber sprach Kreishandwerksmeister Karl Krökel in einem Interview mit uns von Rhein 1 und erklärte, wie die Sanierarbeiten damals liefen.
1: Ja, die verliefen so, dass, sagen wir mal, Dessauer Handwerksbetriebe organisiert in Produktionsgenossenschaft des Handwerks dort die Sanierungsarbeiten gestemmt haben. Das war ein riesiger Kraftakt unter den Bedingungen des Materialmangels, und diesen Kraftakt wollen wir eigentlich jetzt nicht untergehen lassen und haben, sagen wir mal, Gropius, Walter Gropius nochmal aufgegriffen, der gesagt hat, das Handwerk ist die absolute Grundlage fürs Bauhaus. Und deshalb diesen Ansatz, diesen wichtigen Ansatz des Handwerkes jetzt nochmal zu dokumentieren, zu Veranstaltungen, und zwar nicht, sagen wir mal, in Festveranstaltungen oder anderen Dingen oder Empfängen, wie das teilweise stattfindet, sondern wir wollen das authentisch, sagen wir mal, auch ein bisschen volksnah. Wir wollen erreichen, dass die Bevölkerung einbezogen wird. Damals die Akteure 1976 und vor allen Dingen auch die Handwerker, Architekten, Planer und Helfer und so weiter und so fort. Mussten allerdings feststellen, das war eine wichtige Erkenntnis bei der Erarbeitung der Broschüre, dass eben viele Zeitzeugen unwiederbringlich verloren sind. Das ist recht traurig, also sind einfach verstorben. Und deshalb jetzt dieser Aufruf nochmal nach Zeitzeugen. Wir haben gesagt, jetzt schließen wir das erstmal ab, weil ja das Brunnenfest ist bald, die Broschüre soll rauskommen. Aber wir bringen ja jedes Jahr eine Broschüre, und das Bauhausfest ist ja auch bald vorbei. Aber das Handwerk und die Geschichte leben weiter, und deshalb dieser Aufruf nach Zeitzeugen, dass das nicht verloren geht, die noch da sind. Oder bei Verstorbenen, sagen wir mal, die Enkelkinder oder die Kinder, dass die noch Bilder haben und so weiter. Und wir wollen dann unmittelbar nach dem Brunnenfest am 11.09. einen Zeitzeugenstammtisch einberufen. Da haben wir schon Zusagen, wo wir uns dann in lockerer Atmosphäre treffen und die Dokumente und Bilder und so weiter auch austauschen.
0: Gesucht werden Handwerker, Meister, Planer und Helfer, die an der Bauhausrekonstruktion 1976 oder an späteren Sanierungsarbeiten beteiligt waren. Auch wer Fotos, Dokumente oder Erinnerungen an die damaligen Zeiten besitzt oder Erlebnisse von Eltern oder Großeltern weitergeben möchte, wird gebeten, sich zeitnah bei Karl Krökel zu melden.
1: Wichtig ist, dass die Zeitzeugen, die also an diesem Zeitzeugenstammtisch teilnehmen, mit uns Kontakt aufnehmen. Das ist wichtig. Wir wissen, die sind teilweise 85 Jahre alt, sind nicht so bewandert in den Medien, was Mails und so weiter betrifft. Deshalb habe ich mich entschlossen, jeweils montags von 10 bis 12 Uhr telefonisch zur Verfügung zu stehen. Also 0172 5206 137. Vielleicht kann das die Sendung dann noch einblenden und meine Mailadresse, sodass ich dann auch persönlich angesprochen werden kann und auch persönlich zur Verfügung stehe für diese Dinge.
0: Bereits 3 Zeitzeugen haben sich schon gemeldet. Beim Brunnenfest im September werden sie von ihren Erinnerungen an die Bauhausrekonstruktion von den damaligen Arbeiten berichten.
1: Ja, wir, wie gesagt, wir bringen 3 Zeitzeugen mit, die wir auch würdigen wollen, stellen das nochmal im kleinen Vortrag, 20 Minuten, diesen Kraftakt Reko 76 in den Mittelpunkt. Ohne Handwerk hätte es die Wiedereröffnung des Bauhauses nicht gegeben. Das wollen wir nochmal zeigen, das wollen wir auch hier gegenüber der Bevölkerung erläutern. Die sind alle recht herzlich eingeladen, wie immer gibt es Freibier. Und ja, und dann zeichnen wir, wie in jedem Jahr, unsere Werktätigen verdiente aus den Innungen heraus aus und Betriebsjubilare und so weiter. Es wird also wieder ein interessantes Brunnenfest.
0: Die Kreishandwerkerschaft hofft bis zum 11. September noch weitere Zeitzeugen zu finden. Die gesammelten Geschichten sollen zum Tag des Handwerks beim Brunnenfest lebendig werden und ein Stück regionaler Handwerksgeschichte bewahren. Ein klares Zeichen für Vielfalt und Toleranz wurde auch in diesem Jahr wieder in Roßlau gesetzt. Am 1. August fand bereits zum 10. Mal die Veranstaltung Roßlau rockt für Vielfalt und Toleranz statt, dieses Jahr unter dem Motto Der Geist von Helsinki. Seit vielen Jahren organisiert die Initiative Buntes Roßlau auf dem Schillerplatz eine Kundgebung mit anschließender Demonstration. Doch bis dahin war es ein weiter Weg.
2: Wir haben heute das 10. Mal Roßlau rockt für Vielfalt und Toleranz. Die ersten Male war es so, dass es uns sogar schwer gefallen ist, Leute zu finden, die hier auftreten, Leute zu finden, die hier eine Rede halten. Und mittlerweile ist es schon seit einigen Jahren so, dass Bands anfragen, ob sie hier spielen dürfen. Unser Rekord war mal eine Band aus Dortmund, die hierher gekommen ist, extra um hier zu spielen. Angemerkt, alles ohne Gage, weil wir hier Benefiz machen. Redner fragen an, ob sie bei uns reden dürfen. Und ich finde schon, dass sich die Veranstaltung hier mittlerweile etabliert hat.
0: Das Anliegen der Veranstalter ist in den vergangenen Jahren aber unverändert geblieben. Sie setzen sich für Demokratie, Vielfalt und ein respektvolles Miteinander ein. Ergänzend zum bunten Musikprogramm präsentierten sich an zahlreichen Informationsständen Initiativen und Vereine aus der Stadt.
2: Na, wichtig ist uns ganz einfach, das ist auch der Grund, warum wir von vielen Ständen, von vielen Parteien Stände haben, dass wir die Demokratie in unserem Land aufleben lassen und dass wir versuchen zu verhindern, dass eine Partei hier regiert, die Freiheit und die Vielfalt und die vielfältigen Möglichkeiten und Menschen, die ihnen nicht gefallen, einfach blockieren möchte. Das widerspricht unserer Grundüberzeugung.
0: Die Vorbereitung und Durchführung der Veranstaltung stellt die Organisatoren jedoch vor immer größere Herausforderungen. Die Initiative Buntes Roßlau kritisiert, nicht genügend Unterstützung durch die Stadt bekommen zu haben.
2: Naja, es ist halt eben, von der Stadt gab es zum Beispiel keine Förderung. Dann gibt es so eine Dinge, zum Beispiel mal diese Hüpfburg da. Die kann man sich als gemeinnütziger Verein von der Stadt Oranienbaum-Wörlitz holen. In Dessau-Roßlau gibt es sowas leider nicht. Hier im Schillerplatz gibt es eigentlich einen Elektranten, der aber leider seit vielen Jahren nicht mehr funktioniert. Da sieht die Stadt aber keinen Bedarf, zum Beispiel das zu reparieren. Wir hatten dieses Jahr das allererste Mal zwei Kooperationsgespräche, wo wir tatsächlich das Gefühl hatten, uns wird versucht, die Sache so schwer wie möglich zu machen. Und deswegen finden wir einfach, dass die Stadt nicht nur uns, sondern Ehrenamt generell einfach viel besser unterstützen könnte und sollte.
0: Umso größer ist der Dank an die zahlreichen Spender sowie an die vielen freiwilligen Unterstützer, die mit ihrem Engagement zum Gelingen der Veranstaltung beigetragen haben. Unterstützung erhielt die Initiative zudem durch eine finanzielle Förderung der Amadeo-Antonio-Stiftung.
2: Wir werden das weiterhin veranstalten. Wir werden alles dran setzen, um das zu tun. Unabhängig von Fördermitteln aus der Stadt. Es gibt dann zur Not auch noch andere Mittel und Wege. Wir haben dieses Jahr auch keine Förderung bekommen. An der Stelle nochmal ganz großes Dank an die Antonio Amadeo Stiftung, die uns hier echt weitergeholfen haben. 6 Wochen vor der Veranstaltung, also Mitte Juni, hatten wir tatsächlich noch keine Gelder. Von daher vielen herzlichen Dank. Und es gibt immer Mittel und Wege. Wir bekommen auch viele Spenden und Unterstützung. Und ich gehe davon aus, dass es Roßlau rockt auch zum 11. und 12. Mal geben wird.
0: Auch im kommenden Jahr soll Roßlau rockt für Vielfalt und Toleranz fortgesetzt werden und weiterhin ein Zeichen für Demokratie.

0: Vielfalt und Toleranz setzen. Trotz aller Herausforderungen bleibt das Engagement der Initiative Buntes Roßlau ungebrochen. Mit der Unterstützung vieler engagierter Menschen soll die Veranstaltung auch künftig ein Ort der Begegnung und des Austauschs bleiben.
1: Sie sind der Höhepunkt einer dreijährigen Ausbildung, die Gesellenstücke der angehenden Tischler. 8 Prüfungsarbeiten sind derzeit im Stadtlabor in der Lutherstadt Wittenberg zu sehen. Die Ausstellung zeigt nicht nur das handwerkliche Können der Nachwuchstischler, sondern soll auch Lust auf eine Ausbildung im Handwerk machen.
2: Jedes Handwerksunternehmen sucht guten Nachwuchs und deswegen ist es wichtig auch zu zeigen, was das Handwerk macht, was man als Tischler macht, was man hier für Dinge lernt, die man dann natürlich sowohl im privaten, aber auch im beruflichen sehr gut nutzen kann.
1: Entstanden sind ganz unterschiedliche Möbelstücke, vom Schreibtisch bis zum aufwendig gestalteten Schrank. Was gebaut wird, entscheiden die Prüflinge selbst. Die Anforderungen an Planung und Umsetzung sind dabei hoch.
3: Wir machen ja im Tischlerhandwerk eine Zwischenprüfung. Das heißt, die Lehrlinge werden getestet oder können sich selber testen, wie weit sie denn sind, im praktischen wie im theoretischen Teil. Die Zwischenprüfung hat keine Bewertungsgrundlage. Es ist nur jetzt eine reine Geschichte, dass der Lehrling prüfen kann, was muss ich noch tun. Und dann hat er die Aufgabe, ich sage, diese Kenntnisprüfung zu absolvieren, die Arbeitsprobe zu absolvieren, das ist ein extra Teil, und die Gesellenstücke zu entwerfen und vorzustellen der Prüfungskommission. Und dann werden die ausgewertet und genehmigt. Und dann dürfen die Prüflinge, ich sage, die Gesellenstücke bauen. Und jeder darf bauen, was er möchte. Also irgendwo, da ist nichts vorgegeben. Sie haben wirklich freie Hände in der Gestaltung, und wenn ich das jetzt hier sehe, die Vielfalt, ich sage irgendwo dort, das sieht man wirklich auch nur einmal. Bei einer nächsten Prüfung ist das schon da ganz was anderes und wieder was Schönes. Ich war die ganzen Jahrzehnte eigentlich nur begeistert über die Stücke, die, ich sage, dann bei der Prüfung zur Abnahme dastehen. Also es war immer, ich sage, zu 95% sehenswert.
1: Für die Fertigung bleiben den Auszubildenden je nach Werkstück bis zu 100 Arbeitsstunden. Neben Präzision sind dabei vor allem Kreativität und eine gute Planung gefragt.
4: Ich habe einen Schreibtisch gefertigt, der eigentlich Verstaumöglichkeit bietet, vor allem rechts in der Klappe und links im Schubkasten. Vorne habe ich Griffmulden eingefräst, die ein Inlay aus Linoleum haben, und oben halt eine Beschichtung auf der Platte mit Linoleum.
1: Mit der Ausstellung möchte die Stadt gemeinsam mit der Tischlerinnung zeigen, welche Möglichkeiten das Handwerk bietet. Denn qualifizierter Nachwuchs wird in den Betrieben weiterhin dringend gesucht. Gleichzeitig erhalten die Besucher einen Einblick in die Vielfalt und Qualität der Tischlerausbildung in der Region.

0: Schön, dass Sie mit dabei sind und damit herzlich willkommen zur letzten RBB-Aktuellausgabe in dieser Woche. Der Bund und das Land Sachsen-Anhalt stellen im Rahmen der Förderrichtlinie Sachsen-Anhalt-Revier 2038, also das Investitionsgesetz Kohleregion, insgesamt knapp 720.000 Euro für den umfassenden Ausbau des Bahnhofsvorplatzes Muldenstein zur modernen ÖPNV-Schnittstelle bereit. Mit dem geplanten Ausbau des Bahnhofsvorplatzes werden Bahn, Bus, Rad, Fuß- und Individualverkehr künftig deutlich besser miteinander verknüpft. Im Mittelpunkt der Maßnahme stehen die barrierefreie Ausbauarbeiten des Bahnhofsumfeldes sowie eine sichere und übersichtliche Verkehrsführung. Vorgesehen sind 2 barrierefreie Bushaltestellen mit Wetterschutz, rund 24 Bike-and-Ride-Stellplätze, 22 Park-and-Ride-Stellplätze, einschließlich Behindertenparkplätzen sowie moderne Wartebereiche und eine neue Beleuchtung. Die Gesamtausgaben des Vorhabens belaufen sich auf rund 798.000 Euro. Davon werden 90% aus Mitteln des Bundes und des Landes Sachsen-Anhalt finanziert. Die Umsetzung der Maßnahme ist für die Jahre 26 und 2027 vorgesehen. In der Wittenberger Kleingartenanlage am Stadtgraben haben die Bauarbeiten für einen neuen Treffpunkt offiziell begonnen. Mit der Grundsteinlegung wurde ein weiterer Schritt auf dem Weg zur Landesgartenschau 2028 gefeiert.
1: Ein neues Kapitel für die Kleingartenanlage am Stadtgraben in Lutherstadt-Wittenberg. Mit der Grundsteinlegung hat der Bau eines neuen Multifunktionsgebäudes begonnen. Es soll künftig Treffpunkt für Kleingärtner, Bürger und Besucher werden und eine wichtige Rolle bei der Landesgartenschau 2028 spielen. Mit einer Zeitkapsel in der Bodenplatte wird der Start des Neubaus symbolisch besiegelt. Darin Baupläne, Fotos des alten Vereinsheims und Erinnerungen an die Entwicklung der Anlage.
2: Die Kleingartenanlage hier am Stadtgrabenteich ist eins von 2 Ausstellungsgeländen, die wir zur Gartenschau im Jahr 2028 umgestalten werden. Neben dem Thema Stadt an der Elbe, also der großen Kuhlache, wird das hier der zweite Teil sein, also ein südlicher Bereich der Wallanlagen.
1: Mit dem neuen Multifunktionsgebäude soll die bisher eher geschlossene Kleingartenanlage künftig stärker für Besucher geöffnet werden.
2: Vielleicht muss man noch mal voranstellen, die Kleingartenanlage ist Teil des grünen Wallanlagenrings, also ist Teil der öffentlichen Wallanlagen, hier rings um die Altstadt der Lutherstadt Wittenberg. Es ging von vornherein darum, die weiter aufzuwerten. Und wir haben über einen Stadtratsbeschluss und ein Entwicklungskonzept, was wir gemeinsam mit den Kleingärtnern und mit dem Verein erarbeitet haben, da entsprechend gemeinsam die, ich sag mal, Marschroute, die Richtung erarbeitet und uns auch dann vom Stadtrat beschließen lassen. So, das ist ein gemeinsamer Kommunikationsprozess ist, der sich auch jetzt im Zuge der Baumaßnahmen und dann auch danach natürlich weiter fortsetzen soll und hoffe auch wird, sodass wir da anknüpfen können, wo wir jetzt gut miteinander kommunizieren.
1: Der Kleingartenpark ist allerdings nur einer von 2 großen Schwerpunkten der Landesgartenschau 2028. Parallel laufen auf der anderen Seite der Bundesstraße bereits die Arbeiten an der sogenannten Kuhlache.
2: Dann haben wir natürlich die Kuhlache als große Umbaumaßnahme auf der anderen Seite der Bundesstraße. Da geht es ja einfach darum, aus dieser alten Brachfläche, und das sieht man jetzt ja schon wunderbar, einen neuen Uferpark zu entwickeln. Und da sind wir gerade dabei, die Altablagerung zu entnehmen, eine neue Strukturierung und, ich sag mal, Flächenentwicklung vorzubereiten. Und auch da wird eine neue Rollsportanlage, 2 Spielplätze entstehen, eine ganz neue Parkanlage mit neuen Bepflanzungen, Bäumen, Aufenthalts- und Erholungsräumen und einem neuen Bachlauf, den wir da auch integrieren werden.
1: Zurück am Stadtgrabenteich entsteht mit dem Multifunktionsgebäude künftig das Herzstück des neuen Kleingartenparks. Für den Kleingartenverein bedeutet das zugleich den Abschied von seinem alten Vereinsheim.
3: Das Vereinshaus wurde in den 70er Jahren erbaut von den Vereinsmitgliedern. Wirklich ausschließlich, das waren alles gemeinnützige Arbeitsstunden. Ja. Und mit viel Enthusiasmus und Eigeninitiative haben die über mehrere Jahre das gebaut. Es wurde dann auch immer noch erweitert, also am Anfang das Vereinshaus und die Kegelbahn, der große Saal dann, ja. Genau, und wurde über viele, viele Jahre, war das auch ein Kleinod in Wittenberg. Das heißt, der Saal konnte auch vermietet werden oder überhaupt die Räume. Da war der Schachverein drin, da waren Kleintierzüchter drin, Kaninchen, glaube ich. Ich weiß jetzt gar nicht genau, was alles in früheren Jahren zu DDR-Zeiten war.
1: Das neue Gebäude soll deshalb mehr sein als ein Vereinsheim. Geplant sind ein Bistro, Veranstaltungsräume und Bereiche für den Kleingartenverein.
4: Wir befinden uns hier an der Stelle, wo früher schon ein Gebäude der Kleingartenanlage stand. Und das wurde abgerissen, weil es nicht mehr zeitgemäß war. Und jetzt ersetzen wir es, aber wir fügen noch Funktionen hinzu. Also es wird der Kleingartenverein profitieren mit Versammlungsräumen und Personalbüro und Lagerräumen. Aber es wird gleichzeitig die Möglichkeit geben, dass ein Bistro dort einzieht. Es wird Räume geben, die vermietet werden können. Es wird eine Sheddachartige Konstruktion sein mit 4 Sheddächern. Und davon profitiert der zentrale Raum. Der zentrale Raum in der Mitte, der geteilt werden kann, sodass es, dass man 2 Räume bespielen kann. Und er ist groß verglast, großflächig in

0: wird nach außen hin mit einer Lärchenschalung versehen, die natürlich vergraut. Und das wird sich sehr gut, wie wir meinen, in diese Kleingartenanlage einfügen, weil es doch einen relativ leichten mobilen Charakter behalten wird.
1: Rund 2,67 Millionen Euro kostet der Neubau. Etwa 1,78 Millionen Euro kommen aus Fördermitteln von Bund und Land. Wenn alles nach Plan läuft, soll im Oktober Richtfest gefeiert werden. Im kommenden Sommer könnte das Multifunktionsgebäude fertig sein. Rechtzeitig vor der Landesgartenschau 2028.
2: Das Landesverwaltungsamt Sachsen-Anhalt unterstützt die Erneuerung eines Abschnitts der Trinkwasserversorgung in der Stadt Zürbich mit 233.829 Euro. Der entsprechende Zuwendungsbescheid wurde jetzt an den Trinkwasserzweckverband Zürbich übersandt. Gefördert wird der erste Bauabschnitt des Vorhabens, Neubau, Trinkwasserleitung Zürbich, Radegaster Straße, Stumsdorfer Straße. Im Rahmen der Maßnahmen werden rund 1170 Meter Trinkwasserleitungen verschiedener Dimensionen erneuert bzw. neu verlegt. Das Vorhaben ist Teil einer Gemeinschaftsmaßnahme mit weiteren Infrastrukturträgern, in deren Zuge auch die Ortsdurchfahrt modernisiert wird. Die Erneuerung der Leitung ist erforderlich, weil es in dem betroffenen Bereich in den vergangenen Jahren wiederholt zu Rohrbrüchen gekommen war. Diese führten zu Versorgungsunterbrechungen im südwestlichen Ortsteil von Zürbich.
1: Autos, Transporter und Handwerkerfahrzeuge rollen durch Köthen. Mit ihrem Corso wollen die Teilnehmer auf die Situation vieler kleiner und mittelständischer Betriebe aufmerksam machen. Organisiert wurde die Aktion von der Familien- und Wirtschaftsinitiative Dessau-Roßlau gemeinsam mit den Handwerkern für den Frieden. Nach Angaben der Initiative belasten steigende Kosten für Energie, Sozialabgaben und den laufenden Betrieb viele Unternehmen.
3: Wir haben uns heute hierher bewegt, um einfach gegen die Politik der Bundesregierung zu demonstrieren. Denn diese Politik schadet unserer Firma, ruiniert unsere Firmen und zieht auch den Leuten das Geld aus der Tasche. Fangen wir bei den Spritpreisen an. Die Spritpreise, wissen wir alle, 70% sind Steuern, die auf den Spritpreisen sind. Dann geht es weiter mit den Krankenkassen, die Krankenkassenbeiträge, die erhöht werden. Mehr Kosten, weniger Leistung. Rente mit 70, das Ehegattensplitting, da könnte ich jetzt weiter fortführen. Genau deswegen sind wir eigentlich hier heute.
1: Mit dem Corso wollen die Organisatoren nach eigenen Angaben Aufmerksamkeit schaffen. Die Fahrzeuge führen durch die Stadt und sollen möglichst viele Menschen erreichen. Die Initiative fordert unter anderem steuerliche Entlastungen für kleine und mittelständische Unternehmen, stabile Energiekosten sowie Investitionen in Bildung. Außerdem spricht sie sich für mehr diplomatische Lösungen anstelle weiterer Aufrüstungen aus.
3: Wir sind hier, um einen Corso zu machen, im Prinzip um die Leute aufzuwecken, dass wir im Prinzip durch Köthen fahren und den Leuten sagen, hier gucke bis hierher und nicht weiter. Darum ist eigentlich so ein Corso eigentlich eine gute Sache. Wir haben bisher auch andere Sachen in Aktion gemacht, das Brückenleuchten zum Beispiel oder nur Kundgebung mit einem anschließenden Demolauf. Ich bin auch mit Anmelder in der Montagsdemo, an den Montagsdemos. In Köthen. Auch da versuchen wir, die Leute wachzurütteln.
1: Wie groß die Beteiligung tatsächlich ausfällt, lässt sich während des Starts nur schwer abschätzen. Die Veranstalter rechnen jedoch mit einer hohen Resonanz.
3: Wir haben 100 Fahrzeuge ungefähr angemeldet. Wir gehen auch davon aus, dass sie kommen. Wir haben eben gerade nochmal auf dem Marktplatz nochmal Werbung gemacht für die Veranstaltung. Ich weiß auch, dass die zu Köthener Montagsfamilie, also von den Montagsdemos, herkommt. Die sind jetzt in Köthen auf dem Marktplatz und wollen dann auch herkommen. Also ich denke, die 100 werden wir erreichen.
1: Für die Initiatoren ist der Corso nach eigenen Angaben Teil einer ganzen Reihe von Protestaktionen. Sie hoffen, dass sich künftig noch mehr Menschen an Demonstrationen beteiligen und ihre Anliegen öffentlich vertreten.
3: Wichtig ist mir eigentlich, dass die Leute einfach nicht nur wach werden, sondern auch ihren Hintern bewegen, von der Couch hoch bewegen, dass sie einfach auch herkommen. Also ich kenne ganz viele Leute, die sitzen zu Hause auf ihrer Couch, meckern rum über die Zustände, sagen, das gefällt mir nicht, das gefällt mir nicht und das ist Mist. Und es kommt aber trotzdem keiner auf die Straße und tut seine Meinung kund. Und das ist eine ganz wichtige Sache, die uns erst am Herzen liegt, dass wir quasi diese Leute wachrütteln, dass sie sagen,

0: okay, wir kommen hierher.
1: Ob die Forderungen der Initiative politisch Gehör finden, bleibt abzuwarten. Für die Organisatoren steht jedoch fest: Mit dem Fahrzeugkorso wollten sie ein sichtbares Zeichen für die Sorgen vieler Handwerksbetriebe und mittelständischer Unternehmen in der Region setzen.
2: Das lange Warten hat endlich ein Ende. Die neue Fußballsaison steht vor der Tür. Nicht nur die Profiligen starten wieder in den Spielbetrieb, auch im Semi- und Amateurbereich rollt am kommenden Wochenende wieder der Ball. Bereits der erste Spieltag der Verbandsliga Sachsen-Anhalt und der Landesliga verspricht spannende Begegnungen und einige interessante Duelle. So trifft der SC Bernburg auf den CFC Germania 03. Aufsteiger Reppichau empfängt den ersten FC Bitterfeld-Wolfen, während der VfL Gräfenhainichen beim SV Eintracht Elster gefordert ist. Darüber hinaus warten weitere packende Partien auf die Fußballfans der Region. Die Vereine aus der Landesklasse müssen sich dagegen noch etwas gedulden. Der erste Spieltag steht erst in der 35. Kalenderwoche auf dem Programm. Dann greifen auch die 14 Mannschaften aus der Region wieder in das Geschehen ein und kämpfen um die ersten Punkte der neuen Saison. Damit, liebe Zuschauer, sind wir am Ende unserer Freitagsausgabe der RBB Aktuellen Nachrichten. Wir schauen jetzt noch auf das Wetter und auf die Meldungen aus Dessau-Roßlau und der Region. Und am Samstag versprechen wir Ihnen Unterhaltung mit unserem Wochenrückblick ab 18 Uhr. Montag gibt es dann wieder aktuelle Meldungen aus dem Umland. Bis dahin wünsche ich Ihnen ein schönes Wochenende. Machen Sie es gut und auf Wiedersehen.
1: Der 10. Bikertreff Bitterfeld findet am Sonntag, den 9. August, am Fuße des Bitterfelder Bogens statt. Die Veranstaltung umfasst einen Motorradgottesdienst, eine geführte Ausfahrt sowie ein anschließendes Familienfest und beginnt ab 10 Uhr auf dem Marktplatz in Bitterfeld.
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1: Am Samstag wird es freundlich und überwiegend sonnig. Im Tagesverlauf ziehen nur vereinzelt Wolken über den Himmel, während die Temperaturen auf bis zu 26 Grad ansteigen. In den Abendstunden bleibt es trocken. Die Temperaturen gehen nachts auf etwa 12 Grad zurück.
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Vor 50 Jahren wurde das Bauhaus in Dessau nach seiner Rekonstruktion wieder eröffnet. An der Sanierung waren damals auch die Produktionsgenossenschaften des Handwerks beteiligt. An diese Leistung erinnert die Kreishandwerkerschaft Dessau beim traditionellen Brunnenfest zum Tag des

0: Handwerks am 11. September auf dem Dessauer Marktplatz. Darüber sprach Kreishandwerksmeister Karl Krökel in einem Interview mit uns von Rhein 1 und erklärte, wie die Sanierarbeiten damals liefen.
1: Ja, die verliefen so, dass, sagen wir mal, Dessauer Handwerksbetriebe organisiert in Produktionsgenossenschaft des Handwerks dort die Sanierungsarbeiten gestemmt haben. Das war ein riesiger Kraftakt unter den Bedingungen des Materialmangels, und diesen Kraftakt wollen wir eigentlich jetzt nicht untergehen lassen und haben, sagen wir mal, Gropius, Walter Gropius nochmal aufgegriffen, der gesagt hat, das Handwerk ist die absolute Grundlage fürs Bauhaus. Und deshalb diesen Ansatz, diesen wichtigen Ansatz des Handwerkes jetzt nochmal zu dokumentieren, zu Veranstaltungen, und zwar nicht, sagen wir mal, in Festveranstaltungen oder anderen Dingen oder Empfängen, wie das teilweise stattfindet, sondern wir wollen das authentisch, sagen wir mal, auch ein bisschen volksnah. Wir wollen erreichen, dass die Bevölkerung einbezogen wird. Damals die Akteure 1976 und vor allen Dingen auch die Handwerker, Architekten, Planer und Helfer und so weiter und so fort. Mussten allerdings feststellen, das war eine wichtige Erkenntnis bei der Erarbeitung der Broschüre, dass eben viele Zeitzeugen unwiederbringlich verloren sind. Das ist recht traurig, also sind einfach verstorben. Und deshalb jetzt dieser Aufruf nochmal nach Zeitzeugen. Wir haben gesagt, jetzt schließen wir das erstmal ab, weil ja das Bodenfest ist bald, die Broschüre soll rauskommen. Aber wir bringen ja jedes Jahr eine Broschüre, und das Bauhausfest ist ja auch bald vorbei. Aber das Handwerk und die Geschichte leben weiter, und deshalb dieser Aufruf nach Zeitzeugen, dass das nicht verloren geht, die noch da sind. Oder bei Verstorbenen, sagen wir mal, die Enkelkinder oder die Kinder, dass die noch Bilder haben und so weiter. Und wir wollen dann unmittelbar nach dem Brunnenfest am 11.09. einen Zeitzeugenstammtisch einberufen. Da haben wir schon Zusagen, wo wir uns dann in lockerer Atmosphäre treffen und die Dokumente und Bilder und so weiter auch austauschen.
0: Gesucht werden Handwerker, Meister, Planer und Helfer, die an der Bauhausrekonstruktion 1976 oder an späteren Sanierungsarbeiten beteiligt waren. Auch wer Fotos, Dokumente oder Erinnerungen an die damaligen Zeiten besitzt oder Erlebnisse von Eltern oder Großeltern weitergeben möchte, wird gebeten, sich zeitnah bei Karl Krökel zu melden.
1: Wichtig ist, dass die Zeitzeugen, die also an diesem Zeitzeugenstammtisch teilnehmen, mit uns Kontakt aufnehmen. Das ist wichtig. Wir wissen, die sind teilweise 85 Jahre alt, sind nicht so bewandert in den Medien, was Mails und so weiter betrifft. Deshalb habe ich mich entschlossen, jeweils montags von 10 bis 12 Uhr telefonisch zur Verfügung zu stehen. Also 0172 5206 137. Vielleicht kann das die Sendung dann noch einblenden und meine Mailadresse, sodass ich dann auch persönlich angesprochen werden kann und auch persönlich zur Verfügung stehe für diese Dinge.
0: Bereits 3 Zeitzeugen haben sich schon gemeldet. Beim Brunnenfest im September werden sie von ihren Erinnerungen an die Bauhausrekonstruktion von den damaligen Arbeiten berichten.
1: Ja, wir, wie gesagt, wir bringen 3 Zeitzeugen mit, die wir auch würdigen wollen, stellen das nochmal im kleinen Vortrag, 20 Minuten, diesen Kraftakt Reko 76 in den Mittelpunkt. Ohne Handwerk hätte es die Wiedereröffnung des Bauhauses nicht gegeben. Das wollen wir nochmal zeigen, das wollen wir auch hier gegenüber der Bevölkerung erläutern. Die sind alle recht herzlich eingeladen, wie immer gibt es Freibier. Und ja, und dann zeichnen wir, wie in jedem Jahr, unsere Werktätigen verdiente aus den Innungen heraus aus und Betriebsjubilare und so weiter. Es wird also wieder ein interessantes Brunnenfest.
0: Die Kreishandwerkerschaft hofft, bis zum 11. September noch weitere Zeitzeugen zu finden. Die gesammelten Geschichten sollen zum Tag des Handwerks beim Brunnenfest lebendig werden und ein Stück regionaler Handwerksgeschichte bewahren. Ein klares Zeichen für Vielfalt und Toleranz wurde auch in diesem Jahr wieder in Roßlau gesetzt. Am 1. August fand bereits zum 10. Mal die Veranstaltung

0: Roßlau rockt für Vielfalt und Toleranz statt. Dieses Jahr unter dem Motto Der Geist von Helsinki. Seit vielen Jahren organisiert die Initiative Buntes Roßlau auf dem Schillerplatz eine Kundgebung mit anschließender Demonstration. Doch bis dahin war es ein weiter Weg.
1: Wir haben heute das 10. Mal Roßlau rockt für Vielfalt und Toleranz. Die ersten Male war es so, dass es uns sogar schwer gefallen ist, Leute zu finden, die hier auftreten, Leute zu finden, die hier eine Rede halten. Und mittlerweile ist es schon seit einigen Jahren so, dass Bands anfragen, ob sie hier spielen dürfen. Unser Rekord war mal eine Band aus Dortmund, die hierher gekommen ist, extra um hier zu spielen. Angemerkt, alles ohne Gage, weil wir hier Benefiz machen. Redner fragen an, ob sie bei uns reden dürfen. Und ich finde schon, dass sich die Veranstaltung hier mittlerweile etabliert hat.
0: Das Anliegen der Veranstalter ist in den vergangenen Jahren aber unverändert geblieben. Sie setzen sich für Demokratie, Vielfalt und ein respektvolles Miteinander ein. Ergänzend zum bunten Musikprogramm präsentierten sich an zahlreichen Informationsständen Initiativen und Vereine aus der Stadt.
1: Na, wichtig ist uns ganz einfach, das ist auch der Grund, warum wir von vielen Ständen, von vielen Parteien Stände haben, dass wir die Demokratie in unserem Land aufleben lassen und dass wir versuchen zu verhindern, dass eine Partei hier regiert, die Freiheit und die Vielfalt und die vielfältigen Möglichkeiten und Menschen, die ihnen nicht gefallen, einfach blockieren möchte. Das widerspricht unserer Grundüberzeugung.
0: Die Vorbereitung und Durchführung der Veranstaltung stellt die Organisatoren jedoch vor immer größere Herausforderungen. Die Initiative Buntes Roßlau kritisiert, nicht genügend Unterstützung durch die Stadt bekommen zu haben.
1: Naja, es ist halt eben, von der Stadt gab es zum Beispiel keine Förderung. Dann gibt es so eine Dinge, zum Beispiel mal diese Hüpfburg da. Die kann man sich als gemeinnütziger Verein von der Stadt Oranienbaum-Wörlitz holen. In Dessau-Roßlau gibt es sowas leider nicht. Hier im Schillerplatz gibt es eigentlich einen Elektranten, der aber leider seit vielen Jahren nicht mehr funktioniert. Da sieht die Stadt aber keinen Bedarf, zum Beispiel das zu reparieren. Wir hatten dieses Jahr das allererste Mal zwei Kooperationsgespräche, wo wir tatsächlich das Gefühl hatten, uns wird versucht, die Sache so schwer wie möglich zu machen. Und deswegen finden wir einfach, dass die Stadt nicht nur uns, sondern Ehrenamt generell einfach viel besser unterstützen könnte und sollte.
0: Umso größer ist der Dank an die zahlreichen Spender sowie an die vielen freiwilligen Unterstützer, die mit ihrem Engagement zum Gelingen der Veranstaltung beigetragen haben. Unterstützung erhielt die Initiative zudem durch eine finanzielle Förderung der Amadeo-Antonio-Stiftung.
1: Wir werden das weiterhin veranstalten. Wir werden alles dran setzen, um das zu tun. Unabhängig von Fördermitteln aus der Stadt. Es gibt dann zur Not auch noch andere Mittel und Wege. Wir haben dieses Jahr auch keine Förderung bekommen. An der Stelle nochmal ganz großes Dank an die Antonio Amadeo Stiftung, die uns hier echt weitergeholfen haben. 6 Wochen vor der Veranstaltung, also Mitte Juni, hatten wir tatsächlich noch keine Gelder. Von daher vielen herzlichen Dank. Und es gibt immer Mittel und Wege. Wir bekommen auch viele Spenden und Unterstützung. Und ich gehe davon aus, dass es Roßlau rockt auch zum 11. und 12. Mal geben wird.
0: Auch im kommenden Jahr soll Roßlau rockt für Vielfalt und Toleranz fortgesetzt werden und weiterhin ein Zeichen für Demokratie, Vielfalt und Toleranz setzen. Trotz aller Herausforderungen bleibt das Engagement der Initiative Buntes Roßlau ungebrochen. Mit der Unterstützung vieler engagierter Menschen soll die Veranstaltung auch künftig ein Ort der Begegnung und des Austauschs bleiben.
2: Sie sind der Höhepunkt einer 3-jährigen Ausbildung, die Gesellenstücke der angehenden Tischler. 8 Prüfungsarbeiten sind derzeit im Stadtlabor in der Lutherstadt Wittenberg zu sehen. Die Ausstellung zeigt nicht nur das handwerkliche Können der Nachwuchstischler, sondern soll auch Lust auf eine Ausbildung im Handwerk machen.
3: Jedes Handwerksunternehmen sucht guten Nachwuchs und deswegen ist es wichtig, auch zu zeigen, was das Handwerk macht, was man als Tischler macht, was man hier für Dinge lernt, die man dann natürlich sowohl im privaten, aber auch im beruflichen sehr gut nutzen kann.
2: Entstanden sind ganz unterschiedliche Möbelstücke, vom Schreibtisch bis zum aufwendig gestalteten Schrank. Was gebaut wird, entscheiden die Prüflinge selbst. Die Anforderungen an Planung und Umsetzung sind dabei hoch.
4: Wir machen ja im Tischlerhandwerk eine Zwischenprüfung. Das heißt, die Lehrlinge werden getestet oder können sich selber testen, wie weit sie denn sind, im praktischen wie im theoretischen Teil. Die Zwischenprüfung hat keine Bewertungsgrundlage. Es ist nur jetzt eine reine Geschichte, dass der Lehrling prüfen kann, was muss ich noch tun. Und dann hat er die Aufgabe, ich sage, diese Kenntnisprüfung zu absolvieren, die Arbeitsprobe zu absolvieren, das ist ein extra Teil, und die Gesellenstücke zu entwerfen und vorzustellen der Prüfungskommission. Und dann werden die ausgewertet und genehmigt. Und dann dürfen die Prüflinge, ich sage, die Gesellenstücke bauen. Und jeder darf bauen, was er möchte. Also irgendwo, da ist nichts vorgegeben. Wir haben wirklich freie Hände in der Gestaltung. Und wenn ich das jetzt hier sehe, die Vielfalt, ich sage irgendwo dort, das sieht man wirklich auch nur einmal. Bei der nächsten Prüfung ist das schon da ganz was anderes und wieder was Schönes. Ich war die ganzen Jahrzehnte eigentlich nur begeistert über die Stücke, die, ich sage, dann bei der Prüfung zur Abnahme dastehen. Also es war immer, ich sage, zu 95% sehenswert.
2: Für die Fertigung bleiben den Auszubildenden je nach Werkstück bis zu 100 Arbeitsstunden. Neben Präzision sind dabei vor allem Kreativität und eine gute Planung gefragt.
5: Ich habe einen Schreibtisch gefertigt, der eigentlich Verstaumöglichkeit bietet, vor allem rechts in der Klappe und links im Schubkasten. Vorne habe ich Griffmulden eingefräst, die ein Inlay aus Linoleum haben und oben halt eine Beschichtung auf der Platte mit Linoleum.
2: Mit der Ausstellung möchte die Stadt gemeinsam mit der Tischlerinnung zeigen, welche Möglichkeiten das Handwerk bietet. Denn qualifizierter Nachwuchs wird in den Betrieben weiterhin dringend gesucht. Gleichzeitig erhalten die Besucher einen Einblick in die Vielfalt und Qualität der Tischlerausbildung in der Region.

0: Schön, dass Sie mit dabei sind und damit herzlich willkommen zur letzten RBB-Aktuellausgabe in dieser Woche. Der Bund und das Land Sachsen-Anhalt stellen im Rahmen der Förderrichtlinie Sachsen-Anhalt-Revier 2038, also das Investitionsgesetz Kohleregion, insgesamt knapp 720.000 Euro für den umfassenden Ausbau des Bahnhofsvorplatzes Muldenstein zur modernen ÖPNV-Schnittstelle bereit. Mit dem geplanten Ausbau des Bahnhofsvorplatzes werden Bahn, Bus, Rad, Fuß- und Individualverkehr künftig deutlich besser miteinander verknüpft. Im Mittelpunkt der Maßnahme stehen die barrierefreie Ausbauarbeiten des Bahnhofsumfeldes sowie eine sichere und übersichtliche Verkehrsführung. Vorgesehen sind zwei barrierefreie Bushaltestellen mit Wetterschutz, rund 24 Bike-and-Ride-Stellplätze, 22 Park-and-Ride-Stellplätze, einschließlich Behindertenparkplätzen sowie moderne Wartebereiche und eine neue Beleuchtung. Die Gesamtausgaben des Vorhabens belaufen sich auf rund 798.000 Euro. Davon werden 90% aus Mitteln des Bundes und des Landes Sachsen-Anhalt finanziert. Die Umsetzung der Maßnahme ist für die Jahre 26 und 2027 vorgesehen. In der Wittenberger Kleingartenanlage am Stadtgraben haben die Bauarbeiten für einen neuen Treffpunkt offiziell begonnen. Mit der Grundsteinlegung wurde ein weiterer Schritt auf dem Weg zur Landesgartenschau 2028 gefeiert.
1: Ein neues Kapitel für die Kleingartenanlage am Stadtgraben in Lutherstadt-Wittenberg. Mit der Grundsteinlegung hat der Bau eines neuen Multifunktionsgebäudes begonnen. Es soll künftig Treffpunkt für Kleingärtner, Bürger und Besucher werden und eine wichtige Rolle bei der Landesgartenschau 2028 spielen. Mit einer Zeitkapsel in der Bodenplatte wird der Start des Neubaus symbolisch besiegelt. Darin Baupläne, Fotos des alten Vereinsheims und Erinnerungen an die Entwicklung der Anlage.
2: Die Kleingartenanlage hier am Stadtgrabenteich ist eins von zwei Ausstellungsgeländen, die wir zur Gartenschau im Jahr 2028 umgestalten werden. Neben dem Thema Stadt an der Elbe, also der großen Kuhlache, wird das hier der zweite Teil sein, also ein südlicher Bereich der Wallanlagen.
1: Mit dem neuen Multifunktionsgebäude soll die bisher eher geschlossene Kleingartenanlage künftig stärker für Besucher geöffnet werden.
2: Vielleicht muss man noch mal voranstellen, die Kleingartenanlage ist Teil des grünen Wallanlagenrings, also ist Teil der öffentlichen Wallanlagen, hier rings um die Altstadt der Lutherstadt Wittenberg. Es ging von vornherein darum, die weiter aufzuwerten. Und wir haben über einen Stadtratsbeschluss und ein Entwicklungskonzept, was wir gemeinsam mit den Kleingärtnern und mit dem Verein erarbeitet haben, da entsprechend gemeinsam die, ich sag mal, Marschroute, die Richtung erarbeitet und uns auch dann vom Stadtrat beschließen lassen, sodass es ein gemeinsamer Kommunikationsprozess ist, der sich auch jetzt im Zuge der Baumaßnahmen und dann auch danach natürlich weiter fortsetzen soll und hoffe auch wird, sodass wir da anknüpfen können, wo wir jetzt gut miteinander kommunizieren.
1: Der Kleingartenpark ist allerdings nur einer von zwei großen Schwerpunkten der Landesgartenschau 2028. Parallel laufen auf der anderen Seite der Bundesstraße bereits die Arbeiten an der sogenannten Kuhlache.
2: Dann haben wir natürlich die Kuhlache als große Umbaumaßnahme auf der anderen Seite der Bundesstraße. Da geht es ja einfach darum, aus dieser alten Brachfläche, und das sieht man jetzt ja schon wunderbar, einen neuen Uferpark zu entwickeln. Und da sind wir gerade dabei, die Altablagerung zu entnehmen, eine neue Strukturierung und, ich sag mal, Flächenentwicklung vorzubereiten. Und auch da wird eine neue Rollsportanlage, zwei Spielplätze entstehen, eine ganz neue Parkanlage mit neuen Bepflanzungen, Bäumen, Aufenthalts- und Erholungsräumen und einem neuen Bachlauf, den wir da auch integrieren werden.
1: Zurück am Stadtgrabenteich entsteht mit dem Multifunktionsgebäude künftig das Herzstück des neuen Kleingartenparks. Für den Kleingartenverein bedeutet das zugleich den Abschied von seinem alten Vereinsheim.
3: Das Vereinshaus wurde in den 70er Jahren erbaut von den Vereinsmitgliedern. Wirklich ausschließlich, das waren alles gemeinnützige Arbeitsstunden. Ja. Und mit viel Enthusiasmus und Eigeninitiative haben die über mehrere Jahre das gebaut. Es wurde dann auch immer noch erweitert, also am Anfang das Vereinshaus und die Kegelbahn, der große Saal dann. Ja. Genau, und wurde über viele, viele Jahre, war das auch ein Kleinod in Wittenberg. Das heißt, der Saal konnte auch vermietet werden oder überhaupt die Räume. Da war der Schachverein drin, da waren Kleintierzüchter drin, Kaninchen, glaube ich. Ich weiß jetzt gar nicht genau, was alles in früheren Jahren zu DDR-Zeiten war.
1: Das neue Gebäude soll deshalb mehr sein als ein Vereinsheim. Geplant sind ein Bistro, Veranstaltungsräume und Bereiche für den Kleingartenverein.
4: Wir befinden uns hier an der Stelle, wo früher schon ein Gebäude der Kleingartenanlage stand. Und das wurde abgerissen, weil es nicht mehr zeitgemäß war. Und jetzt ersetzen wir es, aber wir fügen noch Funktionen hinzu. Also es wird der Kleingartenverein profitieren mit Versammlungsräumen und Personalbüro und Lagerräumen. Aber es wird gleichzeitig die Möglichkeit geben, dass ein Bistro dort einzieht. Es wird Räume geben, die vermietet werden können. Es wird eine Sheddach-artige Konstruktion sein mit 4 Sheddächern. Und davon profitiert der zentrale Raum. Der zentrale Raum in der Mitte, der geteilt werden kann, sodass es, dass man 2 Räume bespielen kann. Und er ist groß verglast, großflächig in beide Richtungen. Er steckt sozusagen durch und man wird den Kontakt haben zum Stadtgrabenteich und man wird den Kontakt haben nach hinten raus zum neu geplanten Spielplatz und Gemeinschaftsgärten. Im Prinzip der Planung der Lager, die hier im nächsten Jahr dann gebaut wird.
1: Nachhaltigkeit spielt beim Bau eine wichtige Rolle. Das Gebäude entsteht größtenteils in Holzständerbauweise und bekommt unter anderem ein Gründach sowie Photovoltaikanlagen.
4: Der ganze Bau ist Holzständerbauweise. Also es ist eine sehr nachhaltige Konstruktion. Und

0: wird nach außen hin mit einer Lärchenschalung versehen, die natürlich vergraut. Und das wird sich sehr gut, wie wir meinen, in diese Kleingartenanlage einfügen, weil es doch einen relativ leichten, mobilen Charakter behalten wird.
1: Rund 2,67 Millionen Euro kostet der Neubau. Etwa 1,78 Millionen Euro kommen aus Fördermitteln von Bund und Land. Wenn alles nach Plan läuft, soll im Oktober Richtfest gefeiert werden. Im kommenden Sommer könnte das Multifunktionsgebäude fertig sein. Rechtzeitig vor der Landesgartenschau 2028.
2: Das Landesverwaltungsamt Sachsen-Anhalt unterstützt die Erneuerung eines Abschnitts der Trinkwasserversorgung in der Stadt Zürbich mit 233.829 Euro. Der entsprechende Zuwendungsbescheid wurde jetzt an den Trinkwasserzweckverband Zürbich übersandt. Gefördert wird der erste Bauabschnitt des Vorhabens, Neubau, Trinkwasserleitung Zürbich, Radegaster Straße, Stumsdorfer Straße. Im Rahmen der Maßnahmen werden rund 1170 Meter Trinkwasserleitungen verschiedener Dimensionen erneuert bzw. neu verlegt. Das Vorhaben ist Teil einer Gemeinschaftsmaßnahme mit weiteren Infrastrukturträgern, in deren Zuge auch die Ortsdurchfahrt modernisiert wird. Die Erneuerung der Leitung ist erforderlich, weil es in dem betroffenen Bereich in den vergangenen Jahren wiederholt zu Rohrbrüchen gekommen war. Diese führten zu Versorgungsunterbrechungen im südwestlichen Ortsteil von Zürbich.
1: Autos, Transporter und Handwerkerfahrzeuge rollen durch Köthen. Mit ihrem Corso wollen die Teilnehmer auf die Situation vieler kleiner und mittelständischer Betriebe aufmerksam machen. Organisiert wurde die Aktion von der Familien- und Wirtschaftsinitiative Dessau-Roßlau gemeinsam mit den Handwerkern für den Frieden. Nach Angaben der Initiative belasten steigende Kosten für Energie, Sozialabgaben und den laufenden Betrieb viele Unternehmen.
3: Wir haben uns heute hierher bewegt, um einfach gegen die Politik der Bundesregierung zu demonstrieren. Denn diese Politik schadet unserer Firma, ruiniert unsere Firmen und zieht auch den Leuten das Geld aus der Tasche. Fangen wir bei den Spritpreisen an. Die Spritpreise, wissen wir alle, 70% sind Steuern, die auf den Spritpreisen sind. Dann geht es weiter mit den Krankenkassen, die Krankenkassenbeiträge, die erhöht werden. Mehr Kosten, weniger Leistung. Rente mit 70, das Ehegattensplitting, da könnte ich jetzt weiter fortführen. Genau deswegen sind wir eigentlich hier heute.
1: Mit dem Corso wollen die Organisatoren nach eigenen Angaben Aufmerksamkeit schaffen. Die Fahrzeuge führen durch die Stadt und sollen möglichst viele Menschen erreichen. Die Initiative fordert unter anderem steuerliche Entlastungen für kleine und mittelständische Unternehmen, stabile Energiekosten sowie Investitionen in Bildung. Außerdem spricht sie sich für mehr diplomatische Lösungen anstelle weiterer Aufrüstungen aus.
3: Wir sind heute hier, um ein Corso zu machen, im Prinzip um die Leute aufzuwecken, dass wir im Prinzip durch Köthen fahren und den Leuten sagen, hier gucke bis hierher und nicht weiter. Darum ist eigentlich so ein Corso eigentlich eine gute Sache. Wir haben bisher auch andere Sachen in Aktion gemacht, das Brückenleuchten zum Beispiel oder nur Kundgebung mit einem anschließenden Demolauf. Ich bin auch mit Anmelder in der Montagsdemo, an den Montagsdemos. In Köthen. Auch da versuchen wir, die Leute wachzurütteln.
1: Wie groß die Beteiligung tatsächlich ausfällt, lässt sich während des Starts nur schwer abschätzen. Die Veranstalter rechnen jedoch mit einer hohen Resonanz.
3: Wir haben 100 Fahrzeuge ungefähr angemeldet. Wir gehen auch davon aus, dass sie kommen. Wir haben eben gerade noch mal auf dem Marktplatz noch mal Werbung gemacht für die Veranstaltung. Ich weiß auch, dass die zu Köthener Montagsfamilie, also von den Montagsdemos, herkommt. Die sind jetzt in Köthen auf dem Marktplatz und wollen dann auch herkommen. Also ich denke, die 100 werden wir erreichen.
1: Für die Initiatoren ist der Corso nach eigenen Angaben Teil einer ganzen Reihe von Protestaktionen. Sie hoffen, dass sich künftig noch mehr Menschen an Demonstrationen beteiligen und ihre Anliegen öffentlich vertreten.
3: Wichtig ist mir eigentlich, dass die Leute einfach nicht nur wach werden, sondern auch ihren Hintern bewegen, von der Couch hoch bewegen, dass sie einfach auch kommen, herkommen. Also ich kenne ganz viele Leute, die sitzen zu Hause auf ihrer Couch, meckern rum über die Zustände, sagen, das gefällt mir nicht, das gefällt mir nicht und das ist Mist. Und es kommt aber trotzdem keiner auf die Straße und tut seine Meinung kund. Und das ist eine ganz wichtige Sache, die uns erst am Herzen liegt, dass wir quasi diese Leute wachrütteln, dass sie sagen,

0: okay, wir kommen hierher.
1: Ob die Forderungen der Initiative politisch Gehör finden, bleibt abzuwarten. Für die Organisatoren steht jedoch fest: Mit dem Fahrzeugkorso wollten sie ein sichtbares Zeichen für die Sorgen vieler Handwerksbetriebe und mittelständischer Unternehmen in der Region setzen.
2: Das lange Warten hat endlich ein Ende. Die neue Fußballsaison steht vor der Tür. Nicht nur die Profiligen starten wieder in den Spielbetrieb, auch im Semi- und Amateurbereich rollt am kommenden Wochenende wieder der Ball. Bereits der erste Spieltag der Verbandsliga Sachsen-Anhalt und der Landesliga verspricht spannende Begegnungen und einige interessante Duelle. So trifft der SC Bernburg auf den CFC Germania 03. Aufsteiger Reppichau empfängt den ersten FC Bitterfeld-Wolfen, während der VfL Gräfenhainichen beim SV Eintracht Elster gefordert ist. Darüber hinaus warten weitere packende Partien auf die Fußballfans der Region. Die Vereine aus der Landesklasse müssen sich dagegen noch etwas gedulden. Der erste Spieltag steht erst in der 35. Kalenderwoche auf dem Programm. Dann greifen auch die 14 Mannschaften aus der Region wieder in das Geschehen ein und kämpfen um die ersten Punkte der neuen Saison. Damit, liebe Zuschauer, sind wir am Ende unserer Freitagsausgabe der RBB Aktuellen Nachrichten. Wir schauen jetzt noch auf das Wetter und auf die Meldungen aus Dessau-Roßlau und der Region. Und am Samstag versprechen wir Ihnen Unterhaltung mit unserem Wochenrückblick ab 18 Uhr. Montag gibt es dann wieder aktuelle Meldungen aus dem Umland. Bis dahin wünsche ich Ihnen ein schönes Wochenende. Machen Sie es gut und auf Wiedersehen.
1: Der 10. Bikertreff Bitterfeld findet am Sonntag, den 9. August, am Fuße des Bitterfelder Bogens statt. Die Veranstaltung umfasst einen Motorradgottesdienst, eine geführte Ausfahrt sowie ein anschließendes Familienfest und beginnt ab 10 Uhr auf dem Marktplatz in Bitterfeld.
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1: Am Samstag wird es freundlich und überwiegend sonnig. Im Tagesverlauf ziehen nur vereinzelt Wolken über den Himmel, während die Temperaturen auf bis zu 26 Grad ansteigen. In den Abendstunden bleibt es trocken. Die Temperaturen gehen nachts auf etwa 12 Grad zurück.
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0: Vor 50 Jahren wurde das Bauhaus in Dessau nach seiner Rekonstruktion wieder eröffnet. An der Sanierung waren damals auch die Produktionsgenossenschaften des Handwerks beteiligt. An diese Leistung erinnert die Kreishandwerkerschaft Dessau beim traditionellen Brunnenfest zum Tag des Handwerks am 11. September auf dem Dessauer Marktplatz. Darüber sprach Kreishandwerksmeister Karl Krökel in einem Interview mit uns von Rhein 1 und erklärte, wie die Sanierarbeiten damals liefen.
1: Ja, die verliefen so, dass, sagen wir mal, Dessauer Handwerksbetriebe organisiert in Produktionsgenossenschaft des Handwerks dort die Sanierungsarbeiten gestemmt haben. Das war ein riesiger Kraftakt unter den Bedingungen des Materialmangels, und diesen Kraftakt wollen wir eigentlich jetzt nicht untergehen lassen und haben, sagen wir mal, Walter Gropius nochmal aufgegriffen, der gesagt hat, das Handwerk ist die absolute Grundlage fürs Bauhaus. Und deshalb diesen Ansatz, diesen wichtigen Ansatz des Handwerkes jetzt nochmal zu dokumentieren, zu Veranstaltungen, und zwar nicht, sagen wir mal, in Festveranstaltungen oder anderen Dingen oder Empfängen, wie das teilweise stattfindet, sondern wir wollen das authentisch, sagen wir mal, auch ein bisschen volksnah. Wir wollen erreichen, dass die Bevölkerung einbezogen wird. Damals die Akteure 1976 und vor allen Dingen auch die Handwerker, Architekten, Planer und Helfer und so weiter und so fort. Mussten allerdings feststellen, das war eine wichtige Erkenntnis bei der Erarbeitung der Broschüre, dass eben viele Zeitzeugen unwiederbringlich verloren sind. Das ist recht traurig, also sind einfach verstorben. Und deshalb jetzt dieser Aufruf nochmal nach Zeitzeugen. Wir haben gesagt, jetzt schließen wir das erstmal ab, weil ja das Brunnenfest ist bald, die Broschüre soll rauskommen. Aber wir bringen ja jedes Jahr eine Broschüre, und das Bauhausfest ist ja auch bald vorbei. Aber das Handwerk und die Geschichte leben weiter, und deshalb dieser Aufruf nach Zeitzeugen, dass das nicht verloren geht, die noch da sind. Oder bei Verstorbenen, sagen wir mal, die Enkelkinder oder die Kinder, dass die noch Bilder haben und so weiter. Und wir wollen dann unmittelbar nach dem Brunnenfest am 11.09. einen Zeitzeugen-Stammtisch einberufen. Da haben wir schon Zusagen, wo wir uns dann in lockerer Atmosphäre treffen und die Dokumente und Bilder und so weiter auch austauschen.
0: Gesucht werden Handwerker, Meister, Planer und Helfer, die an der Bauhausrekonstruktion 1976 oder an späteren Sanierungsarbeiten beteiligt waren. Auch wer Fotos, Dokumente oder Erinnerungen an die damaligen Zeiten besitzt oder Erlebnisse von Eltern oder Großeltern weitergeben möchte, wird gebeten, sich zeitnah bei Karl Krökel zu melden.
1: Wichtig ist, dass die Zeitzeugen, die also an diesem Zeitzeugen-Stammtisch teilnehmen, mit uns Kontakt aufnehmen. Das ist wichtig. Wir wissen, die sind teilweise 85 Jahre alt, sind nicht so bewandert in den Medien, was Mails und so weiter betrifft. Deshalb habe ich mich entschlossen, jeweils montags von 10 bis 12 Uhr telefonisch zur Verfügung zu stehen. Also 0172 5206 137. Vielleicht kann das die Sendung dann noch einblenden und meine Mailadresse, sodass ich dann auch persönlich angesprochen werden kann und auch persönlich zur Verfügung stehe für diese Dinge.
0: Bereits 3 Zeitzeugen haben sich schon gemeldet. Beim Brunnenfest im September werden sie von ihren Erinnerungen an die Bauhausrekonstruktion von den damaligen Arbeiten berichten.
1: Ja, wir, wie gesagt, wir bringen 3 Zeitzeugen mit, die wir auch würdigen wollen, stellen das nochmal im kleinen Vortrag, 20 Minuten, diesen Kraftakt Reko 76 in den Mittelpunkt. Ohne Handwerk hätte es die Wiedereröffnung des Bauhauses nicht gegeben. Das wollen wir noch mal zeigen, das wollen wir auch hier gegenüber der Bevölkerung erläutern. Die sind alle recht herzlich eingeladen. Wie immer gibt es Freibier. Und ja, und dann zeichnen wir, wie in jedem Jahr, unsere Werktätigen verdiente aus den Innungen heraus aus. Und Betriebsjubilare und so weiter. Es wird also wieder ein interessantes Brunnenfest.
0: Die Kreishandwerkerschaft hofft bis zum 11. September noch weitere Zeitzeugen zu finden. Die gesammelten Geschichten sollen zum Tag des Handwerks beim Brunnenfest lebendig werden und ein Stück regionaler Handwerksgeschichte bewahren. Ein klares Zeichen für Vielfalt und Toleranz wurde auch in diesem Jahr wieder in Roßlau gesetzt. Am 1. August fand bereits zum 10. Mal die Veranstaltung Roßlau rockt für Vielfalt und Toleranz statt, dieses Jahr unter dem Motto Der Geist von Helsinki. Seit vielen Jahren organisiert die Initiative Buntes Roßlau auf dem Schillerplatz eine Kundgebung mit anschließender Demonstration. Doch bis dahin war es ein weiter Weg.
2: Wir haben heute das 10. Mal Roßlau rockt für Vielfalt und Toleranz. Die ersten Male war es so, dass es uns sogar schwer gefallen ist, Leute zu finden, die hier auftreten, Leute zu finden, die hier eine Rede halten. Und mittlerweile ist es schon seit einigen Jahren so, dass Bands anfragen, ob sie hier spielen dürfen. Unser Rekord war mal eine Band aus Dortmund, die hierher gekommen ist, extra um hier zu spielen. Angemerkt, alles ohne Gage, weil wir hier Benefiz machen. Redner fragen an, ob sie bei uns reden dürfen. Und ich finde schon, dass sich die Veranstaltung hier mittlerweile etabliert hat.
0: Das Anliegen der Veranstalter ist in den vergangenen Jahren aber unverändert geblieben. Sie setzen sich für Demokratie, Vielfalt und ein respektvolles Miteinander ein. Ergänzend zum bunten Musikprogramm präsentierten sich an zahlreichen Informationsständen Initiativen und Vereine aus der Stadt.
2: Na, wichtig ist uns ganz einfach, das ist auch der Grund, warum wir von vielen Ständen, von vielen Parteien Stände haben, dass wir die Demokratie in unserem Land aufleben lassen und dass wir versuchen zu verhindern, dass eine Partei hier regiert, die Freiheit und die Vielfalt und die vielfältigen Möglichkeiten und Menschen, die ihnen nicht gefallen, einfach blockieren möchte. Das widerspricht unserer Grundüberzeugung.
0: Die Vorbereitung und Durchführung der Veranstaltung stellt die Organisatoren jedoch vor immer größere Herausforderungen. Die Initiative Buntes Roßlau kritisiert, nicht genügend Unterstützung durch die Stadt bekommen zu haben.
2: Naja, es ist halt eben, von der Stadt gab es zum Beispiel keine Förderung. Dann gibt es so eine Dinge, zum Beispiel mal diese Hüpfburg da. Die kann man sich als gemeinnütziger Verein von der Stadt Oranienbaum-Wörlitz holen. In Dessau-Roßlau gibt es sowas leider nicht. Hier im Schillerplatz gibt es eigentlich einen Elektranten, der aber leider seit vielen Jahren nicht mehr funktioniert. Da sieht die Stadt aber keinen Bedarf, zum Beispiel das zu reparieren. Wir hatten dieses Jahr das allererste Mal zwei Kooperationsgespräche, wo wir tatsächlich das Gefühl hatten, uns wird versucht, die Sache so schwer wie möglich zu machen. Und deswegen finden wir einfach, dass die Stadt nicht nur uns, sondern Ehrenamt generell einfach viel besser unterstützen könnte und sollte.
0: Umso größer ist der Dank an die zahlreichen Spender sowie an die vielen freiwilligen Unterstützer, die mit ihrem Engagement zum Gelingen der Veranstaltung beigetragen haben. Unterstützung erhielt die Initiative zudem durch eine finanzielle Förderung der Amadeo-Antonio-Stiftung.
2: Wir werden das weiterhin veranstalten. Wir werden alles dran setzen, um das zu tun. Unabhängig von Fördermitteln aus der Stadt. Es gibt dann zur Not auch noch andere Mittel und Wege. Wir haben dieses Jahr auch keine Förderung bekommen. An der Stelle nochmal ganz großes Dank an die Antonio Amadeo Stiftung, die uns hier echt weitergeholfen haben. 6 Wochen vor der Veranstaltung, also Mitte Juni, hatten wir tatsächlich noch keine Gelder. Von daher vielen herzlichen Dank. Und es gibt immer Mittel und Wege. Wir bekommen auch viele Spenden und Unterstützung. Und ich gehe davon aus, dass es Roßlau rockt auch zum 11. und 12. Mal geben wird.
0: Auch im kommenden Jahr soll Roßlau rockt für Vielfalt und Toleranz fortgesetzt werden und weiterhin ein Zeichen für Demokratie, Vielfalt und Toleranz setzen. Trotz aller Herausforderungen bleibt das Engagement der Initiative Buntes Roßlau ungebrochen. Mit der Unterstützung vieler engagierter Menschen soll die Veranstaltung auch künftig ein Ort der Begegnung und des Austauschs bleiben.
3: Sie sind der Höhepunkt einer dreijährigen Ausbildung, die Gesellenstücke der angehenden Tischler. 8 Prüfungsarbeiten sind derzeit im Stadtlabor in der Lutherstadt Wittenberg zu sehen. Die Ausstellung zeigt nicht nur das handwerkliche Können der Nachwuchstischler, sondern soll

0: auch Lust auf eine Ausbildung im Handwerk machen.
1: Jedes Handwerksunternehmen sucht guten Nachwuchs und deswegen ist es wichtig auch zu zeigen, was das Handwerk macht, was man als Tischler macht, was man hier für Dinge lernt, die man dann natürlich sowohl im privaten, aber auch im beruflichen sehr gut nutzen kann.
0: Entstanden sind ganz unterschiedliche Möbelstücke, vom Schreibtisch bis zum aufwendig gestalteten Schrank. Was gebaut wird, entscheiden die Prüflinge selbst. Die Anforderungen an Planung und Umsetzung sind dabei hoch.
2: Wir machen ja im Tischlerhandwerk eine Zwischenprüfung. Das heißt, die Lehrlinge werden getestet oder können sich selber testen, wie weit sie denn sind im praktischen wie im theoretischen Teil. Die Zwischenprüfung hat keine Bewertungsgrundlage. Es ist nur jetzt eine reine Geschichte, dass der Lehrling prüfen kann, was muss ich noch tun. Und dann hat er die Aufgabe, ich sage, diese Kenntnisprüfung zu absolvieren, die Arbeitsprobe zu absolvieren, das ist ein extra Teil, und die Gesellenstücke zu entwerfen und vorzustellen der Prüfungskommission. Und dann werden die ausgewertet und genehmigt. Und dann dürfen die Prüflinge, ich sage, die Gesellenstücke bauen. Und jeder darf bauen, was er möchte. Also irgendwo, da ist nichts vorgegeben. Sie haben wirklich freie Hände in der Gestaltung. Und wenn ich das jetzt hier sehe, die Vielfalt, ich sage irgendwo dort, das sieht man wirklich auch nur einmal. Bei der nächsten Prüfung ist das schon wieder ganz was anderes und wieder was Schönes. Ich war die ganzen Jahrzehnte eigentlich nur begeistert über die Stücke, die, ich sage, dann bei der Prüfung zur Abnahme dastehen. Also es war immer, ich sage, zu 95% sehenswert.
0: Für die Fertigung bleiben den Auszubildenden je nach Werkstück bis zu 100 Arbeitsstunden. Neben Präzision sind dabei vor allem Kreativität und eine gute Planung gefragt.
3: Ich habe einen Schreibtisch gefertigt, der eigentlich Verstaumöglichkeit bietet, vor allem rechts in der Klappe und links im Schubkasten. Vorne habe ich Griffmulden eingefräst, die ein Inlay aus Linoleum haben und oben halt eine Beschichtung auf der Platte mit Linoleum.
0: Mit der Ausstellung möchte die Stadt gemeinsam mit der Tischlerinnung zeigen, welche Möglichkeiten das Handwerk bietet. Denn qualifizierter Nachwuchs wird in den Betrieben weiterhin dringend gesucht. Gleichzeitig erhalten die Besucher einen Einblick in die Vielfalt und Qualität der Tischlerausbildung in der Region.

0: Schön, dass Sie mit dabei sind und damit herzlich willkommen zur letzten RBB Aktuellausgabe in dieser Woche. Der Bund und das Land Sachsen-Anhalt stellen im Rahmen der Förderrichtlinie Sachsen-Anhalt-Revier 2038, also das Investitionsgesetz Kohleregion, insgesamt knapp 720.000 Euro für den umfassenden Ausbau des Bahnhofsvorplatzes Muldenstein zur modernen ÖPNV-Schnittstelle bereit. Mit dem geplanten Ausbau des Bahnhofsvorplatzes werden Bahn, Bus, Rad, Fuß- und Individualverkehr künftig deutlich besser miteinander verknüpft. Im Mittelpunkt der Maßnahme stehen die barrierefreie Ausbauarbeiten des Bahnhofsumfeldes sowie eine sichere und übersichtliche Verkehrsführung. Vorgesehen sind 2 barrierefreie Bushaltestellen mit Wetterschutz, rund 24 Bike-and-Ride-Stellplätze, 22 Park-and-Ride-Stellplätze, einschließlich Behindertenparkplätzen sowie moderne Wartebereiche und eine neue Beleuchtung. Die Gesamtausgaben des Vorhabens belaufen sich auf rund 798.000 Euro. Davon werden 90% aus Mitteln des Bundes und des Landes Sachsen-Anhalt finanziert. Die Umsetzung der Maßnahme ist für die Jahre 26 und 2027 vorgesehen. In der Wittenberger Kleingartenanlage am Stadtgraben haben die Bauarbeiten für einen neuen Treffpunkt offiziell begonnen. Mit der Grundsteinlegung wurde ein weiterer Schritt auf dem Weg zur Landesgartenschau 2028 gefeiert.
1: Ein neues Kapitel für die Kleingartenanlage am Stadtgraben in Lutherstadt-Wittenberg. Mit der Grundsteinlegung hat der Bau eines neuen Multifunktionsgebäudes begonnen. Es soll künftig Treffpunkt

0: für Kleingärtner, Bürger und Besucher werden und eine wichtige Rolle bei der Landesgartenschau 2028 spielen. Mit einer Zeitkapsel in der Bodenplatte wird der Start des Neubaus symbolisch besiegelt. Darin Baupläne, Fotos des alten Vereinsheims und Erinnerungen an die Entwicklung der Anlage.
1: Die Kleingartenanlage hier am Stadtgrabenteich ist eins von zwei Ausstellungsgeländen, die wir zur Gartenschau im Jahr 2028 umgestalten werden. Neben dem Thema Stadt an der Elbe, also der großen Kuhlache, wird das hier der zweite Teil sein, also ein südlicher Bereich der Wallanlagen.
0: Mit dem neuen Multifunktionsgebäude soll die bisher eher geschlossene Kleingartenanlage künftig stärker für Besucher geöffnet werden.
1: Vielleicht muss man noch mal voranstellen, die Kleingartenanlage ist Teil des grünen Wallanlagenrings, also ist Teil der öffentlichen Wallanlagen, hier rings um die Altstadt der Lutherstadt Wittenberg. Es ging von vornherein darum, die weiter aufzuwerten. Und wir haben über einen Stadtratsbeschluss und ein Entwicklungskonzept, was wir gemeinsam mit den Kleingärtnern und mit dem Verein erarbeitet haben, da entsprechend gemeinsam die, ich sag mal, Marschroute, die Richtung erarbeitet und uns auch dann vom Stadtrat beschließen lassen. So, das ist ein gemeinsamer Kommunikationsprozess ist, der sich auch jetzt im Zuge der Baumaßnahmen und dann auch danach natürlich weiter fortsetzen soll und hoffe auch wird, sodass wir da anknüpfen können, wo wir jetzt gut miteinander kommunizieren.
0: Der Kleingartenpark ist allerdings nur einer von zwei großen Schwerpunkten der Landesgartenschau 2028. Parallel laufen auf der anderen Seite der Bundesstraße bereits die Arbeiten an der sogenannten Kuhlache.
1: Dann haben wir natürlich die Kuhlache als große Umbaumaßnahme auf der anderen Seite der Bundesstraße. Da geht es ja einfach darum, aus dieser alten Brachfläche, und das sieht man jetzt ja schon wunderbar, einen neuen Uferpark zu entwickeln. Und da sind wir gerade dabei, die Altablagerung zu entnehmen, eine neue Strukturierung und, ich sag mal, Flächenentwicklung vorzubereiten. Und auch da wird eine neue Rollsportanlage, zwei Spielplätze entstehen, eine ganz neue Parkanlage mit neuen Bepflanzungen, Bäumen, Aufenthalts- und Erholungsräumen und einem neuen Bachlauf, den wir da auch integrieren werden.
0: Zurück am Stadtgrabenteich entsteht mit dem Multifunktionsgebäude künftig das Herzstück des neuen Kleingartenparks. Für den Kleingartenverein bedeutet das zugleich den Abschied von seinem alten Vereinsheim.
2: Das Vereinshaus wurde in den 70er Jahren erbaut von den Vereinsmitgliedern. Wirklich ausschließlich, das waren alles gemeinnützige Arbeitsstunden. Ja, und mit viel Enthusiasmus und Eigeninitiative haben die über mehrere Jahre das gebaut. Es wurde dann auch immer noch erweitert, also am Anfang das Vereinshaus und die Kegelbahn. Der große Saal dann, ja, genau, und wurde über viele, viele Jahre, war das auch ein Kleinod in Wittenberg. Das heißt, der Saal konnte auch vermietet werden oder überhaupt die Räume, da war der Schachverein drin, da waren Kleintierzüchter drin, Kaninchen, glaube ich, weiß jetzt gar nicht genau, was alles in früheren Jahren zu DDR-Zeiten war.
0: Das neue Gebäude soll deshalb mehr sein als ein Vereinsheim. Geplant sind ein Bistro, Veranstaltungsräume und Bereiche für den Kleingartenverein.
3: Wir befinden uns hier an der Stelle, wo früher schon ein Gebäude der Kleingartenanlage stand. Und das wurde abgerissen, weil es nicht mehr zeitgemäß war. Und jetzt ersetzen wir es, aber wir fügen noch Funktionen hinzu. Also es wird der Kleingartenverein profitieren mit Versammlungsräumen und Personalbüro und Lagerräumen. Aber es wird gleichzeitig die Möglichkeit geben, dass ein Bistro dort einzieht. Es wird Räume geben, die vermietet werden können. Es wird ein Sheddach-artige Konstruktion sein mit vier Sheddächern. Und davon profitiert der zentrale Raum. Der zentrale Raum in der Mitte, der geteilt werden kann, sodass es, dass man zwei Räume bespielen kann. Und er ist groß verglast, großflächig in beide Richtungen. Er steckt sozusagen durch und man wird den Kontakt haben zum Stadtgrabenteich und man wird den Kontakt haben nach hinten raus zum neu geplanten Spielplatz und Gemeinschaftsgärten. Im Prinzip der Planung der Lager, die hier im nächsten Jahr dann gebaut wird.
0: Nachhaltigkeit spielt beim Bau eine wichtige Rolle. Das Gebäude entsteht größtenteils in Holzständerbauweise und bekommt unter anderem ein Gründach sowie Photovoltaikanlagen.
3: Der ganze Bau ist Holzständerbauweise. Also es ist eine sehr nachhaltige Konstruktion. Und

0: rechtzeitig vor der Landesgartenschau 2028.
1: Das Landesverwaltungsamt Sachsen-Anhalt unterstützt die Erneuerung eines Abschnitts der Trinkwasserversorgung in der Stadt Zürbich mit 233.829 Euro. Der entsprechende Zuwendungsbescheid wurde jetzt an den Trinkwasserzweckverband Zürbich übersandt. Gefördert wird der erste Bauabschnitt des Vorhabens, Neubau, Trinkwasserleitung Zürbich, Radegaster Straße, Stumsdorfer Straße. Im Rahmen der Maßnahmen werden rund 1170 Meter Trinkwasserleitungen verschiedener Dimensionen erneuert bzw. neu verlegt. Das Vorhaben ist Teil einer Gemeinschaftsmaßnahme mit weiteren Infrastrukturträgern, in deren Zuge auch die Ortsdurchfahrt modernisiert wird. Die Erneuerung der Leitung ist erforderlich, weil es in dem betroffenen Bereich in den vergangenen Jahren wiederholt zu Rohrbrüchen gekommen war. Diese führten zu Versorgungsunterbrechungen im südwestlichen Ortsteil von Zürbich.
0: Autos, Transporter und Handwerkerfahrzeuge rollen durch Köthen. Mit ihrem Corso wollen die Teilnehmer auf die Situation vieler kleiner und mittelständischer Betriebe aufmerksam machen. Organisiert wurde die Aktion von der Familien- und Wirtschaftsinitiative Dessau-Roßlau gemeinsam mit den Handwerkern für den Frieden. Nach Angaben der Initiative belasten steigende Kosten für Energie, Sozialabgaben und den laufenden Betrieb viele Unternehmen.
2: Wir haben uns heute hierher bewegt, um einfach gegen die Politik der Bundesregierung zu demonstrieren. Denn diese Politik schadet unserer Firma, ruiniert unsere Firmen und zieht auch den Leuten das Geld aus der Tasche. Fangen wir bei den Spritpreisen an. Die Spritpreise, wissen wir alle, 70% sind Steuern, die auf den Spritpreisen sind. Dann geht es weiter mit den Krankenkassen, die Krankenkassenbeiträge, die erhöht werden. Mehr Kosten, weniger Leistung. Rente mit 70, das Ehegattensplitting, da könnte ich jetzt weiter fortführen. Genau deswegen sind wir eigentlich hier heute.
0: Mit dem Corso wollen die Organisatoren nach eigenen Angaben Aufmerksamkeit schaffen. Die Fahrzeuge führen durch die Stadt und sollen möglichst viele Menschen erreichen. Die Initiative fordert unter anderem steuerliche Entlastungen für kleine und mittelständische Unternehmen, stabile Energiekosten sowie Investitionen in Bildung. Außerdem spricht sie sich für mehr diplomatische Lösungen anstelle weiterer Aufrüstungen aus.
2: Wir sind heute hier, um einen Corso zu machen, um die Leute aufzuwecken, dass wir im Prinzip durch Köthen fahren und den Leuten sagen, hier gucke bis hierher und nicht weiter. Darum ist eigentlich so ein Corso eigentlich eine gute Sache. Wir haben bisher auch andere Sachen in Aktion gemacht, das Brückenleuchten zum Beispiel oder nur Kundgebung mit einem anschließenden Demolauf. Ich bin auch mit Anmelder in der Montagsdemo, bei den Montagsdemos. In Köthen. Auch da versuchen wir, die Leute wachzurütteln.
0: Wie groß die Beteiligung tatsächlich ausfällt, lässt sich während des Starts nur schwer abschätzen. Die Veranstalter rechnen jedoch mit einer hohen Resonanz.
2: Wir haben 100 Fahrzeuge ungefähr angemeldet. Wir gehen auch davon aus, dass sie kommen. Wir haben eben gerade nochmal auf dem Marktplatz nochmal Werbung gemacht für die Veranstaltung. Ich weiß auch, dass die Köthener Montagsfamilie, also von den Montagsdemos, herkommt. Die sind jetzt in Köthen auf dem Marktplatz und wollen dann auch herkommen. Also ich denke, die 100 werden wir erreichen.
0: Für die Initiatoren ist der Corso nach eigenen Angaben Teil einer ganzen Reihe von Protestaktionen. Sie hoffen, dass sich künftig noch mehr Menschen an Demonstrationen beteiligen und ihre Anliegen öffentlich vertreten.
2: Wichtig ist mir eigentlich, dass die Leute einfach nicht nur wach werden, sondern auch ihren Hintern bewegen, von der Couch hoch bewegen, dass sie einfach auch kommen, herkommen. Also ich kenne ganz viele Leute, die sitzen zu Hause auf ihrer Couch, meckern rum über die Zustände, sagen, das gefällt mir nicht, das gefällt mir nicht und das ist Mist. Und es kommt aber trotzdem keiner auf die Straße und tut seine Meinung kund. Und das ist eine ganz wichtige Sache, die uns erst am Herzen liegt, dass wir quasi diese Leute wachrütteln, dass sie sagen, okay, wir kommen hierher.
0: Ob die Forderungen der Initiative politisch Gehör finden, bleibt abzuwarten. Für die Organisatoren steht jedoch fest, mit dem Fahrzeugcorso wollten sie ein sichtbares Zeichen für die Sorgen vieler Handwerksbetriebe und mittelständischer Unternehmen in der Region setzen.
1: Das lange Warten hat endlich ein Ende. Die neue Fußballsaison steht vor der Tür. Nicht nur die Profiligen starten wieder in den Spielbetrieb, auch im Semi- und Amateurbereich rollt am kommenden Wochenende wieder der Ball. 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

0: Der erste Spieltag der Verbandsliga Sachsen-Anhalt und der Landesliga verspricht spannende Begegnungen und einige interessante Duelle. So trifft der SC Bernburg auf den CFC Germania 03. Aufsteiger Reppichau empfängt den ersten FC Bitterfeld-Wolfen, während der VfL Gräfenhainichen beim SV Eintracht Elster gefordert ist. Darüber hinaus warten weitere packende Partien auf die Fußballfans der Region. Die Vereine aus der Landesklasse müssen sich dagegen noch etwas gedulden. Der erste Spieltag steht erst in der 35. Kalenderwoche auf dem Programm. Dann greifen auch die 14 Mannschaften aus der Region wieder in das Geschehen ein und kämpfen um die ersten Punkte der neuen Saison. Damit, liebe Zuschauer, sind wir am Ende unserer Freitagsausgabe der RBB Aktuell Nachrichten. Wir schauen jetzt noch auf das Wetter und auf die Meldungen aus Dessau-Roßlau und der Region. Und am Samstag versprechen wir Ihnen Unterhaltung mit unserem Wochenrückblick ab 18 Uhr. Montag gibt es dann wieder aktuelle Meldungen aus dem Umland. Bis dahin wünsche ich Ihnen ein schönes Wochenende. Machen Sie es gut und auf Wiedersehen.
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1: Am Samstag wird es freundlich und überwiegend sonnig. Im Tagesverlauf ziehen nur vereinzelt Wolken über den Himmel, während die Temperaturen auf bis zu 26 Grad ansteigen. In den Abendstunden bleibt es trocken. Die Temperaturen gehen nachts auf etwa 12 Grad zurück.
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0: Vor 50 Jahren wurde das Bauhaus in Dessau nach seiner Rekonstruktion wieder eröffnet. An der Sanierung waren damals auch die Produktionsgenossenschaften des Handwerks beteiligt. An diese Leistung erinnert die Kreishandwerkerschaft Dessau beim traditionellen Brunnenfest zum Tag des Handwerks am 11. September auf dem Dessauer Marktplatz. Darüber sprach Kreishandwerksmeister Karl Krökel in einem Interview mit uns von Rhein 1 und erklärte, wie die Sanierarbeiten damals liefen.
1: Ja, die verliefen so, dass, sagen wir mal, Dessauer Handwerksbetriebe organisiert in Produktionsgenossenschaft des Handwerks dort die Sanierungsarbeiten gestemmt haben. Das war ein riesiger Kraftakt unter den Bedingungen des Materialmangels, und diesen Kraftakt wollen wir eigentlich

0: jetzt nicht untergehen lassen und haben, sagen wir mal, Gropius, Walter Gropius nochmal aufgegriffen, der gesagt hat, das Handwerk ist die absolute Grundlage fürs Bauhaus. Und deshalb diesen Ansatz, diesen wichtigen Ansatz des Handwerkes jetzt nochmal zu dokumentieren, zu Veranstaltungen, und zwar nicht, sagen wir mal, in Festveranstaltungen oder anderen Dingen oder Empfängen, wie das teilweise stattfindet, sondern wir wollen das authentisch, sagen wir mal, auch ein bisschen volksnah. Wir wollen erreichen, dass die Bevölkerung einbezogen wird. Damals die Akteure 1976 und vor allen Dingen auch die Handwerker, Architekten, Planer und Helfer und so weiter und so fort. Mussten allerdings feststellen, das war eine wichtige Erkenntnis bei der Erarbeitung der Broschüre, dass eben viele Zeitzeugen unwiederbringlich verloren sind. Das ist recht traurig, also sind einfach verstorben. Und deshalb jetzt dieser Aufruf nochmal nach Zeitzeugen. Wir haben gesagt, jetzt schließen wir das erstmal ab, weil ja das Bodenfest ist bald, die Broschüre soll rauskommen. Aber wir bringen ja jedes Jahr eine Broschüre und das Bauhausfest ist ja auch bald vorbei. Aber das Handwerk und die Geschichte leben weiter und deshalb dieser Aufruf nach Zeitzeugen, dass das nicht verloren geht, die noch da sind. Oder bei Verstorbenen, sagen wir mal, die Enkelkinder oder die Kinder, dass die noch Bilder haben und so weiter. Und wir wollen dann unmittelbar nach dem Brunnenfest am 11.09. einen Zeitzeugenstammtisch einberufen. Da haben wir schon Zusagen, wo wir uns dann in lockerer Atmosphäre treffen und die Dokumente und Bilder und so weiter auch austauschen.
1: Gesucht werden Handwerker, Meister, Planer und Helfer, die an der Bauhausrekonstruktion 1976 oder an späteren Sanierungsarbeiten beteiligt waren. Auch wer Fotos, Dokumente oder Erinnerungen an die damaligen Zeiten besitzt oder Erlebnisse von Eltern oder Großeltern weitergeben möchte, wird gebeten, sich zeitnah bei Karl Krökel zu melden.
0: Wichtig ist, dass die Zeitzeugen, die also an diesem Zeitzeugenstammtisch teilnehmen, mit uns Kontakt aufnehmen. Das ist wichtig. Wir wissen, die sind teilweise 85 Jahre alt, sind nicht so bewandert in den Medien, was Mails und so weiter betrifft. Deshalb habe ich mich entschlossen, jeweils montags von 10 bis 12 Uhr telefonisch zur Verfügung zu stehen. Also 0172 5206 137. Vielleicht kann das die Sendung dann noch einblenden und meine Mailadresse, sodass ich dann auch persönlich angesprochen werden kann und auch persönlich zur Verfügung stehe für diese Dinge.
1: Bereits 3 Zeitzeugen haben sich schon gemeldet. Beim Brunnenfest im September werden sie von ihren Erinnerungen an die Bauhausrekonstruktion von den damaligen Arbeiten berichten.
0: Ja, wir, wie gesagt, wir bringen 3 Zeitzeugen mit, die wir auch würdigen wollen, stellen das nochmal im kleinen Vortrag, 20 Minuten, diesen Kraftakt Reko 76 in den Mittelpunkt. Ohne Handwerk hätte es die Wiedereröffnung des Bauhauses nicht gegeben. Das wollen wir noch mal zeigen, das wollen wir auch hier gegenüber der Bevölkerung erläutern. Die sind alle recht herzlich eingeladen. Wie immer gibt es Freibier und dann zeichnen wir wie in jedem Jahr unsere Werktätigen verdiente aus den Innungen heraus aus. Und Betriebsjubilare und so weiter. Es wird also wieder ein interessantes Brunnenfest.
1: Die Kreishandwerkerschaft hofft bis zum 11. September noch weitere Zeitzeugen zu finden. Die gesammelten Geschichten sollen zum Tag des Handwerks beim Brunnenfest lebendig werden und ein Stück regionaler Handwerksgeschichte bewahren. Ein klares Zeichen für Vielfalt und Toleranz wurde auch in diesem Jahr wieder in Roßlau gesetzt. Am 1. August fand bereits zum 10. Mal die Veranstaltung Roßlau rockt für Vielfalt und Toleranz statt, dieses Jahr unter dem Motto Der Geist von Helsinki. Seit vielen Jahren organisiert die Initiative Buntes Roßlau auf dem Schillerplatz eine Kundgebung mit anschließender Demonstration. Doch bis dahin war es ein weiter Weg.
2: Wir haben heute das 10. Mal Roßlau rockt für Vielfalt und Toleranz. Die ersten Male war es so, dass es uns sogar schwer gefallen ist, Leute zu finden, die hier auftreten, Leute zu finden, die hier eine Rede halten, Und mittlerweile ist es schon.

0: seit einigen Jahren so, dass Bands anfragen, ob sie hier spielen dürfen. Unser Rekord war mal eine Band aus Dortmund, die hierher gekommen ist, extra um hier zu spielen. Angemerkt, alles ohne Gage, weil wir hier Benefiz machen. Redner fragen an, ob sie bei uns reden dürfen. Und ich finde schon, dass sich die Veranstaltung hier mittlerweile etabliert hat.
1: Das Anliegen der Veranstalter ist in den vergangenen Jahren aber unverändert geblieben. Sie setzen sich für Demokratie, Vielfalt und ein respektvolles Miteinander ein. Ergänzend zum bunten Musikprogramm präsentierten sich an zahlreichen Informationsständen Initiativen und Vereine aus der Stadt.
0: Na, wichtig ist uns ganz einfach, das ist auch der Grund, warum wir von vielen Ständen, von vielen Parteien Stände haben, dass wir die Demokratie in unserem Land aufleben lassen und dass wir versuchen zu verhindern, dass eine Partei hier regiert, die Freiheit und die Vielfalt und die vielfältigen Möglichkeiten und Menschen, die ihnen nicht gefallen, einfach blockieren möchte. Das widerspricht unserer Grundüberzeugung.
1: Die Vorbereitung und Durchführung der Veranstaltung stellt die Organisatoren jedoch vor immer größere Herausforderungen. Die Initiative Buntes Roßlau kritisiert, nicht genügend Unterstützung durch die Stadt bekommen zu haben.
0: Naja, es ist halt eben, von der Stadt gab es zum Beispiel keine Förderung. Dann gibt es so eine Dinge, zum Beispiel mal diese Hüpfburg da. Die kann man sich als gemeinnütziger Verein von der Stadt Oranienbaum-Wörlitz holen. In Dessau-Roßlau gibt es sowas leider nicht. Hier im Schillerplatz gibt es eigentlich einen Elektranten, der aber leider seit vielen Jahren nicht mehr funktioniert. Da sieht die Stadt aber keinen Bedarf, zum Beispiel das zu reparieren. Wir hatten dieses Jahr das allererste Mal zwei Kooperationsgespräche, wo wir tatsächlich das Gefühl hatten, uns wird versucht, die Sache so schwer wie möglich zu machen. Und deswegen finden wir einfach, dass die Stadt nicht nur uns, sondern Ehrenamt generell einfach viel besser unterstützen könnte und sollte.
1: Umso größer ist der Dank an die zahlreichen Spender sowie an die vielen freiwilligen Unterstützer, die mit ihrem Engagement zum Gelingen der Veranstaltung beigetragen haben. Unterstützung erhielt die Initiative zudem durch eine finanzielle Förderung der Amadeo-Antonio-Stiftung.
0: Wir werden das weiterhin veranstalten. Wir werden alles dran setzen, um das zu tun. Unabhängig von Fördermitteln aus der Stadt. Es gibt dann zur Not auch noch andere Mittel und Wege. Wir haben dieses Jahr auch keine Förderung bekommen. An der Stelle nochmal ganz großes Dank an die Antonio Amadeo Stiftung, die uns hier echt weitergeholfen haben. 6 Wochen vor der Veranstaltung, also Mitte Juni, hatten wir tatsächlich noch keine Gelder. Von daher vielen herzlichen Dank. Und es gibt immer Mittel und Wege. Wir bekommen auch viele Spenden und Unterstützung. Und ich gehe davon aus, dass es Roßlau rockt auch zum 11. und 12. Mal geben wird.
1: Auch im kommenden Jahr soll Roßlau rockt für Vielfalt und Toleranz fortgesetzt werden und weiterhin ein Zeichen für Demokratie, Vielfalt und Toleranz setzen. Trotz aller Herausforderungen bleibt das Engagement der Initiative Buntes Roßlau ungebrochen. Mit der Unterstützung vieler engagierter Menschen soll die Veranstaltung auch künftig ein Ort der Begegnung und des Austauschs bleiben.
2: Sie sind der Höhepunkt einer 3-jährigen Ausbildung, die Gesellenstücke der angehenden Tischler. 8 Prüfungsarbeiten sind derzeit im Stadtlabor in der Lutherstadt Wittenberg zu sehen. Die Ausstellung zeigt nicht nur das handwerkliche Können der Nachwuchstischler, sondern soll auch Lust auf eine Ausbildung im Handwerk machen.
3: Jedes Handwerksunternehmen sucht guten Nachwuchs und deswegen ist es wichtig, auch zu zeigen, was das Handwerk macht, was man als Tischler macht, was man hier für Dinge lernt, die man dann natürlich sowohl im privaten, aber auch im beruflichen sehr gut nutzen kann.
2: Entstanden sind ganz unterschiedliche Möbelstücke, vom Schreibtisch bis zum aufwendig gestalteten Schrank. Was gebaut wird, entscheiden die Prüflinge selbst. Die Anforderungen an Planung und Umsetzung sind dabei hoch.
4: Wir machen ja im Tischlerhandwerk eine Zwischenprüfung. Das heißt, die Lehrlinge werden getestet oder können sich selber testen, wie weit sie denn sind im praktischen wie im theoretischen Teil. Die Zwischenprüfung hat keine Bewertungsgrundlage. Es ist nur jetzt eine reine Geschichte, dass der Lehrling prüfen kann, was muss ich noch tun. Und dann hat er die Aufgabe, ich sage, diese Kenntnisprüfung zu absolvieren, die Arbeitsprobe zu absolvieren, das ist ein extra Teil, und die Gesellenstücke zu entwerfen und vorzustellen der Prüfungskommission. Und dann werden die ausgewertet und genehmigt. Und dann dürfen die Prüflinge, ich sage, die Gesellenstücke bauen. Und jeder darf bauen, was er möchte. Also irgendwo, da ist nichts vorgegeben. Sie haben wirklich freie Hände in der Gestaltung. Und wenn ich das jetzt hier sehe, die Vielfalt, ich sage irgendwo dort, das sieht man wirklich auch nur einmal. Bei der nächsten Prüfung ist das schon da ganz was anderes und wieder was Schönes. Ich war die ganzen Jahrzehnte eigentlich nur begeistert über die Stücke, die, ich sage, dann bei der Prüfung zur Abnahme dastehen. Also es war immer, ich sage, zu 95% sehenswert.
2: Für die Fertigung bleiben den Auszubildenden je nach Werkstück bis zu 100 Arbeitsstunden. Neben Präzision sind dabei vor allem Kreativität und eine gute Planung gefragt.
5: Ich habe einen Schreibtisch gefertigt, der eigentlich Verstaumöglichkeit bietet, vor allem rechts in der Klappe und links im Schubkasten. Vorne habe ich Griffmulden eingefräst, die eine Inlay aus Linoleum haben und oben halt eine Beschichtung auf der Platte mit Linoleum.
2: Mit der Ausstellung möchte die Stadt gemeinsam mit der Tischlerinnung zeigen, welche Möglichkeiten das Handwerk bietet. Denn qualifizierter Nachwuchs wird in den Betrieben weiterhin dringend gesucht. Gleichzeitig erhalten die Besucher einen Einblick in die Vielfalt und Qualität der Tischlerausbildung in der Region.

0: Schön, dass Sie mit dabei sind und damit herzlich willkommen zur letzten RBB Aktuellausgabe in dieser Woche. Der Bund und das Land Sachsen-Anhalt stellen im Rahmen der Förderrichtlinie Sachsen-Anhalt Revier 2038, also das Investitionsgesetz Kohleregion, insgesamt knapp 720.000 Euro für den umfassenden Ausbau des Bahnhofsvorplatzes Muldenstein zur modernen ÖPNV-Schnittstelle bereit. Mit dem geplanten Ausbau des Bahnhofsvorplatzes werden Bahn, Bus, Rad, Fuß- und Individualverkehr künftig deutlich besser miteinander verknüpft. Im Mittelpunkt der Maßnahme stehen die barrierefreie Ausbauarbeiten des Bahnhofsumfeldes sowie eine sichere und übersichtliche Verkehrsführung. Vorgesehen sind 2 barrierefreie Bushaltestellen mit Wetterschutz, rund 24 Bike-and-Ride-Stellplätze, 22 Park-and-Ride-Stellplätze, einschließlich Behindertenparkplätzen sowie moderne Wartebereiche und eine neue Beleuchtung. Die Gesamtausgaben des Vorhabens belaufen sich auf rund 798.000 Euro. Davon werden 90% aus Mitteln des Bundes und des Landes Sachsen-Anhalt finanziert. Die Umsetzung der Maßnahme ist für die Jahre 26 und 2027 vorgesehen. In der Wittenberger Kleingartenanlage am Stadtgraben haben die Bauarbeiten für einen neuen Treffpunkt offiziell begonnen. Mit der Grundsteinlegung wurde ein weiterer Schritt auf dem Weg zur Landesgartenschau 2028 gefeiert.
1: Ein neues Kapitel für die Kleingartenanlage am Stadtgraben in Lutherstadt-Wittenberg. Mit der Grundsteinlegung hat der Bau eines neuen Multifunktionsgebäudes begonnen. Es soll künftig Treffpunkt für Kleingärtner, Bürger und Besucher werden und eine wichtige Rolle bei der Landesgartenschau 2028 spielen. Mit einer Zeitkapsel in der Bodenplatte wird der Start des Neubaus symbolisch besiegelt. Darin Baupläne, Fotos des alten Vereinsheims und Erinnerungen an die Entwicklung der Anlage.
2: Die Kleingartenanlage hier am Stadtgrabenteich ist eins von 2 Ausstellungsgeländen, die wir zur Gartenschau im Jahr 2028 umgestalten werden. Neben dem Thema Stadt an der Elbe, also der großen Kuhlache, wird das hier der zweite Teil sein, also ein südlicher Bereich der Wallanlagen.
1: Mit dem neuen Multifunktionsgebäude soll die bisher eher geschlossene Kleingartenanlage künftig stärker für Besucher geöffnet werden.
2: Vielleicht muss man noch mal voranstellen, die Kleingartenanlage ist Teil des grünen Wallanlagenrings, also ist Teil der öffentlichen Wallanlagen, hier rings um die Altstadt der Lutherstadt Wittenberg. Es ging von vornherein darum, die weiter aufzuwerten. Und wir haben über einen Stadtratsbeschluss und ein Entwicklungskonzept, was wir gemeinsam mit den Kleingärtnern und mit dem Verein erarbeitet haben, da entsprechend gemeinsam die, ich sag mal, Marschroute, die Richtung erarbeitet und uns auch dann vom Stadtrat beschließen lassen, sodass es ein gemeinsamer Kommunikationsprozess ist, der sich auch jetzt im Zuge der Baumaßnahmen und dann auch danach natürlich weiter fortsetzen soll und hoffe auch wird, sodass wir da anknüpfen können, wo wir jetzt gut miteinander kommunizieren.
1: Der Kleingartenpark ist allerdings nur einer von 2 großen Schwerpunkten der Landesgartenschau 2028. Parallel laufen auf der anderen Seite der Bundesstraße bereits die Arbeiten an der sogenannten Kuhlache.
2: Dann haben wir natürlich die Kuhlache als große Umbaumaßnahme auf der anderen Seite der Bundesstraße. Da geht es ja einfach darum, aus dieser alten Brachfläche, und das sieht man jetzt ja schon wunderbar, einen neuen Uferpark zu entwickeln. Und da sind wir gerade dabei, die Altablagerung zu entnehmen, eine neue Strukturierung und, ich sag mal, Flächenentwicklung vorzubereiten. Und auch da wird eine neue Rollsportanlage, 2 Spielplätze entstehen, eine ganz neue Parkanlage mit neuen Bepflanzungen, Bäumen, Aufenthalts- und Erholungsräumen und einem neuen Bachlauf, den wir da auch integrieren werden.
1: Zurück am Stadtgrabenteich entsteht mit dem Multifunktionsgebäude künftig das Herzstück des neuen Kleingartenparks. Für den Kleingartenverein bedeutet das zugleich den Abschied von seinem alten Vereinsheim.
3: Das Vereinshaus wurde in den 70er Jahren erbaut von den Vereinsmitgliedern. Wirklich ausschließlich, das waren alles gemeinnützige Arbeitsstunden. Ja, und mit viel Enthusiasmus und Eigeninitiative haben die über mehrere Jahre das gebaut. Es wurde dann auch immer noch erweitert, also am Anfang das Vereinshaus und die Kegelbahn. der große Saal dann, ja. Genau, und wurde über viele, viele Jahre, war das auch ein Kleinod in Wittenberg. Das heißt, der Saal konnte auch vermietet werden oder überhaupt die Räume. Da war der Schachverein drin, da waren Kleintierzüchter drin, Kaninchen, glaube ich. Ich weiß jetzt gar nicht genau, was alles in früheren Jahren zu DDR-Zeiten war.
1: Das neue Gebäude soll deshalb mehr sein als ein Vereinsheim. Geplant sind ein Bistro, Veranstaltungsräume und Bereiche für den Kleingartenverein.
4: Wir befinden uns hier an der Stelle, wo früher schon ein Gebäude der Kleingartenanlage stand. Und das wurde abgerissen, weil es nicht mehr zeitgemäß war. Und jetzt ersetzen wir es, aber wir fügen noch Funktionen hinzu. Also es wird der Kleingartenverein profitieren mit Versammlungsräumen und Personalbüro und Lagerräumen. Aber es wird gleichzeitig die Möglichkeit geben, dass ein Bistro dort einzieht. Es wird Räume geben, die vermietet werden können. Es wird eine Sheddachartige Konstruktion sein mit 4 Sheddächern. Und davon profitiert der zentrale Raum. Der zentrale Raum in der Mitte, der geteilt werden kann, sodass es, dass man 2 Räume bespielen kann. Und er ist groß verglast, großflächig in beide Richtungen. Er steckt sozusagen durch und man wird den Kontakt haben zum Stadtgrabenteich und man wird den Kontakt haben nach hinten raus zum neu geplanten Spielplatz und Gemeinschaftsgärten. Im Prinzip der Planung der Lager, die hier im nächsten Jahr dann gebaut wird.
1: Nachhaltigkeit spielt beim Bau eine wichtige Rolle. Das Gebäude entsteht größtenteils in Holzständerbauweise und bekommt unter anderem ein Gründach sowie Photovoltaikanlagen.
4: Der ganze Bau ist Holzständerbauweise. Also es ist eine sehr nachhaltige Konstruktion und wird nach außen hin mit einer Lärchenschalung versehen, die natürlich vergraut. Und das wird sich sehr gut, wie wir meinen, in diese Kleingartenanlage einfügen, weil es doch einen relativ leichten mobilen Charakter behalten wird.
1: Rund 2,67 Millionen Euro kostet der Neubau. Etwa 1,78 Millionen Euro kommen aus Fördermitteln von Bund und Land. Wenn alles nach Plan läuft, soll im Oktober Richtfest gefeiert werden. Im kommenden Sommer könnte das Multifunktionsgebäude fertig sein. Rechtzeitig vor der Landesgartenschau 2028.
0: Das Landesverwaltungsamt Sachsen-Anhalt unterstützt die Erneuerung eines Abschnitts der Trinkwasserversorgung in der Stadt Zürbich mit 233.829 Euro. Der entsprechende Zuwendungsbescheid wurde jetzt an den Trinkwasserzweckverband Zürbich übersandt. Gefördert wird der erste Bauabschnitt des Vorhabens, Neubau, Trinkwasserleitung Zürbich, Radegaster Straße, Stumsdorfer Straße. Im Rahmen der Maßnahmen werden rund 1170 Meter Trinkwasserleitungen verschiedener Dimensionen erneuert bzw. neu verlegt. Das Vorhaben ist Teil einer Gemeinschaftsmaßnahme mit weiteren Infrastrukturträgern, in deren Zuge auch die Ortsdurchfahrt modernisiert wird. Die Erneuerung der Leitung ist erforderlich, weil es in dem betroffenen Bereich in den vergangenen Jahren wiederholt zu Rohrbrüchen gekommen war. Diese führten zu Versorgungsunterbrechungen im südwestlichen Ortsteil von Zürbich.
1: Autos, Transporter und Handwerkerfahrzeuge rollen durch Köthen. Mit ihrem Corso wollen die Teilnehmer auf die Situation vieler kleiner und mittelständischer Betriebe aufmerksam machen. Organisiert wurde die Aktion von der Familien- und Wirtschaftsinitiative Dessau-Roßlau gemeinsam mit den Handwerkern für den Frieden. Nach Angaben der Initiative belasten steigende Kosten für Energie, Sozialabgaben und den laufenden Betrieb viele Unternehmen.
5: Wir haben uns heute hierher bewegt, um einfach gegen die Politik der Bundesregierung zu demonstrieren. Denn diese Politik schadet unserer Firma, ruiniert unsere Firmen und zieht auch den Leuten das Geld aus der Tasche. Fangen wir bei den Spritpreisen an. Die Spritpreise, wissen wir alle, 70% sind Steuern, die auf den Spritpreisen sind. Dann geht es weiter mit den Krankenkassen, die Krankenkassenbeiträge, die erhöht werden. Mehr Kosten, weniger Leistung. Rente mit 70, das Ehegattensplitting, da könnte ich jetzt weiter fortführen. Genau deswegen sind wir eigentlich hier heute.
1: Mit dem Corso wollen die Organisatoren nach eigenen Angaben Aufmerksamkeit schaffen. Die Fahrzeuge führen durch die Stadt und sollen möglichst viele Menschen erreichen. Die Initiative fordert unter anderem steuerliche Entlastungen für kleine und mittelständische Unternehmen, stabile Energiekosten sowie Investitionen in Bildung. Außerdem spricht sie sich für mehr diplomatische Lösungen anstelle weiterer Aufrüstungen aus.
5: Wir sind heute hier, um ein Corso zu machen, im Prinzip um die Leute aufzuwecken, dass wir im Prinzip durch Köthen fahren und den Leuten sagen, hier gucke bis hierher und nicht weiter. Darum ist eigentlich so ein Corso eigentlich eine gute Sache. Wir haben bisher auch andere Sachen in Aktion gemacht, das Brückenleuchten zum Beispiel oder nur Kundgebung mit einem anschließenden Demolauf. Ich bin auch mit Anmelder in der Montagsdemo, an den Montagsdemos in Köthen. Auch da versuchen wir die Leute wachzurütteln.
1: Wie groß die Beteiligung tatsächlich ausfällt, lässt sich während des Starts nur schwer abschätzen. Die Veranstalter rechnen jedoch mit einer hohen Resonanz.
5: Wir haben 100 Fahrzeuge ungefähr angemeldet. Wir gehen auch davon aus, dass sie kommen. Wir haben eben gerade nochmal auf dem Marktplatz nochmal Werbung gemacht für die Veranstaltung. Ich weiß auch, dass die Köthener Montagsfamilie, also von den Montagsdemos, herkommt. Die sind jetzt in Köthen auf dem Marktplatz und wollen dann auch herkommen. Also ich denke, die 100 werden wir erreichen.
1: Für die Initiatoren ist der Corso nach eigenen Angaben Teil einer ganzen Reihe von Protestaktionen. Sie hoffen, dass sich künftig noch mehr Menschen an Demonstrationen beteiligen und ihre Anliegen öffentlich vertreten.
5: Wichtig ist mir eigentlich, dass die Leute einfach nicht nur wach werden, sondern auch ihren Hintern bewegen, von der Couch hoch bewegen, dass sie einfach auch kommen, herkommen. Also ich kenne ganz viele Leute, die sitzen zu Hause auf ihrer Couch, meckern rum über die Zustände, sagen, das gefällt mir nicht, das gefällt mir nicht. Und das ist Mist. Und es kommt aber trotzdem keiner auf die Straße und tut seine Meinung kund. Und das ist eine ganz wichtige Sache, die uns erst am Herzen liegt, dass wir quasi diese Leute wachrütteln, dass sie sagen, okay, wir kommen hierher.
1: Ob die Forderungen der Initiative politisch Gehör finden, bleibt abzuwarten. Für die Organisatoren steht jedoch fest. Mit dem Fahrzeugcorso wollten sie ein sichtbares Zeichen für die Sorgen vieler Handwerksbetriebe und mittelständischer Unternehmen in der Region setzen.
0: Das lange Warten hat endlich ein Ende. Die neue Fußballsaison steht vor der Tür. Nicht nur die Profiligen starten wieder in den Spielbetrieb, auch im Semi- und Amateurbereich rollt am kommenden Wochenende wieder der Ball. Bereits

0: der erste Spieltag der Verbandsliga Sachsen-Anhalt und der Landesliga verspricht spannende Begegnungen und einige interessante Duelle. So trifft der SC Bernburg auf den CFC Germania 03. Aufsteiger Reppichau empfängt den ersten FC Bitterfeld-Wolfen, während der VfL Gräfenhainichen beim SV Eintracht Elster gefordert ist. Darüber hinaus warten weitere packende Partien auf die Fußballfans der Region. Die Vereine aus der Landesklasse müssen sich dagegen noch etwas gedulden. Der erste Spieltag steht erst in der 35. Kalenderwoche auf dem Programm. Dann greifen auch die 14 Mannschaften aus der Region wieder in das Geschehen ein und kämpfen um die ersten Punkte der neuen Saison. Damit, liebe Zuschauer, sind wir am Ende unserer Freitagsausgabe der RBB Aktuellen Nachrichten. Wir schauen jetzt noch auf das Wetter und auf die Meldungen aus Dessau-Roßlau und der Region. Und am Samstag versprechen wir Ihnen Unterhaltung mit unserem Wochenrückblick ab 18 Uhr. Montag gibt es dann wieder aktuelle Meldungen aus dem Umland. Bis dahin wünsche ich Ihnen ein schönes Wochenende. Machen Sie es gut und auf Wiedersehen.
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1: Am Samstag wird es freundlich und überwiegend sonnig. Im Tagesverlauf ziehen nur vereinzelt Wolken über den Himmel, während die Temperaturen auf bis zu 26 Grad ansteigen. In den Abendstunden bleibt es trocken. Die Temperaturen gehen nachts auf etwa 12 Grad zurück.
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0: Vor 50 Jahren wurde das Bauhaus in Dessau nach seiner Rekonstruktion wieder eröffnet. An der Sanierung waren damals auch die Produktionsgenossenschaften des Handwerks beteiligt. An diese Leistung erinnert die Kreishandwerkerschaft Dessau beim traditionellen Brunnenfest zum Tag des Handwerks am 11. September auf dem Dessauer Marktplatz. Darüber sprach Kreishandwerksmeister Karl Krökel in einem Interview mit uns von Rhein 1 und erklärte, wie die Sanierarbeiten damals liefen.
1: Ja, die verliefen so, dass, sagen wir mal, Dessauer Handwerksbetriebe organisiert in Produktionsgenossenschaft des Handwerks dort die Sanierungsarbeiten gestemmt haben. Das war ein riesiger Kraftakt unter den Bedingungen des Materialmangels, und diesen Kraftakt wollen wir eigentlich jetzt nicht untergehen lassen und haben, sagen wir mal, Walter Gropius nochmal aufgegriffen, der gesagt hat, das Handwerk ist die absolute Grundlage fürs Bauhaus. Und deshalb diesen Ansatz, diesen wichtigen Ansatz des Handwerkes jetzt nochmal zu dokumentieren, zu Veranstaltungen, und zwar nicht, sagen wir mal, in Festveranstaltungen oder anderen Dingen oder Empfängen, wie das teilweise stattfindet, sondern wir wollen das authentisch, sagen wir mal, auch ein bisschen volksnah. Wir wollen erreichen, dass die Bevölkerung einbezogen wird. Damals die Akteure 1976 und vor allen Dingen auch die Handwerker, Architekten, Planer und Helfer und so weiter und so fort. Mussten allerdings feststellen, das war eine wichtige Erkenntnis bei der Erarbeitung der Broschüre, dass eben viele Zeitzeugen unwiederbringlich verloren sind. Das ist recht traurig, also sind einfach verstorben. Und deshalb jetzt dieser Aufruf nochmal nach Zeitzeugen. Wir haben gesagt, jetzt schließen wir das erstmal ab, weil ja das Brunnenfest ist bald, die Broschüre soll rauskommen. Aber wir bringen ja jedes Jahr eine Broschüre, und das Bauhausfest ist ja auch bald vorbei. Aber das Handwerk und die Geschichte leben weiter, und deshalb dieser Aufruf nach Zeitzeugen, dass das nicht verloren geht, die noch da sind. Oder bei Verstorbenen, sagen wir mal, die Enkelkinder oder die Kinder, dass die noch Bilder haben und so weiter. Und wir wollen dann unmittelbar nach dem Brunnenfest am 11.09. einen Zeitzeugenstammtisch einberufen. Da haben wir schon Zusagen, wo wir uns dann in lockerer Atmosphäre treffen und die Dokumente und Bilder und so weiter auch austauschen.
0: Gesucht werden Handwerker, Meister, Planer und Helfer, die an der Bauhausrekonstruktion 1976 oder an späteren Sanierungsarbeiten beteiligt waren. Auch wer Fotos, Dokumente oder Erinnerungen an die damaligen Zeiten besitzt oder Erlebnisse von Eltern oder Großeltern weitergeben möchte, wird gebeten, sich zeitnah bei Karl Krökel zu melden.
1: Wichtig ist, dass die Zeitzeugen, die also an diesem Zeitzeugenstammtisch teilnehmen, mit uns Kontakt aufnehmen. Das ist wichtig. Wir wissen, die sind teilweise 85 Jahre alt, sind nicht so bewandert in den Medien, was Mails und so weiter betrifft. Deshalb habe ich mich entschlossen, jeweils montags von 10 bis 12 Uhr telefonisch zur Verfügung zu stehen. Also 0172 5206 137. Vielleicht kann das die Sendung dann noch einblenden und meine Mailadresse, sodass ich dann auch persönlich angesprochen werden kann und auch persönlich zur Verfügung stehe für diese Dinge.
0: Bereits 3 Zeitzeugen haben sich schon gemeldet. Beim Brunnenfest im September werden sie von ihren Erinnerungen an die Bauhausrekonstruktion von den damaligen Arbeiten berichten.
1: Ja, wir, wie gesagt, wir bringen 3 Zeitzeugen mit, die wir auch würdigen wollen, stellen das nochmal im kleinen Vortrag, 20 Minuten, diesen Kraftakt Reko 76 in den Mittelpunkt. Ohne Handwerk hätte es die Wiedereröffnung des Bauhauses nicht gegeben. Das wollen wir noch mal zeigen, das wollen wir auch hier gegenüber der Bevölkerung erläutern. Die sind alle recht herzlich eingeladen, wie immer gibt es Freibier. Und ja, und dann zeichnen wir, wie in jedem Jahr, unsere Werktätigen verdiente aus den Innungen heraus aus. Und Betriebsjubilare und so weiter. Es wird also wieder ein interessantes Brunnenfest.
0: Die Kreishandwerkerschaft hofft bis zum 11. September noch weitere Zeitzeugen zu finden. Die gesammelten Geschichten sollen zum Tag des Handwerks beim Brunnenfest lebendig werden und ein Stück regionaler Handwerksgeschichte bewahren. Ein klares Zeichen für Vielfalt und Toleranz wurde auch in diesem Jahr wieder in Roßlau gesetzt. Am 1. August fand bereits zum 10. Mal die Veranstaltung Roßlau rockt für Vielfalt und Toleranz statt, dieses Jahr unter dem Motto Der Geist von Helsinki. Seit vielen Jahren organisiert die Initiative Buntes Roßlau auf dem Schillerplatz eine Kundgebung mit anschließender Demonstration. Doch bis dahin war es ein weiter Weg.
2: Wir haben heute das 10. Mal Roßlau rockt für Vielfalt und Toleranz. Die ersten Male war es so, dass es uns sogar schwer gefallen ist, Leute zu finden, die hier auftreten, Leute zu finden, die hier eine Rede halten. Und mittlerweile ist es schon seit einigen Jahren so, dass Bands anfragen, ob sie hier spielen dürfen. Unser Rekord war mal eine Band aus Dortmund, die hierher gekommen ist, extra um hier zu spielen. Angemerkt, alles ohne Gage, weil wir hier Benefiz machen. Redner fragen an, ob sie bei uns reden dürfen. Und ich finde schon, dass sich die Veranstaltung hier mittlerweile etabliert hat.
0: Das Anliegen der Veranstalter ist in den vergangenen Jahren aber unverändert geblieben. Sie setzen sich für Demokratie, Vielfalt und ein respektvolles Miteinander ein. Ergänzend zum bunten Musikprogramm präsentierten sich an zahlreichen Informationsständen Initiativen und Vereine aus der Stadt.
2: Na, wichtig ist uns ganz einfach, das ist auch der Grund, warum wir von vielen Ständen, von vielen Parteien Stände haben, dass wir die Demokratie in unserem Land aufleben lassen und dass wir versuchen zu verhindern, dass eine Partei hier regiert, die Freiheit und die Vielfalt und die vielfältigen Möglichkeiten und Menschen, die ihnen nicht gefallen, einfach blockieren möchte. Das widerspricht unserer Grundüberzeugung.
0: Die Vorbereitung und Durchführung der Veranstaltung stellt die Organisatoren jedoch vor immer größere Herausforderungen. Die Initiative Buntes Roßlau kritisiert, nicht genügend Unterstützung durch die Stadt bekommen zu haben.
2: Naja, es ist halt eben, von der Stadt gab es zum Beispiel keine Förderung. Dann gibt es so eine Dinge, zum Beispiel mal diese Hüpfburg da. Die kann man sich als gemeinnütziger Verein von der Stadt Oranienbaum-Wörlitz holen. In Dessau-Roßlau gibt es sowas leider nicht. Hier im Schillerplatz gibt es eigentlich einen Elektranten, der aber leider seit vielen Jahren nicht mehr funktioniert. Da sieht die Stadt aber keinen Bedarf, zum Beispiel das zu reparieren. Wir hatten dieses Jahr das allererste Mal zwei Kooperationsgespräche, wo wir tatsächlich das Gefühl hatten, uns wird versucht, die Sache so schwer wie möglich zu machen. Und deswegen finden wir einfach, dass die Stadt nicht nur uns, sondern Ehrenamt generell einfach viel besser unterstützen könnte und sollte.
0: Umso größer ist der Dank an die zahlreichen Spender sowie an die vielen freiwilligen Unterstützer, die mit ihrem Engagement zum Gelingen der Veranstaltung beigetragen haben. Unterstützung erhielt die Initiative zudem durch eine finanzielle Förderung der Amadeo-Antonio-Stiftung.
2: Wir werden das weiterhin veranstalten. Wir werden alles dran setzen, um das zu tun. Unabhängig von Fördermitteln aus der Stadt. Es gibt dann zur Not auch noch andere Mittel und Wege. Wir haben dieses Jahr auch keine Förderung bekommen. An der Stelle nochmal ganz großes Dank an die Antonio Amadeo Stiftung, die uns hier echt weitergeholfen haben. 6 Wochen vor der Veranstaltung, also Mitte Juni, hatten wir tatsächlich noch keine Gelder. Von daher vielen herzlichen Dank. Und es gibt immer Mittel und Wege. Wir bekommen auch viele Spenden und Unterstützung. Und ich gehe davon aus, dass es Roßlau rockt auch zum 11. und 12. Mal geben wird.
0: Auch im kommenden Jahr soll Roßlau rockt für Vielfalt und Toleranz fortgesetzt werden und weiterhin ein Zeichen für Demokratie, Vielfalt und Toleranz setzen. Trotz aller Herausforderungen bleibt das Engagement der Initiative Buntes Roßlau ungebrochen. Mit der Unterstützung vieler engagierter Menschen soll die Veranstaltung auch künftig ein Ort der Begegnung und des Austauschs bleiben.
3: Sie sind der Höhepunkt einer dreijährigen Ausbildung, die Gesellenstücke der angehenden Tischler. 8 Prüfungsarbeiten sind derzeit im Stadtlabor in der Lutherstadt Wittenberg zu sehen. Die Ausstellung zeigt nicht nur das handwerkliche Können der Nachwuchstischler, sondern soll auch Lust auf eine Ausbildung im Handwerk machen.
4: Jedes Handwerksunternehmen sucht guten Nachwuchs und deswegen ist es wichtig, auch zu zeigen, was das Handwerk macht, was man als Tischler macht, was man hier für Dinge lernt, die man dann natürlich sowohl im privaten, aber auch im beruflichen sehr gut nutzen kann.
3: Entstanden sind ganz unterschiedliche Möbelstücke, vom Schreibtisch bis zum aufwendig gestalteten Schrank. Was gebaut wird, entscheiden die Prüflinge selbst. Die Anforderungen an Planung und Umsetzung sind dabei hoch.
5: Wir machen

0: Ja, im Tischlerhandwerk eine Zwischenprüfung. Das heißt, die Lehrlinge werden getestet oder können sich selber testen, wie weit sie denn sind im praktischen wie im theoretischen Teil. Die Zwischenprüfung hat keine Bewertungsgrundlage. Es ist nur jetzt eine reine Geschichte, dass der Lehrling prüfen kann, was muss ich noch tun. Und dann hat er die Aufgabe, ich sage, diese Kenntnisprüfung zu absolvieren, die Arbeitsprobe zu absolvieren, das ist ein Extrateil, und die Gesellenstücke zu entwerfen und vorzustellen der Prüfungskommission. Und dann werden die ausgewertet und genehmigt. Und dann dürfen die Prüflinge, ich sage, die Gesellenstücke bauen. Und jeder darf bauen, was er möchte. Also irgendwo, da ist nichts vorgegeben. Sie haben wirklich freie Hände in der Gestaltung. Und wenn ich das jetzt hier sehe, die Vielfalt, ich sage irgendwo dort, das sieht man wirklich auch nur einmal. Bei der nächsten Prüfung ist das schon da ganz was anderes und wieder was Schönes. Ich war die ganzen Jahrzehnte eigentlich nur begeistert über die Stücke, die, ich sage, dann bei der Prüfung zur Abnahme dastehen. Also es war immer, ich sage, zu 95% sehenswert.
1: Für die Fertigung bleiben den Auszubildenden je nach Werkstück bis zu 100 Arbeitsstunden. Neben Präzision sind dabei vor allem Kreativität und eine gute Planung gefragt.
2: Ich habe einen Schreibtisch gefertigt, der eigentlich Verstaumöglichkeit bietet, vor allem rechts in der Klappe und links im Schubkasten. Vorne habe ich Griffmulden eingefräst, die ein Inlay aus Linoleum haben und oben halt eine Beschichtung auf der Platte mit Linoleum.
1: Mit der Ausstellung möchte die Stadt gemeinsam mit der Tischlerinnung zeigen, welche Möglichkeiten das Handwerk bietet. Denn qualifizierter Nachwuchs wird in den Betrieben weiterhin dringend gesucht. Gleichzeitig erhalten die Besucher einen Einblick in die Vielfalt und Qualität der Tischlerausbildung in der Region.

0: Schön, dass Sie mit dabei sind und damit herzlich willkommen zur letzten RBB-Aktuell-Ausgabe in dieser Woche. Der Bund und das Land Sachsen-Anhalt stellen im Rahmen der Förderrichtlinie Sachsen-Anhalt-Revier 2038, also das Investitionsgesetz Kohleregion, insgesamt knapp 720.000 Euro für den umfassenden Ausbau des Bahnhofsvorplatzes Muldenstein zur modernen ÖPNV-Schnittstelle bereit. Mit dem geplanten Ausbau des Bahnhofsvorplatzes werden Bahn, Bus, Rad, Fuß- und Individualverkehr künftig deutlich besser miteinander verknüpft. Im Mittelpunkt der Maßnahme stehen die barrierefreie Ausbauarbeiten des Bahnhofsumfeldes sowie eine sichere und übersichtliche Verkehrsführung. Vorgesehen sind zwei barrierefreie Bushaltestellen mit Wetterschutz, rund 24 Bike-and-Ride-Stellplätze, 22 Park-and-Ride-Stellplätze, einschließlich Behindertenparkplätzen sowie moderne Wartebereiche und eine neue Beleuchtung. Die Gesamtausgaben des Vorhabens belaufen sich auf rund 798.000 Euro. Davon werden 90% aus Mitteln des Bundes und des Landes Sachsen-Anhalt finanziert. Die Umsetzung der Maßnahme ist für die Jahre 26 und 2027 vorgesehen. In der Wittenberger Kleingartenanlage am Stadtgraben haben die Bauarbeiten für einen neuen Treffpunkt offiziell begonnen. Mit der Grundsteinlegung wurde ein weiterer Schritt auf dem Weg zur Landesgartenschau 2028 gefeiert.
1: Ein neues Kapitel für die Kleingartenanlage am Stadtgraben in Lutherstadt-Wittenberg. Mit der Grundsteinlegung hat der Bau eines neuen Multifunktionsgebäudes begonnen. Es soll künftig Treffpunkt für Kleingärtner, Bürger und Besucher werden und eine wichtige Rolle bei der Landesgartenschau 2028 spielen. Mit einer Zeitkapsel in der Bodenplatte wird der Start des Neubaus symbolisch besiegelt. Darin Baupläne, Fotos des alten Vereinsheims und Erinnerungen an die Entwicklung der Anlage.
2: Die Kleingartenanlage hier am Stadtgrabenteich ist eins von zwei Ausstellungsgeländen, die wir zur Gartenschau im Jahr 2028 umgestalten werden. Neben dem Thema Stadt an der Elbe, also der großen Kuhlache, wird das hier der zweite Teil sein, also ein südlicher Bereich der Wallanlagen.
1: Mit dem neuen Multifunktionsgebäude soll die bisher eher geschlossene Kleingartenanlage künftig stärker für Besucher geöffnet werden.
2: Vielleicht muss man noch mal voranstellen, die Kleingartenanlage ist Teil des grünen Wallanlagenrings, also ist Teil der öffentlichen Wallanlagen, hier rings um die Altstadt der Lutherstadt Wittenberg. Es ging von vornherein darum, ja, die weiter aufzuwerten. Und wir haben über einen Stadtratsbeschluss und ein Entwicklungskonzept, was wir gemeinsam mit den Kleingärtnern und mit dem Verein erarbeitet haben, da entsprechend gemeinsam die, ich sag mal, Marschroute, die Richtung erarbeitet und uns auch dann vom Stadtrat beschließen lassen, sodass es ein gemeinsamer Kommunikationsprozess ist, der sich auch jetzt im Zuge der Baumaßnahmen und dann auch danach natürlich weiter fortsetzen soll und hoffe auch wird, sodass wir da anknüpfen können, wo wir jetzt gut miteinander kommunizieren.
1: Der Kleingartenpark ist allerdings nur einer von zwei großen Schwerpunkten der Landesgartenschau 2028. Parallel laufen auf der anderen Seite der Bundesstraße bereits die Arbeiten an der sogenannten Kuhlache.
2: Dann haben wir natürlich die Kuhlache als große Umbaumaßnahme auf der anderen Seite der Bundesstraße. Da geht es ja einfach darum, aus dieser alten Brachfläche, und das sieht man jetzt ja schon wunderbar, einen neuen Uferpark zu entwickeln. Und da sind wir gerade dabei, die Altablagerung zu entnehmen, eine neue Strukturierung und, ich sag mal, Flächenentwicklung vorzubereiten. Und auch da wird eine neue Rollsportanlage, zwei Spielplätze entstehen, eine ganz neue Parkanlage mit neuen Bepflanzungen, Bäumen, Aufenthalts- und Erholungsräumen und einem neuen Bachlauf, den wir da auch integrieren werden.
1: Zurück am Stadtgrabenteich entsteht mit dem Multifunktionsgebäude künftig das Herzstück des neuen Kleingartenparks. Für den Kleingartenverein bedeutet das zugleich den Abschied von seinem alten Vereinsheim.
3: Das Vereinshaus wurde in den 70er Jahren erbaut von den Vereinsmitgliedern. Wirklich ausschließlich, das waren alles gemeinnützige Arbeitsstunden, ja. Und mit viel Enthusiasmus und Eigeninitiative haben die über mehrere Jahre das gebaut. Es wurde dann auch immer noch erweitert, also am Anfang das Vereinshaus und die Kegelbahn, der große Saal dann, ja. Genau, und wurde über viele, viele Jahre, war das auch ein Kleinod in Wittenberg. Das heißt, der Saal konnte auch vermietet werden oder überhaupt die Räume. Da war der Schachverein drin, da waren Kleintierzüchter drin, Kaninchen, glaube ich. Ich weiß jetzt gar nicht genau, was alles in früheren Jahren zu DDR-Zeiten war.
1: Das neue Gebäude soll deshalb mehr sein als ein Vereinsheim. Geplant sind ein Bistro, Veranstaltungsräume und Bereiche für den Kleingartenverein.
4: Wir befinden uns hier an der Stelle, wo früher schon ein Gebäude der Kleingartenanlage stand. Und das wurde abgerissen, weil es nicht mehr zeitgemäß war. Und jetzt ersetzen wir es, aber wir fügen noch Funktionen hinzu. Also es wird der Kleingartenverein profitieren mit Versammlungsräumen und Personalbüro und Lagerräumen. Aber es wird gleichzeitig die Möglichkeit geben, dass ein Bistro dort einzieht. Es wird Räume geben, die vermietet werden können. Es wird eine Sheddachartige Konstruktion sein mit 4 Sheddächern. Und davon profitiert der zentrale Raum. Der zentrale Raum in der Mitte, der geteilt werden kann, sodass es, dass man 2 Räume bespielen kann. Und er ist groß verglast, großflächig in beide Richtungen. Er steckt sozusagen durch und man wird den Kontakt haben zum Stadtgrabenteich und man wird den Kontakt haben nach hinten raus zum neu geplanten Spielplatz und Gemeinschaftsgärten. Im Prinzip der Planung der Lager, die hier im nächsten Jahr dann gebaut wird.
1: Nachhaltigkeit spielt beim Bau eine wichtige Rolle. Das Gebäude entsteht größtenteils in Holzständerbauweise und bekommt unter anderem ein Gründach sowie Photovoltaikanlagen.
4: Der ganze Bau ist Holzständerbauweise. Also es ist eine sehr nachhaltige Konstruktion und wird nach außen hin mit einer Lärchenschalung versehen, die natürlich vergraut. Und das wird sich sehr gut, wie wir meinen, in diese Kleingartenanlage einfügen, weil es doch einen relativ leichten mobilen Charakter behalten wird.
1: Rund 2,67 Millionen Euro kostet der Neubau. Etwa 1,78 Millionen Euro kommen aus Fördermitteln von Bund und Land. Wenn alles nach Plan läuft, soll im Oktober Richtfest gefeiert werden. Im kommenden Sommer könnte das Multifunktionsgebäude fertig sein.

0: Das Vorhaben ist Teil einer Gemeinschaftsmaßnahme mit weiteren Infrastrukturträgern, in deren Zuge auch die Ortsdurchfahrt modernisiert wird. Die Erneuerung der Leitung ist erforderlich, weil es in dem betroffenen Bereich in den vergangenen Jahren wiederholt zu Rohrbrüchen gekommen war. Diese führten zu Versorgungsunterbrechungen im südwestlichen Ortsteil von Zürbich.
1: Autos, Transporter und Handwerkerfahrzeuge rollen durch Köthen. Mit ihrem Corso wollen die Teilnehmer auf die Situation vieler kleiner und mittelständischer Betriebe aufmerksam machen. Organisiert wurde die Aktion von der Familien- und Wirtschaftsinitiative Dessau-Roßlau gemeinsam mit den Handwerkern für den Frieden. Nach Angaben der Initiative belasten steigende Kosten für Energie, Sozialabgaben und den laufenden Betrieb viele Unternehmen.
2: Wir haben uns heute hierher bewegt, um einfach gegen die Politik der Bundesregierung zu demonstrieren. Denn diese Politik schadet unserer Firma, ruiniert unsere Firmen und zieht auch den Leuten das Geld aus der Tasche. Fangen wir bei den Spritpreisen an. Die Spritpreise, wissen wir alle, 70% sind Steuern, die auf den Spritpreisen sind. Dann geht es weiter mit den Krankenkassen, die Krankenkassenbeiträge, die erhöht werden. Mehr Kosten, weniger Leistung. Rente mit 70, das Ehegattensplitting, da könnte ich jetzt weiter fortführen. Genau deswegen sind wir eigentlich hier heute.
1: Mit dem Corso wollen die Organisatoren nach eigenen Angaben Aufmerksamkeit schaffen. Die Fahrzeuge führen durch die Stadt und sollen möglichst viele Menschen erreichen. Die Initiative fordert unter anderem steuerliche Entlastungen für kleine und mittelständische Unternehmen, stabile Energiekosten sowie Investitionen in Bildung. Außerdem spricht sie sich für mehr diplomatische Lösungen anstelle weiterer Aufrüstungen aus.
2: Wir sind heute hier, um ein Corso zu machen, um die Leute aufzuwecken, dass wir im Prinzip durch Köthen fahren und den Leuten sagen, hier gucke bis hierher und nicht weiter. Darum ist eigentlich so ein Corso eigentlich eine gute Sache. Wir haben bisher auch andere Sachen in Aktion gemacht, das Brückenleuchten zum Beispiel oder nur Kundgebungen mit einem anschließenden Demolauf. Ich bin auch mit Anmelder in der Montagsdemo, an den Montagsdemos. In Köthen. Auch da versuchen wir, die Leute wachzurütteln.
1: Wie groß die Beteiligung tatsächlich ausfällt, lässt sich während des Starts nur schwer abschätzen. Die Veranstalter rechnen jedoch mit einer hohen Resonanz.
2: Wir haben 100 Fahrzeuge ungefähr angemeldet. Wir gehen auch davon aus, dass sie kommen. Wir haben eben gerade nochmal auf dem Marktplatz nochmal Werbung gemacht für die Veranstaltung. Ich weiß auch, dass die Köthener Montagsfamilie, also von den Montagsdemos, herkommt. Die sind jetzt in Köthen auf dem Marktplatz und wollen dann auch herkommen. Also ich denke, die 100 werden wir erreichen.
1: Für die Initiatoren ist der Corso nach eigenen Angaben Teil einer ganzen Reihe von Protestaktionen. Sie hoffen, dass sich künftig noch mehr Menschen an Demonstrationen beteiligen und ihre Anliegen öffentlich vertreten.
2: Wichtig ist mir eigentlich, dass die Leute einfach nicht nur wach werden, sondern auch ihren Hintern bewegen, von der Couch hoch bewegen, dass sie einfach auch kommen, herkommen. Also ich kenne ganz viele Leute, die sitzen zu Hause auf ihrer Couch, meckern rum über die Zustände, sagen, das gefällt mir nicht, das gefällt mir nicht und das ist Mist. Und es kommt aber trotzdem keiner auf die Straße und tut seine Meinung kund. Und das ist eine ganz wichtige Sache, die uns erst am Herzen liegt, dass wir quasi diese Leute wachrütteln, dass sie sagen, okay, wir kommen hierher.
1: Ob die Forderungen der Initiative politisch Gehör finden, bleibt abzuwarten. Für die Organisatoren steht jedoch fest, mit dem Fahrzeugcorso wollten sie ein sichtbares Zeichen für die Sorgen vieler Handwerksbetriebe und mittelständischer Unternehmen in der Region setzen.
0: Das lange Warten hat endlich ein Ende. Die neue Fußballsaison steht vor der Tür. Nicht nur die Profiligen starten wieder in den Spielbetrieb, auch im Semi- und Amateurbereich rollt am kommenden Wochenende wieder der Ball. Bereits der erste Spieltag der Verbandsliga Sachsen-Anhalt und der Landesliga verspricht spannende Begegnungen und einige interessante Duelle. So trifft der SC Bernburg auf den CFC Germania 03. Aufsteiger Reppichau empfängt den ersten FC Bitterfeld-Wolfen, während der VfL Gräfenhainichen beim SV Eintracht Elster gefordert ist. Darüber hinaus warten weitere packende Partien auf die Fußballfans der Region. Die Vereine aus der Landesklasse müssen sich dagegen noch etwas gedulden. Der erste Spieltag steht erst in der 35. Kalenderwoche auf dem Programm. Dann greifen auch die 14 Mannschaften aus der Region wieder in das

0: Geschehen ein und kämpfen um die ersten Punkte der neuen Saison. Damit, liebe Zuschauer, sind wir am Ende unserer Freitagsausgabe der RBB Aktuellnachrichten. Wir schauen jetzt noch auf das Wetter und auf die Meldungen aus Dessau-Roßlau und der Region. Und am Samstag versprechen wir Ihnen Unterhaltung mit unserem Wochenrückblick. Ab 18 Uhr Montag gibt es dann wieder aktuelle Meldungen aus dem Umland. Bis dahin wünsche ich Ihnen ein schönes Wochenende. Machen Sie es gut und auf Wiedersehen.
1: Der 10. Bikertreff Bitterfeld findet am Sonntag, den 9. 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Die Veranstaltung umfasst einen Motorradgottesdienst, eine geführte Ausfahrt sowie ein anschließendes Familienfest und beginnt ab 10 Uhr auf dem Marktplatz in Bitterfeld.
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1: Am Samstag wird es freundlich und überwiegend sonnig. Im Tagesverlauf ziehen nur vereinzelt Wolken über den Himmel, während die Temperaturen auf bis zu 26 Grad ansteigen. In den Abendstunden bleibt es trocken. Die Temperaturen gehen nachts auf etwa 12 Grad zurück.
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0: Vor 50 Jahren wurde das Bauhaus in Dessau nach seiner Rekonstruktion wieder eröffnet. An der Sanierung waren damals auch die Produktionsgenossenschaften des Handwerks beteiligt. An diese Leistung erinnert die Kreishandwerkerschaft Dessau beim traditionellen Brunnenfest zum Tag des Handwerks am 11. September auf dem Dessauer Marktplatz. Darüber sprach Kreishandwerksmeister Karl Krökel in einem Interview mit uns von Rhein 1 und erklärte, wie die Sanierarbeiten damals liefen.
1: Ja, die verliefen so, dass, sagen wir mal, Dessauer Handwerksbetriebe organisiert in Produktionsgenossenschaft des Handwerks dort die Sanierungsarbeiten gestemmt haben. Das war ein riesiger Kraftakt unter den Bedingungen des Materialmangels, und diesen Kraftakt wollen wir eigentlich jetzt nicht untergehen lassen und haben, sagen wir mal, Gropius, Walter Gropius nochmal aufgegriffen, der gesagt hat, das Handwerk ist die absolute Grundlage fürs Bauhaus. Und deshalb diesen Ansatz, diesen wichtigen Ansatz des Handwerkes jetzt nochmal zu dokumentieren, zu Veranstaltungen, und zwar nicht, sagen wir mal, in Festveranstaltungen oder anderen Dingen oder Empfängen, wie das teilweise stattfindet, sondern wir wollen das authentisch, sagen wir mal, auch ein bisschen volksnah. Wir wollen erreichen, dass die Bevölkerung einbezogen wird. Damals die Akteure 1976 und vor allen Dingen auch die Handwerker, Architekten.

0: Architekten, Planer und Helfer und so weiter und so fort. Mussten allerdings feststellen, das war eine wichtige Erkenntnis bei der Erarbeitung der Broschüre, dass eben viele Zeitzeugen unwiederbringlich verloren sind. Das ist recht traurig, also sind einfach verstorben. Und deshalb jetzt dieser Aufruf nochmal nach Zeitzeugen. Wir haben gesagt, jetzt schließen wir das erstmal ab, weil ja das Bodenfest ist bald, die Broschüre soll rauskommen. Aber wir bringen ja jedes Jahr eine Broschüre und das Bauhausfest ist ja auch bald vorbei. Aber das Handwerk und die Geschichte leben weiter und deshalb dieser Aufruf nach Zeitzeugen, dass das nicht verloren geht, die noch da sind. Oder bei Verstorbenen, sagen wir mal, die Enkelkinder oder die Kinder, dass die noch Bilder haben und so weiter. Und wir wollen dann unmittelbar nach dem Brunnenfest am 11.09. einen Zeitzeugenstammtisch einberufen. Da haben wir schon Zusagen, wo wir uns dann in lockerer Atmosphäre treffen und die Dokumente und Bilder und so weiter auch austauschen.
1: Gesucht werden Handwerker, Meister, Planer und Helfer, die an der Bauhausrekonstruktion 1976 oder an späteren Sanierungsarbeiten beteiligt waren. Auch wer Fotos, Dokumente oder Erinnerungen an die damaligen Zeiten besitzt oder Erlebnisse von Eltern oder Großeltern weitergeben möchte, wird gebeten, sich zeitnah bei Karl Krökel zu melden.
0: Wichtig ist, dass die Zeitzeugen, die also an diesem Zeitzeugenstammtisch teilnehmen, mit uns Kontakt aufnehmen. Das ist wichtig. Wir wissen, die sind teilweise 85 Jahre alt, sind nicht so bewandert in den Medien, was Mails und so weiter betrifft. Deshalb habe ich mich entschlossen, jeweils montags von 10 bis 12 Uhr telefonisch zur Verfügung zu stehen. Also 0172 5206 137. Vielleicht kann das die Sendung dann noch einblenden und meine Mailadresse, sodass ich dann auch persönlich angesprochen werden kann und auch persönlich zur Verfügung stehe für diese Dinge.
1: Bereits 3 Zeitzeugen haben sich schon gemeldet. Beim Brunnenfest im September werden sie von ihren Erinnerungen an die Bauhausrekonstruktion von den damaligen Arbeiten berichten.
0: Ja, wir, wie gesagt, wir bringen 3 Zeitzeugen mit, die wir auch würdigen wollen, stellen das nochmal im kleinen Vortrag, 20 Minuten, diesen Kraftakt Reko 76 in den Mittelpunkt. Ohne Handwerk hätte es die Wiedereröffnung des Bauhauses nicht gegeben. Das wollen wir nochmal zeigen, das wollen wir auch hier gegenüber der Bevölkerung erläutern. Die sind alle recht herzlich eingeladen, wie immer gibt es Freibier und ja, und dann zeichnen wir, wie in jedem Jahr, unsere Werktätigen verdiente aus den Innungen heraus aus und Betriebsjubilare und so weiter. Es wird also wieder ein interessantes Brunnenfest.
1: Die Kreishandwerkerschaft hofft bis zum 11. September noch weitere Zeitzeugen zu finden. Die gesammelten Geschichten sollen zum Tag des Handwerks beim Brunnenfest lebendig werden und ein Stück regionaler Handwerksgeschichte bewahren. Ein klares Zeichen für Vielfalt und Toleranz wurde auch in diesem Jahr wieder in Roßlau gesetzt. Am 1. August fand bereits zum 10. Mal die Veranstaltung Roßlau rockt für Vielfalt und Toleranz statt, dieses Jahr unter dem Motto Der Geist von Helsinki. Seit vielen Jahren organisiert die Initiative Buntes Roßlau auf dem Schillerplatz eine Kundgebung mit anschließender Demonstration. Doch bis dahin war es ein weiter Weg.
2: Wir haben heute das 10. Mal Roßlau rockt für Vielfalt und Toleranz. Die ersten Male war es so, dass es uns sogar schwer gefallen ist, Leute zu finden, die hier auftreten, Leute zu finden, die hier eine Rede halten. Und mittlerweile ist es schon seit einigen Jahren so, dass Bands anfragen, ob sie hier spielen dürfen. Unser Rekord war mal eine Band aus Dortmund, die hierher gekommen ist, extra um hier zu spielen. Angemerkt, alles ohne Gage, weil wir hier Benefiz machen. Redner fragen an, ob sie bei uns reden dürfen. Und ich finde schon, dass sich die Veranstaltung hier mittlerweile etabliert hat.
1: Das Anliegen der Veranstalter ist in den vergangenen Jahren aber unverändert geblieben. Sie setzen sich für Demokratie, Vielfalt und ein respektvolles Miteinander ein. Ergänzend zum bunten Musikprogramm präsentierten sich an zahlreichen Informationen.

0: Aktionsständen, Initiativen und Vereine aus der Stadt.
1: Na, wichtig ist uns ganz einfach, das ist auch der Grund, warum wir von vielen Ständen, von vielen Parteien Stände haben, dass wir die Demokratie in unserem Land aufleben lassen und dass wir versuchen zu verhindern, dass eine Partei hier regiert, die Freiheit und die Vielfalt und die vielfältigen Möglichkeiten und Menschen, die ihnen nicht gefallen, einfach blockieren möchte. Das widerspricht unserer Grundüberzeugung.
0: Die Vorbereitung und Durchführung der Veranstaltung stellt die Organisatoren jedoch vor immer größere Herausforderungen. Die Initiative Buntes Roßlau kritisiert, nicht genügend Unterstützung durch die Stadt bekommen zu haben.
1: Naja, es ist halt eben, von der Stadt gab es zum Beispiel keine Förderung. Dann gibt es so eine Dinge, zum Beispiel mal diese Hüpfburg da. Die kann man sich als gemeinnütziger Verein von der Stadt Oranienbaum-Wörlitz holen. In Dessau-Roßlau gibt es sowas leider nicht. Hier im Schillerplatz gibt es eigentlich einen Elektranten, der aber leider seit vielen Jahren nicht mehr funktioniert. Da sieht die Stadt aber keinen Bedarf, zum Beispiel das zu reparieren. Wir hatten dieses Jahr das allererste Mal zwei Kooperationsgespräche, wo wir tatsächlich das Gefühl hatten, uns wird versucht, die Sache so schwer wie möglich zu machen. Und deswegen finden wir einfach, dass die Stadt nicht nur uns, sondern Ehrenamt generell einfach viel besser unterstützen könnte und sollte.
0: Umso größer ist der Dank an die zahlreichen Spender sowie an die vielen freiwilligen Unterstützer, die mit ihrem Engagement zum Gelingen der Veranstaltung beigetragen haben. Unterstützung erhielt die Initiative zudem durch eine finanzielle Förderung der Amadeo-Antonio-Stiftung.
1: Wir werden das weiterhin veranstalten, wir werden alles dran setzen, um das zu tun. Unabhängig von Fördermitteln aus der Stadt. Es gibt dann zur Not auch noch andere Mittel und Wege. Wir haben dieses Jahr auch keine Förderung bekommen. An der Stelle nochmal ganz großes Dank an die Antonio Amadeo Stiftung, die uns hier echt weitergeholfen haben. 6 Wochen vor der Veranstaltung, also Mitte Juni, hatten wir tatsächlich noch keine Gelder. Von daher vielen herzlichen Dank. Und es gibt immer Mittel und Wege. Wir bekommen auch viele Spenden und Unterstützung. Und ich gehe davon aus, dass es Roßlau rockt auch zum 11. und 12. Mal geben wird.
0: Auch im kommenden Jahr soll Roßlau rockt für Vielfalt und Toleranz fortgesetzt werden und weiterhin ein Zeichen für Demokratie, Vielfalt und Toleranz setzen. Trotz aller Herausforderungen bleibt das Engagement der Initiative Buntes Roßlau ungebrochen. Mit der Unterstützung vieler engagierter Menschen soll die Veranstaltung auch künftig ein Ort der Begegnung und des Austauschs bleiben.
2: Sie sind der Höhepunkt einer 3-jährigen Ausbildung, die Gesellenstücke der angehenden Tischler. 8 Prüfungsarbeiten sind derzeit im Stadtlabor in der Lutherstadt Wittenberg zu sehen. Die Ausstellung zeigt nicht nur das handwerkliche Können der Nachwuchstischler, sondern soll auch Lust auf eine Ausbildung im Handwerk machen.
3: Jedes Handwerksunternehmen sucht guten Nachwuchs. Und deswegen ist es wichtig, auch zu zeigen, was das Handwerk macht, was man als Tischler macht, was man hier für Dinge lernt, die man dann natürlich sowohl im privaten, aber auch im beruflichen sehr gut nutzen kann.
2: Entstanden sind ganz unterschiedliche Möbelstücke, vom Schreibtisch bis zum aufwendig gestalteten Schrank. Was gebaut wird, entscheiden die Prüflinge selbst. Die Anforderungen an Planung und Umsetzung sind dabei hoch.
4: Wir machen ja im Tischlerhandwerk eine Zwischenprüfung. Das heißt, die Lehrlinge werden getestet oder können sich selber testen, wie weit sie denn sind, im praktischen wie im theoretischen Teil. Die Zwischenprüfung hat keine Bewertungsgrundlage. Es ist nur jetzt eine reine Geschichte, dass der Lehrling prüfen kann, was muss ich noch tun. Und dann hat er die Aufgabe, ich sage, diese Kenntnisprüfung zu absolvieren, die Arbeitsprobe zu absolvieren, das ist ein extra Teil, und die Gesellenstücke zu entwerfen und vorzustellen der Prüfungskommission. Und dann werden die ausgewertet und genehmigt. Und dann dürfen die Prüflinge, ich sage, die Gesellenstücke bauen. Und jeder darf bauen, was er möchte. Also irgendwo, da ist nichts vorgegeben. Wir haben wirklich freie Hände in der Gestaltung. Und wenn ich das jetzt hier sehe, die Vielfalt, ich sage irgendwo dort, das sieht man wirklich auch nur einmal. Bei einer nächsten Prüfung ist das schon da ganz was anderes und wieder was Schönes. Ich war die ganzen Jahrzehnte eigentlich nur begeistert über die Stücke, die, ich sage, dann bei der Prüfung zur Abnahme dastehen. Also es war immer, ich sage, zu 95% sehenswert.
2: Für die Fertigung bleiben den Auszubildenden je nach Werkstück bis zu 100 Arbeitsstunden. Neben Präzision sind dabei vor allem Kreativität und eine gute Planung gefragt.
5: Ich habe einen Schreibtisch gefertigt, der eigentlich Verstaumöglichkeit bietet, vor allem rechts in der Klappe und links im Schubkasten. Vorne habe ich Griffmulden eingefräst, die ein Inlay aus Linoleum haben und oben halt eine Beschichtung auf der Platte mit Linoleum.
2: Mit der Ausstellung möchte die Stadt gemeinsam mit der Tischlerinnung zeigen, welche Möglichkeiten das Handwerk bietet. Denn qualifizierter Nachwuchs wird in den Betrieben weiterhin dringend gesucht. Gleichzeitig erhalten die Besucher einen Einblick in die Vielfalt und Qualität der Tischlerausbildung in der Region.

0: Schön, dass Sie mit dabei sind und damit herzlich willkommen zur letzten RBB-Aktuellausgabe in dieser Woche. Der Bund und das Land Sachsen-Anhalt stellen im Rahmen der Förderrichtlinie Sachsen-Anhalt-Revier 2038, also das Investitionsgesetz Kohleregion, insgesamt knapp 720.000 Euro für den umfassenden Ausbau des Bahnhofsvorplatzes Muldenstein zur modernen ÖPNV-Schnittstelle bereit. Mit dem geplanten Ausbau des Bahnhofsvorplatzes werden Bahn, Bus, Rad, Fuß- und Individualverkehr künftig deutlich besser miteinander verknüpft. Im Mittelpunkt der Maßnahme stehen die barrierefreie Ausbauarbeiten des Bahnhofsumfeldes sowie eine sichere und übersichtliche Verkehrsführung. Vorgesehen sind zwei barrierefreie Bushaltestellen mit Wetterschutz, rund 24 Bike-and-Ride-Stellplätze, 22 Park-and-Ride-Stellplätze, einschließlich Behindertenparkplätzen sowie moderne Wartebereiche und eine neue Beleuchtung. Die Gesamtausgaben des Vorhabens belaufen sich auf rund 798.000 Euro. Davon werden 90% aus Mitteln des Bundes und des Landes Sachsen-Anhalt finanziert. Die Umsetzung der Maßnahme ist für die Jahre 26 und 2027 vorgesehen. In der Wittenberger Kleingartenanlage am Stadtgraben haben die Bauarbeiten für einen neuen Treffpunkt offiziell begonnen. Mit der Grundsteinlegung wurde ein weiterer Schritt auf dem Weg zur Landesgartenschau 2028 gefeiert.
1: Ein neues Kapitel für die Kleingartenanlage am Stadtgraben in Lutherstadt-Wittenberg. Mit der Grundsteinlegung hat der Bau eines neuen Multifunktionsgebäudes begonnen. Es soll künftig Treffpunkt für Kleingärtner, Bürger und Besucher werden und eine wichtige Rolle bei der Landesgartenschau 2028 spielen. Mit einer Zeitkapsel in der Bodenplatte wird der Start des Neubaus symbolisch besiegelt. Darin Baupläne, Fotos des alten Vereinsheims und Erinnerungen an die Entwicklung der Anlage.
2: Die Kleingartenanlage hier am Stadtgrabenteich ist eins von zwei Ausstellungsgeländen, die wir zur Gartenschau im Jahr 2028 umgestalten werden. Neben dem Thema Stadt an der Elbe, also der großen Kuhlache, wird das hier der zweite Teil sein, also ein südlicher Bereich der Wallanlagen.
1: Mit dem neuen Multifunktionsgebäude soll die bisher eher geschlossene Kleingartenanlage künftig stärker für Besucher geöffnet werden.
2: Vielleicht muss man noch mal voranstellen, die Kleingartenanlage ist Teil des grünen Wallanlagenrings, also ist Teil der öffentlichen Wallanlagen, hier rings um die Altstadt der Lutherstadt Wittenberg. Es ging von vornherein darum, ja, die weiter aufzuwerten. Und wir haben über einen Stadtratsbeschluss und ein Entwicklungskonzept, was wir gemeinsam mit den Kleingärtnern und mit dem Verein erarbeitet haben, da entsprechend gemeinsam die, ich sag mal, Marschroute, die Richtung erarbeitet und uns auch dann vom Stadtrat beschließen lassen, sodass es ein gemeinsamer Kommunikationsprozess ist, der sich auch jetzt im Zuge der Baumaßnahmen und dann auch danach natürlich weiter fortsetzen soll und hoffe auch wird, sodass wir da anknüpfen können, wo wir jetzt gut miteinander kommunizieren.
1: Der Kleingartenpark ist allerdings nur einer von zwei großen Schwerpunkten der Landesgartenschau 2028. Parallel laufen auf der anderen Seite der Bundesstraße bereits die Arbeiten an der sogenannten Kuhlache.
2: Dann haben wir natürlich die Kuhlache als große Umbaumaßnahme auf der anderen Seite der Bundesstraße. Da geht es ja einfach darum, aus dieser alten Brachfläche, und das sieht man jetzt ja schon wunderbar, einen neuen Uferpark zu entwickeln. Und da sind wir gerade dabei, die Altablagerung zu entnehmen, eine neue Strukturierung und, ich sag mal, Flächenentwicklung vorzubereiten. Und auch da wird eine neue Rollsportanlage, zwei Spielplätze entstehen, eine ganz neue Parkanlage mit neuen Bepflanzungen, Bäumen, Aufenthalts- und Erholungsräumen und einem neuen Bachlauf, den wir da auch integrieren werden.
1: Zurück am Stadtgrabenteich entsteht mit dem Multifunktionsgebäude künftig das Herzstück des neuen Kleingartenparks. Für den Kleingartenverein bedeutet das zugleich den Abschied von seinem alten Vereinsheim.
3: Das Vereinshaus wurde in den 70er Jahren erbaut von den Vereinsmitgliedern. Wirklich ausschließlich, das waren alles gemeinnützige Arbeitsstunden, ja. Und mit viel Enthusiasmus und Eigeninitiative haben die über mehrere Jahre das gebaut. Es wurde dann auch immer noch erweitert, also am Anfang das Vereinshaus und die Kegelbahn, der große Saal dann, ja. Genau, und wurde über viele, viele Jahre, war das auch ein Kleinod in Wittenberg. Das heißt, der Saal konnte auch vermietet werden oder überhaupt die Räume. Da war der Schachverein drin, da waren Kleintierzüchter drin, Kaninchen, glaube ich. Ich weiß jetzt gar nicht genau, was alles in früheren Jahren zu DDR-Zeiten war.
1: Das neue Gebäude soll deshalb mehr sein als ein Vereinsheim. Geplant sind ein Bistro, Veranstaltungsräume und Bereiche für den Kleingartenverein.
4: Wir befinden uns hier an der Stelle, wo früher schon ein Gebäude der Kleingartenanlage stand. Und das wurde abgerissen, weil es nicht mehr zeitgemäß war. Und jetzt ersetzen wir es, aber wir fügen noch Funktionen hinzu. Also es wird der Kleingartenverein profitieren mit Versammlungsräumen und Personalbüro und Lagerräumen. Aber es wird gleichzeitig die Möglichkeit geben, dass ein Bistro dort einzieht. Es wird Räume geben, die vermietet werden können. Es wird eine Sheddachartige Konstruktion sein mit 4 Sheddächern. Und davon profitiert der zentrale Raum. Der zentrale Raum in der Mitte, der geteilt werden kann, sodass es, dass man 2 Räume bespielen kann. Und er ist groß verglast, großflächig in beide Richtungen. Er steckt sozusagen durch und man wird den Kontakt haben zum Stadtgrabenteich und man wird den Kontakt haben nach hinten raus zum neu geplanten Spielplatz und Gemeinschaftsgärten. Im Prinzip der Planung der Lager, die hier im nächsten Jahr dann gebaut wird.
1: Nachhaltigkeit spielt beim Bau eine wichtige Rolle. Das Gebäude entsteht größtenteils in Holzständerbauweise und bekommt unter anderem ein Gründach sowie Photovoltaikanlagen.
4: Der ganze Bau ist Holzständerbauweise. Also es ist eine sehr nachhaltige Konstruktion und wird nach außen hin mit einer Lärchenschalung versehen, die natürlich vergraut. Und das wird sich sehr gut, wie wir meinen, in diese Kleingartenanlage einfügen, weil es doch einen relativ leichten mobilen Charakter behalten wird.
1: Rund 2,67 Millionen Euro kostet der Neubau. Etwa 1,78 Millionen Euro kommen aus Fördermitteln von Bund und Land. Wenn alles nach Plan läuft, soll im Oktober Richtfest gefeiert werden. Im kommenden Sommer könnte das Multifunktionsgebäude fertig sein. Rechtzeitig vor der Landesgartenschau 2028.
0: Das Landesverwaltungsamt Sachsen-Anhalt unterstützt die Erneuerung eines Abschnitts der Trinkwasserversorgung in der Stadt Zürbich mit 233.829 Euro. Der entsprechende Zuwendungsbescheid wurde jetzt an den Trinkwasserzweckverband Zürbich übersandt. Gefördert wird der erste Bauabschnitt des Vorhabens, Neubau, Trinkwasserleitung Zürbich, Radegaster Straße, Stumsdorfer Straße. Im Rahmen der Maßnahmen werden rund 1170 Meter Trinkwasserleitungen verschiedener Dimensionen erneuert bzw. neu verlegt. Das Vorhaben ist Teil einer Gemeinschaftsmaßnahme mit weiteren Infrastrukturträgern, in deren Zuge auch die Ortsdurchfahrt modernisiert wird. Die Erneuerung der Leitung ist erforderlich, weil es in dem betroffenen Bereich in den vergangenen Jahren wiederholt zu Rohrbrüchen gekommen war. Diese führten zu Versorgungsunterbrechungen im südwestlichen Ortsteil von Zürbich.
1: Autos, Transporter und Handwerkerfahrzeuge rollen durch Köthen. Mit ihrem Kurso wollen die Teilnehmer auf die Situation vieler kleiner und mittelständischer Betriebe aufmerksam machen. Organisiert wurde die Aktion von der Familien- und Wirtschaftsinitiative Dessau-Roßlau gemeinsam mit den Handwerkern für den Frieden. Nach Angaben der Initiative belasten steigende Kosten für Energie, Sozialabgaben und den laufenden Betrieb viele Unternehmen.
5: Wir haben uns heute hierher bewegt, um einfach gegen die Politik der Bundesregierung zu demonstrieren. Denn diese Politik schadet unserer Firma, ruiniert unsere Firmen und zieht auch den Leuten das Geld aus der Tasche. Fangen wir bei den Spritpreisen an. Die Spritpreise, wissen wir alle, 70% sind Steuern, die auf den Spritpreisen sind. Dann geht es weiter mit den Krankenkassen, die Krankenkassenbeiträge, die erhöht werden. Mehr Kosten, weniger Leistung. Rente mit 70, das Ehegattensplitting, da könnte ich jetzt weiter fortführen. Genau deswegen sind wir eigentlich hier heute.
1: Mit dem Kurso wollen die Organisatoren nach eigenen Angaben Aufmerksamkeit schaffen. Die Fahrzeuge führen durch die Stadt und sollen möglichst viele Menschen erreichen. Die Initiative fordert unter anderem steuerliche Entlastungen für kleine und mittelständische Unternehmen, stabile Energiekosten sowie Investitionen in Bildung. Außerdem spricht sie sich für mehr diplomatische Lösungen anstelle weiterer Aufrüstungen aus.
5: Wir sind hier, um ein Korso zu machen, im Prinzip um die Leute aufzuwecken, dass wir im Prinzip durch Köthen fahren und den Leuten sagen, hier gucke bis hierher und nicht weiter. Darum ist eigentlich so ein Korso eigentlich eine gute Sache. Wir haben bisher auch andere Sachen in Aktion gemacht, das Brückenleuchten zum Beispiel oder nur Kundgebung mit einem anschließenden Demolauf. Ich bin auch Mitanmelder in der Montagsdemo, an den Montagsdemos in Köthen. Auch da versuchen wir die Leute wachzurütteln.
1: Wie groß die Beteiligung tatsächlich ausfällt, lässt sich während des Starts nur schwer abschätzen. Die Veranstalter rechnen jedoch mit einer hohen Resonanz.
5: Wir haben 100 Fahrzeuge ungefähr angemeldet. Wir gehen auch davon aus, dass sie kommen. Wir haben eben gerade nochmal auf dem Marktplatz nochmal Werbung gemacht für die Veranstaltung. Ich weiß auch, dass die Köthener Montagsfamilie, also von den Montagsdemos, herkommt. Die sind jetzt in Köthen auf dem Marktplatz und wollen dann auch herkommen. Also ich denke, die 100 werden wir erreichen.
1: Für die Initiatoren ist der Korso nach eigenen Angaben Teil einer ganzen Reihe von Protestaktionen. Sie hoffen, dass sich künftig noch mehr Menschen an Demonstrationen beteiligen und ihre Anliegen öffentlich vertreten.
5: Wichtig ist mir eigentlich, dass die Leute einfach nicht nur wach werden, sondern auch ihren Hintern bewegen, von der Couch hoch bewegen, dass sie einfach auch kommen, herkommen. Also ich kenne ganz viele Leute, die sitzen zu Hause auf ihrer Couch, meckern rum über die Zustände, sagen, das gefällt mir nicht, das gefällt mir nicht. Und das ist Mist. Und es kommt aber trotzdem keiner auf die Straße und tut seine Meinung kund. Und das ist eine ganz wichtige Sache, die uns erst am Herzen liegt, dass wir quasi diese Leute wachrütteln, dass sie sagen, okay, wir kommen hierher.
1: Ob die Forderungen der Initiative politisch Gehör finden, bleibt abzuwarten. Für die Organisatoren steht jedoch fest, mit dem Fahrzeugkorso wollten sie ein sichtbares Zeichen für die Sorgen vieler Handwerksbetriebe und mittelständischer Unternehmen in der Region setzen.
0: Das lange Warten hat endlich ein Ende. Die neue Fußballsaison steht vor der Tür. Nicht nur die Profiligen starten wieder in den Spielbetrieb, auch im Semi- und Amateurbereich rollt am kommenden Wochenende wieder der Ball. Bereits der erste Spieltag der Verbandsliga Sachsen-Anhalt und der Landesliga verspricht spannende Begegnungen und einige interessante Duelle. So trifft der SC Bernburg auf den CFC Germania 03. Aufsteiger Reppichau empfängt den ersten FC Bitterfeld-Wolfen, während der VfL Gräfenhainichen beim SV Eintracht Elster gefordert ist. Darüber hinaus warten weitere packende Partien auf die Fußballfans der Region. Die Vereine aus der Landesklasse müssen sich dagegen noch etwas gedulden. Der erste Spieltag steht erst in der 35. Kalenderwoche auf dem Programm. Dann greifen auch die 14 Mannschaften aus der Region wieder in das Geschehen ein und kämpfen um die ersten Punkte der neuen Saison. Damit, liebe Zuschauer, sind wir am Ende unserer Freitagsausgabe der RBB Aktuellnachrichten. Wir schauen jetzt noch auf das Wetter und auf die Meldungen aus Dessau-Roßlau und der Region. Und am Samstag versprechen wir Ihnen Unterhaltung mit unserem Wochenrückblick ab 18 Uhr. Montag gibt es dann wieder aktuelle Meldungen aus dem Umland. Bis dahin wünsche ich Ihnen ein schönes Wochenende. Machen Sie es gut und auf Wiedersehen.
1: Der 10. Bikertreff Bitterfeld findet am Sonntag, den 9. August, am Fuße des Bitterfelder Bogens statt. Die Veranstaltung umfasst einen Motorradgottesdienst, eine geführte Ausfahrt sowie ein anschließendes Familienfest und beginnt ab 10 Uhr auf dem Marktplatz in Bitterfeld.
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8: 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Am Samstag wird es freundlich und überwiegend sonnig. Im Tagesverlauf ziehen nur vereinzelt Wolken über den Himmel, während die Temperaturen auf bis zu 26 Grad ansteigen. In den Abendstunden bleibt es trocken. Die Temperaturen gehen nachts auf etwa 12 Grad zurück. 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

0: Vor 50 Jahren wurde das Bauhaus in Dessau nach seiner Rekonstruktion wieder eröffnet. An der Sanierung waren damals auch die Produktionsgenossenschaften des Handwerks beteiligt. An diese Leistung erinnert die Kreishandwerkerschaft Dessau beim traditionellen Brunnenfest zum Tag des Handwerks am 11. September auf dem Dessauer Marktplatz. Darüber sprach Kreishandwerksmeister Karl Krökel in einem Interview mit uns von Rhein 1 und erklärte, wie die Sanierarbeiten damals liefen.
1: Ja, die verliefen so, dass, sagen wir mal, Dessauer Handwerksbetriebe organisiert in Produktionsgenossenschaft des Handwerks dort die Sanierungsarbeiten gestemmt haben. Das war ein riesiger Kraftakt unter den Bedingungen des Materialmangels, und diesen Kraftakt wollen wir eigentlich jetzt nicht untergehen lassen und haben, sagen wir mal, Walter Gropius nochmal aufgegriffen, der gesagt hat, das Handwerk ist die absolute Grundlage fürs Bauhaus. Und deshalb diesen Ansatz, diesen wichtigen Ansatz des Handwerkes jetzt nochmal zu dokumentieren, zu Veranstaltungen, und zwar nicht, sagen wir mal, in Festveranstaltungen oder anderen Dingen oder Empfängen, wie das teilweise stattfindet, sondern wir wollen das authentisch, sagen wir mal, auch ein bisschen volksnah. Wir wollen erreichen, dass die Bevölkerung einbezogen wird. Damals die Akteure 1976 und vor allen Dingen auch die Handwerker, Architekten.

0: Architekten, Planer und Helfer und so weiter und so fort. Mussten allerdings feststellen, das war eine wichtige Erkenntnis bei der Erarbeitung der Broschüre, dass eben viele Zeitzeugen unwiederbringlich verloren sind. Das ist recht traurig, also sie sind einfach verstorben. Und deshalb jetzt dieser Aufruf nochmal nach Zeitzeugen. Wir haben gesagt, jetzt schließen wir das erstmal ab, weil ja das Bodenfest ist bald, die Broschüre soll rauskommen. Aber wir bringen ja jedes Jahr eine Broschüre und das Bauhausfest ist ja auch bald vorbei. Aber das Handwerk und die Geschichte leben weiter und deshalb dieser Aufruf nach Zeitzeugen, dass das nicht verloren geht, die noch da sind. Oder bei Verstorbenen, sagen wir mal die Enkelkinder oder die Kinder, dass die noch Bilder haben und so weiter. Und wir wollen dann unmittelbar nach dem Brunnenfest am 11.09. einen Zeitzeugenstammtisch einberufen. Da haben wir schon Zusagen, wo wir uns dann in lockerer Atmosphäre treffen und die Dokumente und Bilder und so weiter auch austauschen.
1: Gesucht werden Handwerker, Meister, Planer und Helfer, die an der Bauhausrekonstruktion 1976 oder an späteren Sanierungsarbeiten beteiligt waren. Auch wer Fotos, Dokumente oder Erinnerungen an die damaligen Zeiten besitzt oder Erlebnisse von Eltern oder Großeltern weitergeben möchte, wird gebeten, sich zeitnah bei Karl Krökel zu melden.
0: Wichtig ist, dass die Zeitzeugen, die also an diesem Zeitzeugenstammtisch teilnehmen, mit uns Kontakt aufnehmen. Das ist wichtig. Wir wissen, die sind teilweise 85 Jahre alt, sind nicht so bewandert in den Medien, was Mails und so weiter betrifft. Deshalb habe ich mich entschlossen, jeweils montags von 10 bis 12 Uhr telefonisch zur Verfügung zu stehen. Also 0172 5206 137. Vielleicht kann das die Sendung dann noch einblenden und meine Mailadresse, sodass ich dann auch persönlich angesprochen werden kann und auch persönlich zur Verfügung stehe für diese Dinge.
1: Bereits 3 Zeitzeugen haben sich schon gemeldet. Beim Brunnenfest im September werden sie von ihren Erinnerungen an die Bauhausrekonstruktion von den damaligen Arbeiten berichten.
0: Ja, wir bringen 3 Zeitzeugen mit, die wir auch würdigen wollen, stellen das nochmal im kleinen Vortrag, 20 Minuten, diesen Kraftakt Reko 76 in den Mittelpunkt. Ohne Handwerk hätte es die Wiedereröffnung des Bauhauses nicht gegeben. Das wollen wir nochmal zeigen, das wollen wir auch hier gegenüber der Bevölkerung erläutern. Die sind alle recht herzlich eingeladen, wie immer gibt es Freibier und ja, und dann zeichnen wir wie in jedem Jahr unsere Werktätigen verdiente aus den Innungen heraus aus und Betriebsjubilare und so weiter. Es wird also wieder ein interessantes Brunnenfest.
1: Die Kreishandwerkerschaft hofft bis zum 11. September noch weitere Zeitzeugen zu finden. Die gesammelten Geschichten sollen zum Tag des Handwerks beim Brunnenfest lebendig werden und ein Stück regionaler Handwerksgeschichte bewahren. Ein klares Zeichen für Vielfalt und Toleranz wurde auch in diesem Jahr wieder in Roßlau gesetzt. Am 1. August fand bereits zum 10. Mal die Veranstaltung Roßlau rockt für Vielfalt und Toleranz statt, dieses Jahr unter dem Motto Der Geist von Helsinki. Seit vielen Jahren organisiert die Initiative Buntes Roßlau auf dem Schillerplatz eine Kundgebung mit anschließender Demonstration. Doch bis dahin war es ein weiter Weg.
2: Wir haben heute das 10. Mal Roßlau rockt für Vielfalt und Toleranz. Die ersten Male war es so, dass es uns sogar schwer gefallen ist, Leute zu finden, die hier auftreten, Leute zu finden, die hier eine Rede halten. Und mittlerweile ist es schon seit einigen Jahren so, dass Bands anfragen, ob sie hier spielen dürfen. Unser Rekord war mal eine Band aus Dortmund, die hierher gekommen ist, extra um hier zu spielen. Angemerkt, alles ohne Gage, weil wir hier Benefiz machen. Redner fragen an, ob sie bei uns reden dürfen. Und ich finde schon, dass sich die Veranstaltung hier mittlerweile etabliert hat.
1: Das Anliegen der Veranstalter ist in den vergangenen Jahren aber unverändert geblieben. Sie setzen sich für Demokratie, Vielfalt und ein respektvolles Miteinander ein. Ergänzend zum bunten Musikprogramm präsentierten sich an zahlreichen Informationsständen, Initiativen und Vereine aus der Stadt.
2: Na, wichtig ist uns ganz einfach, das ist auch der Grund, warum wir von vielen Ständen, von vielen Parteien Stände haben, dass wir die Demokratie in unserem Land aufleben lassen und dass wir versuchen zu verhindern, dass eine Partei hier regiert, die Freiheit und die Vielfalt und die vielfältigen Möglichkeiten und Menschen, die ihnen nicht gefallen, einfach blockieren möchte. Das widerspricht unserer Grundüberzeugung.
1: Die Vorbereitung und Durchführung der Veranstaltung stellt die Organisatoren jedoch vor immer größere Herausforderungen. Die Initiative Buntes Roßlau kritisiert, nicht genügend Unterstützung durch die Stadt bekommen zu haben.
2: Naja, es ist halt eben, von der Stadt gab es zum Beispiel keine Förderung. Dann gibt es so eine Dinge, zum Beispiel mal diese Hüpfburg da. Die kann man sich als gemeinnütziger Verein von der Stadt Oranienbaum-Wörlitz holen. In Dessau-Roßlau gibt es sowas leider nicht. Hier im Schillerplatz gibt es eigentlich einen Elektranten, der aber leider seit vielen Jahren nicht mehr funktioniert. Da sieht die Stadt aber keinen Bedarf, zum Beispiel das zu reparieren. Wir hatten dieses Jahr das allererste Mal zwei Kooperationsgespräche, wo wir tatsächlich das Gefühl hatten, uns wird versucht, die Sache so schwer wie möglich zu machen. Und deswegen finden wir einfach, dass die Stadt nicht nur uns, sondern Ehrenamt generell einfach viel besser unterstützen könnte und sollte.
1: Umso größer ist der Dank an die zahlreichen Spender sowie an die vielen freiwilligen Unterstützer, die mit ihrem Engagement zum Gelingen der Veranstaltung beigetragen haben. Unterstützung erhielt die Initiative zudem durch eine finanzielle Förderung der Amadeo-Antonio-Stiftung.
2: Wir werden das weiterhin veranstalten. Wir werden alles dran setzen, um das zu tun. Unabhängig von Fördermitteln aus der Stadt. Es gibt dann zur Not auch noch andere Mittel und Wege. Wir haben dieses Jahr auch keine Förderung bekommen. An der Stelle nochmal ganz großes Dank an die Antonio Amadeo Stiftung, die uns hier echt weitergeholfen haben. 6 Wochen vor der Veranstaltung, also Mitte Juni, hatten wir tatsächlich noch keine Gelder. Von daher vielen herzlichen Dank. Und es gibt immer Mittel und Wege. Wir bekommen auch viele Spenden und Unterstützung. Und ich gehe davon aus, dass es Roßlau rockt auch zum 11. und 12. Mal geben wird.
1: Auch im kommenden Jahr soll Roßlau rockt für Vielfalt und Toleranz fortgesetzt werden und weiterhin ein Zeichen für Demokratie, Vielfalt und Toleranz setzen. Trotz aller Herausforderungen bleibt das Engagement der Initiative Buntes Roßlau ungebrochen. Mit der Unterstützung vieler engagierter Menschen soll die Veranstaltung auch künftig ein Ort der Begegnung und des Austauschs bleiben.
3: Sie sind der Höhepunkt einer 3-jährigen Ausbildung, die Gesellenstücke der angehenden Tischler. 8 Prüfungsarbeiten sind derzeit im Stadtlabor in der Lutherstadt Wittenberg zu sehen. Die Ausstellung zeigt nicht nur das handwerkliche Können der Nachwuchstischler, sondern soll auch Lust auf eine Ausbildung im Handwerk machen.
4: Jedes Handwerksunternehmen sucht guten Nachwuchs. Und deswegen ist es wichtig, auch zu zeigen, was das Handwerk macht, was man als Tischler macht, was man hier für Dinge lernt, die man dann natürlich sowohl im privaten, aber auch im beruflichen sehr gut nutzen kann.
3: Entstanden sind ganz unterschiedliche Möbelstücke, vom Schreibtisch bis zum aufwendig gestalteten Schrank. Was gebaut wird, entscheiden die Prüflinge selbst. Die Anforderungen an Planung und Umsetzung sind dabei hoch.
5: Wir machen ja im Tischlerhandwerk eine Zwischenprüfung. Das heißt, die Lehrlinge werden getestet oder können sich selber testen, wie weit sie denn sind, im praktischen wie im theoretischen Teil. Die Zwischenprüfung hat keine Bewertungsgrundlage. Es ist nur jetzt eine reine Geschichte, dass der Lehrling prüfen kann, was muss ich noch tun. Und dann hat er die Aufgabe, ich sage, diese Kenntnisprüfung zu absolvieren, die Arbeitsprobe zu absolvieren, das ist ein extra Teil, und die Gesellenstücke. zu entwerfen und vorzustellen der Prüfungskommission. Und dann werden die ausgewertet.

0: und genehmigt. Und dann dürfen die Prüflinge, ich sage, die Gesellenstücke bauen. Und jeder darf bauen, was er möchte. Also irgendwo, da ist nichts vorgegeben. Sie haben wirklich freie Hände in der Gestaltung. Und wenn ich das jetzt hier sehe, die Vielfalt, ich sage irgendwo dort, das sieht man wirklich auch nur einmal. Bei einer nächsten Prüfung ist das schon wieder ganz was anderes und wieder was Schönes. Ich war die ganzen Jahrzehnte eigentlich nur begeistert über die Stücke, die, ich sage, dann bei der Prüfung zur Abnahme dastehen. Also es war immer, ich sage, zu 95% sehenswert.
1: Für die Fertigung bleiben den Auszubildenden je nach Werkstück bis zu 100 Arbeitsstunden. Neben Präzision sind dabei vor allem Kreativität und eine gute Planung gefragt.
2: Ich habe einen Schreibtisch gefertigt, der eigentlich Verstaumöglichkeit bietet, vor allem rechts in der Klappe und links im Schubkasten. Vorne habe ich Griffmulden eingefräst, die ein Inlay aus Linoleum haben und oben halt eine Beschichtung auf der Platte mit Linoleum.
1: Mit der Ausstellung möchte die Stadt gemeinsam mit der Tischlerinnung zeigen, welche Möglichkeiten das Handwerk bietet. Denn qualifizierter Nachwuchs wird in den Betrieben weiterhin dringend gesucht. Gleichzeitig erhalten die Besucher einen Einblick in die Vielfalt und Qualität der Tischlerausbildung in der Region.

0: Schön, dass Sie mit dabei sind und damit herzlich willkommen zur letzten RBB Aktuellausgabe in dieser Woche. Der Bund und das Land Sachsen-Anhalt stellen im Rahmen der Förderrichtlinie Sachsen-Anhalt Revier 2038, also das Investitionsgesetz Kohleregion, insgesamt knapp 720.000 Euro für den umfassenden Ausbau des Bahnhofsvorplatzes Muldenstein zur modernen ÖPNV-Schnittstelle bereit. Mit dem geplanten Ausbau des Bahnhofsvorplatzes werden Bahn, Bus, Rad, Fuß- und Individualverkehr künftig deutlich besser miteinander verknüpft. Im Mittelpunkt der Maßnahme stehen die barrierefreie Ausbauarbeiten des Bahnhofsumfeldes sowie eine sichere und übersichtliche Verkehrsführung. Vorgesehen sind 2 barrierefreie Bushaltestellen mit Wetterschutz, rund 24 Bike-and-Ride-Stellplätze, 22 Park-and-Ride-Stellplätze, einschließlich Behindertenparkplätzen sowie moderne Wartebereiche und eine neue Beleuchtung. Die Gesamtausgaben des Vorhabens belaufen sich auf rund 798.000 Euro. Davon werden 90% aus Mitteln des Bundes und des Landes Sachsen-Anhalt finanziert. Die Umsetzung der Maßnahme ist für die Jahre 26 und 2027 vorgesehen. In der Wittenberger Kleingartenanlage am Stadtgraben haben die Bauarbeiten für einen neuen Treffpunkt offiziell begonnen. Mit der Grundsteinlegung wurde ein weiterer Schritt auf dem Weg zur Landesgartenschau 2028 gefeiert.
1: Ein neues Kapitel für die Kleingartenanlage am Stadtgraben in Lutherstadt-Wittenberg. Mit der Grundsteinlegung hat der Bau eines neuen Multifunktionsgebäudes begonnen. Es soll künftig Treffpunkt für Kleingärtner, Bürger und Besucher werden und eine wichtige Rolle bei der Landesgartenschau 2028 spielen. Mit einer Zeitkapsel in der Bodenplatte wird der Start des Neubaus symbolisch besiegelt. Darin Baupläne, Fotos des alten Vereinsheims und Erinnerungen an die Entwicklung der Anlage.
2: Die Kleingartenanlage hier am Stadtgrabenteich ist eins von 2 Ausstellungsgeländen, die wir zur Gartenschau im Jahr 2028 umgestalten werden. Neben dem Thema Stadt an der Elbe, also der großen Kuhlache, wird das hier der zweite Teil sein, also ein südlicher Bereich der Wallanlagen.
1: Mit dem neuen Multifunktionsgebäude soll die bisher eher geschlossene Kleingartenanlage künftig stärker für Besucher geöffnet werden.
2: Vielleicht muss man noch mal voranstellen, die Kleingartenanlage ist Teil des grünen Wallanlagenrings, also ist Teil der öffentlichen Wallanlagen, hier rings um die Altstadt der Lutherstadt Wittenberg. Es ging von vornherein darum, die weiter aufzuwerten. Und wir haben über einen Stadtratsbeschluss und ein Entwicklungskonzept, was wir gemeinsam mit den Kleingärtnern und mit dem Verein erarbeitet haben, da entsprechend gemeinsam die, ich sag mal, Marschroute, die Richtung erarbeitet und uns auch dann vom Stadtrat beschließen lassen, sodass es ein gemeinsamer Kommunikationsprozess

0: Prozess ist, der sich auch jetzt im Zuge der Baumaßnahmen und dann auch danach natürlich weiter fortsetzen soll und hoffe auch wird, sodass wir da anknüpfen können, wo wir jetzt gut miteinander kommunizieren.
1: Der Kleingartenpark ist allerdings nur einer von zwei großen Schwerpunkten der Landesgartenschau 2028. Parallel laufen auf der anderen Seite der Bundesstraße bereits die Arbeiten an der sogenannten Kuhlache.
0: Dann haben wir natürlich die Kuhlache als große Umbaumaßnahme auf der anderen Seite der Bundesstraße. Da geht es ja einfach darum, aus dieser alten Brachfläche, und das sieht man jetzt ja schon wunderbar, einen neuen Uferpark zu entwickeln. Und da sind wir gerade dabei, die Altablagerung zu entnehmen, eine neue Strukturierung und, ich sag mal, Flächenentwicklung vorzubereiten. Und auch da wird eine neue Rollsportanlage, zwei Spielplätze entstehen, eine ganz neue Parkanlage mit neuen Bepflanzungen, Bäumen, Aufenthalts- und Erholungsräumen und einem neuen Bachlauf, den wir da auch integrieren werden.
1: Zurück am Stadtgrabenteich entsteht mit dem Multifunktionsgebäude künftig das Herzstück des neuen Kleingartenparks. Für den Kleingartenverein bedeutet das zugleich den Abschied von seinem alten Vereinsheim.
2: Das Vereinshaus wurde in den 70er Jahren erbaut von den Vereinsmitgliedern. Wirklich ausschließlich, das waren alles gemeinnützige Arbeitsstunden. Ja, und mit viel Enthusiasmus und Eigeninitiative haben die über mehrere Jahre das gebaut. Es wurde dann auch immer noch erweitert, also am Anfang das Vereinshaus und die Kegelbahn, der große Saal dann, ja. Genau, und wurde über viele, viele Jahre, war das auch ein Kleinod in Wittenberg. Das heißt, der Saal konnte auch vermietet werden oder überhaupt die Räume. Da war der Schachverein drin, da waren Kleintierzüchter drin, Kaninchen, glaube ich. Ich weiß jetzt gar nicht genau, was alles in früheren Jahren zu DDR-Zeiten war.
1: Das neue Gebäude soll deshalb mehr sein als ein Vereinsheim. Geplant sind ein Bistro, Veranstaltungsräume und Bereiche für den Kleingartenverein.
3: Wir befinden uns hier an der Stelle, wo früher schon ein Gebäude der Kleingartenanlage stand. Und das wurde abgerissen, weil es nicht mehr zeitgemäß war. Und jetzt ersetzen wir es, aber wir fügen noch Funktionen hinzu. Also es wird der Kleingartenverein profitieren mit Versammlungsräumen und Personalbüro und Lagerräumen. Aber es wird gleichzeitig die Möglichkeit geben, dass ein Bistro dort einzieht. Es wird Räume geben, die vermietet werden können. Es wird eine Sheddach-artige Konstruktion sein mit 4 Sheddächern. Und davon profitiert der zentrale Raum. Der zentrale Raum in der Mitte, der geteilt werden kann, sodass es, dass man zwei Räume bespielen kann. Und er ist groß verglast, großflächig in beide Richtungen. Er steckt sozusagen durch und man wird den Kontakt haben zum Stadtgrabenteich und man wird den Kontakt haben nach hinten raus zum neu geplanten Spielplatz und Gemeinschaftsgärten. Im Prinzip der Planung der Lager, die hier im nächsten Jahr dann gebaut wird.
1: Nachhaltigkeit spielt beim Bau eine wichtige Rolle. Das Gebäude entsteht größtenteils in Holzständerbauweise und bekommt unter anderem ein Gründach sowie Photovoltaikanlagen.
3: Der ganze Bau ist Holzständerbauweise. Also es ist eine sehr nachhaltige Konstruktion und wird nach außen hin mit einer Lärchenschalung versehen, die natürlich vergraut. Und das wird sich sehr gut, wie wir meinen, in diese Kleingartenanlage einfügen, weil es doch einen relativ leichten mobilen Charakter behalten wird.
1: Rund 2,67 Millionen Euro kostet der Neubau. Etwa 1,78 Millionen Euro kommen aus Fördermitteln von Bund und Land. Wenn alles nach Plan läuft, soll im Oktober Richtfest gefeiert werden. Im kommenden Sommer könnte das Multifunktionsgebäude fertig sein. Rechtzeitig vor der Landesgartenschau 2028.
4: Das Landesverwaltungsamt Sachsen-Anhalt unterstützt die Erneuerung eines Abschnitts der Trinkwasserversorgung in der Stadt Zürbich mit 233.829 Euro. Der entsprechende Zuwendungsbescheid wurde jetzt an den Trinkwasserzweckverband Zürbich übersandt. Gefördert wird der erste Bauabschnitt des Vorhabens, Neubau, Trinkwasserleitung Zürbich, Radegaster Straße, Stumsdorfer Straße. Im Rahmen der Maßnahmen werden rund 1170 Meter Trinkwasserleitungen verschiedener Dimensionen erneuert bzw. neu verlegt.

0: Organisiert wurde die Aktion von der Familien- und Wirtschaftsinitiative Dessau-Roßlau gemeinsam mit den Handwerkern für den Frieden. Nach Angaben der Initiative belasten steigende Kosten für Energie, Sozialabgaben und den laufenden Betrieb viele Unternehmen.
1: Wir haben uns heute hierher bewegt, um einfach gegen die Politik der Bundesregierung zu demonstrieren. Denn diese Politik schadet unserer Firma, ruiniert unsere Firmen und zieht auch den Leuten das Geld aus der Tasche. Fangen wir bei den Spritpreisen an. Die Spritpreise, wissen wir alle, 70% sind Steuern, die auf den Spritpreisen sind. Dann geht es weiter mit den Krankenkassen, die erhöht, also die Krankenkassenbeiträge, die erhöht werden. Mehr Kosten, weniger Leistung. Rente mit 70, das Ehegattensplitting, da könnte ich jetzt weiter fortführen. Genau deswegen sind wir eigentlich hier heute.
0: Mit dem Corso wollen die Organisatoren nach eigenen Angaben Aufmerksamkeit schaffen. Die Fahrzeuge führen durch die Stadt und sollen möglichst viele Menschen erreichen. Die Initiative fordert unter anderem steuerliche Entlastungen für kleine und mittelständische Unternehmen, stabile Energiekosten sowie Investitionen in Bildung. Außerdem spricht sie sich für mehr diplomatische Lösungen anstelle weiterer Aufrüstungen aus.
1: Wir sind hier, um ein Corso zu machen, im Prinzip um die Leute aufzuwecken, dass wir im Prinzip durch Köthen fahren und den Leuten sagen, hier gucke bis hierher und nicht weiter. Darum ist eigentlich so ein Corso eigentlich eine gute Sache. Wir haben bisher auch andere Sachen in Aktion gemacht, das Brückenleuchten zum Beispiel oder nur Kundgebung mit einem anschließenden Demolauf. Ich bin auch mit Anmelder in der Montagsdemo, an den Montagsdemos in Köthen. Auch da versuchen wir die Leute wachzurütteln.
0: Wie groß die Beteiligung tatsächlich ausfällt, lässt sich während des Starts nur schwer abschätzen. Die Veranstalter rechnen jedoch mit einer hohen Resonanz.
1: Wir haben 100 Fahrzeuge ungefähr angemeldet. Wir gehen auch davon aus, dass sie kommen. Wir haben eben gerade nochmal auf dem Marktplatz nochmal Werbung gemacht für die Veranstaltung. Ich weiß auch, dass die Köthener Montagsfamilie, also von den Montagsdemos, herkommt. Die sind jetzt in Köthen auf dem Marktplatz und wollen dann auch herkommen. Also ich denke, die 100 werden wir erreichen.
0: Für die Initiatoren ist der Corso nach eigenen Angaben Teil einer ganzen Reihe von Protestaktionen. Sie hoffen, dass sich künftig noch mehr Menschen an Demonstrationen beteiligen und ihre Anliegen öffentlich vertreten.
1: Wichtig ist mir eigentlich, dass die Leute einfach nicht nur wach werden, sondern auch ihren Hintern bewegen, von der Couch hoch bewegen, dass sie einfach auch kommen, herkommen. Also ich kenne ganz viele Leute, die sitzen zu Hause auf ihrer Couch, meckern rum über die Zustände, sagen, das hier fällt mir nicht, das hier fällt mir nicht. Und das ist Mist. Und es kommt aber trotzdem keiner auf die Straße und tut seine Meinung kund. Und das ist eine ganz wichtige Sache, die uns erst am Herzen liegt, dass wir quasi diese Leute wachrütteln, dass sie sagen, okay, wir kommen hierher.
0: Ob die Forderungen der Initiative politisch Gehör finden, bleibt abzuwarten. Für die Organisatoren steht jedoch fest. Mit dem Fahrzeugcorso wollten sie ein sichtbares Zeichen für die Sorgen vieler Handwerksbetriebe und mittelständischer Unternehmen in der Region setzen.
2: Das lange Warten hat endlich ein Ende. Die neue Fußballsaison steht vor der Tür. Nicht nur die Profiligen starten wieder in den Spielbetrieb, auch im Semi- und Amateurbereich rollt am kommenden Wochenende wieder der Ball. Bereits der erste Spieltag der Verbandsliga Sachsen-Anhalt und der Landesliga verspricht spannende Begegnungen und einige interessante Duelle. So trifft der SC Bernburg auf den CFC Germania 03. Aufsteiger Reppichau empfängt den ersten FC Bitterfeld-Wolfen, während der VfL Gräfenhainichen beim SV Eintracht Elster gefordert ist. Darüber hinaus warten weitere packende Partien auf die Fußballfans der Region. Die Vereine aus der Landesklasse müssen sich dagegen noch etwas gedulden. Der erste Spieltag steht erst in der 35. Kalenderwoche auf dem Programm. Dann greifen auch die 14 Mannschaften aus der Region wieder in das Geschehen ein und kämpfen um die ersten Punkte der neuen Saison. Damit, liebe Zuschauer, sind wir am Ende unserer Freitagsausgabe der RBB Aktuellen Nachrichten. Wir schauen jetzt noch auf das Wetter und auf die Meldungen aus Dessau-Roßlau und der Region. Und am Samstag versprechen wir Ihnen Unterhaltung mit unserem Wochenrückblick ab 18 Uhr. Montag gibt es dann wieder aktuelle Meldungen aus dem Umland. Bis dahin wünsche ich Ihnen ein schönes Wochenende. Machen Sie es gut und auf Wiedersehen.

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0: Am Samstag wird es freundlich und überwiegend sonnig. Im Tagesverlauf ziehen nur vereinzelt Wolken über den Himmel, während die Temperaturen auf bis zu 26 Grad ansteigen. In den Abendstunden bleibt es trocken. Die Temperaturen gehen nachts auf etwa 12 Grad zurück.
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0: Vor 50 Jahren wurde das Bauhaus in Dessau nach seiner Rekonstruktion wieder eröffnet. An der Sanierung waren damals auch die Produktionsgenossenschaften des Handwerks beteiligt. An diese Leistung erinnert die Kreishandwerkerschaft Dessau beim traditionellen Brunnenfest zum Tag des Handwerks am 11. September auf dem Dessauer Marktplatz. Darüber sprach Kreishandwerksmeister Karl Krökel in einem Interview mit uns von Rhein 1 und erklärte, wie die Sanierarbeiten damals liefen.
1: Ja, die verliefen so, dass, sagen wir mal, Dessauer Handwerksbetriebe organisiert in Produktionsgenossenschaft des Handwerks dort die Sanierungsarbeiten gestemmt haben. Das war ein riesiger Kraftakt unter den Bedingungen des Materialmangels, und diesen Kraftakt wollen wir eigentlich jetzt nicht untergehen lassen und haben, sagen wir mal, Walter Gropius nochmal aufgegriffen, der gesagt hat, das Handwerk ist die absolute Grundlage fürs Bauhaus. Und deshalb diesen Ansatz, diesen wichtigen Ansatz des Handwerkes jetzt nochmal zu dokumentieren, zu Veranstaltungen, und zwar nicht, sagen wir mal, in Festveranstaltungen oder anderen Dingen oder Empfängen, wie das teilweise stattfindet, sondern wir wollen das authentisch, sagen wir mal, auch ein bisschen volksnah. Wir wollen erreichen, dass die Bevölkerung einbezogen wird. Damals die Akteure 1976 und vor allen Dingen auch die Handwerker, Architekten, Planer und Helfer und so weiter und so fort. Mussten allerdings feststellen, das war eine wichtige Erkenntnis bei der Erarbeitung der Broschüre, dass eben viele Zeitzeugen unwiederbringlich verloren sind. Das ist recht traurig, also sind einfach verstorben. Und deshalb jetzt dieser Aufruf nochmal nach Zeitzeugen. Wir haben gesagt, jetzt schließen wir das erstmal ab, weil ja das Brunnenfest ist bald, die Broschüre soll rauskommen. Aber wir bringen ja jedes Jahr eine Broschüre, und das Bauhausfest ist ja auch bald.

0: halt vorbei. Aber das Handwerk und die Geschichte leben weiter und deshalb dieser Aufruf nach Zeitzeugen, dass das nicht verloren geht, die noch da sind. Oder bei Verstorbenen, sagen wir mal, die Enkelkinder oder die Kinder, dass die noch Bilder haben und so weiter. Und wir wollen dann unmittelbar nach dem Brunnenfest am 11.09. einen Zeitzeugenstammtisch einberufen. Da haben wir schon Zusagen, wo wir uns dann in lockerer Atmosphäre treffen und die Dokumente und Bilder und so weiter auch austauschen.
1: Gesucht werden Handwerker, Meister, Planer und Helfer, die an der Bauhausrekonstruktion 1976 oder an späteren Sanierungsarbeiten beteiligt waren. Auch wer Fotos, Dokumente oder Erinnerungen an die damaligen Zeiten besitzt oder Erlebnisse von Eltern oder Großeltern weitergeben möchte, wird gebeten, sich zeitnah bei Karl Krökel zu melden.
0: Wichtig ist, dass die Zeitzeugen, die also an diesem Zeitzeugenstammtisch teilnehmen, mit uns Kontakt aufnehmen. Das ist wichtig. Wir wissen, die sind teilweise 85 Jahre alt, sind nicht so bewandert in den Medien, was Mails und so weiter betrifft. Deshalb habe ich mich entschlossen, jeweils montags von 10 bis 12 Uhr telefonisch zur Verfügung zu stehen. Also 0172 5206 137. Vielleicht kann das die Sendung dann noch einblenden und meine Mailadresse, sodass ich dann auch persönlich angesprochen werden kann und auch persönlich zur Verfügung stehe für diese Dinge.
1: Bereits 3 Zeitzeugen haben sich schon gemeldet. Beim Brunnenfest im September werden sie von ihren Erinnerungen an die Bauhausrekonstruktion von den damaligen Arbeiten berichten.
0: Ja, wir, wie gesagt, wir bringen 3 Zeitzeugen mit, die wir auch würdigen wollen, stellen das nochmal im kleinen Vortrag, 20 Minuten, diesen Kraftakt Reko 76 in den Mittelpunkt. Ohne Handwerk hätte es die Wiedereröffnung des Bauhauses nicht gegeben. Das wollen wir nochmal zeigen, das wollen wir auch hier gegenüber der Bevölkerung erläutern. Die sind alle recht herzlich eingeladen, wie immer gibt es Freibier und ja, und dann zeichnen wir wie in jedem Jahr unsere Werktätigen verdiente aus den Innungen heraus aus und Betriebsjubilare und so weiter. Es wird also wieder ein interessantes Brunnenfest.
1: Die Kreishandwerkerschaft hofft bis zum 11. September noch weitere Zeitzeugen zu finden. Die gesammelten Geschichten sollen zum Tag des Handwerks beim Brunnenfest lebendig werden und ein Stück regionaler Handwerksgeschichte bewahren. Ein klares Zeichen für Vielfalt und Toleranz wurde auch in diesem Jahr wieder in Roßlau gesetzt. Am 1. August fand bereits zum 10. Mal die Veranstaltung Roßlau rockt für Vielfalt und Toleranz statt, dieses Jahr unter dem Motto Der Geist von Helsinki. Seit vielen Jahren organisiert die Initiative Buntes Roßlau auf dem Schillerplatz eine Kundgebung mit anschließender Demonstration. Doch bis dahin war es ein weiter Weg.
2: Wir haben heute das 10. Mal Roßlau rockt für Vielfalt und Toleranz. Die ersten Male war es so, dass es uns sogar schwer gefallen ist, Leute zu finden, die hier auftreten, Leute zu finden, die hier eine Rede halten. Und mittlerweile ist es schon seit einigen Jahren so, dass Bands anfragen, ob sie hier spielen dürfen. Unser Rekord war mal eine Band aus Dortmund, die hierher gekommen ist, extra um hier zu spielen. Angemerkt, alles ohne Gage, weil wir hier Benefiz machen. Redner fragen an, ob sie bei uns reden dürfen. Und ich finde schon, dass sich die Veranstaltung hier mittlerweile etabliert hat.
1: Das Anliegen der Veranstalter ist in den vergangenen Jahren aber unverändert geblieben. Sie setzen sich für Demokratie, Vielfalt und ein respektvolles Miteinander ein. Ergänzend zum bunten Musikprogramm präsentierten sich an zahlreichen Informationsständen Initiativen und Vereine aus der Stadt.
2: Na, wichtig ist uns ganz einfach, das ist auch der Grund, warum wir von vielen Ständen, von vielen Parteien Stände haben, dass wir die Demokratie in unserem Land aufleben lassen und dass wir versuchen zu verhindern, dass eine Partei hier regiert, die die Freiheit und die Vielfalt und die vielfältigen Möglichkeiten und Menschen, die ihnen nicht gefallen, einfach blockieren möchte. Das

0: widerspricht unserer Grundüberzeugung.
1: Die Vorbereitung und Durchführung der Veranstaltung stellt die Organisatoren jedoch vor immer größere Herausforderungen. Die Initiative Buntes Roßlau kritisiert, nicht genügend Unterstützung durch die Stadt bekommen zu haben.
0: Naja, es ist halt eben, von der Stadt gab es zum Beispiel keine Förderung. Dann gibt es so eine Dinge, zum Beispiel mal diese Hüpfburg da. Die kann man sich als gemeinnütziger Verein von der Stadt Oranienbaum-Wörlitz holen. In Dessau-Roßlau gibt es sowas leider nicht. Hier im Schillerplatz gibt es eigentlich einen Elektranten, der aber leider seit vielen Jahren nicht mehr funktioniert. Da sieht die Stadt aber keinen Bedarf, zum Beispiel das zu reparieren. Wir hatten dieses Jahr das allererste Mal zwei Kooperationsgespräche, wo wir tatsächlich das Gefühl hatten, uns wird versucht, die Sache so schwer wie möglich zu machen. Und deswegen finden wir einfach, dass die Stadt nicht nur uns, sondern Ehrenamt generell einfach viel besser unterstützen könnte und sollte.
1: Umso größer ist der Dank an die zahlreichen Spender sowie an die vielen freiwilligen Unterstützer, die mit ihrem Engagement zum Gelingen der Veranstaltung beigetragen haben. Unterstützung erhielt die Initiative zudem durch eine finanzielle Förderung der Amadeo-Antonio-Stiftung.
0: Wir werden das weiterhin veranstalten. Wir werden alles dran setzen, um das zu tun. Unabhängig von Fördermitteln aus der Stadt. Es gibt dann zur Not auch noch andere Mittel und Wege. Wir haben dieses Jahr auch keine Förderung bekommen. An der Stelle nochmal ganz großes Dank an die Antonio Amadeo Stiftung, die uns hier echt weitergeholfen haben. 6 Wochen vor der Veranstaltung, also Mitte Juni, hatten wir tatsächlich noch keine Gelder. Von daher vielen herzlichen Dank. Und es gibt immer Mittel und Wege. Wir bekommen auch viele Spenden und Unterstützung. Und ich gehe davon aus, dass es Roßlau rockt auch zum 11. und 12. Mal geben wird.
1: Auch im kommenden Jahr soll Roßlau rockt für Vielfalt und Toleranz fortgesetzt werden und weiterhin ein Zeichen für Demokratie, Vielfalt und Toleranz setzen. Trotz aller Herausforderungen bleibt das Engagement der Initiative Buntes Roßlau ungebrochen. Mit der Unterstützung vieler engagierter Menschen soll die Veranstaltung auch künftig ein Ort der Begegnung und des Austauschs bleiben.
2: Sie sind der Höhepunkt einer 3-jährigen Ausbildung, die Gesellenstücke der angehenden Tischler. 8 Prüfungsarbeiten sind derzeit im Stadtlabor in der Lutherstadt Wittenberg zu sehen. Die Ausstellung zeigt nicht nur das handwerkliche Können der Nachwuchstischler, sondern soll auch Lust auf eine Ausbildung im Handwerk machen.
3: Jedes Handwerksunternehmen sucht guten Nachwuchs und deswegen ist es wichtig, auch zu zeigen, was das Handwerk macht, was man als Tischler macht, was man hier für Dinge lernt, die man dann natürlich sowohl im privaten, aber auch im beruflichen sehr gut nutzen kann.
2: Entstanden sind ganz unterschiedliche Möbelstücke, vom Schreibtisch bis zum aufwendig gestalteten Schrank. Was gebaut wird, entscheiden die Prüflinge selbst. Die Anforderungen an Planung und Umsetzung sind dabei hoch.
4: Wir machen ja im Tischlerhandwerk eine Zwischenprüfung. Das heißt, die Lehrlinge werden getestet oder können sich selber testen, wie weit sie denn sind, im praktischen wie im theoretischen Teil. Die Zwischenprüfung hat keine Bewertungsgrundlage. Es ist nur jetzt eine reine Geschichte, dass der Lehrling prüfen kann, was muss ich noch tun. Und dann hat er die Aufgabe, ich sage, diese Kenntnisprüfung zu absolvieren, die Arbeitsprobe zu absolvieren, das ist ein extra Teil, und die Gesellenstücke zu entwerfen und vorzustellen der Prüfungskommission. Und dann werden die ausgewertet und genehmigt. Und dann dürfen die Prüflinge, ich sage, die Gesellenstücke bauen. Und jeder darf bauen, was er möchte. Also irgendwo, da ist nichts vorgegeben. Sie haben wirklich freie Hände in der Gestaltung. Und wenn ich das jetzt hier sehe, die Vielfalt, ich sage irgendwo dort, das sieht man wirklich auch nur einmal. Bei der nächsten Prüfung ist das schon da ganz was anderes und wieder was Schönes. Ich war die ganzen Jahrzehnte eigentlich nur begeistert über die Stücke, die, ich sage, dann bei der Prüfung zur Abnahme dastehen. Also es war immer, ich sage, zu 95% sehenswert.
2: Für die Fertigung bleiben den Auszubildenden je nach Werkstück bis zu 100 Arbeitsstunden. Neben Präzision sind dabei vor allem Kreativität und eine gute Planung gefragt.
5: Ich habe einen Schreibtisch gefertigt, der eigentlich Verstaumöglichkeit bietet, vor allem rechts in der Klappe und links im Schubkasten. Vorne habe ich Griffmulden eingefräst, die eine Inlay aus Linoleum haben und oben halt eine Beschichtung auf der Platte mit Linoleum.
2: Mit der Ausstellung möchte die Stadt gemeinsam mit der Tischlerinnung zeigen, welche Möglichkeiten das Handwerk bietet. Denn qualifizierter Nachwuchs wird in den Betrieben weiterhin dringend gesucht. Gleichzeitig erhalten die Besucher einen Einblick in die Vielfalt und Qualität der Tischlerausbildung in der Region.

0: Schön, dass Sie mit dabei sind und damit herzlich willkommen zur letzten RBB Aktuellausgabe in dieser Woche. Der Bund und das Land Sachsen-Anhalt stellen im Rahmen der Förderrichtlinie Sachsen-Anhalt Revier 2038, also das Investitionsgesetz Kohleregion, insgesamt knapp 720.000 Euro für den umfassenden Ausbau des Bahnhofsvorplatzes Muldenstein zur modernen ÖPNV-Schnittstelle bereit. Mit dem geplanten Ausbau des Bahnhofsvorplatzes werden Bahn, Bus, Rad, Fuß- und Individualverkehr künftig deutlich besser miteinander verknüpft. Im Mittelpunkt der Maßnahme stehen die barrierefreie Ausbauarbeiten des Bahnhofsumfeldes sowie eine sichere und übersichtliche Verkehrsführung. Vorgesehen sind zwei barrierefreie Bushaltestellen mit Wetterschutz, rund 24 Bike-and-Ride-Stellplätze, 22 Park-and-Ride-Stellplätze, einschließlich Behindertenparkplätzen sowie moderne Wartebereiche und eine neue Beleuchtung. Die Gesamtausgaben des Vorhabens belaufen sich auf rund 798.000 Euro. Davon werden 90% aus Mitteln des Bundes und des Landes Sachsen-Anhalt finanziert. Die Umsetzung der Maßnahme ist für die Jahre 26 und 2027 vorgesehen. In der Wittenberger Kleingartenanlage am Stadtgraben haben die Bauarbeiten für einen neuen Treffpunkt offiziell begonnen. Mit der Grundsteinlegung wurde ein weiterer Schritt auf dem Weg zur Landesgartenschau 2028 gefeiert.
1: Ein neues Kapitel für die Kleingartenanlage am Stadtgraben in Lutherstadt-Wittenberg. Mit der Grundsteinlegung hat der Bau eines neuen Multifunktionsgebäudes begonnen. Es soll künftig Treffpunkt für Kleingärtner, Bürger und Besucher werden und eine wichtige Rolle bei der Landesgartenschau 2028 spielen. Mit einer Zeitkapsel in der Bodenplatte wird der Start des Neubaus symbolisch besiegelt. Darin Baupläne, Fotos des alten Vereinsheims und Erinnerungen an die Entwicklung der Anlage.
2: Die Kleingartenanlage hier am Stadtgrabenteich ist eins von zwei Ausstellungsgeländen, die wir zur Gartenschau im Jahr 2028 umgestalten werden. Neben dem Thema Stadt an der Elbe, also der großen Kuhlache, wird das hier der zweite Teil sein, also ein südlicher Bereich der Wallanlagen.
1: Mit dem neuen Multifunktionsgebäude soll die bisher eher geschlossene Kleingartenanlage künftig stärker für Besucher geöffnet werden.
2: Vielleicht muss man noch mal voranstellen, die Kleingartenanlage ist Teil des grünen Wallanlagenrings, also ist Teil der öffentlichen Wallanlagen, hier rings um die Altstadt der Lutherstadt Wittenberg. Es ging von vornherein darum, die weiter aufzuwerten. Und wir haben über einen Stadtratsbeschluss und ein Entwicklungskonzept, was wir gemeinsam mit den Kleingärtnern und mit dem Verein erarbeitet haben, da entsprechend gemeinsam die, ich sag mal, Marschroute, die Richtung erarbeitet und uns auch dann vom Stadtrat beschließen lassen, sodass es ein gemeinsamer Kommunikationsprozess ist, der sich auch jetzt im Zuge der Baumaßnahmen und dann auch danach natürlich weiter fortsetzen soll und hoffe auch wird, sodass wir da anknüpfen können, wo wir jetzt gut miteinander kommunizieren.
1: Der Kleingartenpark ist allerdings nur einer von zwei großen Schwerpunkten der Landesgartenschau 2028. Parallel laufen auf der anderen Seite der Bundesstraße bereits die Arbeiten an der sogenannten Kuhlache.
2: Dann haben wir natürlich die Kuhlache als große Umbaumaßnahme auf der anderen Seite der Bundesstraße. Da geht es ja einfach darum,

0: aus dieser alten Brachfläche, und das sieht man jetzt ja schon wunderbar, einen neuen Uferpark zu entwickeln. Und da sind wir gerade dabei, ja, die Altablagerung zu entnehmen, eine neue Strukturierung und, ich sag mal, Flächenentwicklung vorzubereiten. Und auch da wird eine neue Rollsportanlage, zwei Spielplätze entstehen, eine ganz neue Parkanlage mit neuen Bepflanzungen, Bäumen, Aufenthalts- und Erholungsräumen und einem neuen Bachlauf, den wir da auch integrieren werden.
1: Zurück am Stadtgrabenteich entsteht mit dem Multifunktionsgebäude künftig das Herzstück des neuen Kleingartenparks. Für den Kleingartenverein bedeutet das zugleich den Abschied von seinem alten Vereinsheim.
2: Das Vereinshaus wurde in den 70er Jahren erbaut von den Vereinsmitgliedern. Wirklich ausschließlich, das waren alles gemeinnützige Arbeitsstunden, ja. Und mit viel Enthusiasmus und Eigeninitiative haben die über mehrere Jahre das gebaut. Es wurde dann auch immer noch erweitert, also am Anfang das Vereinshaus und die Kegelbahn, der große Saal dann, ja. Genau, und wurde über viele, viele Jahre, war das auch ein Kleinod in Wittenberg. Das heißt, der Saal konnte auch vermietet werden oder überhaupt die Räume. Da war der Schachverein drin, da waren Kleintierzüchter drin, Kaninchen, glaube ich. Ich weiß jetzt gar nicht genau, was alles in früheren Jahren zu DDR-Zeiten war.
1: Das neue Gebäude soll deshalb mehr sein als ein Vereinsheim. Geplant sind ein Bistro, Veranstaltungsräume und Bereiche für den Kleingartenverein.
3: Wir befinden uns hier an der Stelle, wo früher schon ein Gebäude der Kleingartenanlage stand, und das wurde abgerissen, weil es nicht mehr zeitgemäß war. Und jetzt ersetzen wir es, aber wir fügen noch Funktionen hinzu. Also es wird der Kleingartenverein profitieren mit Versammlungsräumen und Personalbüro und Lagerräumen. Aber es wird gleichzeitig die Möglichkeit geben, dass ein Bistro dort einzieht. Es wird Räume geben, die vermietet werden können. Es wird eine Sheddachartige Konstruktion sein mit 4 Sheddächern. Und davon profitiert der zentrale Raum. Der zentrale Raum in der Mitte, der geteilt werden kann, sodass es, dass man 2 Räume bespielen kann. Und er ist groß verglast, großflächig in beide Richtungen. Er steckt sozusagen durch, und man wird den Kontakt haben zum Stadtgrabenteich, und man wird den Kontakt haben nach hinten raus zum neu geplanten Spielplatz und Gemeinschaftsgärten. Im Prinzip der Planung der Lager, die hier im nächsten Jahr dann gebaut wird.
1: Nachhaltigkeit spielt beim Bau eine wichtige Rolle. Das Gebäude entsteht größtenteils in Holzständerbauweise und bekommt unter anderem ein Gründach sowie Photovoltaikanlagen.
3: Der ganze Bau ist Holzständerbauweise. Also es ist eine sehr nachhaltige Konstruktion und wird nach außen hin mit einer Lärchenschalung versehen, die natürlich vergraut. Und das wird sich sehr gut, wie wir meinen, in diese Kleingartenanlage einfügen, weil es doch einen relativ leichten, mobilen Charakter behalten wird.
1: Rund 2,67 Millionen Euro kostet der Neubau. Etwa 1,78 Millionen Euro kommen aus Fördermitteln von Bund und Land. Wenn alles nach Plan läuft, soll im Oktober Richtfest gefeiert werden. Im kommenden Sommer könnte das Multifunktionsgebäude fertig sein. Rechtzeitig vor der Landesgartenschau 2028.
4: Das Landesverwaltungsamt Sachsen-Anhalt unterstützt die Erneuerung eines Abschnitts der Trinkwasserversorgung in der Stadt Zürbich mit 233.829 Euro. Der entsprechende Zuwendungsbescheid wurde jetzt an den Trinkwasserzweckverband Zürbich übersandt. Gefördert wird der erste Bauabschnitt des Vorhabens, Neubau, Trinkwasserleitung Zürbich, Radegaster Straße, Stumsdorfer Straße. Im Rahmen der Maßnahmen werden rund 1170 Meter Trinkwasserleitungen verschiedener Dimensionen erneuert bzw. neu verlegt. Das Vorhaben ist Teil einer Gemeinschaftsmaßnahme mit weiteren Infrastrukturträgern, in deren Zuge auch die Ortsdurchfahrt modernisiert wird. Die Erneuerung der Leitung ist erforderlich, weil es in dem betroffenen Bereich in den vergangenen Jahren wiederholt zu Rohrbrüchen gekommen war. Diese führten zu Versorgungsunterbrechungen im südwestlichen Ortsteil von Zürbich.
1: Autos, Transporter und Handwerkerfahrzeuge rollen durch Köthen. Mit ihrem Corso wollen die Teilnehmer auf die Situation vieler kleiner und mittelständischer Betriebe aufmerksam machen. Organisiert wurde die Aktion von der Familien- und Wirtschaftsinitiative Dessau-Roßlau gemeinsam mit den Handwerkern für den Frieden. Nach Angaben der Initiative belasten steigende Kosten für Energie, Sozialabgaben und den laufenden Betrieb viele Unternehmen.
5: Wir haben uns heute hierher bewegt, um einfach gegen die Politik der Bundesregierung zu demonstrieren. Denn diese Politik schadet unserer Firma, ruiniert unsere Firmen und zieht auch den Leuten das Geld aus der Tasche. Fangen wir bei den Spritpreisen an. Die Spritpreise, wissen wir alle, 70% sind Steuern, die auf den Spritpreisen sind. Dann geht es weiter mit den Krankenkassen, die Krankenkassenbeiträge, die erhöht werden. Mehr Kosten, weniger Leistung. Rente mit 70, das Ehegattensplitting, da könnte ich jetzt weiter fortführen. Genau deswegen sind wir eigentlich hier heute.
1: Mit dem Corso wollen die Organisatoren nach eigenen Angaben Aufmerksamkeit schaffen. Die Fahrzeuge führen durch die Stadt und sollen möglichst viele Menschen erreichen. Die Initiative fordert unter anderem steuerliche Entlastungen für kleine und mittelständische Unternehmen, stabile Energiekosten sowie Investitionen in Bildung. Außerdem spricht sie sich für mehr diplomatische Lösungen anstelle weiterer Aufrüstungen aus.
5: Wir sind heute hier, um ein Corso zu machen, um die Leute aufzuwecken, dass wir im Prinzip durch Köthen fahren und den Leuten sagen, hier gucke bis hierher und nicht weiter. Darum ist eigentlich so ein Corso eigentlich eine gute Sache. Wir haben bisher auch andere Sachen in Aktion gemacht, das Brückenleuchten zum Beispiel oder nur Kundgebungen mit einem anschließenden Demolauf. Ich bin auch mit Anmelder in der Montagsdemo, bei den Montagsdemos in Köthen. Auch da versuchen wir die Leute wachzurütteln.
1: Wie groß die Beteiligung tatsächlich ausfällt, lässt sich während des Starts nur schwer abschätzen. Die Veranstalter rechnen jedoch mit einer hohen Resonanz.
5: Wir haben 100 Fahrzeuge ungefähr angemeldet. Wir gehen auch davon aus, dass sie kommen. Wir haben eben gerade nochmal auf dem Marktplatz nochmal Werbung gemacht für die Veranstaltung. Ich weiß auch, dass die Köthener Montagsfamilie, also von den Montagsdemos, herkommt. Die sind jetzt in Köthen auf dem Marktplatz und wollen dann auch herkommen. Also ich denke, die 100 werden wir erreichen.
1: Für die Initiatoren ist der Corso nach eigenen Angaben Teil einer ganzen Reihe von Protestaktionen. Sie hoffen, dass sich künftig noch mehr Menschen an Demonstrationen beteiligen und ihre Anliegen öffentlich vertreten.
5: Wichtig ist mir eigentlich, dass die Leute einfach nicht nur wach werden, sondern auch ihren Hintern bewegen, von der Couch hoch bewegen, dass sie einfach auch kommen, herkommen. Also ich kenne ganz viele Leute, die sitzen zu Hause auf ihrer Couch, meckern rum über die Zustände, sagen, das gefällt mir nicht, das gefällt mir nicht. Und das ist Mist. Und es kommt aber trotzdem keiner auf die Straße und tut seine Meinung kund. Und das ist eine ganz wichtige Sache, die uns erst am Herzen liegt, dass wir quasi diese Leute wachrütteln, dass sie sagen, okay, wir kommen hierher.
1: Ob die Forderungen der Initiative politisch Gehör finden, bleibt abzuwarten. Für die Organisatoren steht jedoch fest. Mit dem Fahrzeugcorso wollten sie ein sichtbares Zeichen für die Sorgen vieler Handwerksbetriebe und mittelständischer Unternehmen in der Region setzen.
4: Das lange Warten hat endlich ein Ende. Die neue Fußballsaison steht vor der Tür. Nicht nur die Profiligen starten wieder in den Spielbetrieb, auch im Semi- und Amateurbereich rollt am kommenden Wochenende wieder der Ball. Bereits der erste Spieltag der Verbandsliga Sachsen-Anhalt und der Landesliga verspricht spannende Begegnungen und einige interessante Duelle. So trifft der SC Bernburg auf den CFC Germania 03. Aufsteiger Reppichau empfängt den ersten FC Bitterfeld-Wolfen, während der VfL Gräfenhainichen beim SV Eintracht Elster gefordert ist. Darüber hinaus warten weitere packende Partien auf die Fußballfans der Region. Die Vereine aus der Landesklasse müssen sich dagegen noch etwas gedulden. Der erste Spieltag steht erst in der 35. Kalenderwoche auf dem Programm. Dann greifen auch die 14 Mannschaften aus der Region wieder in das Geschehen ein und kämpfen um die ersten Punkte der neuen Saison. Damit, liebe Zuschauer, sind wir am Ende unserer Freitagsausgabe der RBB Aktuellnachrichten. Wir schauen jetzt noch auf das Wetter und auf die Meldungen aus Dessau-Roßlau und der Region. Und am Samstag versprechen wir Ihnen Unterhaltung mit unserem Wochenrückblick ab 18 Uhr. Montag gibt es dann wieder aktuelle Meldungen aus dem Umland. Bis dahin wünsche ich Ihnen ein schönes Wochenende. Machen Sie es gut und auf Wiedersehen.

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0: Am Samstag wird es freundlich und überwiegend sonnig. Im Tagesverlauf ziehen nur vereinzelt Wolken über den Himmel, während die Temperaturen auf bis zu 26 Grad ansteigen. In den Abendstunden bleibt es trocken. Die Temperaturen gehen nachts auf etwa 12 Grad zurück.
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0: Vor 50 Jahren wurde das Bauhaus in Dessau nach seiner Rekonstruktion wieder eröffnet. An der Sanierung waren damals auch die Produktionsgenossenschaften des Handwerks beteiligt. An diese Leistung erinnert die Kreishandwerkerschaft Dessau beim traditionellen Brunnenfest zum Tag des Handwerks am 11. September auf dem Dessauer Marktplatz. Darüber sprach Kreishandwerksmeister Karl Krökel in einem Interview mit uns von Rhein 1 und erklärte, wie die Sanierarbeiten damals liefen.
1: Ja, die verliefen so, dass, sagen wir mal, Dessauer Handwerksbetriebe organisiert in Produktionsgenossenschaft des Handwerks dort die Sanierungsarbeiten gestemmt haben. Das war ein riesiger Kraftakt unter den Bedingungen des Materialmangels, und diesen Kraftakt wollen wir eigentlich jetzt nicht untergehen lassen und haben, sagen wir mal, Walter Gropius nochmal aufgegriffen, der gesagt hat, das Handwerk ist die absolute Grundlage fürs Bauhaus. Und deshalb diesen Ansatz, diesen wichtigen Ansatz des Handwerkes jetzt nochmal zu dokumentieren, zu Veranstaltungen, und zwar nicht, sagen wir mal, in Festveranstaltungen oder anderen Dingen oder Empfängen, wie das teilweise stattfindet, sondern wir wollen das authentisch, sagen wir mal, auch ein bisschen volksnah. Wir wollen erreichen, dass die Bevölkerung einbezogen wird. Damals die Akteure 1976 und vor allen Dingen auch die Handwerker, Architekten, Planer und Helfer und so weiter und so fort. Mussten allerdings feststellen, das war eine wichtige Erkenntnis bei der Erarbeitung der Broschüre, dass eben viele Zeitzeugen unwiederbringlich verloren sind. Das ist recht traurig, also sind einfach verstorben. Und deshalb jetzt dieser Aufruf nochmal nach Zeitzeugen. Wir haben gesagt, jetzt schließen wir das erstmal ab, weil ja das Brunnenfest ist bald, die Broschüre soll rauskommen. Aber wir bringen ja jedes Jahr eine Broschüre, und das Bauhausfest ist ja auch bald.

0: vorbei, aber das Handwerk und die Geschichte leben weiter und deshalb dieser Aufruf nach Zeitzeugen, dass das nicht verloren geht, die noch da sind, oder bei Verstorbenen, sagen wir mal die Enkelkinder oder die Kinder, dass die noch Bilder haben und so weiter. Und wir wollen dann unmittelbar nach dem Brunnenfest am 11.09. einen Zeitzeugenstammtisch einberufen. Da haben wir schon Zusagen, wo wir uns dann in lockerer Atmosphäre treffen und die Dokumente und Bilder und so weiter auch austauschen.
1: Gesucht werden Handwerker, Meister, Planer und Helfer, die an der Bauhausrekonstruktion 1976 oder an späteren Sanierungsarbeiten beteiligt waren. Auch wer Fotos, Dokumente oder Erinnerungen an die damaligen Zeiten besitzt oder Erlebnisse von Eltern oder Großeltern weitergeben möchte, wird gebeten, sich zeitnah bei Karl Krökel zu melden.
0: Wichtig ist, dass die Zeitzeugen, die also an diesem Zeitzeugenstammtisch teilnehmen, mit uns Kontakt aufnehmen. Das ist wichtig. Wir wissen, die sind teilweise 85 Jahre alt, sind nicht so bewandert in den Medien, was Mails und so weiter betrifft. Deshalb habe ich mich entschlossen, jeweils montags von 10 bis 12 Uhr telefonisch zur Verfügung zu stehen, also 0172 5206 137. Vielleicht kann das die Sendung dann noch einblenden und meine Mailadresse, sodass ich dann auch persönlich angesprochen werden kann und auch persönlich zur Verfügung stehe für diese Dinge.
1: Bereits 3 Zeitzeugen haben sich schon gemeldet. Beim Brunnenfest im September werden sie von ihren Erinnerungen an die Bauhausrekonstruktion von den damaligen Arbeiten berichten.
0: Ja, wir, wie gesagt, wir bringen 3 Zeitzeugen mit, die wir auch würdigen wollen, stellen das nochmal im kleinen Vortrag, 20 Minuten, diesen Kraftakt Reko 76 in den Mittelpunkt. Ohne Handwerk hätte es die Wiedereröffnung des Bauhauses nicht gegeben. Das wollen wir nochmal zeigen, das wollen wir auch hier gegenüber der Bevölkerung erläutern. Die sind alle recht herzlich eingeladen, wie immer gibt es Freibier. Und ja, und dann zeichnen wir, wie in jedem Jahr, unsere Werktätigen verdiente aus den Innungen heraus aus und Betriebsjubilare und so weiter. Es wird also wieder ein interessantes Brunnenfest.
1: Die Kreishandwerkerschaft hofft bis zum 11. September noch weitere Zeitzeugen zu finden. Die gesammelten Geschichten sollen zum Tag des Handwerks beim Brunnenfest lebendig werden und ein Stück regionaler Handwerksgeschichte bewahren. Ein klares Zeichen für Vielfalt und Toleranz wurde auch in diesem Jahr wieder in Roßlau gesetzt. Am 1. August fand bereits zum 10. Mal die Veranstaltung Roßlau rockt für Vielfalt und Toleranz statt, dieses Jahr unter dem Motto Der Geist von Helsinki. Seit vielen Jahren organisiert die Initiative Buntes Roßlau auf dem Schillerplatz eine Kundgebung mit anschließender Demonstration. Doch bis dahin war es ein weiter Weg.
2: Wir haben heute das 10. Mal Roßlau Rock für Vielfalt und Toleranz. Die ersten Male war es so, dass es uns sogar schwer gefallen ist, Leute zu finden, die hier auftreten, Leute zu finden, die hier eine Rede halten. Und mittlerweile ist es schon seit einigen Jahren so, dass Bands anfragen, ob sie hier spielen dürfen. Unser Rekord war mal eine Band aus Dortmund, die hierher gekommen ist, extra um hier zu spielen. Angemerkt, alles ohne Gage, weil wir hier Benefiz machen. Redner fragen an, ob sie bei uns reden dürfen. Und ich finde schon, dass sich die Veranstaltung hier mittlerweile etabliert hat.
1: Das Anliegen der Veranstalter ist in den vergangenen Jahren aber unverändert geblieben. Sie setzen sich für Demokratie, Vielfalt und ein respektvolles Miteinander ein. Ergänzend zum bunten Musikprogramm präsentierten sich an zahlreichen Informationsständen Initiativen und Vereine aus der Stadt.
2: Na, wichtig ist uns ganz einfach, das ist auch der Grund, warum wir von vielen Ständen, von vielen Parteien Stände haben, dass wir die Demokratie in unserem Land aufleben lassen und dass wir versuchen zu verhindern, dass eine Partei hier regiert, die die Freiheit und die Vielfalt und die vielfältigen Möglichkeiten und Menschen, die ihnen nicht gefallen, einfach blockieren möchte. Das

0: widerspricht unserer Grundüberzeugung.
1: Die Vorbereitung und Durchführung der Veranstaltung stellt die Organisatoren jedoch vor immer größere Herausforderungen. Die Initiative Buntes Roßlau kritisiert, nicht genügend Unterstützung durch die Stadt bekommen zu haben.
0: Naja, es ist halt eben, von der Stadt gab es zum Beispiel keine Förderung. Dann gibt es so eine Dinge, zum Beispiel mal diese Hüpfburg da. Die kann man sich als gemeinnütziger Verein von der Stadt Oranienbaum-Wörlitz holen. In Dessau-Roßlau gibt es sowas leider nicht. Hier im Schillerplatz gibt es eigentlich einen Elektranten, der aber leider seit vielen Jahren nicht mehr funktioniert. Da sieht die Stadt aber keinen Bedarf, zum Beispiel das zu reparieren. Wir hatten dieses Jahr das allererste Mal zwei Kooperationsgespräche, wo wir tatsächlich das Gefühl hatten, uns wird versucht, die Sache so schwer wie möglich zu machen. Und deswegen finden wir einfach, dass die Stadt nicht nur uns, sondern Ehrenamt generell einfach viel besser unterstützen könnte und sollte.
1: Umso größer ist der Dank an die zahlreichen Spender sowie an die vielen freiwilligen Unterstützer, die mit ihrem Engagement zum Gelingen der Veranstaltung beigetragen haben. Unterstützung erhielt die Initiative zudem durch eine finanzielle Förderung der Amadeo-Antonio-Stiftung.
0: Wir werden das weiterhin veranstalten, wir werden alles dran setzen, um das zu tun. Unabhängig von Fördermitteln aus der Stadt. Es gibt dann zur Not auch noch andere Mittel und Wege. Wir haben dieses Jahr auch keine Förderung bekommen. An der Stelle nochmal ganz großes Dank an die Antonio Amadeo Stiftung, die uns hier echt weitergeholfen haben. 6 Wochen vor der Veranstaltung, also Mitte Juni, hatten wir tatsächlich noch keine Gelder. Von daher vielen herzlichen Dank. Und es gibt immer Mittel und Wege. Wir bekommen auch viele Spenden und Unterstützung. Und ich gehe davon aus, dass es Roßlau rockt auch zum 11. und 12. Mal geben wird.
1: Auch im kommenden Jahr soll Roßlau rockt für Vielfalt und Toleranz fortgesetzt werden und weiterhin ein Zeichen für Demokratie, Vielfalt und Toleranz setzen. Trotz aller Herausforderungen bleibt das Engagement der Initiative Buntes Roßlau ungebrochen. Mit der Unterstützung vieler engagierter Menschen soll die Veranstaltung auch künftig ein Ort der Begegnung und des Austauschs bleiben.
2: Sie sind der Höhepunkt einer 3-jährigen Ausbildung, die Gesellenstücke der angehenden Tischler. 8 Prüfungsarbeiten sind derzeit im Stadtlabor in der Lutherstadt Wittenberg zu sehen. Die Ausstellung zeigt nicht nur das handwerkliche Können der Nachwuchstischler, sondern soll auch Lust auf eine Ausbildung im Handwerk machen.
3: Jedes Handwerksunternehmen sucht guten Nachwuchs. Und deswegen ist es wichtig, auch zu zeigen, was das Handwerk macht, was man als Tischler macht, was man hier für Dinge lernt, die man dann natürlich sowohl im privaten, aber auch im beruflichen sehr gut nutzen kann.
2: Entstanden sind ganz unterschiedliche Möbelstücke, vom Schreibtisch bis zum aufwendig gestalteten Schrank. Was gebaut wird, entscheiden die Prüflinge selbst. Die Anforderungen an Planung und Umsetzung sind dabei hoch.
4: Wir machen ja im Tischlerhandwerk eine Zwischenprüfung. Das heißt, die Lehrlinge werden getestet oder können sich selber testen, wie weit sie denn sind, im praktischen wie im theoretischen Teil. Die Zwischenprüfung hat keine Bewertungsgrundlage. Es ist nur jetzt eine reine Geschichte, dass der Lehrling prüfen kann, was muss ich noch tun. Und dann hat er die Aufgabe, ich sage, diese Kenntnisprüfung zu absolvieren, die Arbeitsprobe zu absolvieren, das ist ein extra Teil, und die Gesellenstücke zu entwerfen und vorzustellen der Prüfungskommission. Und dann werden die ausgewertet und genehmigt. Und dann dürfen die Prüflinge, ich sage, die Gesellenstücke bauen. Und jeder darf bauen, was er möchte. Also irgendwo, da ist nichts vorgegeben. Sie haben wirklich freie Hände in der Gestaltung. Und wenn ich das jetzt hier sehe, die Vielfalt, ich sage, irgendwo dort, das sieht man wirklich auch nur einmal. Bei der nächsten Prüfung ist das schon wieder ganz was anderes und wieder was Schönes. Ich war die ganzen Jahrzehnte eigentlich nur begeistert über die Stücke, die, ich sage, dann bei der Prüfung zur Abnahme dastehen. Also es war immer, ich sage, zu 95% sehenswert.
2: Für die Fertigung bleiben den Auszubildenden je nach Werkstück bis zu 100 Arbeitsstunden. Neben Präzision sind dabei vor allem Kreativität und eine gute Planung gefragt.
5: Ich habe einen Schreibtisch gefertigt, der eigentlich Verstaumöglichkeit bietet, vor allem rechts in der Klappe und links im Schubkasten. Vorne habe ich Griffmulden eingefräst, die ein Inlay aus Linoleum haben und oben halt eine Beschichtung auf der Platte mit Linoleum.
2: Mit der Ausstellung möchte die Stadt gemeinsam mit der Tischlerinnung zeigen, welche Möglichkeiten das Handwerk bietet. Denn qualifizierter Nachwuchs wird in den Betrieben weiterhin dringend gesucht. Gleichzeitig erhalten die Besucher einen Einblick in die Vielfalt und Qualität der Tischlerausbildung in der Region.

0: Schön, dass Sie mit dabei sind und damit herzlich willkommen zur letzten RBB-Aktuellausgabe in dieser Woche. Der Bund und das Land Sachsen-Anhalt stellen im Rahmen der Förderrichtlinie Sachsen-Anhalt-Revier 2038, also das Investitionsgesetz Kohleregion, insgesamt knapp 720.000 Euro für den umfassenden Ausbau des Bahnhofsvorplatzes Muldenstein zur modernen ÖPNV-Schnittstelle bereit. Mit dem geplanten Ausbau des Bahnhofsvorplatzes werden Bahn, Bus, Rad, Fuß- und Individualverkehr künftig deutlich besser miteinander verknüpft. Im Mittelpunkt der Maßnahme stehen die barrierefreie Ausbauarbeiten des Bahnhofsumfeldes sowie eine sichere und übersichtliche Verkehrsführung. Vorgesehen sind 2 barrierefreie Bushaltestellen mit Wetterschutz, rund 24 Bike-and-Ride-Stellplätze, 22 Park-and-Ride-Stellplätze, einschließlich Behindertenparkplätzen sowie moderne Wartebereiche und eine neue Beleuchtung. Die Gesamtausgaben des Vorhabens belaufen sich auf rund 798.000 Euro. Davon werden 90% aus Mitteln des Bundes und des Landes Sachsen-Anhalt finanziert. Die Umsetzung der Maßnahme ist für die Jahre 26 und 2027 vorgesehen. In der Wittenberger Kleingartenanlage am Stadtgraben haben die Bauarbeiten für einen neuen Treffpunkt offiziell begonnen. Mit der Grundsteinlegung wurde ein weiterer Schritt auf dem Weg zur Landesgartenschau 2028 gefeiert.
1: Ein neues Kapitel für die Kleingartenanlage am Stadtgraben in Lutherstadt-Wittenberg. Mit der Grundsteinlegung hat der Bau eines neuen Multifunktionsgebäudes begonnen. Es soll künftig Treffpunkt für Kleingärtner, Bürger und Besucher werden und eine wichtige Rolle bei der Landesgartenschau 2028 spielen. Mit einer Zeitkapsel in der Bodenplatte wird der Start des Neubaus symbolisch besiegelt. Darin Baupläne, Fotos des alten Vereinsheims und Erinnerungen an die Entwicklung der Anlage.
2: Die Kleingartenanlage hier am Stadtgrabenteich ist eins von 2 Ausstellungsgeländen, die wir zur Gartenschau im Jahr 2028 umgestalten werden. Neben dem Thema Stadt an der Elbe, also der großen Kuhlache, wird das hier der zweite Teil sein, also ein südlicher Bereich der Wallanlagen.
1: Mit dem neuen Multifunktionsgebäude soll die bisher eher geschlossene Kleingartenanlage künftig stärker für Besucher geöffnet werden.
2: Vielleicht muss man noch mal voranstellen, die Kleingartenanlage ist Teil des grünen Wallanlagenrings, also ist Teil der öffentlichen Wallanlagen, hier rings um die Altstadt der Lutherstadt Wittenberg. Es ging von vornherein darum, die weiter aufzuwerten. Und wir haben über einen Stadtratsbeschluss und ein Entwicklungskonzept, was wir gemeinsam mit den Kleingärtnern und mit dem Verein erarbeitet haben, da entsprechend gemeinsam die, ich sag mal, Marschroute, die Richtung erarbeitet und uns auch dann vom Stadtrat beschließen lassen, sodass es ein gemeinsamer Kommunikationsprozess ist, der sich auch jetzt im Zuge der Baumaßnahmen und dann auch danach natürlich weiter fortsetzen soll und hoffe auch wird, sodass wir da anknüpfen können, wo wir jetzt gut miteinander kommunizieren.
1: Der Kleingartenpark ist allerdings nur einer von 2 großen Schwerpunkten der Landesgartenschau 2028. Parallel laufen auf der anderen Seite der Bundesstraße bereits die Arbeiten an der sogenannten Kuhlache.
2: Dann haben wir natürlich die Kuhlache als große Umbaumaßnahme auf der anderen Seite der Bundesstraße. Da geht es ja einfach darum,

0: aus dieser alten Brachfläche, und das sieht man jetzt ja schon wunderbar, einen neuen Uferpark zu entwickeln. Und da sind wir gerade dabei, ja, die Altablagerung zu entnehmen, eine neue Strukturierung und, ich sag mal, Flächenentwicklung vorzubereiten. Und auch da wird eine neue Rollsportanlage, zwei Spielplätze entstehen, eine ganz neue Parkanlage mit neuen Bepflanzungen, Bäumen, Aufenthalts- und Erholungsräumen und einem neuen Bachlauf, den wir da auch integrieren werden.
1: Zurück am Stadtgrabenteich entsteht mit dem Multifunktionsgebäude künftig das Herzstück des neuen Kleingartenparks. Für den Kleingartenverein bedeutet das zugleich den Abschied von seinem alten Vereinsheim.
2: Das Vereinshaus wurde in den 70er Jahren erbaut von den Vereinsmitgliedern. Wirklich ausschließlich, das waren alles gemeinnützige Arbeitsstunden, ja. Und mit viel Enthusiasmus und Eigeninitiative haben die über mehrere Jahre das gebaut. Es wurde dann auch immer noch erweitert, also am Anfang das Vereinshaus und die Kegelbahn, der große Saal dann, ja. Genau, und wurde über viele, viele Jahre, war das auch ein Kleinod in Wittenberg. Das heißt, der Saal konnte auch vermietet werden oder überhaupt die Räume. Da war der Schachverein drin, da waren Kleintierzüchter drin, Kaninchen, glaube ich. Ich weiß jetzt gar nicht genau, was alles in früheren Jahren zu DDR-Zeiten war.
1: Das neue Gebäude soll deshalb mehr sein als ein Vereinsheim. Geplant sind ein Bistro, Veranstaltungsräume und Bereiche für den Kleingartenverein.
3: Wir befinden uns hier an der Stelle, wo früher schon ein Gebäude der Kleingartenanlage stand, und das wurde abgerissen, weil es nicht mehr zeitgemäß war. Und jetzt ersetzen wir es, aber wir fügen noch Funktionen hinzu. Also es wird der Kleingartenverein profitieren mit Versammlungsräumen und Personalbüro und Lagerräumen. Aber es wird gleichzeitig die Möglichkeit geben, dass ein Bistro dort einzieht. Es wird Räume geben, die vermietet werden können. Es wird ein Sheddach-artige Konstruktion sein mit 4 Sheddächern. Und davon profitiert der zentrale Raum. Der zentrale Raum in der Mitte, der geteilt werden kann, sodass es, dass man 2 Räume bespielen kann. Und er ist großflächig in beide Richtungen. Er steckt sozusagen durch, und man wird den Kontakt haben zum Stadtgrabenteich, und man wird den Kontakt haben nach hinten raus zum neu geplanten Spielplatz und Gemeinschaftsgärten. Im Prinzip der Planung der Lager, die hier im nächsten Jahr dann gebaut wird.
1: Nachhaltigkeit spielt beim Bau eine wichtige Rolle. Das Gebäude entsteht größtenteils in Holzständerbauweise und bekommt unter anderem ein Gründach sowie Photovoltaikanlagen.
3: Der ganze Bau ist Holzständerbauweise. Also es ist eine sehr nachhaltige Konstruktion und wird nach außen hin mit einer Lärchenschalung versehen, die natürlich vergraut. Und das wird sich sehr gut, wie wir meinen, in diese Kleingartenanlage einfügen, weil es doch einen relativ leichten mobilen Charakter behalten wird.
1: Rund 2,67 Millionen Euro kostet der Neubau. Etwa 1,78 Millionen Euro kommen aus Fördermitteln von Bund und Land. Wenn alles nach Plan läuft, soll im Oktober Richtfest gefeiert werden. Im kommenden Sommer könnte das Multifunktionsgebäude fertig sein. Rechtzeitig vor der Landesgartenschau 2028.
4: Das Landesverwaltungsamt Sachsen-Anhalt unterstützt die Erneuerung eines Abschnitts der Trinkwasserversorgung in der Stadt Zürbich mit 233.829 Euro. Der entsprechende Zuwendungsbescheid wurde jetzt an den Trinkwasserzweckverband Zürbich übersandt. Gefördert wird der erste Bauabschnitt des Vorhabens, Neubau, Trinkwasserleitung Zürbich, Radegaster Straße, Stumsdorfer Straße. Im Rahmen der Maßnahmen werden rund 1170 Meter Trinkwasserleitungen verschiedener Dimensionen erneuert bzw. neu verlegt. Das Vorhaben ist Teil einer Gemeinschaftsmaßnahme mit weiteren Infrastrukturträgern, in deren Zuge auch die Ortsdurchfahrt modernisiert wird. Die Erneuerung der Leitung ist erforderlich, weil es in dem betroffenen Bereich in den vergangenen Jahren wiederholt zu Rohrbrüchen gekommen war. Diese führten zu Versorgungsunterbrechungen im südwestlichen Ortsteil von Zürbich.
1: Autos, Transporter und Handwerkerfahrzeuge rollen durch Köthen. Mit ihrem Kurso wollen die Teilnehmer auf die Situation vieler kleiner und mittelständischer Betriebe aufmerksam machen.

0: 70% sind Steuern, die auf den Spritpreisen sind. Dann geht es weiter mit den Krankenkassen, die erhöht, also die Krankenkassenbeiträge, die erhöht werden. Mehr Kosten, weniger Leistung. Rente mit 70, das Ehegattensplitting, da könnte ich jetzt weiter fortführen. Genau deswegen sind wir eigentlich hier heute.
1: Mit dem Corso wollen die Organisatoren nach eigenen Angaben Aufmerksamkeit schaffen. Die Fahrzeuge führen durch die Stadt und sollen möglichst viele Menschen erreichen. Die Initiative fordert unter anderem steuerliche Entlastungen für kleine und mittelständische Unternehmen, stabile Energiekosten sowie Investitionen in Bildung. Außerdem spricht sie sich für mehr diplomatische Lösungen anstelle weiterer Aufrüstungen aus.
0: Wir sind hier, um ein Corso zu machen, im Prinzip um die Leute aufzuwecken, dass wir im Prinzip durch Köthen fahren und den Leuten sagen, hier gucke bis hierher und nicht weiter. Darum ist eigentlich so ein Corso eigentlich eine gute Sache. Wir haben bisher auch andere Sachen in Aktion gemacht, das Brückenleuchten zum Beispiel oder nur Kundgebung mit einem anschließenden Demolauf. Ich bin auch mit Anmelder in der Montagsdemo, an den Montagsdemos in Köthen. Auch da versuchen wir die Leute wachzurütteln.
1: Wie groß die Beteiligung tatsächlich ausfällt, lässt sich während des Starts nur schwer abschätzen. Die Veranstalter rechnen jedoch mit einer hohen Resonanz.
0: Wir haben 100 Fahrzeuge ungefähr angemeldet. Wir gehen auch davon aus, dass sie kommen. Wir haben eben gerade nochmal auf dem Marktplatz nochmal Werbung gemacht für die Veranstaltung. Ich weiß auch, dass die Köthener Montagsfamilie, also von den Montagsdemos, herkommt. Die sind jetzt in Köthen auf dem Marktplatz und wollen dann auch herkommen. Also ich denke, die 100 werden wir erreichen.
1: Für die Initiatoren ist der Corso nach eigenen Angaben Teil einer ganzen Reihe von Protestaktionen. Sie hoffen, dass sich künftig noch mehr Menschen an Demonstrationen beteiligen und ihre Anliegen öffentlich vertreten.
0: Wichtig ist mir eigentlich, dass die Leute einfach nicht nur wach werden, sondern auch ihren Hintern bewegen, von der Couch hoch bewegen, dass sie einfach auch kommen, herkommen. Also ich kenne ganz viele Leute, die sitzen zu Hause auf ihrer Couch, meckern rum über die Zustände, sagen, das gefällt mir nicht, das gefällt mir nicht. Und das ist Mist. Und es kommt aber trotzdem keiner auf die Straße und tut seine Meinung kund. Und das ist eine ganz wichtige Sache, die uns erst am Herzen liegt, dass wir quasi diese Leute wachrütteln, dass sie sagen, okay, wir kommen hierher.
1: Ob die Forderungen der Initiative politisch Gehör finden, bleibt abzuwarten. Für die Organisatoren steht jedoch fest. Mit dem Fahrzeugcorso wollten sie ein sichtbares Zeichen für die Sorgen vieler Handwerksbetriebe und mittelständischer Unternehmen in der Region setzen.
2: Das lange Warten hat endlich ein Ende. Die neue Fußballsaison steht vor der Tür. Nicht nur die Profiligen starten wieder in den Spielbetrieb, auch im Semi- und Amateurbereich rollt am kommenden Wochenende wieder der Ball. Bereits der erste Spieltag der Verbandsliga Sachsen-Anhalt und der Landesliga verspricht spannende Begegnungen und einige interessante Duelle. So trifft der SC Bernburg auf den CFC Germania 03. Aufsteiger Reppichau empfängt den ersten FC Bitterfeld-Wolfen, während der VfL Gräfenhainichen beim SV Eintracht Elster gefordert ist. Darüber hinaus warten weitere packende Partien auf die Fußballfans der Region. Die Vereine aus der Landesklasse müssen sich dagegen noch etwas gedulden. Der erste Spieltag steht erst in der 35. Kalenderwoche auf dem Programm. Dann greifen auch die 14 Mannschaften aus der Region wieder in das Geschehen ein und kämpfen um die ersten Punkte der neuen Saison. Damit, liebe Zuschauer, sind wir am Ende unserer Freitagsausgabe der RBB Aktuellen Nachrichten. Wir schauen jetzt noch auf das Wetter und auf die Meldungen aus Dessau-Roßlau und der Region. Und am Samstag versprechen wir Ihnen Unterhaltung mit unserem Wochenrückblick ab 18 Uhr. Montag gibt es dann wieder aktuelle Meldungen aus dem Umland. Bis dahin wünsche ich Ihnen ein schönes Wochenende. Machen Sie es gut und auf Wiedersehen.
1: Der 10. Bikertreff Bitterfeld findet am Sonntag, den 9. August, am Fuße des Bitterfelder Bogens statt. Die Veranstaltung umfasst einen Motorradgottesdienst, eine geführte Ausfahrt sowie ein anschließendes Familienfest und beginnt ab 10 Uhr auf dem Marktplatz in Bitterfeld.
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2: Am Samstag wird es freundlich und überwiegend sonnig. Im Tagesverlauf ziehen nur vereinzelt Wolken über den Himmel, während die Temperaturen auf bis zu 26 Grad ansteigen. In den Abendstunden bleibt es trocken. Die Temperaturen gehen nachts auf etwa 12 Grad zurück.
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0: Vor 50 Jahren wurde das Bauhaus in Dessau nach seiner Rekonstruktion wieder eröffnet. An der Sanierung waren damals auch die Produktionsgenossenschaften des Handwerks beteiligt. An diese Leistung erinnert die Kreishandwerkerschaft Dessau beim traditionellen Brunnenfest zum Tag des Handwerks am 11. September auf dem Dessauer Marktplatz. Darüber sprach Kreishandwerksmeister Karl Krökel in einem Interview mit uns von Rhein 1 und erklärte, wie die Sanierarbeiten damals liefen.
1: Ja, die verliefen so, dass, sagen wir mal, Dessauer Handwerksbetriebe organisiert in Produktionsgenossenschaft des Handwerks dort die Sanierungsarbeiten gestemmt haben. Das war ein riesiger Kraftakt unter den Bedingungen des Materialmangels, und diesen Kraftakt wollen wir eigentlich jetzt nicht untergehen lassen und haben, sagen wir mal, Gropius, Walter Gropius nochmal aufgegriffen, der gesagt hat, das Handwerk ist die absolute Grundlage fürs Bauhaus. Und deshalb diesen Ansatz, diesen wichtigen Ansatz des Handwerkes jetzt nochmal zu dokumentieren, zu Veranstaltungen, und zwar nicht, sagen wir mal, in Festveranstaltungen oder anderen Dingen oder Empfängen, wie das teilweise stattfindet, sondern wir wollen das authentisch, sagen wir mal, auch ein bisschen volksnah. Wir wollen erreichen, dass die Bevölkerung einbezogen wird. Damals die Akteure 1976 und vor allen Dingen auch die Handwerker, Architekten, Planer und Helfer und so weiter und so fort. Mussten allerdings feststellen, das war eine wichtige Erkenntnis bei der Erarbeitung der Broschüre, dass eben viele Zeitzeugen unwiederbringlich verloren sind. Das ist recht traurig, also sind einfach verstorben. Und deshalb jetzt dieser Aufruf nochmal nach Zeitzeugen. Wir haben gesagt, jetzt schließen wir das erstmal ab, weil ja das Brunnenfest ist bald, die Broschüre soll rauskommen. Aber wir bringen ja jedes Jahr eine Broschüre, und das Bauhausfest ist ja auch bald vorbei. Aber das Handwerk und die Geschichte leben weiter, und deshalb dieser Aufruf nach Zeitzeugen, dass das nicht verloren geht, die noch da sind. Oder bei Verstorbenen, sagen wir mal, die Enkelkinder oder die Kinder, dass die noch Bilder haben und so weiter. Und wir wollen dann unmittelbar nach dem Brunnenfest am 11.09. einen Zeitzeugenstammtisch einberufen. Da haben wir schon Zusagen, wo wir uns dann in lockerer Atmosphäre treffen und die Dokumente und Bilder und so weiter auch austauschen.
0: Gesucht werden Handwerker, Meister, Planer und Helfer, die an der Bauhausrekonstruktion 1976 oder an späteren Sanierungsarbeiten beteiligt waren. Auch wer Fotos, Dokumente oder Erinnerungen an die damaligen Zeiten besitzt oder Erlebnisse von Eltern oder Großeltern weitergeben möchte, wird gebeten, sich zeitnah bei Karl Krökel zu melden.
1: Wichtig ist, dass die Zeitzeugen, die also an diesem Zeitzeugenstammtisch teilnehmen, mit uns Kontakt aufnehmen. Das ist wichtig. Wir wissen, die sind teilweise 85 Jahre alt, sind nicht so bewandert in den Medien, was Mails und so weiter betrifft. Deshalb habe ich mich entschlossen, jeweils montags von 10 bis 12 Uhr telefonisch zur Verfügung zu stehen. Also 0172 5206 137. Vielleicht kann das die Sendung dann noch einblenden und meine Mailadresse, sodass ich dann auch persönlich angesprochen werden kann und auch persönlich zur Verfügung stehe für diese Dinge.
0: Bereits 3 Zeitzeugen haben sich schon gemeldet. Beim Brunnenfest im September werden sie von ihren Erinnerungen an die Bauhausrekonstruktion von den damaligen Arbeiten berichten.
1: Ja, wir, wie gesagt, wir bringen 3 Zeitzeugen mit, die wir auch würdigen wollen, stellen das nochmal im kleinen Vortrag, 20 Minuten, diesen Kraftakt Reko 76 in den Mittelpunkt. Ohne Handwerk hätte es die Wiedereröffnung des Bauhauses nicht gegeben. Das wollen wir noch mal zeigen, das wollen wir auch hier gegenüber der Bevölkerung erläutern. Die sind alle recht herzlich eingeladen. Wie immer gibt es Freibier. Und ja, und dann zeichnen wir, wie in jedem Jahr, unsere Werktätigen verdiente aus den Innungen heraus aus. Und Betriebsjubilare und so weiter. Es wird also wieder ein interessantes Brunnenfest.
0: Die Kreishandwerkerschaft hofft bis zum 11. September noch weitere Zeitzeugen zu finden. Die gesammelten Geschichten sollen zum Tag des Handwerks beim Brunnenfest lebendig werden und ein Stück regionaler Handwerksgeschichte bewahren. Ein klares Zeichen für Vielfalt und Toleranz wurde auch in diesem Jahr wieder in Roßlau gesetzt. Am 1. August fand bereits zum 10. Mal die Veranstaltung Roßlau rockt für Vielfalt und Toleranz statt, dieses Jahr unter dem Motto Der Geist von Helsinki. Seit vielen Jahren organisiert die Initiative Buntes Roßlau auf dem Schillerplatz eine Kundgebung mit anschließender Demonstration. Doch bis dahin war es ein weiter Weg.
2: Wir haben heute das 10. Mal Roßlau rockt für Vielfalt und Toleranz. Die ersten Male war es so, dass es uns sogar schwer gefallen ist, Leute zu finden, die hier auftreten, Leute zu finden, die hier eine Rede halten. Und mittlerweile ist es schon seit einigen Jahren so, dass Bands anfragen, ob sie hier spielen dürfen. Unser Rekord war mal eine Band aus Dortmund, die hierher gekommen ist, extra um hier zu spielen. Angemerkt, alles ohne Gage, weil wir hier Benefiz machen. Redner fragen an, ob sie bei uns reden dürfen. Und ich finde schon, dass sich die Veranstaltung hier mittlerweile etabliert hat.
0: Das Anliegen der Veranstalter ist in den vergangenen Jahren aber unverändert geblieben. Sie setzen sich für Demokratie, Vielfalt und ein respektvolles Miteinander ein. Ergänzend zum bunten Musikprogramm präsentierten sich an zahlreichen Informationsständen Initiativen und Vereine aus der Stadt.
2: Na, wichtig ist uns ganz einfach, das ist auch der Grund, warum wir von vielen Ständen, von vielen Parteien Stände haben, dass wir die Demokratie in unserem Land aufleben lassen und dass wir versuchen zu verhindern, dass eine Partei hier regiert, die Freiheit und die Vielfalt und die vielfältigen Möglichkeiten und Menschen, die ihnen nicht gefallen, einfach blockieren möchte. Das widerspricht unserer Grundüberzeugung.
0: Die Vorbereitung und Durchführung der Veranstaltung stellt die Organisatoren jedoch vor immer größere Herausforderungen. Die Initiative Buntes Roßlau kritisiert, nicht genügend Unterstützung durch die Stadt bekommen zu haben.
2: Naja, es ist halt eben, von der Stadt gab es zum Beispiel keine Förderung. Dann gibt es so eine Dinge, zum Beispiel mal diese Hüpfburg da. Die kann man sich als gemeinnütziger Verein von der Stadt Oranienbaum-Wörlitz holen. In Dessau-Roßlau gibt es sowas leider nicht.

0: Hier im Schillerplatz gibt es eigentlich einen Elektranten, der aber leider seit vielen Jahren nicht mehr funktioniert. Da sieht die Stadt aber keinen Bedarf, zum Beispiel das zu reparieren. Wir hatten dieses Jahr das allererste Mal zwei Kooperationsgespräche, wo wir das tatsächlich das Gefühl hatten, uns wird versucht, die Sache so schwer wie möglich zu machen. Und deswegen finden wir einfach, dass die Stadt nicht nur uns, sondern Ehrenamt generell einfach viel besser unterstützen könnte und sollte.
1: Umso größer ist der Dank an die zahlreichen Spender sowie an die vielen freiwilligen Unterstützer, die mit ihrem Engagement zum Gelingen der Veranstaltung beigetragen haben. Unterstützung erhielt die Initiative zudem durch eine finanzielle Förderung der Amadeo-Antonio-Stiftung.
0: Wir werden das weiterhin veranstalten. Wir werden alles dran setzen, um das zu tun. Unabhängig von Fördermitteln aus der Stadt. Es gibt dann zur Not auch noch andere Mittel und Wege. Wir haben dieses Jahr auch keine Förderung bekommen. An der Stelle nochmal ganz großes Dank an die Antonio Amadeo Stiftung, die uns hier echt weitergeholfen haben. 6 Wochen vor der Veranstaltung, also Mitte Juni, hatten wir tatsächlich noch keine Gelder. Von daher vielen herzlichen Dank. Und es gibt immer Mittel und Wege. Wir bekommen auch viele Spenden und Unterstützung. Und ich gehe davon aus, dass es Roßla rockt auch zum 11. und 12. Mal geben wird.
1: Auch im kommenden Jahr soll Roßla rockt für Vielfalt und Toleranz fortgesetzt werden und weiterhin ein Zeichen für Demokratie, Vielfalt und Toleranz setzen. Trotz aller Herausforderungen bleibt das Engagement der Initiative Buntes Roßlau ungebrochen. Mit der Unterstützung vieler engagierter Menschen soll die Veranstaltung auch künftig ein Ort der Begegnung und des Austauschs bleiben.
2: Sie sind der Höhepunkt einer 3-jährigen Ausbildung, die Gesellenstücke der angehenden Tischler. 8 Prüfungsarbeiten sind derzeit im Stadtlabor in der Lutherstadt Wittenberg zu sehen. Die Ausstellung zeigt nicht nur das handwerkliche Können der Nachwuchstischler, sondern soll auch Lust auf eine Ausbildung im Handwerk machen.
3: Jedes Handwerksunternehmen sucht guten Nachwuchs und deswegen ist es wichtig, auch zu zeigen, was das Handwerk macht, was man als Tischler macht, was man hier für Dinge lernt, die man dann natürlich sowohl im privaten, aber auch im beruflichen sehr gut nutzen kann.
2: Entstanden sind ganz unterschiedliche Möbelstücke, vom Schreibtisch bis zum aufwendig gestalteten Schrank. Was gebaut wird, entscheiden die Prüflinge selbst. Die Anforderungen an Planung und Umsetzung sind dabei hoch.
4: Wir machen ja im Tischlerhandwerk eine Zwischenprüfung. Das heißt, die Lehrlinge werden getestet oder können sich selber testen, wie weit sie denn sind, im praktischen wie im theoretischen Teil. Die Zwischenprüfung hat keine Bewertungsgrundlage. Es ist nur jetzt eine reine Geschichte, dass der Lehrling prüfen kann, was muss ich noch tun. Und dann hat er die Aufgabe, ich sage, diese Kenntnisprüfung zu absolvieren, die Arbeitsprobe zu absolvieren, das ist ein extra Teil, und die Gesellenstücke zu entwerfen und vorzustellen der Prüfungskommission. Und dann werden die ausgewertet und genehmigt. Und dann dürfen die Prüflinge, ich sage, die Gesellenstücke bauen. Und jeder darf bauen, was er möchte. Also irgendwo, da ist nichts vorgegeben. Sie haben wirklich freie Hände in der Gestaltung. Und wenn ich das jetzt hier sehe, die Vielfalt, ich sage irgendwo dort, das sieht man wirklich auch nur einmal. Bei einer nächsten Prüfung ist das schon wieder ganz was anderes und wieder was Schönes. Ich war die ganzen Jahrzehnte eigentlich nur begeistert über die Stücke, die, ich sage, dann bei der Prüfung zur Abnahme dastehen. Also es war immer, ich sage, zu 95% sehenswert.
2: Für die Fertigung bleiben den Auszubildenden je nach Werkstück bis zu 100 Arbeitsstunden. Neben Präzision sind dabei vor allem Kreativität und eine gute Planung gefragt.
5: Ich habe einen Schreibtisch gefertigt, der eigentlich Verstaumöglichkeit bietet, vor allem rechts in der Klappe und links im Schubkasten. Vorne habe ich Griffmulden eingefräst, die ein Inlay aus Linoleum haben und oben halt eine Beschichtung auf der Platte mit Linoleum.
2: Mit der Ausstellung möchte die Stadt gemeinsam mit der Tischlerinnung zeigen, welche Möglichkeiten das Handwerk bietet. Denn qualifizierter Nachwuchs wird in den Betrieben weiterhin dringend gesucht. Gleichzeitig erhalten die Besucher einen Einblick in die Vielfalt und Qualität der Tischlerausbildung in der Region.

0: Schön, dass Sie mit dabei sind und damit herzlich willkommen zur letzten RBB-Aktuell-Ausgabe in dieser Woche. Der Bund und das Land Sachsen-Anhalt stellen im Rahmen der Förderrichtlinie Sachsen-Anhalt-Revier 2038, also das Investitionsgesetz Kohleregion, insgesamt knapp 720.000 Euro für den umfassenden Ausbau des Bahnhofsvorplatzes Muldenstein zur modernen ÖPNV-Schnittstelle bereit. Mit dem geplanten Ausbau des Bahnhofsvorplatzes werden Bahn, Bus, Rad, Fuß- und Individualverkehr künftig deutlich besser miteinander verknüpft. Im Mittelpunkt der Maßnahme stehen die barrierefreie Ausbauarbeiten des Bahnhofsumfeldes sowie eine sichere und übersichtliche Verkehrsführung. Vorgesehen sind zwei barrierefreie Bushaltestellen mit Wetterschutz, rund 24 Bike-and-Ride-Stellplätze, 22 Park-and-Ride-Stellplätze, einschließlich Behindertenparkplätzen sowie moderne Wartebereiche und eine neue Beleuchtung. Die Gesamtausgaben des Vorhabens belaufen sich auf rund 798.000 Euro. Davon werden 90% aus Mitteln des Bundes und des Landes Sachsen-Anhalt finanziert. Die Umsetzung der Maßnahme ist für die Jahre 26 und 2027 vorgesehen. In der Wittenberger Kleingartenanlage am Stadtgraben haben die Bauarbeiten für einen neuen Treffpunkt offiziell begonnen. Mit der Grundsteinlegung wurde ein weiterer Schritt auf dem Weg zur Landesgartenschau 2028 gefeiert.
1: Ein neues Kapitel für die Kleingartenanlage am Stadtgraben in Lutherstadt-Wittenberg. Mit der Grundsteinlegung hat der Bau eines neuen Multifunktionsgebäudes begonnen. Es soll künftig Treffpunkt für Kleingärtner, Bürger und Besucher werden und eine wichtige Rolle bei der Landesgartenschau 2028 spielen. Mit einer Zeitkapsel in der Bodenplatte wird der Start des Neubaus symbolisch besiegelt. Darin Baupläne, Fotos des alten Vereinsheims und Erinnerungen an die Entwicklung der Anlage.
2: Die Kleingartenanlage hier am Stadtgrabenteich ist eins von zwei Ausstellungsgeländen, die wir zur Gartenschau im Jahr 2028 umgestalten werden. Neben dem Thema Stadt an der Elbe, also der großen Kuhlache, wird das hier der zweite Teil sein, also ein südlicher Bereich der Wallanlagen.
1: Mit dem neuen Multifunktionsgebäude soll die bisher eher geschlossene Kleingartenanlage künftig stärker für Besucher geöffnet werden.
2: Vielleicht muss man noch mal voranstellen, die Kleingartenanlage ist Teil des grünen Wallanlagenrings, also ist Teil der öffentlichen Wallanlagen, hier rings um die Altstadt der Lutherstadt Wittenberg. Es ging von vornherein darum, die weiter aufzuwerten. Und wir haben über einen Stadtratsbeschluss und ein Entwicklungskonzept, was wir gemeinsam mit den Kleingärtnern und mit dem Verein erarbeitet haben, da entsprechend gemeinsam die, ich sag mal, Marschroute, die Richtung erarbeitet und uns auch dann vom Stadtrat beschließen lassen, sodass es ein gemeinsamer Kommunikationsprozess ist, der sich auch jetzt im Zuge der Baumaßnahmen und dann auch danach natürlich weiter fortsetzen soll und hoffe auch wird, sodass wir da anknüpfen können, wo wir jetzt gut miteinander kommunizieren.
1: Der Kleingartenpark ist allerdings nur einer von zwei großen Schwerpunkten der Landesgartenschau 2028. Parallel laufen auf der anderen Seite der Bundesstraße bereits die Arbeiten an der sogenannten Kuhlache.
2: Dann haben wir natürlich die Kuhlache als große Umbaumaßnahme auf der anderen Seite der Bundesstraße. Da geht es ja einfach darum, aus dieser alten Brachfläche, und das sieht man jetzt ja schon wunderbar, einen neuen Uferpark zu entwickeln. Und da sind wir gerade dabei, die Altablagerung zu entnehmen, eine neue Strukturierung und, ich sag mal, Flächenentwicklung vorzubereiten. Und auch da wird eine neue Rollsportanlage, zwei Spielplätze entstehen, eine ganz neue Parkanlage mit neuen Bepflanzungen, Bäumen, Aufenthalts- und Erholungsräumen und einem neuen Bachlauf, den wir da auch integrieren werden.
1: Zurück am Stadtgrabenteich entsteht mit dem Multifunktionsgebäude künftig das Herzstück des neuen Kleingartenparks. Für den Kleingartenverein bedeutet das zugleich den Abschied von seinem alten Vereinsheim.
3: Das Vereinshaus wurde in den 70er Jahren erbaut von den Vereinsmitgliedern. Wirklich ausschließlich, das waren alles gemeinnützige Arbeitsstunden. Ja, und mit viel Enthusiasmus und Eigeninitiative haben die über mehrere Jahre das gebaut. Es wurde dann auch immer noch erweitert, also am Anfang das Vereinshaus und die Kegelbahn. der große Saal dann, ja. Genau, und wurde über viele, viele Jahre, war das auch ein Kleinod in Wittenberg. Das heißt, der Saal konnte auch vermietet werden oder überhaupt die Räume. Da war der Schachverein drin, da waren Kleintierzüchter drin, Kaninchen, glaube ich. Ich weiß jetzt gar nicht genau, was alles in früheren Jahren zu DDR-Zeiten war.
1: Das neue Gebäude soll deshalb mehr sein als ein Vereinsheim. Geplant sind ein Bistro, Veranstaltungsräume und Bereiche für den Kleingartenverein.
4: Wir befinden uns hier an der Stelle, wo früher schon ein Gebäude der Kleingartenanlage stand. Und das wurde abgerissen, weil es nicht mehr zeitgemäß war. Und jetzt ersetzen wir es, aber wir fügen noch Funktionen hinzu. Also es wird der Kleingartenverein profitieren mit Versammlungsräumen und Personalbüro und Lagerräumen. Aber es wird gleichzeitig die Möglichkeit geben, dass ein Bistro dort einzieht. Es wird Räume geben, die vermietet werden können. Es wird eine Sheddach-artige Konstruktion sein mit 4 Sheddächern. Und davon profitiert der zentrale Raum. Der zentrale Raum in der Mitte, der geteilt werden kann, sodass es, dass man 2 Räume bespielen kann. Und er ist groß verglast, großflächig in beide Richtungen. Er steckt sozusagen durch und man wird den Kontakt haben zum Stadtgrabenteich und man wird den Kontakt haben nach hinten raus zum neu geplanten Spielplatz und Gemeinschaftsgärten. Im Prinzip der Planung der Lager, die hier im nächsten Jahr dann gebaut wird.
1: Nachhaltigkeit spielt beim Bau eine wichtige Rolle. Das Gebäude entsteht größtenteils in Holzständerbauweise und bekommt unter anderem ein Gründach sowie Photovoltaikanlagen.
4: Der ganze Bau ist Holzständerbauweise. Also es ist eine sehr nachhaltige Konstruktion und wird nach außen hin mit einer Lärchenschalung versehen, die natürlich vergraut. Und das wird sich sehr gut, wie wir meinen, in diese Kleingartenanlage einfügen, weil es doch einen relativ leichten mobilen Charakter behalten wird.
1: Rund 2,67 Millionen Euro kostet der Neubau. Etwa 1,78 Millionen Euro kommen aus Fördermitteln von Bund und Land. Wenn alles nach Plan läuft, soll im Oktober Richtfest gefeiert werden. Im kommenden Sommer könnte das Multifunktionsgebäude fertig sein. Rechtzeitig vor der Landesgartenschau 2028.
0: Das Landesverwaltungsamt Sachsen-Anhalt unterstützt die Erneuerung eines Abschnitts der Trinkwasserversorgung in der Stadt Zürbich mit 233.829 Euro. Der entsprechende Zuwendungsbescheid wurde jetzt an den Trinkwasserzweckverband Zürbich übersandt. Gefördert wird der erste Bauabschnitt des Vorhabens, Neubau, Trinkwasserleitung Zürbich, Radegaster Straße, Stumsdorfer Straße. Im Rahmen der Maßnahmen werden rund 1170 Meter Trinkwasserleitungen verschiedener Dimensionen erneuert bzw. neu verlegt. Das Vorhaben ist Teil einer Gemeinschaftsmaßnahme mit weiteren Infrastrukturträgern, in deren Zuge auch die Ortsdurchfahrt modernisiert wird. Die Erneuerung der Leitung ist erforderlich, weil es in dem betroffenen Bereich in den vergangenen Jahren wiederholt zu Rohrbrüchen gekommen war. Diese führten zu Versorgungsunterbrechungen im südwestlichen Ortsteil von Zürbich.
1: Autos, Transporter und Handwerkerfahrzeuge rollen durch Köthen. Mit ihrem Corso wollen die Teilnehmer auf die Situation vieler kleiner und mittelständischer Betriebe aufmerksam machen. Organisiert wurde die Aktion von der Familien- und Wirtschaftsinitiative Dessau-Roßlau gemeinsam mit den Handwerkern für den Frieden. Nach Angaben der Initiative belasten steigende Kosten für Energie, Sozialabgaben und den laufenden Betrieb viele Unternehmen.
5: Wir haben uns heute hierher bewegt, um einfach gegen die Politik der Bundesregierung zu demonstrieren. Denn diese Politik schadet unserer Firma, ruiniert unsere Firmen und zieht auch den Leuten das Geld aus der Tasche. Fangen wir bei den Spritpreisen an. Die Spritpreise, wissen wir alle, 70% sind Steuern, die auf den Spritpreisen sind. Dann geht es weiter mit den Krankenkassen, die Krankenkassenbeiträge, die erhöht werden. Mehr Kosten, weniger Leistung. Rente mit 70, das Ehegattensplitting, da könnte ich jetzt weiter fortführen. Genau deswegen sind wir eigentlich hier heute.
1: Mit dem Corso wollen die Organisatoren nach eigenen Angaben Aufmerksamkeit schaffen. Die Fahrzeuge führen durch die Stadt und sollen möglichst viele Menschen erreichen. Die Initiative fordert unter anderem steuerliche Entlastungen für kleine und mittelständische Unternehmen, stabile Energiekosten sowie Investitionen in Bildung. Außerdem spricht sie sich für mehr diplomatische Lösungen anstelle weiterer Aufrüstungen aus.
5: Wir sind hier, um einen Corso zu machen, im Prinzip um die Leute aufzuwecken, dass wir im Prinzip durch Köthen fahren und den Leuten sagen, hier gucke bis hierher und nicht weiter. Darum ist eigentlich so ein Corso eigentlich eine gute Sache. Wir haben bisher auch andere Sachen in Aktion gemacht, das Brückenleuchten zum Beispiel oder nur Kundgebungen mit einem anschließenden Demolauf. Ich bin auch mit Anmelder in der Montagsdemo, bei den Montagsdemos in Köthen. Auch da versuchen wir die Leute wachzurütteln.
1: Wie groß die Beteiligung tatsächlich ausfällt, lässt sich während des Starts nur schwer abschätzen. Die Veranstalter rechnen jedoch mit einer hohen Resonanz.
5: Wir haben 100 Fahrzeuge ungefähr angemeldet. Wir gehen auch davon aus, dass sie kommen. Wir haben eben gerade nochmal auf dem Marktplatz nochmal Werbung gemacht für die Veranstaltung. Ich weiß auch, dass die Köthener Montagsfamilie, also von den Montagsdemos, herkommt. Die sind jetzt in Köthen auf dem Marktplatz und wollen dann auch herkommen. Also ich denke, die 100 werden wir erreichen.
1: Für die Initiatoren ist der Corso nach eigenen Angaben Teil einer ganzen Reihe von Protestaktionen. Sie hoffen, dass sich künftig noch mehr Menschen an Demonstrationen beteiligen und ihre Anliegen öffentlich vertreten.
5: Wichtig ist mir eigentlich, dass die Leute einfach nicht nur wach werden, sondern auch ihren Hintern bewegen, von der Couch hoch bewegen, dass sie einfach auch kommen, herkommen. Also ich kenne ganz viele Leute, die sitzen zu Hause auf ihrer Couch, meckern rum über die Zustände, sagen, das gefällt mir nicht, das gefällt mir nicht. Und das ist Mist. Und es kommt aber trotzdem keiner auf die Straße und tut seine Meinung kund. Und das ist eine ganz wichtige Sache, die uns erst am Herzen liegt, dass wir quasi diese Leute wachrütteln, dass sie sagen, okay, wir kommen hierher.
1: Ob die Forderungen der Initiative politisch Gehör finden, bleibt abzuwarten. Für die Organisatoren steht jedoch fest. Mit dem Fahrzeugcorso wollten sie ein sichtbares Zeichen für die Sorgen vieler Handwerksbetriebe und mittelständischer Unternehmen in der Region setzen.
0: Das lange Warten hat endlich ein Ende. Die neue Fußballsaison steht vor der Tür. Nicht nur die Profiligen starten wieder in den Spielbetrieb, auch im Semi- und Amateurbereich rollt am kommenden Wochenende wieder der Ball. Bereits der erste Spieltag der Verbandsliga Sachsen-Anhalt und der Landesliga verspricht spannende Begegnungen und einige interessante Duelle. So trifft der SC Bernburg auf den CFC Germania 03. Aufsteiger Reppichau empfängt den ersten FC Bitterfeld-Wolfen, während der VfL Gräfenhainichen beim SV Eintracht Elster gefordert ist. Darüber hinaus warten weitere packende Partien auf die Fußballfans der Region. Die Vereine aus der Landesklasse müssen sich dagegen noch etwas gedulden. Der erste Spieltag steht erst in der 35. Kalenderwoche auf dem Programm. Dann greifen auch die 14 Mannschaften aus der Region wieder in das Geschehen ein und kämpfen um die ersten Punkte der neuen Saison. Damit, liebe Zuschauer, sind wir am Ende unserer Freitagsausgabe der RBB Aktuellnachrichten. Wir schauen jetzt noch auf das Wetter und auf die Meldungen aus Dessau-Roßlau und der Region. Und am Samstag versprechen wir Ihnen Unterhaltung mit unserem Wochenrückblick ab 18 Uhr. Montag gibt es dann wieder aktuelle Meldungen aus dem Umland. Bis dahin wünsche ich Ihnen ein schönes Wochenende. Machen Sie es gut und auf Wiedersehen.
1: Der 10. Bikertreff Bitterfeld findet am Sonntag, den 9. August, am Fuße des Bitterfelder Bogens statt. Die Veranstaltung umfasst einen Motorradgottesdienst, eine geführte Ausfahrt sowie ein anschließendes Familienfest und beginnt ab 10 Uhr auf dem Marktplatz im Bitterfeld.
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1: Am Samstag wird es freundlich und überwiegend sonnig. Im Tagesverlauf ziehen nur vereinzelt Wolken über den Himmel, während die Temperaturen auf bis zu 26 Grad ansteigen. In den Abendstunden bleibt es trocken. Die Temperaturen gehen nachts auf etwa 12 Grad zurück.
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0: Vor 50 Jahren wurde das Bauhaus in Dessau nach seiner Rekonstruktion wieder eröffnet. An der Sanierung waren damals auch die Produktionsgenossenschaften des Handwerks beteiligt. An diese Leistung erinnert die Kreishandwerkerschaft Dessau beim traditionellen Brunnenfest zum Tag des Handwerks am 11. September auf dem Dessauer Marktplatz. Darüber sprach Kreishandwerksmeister Karl Krökel in einem Interview mit uns von Rhein 1 und erklärte, wie die Sanierarbeiten damals liefen.
1: Ja, die verliefen so, dass, sagen wir mal, Dessauer Handwerksbetriebe organisiert in Produktionsgenossenschaft des Handwerks dort die Sanierungsarbeiten gestemmt haben. Das war ein riesiger Kraftakt unter den Bedingungen des Materialmangels, und diesen Kraftakt wollen wir eigentlich jetzt nicht untergehen lassen und haben, sagen wir mal, Walter Gropius nochmal aufgegriffen, der gesagt hat, das Handwerk ist die absolute Grundlage fürs Bauhaus. Und deshalb diesen Ansatz, diesen wichtigen Ansatz des Handwerkes jetzt nochmal zu dokumentieren, zu Veranstaltungen, und zwar nicht, sagen wir mal, in Festveranstaltungen oder anderen Dingen oder Empfängen, wie das teilweise stattfindet, sondern wir wollen das authentisch, sagen wir mal, auch ein bisschen volksnah. Wir wollen erreichen, dass die Bevölkerung einbezogen wird. Damals die Akteure 1976 und vor allen Dingen auch die Handwerker, Architekten, Planer und Helfer und so weiter und so fort. Mussten allerdings feststellen, das war eine wichtige Erkenntnis bei der Erarbeitung der Broschüre, dass eben viele Zeitzeugen unwiederbringlich verloren sind. Das ist recht traurig, also sind einfach verstorben. Und deshalb jetzt dieser Aufruf nochmal nach Zeitzeugen. Wir haben gesagt, jetzt schließen wir das erstmal ab, weil ja das Brunnenfest ist bald, die Broschüre soll rauskommen. Aber wir bringen ja jedes Jahr eine Broschüre, und das Bauhausfest ist ja auch bald vorbei. Aber das Handwerk und die Geschichte leben weiter, und deshalb dieser Aufruf nach Zeitzeugen, dass das nicht verloren geht, die noch da sind. Oder bei Verstorbenen, sagen wir mal, die Enkelkinder oder die Kinder, dass die noch Bilder haben und so weiter. Und wir wollen dann unmittelbar nach dem Brunnenfest am 11.09. einen Zeitzeugenstammtisch einberufen. Da haben wir schon Zusagen, wo wir uns dann in lockerer Atmosphäre treffen und die Dokumente und Bilder und so weiter auch austauschen.
0: Gesucht werden Handwerker, Meister, Planer und Helfer.

0: die an der Bauhausrekonstruktion 1976 oder an späteren Sanierungsarbeiten beteiligt waren. Auch wer Fotos, Dokumente oder Erinnerungen an die damaligen Zeiten besitzt oder Erlebnisse von Eltern oder Großeltern weitergeben möchte, wird gebeten, sich zeitnah bei Karl Krökel zu melden.
1: Wichtig ist, dass die Zeitzeugen, die also an diesem Zeitzeugenstammtisch teilnehmen, mit uns Kontakt aufnehmen. Das ist wichtig. Wir wissen, die sind teilweise 85 Jahre alt, sind nicht so bewandert in den Medien, was Mails und so weiter betrifft. Deshalb habe ich mich entschlossen, jeweils montags von 10 bis 12 Uhr telefonisch zur Verfügung zu stehen. Also 0172 5206 137. Vielleicht kann das die Sendung dann noch einblenden und meine Mailadresse, sodass ich dann auch persönlich angesprochen werden kann und auch persönlich zur Verfügung stehe für diese Dinge.
0: Bereits drei Zeitzeugen haben sich schon gemeldet. Beim Brunnenfest im September werden sie von ihren Erinnerungen an die Bauhausrekonstruktion von den damaligen Arbeiten berichten.
1: Ja, wir, wie gesagt, wir bringen drei Zeitzeugen mit, die wir auch würdigen wollen, stellen das nochmal im kleinen Vortrag, 20 Minuten, diesen Kraftakt Reko 76 in den Mittelpunkt. Ohne Handwerk hätte es die Wiedereröffnung des Bauhauses nicht gegeben. Das wollen wir nochmal zeigen, das wollen wir auch hier gegenüber der Bevölkerung erläutern. Die sind alle recht herzlich eingeladen, wie immer gibt es Freibier und ja, und dann zeichnen wir, wie in jedem Jahr, unsere Werktätigen verdiente aus den Innungen heraus aus und Betriebsjubilare und so weiter. Es wird also wieder ein interessantes Brunnenfest.
0: Die Kreishandwerkerschaft hofft bis zum 11. September noch weitere Zeitzeugen zu finden. Die gesammelten Geschichten sollen zum Tag des Handwerks beim Brunnenfest lebendig werden und ein Stück regionaler Handwerksgeschichte bewahren. Ein klares Zeichen für Vielfalt und Toleranz wurde auch in diesem Jahr wieder in Roßlau gesetzt. Am 1. August fand bereits zum 10. Mal die Veranstaltung Roßlau rockt für Vielfalt und Toleranz statt, dieses Jahr unter dem Motto Der Geist von Helsinki. Seit vielen Jahren organisiert die Initiative Buntes Roßlau auf dem Schillerplatz eine Kundgebung mit anschließender Demonstration. Doch bis dahin war es ein weiter Weg.
2: Wir haben heute das 10. Mal Roßlau rockt für Vielfalt und Toleranz. Die ersten Male war es so, dass es uns sogar schwer gefallen ist, Leute zu finden, die hier auftreten, Leute zu finden, die hier eine Rede halten. Und mittlerweile ist es schon seit einigen Jahren so, dass Bands anfragen, ob sie hier spielen dürfen. Unser Rekord war mal eine Band aus Dortmund, die hierher gekommen ist, extra um hier zu spielen. Angemerkt, alles ohne Gage, weil wir hier Benefiz machen. Redner fragen an, ob sie bei uns reden dürfen. Und ich finde schon, dass sich die Veranstaltung hier mittlerweile etabliert hat.
0: Das Anliegen der Veranstalter ist in den vergangenen Jahren aber unverändert geblieben. Sie setzen sich für Demokratie, Vielfalt und ein respektvolles Miteinander ein. Ergänzend zum bunten Musikprogramm präsentierten sich an zahlreichen Informationsständen Initiativen und Vereine aus der Stadt.
2: Na, wichtig ist uns ganz einfach, das ist auch der Grund, warum wir von vielen Ständen, von vielen Parteien Stände haben, dass wir die Demokratie in unserem Land aufleben lassen und dass wir versuchen zu verhindern, dass eine Partei hier regiert, die Freiheit und die Vielfalt und die vielfältigen Möglichkeiten und Menschen, die ihnen nicht gefallen, einfach blockieren möchte. Das widerspricht unserer Grundüberzeugung.
0: Die Vorbereitung und Durchführung der Veranstaltung stellt die Organisatoren jedoch vor immer größere Herausforderungen. Die Initiative Buntes Roßlau kritisiert, nicht genügend Unterstützung durch die Stadt bekommen zu haben.
2: Naja, es ist halt eben, von der Stadt gab es zum Beispiel keine Förderung. Dann gibt es so eine Dinge, zum Beispiel mal diese Hüpfburg da. Die kann man sich als gemeinnütziger Verein von der Stadt Oranienbaum-Wörlitz holen. In Dessau-Roßlau gibt es sowas leider nicht.

0: Hier im Schillerplatz gibt es eigentlich einen Elektranten, der aber leider seit vielen Jahren nicht mehr funktioniert. Da sieht die Stadt aber keinen Bedarf, zum Beispiel das zu reparieren. Wir hatten dieses Jahr das allererste Mal zwei Kooperationsgespräche, wo wir tatsächlich das Gefühl hatten, uns wird versucht, die Sache so schwer wie möglich zu machen. Und deswegen finden wir einfach, dass die Stadt nicht nur uns, sondern Ehrenamt generell einfach viel besser unterstützen könnte und sollte.
1: Umso größer ist der Dank an die zahlreichen Spender sowie an die vielen freiwilligen Unterstützer, die mit ihrem Engagement zum Gelingen der Veranstaltung beigetragen haben. Unterstützung erhielt die Initiative zudem durch eine finanzielle Förderung der Amadeo-Antonio-Stiftung.
0: Wir werden das weiterhin veranstalten. Wir werden alles dran setzen, um das zu tun. Unabhängig von Fördermitteln aus der Stadt. Es gibt dann zur Not auch noch andere Mittel und Wege. Wir haben dieses Jahr auch keine Förderung bekommen. An der Stelle nochmal ganz großes Dank an die Antonio Amadeo Stiftung, die uns hier echt weitergeholfen haben. 6 Wochen vor der Veranstaltung, also Mitte Juni, hatten wir tatsächlich noch keine Gelder. Von daher vielen herzlichen Dank. Und es gibt immer Mittel und Wege. Wir bekommen auch viele Spenden und Unterstützung. Und ich gehe davon aus, dass es Roßler rockt auch zum 11. und 12. Mal geben wird.
1: Auch im kommenden Jahr soll Roßler rockt für Vielfalt und Toleranz fortgesetzt werden und weiterhin ein Zeichen für Demokratie, Vielfalt und Toleranz setzen. Trotz aller Herausforderungen bleibt das Engagement der Initiative Buntes Roßlau ungebrochen. Mit der Unterstützung vieler engagierter Menschen soll die Veranstaltung auch künftig ein Ort der Begegnung und des Austauschs bleiben.
2: Sie sind der Höhepunkt einer 3-jährigen Ausbildung, die Gesellenstücke der angehenden Tischler. 8 Prüfungsarbeiten sind derzeit im Stadtlabor in der Lutherstadt Wittenberg zu sehen. Die Ausstellung zeigt nicht nur das handwerkliche Können der Nachwuchstischler, sondern soll auch Lust auf eine Ausbildung im Handwerk machen.
3: Jedes Handwerksunternehmen sucht guten Nachwuchs und deswegen ist es wichtig auch zu zeigen, was das Handwerk macht, was man als Tischler macht, was man hier für Dinge lernt, die man dann natürlich sowohl im privaten, aber auch im beruflichen sehr gut nutzen kann.
2: Entstanden sind ganz unterschiedliche Möbelstücke, vom Schreibtisch bis zum aufwendig gestalteten Schrank. Was gebaut wird, entscheiden die Prüflinge selbst. Die Anforderungen an Planung und Umsetzung sind dabei hoch.
4: Wir machen ja im Tischlerhandwerk eine Zwischenprüfung. Das heißt, die Lehrlinge werden getestet oder können sich selber testen, wie weit sie denn sind, im praktischen wie im theoretischen Teil. Die Zwischenprüfung hat keine Bewertungsgrundlage. Es ist nur jetzt eine reine Geschichte, dass der Lehrling prüfen kann, was muss ich noch tun. Und dann hat er die Aufgabe, ich sage, diese Kenntnisprüfung zu absolvieren, die Arbeitsprobe zu absolvieren, das ist ein extra Teil, und die Gesellenstücke zu entwerfen und vorzustellen der Prüfungskommission. Und dann werden die ausgewertet und genehmigt. Und dann dürfen die Prüflinge, ich sage, die Gesellenstücke bauen. Und jeder darf bauen, was er möchte. Also irgendwo, da ist nichts vorgegeben. Wir haben wirklich freie Hände in der Gestaltung. Und wenn ich das jetzt hier sehe, die Vielfalt, ich sage irgendwo dort, das sieht man wirklich auch nur einmal. Bei einer nächsten Prüfung ist das schon da ganz was anderes und wieder was Schönes. Ich war die ganzen Jahrzehnte eigentlich nur begeistert über die Stücke, die, ich sage, dann bei der Prüfung zur Abnahme dastehen. Also es war immer, ich sage, zu 95% sehenswert.
2: Für die Fertigung bleiben den Auszubildenden je nach Werkstück bis zu 100 Arbeitsstunden. Neben Präzision sind dabei vor allem Kreativität und eine gute Planung gefragt.
5: Ich habe einen Schreibtisch gefertigt, der eigentlich Verstaumöglichkeit bietet, vor allem rechts in der Klappe und links im Schubkasten. Vorne habe ich Griffmulden eingefräst, die eine Inlay aus Linoleum haben und oben halt eine Beschichtung auf der Platte mit Linoleum.
2: Mit der Ausstellung möchte die Stadt gemeinsam mit der Tischlerinnung zeigen, welche Möglichkeiten das Handwerk bietet. Denn qualifizierter Nachwuchs wird in den Betrieben weiterhin dringend gesucht. Gleichzeitig erhalten die Besucher einen Einblick in die Vielfalt und Qualität der Tischlerausbildung in der Region.

0: Schön, dass Sie mit dabei sind und damit herzlich willkommen zur letzten RBB Aktuellausgabe in dieser Woche. Der Bund und das Land Sachsen-Anhalt stellen im Rahmen der Förderrichtlinie Sachsen-Anhalt Revier 2038, also das Investitionsgesetz Kohleregion, insgesamt knapp 720.000 Euro für den umfassenden Ausbau des Bahnhofsvorplatzes Muldenstein zur modernen ÖPNV-Schnittstelle bereit. Mit dem geplanten Ausbau des Bahnhofsvorplatzes werden Bahn, Bus, Rad, Fuß- und Individualverkehr künftig deutlich besser miteinander verknüpft. Im Mittelpunkt der Maßnahme stehen die barrierefreie Ausbauarbeiten des Bahnhofsumfeldes sowie eine sichere und übersichtliche Verkehrsführung. Vorgesehen sind zwei barrierefreie Bushaltestellen mit Wetterschutz, rund 24 Bike-and-Ride-Stellplätze, 22 Park-and-Ride-Stellplätze, einschließlich Behindertenparkplätzen sowie moderne Wartebereiche und eine neue Beleuchtung. Die Gesamtausgaben des Vorhabens belaufen sich auf rund 798.000 Euro. Davon werden 90% aus Mitteln des Bundes und des Landes Sachsen-Anhalt finanziert. Die Umsetzung der Maßnahme ist für die Jahre 26 und 2027 vorgesehen. In der Wittenberger Kleingartenanlage am Stadtgraben haben die Bauarbeiten für einen neuen Treffpunkt offiziell begonnen. Mit der Grundsteinlegung wurde ein weiterer Schritt auf dem Weg zur Landesgartenschau 2028 gefeiert.
1: Ein neues Kapitel für die Kleingartenanlage am Stadtgraben in Lutherstadt-Wittenberg. Mit der Grundsteinlegung hat der Bau eines neuen Multifunktionsgebäudes begonnen. Es soll künftig Treffpunkt für Kleingärtner, Bürger und Besucher werden und eine wichtige Rolle bei der Landesgartenschau 2028 spielen. Mit einer Zeitkapsel in der Bodenplatte wird der Start des Neubaus symbolisch besiegelt. Darin Baupläne, Fotos des alten Vereinsheims und Erinnerungen an die Entwicklung der Anlage.
2: Die Kleingartenanlage hier am Stadtgrabenteich ist eins von zwei Ausstellungsgeländen, die wir zur Gartenschau im Jahr 2028 umgestalten werden. Neben dem Thema Stadt an der Elbe, also der großen Kuhlache, wird das hier der zweite Teil sein, also ein südlicher Bereich der Wallanlagen.
1: Mit dem neuen Multifunktionsgebäude soll die bisher eher geschlossene Kleingartenanlage künftig stärker für Besucher geöffnet werden.
2: Vielleicht muss man noch mal voranstellen, die Kleingartenanlage ist Teil des grünen Wallanlagenrings, also ist Teil der öffentlichen Wallanlagen, hier rings um die Altstadt der Lutherstadt Wittenberg. Es ging von vornherein darum, die weiter aufzuwerten. Und wir haben über einen Stadtratsbeschluss und ein Entwicklungskonzept, was wir gemeinsam mit den Kleingärtnern und mit dem Verein erarbeitet haben, da entsprechend gemeinsam die, ich sag mal, Marschroute, die Richtung erarbeitet und uns auch dann vom Stadtrat beschließen lassen, sodass es ein gemeinsamer Kommunikationsprozess ist, der sich auch jetzt im Zuge der Baumaßnahmen und dann auch danach natürlich weiter fortsetzen soll und hoffe auch wird, sodass wir da anknüpfen können, wo wir jetzt gut miteinander kommunizieren.
1: Der Kleingartenpark ist allerdings nur einer von zwei großen Schwerpunkten der Landesgartenschau 2028. Parallel laufen auf der anderen Seite der Bundesstraße bereits die Arbeiten an der sogenannten Kuhlache.
2: Dann haben wir natürlich die Kuhlache als große Umbaumaßnahme auf der anderen Seite der Bundesstraße. Da geht es ja einfach darum, aus dieser alten Brachfläche, und das sieht man jetzt ja schon wunderbar, einen neuen Uferpark zu entwickeln. Und da sind wir gerade dabei, die Altablagerung zu entnehmen, eine neue Strukturierung und, ich sag mal, Flächenentwicklung vorzubereiten. Und auch da wird eine neue Rollsportanlage, zwei Spielplätze entstehen, eine ganz neue Parkanlage mit neuen Bepflanzungen, Bäumen, Aufenthalts- und Erholungsräumen und einem neuen Bachlauf, den wir da auch integrieren werden.
1: Zurück am Stadtgrabenteich entsteht mit dem Multifunktionsgebäude künftig das Herzstück des neuen Kleingartens.

0: ein paar. Für den Kleingartenverein bedeutet das zugleich den Abschied von seinem alten Vereinsheim.
1: Das Vereinshaus wurde in den 70er Jahren erbaut von den Vereinsmitgliedern. Wirklich ausschließlich, das waren alles gemeinnützige Arbeitsstunden, ja. Und mit viel Enthusiasmus und Eigeninitiative haben die über mehrere Jahre das gebaut. Es wurde dann auch immer noch erweitert, also am Anfang das Vereinshaus und die Kegelbahn, der große Saal dann, ja. Genau, und wurde über viele, viele Jahre, war das auch ein Kleinod in Wittenberg. Das heißt, der Saal konnte auch vermietet werden oder überhaupt die Räume. Da war der Schachverein drin, da waren Kleintierzüchter drin, Kaninchen, glaube ich. Ich weiß jetzt gar nicht genau, was alles in früheren Jahren zu DDR-Zeiten war.
0: Das neue Gebäude soll deshalb mehr sein als ein Vereinsheim. Geplant sind ein Bistro, Veranstaltungsräume und Bereiche für den Kleingartenverein.
2: Wir befinden uns hier an der Stelle, wo früher schon ein Gebäude der Kleingartenanlage stand. Und das wurde abgerissen, weil es nicht mehr zeitgemäß war. Und jetzt ersetzen wir es, aber wir fügen noch Funktionen hinzu. Also es wird der Kleingartenverein profitieren mit Versammlungsräumen und Personalbüro und Lagerräumen. Aber es wird gleichzeitig die Möglichkeit geben, dass ein Bistro dort einzieht. Es wird Räume geben, die vermietet werden können. Es wird eine Sheddach-artige Konstruktion sein mit 4 Sheddächern. Und davon profitiert der zentrale Raum. Der zentrale Raum in der Mitte, der geteilt werden kann, sodass es, dass man 2 Räume bespielen kann. Und er ist groß verglast, großflächig in beide Richtungen. Er steckt sozusagen durch und man wird den Kontakt haben zum Stadtgrabenteich und man wird den Kontakt haben nach hinten raus zum neu geplanten Spielplatz und Gemeinschaftsgärten. Im Prinzip der Planung der Lager, die hier im nächsten Jahr dann gebaut wird.
0: Nachhaltigkeit spielt beim Bau eine wichtige Rolle. Das Gebäude entsteht größtenteils in Holzständerbauweise und bekommt unter anderem ein Gründach sowie Photovoltaikanlagen.
2: Der ganze Bau ist Holzständerbauweise. Also es ist eine sehr nachhaltige Konstruktion und wird nach außen hin mit einer Lärchenschalung versehen, die natürlich vergraut. Und das wird sich sehr gut, wie wir meinen, in diese Kleingartenanlage einfügen, weil es doch einen relativ leichten mobilen Charakter behalten wird.
0: Rund 2,67 Millionen Euro kostet der Neubau. Etwa 1,78 Millionen Euro kommen aus Fördermitteln von Bund und Land. Wenn alles nach Plan läuft, soll im Oktober Richtfest gefeiert werden. Im kommenden Sommer könnte das Multifunktionsgebäude fertig sein. Rechtzeitig vor der Landesgartenschau 2028.
3: Das Landesverwaltungsamt Sachsen-Anhalt unterstützt die Erneuerung eines Abschnitts der Trinkwasserversorgung in der Stadt Zürbich mit 233.829 Euro. Der entsprechende Zuwendungsbescheid wurde jetzt an den Trinkwasserzweckverband Zürbich übersandt. Gefördert wird der erste Bauabschnitt des Vorhabens, Neubau, Trinkwasserleitung Zürbich, Radegaster Straße, Stumsdorfer Straße. Im Rahmen der Maßnahmen werden rund 1170 Meter Trinkwasserleitungen verschiedener Dimensionen erneuert bzw. neu verlegt. Das Vorhaben ist Teil einer Gemeinschaftsmaßnahme mit weiteren Infrastrukturträgern, in deren Zuge auch die Ortsdurchfahrt modernisiert wird. Die Erneuerung der Leitung ist erforderlich, weil es in dem betroffenen Bereich in den vergangenen Jahren wiederholt zu Rohrbrüchen gekommen war. Diese führten zu Versorgungsunterbrechungen im südwestlichen Ortsteil von Zürbich.
0: Autos, Transporter und Handwerkerfahrzeuge rollen durch Köthen. Mit ihrem Corso wollen die Teilnehmer auf die Situation vieler kleiner und mittelständischer Betriebe aufmerksam machen. Organisiert wurde die Aktion von der Familien- und Wirtschaftsinitiative Dessau-Roßlau gemeinsam mit den Handwerkern für den Frieden. Nach Angaben der Initiative belasten steigende Kosten für Energie, Sozialabgaben und den laufenden Betrieb viele Unternehmen.
4: Wir haben uns heute hierher bewegt, um einfach gegen die Politik der Bundesregierung zu demonstrieren. Denn diese Politik schadet unserer Firma, ruiniert unsere Firmen und zieht auch den Leuten das Geld aus der Tasche. Fangen wir bei den Spritpreisen an. Die Spritpreise, wissen wir alle,

0: Energiekosten sowie Investitionen in Bildung. Außerdem spricht sie sich für mehr diplomatische Lösungen anstelle weiterer Aufrüstungen aus.
1: Wir sind halt hier, um ein Korso zu machen, im Prinzip um die Leute aufzuwecken, dass wir im Prinzip durch Köthen fahren und den Leuten sagen, hier gucke bis hierher und nicht weiter. Darum ist eigentlich so ein Korso eigentlich eine gute Sache. Wir haben bisher auch andere Sachen in Aktion gemacht, das Brückenleuchten zum Beispiel oder nur Kundgebung mit einem anschließenden Demolauf. Ich bin auch mit Anmelder in der Montagsdemo, bei den Montagsdemos in Köthen. Auch da versuchen wir die Leute wachzurütteln.
0: Wie groß die Beteiligung tatsächlich ausfällt, lässt sich während des Starts nur schwer abschätzen. Die Veranstalter rechnen jedoch mit einer hohen Resonanz.
1: Wir haben 100 Fahrzeuge ungefähr angemeldet. Wir gehen auch davon aus, dass sie kommen. Wir haben eben gerade nochmal auf dem Marktplatz nochmal Werbung gemacht für die Veranstaltung. Ich weiß auch, dass die Köthener Montagsfamilie, also von den Montagsdemos, herkommt. Die sind jetzt in Köthen auf dem Marktplatz und wollen dann auch herkommen. Also ich denke, die 100 werden wir erreichen.
0: Für die Initiatoren ist der Korso nach eigenen Angaben Teil einer ganzen Reihe von Protestaktionen. Sie hoffen, dass sich künftig noch mehr Menschen an Demonstrationen beteiligen und ihre Anliegen öffentlich vertreten.
1: Wichtig ist mir eigentlich, dass die Leute einfach nicht nur wach werden, sondern auch ihren Hintern bewegen, von der Couch hoch bewegen, dass sie einfach auch kommen, herkommen. Also ich kenne ganz viele Leute, die sitzen zu Hause auf ihrer Couch, meckern rum über die Zustände, sagen, das gefällt mir nicht, das gefällt mir nicht. Und das ist Mist. Und es kommt aber trotzdem keiner auf die Straße und tut seine Meinung kund. Und das ist eine ganz wichtige Sache, die uns erst am Herzen liegt, dass wir quasi diese Leute wachrütteln, dass sie sagen, okay, wir kommen hierher.
0: Ob die Forderungen der Initiative politisch Gehör finden, bleibt abzuwarten. Für die Organisatoren steht jedoch fest. Mit dem Fahrzeugkorso wollten sie ein sichtbares Zeichen für die Sorgen vieler Handwerksbetriebe und mittelständischer Unternehmen in der Region setzen.
2: Das lange Warten hat endlich ein Ende. Die neue Fußballsaison steht vor der Tür. Nicht nur die Profiligen starten wieder in den Spielbetrieb, auch im Semi- und Amateurbereich rollt am kommenden Wochenende wieder der Ball. Bereits der erste Spieltag der Verbandsliga Sachsen-Anhalt und der Landesliga verspricht spannende Begegnungen und einige interessante Duelle. So trifft der SC Bernburg auf den CFC Germania 03. Aufsteiger Reppichau empfängt den ersten FC Bitterfeld-Wolfen, während der VfL Gräfenhainichen beim SV Eintracht Elster gefordert ist. Darüber hinaus warten weitere packende Partien auf die Fußballfans der Region. Die Vereine aus der Landesklasse müssen sich dagegen noch etwas gedulden. Der erste Spieltag steht erst in der 35. Kalenderwoche auf dem Programm. Dann greifen auch die 14 Mannschaften aus der Region wieder in das Geschehen ein und kämpfen um die ersten Punkte der neuen Saison. Damit, liebe Zuschauer, sind wir am Ende unserer Freitagsausgabe der RBB Aktuellen Nachrichten. Wir schauen jetzt noch auf das Wetter und auf die Meldungen aus Dessau-Roßlau und der Region. Und am Samstag versprechen wir Ihnen Unterhaltung mit unserem Wochenrückblick ab 18 Uhr. Montag gibt es dann wieder aktuelle Meldungen aus dem Umland. Bis dahin wünsche ich Ihnen ein schönes Wochenende. Machen Sie es gut und auf Wiedersehen.
0: Der 10. 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Die Veranstaltung umfasst einen Motorradgottesdienst, eine geführte Ausfahrt sowie ein anschließendes Familienfest und beginnt ab 10 Uhr auf dem Marktplatz im Bitterfeld.
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0: Am Samstag wird es freundlich und überwiegend sonnig. Im Tagesverlauf ziehen nur vereinzelt Wolken über den Himmel, während die Temperaturen auf bis zu 26 Grad ansteigen. In den Abendstunden bleibt es trocken. Die Temperaturen gehen nachts auf etwa 12 Grad zurück.
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0: Vor 50 Jahren wurde das Bauhaus in Dessau nach seiner Rekonstruktion wieder eröffnet. An der Sanierung waren damals auch die Produktionsgenossenschaften des Handwerks beteiligt. An diese Leistung erinnert die Kreishandwerkerschaft Dessau beim traditionellen Brunnenfest zum Tag des Handwerks am 11. September auf dem Dessauer Marktplatz. Darüber sprach Kreishandwerksmeister Karl Krökel in einem Interview mit uns von Rhein 1 und erklärte, wie die Sanierarbeiten damals liefen.
1: Ja, die verliefen so, dass, sagen wir mal, Dessauer Handwerksbetriebe organisiert in Produktionsgenossenschaft des Handwerks dort die Sanierungsarbeiten gestemmt haben. Das war ein riesiger Kraftakt unter den Bedingungen des Materialmangels, und diesen Kraftakt wollen wir eigentlich jetzt nicht untergehen lassen und haben, sagen wir mal, Walter Gropius nochmal aufgegriffen, der gesagt hat, das Handwerk ist die absolute Grundlage fürs Bauhaus. Und deshalb diesen Ansatz, diesen wichtigen Ansatz des Handwerkes jetzt nochmal zu dokumentieren, zu Veranstaltungen, und zwar nicht, sagen wir mal, in Festveranstaltungen oder anderen Dingen oder Empfängen, wie das teilweise stattfindet, sondern wir wollen das authentisch, sagen wir mal, auch ein bisschen volksnah. Wir wollen erreichen, dass die Bevölkerung einbezogen wird. Damals die Akteure 1976 und vor allen Dingen auch die Handwerker, Architekten, Planer und Helfer und so weiter und so fort. Mussten allerdings feststellen, das war eine wichtige Erkenntnis bei der Erarbeitung der Broschüre, dass eben viele Zeitzeugen unwiederbringlich verloren sind. Das ist recht traurig, also sind einfach verstorben. Und deshalb jetzt dieser Aufruf nochmal nach Zeitzeugen. Wir haben gesagt, jetzt schließen wir das erstmal ab, weil ja das Brunnenfest ist bald, die Broschüre soll rauskommen. Aber wir bringen ja jedes Jahr eine Broschüre, und das Bauhausfest ist ja auch bald vorbei. Aber das Handwerk und die Geschichte leben weiter, und deshalb dieser Aufruf nach Zeitzeugen, dass das nicht verloren geht, die noch da sind. Oder bei Verstorbenen, sagen wir mal, die Enkelkinder oder die Kinder, dass die noch Bilder haben und so weiter. Und wir wollen dann unmittelbar nach dem Brunnenfest am 11.09. einen Zeitzeugenstammtisch einberufen. Da haben wir schon Zusagen, wo wir uns dann in lockerer Atmosphäre treffen und die Dokumente und Bilder und so weiter auch austauschen.
0: Gesucht werden Handwerker, Meister, Planer und Helfer, die an der Bauhausrekonstruktion 1976 oder an späteren Sanierungsarbeiten beteiligt waren. Auch wer Fotos, Dokumente oder Erinnerungen an die damaligen Zeiten besitzt oder Erlebnisse von Eltern oder Großeltern weitergeben möchte, wird gebeten, sich zeitnah bei Karl Krökel zu melden.
1: Wichtig ist, dass die Zeitzeugen, die also an diesem Zeitzeugenstammtisch teilnehmen, mit uns Kontakt aufnehmen. Das ist wichtig. Wir wissen, die sind teilweise 85 Jahre alt, sind nicht so bewandert in den Medien, was Mails und so weiter betrifft. Deshalb habe ich mich entschlossen, jeweils montags von 10 bis 12 Uhr telefonisch zur Verfügung zu stehen, also 0172 5206 137. Vielleicht kann das die Sendung dann noch einblenden und meine Mailadresse, sodass ich dann auch persönlich angesprochen werden kann und auch persönlich zur Verfügung stehe für diese Dinge.
0: Bereits 3 Zeitzeugen haben sich schon gemeldet. Beim Brunnenfest im September werden sie von ihren Erinnerungen an die Bauhausrekonstruktion von den damaligen Arbeiten berichten.
1: Ja, wir, wie gesagt, wir bringen 3 Zeitzeugen mit, die wir auch würdigen wollen, stellen das nochmal im kleinen Vortrag, 20 Minuten, diesen Kraftakt Reko 76 in den Mittelpunkt. Ohne Handwerk hätte es die Wiedereröffnung des Bauhauses nicht gegeben. Das wollen wir nochmal zeigen, das wollen wir auch hier gegenüber der Bevölkerung erläutern. Die sind alle recht herzlich eingeladen, wie immer gibt es Freibier. Und ja, und dann zeichnen wir, wie in jedem Jahr, unsere Werktätigen verdiente aus den Innungen heraus aus und Betriebsjubilare und so weiter. Es wird also wieder ein interessantes Brunnenfest.
0: Die Kreishandwerkerschaft hofft bis zum 11. September noch weitere Zeitzeugen zu finden. Die gesammelten Geschichten sollen zum Tag des Handwerks beim Brunnenfest lebendig werden und ein Stück regionaler Handwerksgeschichte bewahren. Ein klares Zeichen für Vielfalt und Toleranz wurde auch in diesem Jahr wieder in Roßlau gesetzt. Am 1. August fand bereits zum 10. Mal die Veranstaltung Roßlau rockt für Vielfalt und Toleranz statt, dieses Jahr unter dem Motto Der Geist von Helsinki. Seit vielen Jahren organisiert die Initiative Buntes Roßlau auf dem Schillerplatz eine Kundgebung mit anschließender Demonstration. Doch bis dahin war es ein weiter Weg.
2: Wir haben heute das 10. Mal Roßlau rockt für Vielfalt und Toleranz. Die ersten Male war es so, dass es uns sogar schwer gefallen ist, Leute zu finden, die hier auftreten, Leute zu finden, die hier eine Rede halten. Und mittlerweile ist es schon seit einigen Jahren so, dass Bands anfragen, ob sie hier spielen dürfen. Unser Rekord war mal eine Band aus Dortmund, die hierher gekommen ist, extra um hier zu spielen. Angemerkt, alles ohne Gage, weil wir hier Benefiz machen. Redner fragen an, ob sie bei uns reden dürfen. Und ich finde schon, dass sich die Veranstaltung hier mittlerweile etabliert hat.
0: Das Anliegen der Veranstalter ist in den vergangenen Jahren aber unverändert geblieben. Sie setzen sich für Demokratie, Vielfalt und ein respektvolles Miteinander ein. Ergänzend zum bunten Musikprogramm präsentierten sich an zahlreichen Informationsständen Initiativen und Vereine aus der Stadt.
2: Na, wichtig ist uns ganz einfach, das ist auch der Grund, warum wir von vielen Ständen, von vielen Parteien Stände haben, dass wir die Demokratie in unserem Land aufleben lassen und dass wir versuchen zu verhindern, dass eine Partei hier regiert, die Freiheit und die Vielfalt und die vielfältigen Möglichkeiten und Menschen, die ihnen nicht gefallen, einfach blockieren möchte. Das widerspricht unserer Grundüberzeugung.
0: Die Vorbereitung und Durchführung der Veranstaltung stellt die Organisatoren jedoch vor immer größere Herausforderungen. Die Initiative Buntes Roßlau kritisiert, nicht genügend Unterstützung durch die Stadt bekommen zu haben.
2: Naja, es ist halt eben, von der Stadt gab es zum Beispiel keine Förderung. Dann gibt es so eine Dinge, zum Beispiel mal diese Hüpfburg da. Die kann man sich als gemeinnütziger Verein von der Stadt Oranienbaum-Wörlitz holen. In Dessau-Roßlau gibt es sowas leider nicht. Hier im Schillerplatz gibt es eigentlich einen Elektranten, der aber leider seit vielen Jahren nicht mehr funktioniert. Da sieht die Stadt aber keinen Bedarf, zum Beispiel das zu reparieren. Wir hatten dieses Jahr das allererste Mal zwei Kooperationsgespräche, wo wir tatsächlich das Gefühl hatten, uns wird versucht, die Sache so schwer wie möglich zu machen. Und deswegen finden wir einfach, dass die Stadt nicht nur uns, sondern Ehrenamt generell einfach viel besser unterstützen könnte und sollte.
0: Umso größer ist der Dank an die zahlreichen Spender sowie an die vielen freiwilligen Unterstützer, die mit ihrem Engagement zum Gelingen der Veranstaltung beigetragen haben. Unterstützung erhielt die Initiative zudem durch eine finanzielle Förderung der Amadeo-Antonio-Stiftung.
2: Wir werden das weiterhin veranstalten. Wir werden alles dran setzen, um das zu tun. Unabhängig von Fördermitteln aus der Stadt. Es gibt dann zur Not auch noch andere Mittel und Wege. Wir haben dieses Jahr auch keine Förderung bekommen. An der Stelle nochmal ganz großes Dank an die Antonio Amadeo Stiftung, die uns hier echt weitergeholfen haben. 6 Wochen vor der Veranstaltung, also Mitte Juni, hatten wir tatsächlich noch keine Gelder. Von daher vielen herzlichen Dank. Und es gibt immer Mittel und Wege. Wir bekommen auch viele Spenden und Unterstützung. Und ich gehe davon aus, dass es Roßlau rockt auch zum 11. und 12. Mal geben wird.
0: Auch im kommenden Jahr soll Roßlau rockt für Vielfalt und Toleranz fortgesetzt werden und weiterhin ein Zeichen für Demokratie, Vielfalt und Toleranz setzen. Trotz aller Herausforderungen bleibt das Engagement der Initiative Buntes Roßlau ungebrochen. Mit der Unterstützung vieler engagierter Menschen soll die Veranstaltung auch künftig ein Ort der Begegnung und des Austauschs bleiben.
3: Sie sind der Höhepunkt einer dreijährigen Ausbildung, die Gesellenstücke der angehenden Tischler. 8 Prüfungsarbeiten sind derzeit im Stadtlabor in der Lutherstadt Wittenberg zu sehen. Die Ausstellung zeigt nicht nur das handwerkliche Können der Nachwuchstischler, sondern soll auch Lust auf eine Ausbildung im Handwerk machen.
4: Jedes Handwerksunternehmen sucht guten Nachwuchs und deswegen ist es wichtig auch zu zeigen, was das Handwerk macht, was man als Tischler macht, was man hier für Dinge lernt, die man dann natürlich sowohl im privaten, aber auch im beruflichen sehr gut nutzen kann.
3: Entstanden sind ganz unterschiedliche Möbelstücke, vom Schreibtisch bis zum aufwendig gestalteten Schrank. Was gebaut wird, entscheiden die Prüflinge selbst. Die Anforderungen an Planung und Umsetzung sind dabei hoch.
5: Wir machen ja im Tischlerhandwerk eine Zwischenprüfung. Das heißt, die Lehrlinge werden getestet oder können sich selber testen, wie weit sie denn sind, im praktischen wie im theoretischen Teil. Die Zwischenprüfung hat keine Bewertungsgrundlage. Es ist nur jetzt eine reine Geschichte, dass der Lehrling prüfen kann, was muss ich noch tun. Und dann hat er die Aufgabe, ich sage, diese Kenntnisprüfung zu absolvieren, die Arbeitsprobe zu absolvieren, das ist ein extra Teil, und die Gesellenstücke zu entwerfen und vorzustellen der Prüfungskommission. Und dann werden die ausgewertet und genehmigt. Und dann dürfen die Prüflinge, ich sage, die Gesellenstücke bauen. Und jeder darf bauen, was er möchte. Also irgendwo, da ist nichts vorgegeben. Sie haben wirklich freie Hände in der Gestaltung. Und wenn ich das jetzt hier sehe, die Vielfalt, ich sage irgendwo dort, das sieht man wirklich auch nur einmal. Bei einer nächsten Prüfung ist das schon wieder ganz was anderes und wieder was Schönes. Ich war die ganzen Jahrzehnte eigentlich nur begeistert über die Stücke, die, ich sage, dann bei der Prüfung zur Abnahme dastehen. Also es war immer, ich sage, zu 95% sehenswert.
3: Für die Fertigung bleiben den Auszubildenden je nach Werkstück bis zu 100 Arbeitsstunden. Neben Präzision sind dabei vor allem Kreativität und eine gute Planung gefragt.
6: Ich habe einen Schreibtisch gefertigt, der eigentlich Verstaumöglichkeit bietet, vor allem rechts in der Klappe und links im Schubkasten. Vorne habe ich Griffmulden eingefräst, die eine Inlay aus Linoleum haben und oben halt eine Beschichtung auf der Platte mit Linoleum.
3: Mit der Ausstellung möchte die Stadt gemeinsam mit der Tischlerinnung zeigen, welche Möglichkeiten das Handwerk bietet. Denn qualifizierter Nachwuchs wird in den Betrieben weiterhin dringend gesucht. Gleichzeitig erhalten die Besucher einen Einblick in die Vielfalt und Qualität der Tischlerausbildung in der Region.

0: Schön, dass Sie mit dabei sind und damit herzlich willkommen zur letzten RBB-Aktuell-Ausgabe in dieser Woche. Der Bund und das Land Sachsen-Anhalt stellen im Rahmen der Förderrichtlinie Sachsen-Anhalt-Revier 2038, also das Investitionsgesetz Kohleregion, insgesamt knapp 720.000 Euro für den umfassenden Ausbau des Bahnhofsvorplatzes Muldenstein zur modernen ÖPNV-Schnittstelle bereit. Mit dem geplanten Ausbau des Bahnhofsvorplatzes werden Bahn, Bus, Rad, Fuß- und Individualverkehr künftig deutlich besser miteinander verknüpft. Im Mittelpunkt der Maßnahme stehen die barrierefreie Ausbauarbeiten des Bahnhofsumfeldes sowie eine sichere und übersichtliche Verkehrsführung. Vorgesehen sind 2 barrierefreie Bushaltestellen mit Wetterschutz, rund 24 Bike-and-Ride-Stellplätze, 22 Park-and-Ride-Stellplätze, einschließlich Behindertenparkplätzen sowie moderne Wartebereiche und eine neue Beleuchtung. Die Gesamtausgaben des Vorhabens belaufen sich auf rund 798.000 Euro. Davon werden 90% aus Mitteln des Bundes und des Landes Sachsen-Anhalt finanziert. Die Umsetzung der Maßnahme ist für die Jahre 26 und 2027 vorgesehen. In der Wittenberger Kleingartenanlage am Stadtgraben haben die Bauarbeiten für einen neuen Treffpunkt offiziell begonnen. Mit der Grundsteinlegung wurde ein weiterer Schritt auf dem Weg zur Landesgartenschau 2028 gefeiert.
1: Ein neues Kapitel für die Kleingartenanlage am Stadtgraben in Lutherstadt-Wittenberg. Mit der Grundsteinlegung hat der Bau eines neuen Multifunktionsgebäudes begonnen. Es soll künftig Treffpunkt für Kleingärtner, Bürger und Besucher werden und eine wichtige Rolle bei der Landesgartenschau 2028 spielen. Mit einer Zeitkapsel in der Bodenplatte wird der Start des Neubaus symbolisch besiegelt. Darin Baupläne, Fotos des alten Vereinsheims und Erinnerungen an die Entwicklung der Anlage.
2: Die Kleingartenanlage hier am Stadtgrabenteich ist eins von 2 Ausstellungsgeländen, die wir zur Gartenschau im Jahr 2028 umgestalten werden. Neben dem Thema Stadt an der Elbe, also der großen Kuhlache, wird das hier der zweite Teil sein, also ein südlicher Bereich der Wallanlagen.
1: Mit dem neuen Multifunktionsgebäude soll die bisher eher geschlossene Kleingartenanlage künftig stärker für Besucher geöffnet werden.
2: Vielleicht muss man noch mal voranstellen, die Kleingartenanlage ist Teil des grünen Wallanlagenrings, also ist Teil der öffentlichen Wallanlagen, hier rings um die Altstadt der Lutherstadt Wittenberg. Es ging von vornherein darum, die weiter aufzuwerten. Und wir haben über einen Stadtratsbeschluss und ein Entwicklungskonzept, was wir gemeinsam mit den Kleingärtnern und mit dem Verein erarbeitet haben, da entsprechend gemeinsam die, ich sag mal, Marschroute, die Richtung erarbeitet und uns auch dann vom Stadtrat beschließen lassen. So, das ist ein gemeinsamer Kommunikationsprozess ist, der sich auch jetzt im Zuge der Baumaßnahmen und dann auch danach natürlich weiter fortsetzen soll und hoffe auch wird, sodass wir da anknüpfen können, wo wir jetzt gut miteinander kommunizieren.
1: Der Kleingartenpark ist allerdings nur einer von 2 großen Schwerpunkten der Landesgartenschau 2028. Parallel laufen auf der anderen Seite der Bundesstraße bereits die Arbeiten an der sogenannten Kuhlache.
2: Dann haben wir natürlich die Kuhlache als große Umbaumaßnahme auf der anderen Seite der Bundesstraße. Da geht es ja einfach darum, aus dieser alten Brachfläche, und das sieht man jetzt ja schon wunderbar, einen neuen Uferpark zu entwickeln. Und da sind wir gerade dabei, die Altablagerung zu entnehmen, eine neue Strukturierung und, ich sag mal, Flächenentwicklung vorzubereiten. Und auch da wird eine neue Rollsportanlage, 2 Spielplätze entstehen, eine ganz neue Parkanlage mit neuen Bepflanzungen, Bäumen, Aufenthalts- und Erholungsräumen und einem neuen Bachlauf, den wir da auch integrieren werden.
1: Zurück am Stadtgrabenteich entsteht mit dem Multifunktionsgebäude künftig das Herzstück des neuen Kleingartenparks. Für den Kleingartenverein bedeutet das zugleich den Abschied von seinem alten Vereinsheim.
3: Das Vereinshaus wurde in den 70er Jahren erbaut von den Vereinsmitgliedern. Wirklich ausschließlich, das waren alles gemeinnützige Arbeitsstunden. Ja. Und mit viel Enthusiasmus und Eigeninitiative haben die über mehrere Jahre das gebaut. Es wurde dann auch immer noch erweitert, also am Anfang das Vereinshaus und die Kegelbahn, der große Saal dann, ja. Genau, und wurde über viele, viele Jahre, war das auch ein Kleinod in Wittenberg. Das heißt, der Saal konnte auch vermietet werden oder überhaupt die Räume. Da war der Schachverein drin, da waren Kleintierzüchter drin, Kaninchen, glaube ich. Ich weiß jetzt gar nicht genau, was alles in früheren Jahren zu DDR-Zeiten war.
1: Das neue Gebäude soll deshalb mehr sein als ein Vereinsheim. Geplant sind ein Bistro, Veranstaltungsräume und Bereiche für den Kleingartenverein.
4: Wir befinden uns hier an der Stelle, wo früher schon ein Gebäude der Kleingartenanlage stand. Und das wurde abgerissen, weil es nicht mehr zeitgemäß war. Und jetzt ersetzen wir es, aber wir fügen noch Funktionen hinzu. Also es wird der Kleingartenverein profitieren mit Versammlungsräumen und Personalbüro und Lagerräumen. Aber es wird gleichzeitig die Möglichkeit geben, dass ein Bistro dort einzieht. Es wird Räume geben, die vermietet werden können. Es wird eine Sheddachartige Konstruktion sein mit 4 Sheddächern. Und davon profitiert der zentrale Raum. Der zentrale Raum in der Mitte, der geteilt werden kann, sodass es, dass man 2 Räume bespielen kann. Und er ist groß verglast, großflächig in beide Richtungen. Er steckt sozusagen durch und man wird den Kontakt haben zum Stadtgrabenteich und man wird den Kontakt haben nach hinten raus zum neu geplanten Spielplatz und Gemeinschaftsgärten. Im Prinzip der Planung der Lager, die hier im nächsten Jahr dann gebaut wird.
1: Nachhaltigkeit spielt beim Bau eine wichtige Rolle. Das Gebäude entsteht größtenteils in Holzständerbauweise und bekommt unter anderem ein Gründach sowie Photovoltaikanlagen.
4: Der ganze Bau ist Holzständerbauweise. Also es ist eine sehr nachhaltige Konstruktion und wird nach außen hin mit einer Lärchenschalung versehen, die natürlich vergraut. Und das wird sich sehr gut, wie wir meinen, in diese Kleingartenanlage einfügen, weil es doch einen relativ leichten mobilen Charakter behalten wird.
1: Rund 2,67 Millionen Euro kostet der Neubau. Etwa 1,78 Millionen Euro kommen aus Fördermitteln von Bund und Land. Wenn alles nach Plan läuft, soll im Oktober Richtfest gefeiert werden. Im kommenden Sommer könnte das Multifunktionsgebäude fertig sein. Rechtzeitig vor der Landesgartenschau 2028.
0: Das Landesverwaltungsamt Sachsen-Anhalt unterstützt die Erneuerung eines Abschnitts der Trinkwasserversorgung in der Stadt Zürbich mit 233.829 Euro. Der entsprechende Zuwendungsbescheid wurde jetzt an den Trinkwasserzweckverband Zürbich übersandt. Gefördert wird der erste Bauabschnitt des Vorhabens, Neubau, Trinkwasserleitung Zürbich, Radegaster Straße, Stumsdorfer Straße. Im Rahmen der Maßnahmen werden rund 1170 Meter Trinkwasserleitungen verschiedener Dimensionen erneuert bzw. neu verlegt. Das Vorhaben ist Teil einer Gemeinschaftsmaßnahme mit weiteren Infrastrukturträgern, in deren Zuge auch die Ortsdurchfahrt modernisiert wird. Die Erneuerung der Leitung ist erforderlich, weil es in dem betroffenen Bereich in den vergangenen Jahren wiederholt zu Rohrbrüchen gekommen war. Diese führten zu Versorgungsunterbrechungen im südwestlichen Ortsteil von Zürbich.
1: Autos, Transporter und Handwerkerfahrzeuge rollen durch Köthen. Mit ihrem Corso wollen die Teilnehmer auf die Situation vieler kleiner und mittelständischer Betriebe aufmerksam machen. Organisiert wurde die Aktion von der Familien- und Wirtschaftsinitiative Dessau-Roßlau gemeinsam mit den Handwerkern für den Frieden. Nach Angaben der Initiative belasten steigende Kosten für Energie, Sozialabgaben und den laufenden Betrieb viele Unternehmen.
5: Wir haben uns heute hierher bewegt, um einfach gegen die Politik der Bundesregierung zu demonstrieren. Denn diese Politik schadet unserer Firma, ruiniert unsere Firmen und zieht auch den Leuten das Geld aus der Tasche. Fangen wir bei den Spritpreisen an. Die Spritpreise, wissen wir alle, 70% sind Steuern, die auf den Spritpreisen sind. Dann geht es weiter mit den Krankenkassen, die Krankenkassenbeiträge, die erhöht werden. Mehr Kosten, weniger Leistung. Rente mit 70, das Ehegattensplitting, da könnte ich jetzt weiter fortführen. Genau deswegen sind wir eigentlich hier heute.
1: Mit dem Corso wollen die Organisatoren nach eigenen Angaben Aufmerksamkeit schaffen. Die Fahrzeuge führen durch die Stadt und sollen möglichst viele Menschen erreichen. Die Initiative fordert unter anderem steuerliche Entlastungen für kleine und mittelständische Unternehmen, stabile

0: Energiekosten sowie Investitionen in Bildung. Außerdem spricht sie sich für mehr diplomatische Lösungen anstelle weiterer Aufrüstungen aus.
1: Wir sind hier, um ein Korso zu machen, um im Prinzip um die Leute aufzuwecken, dass wir im Prinzip durch Köthen fahren und den Leuten sagen, hier gucke bis hierher und nicht weiter. Darum ist eigentlich so ein Korso eigentlich eine gute Sache. Wir haben bisher auch andere Sachen in Aktion gemacht, das Brückenleuchten zum Beispiel oder nur Kundgebung mit einem anschließenden Demolauf. Ich bin auch mit Anmelder in der Montagsdemo, an den Montagsdemos in Köthen. Auch da versuchen wir die Leute wachzurütteln.
0: Wie groß die Beteiligung tatsächlich ausfällt, lässt sich während des Starts nur schwer abschätzen. Die Veranstalter rechnen jedoch mit einer hohen Resonanz.
1: Wir haben 100 Fahrzeuge ungefähr angemeldet. Wir gehen auch davon aus, dass sie kommen. Wir haben eben gerade nochmal auf dem Marktplatz nochmal Werbung gemacht für die Veranstaltung. Ich weiß auch, dass die Köthener Montagsfamilie, also von den Montagsdemos, herkommt. Die sind jetzt in Köthen auf dem Marktplatz und wollen dann auch herkommen. Also ich denke, die 100 werden wir erreichen.
0: Für die Initiatoren ist der Korso nach eigenen Angaben Teil einer ganzen Reihe von Protestaktionen. Sie hoffen, dass sich künftig noch mehr Menschen an Demonstrationen beteiligen und ihre Anliegen öffentlich vertreten.
1: Wichtig ist mir eigentlich, dass die Leute einfach nicht nur wach werden, sondern auch ihren Hintern bewegen, von der Couch hoch bewegen, dass sie einfach auch kommen, herkommen. Also ich kenne ganz viele Leute, die sitzen zu Hause auf ihrer Couch, meckern rum über die Zustände, sagen, das gefällt mir nicht, das gefällt mir nicht. Und das ist Mist. Und es kommt aber trotzdem keiner auf die Straße und tut seine Meinung kund. Und das ist eine ganz wichtige Sache, die uns erst am Herzen liegt, dass wir quasi diese Leute wachrütteln, dass sie sagen, okay, wir kommen hierher.
0: Ob die Forderungen der Initiative politisch Gehör finden, bleibt abzuwarten. Für die Organisatoren steht jedoch fest. Mit dem Fahrzeugkorso wollten sie ein sichtbares Zeichen für die Sorgen vieler Handwerksbetriebe und mittelständischer Unternehmen in der Region setzen.
2: Das lange Warten hat endlich ein Ende. Die neue Fußballsaison steht vor der Tür. Nicht nur die Profiligen starten wieder in den Spielbetrieb, auch im Semi- und Amateurbereich rollt am kommenden Wochenende wieder der Ball. Bereits der erste Spieltag der Verbandsliga Sachsen-Anhalt und der Landesliga verspricht spannende Begegnungen und einige interessante Duelle. So trifft der SC Bernburg auf den CFC Germania 03. Aufsteiger Reppichau empfängt den ersten FC Bitterfeld-Wolfen, während der VfL Gräfenhainichen beim SV Eintracht Elster gefordert ist. Darüber hinaus warten weitere packende Partien auf die Fußballfans der Region. Die Vereine aus der Landesklasse müssen sich dagegen noch etwas gedulden. Der erste Spieltag steht erst in der 35. Kalenderwoche auf dem Programm. Dann greifen auch die 14 Mannschaften aus der Region wieder in das Geschehen ein und kämpfen um die ersten Punkte der neuen Saison. Damit, liebe Zuschauer, sind wir am Ende unserer Freitagsausgabe der RBB Aktuellnachrichten. Wir schauen jetzt noch auf das Wetter und auf die Meldungen aus Dessau-Roßlau und der Region. Und am Samstag versprechen wir Ihnen Unterhaltung mit unserem Wochenrückblick ab 18 Uhr. Montag gibt es dann wieder aktuelle Meldungen aus dem Umland. Bis dahin wünsche ich Ihnen ein schönes Wochenende. Machen Sie es gut und auf Wiedersehen.
0: Der 10. 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

0: Am Samstag wird es freundlich und überwiegend sonnig. Im Tagesverlauf ziehen nur vereinzelt Wolken über den Himmel, während die Temperaturen auf bis zu 26 Grad ansteigen. In den Abendstunden bleibt es trocken. Die Temperaturen gehen nachts auf etwa 12 Grad zurück.
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0: Vor 50 Jahren wurde das Bauhaus in Dessau nach seiner Rekonstruktion wieder eröffnet. An der Sanierung waren damals auch die Produktionsgenossenschaften des Handwerks beteiligt. An diese Leistung erinnert die Kreishandwerkerschaft Dessau beim traditionellen Brunnenfest zum Tag des Handwerks am 11. September auf dem Dessauer Marktplatz. Darüber sprach Kreishandwerksmeister Karl Krökel in einem Interview mit uns von Rhein 1 und erklärte, wie die Sanierarbeiten damals liefen.
1: Ja, die verliefen so, dass, sagen wir mal, Dessauer Handwerksbetriebe, organisiert in Produktionsgenossenschaft des Handwerks, dort die Sanierungsarbeiten gestemmt haben. Das war ein riesiger Kraftakt unter den Bedingungen des Materialmangels. Und diesen Kraftakt wollen wir eigentlich jetzt nicht untergehen lassen und haben, sagen wir mal, Gropius, Walter Gropius nochmal aufgegriffen, der gesagt hat, das Handwerk ist die absolute Grundlage fürs Bauhaus. Und deshalb diesen Ansatz, diesen wichtigen Ansatz des Handwerkes jetzt nochmal zu dokumentieren, zu Veranstaltungen, und zwar nicht, sagen wir mal, in Festveranstaltungen oder anderen Dingen oder Empfängen, wie das teilweise stattfindet, sondern wir wollen das authentisch, sagen wir mal, auch ein bisschen volksnah. Wir wollen erreichen, dass die Bevölkerung einbezogen wird. Damals die Akteure 1976 und vor allen Dingen auch die Handwerker, Architekten, Planer und Helfer und so weiter und so fort. Mussten allerdings feststellen, das war eine wichtige Erkenntnis bei der Erarbeitung der Broschüre, dass eben viele Zeitzeugen unwiederbringlich verloren sind. Das ist recht traurig, also sind einfach verstorben. Und deshalb jetzt dieser Aufruf nochmal nach Zeitzeugen. Wir haben gesagt, jetzt schließen wir das erstmal ab, weil ja das Brunnenfest ist bald, die Broschüre soll rauskommen. Aber wir bringen ja jedes Jahr eine Broschüre und das Bauhausfest ist ja auch bald vorbei. Aber das Handwerk und die Geschichte leben weiter und deshalb dieser Aufruf nach Zeitzeugen, dass das nicht verloren geht, die noch da sind. Oder bei Verstorbenen, sagen wir mal, die Enkelkinder oder die Kinder, dass die noch Bilder haben und so weiter. Und wir wollen dann unmittelbar nach dem Brunnenfest am 11.09. einen Zeitzeugenstammtisch einberufen. Da haben wir schon Zusagen, wo wir uns dann in lockerer Atmosphäre treffen und die Dokumente und Bilder und so weiter auch austauschen.
0: Gesucht werden Handwerker, Meister, Planer und Helfer, die an der Bauhausrekonstruktion 1976 oder an späteren Sanierungsarbeiten beteiligt waren. Auch wer Fotos, Dokumente oder Erinnerungen an die damaligen Zeiten besitzt oder Erlebnisse von Eltern oder Großeltern weitergeben möchte, wird gebeten, sich zeitnah bei Karl Krökel zu melden.
1: Wichtig ist, dass die Zeitzeugen, die also an diesem Zeitzeugenstammtisch teilnehmen, mit uns Kontakt aufnehmen. Das ist wichtig. Wir wissen, die sind teilweise 85 Jahre alt, sind nicht so bewandert in den Medien, was Mails und so weiter betrifft. Deshalb habe ich mich entschlossen,

0: jeweils montags von 10 bis 12 Uhr telefonisch zur Verfügung zu stehen, also 0172 5206 137. Vielleicht kann das die Sendung dann noch einblenden und meine E-Mail-Adresse, sodass ich dann auch persönlich angesprochen werden kann und auch persönlich zur Verfügung stehe für diese Dinge.
1: Bereits 3 Zeitzeugen haben sich schon gemeldet. Beim Brunnenfest im September werden sie von ihren Erinnerungen an die Bauhausrekonstruktion von den damaligen Arbeiten berichten.
0: Ja, wir, wie gesagt, wir bringen 3 Zeitzeugen mit, die wir auch würdigen wollen, stellen das nochmal im kleinen Vortrag, 20 Minuten, diesen Kraftakt Reko 76 in den Mittelpunkt. Ohne Handwerk hätte es die Wiedereröffnung des Bauhauses nicht gegeben. Das wollen wir nochmal zeigen, das wollen wir auch hier gegenüber der Bevölkerung erläutern. Die sind alle recht herzlich eingeladen, wie immer gibt es Freibier. Und dann zeichnen wir, wie in jedem Jahr, unsere Werktätigen verdiente aus den Innungen heraus aus und Betriebsjubilare und so weiter. Es wird also wieder ein interessantes Brunnenfest.
1: Die Kreishandwerkerschaft hofft bis zum 11. September noch weitere Zeitzeugen zu finden. Die gesammelten Geschichten sollen zum Tag des Handwerks beim Brunnenfest lebendig werden und ein Stück regionaler Handwerksgeschichte bewahren. Ein klares Zeichen für Vielfalt und Toleranz wurde auch in diesem Jahr wieder in Roßlau gesetzt. Am 1. August fand bereits zum 10. Mal die Veranstaltung Roßlau rockt für Vielfalt und Toleranz statt, dieses Jahr unter dem Motto Der Geist von Helsinki. Seit vielen Jahren organisiert die Initiative Buntes Roßlau auf dem Schillerplatz eine Kundgebung mit anschließender Demonstration. Doch bis dahin war es ein weiter Weg.
2: Wir haben heute das 10. Mal Roßlau rockt für Vielfalt und Toleranz. Die ersten Male war es so, dass es uns sogar schwer gefallen ist, Leute zu finden, die hier auftreten, Leute zu finden, die hier eine Rede halten. Und mittlerweile ist es schon seit einigen Jahren so, dass Bands anfragen, ob sie hier spielen dürfen. Unser Rekord war mal eine Band aus Dortmund, die hierher gekommen ist, extra um hier zu spielen. Angemerkt, alles ohne Gage, weil wir hier Benefiz machen. Redner fragen an, ob sie bei uns reden dürfen. Und ich finde schon, dass sich die Veranstaltung hier mittlerweile etabliert hat.
1: Das Anliegen der Veranstalter ist in den vergangenen Jahren aber unverändert geblieben. Sie setzen sich für Demokratie, Vielfalt und ein respektvolles Miteinander ein. Ergänzend zum bunten Musikprogramm präsentierten sich an zahlreichen Informationsständen Initiativen und Vereine aus der Stadt.
2: Na, wichtig ist uns ganz einfach, das ist auch der Grund, warum wir von vielen Ständen, von vielen Parteien Stände haben, dass wir die Demokratie in unserem Land aufleben lassen und dass wir versuchen zu verhindern, dass eine Partei hier regiert, die Freiheit und die Vielfalt und die vielfältigen Möglichkeiten und Menschen, die ihnen nicht gefallen, einfach blockieren möchte. Das widerspricht unserer Grundüberzeugung.
1: Die Vorbereitung und Durchführung der Veranstaltung stellt die Organisatoren jedoch vor immer größere Herausforderungen. Die Initiative Buntes Roßlau kritisiert, nicht genügend Unterstützung durch die Stadt bekommen zu haben.
2: Naja, es ist halt eben, von der Stadt gab es zum Beispiel keine Förderung. Dann gibt es so eine Dinge, zum Beispiel mal diese Hüpfburg da. Die kann man sich als gemeinnütziger Verein von der Stadt Oranienbaum-Wörlitz holen. In Dessau-Roßlau gibt es sowas leider nicht. Hier im Schillerplatz gibt es eigentlich einen Elektranten, der aber leider seit vielen Jahren nicht mehr funktioniert. Da sieht die Stadt aber keinen Bedarf, zum Beispiel das zu reparieren. Wir hatten dieses Jahr das allererste Mal 2 Kooperationsgespräche, wo wir tatsächlich das Gefühl hatten, uns wird versucht, die Sache so schwer wie möglich zu machen. Und deswegen finden wir einfach, dass die Stadt nicht nur uns, sondern Ehrenamt generell einfach viel besser unterstützen könnte und sollte.
1: Umso größer ist der Dank

0: an die zahlreichen Spender sowie an die vielen freiwilligen Unterstützer, die mit ihrem Engagement zum Gelingen der Veranstaltung beigetragen haben. Unterstützung erhielt die Initiative zudem durch eine finanzielle Förderung der Amadeo Antonio Stiftung.
1: Wir werden das weiterhin veranstalten. Wir werden alles dran setzen, um das zu tun. Unabhängig von Fördermitteln aus der Stadt. Es gibt dann zur Not auch noch andere Mittel und Wege. Wir haben dieses Jahr auch keine Förderung bekommen. An der Stelle nochmal ganz großes Dank an die Antonio Amadeo Stiftung, die uns hier echt weitergeholfen haben. 6 Wochen vor der Veranstaltung, also Mitte Juni, hatten wir tatsächlich noch keine Gelder. Von daher vielen herzlichen Dank. Und es gibt immer Mittel und Wege. Wir bekommen auch viele Spenden und Unterstützung. Und ich gehe davon aus, dass es Rossler rockt auch zum 11. und 12. Mal geben wird.
0: Auch im kommenden Jahr soll Rossler rockt für Vielfalt und Toleranz fortgesetzt werden und weiterhin ein Zeichen für Demokratie, Vielfalt und Toleranz setzen. Trotz aller Herausforderungen bleibt das Engagement der Initiative Buntes Roßlau ungebrochen. Mit der Unterstützung vieler engagierter Menschen soll die Veranstaltung auch künftig ein Ort der Begegnung und des Austauschs bleiben.
2: Sie sind der Höhepunkt einer 3-jährigen Ausbildung, die Gesellenstücke der angehenden Tischler. 8 Prüfungsarbeiten sind derzeit im Stadtlabor in der Lutherstadt Wittenberg zu sehen. Die Ausstellung zeigt nicht nur das handwerkliche Können der Nachwuchstischler, sondern soll auch Lust auf eine Ausbildung im Handwerk machen.
3: Jedes Handwerksunternehmen sucht guten Nachwuchs und deswegen ist es wichtig auch zu zeigen, was das Handwerk macht, was man als Tischler macht, was man hier für Dinge lernt, die man dann natürlich sowohl im privaten, aber auch im beruflichen sehr gut nutzen kann.
2: Entstanden sind ganz unterschiedliche Möbelstücke, vom Schreibtisch bis zum aufwendig gestalteten Schrank. Was gebaut wird, entscheiden die Prüflinge selbst. Die Anforderungen an Planung und Umsetzung sind dabei hoch.
4: Wir machen ja im Tischlerhandwerk eine Zwischenprüfung. Das heißt, die Lehrlinge werden getestet oder können sich selber testen, wie weit sie denn sind, im praktischen wie im theoretischen Teil. Die Zwischenprüfung hat keine Bewertungsgrundlage. Es ist nur jetzt eine reine Geschichte, dass der Lehrling prüfen kann, was muss ich noch tun. Und dann hat er die Aufgabe, ich sage, diese Kenntnisprüfung zu absolvieren, die Arbeitsprobe zu absolvieren, das ist ein extra Teil, und die Gesellenstücke zu entwerfen und vorzustellen der Prüfungskommission. Und dann werden die ausgewertet und genehmigt. Und dann dürfen die Prüflinge, ich sage, die Gesellenstücke bauen. Und jeder darf bauen, was er möchte. Also irgendwo, da ist nichts vorgegeben. Sie haben wirklich freie Hände in der Gestaltung. Und wenn ich das jetzt hier sehe, die Vielfalt, ich sage irgendwo dort, das sieht man wirklich auch nur einmal. Bei einer nächsten Prüfung ist das schon wieder ganz was anderes und wieder was Schönes. Ich war die ganzen Jahrzehnte eigentlich nur begeistert über die Stücke, die, ich sage, dann bei der Prüfung zur Abnahme dastehen. Also es war immer, ich sage, zu 95% sehenswert.
2: Für die Fertigung bleiben den Auszubildenden je nach Werkstück bis zu 100 Arbeitsstunden. Neben Präzision sind dabei vor allem Kreativität und eine gute Planung gefragt.
5: Ich habe einen Schreibtisch gefertigt, der eigentlich Verstaumöglichkeit bietet, vor allem rechts in der Klappe und links im Schubkasten. Vorne habe ich Griffmulden eingefräst, die ein Inlay aus Linoleum haben und oben halt eine Beschichtung auf der Platte mit Linoleum.
2: Mit der Ausstellung möchte die Stadt gemeinsam mit der Tischlerinnung zeigen, welche Möglichkeiten das Handwerk bietet. Denn qualifizierter Nachwuchs wird in den Betrieben weiterhin dringend gesucht. Gleichzeitig erhalten die Besucher einen Einblick in die Vielfalt und Qualität der Tischlerausbildung in der Region.

0: Schön, dass Sie mit dabei sind und damit herzlich willkommen zur letzten RBB Aktuellausgabe in dieser Woche. Der Bund und das Land Sachsen-Anhalt stellen im Rahmen der Förderrichtlinie Sachsen-Anhalt-Revier 2038, also das Investitionsgesetz Kohleregion, insgesamt knapp 720.000 Euro für den umfassenden Ausbau des Bahnhofsvorplatzes Muldenstein zur modernen ÖPNV-Schnittstelle bereit. Mit dem geplanten Ausbau des Bahnhofsvorplatzes werden Bahn, Bus, Rad, Fuß- und Individualverkehr künftig deutlich besser miteinander verknüpft. Im Mittelpunkt der Maßnahme stehen die barrierefreie Ausbauarbeiten des Bahnhofsumfeldes sowie eine sichere und übersichtliche Verkehrsführung. Vorgesehen sind zwei barrierefreie Bushaltestellen mit Wetterschutz, rund 24 Bike-and-Ride-Stellplätze, 22 Park-and-Ride-Stellplätze, einschließlich Behindertenparkplätzen sowie moderne Wartebereiche und eine neue Beleuchtung. Die Gesamtausgaben des Vorhabens belaufen sich auf rund 798.000 Euro. Davon werden 90% aus Mitteln des Bundes und des Landes Sachsen-Anhalt finanziert. Die Umsetzung der Maßnahme ist für die Jahre 26 und 2027 vorgesehen. In der Wittenberger Kleingartenanlage am Stadtgraben haben die Bauarbeiten für einen neuen Treffpunkt offiziell begonnen. Mit der Grundsteinlegung wurde ein weiterer Schritt auf dem Weg zur Landesgartenschau 2028 gefeiert.
1: Ein neues Kapitel für die Kleingartenanlage am Stadtgraben in Lutherstadt-Wittenberg. Mit der Grundsteinlegung hat der Bau eines neuen Multifunktionsgebäudes begonnen. Es soll künftig Treffpunkt für Kleingärtner, Bürger und Besucher werden und eine wichtige Rolle bei der Landesgartenschau 2028 spielen. Mit einer Zeitkapsel in der Bodenplatte wird der Start des Neubaus symbolisch besiegelt. Darin Baupläne, Fotos des alten Vereinsheims und Erinnerungen an die Entwicklung der Anlage.
2: Die Kleingartenanlage hier am Stadtgrabenteich ist eins von zwei Ausstellungsgeländen, die wir zur Gartenschau im Jahr 2028 umgestalten werden. Neben dem Thema Stadt an der Elbe, also der großen Kuhlache, wird das hier der zweite Teil sein, also ein südlicher Bereich der Wallanlagen.
1: Mit dem neuen Multifunktionsgebäude soll die bisher eher geschlossene Kleingartenanlage künftig stärker für Besucher geöffnet werden.
2: Vielleicht muss man noch mal voranstellen, die Kleingartenanlage ist Teil des grünen Wallanlagenrings, also ist Teil der öffentlichen Wallanlagen, hier rings um die Altstadt der Lutherstadt Wittenberg. Es ging von vornherein darum, die weiter aufzuwerten. Und wir haben über einen Stadtratsbeschluss und ein Entwicklungskonzept, was wir gemeinsam mit den Kleingärtnern und mit dem Verein erarbeitet haben, da entsprechend gemeinsam die, ich sag mal, Marschroute, die Richtung erarbeitet und uns auch dann vom Stadtrat beschließen lassen, sodass es ein gemeinsamer Kommunikationsprozess ist, der sich auch jetzt im Zuge der Baumaßnahmen und dann auch danach natürlich weiter fortsetzen soll und hoffe auch wird, sodass wir da anknüpfen können, wo wir jetzt gut miteinander kommunizieren.
1: Der Kleingartenpark ist allerdings nur einer von zwei großen Schwerpunkten der Landesgartenschau 2028. Parallel laufen auf der anderen Seite der Bundesstraße bereits die Arbeiten an der sogenannten Kuhlache.
2: Dann haben wir natürlich die Kuhlache als große Umbaumaßnahme auf der anderen Seite der Bundesstraße. Da geht es ja einfach darum, aus dieser alten Brachfläche, und das sieht man jetzt ja schon wunderbar, einen neuen Uferpark zu entwickeln. Und da sind wir gerade dabei, die Altablagerung zu entnehmen, eine neue Strukturierung und, ich sag mal, Flächenentwicklung vorzubereiten. Und auch da wird eine neue Rollsportanlage, zwei Spielplätze entstehen, eine ganz neue Parkanlage mit neuen Bepflanzungen, Bäumen, Aufenthalts- und Erholungsräumen und einem neuen Bachlauf, den wir da auch integrieren werden.
1: Zurück am Stadtgrabenteich entsteht mit dem Multifunktionsgebäude künftig das Herzstück des neuen Kleingartenparks. Für den Kleingartenverein bedeutet das zugleich den Abschied von seinem alten Vereinsheim.
3: Das Vereinshaus wurde in den 70er Jahren erbaut von den Vereinsmitgliedern. Wirklich ausschließlich, das waren alles gemeinnützige Arbeitsstunden. Ja. Und mit viel Enthusiasmus und Eigeninitiative haben die über mehrere Jahre das gebaut. Es wurde dann auch immer noch erweitert, also am Anfang das Vereinshaus und die Kegelbahn, der große Saal dann, ja. Genau, und wurde über viele, viele Jahre, war das auch ein Kleinod in Wittenberg. Das heißt, der Saal konnte auch vermietet werden oder überhaupt die Räume. Da

0: war der Schachverein drin, da waren Kleintierzüchter drin, Kaninchen, glaube ich. Ich weiß jetzt gar nicht genau, was alles in früheren Jahren zu DDR-Zeiten war.
1: Das neue Gebäude soll deshalb mehr sein als ein Vereinsheim. Geplant sind ein Bistro, Veranstaltungsräume und Bereiche für den Kleingartenverein.
2: Wir befinden uns hier an der Stelle, wo früher schon ein Gebäude der Kleingartenanlage stand. Und das wurde abgerissen, weil es nicht mehr zeitgemäß war. Und jetzt ersetzen wir es, aber wir fügen noch Funktionen hinzu. Also es wird der Kleingartenverein profitieren mit Versammlungsräumen und Personalbüro und Lagerräumen. Aber es wird gleichzeitig die Möglichkeit geben, dass ein Bistro dort einzieht. Es wird Räume geben, die vermietet werden können. Es wird ein Sheddachartige Konstruktion sein mit 4 Sheddächern. Und davon profitiert der zentrale Raum. Der zentrale Raum in der Mitte, der geteilt werden kann, sodass es, dass man 2 Räume bespielen kann. Und er ist groß verglast, großflächig in beide Richtungen. Er steckt sozusagen durch und man wird den Kontakt haben zum Stadtgrabenteich und man wird den Kontakt haben nach hinten raus zum neu geplanten Spielplatz und Gemeinschaftsgärten. Im Prinzip der Planung der Lager, die hier im nächsten Jahr dann gebaut wird.
1: Nachhaltigkeit spielt beim Bau eine wichtige Rolle. Das Gebäude entsteht größtenteils in Holzständerbauweise und bekommt unter anderem ein Gründach sowie Photovoltaikanlagen.
2: Der ganze Bau ist Holzständerbauweise. Also es ist eine sehr nachhaltige Konstruktion und wird nach außen hin mit einer Lärchenschalung versehen, die natürlich vergraut. Und das wird sich sehr gut, wie wir meinen, in diese Kleingartenanlage einfügen, weil es doch einen relativ leichten mobilen Charakter behalten wird.
1: Rund 2,67 Millionen Euro kostet der Neubau. Etwa 1,78 Millionen Euro kommen aus Fördermitteln von Bund und Land. Wenn alles nach Plan läuft, soll im Oktober Richtfest gefeiert werden. Im kommenden Sommer könnte das Multifunktionsgebäude fertig sein. Rechtzeitig vor der Landesgartenschau 2028.
3: Das Landesverwaltungsamt Sachsen-Anhalt unterstützt die Erneuerung eines Abschnitts der Trinkwasserversorgung in der Stadt Zürbich mit 233.829 Euro. Der entsprechende Zuwendungsbescheid wurde jetzt an den Trinkwasserzweckverband Zürbich übersandt. Gefördert wird der erste Bauabschnitt des Vorhabens, Neubau, Trinkwasserleitung Zürbich, Radegaster Straße, Stumsdorfer Straße. Im Rahmen der Maßnahmen werden rund 1170 Meter Trinkwasserleitungen verschiedener Dimensionen erneuert bzw. neu verlegt. Das Vorhaben ist Teil einer Gemeinschaftsmaßnahme mit weiteren Infrastrukturträgern, in deren Zuge auch die Ortsdurchfahrt modernisiert wird. Die Erneuerung der Leitung ist erforderlich, weil es in dem betroffenen Bereich in den vergangenen Jahren wiederholt zu Rohrbrüchen gekommen war. Diese führten zu Versorgungsunterbrechungen im südwestlichen Ortsteil von Zürbich.
1: Autos, Transporter und Handwerkerfahrzeuge rollen durch Köthen. Mit ihrem Corso wollen die Teilnehmer auf die Situation vieler kleiner und mittelständischer Betriebe aufmerksam machen. Organisiert wurde die Aktion von der Familien- und Wirtschaftsinitiative Dessau-Roßlau gemeinsam mit den Handwerkern für den Frieden. Nach Angaben der Initiative belasten steigende Kosten für Energie, Sozialabgaben und den laufenden Betrieb viele Unternehmen.
4: Wir haben uns heute hierher bewegt, um einfach gegen die Politik der Bundesregierung zu demonstrieren. Denn diese Politik schadet unserer Firma, ruiniert unsere Firmen und zieht auch den Leuten das Geld aus der Tasche. Fangen wir bei den Spritpreisen an. Die Spritpreise, wissen wir alle, 70% sind Steuern, die auf den Spritpreisen sind. Dann geht es weiter mit den Krankenkassen, die Krankenkassenbeiträge, die erhöht werden. Mehr Kosten, weniger Leistung. Rente mit 70, das Ehegattensplitting, da könnte ich jetzt weiter fortführen. Genau deswegen sind wir eigentlich hier heute.
1: Mit dem Corso wollen die Organisatoren nach eigenen Angaben Aufmerksamkeit schaffen. Die Fahrzeuge führen durch die Stadt und sollen möglichst viele Menschen erreichen. Die Initiative fordert unter anderem steuerliche Entlastungen für kleine und mittelständische Unternehmen, stabile

0: während des Starts nur schwer abschätzen. Die Veranstalter rechnen jedoch mit einer hohen Resonanz.
1: Wir haben Hundefahrzeuge ungefähr angemeldet. Wir gehen auch davon aus, dass sie kommen. Wir haben eben gerade nochmal auf dem Marktplatz nochmal Werbung gemacht für die Veranstaltung. Ich weiß auch, dass die Köthener Montagsfamilie, also von den Montagsdemos, herkommt. Die sind jetzt in Köthen auf dem Marktplatz und wollen dann auch herkommen. Also ich denke, die 100 werden wir erreichen.
0: Für die Initiatoren ist der Corso nach eigenen Angaben Teil einer ganzen Reihe von Protestaktionen. Sie hoffen, dass sich künftig noch mehr Menschen an Demonstrationen beteiligen und ihre Anliegen öffentlich vertreten.
1: Wichtig ist mir eigentlich, dass die Leute einfach nicht nur wach werden, sondern auch ihren Hintern bewegen, von der Couch hoch bewegen, dass sie einfach auch kommen, herkommen. Also ich kenne ganz viele Leute, die sitzen zu Hause auf ihrer Couch, meckern rum über die Zustände, sagen, das gefällt mir nicht, das gefällt mir nicht und das ist Mist. Und es kommt aber trotzdem keiner auf die Straße und tut seine Meinung kund. Und das ist eine ganz wichtige Sache, die uns erst am Herzen liegt, dass wir quasi diese Leute wachrütteln, dass sie sagen, okay, wir kommen hierher.
0: Ob die Forderungen der Initiative politisch Gehör finden, bleibt abzuwarten. Für die Organisatoren steht jedoch fest, mit dem Fahrzeugkorso wollten sie ein sichtbares Zeichen für die Sorgen vieler Handwerksbetriebe und mittelständischer Unternehmen in der Region setzen.
2: Das lange Warten hat endlich ein Ende. Die neue Fußballsaison steht vor der Tür. Nicht nur die Profiligen starten wieder in den Spielbetrieb, auch im Semi- und Amateurbereich rollt am kommenden Wochenende wieder der Ball. Bereits der erste Spieltag der Verbandsliga Sachsen-Anhalt und der Landesliga verspricht spannende Begegnungen und einige interessante Duelle. So trifft der SC Bernburg auf den CFC Germania 03. Aufsteiger Reppichau empfängt den ersten FC Bitterfeld-Wolfen, während der VfL Gräfenhainichen beim SV Eintracht Elster gefordert ist. Darüber hinaus warten weitere packende Partien auf die Fußballfans der Region. Die Vereine aus der Landesklasse müssen sich dagegen noch etwas gedulden. Der erste Spieltag steht erst in der 35. Kalenderwoche auf dem Programm. Dann greifen auch die 14 Mannschaften aus der Region wieder in das Geschehen ein und kämpfen um die ersten Punkte der neuen Saison. Damit, liebe Zuschauer, sind wir am Ende unserer Freitagsausgabe der RBB Aktuellen Nachrichten. Wir schauen jetzt noch auf das Wetter und auf die Meldungen aus Dessau-Roßlau und der Region. Und am Samstag versprechen wir Ihnen Unterhaltung mit unserem Wochenrückblick ab 18 Uhr. Montag gibt es dann wieder aktuelle Meldungen aus dem Umland. Bis dahin wünsche ich Ihnen ein schönes Wochenende. Machen Sie es gut und auf Wiedersehen.
0: Der 10. Bikertreff Bitterfeld findet am Sonntag, den 9. August, am Fuße des Bitterfelder Bogens statt. Die Veranstaltung umfasst einen Motorradgottesdienst, eine geführte Ausfahrt sowie ein anschließendes Familienfest und beginnt ab 10 Uhr auf dem Marktplatz in Bitterfeld.
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0: Am Samstag wird es freundlich und überwiegend sonnig. Im Tagesverlauf ziehen nur vereinzelt Wolken über den Himmel, während die Temperaturen auf bis zu 26 Grad ansteigen. In den Abendstunden bleibt es trocken. Die Temperaturen gehen nachts auf etwa 12 Grad zurück.
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0: Vor 50 Jahren wurde das Bauhaus in Dessau nach seiner Rekonstruktion wieder eröffnet. An der Sanierung waren damals auch die Produktionsgenossenschaften des Handwerks beteiligt. An diese Leistung erinnert die Kreishandwerkerschaft Dessau beim traditionellen Brunnenfest zum Tag des Handwerks am 11. September auf dem Dessauer Marktplatz. Darüber sprach Kreishandwerksmeister Karl Krökel in einem Interview mit uns von Rhein 1 und erklärte, wie die Sanierarbeiten damals liefen.
1: Ja, die verliefen so, dass, sagen wir mal, Dessauer Handwerksbetriebe organisiert in Produktionsgenossenschaft des Handwerks dort die Sanierungsarbeiten gestemmt haben. Das war ein riesiger Kraftakt unter den Bedingungen des Materialmangels, und diesen Kraftakt wollen wir eigentlich jetzt nicht untergehen lassen und haben, sagen wir mal, Gropius, Walter Gropius nochmal aufgegriffen, der gesagt hat, das Handwerk ist die absolute Grundlage fürs Bauhaus. Und deshalb diesen Ansatz, diesen wichtigen Ansatz des Handwerkes jetzt nochmal zu dokumentieren, zu Veranstaltungen, und zwar nicht, sagen wir mal, in Festveranstaltungen oder anderen Dingen oder Empfängen, wie das teilweise stattfindet, sondern wir wollen das authentisch, sagen wir mal, auch ein bisschen volksnah. Wir wollen erreichen, dass die Bevölkerung einbezogen wird. Damals die Akteure 1976 und vor allen Dingen auch die Handwerker, Architekten, Planer und Helfer und so weiter und so fort. Mussten allerdings feststellen, das war eine wichtige Erkenntnis bei der Erarbeitung der Broschüre, dass eben viele Zeitzeugen unwiederbringlich verloren sind. Das ist recht traurig, also sind einfach verstorben. Und deshalb jetzt dieser Aufruf nochmal nach Zeitzeugen. Wir haben gesagt, jetzt schließen wir das erstmal ab, weil ja das Brunnenfest ist bald, die Broschüre soll rauskommen. Aber wir bringen ja jedes Jahr eine Broschüre, und das Bauhausfest ist ja auch bald vorbei. Aber das Handwerk und die Geschichte leben weiter, und deshalb dieser Aufruf nach Zeitzeugen, dass das nicht verloren geht, die noch da sind. Oder bei Verstorbenen, sagen wir mal, die Enkelkinder oder die Kinder, dass die noch Bilder haben und so weiter. Und wir wollen dann unmittelbar nach dem Brunnenfest am 11.09. einen Zeitzeugenstammtisch einberufen. Da haben wir schon Zusagen, wo wir uns dann in lockerer Atmosphäre treffen und die Dokumente und Bilder und so weiter auch austauschen.
0: Gesucht werden Handwerker, Meister, Planer und Helfer, die an der Bauhausrekonstruktion 1976 oder an späteren Sanierungsarbeiten beteiligt waren. Auch wer Fotos, Dokumente oder Erinnerungen an die damaligen Zeiten besitzt oder Erlebnisse von Eltern oder Großeltern weitergeben möchte, wird gebeten, sich zeitnah bei Karl Krökel zu melden.
1: Wichtig ist, dass die Zeitzeugen, die also an diesem Zeitzeugenstammtisch teilnehmen, mit uns Kontakt aufnehmen. Das ist wichtig. Wir wissen, die sind teilweise 85 Jahre alt, sind nicht so bewandert in den Medien, was Mails und so weiter betrifft. Deshalb habe ich mich entschlossen, jeweils montags von 10 bis 12 Uhr telefonisch zur Verfügung zu stehen, also 0172 5206 137. Vielleicht kann das die Sendung dann noch einblenden und meine Mailadresse, sodass ich dann auch persönlich angesprochen werden kann und auch persönlich zur Verfügung stehe für diese Dinge.
0: Bereits 3 Zeitzeugen haben sich schon gemeldet. Beim Brunnenfest im September werden sie von ihren Erinnerungen an die Bauhausrekonstruktion von den damaligen Arbeiten berichten.
1: Ja, wir, wie gesagt, wir bringen 3 Zeitzeugen mit, die wir auch würdigen wollen, stellen das nochmal im kleinen Vortrag, 20 Minuten, diesen Kraftakt Reko 76 in den Mittelpunkt. Ohne Handwerk hätte es die Wiedereröffnung des Bauhauses nicht gegeben. Das wollen wir noch mal zeigen, das wollen wir auch hier gegenüber der Bevölkerung erläutern. Die sind alle recht herzlich eingeladen. Wie immer gibt es Freibier. Und ja, und dann zeichnen wir, wie in jedem Jahr, unsere Werktätigen verdiente aus den Innungen heraus aus. Und Betriebsjubilare und so weiter. Es wird also wieder ein interessantes Brunnenfest.
0: Die Kreishandwerkerschaft hofft bis zum 11. September noch weitere Zeitzeugen zu finden. Die gesammelten Geschichten sollen zum Tag des Handwerks beim Brunnenfest lebendig werden und ein Stück regionaler Handwerksgeschichte bewahren. Ein klares Zeichen für Vielfalt und Toleranz wurde auch in diesem Jahr wieder in Roßlau gesetzt. Am 1. August fand bereits zum 10. Mal die Veranstaltung Roßlau rockt für Vielfalt und Toleranz statt, dieses Jahr unter dem Motto Der Geist von Helsinki. Seit vielen Jahren organisiert die Initiative Buntes Roßlau auf dem Schillerplatz eine Kundgebung mit anschließender Demonstration. Doch bis dahin war es ein weiter Weg.
2: Wir haben heute das 10. Mal Roßlau rockt für Vielfalt und Toleranz. Die ersten Male war es so, dass es uns sogar schwer gefallen ist, Leute zu finden, die hier auftreten, Leute zu finden, die hier eine Rede halten. Und mittlerweile ist es schon seit einigen Jahren so, dass Bands anfragen, ob sie hier spielen dürfen. Unser Rekord war mal eine Band aus Dortmund, die hierher gekommen ist, extra um hier zu spielen. Angemerkt, alles ohne Gage, weil wir hier Benefiz machen. Redner fragen an, ob sie bei uns reden dürfen. Und ich finde schon, dass sich die Veranstaltung hier mittlerweile etabliert hat.
0: Das Anliegen der Veranstalter ist in den vergangenen Jahren aber unverändert geblieben. Sie setzen sich für Demokratie, Vielfalt und ein respektvolles Miteinander ein. Ergänzend zum bunten Musikprogramm präsentierten sich an zahlreichen Informationsständen Initiativen und Vereine aus der Stadt.
2: Na, wichtig ist uns ganz einfach, das ist auch der Grund, warum wir von vielen Ständen, von vielen Parteien Stände haben, dass wir die Demokratie in unserem Land aufleben lassen und dass wir versuchen zu verhindern, dass eine Partei hier regiert, die Freiheit und die Vielfalt und die vielfältigen Möglichkeiten und Menschen, die ihnen nicht gefallen, einfach blockieren möchte. Das widerspricht unserer Grundüberzeugung.
0: Die Vorbereitung und Durchführung der Veranstaltung stellt die Organisatoren jedoch vor immer größere Herausforderungen. Die Initiative Buntes Roßlau kritisiert, nicht genügend Unterstützung durch die Stadt bekommen zu haben.
2: Naja, es ist halt eben, von der Stadt gab es zum Beispiel keine Förderung. Dann gibt es so eine Dinge, zum Beispiel mal diese Hüpfburg da. Die kann man sich als gemeinnütziger Verein von der Stadt Oranienbaum-Wörlitz holen. In Dessau-Roßlau gibt es sowas leider nicht. Hier im Schillerplatz gibt es eigentlich einen Elektranten, der aber leider seit vielen Jahren nicht mehr funktioniert. Da sieht die Stadt aber keinen Bedarf, zum Beispiel das zu reparieren. Wir hatten dieses Jahr das allererste Mal zwei Kooperationsgespräche, wo wir tatsächlich das Gefühl hatten, uns wird versucht, die Sache so schwer wie möglich zu machen. Und deswegen finden wir einfach, dass die Stadt nicht nur uns, sondern Ehrenamt generell einfach viel besser unterstützen könnte und sollte.
0: Umso größer ist der Dank an die zahlreichen Spender sowie an die vielen freiwilligen Unterstützer, die mit ihrem Engagement zum Gelingen der Veranstaltung beigetragen haben. Unterstützung erhielt die Initiative zudem durch eine finanzielle Förderung der Amadeo-Antonio-Stiftung.
2: Wir werden das weiterhin veranstalten. Wir werden alles dran setzen, um das zu tun. Unabhängig von Fördermitteln aus der Stadt. Es gibt dann zur Not auch noch andere Mittel und Wege. Wir haben dieses Jahr auch keine Förderung bekommen. An der Stelle nochmal ganz großes Dank an die Antonio Amadeo Stiftung, die uns hier echt weitergeholfen haben. 6 Wochen vor der Veranstaltung, also Mitte Juni, hatten wir tatsächlich noch keine Gelder. Von daher vielen herzlichen Dank. Und es gibt immer Mittel und Wege. Wir bekommen auch viele Spenden und Unterstützung. Und ich gehe davon aus, dass es Roßlau rockt auch zum 11. und 12. Mal geben wird.
0: Auch im kommenden Jahr soll Roßlau rockt für Vielfalt und Toleranz fortgesetzt werden und weiterhin ein Zeichen für Demokratie, Vielfalt und Toleranz setzen. Trotz aller Herausforderungen bleibt das Engagement der Initiative Buntes Roßlau ungebrochen. Mit der Unterstützung vieler engagierter Menschen soll die Veranstaltung auch künftig ein Ort der Begegnung und des Austauschs bleiben.
3: Sie sind der Höhepunkt einer dreijährigen Ausbildung, die Gesellenstücke der angehenden Tischler. 8 Prüfungsarbeiten sind derzeit im Stadtlabor in der Lutherstadt Wittenberg zu sehen. Die Ausstellung zeigt nicht nur das handwerkliche Können der Nachwuchstischler, sondern soll auch Lust auf eine Ausbildung im Handwerk machen.
4: Jedes Handwerksunternehmen sucht guten Nachwuchs und deswegen ist es wichtig auch zu zeigen, was das Handwerk macht, was man als Tischler macht, was man hier für Dinge lernt, die man dann natürlich sowohl im privaten, aber auch im beruflichen sehr gut nutzen kann.
3: Entstanden sind ganz unterschiedliche Möbelstücke, vom Schreibtisch bis zum aufwendig gestalteten Schrank. Was gebaut wird, entscheiden die Prüflinge selbst. Die Anforderungen an Planung und Umsetzung sind dabei hoch.
5: Wir machen ja im Tischlerhandwerk eine Zwischenprüfung. Das heißt, die Lehrlinge werden getestet oder können sich selber testen, wie weit sie denn sind im praktischen wie im theoretischen Teil. Die Zwischenprüfung hat keine Bewertungsgrundlage. Es ist nur jetzt eine reine Geschichte, dass der Lehrling prüfen kann, was muss ich noch tun. Und dann hat er die Aufgabe, ich sage, diese Kenntnisprüfung zu absolvieren, die Arbeitsprobe zu absolvieren, das ist ein extra Teil, und die Gesellenstücke zu entwerfen und vorzustellen der Prüfungskommission. Und dann werden die ausgewertet und genehmigt. Und dann dürfen die Prüflinge, ich sage, die Gesellenstücke bauen. Und jeder darf bauen, was er möchte. Also irgendwo, da ist nichts vorgegeben. Sie haben wirklich freie Hände in der Gestaltung. Und wenn ich das jetzt hier sehe, die Vielfalt, ich sage irgendwo dort, das sieht man wirklich auch nur einmal. Bei der nächsten Prüfung ist das schon wieder ganz was anderes und wieder was Schönes. Ich war die ganzen Jahrzehnte eigentlich nur begeistert über die Stücke, die, ich sage, dann bei der Prüfung zur Abnahme dastehen. Also es war immer, ich sage, zu 95% sehenswert.
3: Für die Fertigung bleiben den Auszubildenden je nach Werkstück bis zu 100 Arbeitsstunden. Neben Präzision sind dabei vor allem Kreativität und eine gute Planung gefragt.
6: Ich habe einen Schreibtisch gefertigt, der eigentlich Verstaumöglichkeit bietet, vor allem rechts in der Klappe und links im Schubkasten. Vorne habe ich Griffmulden eingefräst, die ein Inlay aus Linoleum haben und oben halt eine Beschichtung auf der Platte mit Linoleum.
3: Mit der Ausstellung möchte die Stadt gemeinsam mit der Tischlerinnung zeigen, welche Möglichkeiten das Handwerk bietet. Denn qualifizierter Nachwuchs wird in den Betrieben weiterhin dringend gesucht. Gleichzeitig erhalten die Besucher einen Einblick in die Vielfalt und Qualität der Tischlerausbildung in der Region.

0: Schön, dass Sie mit dabei sind und damit herzlich willkommen zur letzten RBB-Aktuellausgabe in dieser Woche. Der Bund und das Land Sachsen-Anhalt stellen im Rahmen der Förderrichtlinie Sachsen-Anhalt-Revier 2038, also das Investitionsgesetz Kohleregion, insgesamt knapp 720.000 Euro für den umfassenden Ausbau des Bahnhofsvorplatzes Muldenstein zur modernen ÖPNV-Schnittstelle bereit. Mit dem geplanten Ausbau des Bahnhofsvorplatzes werden Bahn, Bus, Rad, Fuß- und Individualverkehr künftig deutlich besser miteinander verknüpft. Im Mittelpunkt der Maßnahme stehen die barrierefreie Ausbauarbeiten des Bahnhofsumfeldes sowie eine sichere und übersichtliche Verkehrsführung. Vorgesehen sind 2 barrierefreie Bushaltestellen mit Wetterschutz, rund 24 Bike-and-Ride-Stellplätze, 22 Park-and-Ride-Stellplätze, einschließlich Behindertenparkplätzen sowie moderne Wartebereiche und eine neue Beleuchtung. Die Gesamtausgaben des Vorhabens belaufen sich auf rund 798.000 Euro. Davon werden 90% aus Mitteln des Bundes und des Landes Sachsen-Anhalt finanziert. Die Umsetzung der Maßnahme ist für die Jahre 26 und 2027 vorgesehen. In der Wittenberger Kleingartenanlage am Stadtgraben haben die Bauarbeiten für einen neuen Treffpunkt offiziell begonnen. Mit der Grundsteinlegung wurde ein weiterer Schritt auf dem Weg zur Landesgartenschau 2028 gefeiert.
1: Ein neues Kapitel für die Kleingartenanlage am Stadtgraben in Lutherstadt-Wittenberg. Mit der Grundsteinlegung hat der Bau eines neuen Multifunktionsgebäudes begonnen. Es soll künftig Treffpunkt für Kleingärtner, Bürger und Besucher werden und eine wichtige Rolle bei der Landesgartenschau 2028 spielen. Mit einer Zeitkapsel in der Bodenplatte wird der Start des Neubaus symbolisch besiegelt. Darin Baupläne, Fotos des alten Vereinsheims und Erinnerungen an die Entwicklung der Anlage.
2: Die Kleingartenanlage hier am Stadtgrabenteich ist eins von 2 Ausstellungsgeländen, die wir zur Gartenschau im Jahr 2028 umgestalten werden. Neben dem Thema Stadt an der Elbe, also der großen Kuhlache, wird das hier der zweite Teil sein, also ein südlicher Bereich der Wallanlagen.
1: Mit dem neuen Multifunktionsgebäude soll die bisher eher geschlossene Kleingartenanlage künftig stärker für Besucher geöffnet werden.
2: Vielleicht muss man noch mal voranstellen, die Kleingartenanlage ist Teil des grünen Wallanlagenrings, also ist Teil der öffentlichen Wallanlagen, hier rings um die Altstadt der Lutherstadt Wittenberg. Es ging von vornherein darum, die weiter aufzuwerten. Und wir haben über einen Stadtratsbeschluss und ein Entwicklungskonzept, was wir gemeinsam mit den Kleingärtnern und mit dem Verein erarbeitet haben, da entsprechend gemeinsam die, ich sag mal, Marschroute, die Richtung erarbeitet und uns auch dann vom Stadtrat beschließen lassen. So, das ist ein gemeinsamer Kommunikationsprozess ist, der sich auch jetzt im Zuge der Baumaßnahmen und dann auch danach natürlich weiter fortsetzen soll und hoffe auch wird, sodass wir da anknüpfen können, wo wir jetzt gut miteinander kommunizieren.
1: Der Kleingartenpark ist allerdings nur einer von 2 großen Schwerpunkten der Landesgartenschau 2028. Parallel laufen auf der anderen Seite der Bundesstraße bereits die Arbeiten an der sogenannten Kuhlache.
2: Dann haben wir natürlich die Kuhlache als große Umbaumaßnahme auf der anderen Seite der Bundesstraße. Da geht es ja einfach darum, aus dieser alten Brachfläche, und das sieht man jetzt ja schon wunderbar, einen neuen Uferpark zu entwickeln. Und da sind wir gerade dabei, die Altablagerung zu entnehmen, eine neue Strukturierung und, ich sag mal, Flächenentwicklung vorzubereiten. Und auch da wird eine neue Rollsportanlage, 2 Spielplätze entstehen, eine ganz neue Parkanlage mit neuen Bepflanzungen, Bäumen, Aufenthalts- und Erholungsräumen und einem neuen Bachlauf, den wir da auch integrieren werden.
1: Zurück am Stadtgrabenteich entsteht mit dem Multifunktionsgebäude künftig das Herzstück des neuen Kleingartenparks. Für den Kleingartenverein bedeutet das zugleich den Abschied von seinem alten Vereinsheim.
3: Das Vereinshaus wurde in den 70er Jahren erbaut von den Vereinsmitgliedern. Wirklich ausschließlich, das waren alles gemeinnützige Arbeitsstunden, ja. Und mit viel Enthusiasmus und Eigeninitiative haben die über mehrere Jahre das gebaut. Es wurde dann auch immer noch erweitert, also am Anfang das Vereinshaus und die Kegelbahn. der große Saal dann, ja. Genau, und wurde über viele, viele Jahre, war das auch ein Kleinod in Wittenberg. Das heißt, der Saal konnte auch vermietet werden oder überhaupt die Räume. Da war der Schachverein drin, da waren Kleintierzüchter drin, Kaninchen, glaube ich. Ich weiß jetzt gar nicht genau, was alles in früheren Jahren zu DDR-Zeiten war.
1: Das neue Gebäude soll deshalb mehr sein als ein Vereinsheim. Geplant sind ein Bistro, Veranstaltungsräume und Bereiche für den Kleingartenverein.
4: Wir befinden uns hier an der Stelle, wo früher schon ein Gebäude der Kleingartenanlage stand. Und das wurde abgerissen, weil es nicht mehr zeitgemäß war. Und jetzt ersetzen wir es, aber wir fügen noch Funktionen hinzu. Also es wird der Kleingartenverein profitieren mit Versammlungsräumen und Personalbüro und Lagerräumen. Aber es wird gleichzeitig die Möglichkeit geben, dass ein Bistro dort einzieht. Es wird Räume geben, die vermietet werden können. Es wird ein Sheddach-artige Konstruktion sein mit 4 Sheddächern. Und davon profitiert der zentrale Raum. Der zentrale Raum in der Mitte, der geteilt werden kann, sodass es, dass man 2 Räume bespielen kann. Und er ist großflächig in beide Richtungen. Er steckt sozusagen durch und man wird den Kontakt haben zum Stadtgrabenteich und man wird den Kontakt haben nach hinten raus zum neu geplanten Spielplatz und Gemeinschaftsgärten. Im Prinzip der Planung der Lager, die hier im nächsten Jahr dann gebaut wird.
1: Nachhaltigkeit spielt beim Bau eine wichtige Rolle. Das Gebäude entsteht größtenteils in Holzständerbauweise und bekommt unter anderem ein Gründach sowie Photovoltaikanlagen.
4: Der ganze Bau ist Holzständerbauweise. Also es ist eine sehr nachhaltige Konstruktion und wird nach außen hin mit einer Lärchenschalung versehen, die natürlich vergraut. Und das wird sich sehr gut, wie wir meinen, in diese Kleingartenanlage einfügen, weil es doch einen relativ leichten mobilen Charakter behalten wird.
1: Rund 2,67 Millionen Euro kostet der Neubau. Etwa 1,78 Millionen Euro kommen aus Fördermitteln von Bund und Land. Wenn alles nach Plan läuft, soll im Oktober Richtfest gefeiert werden. Im kommenden Sommer könnte das Multifunktionsgebäude fertig sein. Rechtzeitig vor der Landesgartenschau 2028.
0: Das Landesverwaltungsamt Sachsen-Anhalt unterstützt die Erneuerung eines Abschnitts der Trinkwasserversorgung in der Stadt Zürbich mit 233.829 Euro. Der entsprechende Zuwendungsbescheid wurde jetzt an den Trinkwasserzweckverband Zürbich übersandt. Gefördert wird der erste Bauabschnitt des Vorhabens, Neubau, Trinkwasserleitung Zürbich, Radegaster Straße, Stumsdorfer Straße. Im Rahmen der Maßnahmen werden rund 1170 Meter Trinkwasserleitungen verschiedener Dimensionen erneuert bzw. neu verlegt. Das Vorhaben ist Teil einer Gemeinschaftsmaßnahme mit weiteren Infrastrukturträgern, in deren Zuge auch die Ortsdurchfahrt modernisiert wird. Die Erneuerung der Leitung ist erforderlich, weil es in dem betroffenen Bereich in den vergangenen Jahren wiederholt zu Rohrbrüchen gekommen war. Diese führten zu Versorgungsunterbrechungen im südwestlichen Ortsteil von Zürbich.
1: Autos, Transporter und Handwerkerfahrzeuge rollen durch Köthen. Mit ihrem Corso wollen die Teilnehmer auf die Situation vieler kleiner und mittelständischer Betriebe aufmerksam machen. Organisiert wurde die Aktion von der Familien- und Wirtschaftsinitiative Dessau-Roßlau gemeinsam mit den Handwerkern für den Frieden. Nach Angaben der Initiative belasten steigende Kosten für Energie, Sozialabgaben und den laufenden Betrieb viele Unternehmen.
5: Wir haben uns heute hierher bewegt, um einfach gegen die Politik der Bundesregierung zu demonstrieren. Denn diese Politik schadet unserer Firma, ruiniert unsere Firmen und zieht auch den Leuten das Geld aus der Tasche. Fangen wir bei den Spritpreisen an. Die Spritpreise, wissen wir alle, 70% sind Steuern, die auf den Spritpreisen sind. Dann geht es weiter mit den Krankenkassen, die Krankenkassenbeiträge, die erhöht werden. Mehr Kosten, weniger Leistung. Rente mit 70, das Ehegattensplitting, da könnte ich jetzt weiter fortführen. Genau deswegen sind wir eigentlich hier heute.
1: Mit dem Corso wollen die Organisatoren nach eigenen Angaben Aufmerksamkeit schaffen. Die Fahrzeuge führen durch die Stadt und sollen möglichst viele Menschen erreichen. Die Initiative fordert unter anderem steuerliche Entlastungen für kleine und mittelständische Unternehmen, stabile Energiekosten sowie Investitionen in Bildung. Außerdem spricht sie sich für mehr diplomatische Lösungen anstelle weiterer Aufrüstungen aus.
5: Wir sind hier, um ein Corso zu machen, um die Leute aufzuwecken, dass wir im Prinzip durch Köthen fahren und den Leuten sagen, hier gucke bis hierher und nicht weiter. Darum ist eigentlich so ein Corso eigentlich eine gute Sache. Wir haben bisher auch andere Sachen in Aktion gemacht, das Brückenleuchten zum Beispiel oder nur Kundgebung mit einem anschließenden Demolauf. Ich bin auch Mitanmelder in der Montagsdemo, an den Montagsdemos in Köthen. Auch da versuchen wir die Leute wachzurütteln.
1: Wie groß die Beteiligung tatsächlich ausfällt, lässt sich während des Starts nur schwer abschätzen. Die Veranstalter rechnen jedoch mit einer hohen Resonanz.
5: Wir haben 100 Fahrzeuge ungefähr angemeldet. Wir gehen auch davon aus, dass sie kommen. Wir haben eben gerade nochmal auf dem Marktplatz nochmal Werbung gemacht für die Veranstaltung. Ich weiß auch, dass die Köthener Montagsfamilie, also von den Montagsdemos, herkommt. Die sind jetzt in Köthen auf dem Marktplatz und wollen dann auch herkommen. Also ich denke, die 100 werden wir erreichen.
1: Für die Initiatoren ist der Corso nach eigenen Angaben Teil einer ganzen Reihe von Protestaktionen. Sie hoffen, dass sich künftig noch mehr Menschen an Demonstrationen beteiligen und ihre Anliegen öffentlich vertreten.
5: Wichtig ist mir eigentlich, dass die Leute einfach nicht nur wach werden, sondern auch ihren Hintern bewegen, von der Couch hoch bewegen, dass sie einfach auch kommen, herkommen. Also ich kenne ganz viele Leute, die sitzen zu Hause auf ihrer Couch, meckern rum über die Zustände, sagen, das gefällt mir nicht, das gefällt mir nicht. Und das ist Mist. Und es kommt aber trotzdem keiner auf die Straße und tut seine Meinung kund. Und das ist eine ganz wichtige Sache, die uns erst am Herzen liegt, dass wir quasi diese Leute wachrütteln, dass sie sagen, okay, wir kommen hierher.
1: Ob die Forderungen der Initiative politisch Gehör finden, bleibt abzuwarten. Für die Organisatoren steht jedoch fest. Mit dem Fahrzeugcorso wollten sie ein sichtbares Zeichen für die Sorgen vieler Handwerksbetriebe und mittelständischer Unternehmen in der Region setzen.
0: Das lange Warten hat endlich ein Ende. Die neue Fußballsaison steht vor der Tür. Nicht nur die Profiligen starten wieder in den Spielbetrieb, auch im Semi- und Amateurbereich rollt am kommenden Wochenende wieder der Ball. Bereits der erste Spieltag der Verbandsliga Sachsen-Anhalt und der Landesliga verspricht spannende Begegnungen und einige interessante Duelle. So trifft der SC Bernburg auf den CFC Germania 03. Aufsteiger Reppichau empfängt den ersten FC Bitterfeld-Wolfen, während der VfL Gräfenhainichen beim SV Eintracht Elster gefordert ist. Darüber hinaus warten weitere packende Partien auf die Fußballfans der Region. Die Vereine aus der Landesklasse müssen sich dagegen noch etwas gedulden. Der erste Spieltag steht erst in der 35. Kalenderwoche auf dem Programm. Dann greifen auch die 14 Mannschaften aus der Region wieder in das Geschehen ein und kämpfen um die ersten Punkte der neuen Saison. Damit, liebe Zuschauer, sind wir am Ende unserer Freitagsausgabe der RBB Aktuellnachrichten. Wir schauen jetzt noch auf das Wetter und auf die Meldungen aus Dessau-Roßlau und der Region. Und am Samstag versprechen wir Ihnen Unterhaltung mit unserem Wochenrückblick ab 18 Uhr. Montag gibt es dann wieder aktuelle Meldungen aus dem Umland. Bis dahin wünsche ich Ihnen ein schönes Wochenende. Machen Sie es gut und auf Wiedersehen.
1: Der 10. Bikertreff Bitterfeld findet am Sonntag, den 9. August, am Fuße des Bitterfelder Bogens statt. Die Veranstaltung umfasst einen Motorradgottesdienst, eine geführte Ausfahrt sowie ein anschließendes Familienfest und beginnt ab 10 Uhr auf dem Marktplatz in Bitterfeld.
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1: Am Samstag wird es freundlich und überwiegend sonnig. Im Tagesverlauf ziehen nur vereinzelt Wolken über den Himmel, während die Temperaturen auf bis zu 26 Grad ansteigen. In den Abendstunden bleibt es trocken. Die Temperaturen gehen nachts auf etwa 12 Grad zurück.
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0: Vor 50 Jahren wurde das Bauhaus in Dessau nach seiner Rekonstruktion wieder eröffnet. An der Sanierung waren damals auch die Produktionsgenossenschaften des Handwerks beteiligt. An diese Leistung erinnert die Kreishandwerkerschaft Dessau beim traditionellen Brunnenfest zum Tag des Handwerks am 11. September auf dem Dessauer Marktplatz. Darüber sprach Kreishandwerksmeister Karl Krökel in einem Interview mit uns von Rhein 1 und erklärte, wie die Sanierarbeiten damals liefen.
1: Ja, die verliefen so, dass, sagen wir mal, Dessauer Handwerksbetriebe organisiert in Produktionsgenossenschaft des Handwerks dort die Sanierungsarbeiten gestemmt haben. Das war ein riesiger Kraftakt unter den Bedingungen des Materialmangels, und diesen Kraftakt wollen wir eigentlich jetzt nicht untergehen lassen und haben, sagen wir mal, Walter Gropius nochmal aufgegriffen, der gesagt hat, das Handwerk ist die absolute Grundlage fürs Bauhaus. Und deshalb diesen Ansatz, diesen wichtigen Ansatz des Handwerkes jetzt nochmal zu dokumentieren, zu Veranstaltungen, und zwar nicht, sagen wir mal, in Festveranstaltungen oder anderen Dingen oder Empfängen, wie das teilweise stattfindet, sondern wir wollen das authentisch, sagen wir mal, auch ein bisschen volksnah. Wir wollen erreichen, dass die Bevölkerung einbezogen wird. Damals die Akteure 1976 und vor allen Dingen auch die Handwerker, Architekten, Planer und Helfer und so weiter und so fort. Mussten allerdings feststellen, das war eine wichtige Erkenntnis bei der Erarbeitung der Broschüre, dass eben viele Zeitzeugen unwiederbringlich verloren sind. Das ist recht traurig, also sind einfach verstorben. Und deshalb jetzt dieser Aufruf nochmal nach Zeitzeugen. Wir haben gesagt, jetzt schließen wir das erstmal ab, weil ja das Brunnenfest ist bald, die Broschüre soll rauskommen. Aber wir bringen ja jedes Jahr eine Broschüre, und das Bauhausfest ist ja auch bald vorbei. Aber das Handwerk und die Geschichte leben weiter, und deshalb dieser Aufruf nach Zeitzeugen, dass das nicht verloren geht, die noch da sind. Oder bei Verstorbenen, sagen wir mal, die Enkelkinder oder die Kinder, dass die noch Bilder haben und so weiter. Und wir wollen dann unmittelbar nach dem Brunnenfest am 11.09. einen Zeitzeugenstammtisch einberufen. Da haben wir schon Zusagen, wo wir uns dann in lockerer Atmosphäre treffen und die Dokumente und Bilder und so weiter auch austauschen.
0: Gesucht werden Handwerker, Meister, Planer und Helfer, die an der Bauhausrekonstruktion 1976 oder an späteren Sanierungsarbeiten beteiligt waren. Auch wer Fotos, Dokumente oder Erinnerungen an die damaligen Zeiten besitzt oder Erlebnisse von Eltern oder Großeltern weitergeben möchte, wird gebeten, sich zeitnah bei Karl Krökel zu melden.
1: Wichtig ist, dass die Zeitzeugen, die also an diesem Zeitzeugenstammtisch teilnehmen, mit uns Kontakt aufnehmen. Das ist wichtig. Wir wissen, die sind teilweise 85, 86 Jahre alt, sind nicht so bewandert in den Medien, was Mails und so weiter betrifft. Deshalb habe ich mich entschlossen, jeweils montags von 10 bis 12 Uhr telefonisch zur Verfügung zu stehen. Also 0172 5206 137. Vielleicht kann das die Sendung dann noch einblenden und meine Mailadresse, sodass ich dann auch persönlich angesprochen werden kann und auch persönlich zur Verfügung stehe für diese Dinge.
0: Bereits 3 Zeitzeugen haben sich schon gemeldet. Beim Brunnenfest im September werden sie von ihren Erinnerungen an die Bauhausrekonstruktion von den damaligen Arbeiten berichten.
1: Ja, wir, wie gesagt, wir bringen 3 Zeitzeugen mit.

0: ehe wir auch würdigen wollen, stellen das nochmal im kleinen Vortrag, 20 Minuten, diesen Kraftakt Reko 76 in den Mittelpunkt. Ohne Handwerk hätte es die Wiedereröffnung des Bauhauses nicht gegeben. Das wollen wir nochmal zeigen, das wollen wir auch hier gegenüber der Bevölkerung erläutern. Die sind alle recht herzlich eingeladen. Wie immer gibt es Freibier. Und ja, und dann zeichnen wir, wie in jedem Jahr, unsere Werktätigen verdiente aus den Innungen heraus aus und Betriebsjubilare und so weiter. Es wird also wieder ein interessantes Brunnenfest.
1: Die Kreishandwerkerschaft hofft bis zum 11. September noch weitere Zeitzeugen zu finden. Die gesammelten Geschichten sollen zum Tag des Handwerks beim Brunnenfest lebendig werden und ein Stück regionaler Handwerksgeschichte bewahren. Ein klares Zeichen für Vielfalt und Toleranz wurde auch in diesem Jahr wieder in Roßlau gesetzt. Am 1. August fand bereits zum 10. Mal die Veranstaltung Roßlau rockt für Vielfalt und Toleranz statt. Dieses Jahr unter dem Motto Der Geist von Helsinki. Seit vielen Jahren organisiert die Initiative Buntes Roßlau auf dem Schillerplatz eine Kundgebung mit anschließender Demonstration. Doch bis dahin war es ein weiter Weg.
2: Wir haben heute das 10. Mal Roßlau Rock für Vielfalt und Toleranz. Die ersten Male war es so, dass es uns sogar schwer gefallen ist, Leute zu finden, die hier auftreten, Leute zu finden, die hier eine Rede halten. Und mittlerweile ist es schon seit einigen Jahren so, dass Bands anfragen, ob sie hier spielen dürfen. Unser Rekord war mal eine Band aus Dortmund, die hierher gekommen ist, extra um hier zu spielen. Angemerkt, alles ohne Gage, weil wir hier Benefiz machen. Redner fragen an, ob sie bei uns reden dürfen. Und ich finde schon, dass sich die Veranstaltung hier mittlerweile etabliert hat.
1: Das Anliegen der Veranstalter ist in den vergangenen Jahren aber unverändert geblieben. Sie setzen sich für Demokratie, Vielfalt und ein respektvolles Miteinander ein. Ergänzend zum bunten Musikprogramm präsentierten sich an zahlreichen Informationsständen Initiativen und Vereine aus der Stadt.
2: Na, wichtig ist uns ganz einfach, das ist auch der Grund, warum wir von vielen Ständen, von vielen Parteien Stände haben, dass wir die Demokratie in unserem Land aufleben lassen und dass wir versuchen zu verhindern, dass eine Partei hier regiert, die Freiheit und die Vielfalt und die vielfältigen Möglichkeiten und Menschen, die ihnen nicht gefallen, einfach blockieren möchte. Das widerspricht unserer Grundüberzeugung.
1: Die Vorbereitung und Durchführung der Veranstaltung stellt die Organisatoren jedoch vor immer größere Herausforderungen. Die Initiative Buntes Roßlau kritisiert, nicht genügend Unterstützung durch die Stadt bekommen zu haben.
2: Naja, es ist halt eben, von der Stadt gab es zum Beispiel keine Förderung. Dann gibt es so eine Dinge, zum Beispiel mal diese Hüpfburg da. Die kann man sich als gemeinnütziger Verein von der Stadt Oranienbaum-Wörlitz holen. In Dessau-Roßlau gibt es sowas leider nicht. Hier im Schillerplatz gibt es eigentlich einen Elektranten, der aber leider seit vielen Jahren nicht mehr funktioniert. Da sieht die Stadt aber keinen Bedarf, zum Beispiel das zu reparieren. Wir hatten dieses Jahr das allererste Mal zwei Kooperationsgespräche, wo wir tatsächlich das Gefühl hatten, uns wird versucht, die Sache so schwer wie möglich zu machen. Und deswegen finden wir einfach, dass die Stadt nicht nur uns, sondern Ehrenamt generell einfach viel besser unterstützen könnte und sollte.
1: Umso größer ist der Dank an die zahlreichen Spender sowie an die vielen freiwilligen Unterstützer, die mit ihrem Engagement zum Gelingen der Veranstaltung beigetragen haben. Unterstützung erhielt die Initiative zudem durch eine finanzielle Förderung der Amadeo Antonio Stiftung.
2: Wir werden das weiterhin veranstalten. Wir werden alles dran setzen, um das zu tun. Unabhängig von Fördermitteln aus der Stadt. Es gibt dann zur Not auch noch andere Mittel und Wege. Wir haben dieses Jahr auch keine Förderung bekommen. An der Stelle nochmal ganz großes Dank an die Antonio Amadeo Stiftung, die uns hier echt weitergeholfen haben. 6 Wochen vor der Veranstaltung, also Mitte Juni, hatten wir tatsächlich noch keine Gelder. Von daher vielen herzlichen Dank. Und es gibt immer Mittel und Wege. Wir bekommen auch viele Spenden und Unterstützung. Und ich gehe davon aus, dass es Roßler rockt auch zum 11. und 12. Mal geben wird.
1: Auch im kommenden Jahr soll Roßler rockt für Vielfalt und Toleranz fortgesetzt werden und weiterhin ein Zeichen für Demokratie, Vielfalt und Toleranz setzen. Trotz aller Herausforderungen bleibt das Engagement der Initiative Buntes Roßlau ungebrochen. Mit der Unterstützung vieler engagierter Menschen soll die Veranstaltung auch künftig ein Ort der Begegnung und des Austauschs bleiben.
3: Sie sind der Höhepunkt einer 3-jährigen Ausbildung, die Gesellenstücke der angehenden Tischler. 8 Prüfungsarbeiten sind derzeit im Stadtlabor in der Lutherstadt Wittenberg zu sehen. Die Ausstellung zeigt nicht nur das handwerkliche Können der Nachwuchstischler, sondern soll auch Lust auf eine Ausbildung im Handwerk machen.
4: Jedes Handwerksunternehmen sucht guten Nachwuchs und deswegen ist es wichtig, auch zu zeigen, was das Handwerk macht, was man als Tischler macht, was man hier für Dinge lernt, die man dann natürlich sowohl im privaten, aber auch im beruflichen sehr gut nutzen kann.
3: Entstanden sind ganz unterschiedliche Möbelstücke, vom Schreibtisch bis zum aufwendig gestalteten Schrank. Was gebaut wird, entscheiden die Prüflinge selbst. Die Anforderungen an Planung und Umsetzung sind dabei hoch.
5: Wir machen ja im Tischlerhandwerk eine Zwischenprüfung. Das heißt, die Lehrlinge werden getestet oder können sich selber testen, wie weit sie denn sind, im praktischen wie im theoretischen Teil. Die Zwischenprüfung hat keine Bewertungsgrundlage. Es ist nur jetzt eine reine Geschichte, dass der Lehrling prüfen kann, was muss ich noch tun. Und dann hat er die Aufgabe, ich sage, diese Kenntnisprüfung zu absolvieren, die Arbeitsprobe zu absolvieren, das ist ein extra Teil, und die Gesellenstücke zu entwerfen und vorzustellen der Prüfungskommission. Und dann werden die ausgewertet und genehmigt. Und dann dürfen die Prüflinge, ich sage, die Gesellenstücke bauen. Und jeder darf bauen, was er möchte. Also irgendwo, da ist nichts vorgegeben. Sie haben wirklich freie Hände in der Gestaltung. Und wenn ich das jetzt hier sehe, die Vielfalt, ich sage irgendwo dort, das sieht man wirklich auch nur einmal. Bei der nächsten Prüfung ist das schon wieder ganz was anderes und wieder was Schönes. Ich war die ganzen Jahrzehnte eigentlich nur begeistert über die Stücke, die, ich sage, dann bei der Prüfung zur Abnahme dastehen. Also es war immer, ich sage, zu 95% sehenswert.
3: Für die Fertigung bleiben den Auszubildenden je nach Werkstück bis zu 100 Arbeitsstunden. Neben Präzision sind dabei vor allem Kreativität und eine gute Planung gefragt.
6: Ich habe einen Schreibtisch gefertigt, der eigentlich Verstaumöglichkeit bietet, vor allem rechts in der Klappe und links im Schubkasten. Vorne habe ich Griffmulden eingefräst, die ein Inlay aus Linoleum haben und oben halt eine Beschichtung auf der Platte mit Linoleum.
3: Mit der Ausstellung möchte die Stadt gemeinsam mit der Tischlerinnung zeigen, welche Möglichkeiten das Handwerk bietet. Denn qualifizierter Nachwuchs wird in den Betrieben weiterhin dringend gesucht. Gleichzeitig erhalten die Besucher einen Einblick in die Vielfalt und Qualität der Tischlerausbildung in der Region.

0: Schön, dass Sie mit dabei sind und damit herzlich willkommen zur letzten RBB-Aktuellausgabe in dieser Woche. Der Bund und das Land Sachsen-Anhalt stellen im Rahmen der Förderrichtlinie Sachsen-Anhalt-Revier 2038, also das Investitionsgesetz Kohleregion, insgesamt knapp 720.000 Euro für den umfassenden Ausbau des Bahnhofsvorplatzes Muldenstein zur modernen ÖPNV-Schnittstelle bereit. Mit dem geplanten Ausbau des Bahnhofsvorplatzes werden Bahn, Bus, Rad, Fuß- und Individualverkehr künftig deutlich besser miteinander verknüpft. Im Mittelpunkt der Maßnahme stehen die barrierefreie Ausbauarbeiten des Bahnhofsumfeldes sowie eine sichere und übersichtliche Verkehrsführung. Vorgesehen sind 2 barrierefreie Bushaltestellen mit Wetterschutz, rund 24 Bike-and-Ride-Stellplätze, 22 Park-and-Ride-Stellplätze, einschließlich Behindertenparkplätzen sowie moderne Wartebereiche und eine neue Beleuchtung. Die Gesamtausgaben des Vorhabens belaufen sich auf rund 798.000 Euro. Davon werden 90% aus Mitteln des Bundes und des Landes Sachsen-Anhalt finanziert. Die Umsetzung der Maßnahme ist für die Jahre 26 und 2027 vorgesehen. In der Wittenberger Kleingartenanlage am Stadtgraben haben die Bauarbeiten für einen neuen Treffpunkt offiziell begonnen. Mit der Grundsteinlegung wurde ein weiterer Schritt auf dem Weg zur Landesgartenschau 2028 gefeiert.
1: Ein neues Kapitel für die Kleingartenanlage am Stadtgraben in Lutherstadt-Wittenberg. Mit der Grundsteinlegung hat der Bau eines neuen Multifunktionsgebäudes begonnen. Es soll künftig Treffpunkt für Kleingärtner, Bürger und Besucher werden und eine wichtige Rolle bei der Landesgartenschau 2028 spielen. Mit einer Zeitkapsel in der Bodenplatte wird der Start des Neubaus symbolisch besiegelt. Darin Baupläne, Fotos des alten Vereinsheims und Erinnerungen an die Entwicklung der Anlage.
2: Die Kleingartenanlage hier am Stadtgrabenteich ist eins von 2 Ausstellungsgeländen, die wir zur Gartenschau im Jahr 2028 umgestalten werden. Neben dem Thema Stadt an der Elbe, also der großen Kuhlache, wird das hier der zweite Teil sein, also ein südlicher Bereich der Wallanlagen.
1: Mit dem neuen Multifunktionsgebäude soll die bisher eher geschlossene Kleingartenanlage künftig stärker für Besucher geöffnet werden.
2: Vielleicht muss man noch mal voranstellen, die Kleingartenanlage ist Teil des grünen Wallanlagenrings, also ist Teil der öffentlichen Wallanlagen, hier rings um die Altstadt der Lutherstadt Wittenberg. Es ging von vornherein darum, die weiter aufzuwerten. Und wir haben über einen Stadtratsbeschluss und ein Entwicklungskonzept, was wir gemeinsam mit den Kleingärtnern und mit dem Verein erarbeitet haben, da entsprechend gemeinsam die, ich sag mal, Marschroute, die Richtung erarbeitet und uns auch dann vom Stadtrat beschließen lassen, sodass es ein gemeinsamer Kommunikationsprozess ist, der sich auch jetzt im Zuge der Baumaßnahmen und dann auch danach natürlich weiter fortsetzen soll und hoffe auch wird, sodass wir da anknüpfen können, wo wir jetzt gut miteinander kommunizieren.
1: Der Kleingartenpark ist allerdings nur einer von 2 großen Schwerpunkten der Landesgartenschau 2028. Parallel laufen auf der anderen Seite der Bundesstraße bereits die Arbeiten an der sogenannten Kuhlache.
2: Dann haben wir natürlich die Kuhlache als große Umbaumaßnahme auf der anderen Seite der Bundesstraße. Da geht es ja einfach darum, aus dieser alten Brachfläche, und das sieht man jetzt ja schon wunderbar, einen neuen Uferpark zu entwickeln. Und da sind wir gerade dabei, die Altablagerung zu entnehmen, eine neue Strukturierung und, ich sag mal, Flächenentwicklung vorzubereiten. Und auch da wird eine neue Rollsportanlage, 2 Spielplätze entstehen, eine ganz neue Parkanlage mit neuen Bepflanzungen, Bäumen, Aufenthalts- und Erholungsräumen und einem neuen Bachlauf, den wir da auch integrieren werden.
1: Zurück am Stadtgrabenteich entsteht mit dem Multifunktionsgebäude künftig das Herzstück des neuen Kleingartenparks. Für den Kleingartenverein bedeutet das zugleich den Abschied von seinem alten Vereinsheim.
3: Das Vereinshaus wurde in den 70er Jahren erbaut von den Vereinsmitgliedern. Wirklich ausschließlich, das waren alles gemeinnützige Arbeitsstunden, ja. Und mit viel Enthusiasmus und Eigeninitiative haben die über mehrere Jahre das gebaut. Es wurde dann auch immer noch erweitert, also am Anfang das Vereinshaus und die Kegelbahn, der große Saal dann, ja. Genau, und wurde über viele, viele Jahre, war das auch ein Kleinod in Wittenberg. Das heißt, der Saal konnte auch vermietet werden oder überhaupt die Räume. Da war der Schachverein drin, da waren Kleintierzüchter drin, Kaninchen, glaube ich. Ich weiß jetzt gar nicht genau, was alles in früheren Jahren zu DDR-Zeiten war.
1: Das neue Gebäude soll deshalb mehr sein als ein Vereinsheim. Geplant sind ein Bistro, Veranstaltungsräume und Bereiche für den Kleingartenverein.
4: Wir befinden uns hier an der Stelle, wo früher schon ein Gebäude der Kleingartenanlage stand. Und das wurde abgerissen, weil es nicht mehr zeitgemäß war. Und jetzt ersetzen wir es, aber wir fügen noch Funktionen hinzu. Also es wird der Kleingartenverein profitieren mit Versammlungsräumen und Personalbüro.

0: und Lagerräumen. Aber es wird gleichzeitig die Möglichkeit geben, dass ein Bistro dort einzieht. Es wird Räume geben, die vermietet werden können. Es wird ein Sheddach-artige Konstruktion sein mit 4 Sheddächern. Und davon profitiert der zentrale Raum. Der zentrale Raum in der Mitte, der geteilt werden kann, sodass es, dass man 2 Räume bespielen kann. Und er ist groß verglast, großflächig in beide Richtungen. Er steckt sozusagen durch und man wird den Kontakt haben zum Stadtgrabenteich und man wird den Kontakt haben nach hinten raus zum neu geplanten Spielplatz und Gemeinschaftsgärten. Im Prinzip der Planung der Lager, die hier im nächsten Jahr dann gebaut wird.
1: Nachhaltigkeit spielt beim Bau eine wichtige Rolle. Das Gebäude entsteht größtenteils in Holzständerbauweise und bekommt unter anderem ein Gründach sowie Photovoltaikanlagen.
0: Der ganze Bau ist Holzständerbauweise. Also es ist eine sehr nachhaltige Konstruktion und wird nach außen hin mit einer Lärchenschalung versehen, die natürlich vergraut. Und das wird sich sehr gut, wie wir meinen, in diese Kleingartenanlage einfügen, weil es doch einen relativ leichten mobilen Charakter behalten wird.
1: Rund 2,67 Millionen Euro kostet der Neubau. Etwa 1,78 Millionen Euro kommen aus Fördermitteln von Bund und Land. Wenn alles nach Plan läuft, soll im Oktober Richtfest gefeiert werden. Im kommenden Sommer könnte das Multifunktionsgebäude fertig sein. Rechtzeitig vor der Landesgartenschau 2028.
2: Das Landesverwaltungsamt Sachsen-Anhalt unterstützt die Erneuerung eines Abschnitts der Trinkwasserversorgung in der Stadt Zürbich mit 233.829 Euro. Der entsprechende Zuwendungsbescheid wurde jetzt an den Trinkwasserzweckverband Zürbich übersandt. Gefördert wird der erste Bauabschnitt des Vorhabens, Neubau, Trinkwasserleitung Zürbich, Radegaster Straße, Stumsdorfer Straße. Im Rahmen der Maßnahmen werden rund 1170 Meter Trinkwasserleitungen verschiedener Dimensionen erneuert bzw. neu verlegt. Das Vorhaben ist Teil einer Gemeinschaftsmaßnahme mit weiteren Infrastrukturträgern, in deren Zuge auch die Ortsdurchfahrt modernisiert wird. Die Erneuerung der Leitung ist erforderlich, weil es in dem betroffenen Bereich in den vergangenen Jahren wiederholt zu Rohrbrüchen gekommen war. Diese führten zu Versorgungsunterbrechungen im südwestlichen Ortsteil von Zürbich.
1: Autos, Transporter und Handwerkerfahrzeuge rollen durch Köthen. Mit ihrem Kurso wollen die Teilnehmer auf die Situation vieler kleiner und mittelständischer Betriebe aufmerksam machen. Organisiert wurde die Aktion von der Familien- und Wirtschaftsinitiative Dessau-Roßlau gemeinsam mit den Handwerkern für den Frieden. Nach Angaben der Initiative belasten steigende Kosten für Energie, Sozialabgaben und den laufenden Betrieb viele Unternehmen.
3: Wir haben uns heute hierher bewegt, um einfach gegen die Politik der Bundesregierung zu demonstrieren. Denn diese Politik schadet unserer Firma, ruiniert unsere Firmen und zieht auch den Leuten das Geld aus der Tasche. Fangen wir bei den Spritpreisen an. Die Spritpreise, wissen wir alle, 70% sind Steuern, die auf den Spritpreisen sind. Dann geht es weiter mit den Krankenkassen, die Krankenkassenbeiträge, die erhöht werden. Mehr Kosten, weniger Leistung. Rente mit 70, das Ehegattensplitting, da könnte ich jetzt weiter fortführen. Genau deswegen sind wir eigentlich hier heute.
1: Mit dem Kurso wollen die Organisatoren nach eigenen Angaben Aufmerksamkeit schaffen. Die Fahrzeuge führen durch die Stadt und sollen möglichst viele Menschen erreichen. Die Initiative fordert unter anderem steuerliche Entlastungen für kleine und mittelständische Unternehmen, stabile Energiekosten sowie Investitionen in Bildung. Außerdem spricht sie sich für mehr diplomatische Lösungen anstelle weiterer Aufrüstungen aus.
3: Wir sind heute hier, um Kurse zu machen, im Prinzip um die Leute aufzuwecken, dass wir im Prinzip durch Köthen fahren und den Leuten sagen, hier gucke bis hierher und nicht weiter. Darum ist eigentlich so ein Kurse eigentlich eine gute Sache. Wir haben bisher auch andere Sachen in Aktion gemacht, das Brückenleuchten zum Beispiel oder nur Kundgebung mit einem anschließenden Demolauf. Ich bin auch mit Anmelder in der Montagsdemo, an den Montagsdemos. In Köthen. Auch da versuchen wir, die Leute wachzurütteln.
1: Wie groß die Beteiligung tatsächlich ausfällt, lässt sich

0: zukünftig noch mehr Menschen an Demonstrationen beteiligen und ihre Anliegen öffentlich vertreten.
1: Wichtig ist mir eigentlich, dass die Leute einfach nicht nur wach werden, sondern auch ihren Hintern bewegen, von der Couch hoch bewegen, dass sie einfach auch kommen, herkommen. Also ich kenne ganz viele Leute, die sitzen zu Hause auf ihrer Couch, meckern rum über die Zustände, sagen, das gefällt mir nicht, das gefällt mir nicht und das ist Mist. Und es kommt aber trotzdem keiner auf die Straße und tut seine Meinung kund. Und das ist eine ganz wichtige Sache, die uns erst am Herzen liegt, dass wir quasi diese Leute wachrütteln, dass sie sagen, okay, wir kommen hierher.
0: Ob die Forderungen der Initiative politisch Gehör finden, bleibt abzuwarten. Für die Organisatoren steht jedoch fest, mit dem Fahrzeugkorso wollten sie ein sichtbares Zeichen für die Sorgen vieler Handwerksbetriebe und mittelständischer Unternehmen in der Region setzen.
2: Das lange Warten hat endlich ein Ende. Die neue Fußballsaison steht vor der Tür. Nicht nur die Profiligen starten wieder in den Spielbetrieb, auch im Semi- und Amateurbereich rollt am kommenden Wochenende wieder der Ball. Bereits der erste Spieltag der Verbandsliga Sachsen-Anhalt und der Landesliga verspricht spannende Begegnungen und einige interessante Duelle. So trifft der SC Bernburg auf den CFC Germania 03. Aufsteiger Reppichau empfängt den ersten FC Bitterfeld-Wolfen, während der VfL Gräfenhainichen beim SV Eintracht Elster gefordert ist. Darüber hinaus warten weitere packende Partien auf die Fußballfans der Region. Die Vereine aus der Landesklasse müssen sich dagegen noch etwas gedulden. Der erste Spieltag steht erst in der 35. Kalenderwoche auf dem Programm. Dann greifen auch die 14 Mannschaften aus der Region wieder in das Geschehen ein und kämpfen um die ersten Punkte der neuen Saison. Damit, liebe Zuschauer, sind wir am Ende unserer Freitagsausgabe der RBB Aktuellnachrichten. Wir schauen jetzt noch auf das Wetter und auf die Meldungen aus Dessau-Roßlau und der Region. Und am Samstag versprechen wir Ihnen Unterhaltung mit unserem Wochenrückblick ab 18 Uhr. Montag gibt es dann wieder aktuelle Meldungen aus dem Umland. Bis dahin wünsche ich Ihnen ein schönes Wochenende. Machen Sie es gut und auf Wiedersehen.
0: Der 10. 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Die Veranstaltung umfasst einen Motorradgottesdienst, eine geführte Ausfahrt sowie ein anschließendes Familienfest und beginnt ab 10 Uhr auf dem Marktplatz in Bitterfeld.
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0: Am Samstag wird es freundlich und überwiegend sonnig. Im Tagesverlauf ziehen nur vereinzelt Wolken über den Himmel, während die Temperaturen auf bis zu 26 Grad ansteigen. In den Abendstunden bleibt es trocken. Die Temperaturen gehen nachts auf etwa 12 Grad zurück.
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0: Vor 50 Jahren wurde das Bauhaus in Dessau nach seiner Rekonstruktion wieder eröffnet. An der Sanierung waren damals auch die Produktionsgenossenschaften des Handwerks beteiligt. An diese Leistung erinnert die Kreishandwerkerschaft Dessau beim traditionellen Brunnenfest zum Tag des Handwerks am 11. September auf dem Dessauer Marktplatz. Darüber sprach Kreishandwerksmeister Karl Krökel in einem Interview mit uns von Rhein 1 und erklärte, wie die Sanierarbeiten damals liefen.
1: Ja, die verliefen so, dass, sagen wir mal, Dessauer Handwerksbetriebe organisiert in Produktionsgenossenschaft des Handwerks dort die Sanierungsarbeiten gestemmt haben. Das war ein riesiger Kraftakt unter den Bedingungen des Materialmangels und diesen Kraftakt wollen wir eigentlich jetzt nicht untergehen lassen und haben, sagen wir mal, Walter Gropius nochmal aufgegriffen, der gesagt hat, das Handwerk ist die absolute Grundlage fürs Bauhaus. Und deshalb diesen Ansatz, diesen wichtigen Ansatz des Handwerkes jetzt nochmal zu dokumentieren, zu Veranstaltungen, und zwar nicht, sagen wir mal, in Festveranstaltungen oder anderen Dingen oder Empfängen, wie das teilweise stattfindet, sondern wir wollen das authentisch, sagen wir mal, auch ein bisschen volksnah. Wir wollen erreichen, dass die Bevölkerung einbezogen wird. Damals die Akteure 1976 und vor allen Dingen auch die Handwerker, Architekten, Planer und Helfer und so weiter und so fort. Mussten allerdings feststellen, das war eine wichtige Erkenntnis bei der Erarbeitung der Broschüre, dass eben viele Zeitzeugen unwiederbringlich verloren sind. Das ist recht traurig, also sind einfach verstorben. Und deshalb jetzt dieser Aufruf nochmal nach Zeitzeugen. Wir haben gesagt, jetzt schließen wir das erstmal ab, weil ja das Brunnenfest ist bald, die Broschüre soll rauskommen. Aber wir bringen ja jedes Jahr eine Broschüre und das Bauhausfest ist ja auch bald vorbei. Aber das Handwerk und die Geschichte leben weiter und deshalb dieser Aufruf nach Zeitzeugen, dass das nicht verloren geht, die noch da sind. Oder bei Verstorbenen, sagen wir mal, die Enkelkinder oder die Kinder, dass die noch Bilder haben und so weiter. Und wir wollen dann unmittelbar nach dem Brunnenfest am 11.09. einen Zeitzeugenstammtisch einberufen. Da haben wir schon Zusagen, wo wir uns dann in lockerer Atmosphäre treffen und die Dokumente und Bilder und so weiter auch austauschen.
0: Gesucht werden Handwerker, Meister, Planer und Helfer, die an der Bauhausrekonstruktion 1976 oder an späteren Sanierungsarbeiten beteiligt waren. Auch wer Fotos, Dokumente oder Erinnerungen an die damaligen Zeiten besitzt oder Erlebnisse von Eltern oder Großeltern weitergeben möchte, wird gebeten, sich zeitnah bei Karl Krökel zu melden.
1: Wichtig ist, dass die Zeitzeugen, die also an diesem Zeitzeugenstammtisch teilnehmen, mit uns Kontakt aufnehmen. Das ist wichtig. Wir wissen, die sind teilweise 85 Jahre alt, sind nicht so bewandert in den Medien, was Mails und so weiter betrifft. Deshalb habe ich mich entschlossen, jeweils montags von 10 bis 12 Uhr telefonisch zur Verfügung zu stehen, also 0172 5206 137. Vielleicht kann das die Sendung dann noch einblenden und meine Mailadresse, sodass ich dann auch persönlich angesprochen werden kann und auch persönlich zur Verfügung stehe für diese Dinge.
0: Bereits 3 Zeitzeugen haben sich schon gemeldet. Beim Brunnenfest im September werden sie von ihren Erinnerungen an die Bauhausrekonstruktion von den damaligen Arbeiten berichten.
1: Ja, wir, wie gesagt, wir bringen 3 Zeitzeugen mit, die wir auch würdigen wollen, stellen das nochmal im kleinen Vortrag, 20 Minuten, diesen Kraftakt Reko 76 in den Mittelpunkt. Ohne Handwerk hätte es die Wiedereröffnung des Bauhauses nicht gegeben. Das wollen wir noch mal zeigen, das wollen wir auch hier gegenüber der Bevölkerung erläutern. Die sind alle recht herzlich eingeladen. Wie immer gibt es Freibier. Und ja, und dann zeichnen wir, wie in jedem Jahr, unsere Werktätigen verdiente aus den Innungen heraus aus. Und,

0: Betriebsjubilare und so weiter. Es wird also wieder ein interessantes Brunnenfest.
1: Die Kreishandwerkerschaft hofft bis zum 11. September noch weitere Zeitzeugen zu finden. Die gesammelten Geschichten sollen zum Tag des Handwerks beim Brunnenfest lebendig werden und ein Stück regionaler Handwerksgeschichte bewahren. Ein klares Zeichen für Vielfalt und Toleranz wurde auch in diesem Jahr wieder in Roßlau gesetzt. Am 1. August fand bereits zum 10. Mal die Veranstaltung Roßlau rockt für Vielfalt und Toleranz statt, dieses Jahr unter dem Motto Der Geist von Helsinki. Seit vielen Jahren organisiert die Initiative Buntes Roßlau auf dem Schillerplatz eine Kundgebung mit anschließender Demonstration. Doch bis dahin war es ein weiter Weg.
2: Wir haben heute das 10. Mal Roßlau rockt für Vielfalt und Toleranz. Die ersten Male war es so, dass es uns sogar schwer gefallen ist, Leute zu finden, die hier auftreten, Leute zu finden, die hier eine Rede halten. Und mittlerweile ist es schon seit einigen Jahren so, dass Bands anfragen, ob sie hier spielen dürfen. Unser Rekord war mal eine Band aus Dortmund, die hierher gekommen ist, extra um hier zu spielen. Angemerkt, alles ohne Gage, weil wir hier Benefiz machen. Redner fragen an, ob sie bei uns reden dürfen. Und ich finde schon, dass sich die Veranstaltung hier mittlerweile etabliert hat.
1: Das Anliegen der Veranstalter ist in den vergangenen Jahren aber unverändert geblieben. Sie setzen sich für Demokratie, Vielfalt und ein respektvolles Miteinander ein. Ergänzend zum bunten Musikprogramm präsentierten sich an zahlreichen Informationsständen Initiativen und Vereine aus der Stadt.
2: Na, wichtig ist uns ganz einfach, das ist auch der Grund, warum wir von vielen Ständen, von vielen Parteien Stände haben, dass wir die Demokratie in unserem Land aufleben lassen und dass wir versuchen zu verhindern, dass eine Partei hier regiert, die Freiheit und die Vielfalt und die vielfältigen Möglichkeiten und Menschen, die ihnen nicht gefallen, einfach blockieren möchte. Das widerspricht unserer Grundüberzeugung.
1: Die Vorbereitung und Durchführung der Veranstaltung stellt die Organisatoren jedoch vor immer größere Herausforderungen. Die Initiative Buntes Roßlau kritisiert, nicht genügend Unterstützung durch die Stadt bekommen zu haben.
2: Naja, es ist halt eben, von der Stadt gab es zum Beispiel keine Förderung. Dann gibt es so eine Dinge, zum Beispiel mal diese Hüpfburg da. Die kann man sich als gemeinnütziger Verein von der Stadt Oranienbaum-Wörlitz holen. In Dessau-Roßlau gibt es sowas leider nicht. Hier im Schillerplatz gibt es eigentlich einen Elektranten, der aber leider seit vielen Jahren nicht mehr funktioniert. Da sieht die Stadt aber keinen Bedarf, zum Beispiel das zu reparieren. Wir hatten dieses Jahr das allererste Mal zwei Kooperationsgespräche, wo wir tatsächlich das Gefühl hatten, uns wird versucht, die Sache so schwer wie möglich zu machen. Und deswegen finden wir einfach, dass die Stadt nicht nur uns, sondern Ehrenamt generell einfach viel besser unterstützen könnte und sollte.
1: Umso größer ist der Dank an die zahlreichen Spender sowie an die vielen freiwilligen Unterstützer, die mit ihrem Engagement zum Gelingen der Veranstaltung beigetragen haben. Unterstützung erhielt die Initiative zudem durch eine finanzielle Förderung der Amadeo-Antonio-Stiftung.
2: Wir werden das weiterhin veranstalten, wir werden alles dran setzen, um das zu tun. Unabhängig von Fördermitteln aus der Stadt. Es gibt dann zur Not auch noch andere Mittel und Wege. Wir haben dieses Jahr auch keine Förderung bekommen. An der Stelle nochmal ganz großes Dank an die Antonio Amadeo Stiftung, die uns hier echt weitergeholfen haben. 6 Wochen vor der Veranstaltung, also Mitte Juni, hatten wir tatsächlich noch keine Gelder. Von daher vielen herzlichen Dank. Und es gibt immer Mittel und Wege. Wir bekommen auch viele Spenden und Unterstützung. Und ich gehe davon aus, dass es Roßlau rockt auch zum 11. und 12. Mal geben wird.
1: Auch im kommenden Jahr soll Roßlau rockt für Vielfalt und Toleranz fortgesetzt werden und weiterhin ein Zeichen für Demokratie, Vielfalt und Toleranz setzen. Trotz aller Herausforderungen bleibt das Engagement der Initiative Buntes Roßlau ungebrochen. Mit der Unterstützung vieler engagierter Menschen soll die Veranstaltung auch künftig ein Ort der Begegnung und des Austauschs bleiben.
3: Sie sind der Höhepunkt einer dreijährigen Ausbildung, die Gesellenstücke der angehenden Tischler. 8 Prüfungsarbeiten sind derzeit im Stadtlabor in der Lutherstadt Wittenberg zu sehen. Die Ausstellung zeigt nicht nur das handwerkliche Können der Nachwuchstischler, sondern soll auch Lust auf eine Ausbildung im Handwerk machen.
4: Jedes Handwerksunternehmen sucht guten Nachwuchs und deswegen ist es wichtig auch zu zeigen, was das Handwerk macht, was man als Tischler macht, was man hier für Dinge lernt, die man dann natürlich sowohl im privaten, aber auch im beruflichen sehr gut nutzen kann.
3: Entstanden sind ganz unterschiedliche Möbelstücke, vom Schreibtisch bis zum aufwendig gestalteten Schrank. Was gebaut wird, entscheiden die Prüflinge selbst. Die Anforderungen an Planung und Umsetzung sind dabei hoch.
5: Wir machen ja im Tischlerhandwerk eine Zwischenprüfung. Das heißt, die Lehrlinge werden getestet oder können sich selber testen, wie weit sie denn sind, im praktischen wie im theoretischen Teil. Die Zwischenprüfung hat keine Bewertungsgrundlage. Es ist nur jetzt eine reine Geschichte, dass der Lehrling prüfen kann, was muss ich noch tun. Und dann hat er die Aufgabe, ich sage, diese Kenntnisprüfung zu absolvieren, die Arbeitsprobe zu absolvieren, das ist ein extra Teil, und die Gesellenstücke zu entwerfen und vorzustellen der Prüfungskommission. Und dann werden die ausgewertet und genehmigt. Und dann dürfen die Prüflinge, ich sage, die Gesellenstücke bauen. Und jeder darf bauen, was er möchte. Also irgendwo, da ist nichts vorgegeben. Sie haben wirklich freie Hände in der Gestaltung, und wenn ich das jetzt hier sehe, die Vielfalt, ich sage irgendwo dort, das sieht man wirklich auch nur einmal. Bei der nächsten Prüfung ist das schon da ganz was anderes und wieder was Schönes. Ich war die ganzen Jahrzehnte eigentlich nur begeistert über die Stücke, die, ich sage, dann bei der Prüfung zur Abnahme dastehen. Also es war immer, ich sage, zu 95% sehenswert.
3: Für die Fertigung bleiben den Auszubildenden je nach Werkstück bis zu 100 Arbeitsstunden. Neben Präzision sind dabei vor allem Kreativität und eine gute Planung gefragt.
6: Ich habe einen Schreibtisch gefertigt, der eigentlich Verstaumöglichkeit bietet, vor allem rechts in der Klappe und links im Schubkasten. Vorne habe ich Griffmulden eingefräst, die eine Inlay aus Linoleum haben, und oben halt eine Beschichtung auf der Platte mit Linoleum.
3: Mit der Ausstellung möchte die Stadt gemeinsam mit der Tischlerinnung zeigen, welche Möglichkeiten das Handwerk bietet. Denn qualifizierter Nachwuchs wird in den Betrieben weiterhin dringend gesucht. Gleichzeitig erhalten die Besucher einen Einblick in die Vielfalt und Qualität der Tischlerausbildung in der Region.

0: Schön, dass Sie mit dabei sind und damit herzlich willkommen zur letzten RBB-Aktuellausgabe in dieser Woche. Der Bund und das Land Sachsen-Anhalt stellen im Rahmen der Förderrichtlinie Sachsen-Anhalt-Revier 2038, also das Investitionsgesetz Kohleregion, insgesamt knapp 720.000 Euro für den umfassenden Ausbau des Bahnhofsvorplatzes Muldenstein zur modernen ÖPNV-Schnittstelle bereit. Mit dem geplanten Ausbau des Bahnhofsvorplatzes werden Bahn, Bus, Rad, Fuß- und Individualverkehr künftig deutlich besser miteinander verknüpft. Im Mittelpunkt der Maßnahme stehen die barrierefreie Ausbauarbeiten des Bahnhofsumfeldes sowie eine sichere und übersichtliche Verkehrsführung. Vorgesehen sind zwei barrierefreie Bushaltestellen mit Wetterschutz, rund 24 Bike-and-Ride-Stellplätze, 22 Park-and-Ride-Stellplätze, einschließlich Behindertenparkplätzen sowie moderne Wartebereiche und eine neue Beleuchtung. Die Gesamtausgaben des Vorhabens belaufen sich auf rund 798.000 Euro. Davon werden 90% aus Mitteln des Bundes und des Landes Sachsen-Anhalt finanziert. Die Umsetzung der Maßnahme ist für die Jahre 26 und 2027 vorgesehen. In der Wittenberger Kleingartenanlage am Stadtgraben haben die Bauarbeiten für einen neuen Treffpunkt offiziell begonnen. Mit der Grundsteinlegung wurde ein weiterer Schritt auf dem Weg zur Landesgartenschau 2028 gefeiert.
1: Ein neues Kapitel für die Kleingartenanlage am Stadtgraben in Lutherstadt-Wittenberg. Mit der Grundsteinlegung hat der Bau eines neuen Multifunktionsgebäudes begonnen. Es soll künftig Treffpunkt für Kleingärtner, Bürger und Besucher werden und eine wichtige Rolle bei der Landesgartenschau 2028 spielen. Mit einer Zeitkapsel in der Bodenplatte wird der Start des Neubaus symbolisch besiegelt. Darin Baupläne, Fotos des alten Vereinsheims und Erinnerungen an die Entwicklung der Anlage.
2: Die Kleingartenanlage hier am Stadtgrabenteich ist eins von zwei Ausstellungsgeländen, die wir zur Gartenschau im Jahr 2028 umgestalten werden. Neben dem Thema Stadt an der Elbe, also der großen Kuhlache, wird das hier der zweite Teil sein, also ein südlicher Bereich der Wallanlagen.
1: Mit dem neuen Multifunktionsgebäude soll die bisher eher geschlossene Kleingartenanlage künftig stärker für Besucher geöffnet werden.
2: Vielleicht muss man noch mal voranstellen, die Kleingartenanlage ist Teil des grünen Wallanlagenrings, also ist Teil der öffentlichen Wallanlagen, hier rings um die Altstadt der Lutherstadt Wittenberg. Es ging von vornherein darum, die weiter aufzuwerten. Und wir haben über einen Stadtratsbeschluss und ein Entwicklungskonzept, was wir gemeinsam mit den Kleingärtnern und mit dem Verein erarbeitet haben, da entsprechend gemeinsam die, ich sag mal, Marschroute, die Richtung erarbeitet und uns auch dann vom Stadtrat beschließen lassen, sodass es ein gemeinsamer Kommunikationsprozess ist, der sich auch jetzt im Zuge der Baumaßnahmen und dann auch danach natürlich weiter fortsetzen soll und hoffe auch wird, sodass wir da anknüpfen können, wo wir jetzt gut miteinander kommunizieren.
1: Der Kleingartenpark ist allerdings nur einer von zwei großen Schwerpunkten der Landesgartenschau 2028. Parallel laufen auf der anderen Seite der Bundesstraße bereits die Arbeiten an der sogenannten Kuhlache.
2: Dann haben wir natürlich die Kuhlache als große Umbaumaßnahme auf der anderen Seite der Bundesstraße. Da geht es ja einfach darum, aus dieser alten Brachfläche, und das sieht man jetzt ja schon wunderbar, einen neuen Uferpark zu entwickeln. Und da sind wir gerade dabei, die Altablagerung zu entnehmen, eine neue Strukturierung und, ich sag mal, Flächenentwicklung vorzubereiten. Und auch da wird eine neue Rollsportanlage, zwei Spielplätze entstehen, eine ganz neue Parkanlage mit neuen Bepflanzungen, Bäumen, Aufenthalts- und Erholungsräumen und einem neuen Bachlauf, den wir da auch integrieren werden.
1: Zurück am Stadtgrabenteich entsteht mit dem Multifunktionsgebäude künftig das Herzstück des neuen Kleingartenparks. Für den Kleingartenverein bedeutet das zugleich den Abschied von seinem alten Vereinsheim.
3: Das Vereinshaus wurde in den 70er Jahren erbaut von den Vereinsmitgliedern. Wirklich ausschließlich, das waren alles gemeinnützige Arbeitsstunden, ja. Und mit viel Enthusiasmus und Eigeninitiative haben die über mehrere Jahre das gebaut. Es wurde dann auch immer noch erweitert, also am Anfang das Vereinshaus und die Kegelbahn, der große Saal dann, ja. Genau, und wurde über viele, viele Jahre, war das auch ein Kleinod in Wittenberg. Das heißt, der Saal konnte auch vermietet werden oder überhaupt die Räume. Da war der Schachverein drin, da waren Kleintierzüchter drin, Kaninchen, glaube ich. Ich weiß jetzt gar nicht genau, was alles in früheren Jahren zu DDR-Zeiten war.
1: Das neue Gebäude soll deshalb mehr sein als ein Vereinsheim. Geplant sind ein Bistro, Veranstaltungsräume und Bereiche für den Kleingartenverein.
4: Wir befinden uns hier an der Stelle, wo früher schon ein Gebäude der Kleingartenanlage stand. Und das wurde abgerissen, weil es nicht mehr zeitgemäß war. Und jetzt ersetzen wir es, aber wir fügen noch Funktionen hinzu. Also es wird der Kleingartenverein profitieren mit Versammlungsräumen und Personalbüro und Lagerräumen. Aber es wird gleichzeitig die Möglichkeit geben, dass ein Bistro dort einzieht. Es wird Räume geben, die vermietet werden können. Es wird ein Sheddach-artige Konstruktion sein mit 4 Sheddächern. Und davon profitiert der zentrale Raum. Der zentrale Raum in der Mitte, der geteilt werden kann, sodass es, dass man 2 Räume bespielen kann. Und er ist groß verglast, großflächig in beide Richtungen. Er steckt sozusagen durch und man wird

0: Kontakt haben zum Stadtgrabenteich und man wird in Kontakt haben nach hinten raus zum neu geplanten Spielplatz und Gemeinschaftsgärten. Im Prinzip der Planung der Lager, die hier im nächsten Jahr dann gebaut wird.
1: Nachhaltigkeit spielt beim Bau eine wichtige Rolle. Das Gebäude entsteht größtenteils in Holzständerbauweise und bekommt unter anderem ein Gründach sowie Photovoltaikanlagen.
0: Der ganze Bau ist Holzständerbauweise. Also es ist eine sehr nachhaltige Konstruktion und wird nach außen hin mit einer Lärchenschalung versehen, die natürlich vergraut. Und das wird sich sehr gut, wie wir meinen, in diese Kleingartenanlage einfügen, weil es doch einen relativ leichten, mobilen Charakter behalten wird.
1: Rund 2,67 Millionen Euro kostet der Neubau. Etwa 1,78 Millionen Euro kommen aus Fördermitteln von Bund und Land. Wenn alles nach Plan läuft, soll im Oktober Richtfest gefeiert werden. Im kommenden Sommer könnte das Multifunktionsgebäude fertig sein. Rechtzeitig vor der Landesgartenschau 2028.
2: Das Landesverwaltungsamt Sachsen-Anhalt unterstützt die Erneuerung eines Abschnitts der Trinkwasserversorgung in der Stadt Zürbich mit 233.829 Euro. Der entsprechende Zuwendungsbescheid wurde jetzt an den Trinkwasserzweckverband Zürbich übersandt. Gefördert wird der erste Bauabschnitt des Vorhabens, Neubau, Trinkwasserleitung Zürbich, Radegaster Straße, Stumsdorfer Straße. Im Rahmen der Maßnahmen werden rund 1170 Meter Trinkwasserleitungen verschiedener Dimensionen erneuert bzw. neu verlegt. Das Vorhaben ist Teil einer Gemeinschaftsmaßnahme mit weiteren Infrastrukturträgern, in deren Zuge auch die Ortsdurchfahrt modernisiert wird. Die Erneuerung der Leitung ist erforderlich, weil es in dem betroffenen Bereich in den vergangenen Jahren wiederholt zu Rohrbrüchen gekommen war. Diese führten zu Versorgungsunterbrechungen im südwestlichen Ortsteil von Zürbich.
1: Autos, Transporter und Handwerkerfahrzeuge rollen durch Köthen. Mit ihrem Corso wollen die Teilnehmer auf die Situation vieler kleiner und mittelständischer Betriebe aufmerksam machen. Organisiert wurde die Aktion von der Familien- und Wirtschaftsinitiative Dessau-Roßlau gemeinsam mit den Handwerkern für den Frieden. Nach Angaben der Initiative belasten steigende Kosten für Energie, Sozialabgaben und den laufenden Betrieb viele Unternehmen.
3: Wir haben uns heute hierher bewegt, um einfach gegen die Politik der Bundesregierung zu demonstrieren. Denn diese Politik schadet unserer Firma, ruiniert unsere Firmen und zieht auch den Leuten das Geld aus der Tasche. Fangen wir bei den Spritpreisen an. Die Spritpreise, wissen wir alle, 70% sind Steuern, die auf den Spritpreisen sind. Dann geht es weiter mit den Krankenkassen, die Krankenkassenbeiträge, die erhöht werden. Mehr Kosten, weniger Leistung. Rente mit 70, das Ehegattensplitting, da könnte ich jetzt weiter fortführen. Genau deswegen sind wir eigentlich hier heute.
1: Mit dem Corso wollen die Organisatoren nach eigenen Angaben Aufmerksamkeit schaffen. Die Fahrzeuge führen durch die Stadt und sollen möglichst viele Menschen erreichen. Die Initiative fordert unter anderem steuerliche Entlastungen für kleine und mittelständische Unternehmen, stabile Energiekosten sowie Investitionen in Bildung. Außerdem spricht sie sich für mehr diplomatische Lösungen anstelle weiterer Aufrüstungen aus.
3: Wir sind heute hier, um ein Corso zu machen, im Prinzip um die Leute aufzuwecken, dass wir im Prinzip durch Köthen fahren und den Leuten sagen, hier gucke bis hierher und nicht weiter. Darum ist eigentlich so ein Corso eigentlich eine gute Sache. Wir haben bisher auch andere Sachen in Aktion gemacht, das Brückenleuchten zum Beispiel oder nur Kundgebung mit einem anschließenden Demolauf. Ich bin auch mit Anmelder in der Montagsdemo, an den Montagsdemos. In Köthen. Auch da versuchen wir, die Leute wachzurütteln.
1: Wie groß die Beteiligung tatsächlich ausfällt, lässt sich während des Starts nur schwer abschätzen. Die Veranstalter rechnen jedoch mit einer hohen Resonanz.
3: Wir haben 100 Fahrzeuge ungefähr angemeldet. Wir gehen auch davon aus, dass sie kommen. Wir haben eben gerade noch mal auf dem Marktplatz noch mal Werbung gemacht für die Veranstaltung. Ich weiß auch, dass die zu Köthener Montagsfamilie, also von den Montagsdemos, herkommt. Die sind jetzt in Köthen auf dem Marktplatz und wollen dann auch herkommen. Also ich denke, die 100 werden wir erreichen.
1: Für die Initiatoren ist der Corso nach eigenen Angaben Teil einer ganzen Reihe von Protestaktionen. Sie hoffen, dass sich künftig noch mehr Menschen an Demonstrationen beteiligen und ihre Anliegen öffentlich vertreten.
3: Wichtig ist mir eigentlich, dass die Leute einfach nicht nur wach werden, sondern auch ihren Hintern bewegen, von der Couch hoch bewegen, dass sie einfach auch kommen, herkommen. Also ich kenne ganz viele Leute, die sitzen zu Hause auf ihrer Couch, meckern rum über die Zustände, sagen, das gefällt mir nicht, das gefällt mir nicht und das ist Mist. Und es kommt aber trotzdem keiner auf die Straße und tut seine Meinung kund. Und das ist eine ganz wichtige Sache, die uns erst am Herzen liegt, dass wir quasi diese Leute wachrütteln, dass sie sagen, okay, wir kommen hierher.
1: Ob die Forderungen der Initiative politisch Gehör finden, bleibt abzuwarten. Für die Organisatoren steht jedoch fest, mit dem Fahrzeugkorso wollten sie ein sichtbares Zeichen für die Sorgen vieler Handwerksbetriebe und mittelständischer Unternehmen in der Region setzen.
2: Das lange Warten hat endlich ein Ende. Die neue Fußballsaison steht vor der Tür. Nicht nur die Profiligen starten wieder in den Spielbetrieb, auch im Semi- und Amateurbereich rollt am kommenden Wochenende wieder der Ball. Bereits der erste Spieltag der Verbandsliga Sachsen-Anhalt und der Landesliga verspricht spannende Begegnungen und einige interessante Duelle. So trifft der SC Bernburg auf den CFC Germania 03. Aufsteiger Reppichau empfängt den ersten FC Bitterfeld-Wolfen, während der VfL Gräfenhainichen beim SV Eintracht Elster gefordert ist. Darüber hinaus warten weitere packende Partien auf die Fußballfans der Region. Die Vereine aus der Landesklasse müssen sich dagegen noch etwas gedulden. Der erste Spieltag steht erst in der 35. Kalenderwoche auf dem Programm. Dann greifen auch die 14 Mannschaften aus der Region wieder in das Geschehen ein und kämpfen um die ersten Punkte der neuen Saison. Damit, liebe Zuschauer, sind wir am Ende unserer Freitagsausgabe der RBB Aktuellen Nachrichten. Wir schauen jetzt noch auf das Wetter und auf die Meldungen aus Dessau-Roßlau und der Region. Und am Samstag versprechen wir Ihnen Unterhaltung mit unserem Wochenrückblick ab 18 Uhr. Montag gibt es dann wieder aktuelle Meldungen aus dem Umland. Bis dahin wünsche ich Ihnen ein schönes Wochenende. Machen Sie es gut und auf Wiedersehen.
1: Der 10. 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Die Veranstaltung umfasst einen Motorradgottesdienst, eine geführte Ausfahrt sowie ein anschließendes Familienfest und beginnt ab 10 Uhr auf dem Marktplatz in Bitterfeld.
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1: Am Samstag wird es freundlich und überwiegend sonnig. Im Tagesverlauf ziehen nur vereinzelt Wolken über den Himmel, während die Temperaturen auf bis zu 26 Grad ansteigen. In den Abendstunden bleibt es trocken. Die Temperaturen gehen nachts auf etwa 12 Grad zurück.
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0: Vor 50 Jahren wurde das Bauhaus in Dessau nach seiner Rekonstruktion wieder eröffnet. An der Sanierung waren damals auch die Produktionsgenossenschaften des Handwerks beteiligt. An diese Leistung erinnert die Kreishandwerkerschaft Dessau beim traditionellen Brunnenfest zum Tag des Handwerks am 11. September auf dem Dessauer Marktplatz. Darüber sprach Kreishandwerksmeister Karl Krökel in einem Interview mit uns von Rhein 1 und erklärte, wie die Sanierarbeiten damals liefen.
1: Ja, die verliefen so, dass, sagen wir mal, Dessauer Handwerksbetriebe organisiert in Produktionsgenossenschaft des Handwerks dort die Sanierungsarbeiten gestemmt haben. Das war ein riesiger Kraftakt unter den Bedingungen des Materialmangels, und diesen Kraftakt wollen wir eigentlich jetzt nicht untergehen lassen und haben, sagen wir mal, Gropius, Walter Gropius nochmal aufgegriffen, der gesagt hat, das Handwerk ist die absolute Grundlage fürs Bauhaus. Und deshalb diesen Ansatz, diesen wichtigen Ansatz des Handwerkes jetzt nochmal zu dokumentieren, zu Veranstaltungen, und zwar nicht, sagen wir mal, in Festveranstaltungen oder anderen Dingen oder Empfängen, wie das teilweise stattfindet, sondern wir wollen das authentisch, sagen wir mal, auch ein bisschen volksnah. Wir wollen erreichen, dass die Bevölkerung einbezogen wird. Damals die Akteure 1976 und vor allen Dingen auch die Handwerker, Architekten, Planer und Helfer und so weiter und so fort. Mussten allerdings feststellen, das war eine wichtige Erkenntnis bei der Erarbeitung der Broschüre, dass eben viele Zeitzeugen unwiederbringlich verloren sind. Das ist recht traurig, also sind einfach verstorben. Und deshalb jetzt dieser Aufruf nochmal nach Zeitzeugen. Wir haben gesagt, jetzt schließen wir das erstmal ab, weil ja das Brunnenfest ist bald, die Broschüre soll rauskommen. Aber wir bringen ja jedes Jahr eine Broschüre, und das Bauhausfest ist ja auch bald vorbei. Aber das Handwerk und die Geschichte leben weiter, und deshalb dieser Aufruf nach Zeitzeugen, dass das nicht verloren geht, die noch da sind. Oder bei Verstorbenen, sagen wir mal, die Enkelkinder oder die Kinder, dass die noch Bilder haben und so weiter. Und wir wollen dann unmittelbar nach dem Brunnenfest am 11.09. einen Zeitzeugenstammtisch einberufen. Da haben wir schon Zusagen, wo wir uns dann in lockerer Atmosphäre treffen und die Dokumente und Bilder und so weiter auch austauschen.
0: Gesucht werden Handwerker, Meister, Planer und Helfer, die an der Bauhausrekonstruktion 1976 oder an späteren Sanierungsarbeiten beteiligt waren. Auch wer Fotos, Dokumente oder Erinnerungen an die damaligen Zeiten besitzt oder Erlebnisse von Eltern oder Großeltern weitergeben möchte, wird gebeten, sich zeitnah bei Karl Krökel zu melden.
1: Wichtig ist, dass die Zeitzeugen, die also an diesem Zeitzeugenstammtisch teilnehmen, mit uns Kontakt aufnehmen. Das ist wichtig. Wir wissen, die sind teilweise 85 Jahre alt, sind nicht so bewandert in den Medien, was Mails und so weiter betrifft. Deshalb habe ich mich entschlossen, jeweils montags von 10 bis 12 Uhr telefonisch zur Verfügung zu stehen. Also 0172 5206 137. Vielleicht kann das die Sendung dann noch einblenden und meine Mailadresse, sodass ich dann auch persönlich angesprochen werden kann und auch persönlich zur Verfügung stehe für diese Dinge.
0: Bereits 3 Zeitzeugen haben sich schon gemeldet. Beim Brunnenfest im September werden sie von ihren Erinnerungen an die Bauhausrekonstruktion von den damaligen Arbeiten berichten.
1: Ja, wir, wie gesagt, wir bringen 3 Zeitzeugen mit, die wir auch würdigen wollen, stellen das nochmal im kleinen Vortrag, 20 Minuten, diesen Kraftakt Reko 76 in den Mittelpunkt. Ohne Handwerk hätte es die Wiedereröffnung des Bauhauses nicht gegeben. Das wollen wir noch mal zeigen, das wollen wir auch hier gegenüber der Bevölkerung erläutern. Die sind alle recht herzlich eingeladen, wie immer gibt es Freibier. Und ja, und dann zeichnen wir, wie in jedem Jahr, unsere Werktätigen verdiente aus den Innungen heraus aus. Und Betriebsjubilare und so weiter. Es wird also wieder ein interessantes Brunnenfest.
0: Die Kreishandwerkerschaft hofft bis zum 11. September noch weitere Zeitzeugen zu finden. Die gesammelten Geschichten sollen zum Tag des Handwerks beim Brunnenfest lebendig werden und ein Stück regionaler Handwerksgeschichte bewahren. Ein klares Zeichen für Vielfalt und Toleranz wurde auch in diesem Jahr wieder in Roßlau gesetzt. Am 1. August fand bereits zum 10. Mal die Veranstaltung Roßlau rockt für Vielfalt und Toleranz statt, dieses Jahr unter dem Motto Der Geist von Helsinki. Seit vielen Jahren organisiert die Initiative Buntes Roßlau auf dem Schillerplatz eine Kundgebung mit anschließender Demonstration. Doch bis dahin war es ein weiter Weg.
2: Wir haben heute das 10. Mal Roßlau rockt für Vielfalt und Toleranz. Die ersten Male war es so, dass es uns sogar schwer gefallen ist, Leute zu finden, die hier auftreten, Leute zu finden, die hier eine Rede halten. Und mittlerweile ist es schon seit einigen Jahren so, dass Bands anfragen, ob sie hier spielen dürfen. Unser Rekord war mal eine Band aus Dortmund, die hierher gekommen ist, extra um hier zu spielen. Angemerkt, alles ohne Gage, weil wir hier Benefiz machen. Redner fragen an, ob sie bei uns reden dürfen. Und ich finde schon, dass sich die Veranstaltung hier mittlerweile etabliert hat.
0: Das Anliegen der Veranstalter ist in den vergangenen Jahren aber unverändert geblieben. Sie setzen sich für Demokratie, Vielfalt und ein respektvolles Miteinander ein. Ergänzend zum bunten Musikprogramm präsentierten sich an zahlreichen Informationsständen Initiativen und Vereine aus der Stadt.
2: Na, wichtig ist uns ganz einfach, das ist auch der Grund, warum wir von vielen Ständen, von vielen Parteien Stände haben, dass wir die Demokratie in unserem Land aufleben lassen und dass wir versuchen zu verhindern, dass eine Partei hier regiert, die Freiheit und die Vielfalt und die vielfältigen Möglichkeiten und Menschen, die ihnen nicht gefallen, einfach blockieren möchte. Das widerspricht unserer Grundüberzeugung.
0: Die Vorbereitung und Durchführung der Veranstaltung stellt die Organisatoren jedoch vor immer größere Herausforderungen. Die Initiative Buntes Roßlau kritisiert, nicht genügend Unterstützung durch die Stadt bekommen zu haben.
2: Naja, es ist halt eben, von der Stadt gab es zum Beispiel keine Förderung. Dann gibt es so eine Dinge, zum Beispiel mal diese Hüpfburg da. Die kann man sich als gemeinnütziger Verein von der Stadt Oranienbaum-Wörlitz holen. In Dessau-Roßlau gibt es sowas leider nicht. Hier im Schillerplatz gibt es eigentlich einen Elektranten, der aber leider seit vielen Jahren nicht mehr funktioniert. Da sieht die Stadt aber keinen Bedarf, zum Beispiel das zu reparieren. Wir hatten dieses Jahr das allererste Mal zwei Kooperationsgespräche, wo wir tatsächlich das Gefühl hatten, uns wird versucht, die Sache so schwer wie möglich zu machen. Und deswegen finden wir einfach, dass die Stadt nicht nur uns, sondern Ehrenamt generell einfach viel besser unterstützen könnte und sollte.
0: Umso größer ist der Dank an die zahlreichen Spender sowie an die vielen freiwilligen Unterstützer, die mit ihrem Engagement zum Gelingen der Veranstaltung beigetragen haben. Unterstützung erhielt die Initiative zudem durch eine finanzielle Förderung der Amadeo-Antonio-Stiftung.
2: Wir werden das weiterhin veranstalten. Wir werden alles dran setzen, um das zu tun. Unabhängig von Fördermitteln aus der Stadt. Es gibt dann zur Not auch noch andere Mittel und Wege. Wir haben dieses Jahr auch keine Förderung bekommen. An der Stelle nochmal ganz großes Dank an die Antonio Amadeo Stiftung, die uns hier echt weitergeholfen haben. 6 Wochen vor der Veranstaltung, also Mitte Juni, hatten wir tatsächlich noch keine Gelder. Von daher vielen herzlichen Dank. Und es gibt immer Mittel und Wege. Wir bekommen auch viele Spenden und Unterstützung. Und ich gehe davon aus, dass es Roßlau rockt auch zum 11. und 12. Mal geben wird.
0: Auch im kommenden Jahr soll Roßlau rockt für Vielfalt und Toleranz fortgesetzt werden und weiterhin ein Zeichen für Demokratie, Vielfalt und Toleranz setzen. Trotz aller Herausforderungen bleibt das Engagement der Initiative Buntes Roßlau ungebrochen. Mit der Unterstützung vieler engagierter Menschen soll die Veranstaltung auch künftig ein Ort der Begegnung und des Austauschs bleiben.
3: Sie sind der Höhepunkt einer dreijährigen Ausbildung, die Gesellenstücke der angehenden Tischler. 8 Prüfungsarbeiten sind derzeit im Stadtlabor in der Lutherstadt Wittenberg zu sehen. Die Ausstellung zeigt nicht nur das handwerkliche Können der Nachwuchstischler, sondern soll auch Lust auf eine Ausbildung im Handwerk machen.
4: Jedes Handwerksunternehmen sucht guten Nachwuchs und deswegen ist es wichtig auch zu zeigen, was das Handwerk macht, was man als Tischler macht, was man hier für Dinge lernt, die man dann natürlich sowohl im privaten, aber auch im beruflichen sehr gut nutzen kann.
3: Entstanden sind ganz unterschiedliche Möbelstücke, vom Schreibtisch bis zum aufwendig gestalteten Schrank. Was gebaut wird, entscheiden die Prüflinge selbst. Die Anforderungen an Planung und Umsetzung sind dabei hoch.
5: Wir machen ja im Tischlerhandwerk eine Zwischenprüfung. Das heißt, die Lehrlinge werden getestet oder können sich selber testen, wie weit sie denn sind im praktischen wie im theoretischen Teil. Die Zwischenprüfung hat keine Bewertungsgrundlage. Es ist nur jetzt eine reine Geschichte, dass der Lehrling prüfen kann, was muss ich noch tun. Und dann hat er die Aufgabe, ich sage, diese Kenntnisprüfung zu absolvieren, die Arbeitsprobe zu absolvieren, das ist ein extra Teil, und die Gesellenstücke zu entwerfen und vorzustellen der Prüfungskommission. Und dann werden die ausgewertet und genehmigt. Und dann dürfen die Prüflinge, ich sage, die Gesellenstücke bauen. Und jeder darf bauen, was er möchte. Also irgendwo, da ist nichts vorgegeben. Wir haben wirklich freie Hände in der Gestaltung und wenn ich das jetzt hier sehe, die Vielfalt, ich sage irgendwo dort, das sieht man wirklich auch nur einmal. Bei der nächsten Prüfung ist das schon wieder ganz was anderes und wieder was Schönes. Ich war die ganzen Jahrzehnte eigentlich nur begeistert über die Stücke, die, ich sage, dann bei der Prüfung zur Abnahme dastehen. Also es war immer, ich sage, zu 95% sehenswert.
3: Für die Fertigung bleiben den Auszubildenden je nach Werkstück bis zu 100 Arbeitsstunden. Neben Präzision sind dabei vor allem Kreativität und eine gute Planung gefragt.
6: Ich habe einen Schreibtisch gefertigt, der eigentlich Verstaumöglichkeit bietet, vor allem rechts in der Klappe und links im Schubkasten. Vorne habe ich Griffmulden eingefräst, die ein Inlay aus Linoleum haben und oben halt eine Beschichtung auf der Platte mit Linoleum.
3: Mit der Ausstellung möchte die Stadt gemeinsam mit der Tischlerinnung zeigen, welche Möglichkeiten das Handwerk bietet. Denn qualifizierter Nachwuchs wird in den Betrieben weiterhin dringend gesucht. Gleichzeitig erhalten die Besucher einen Einblick in die Vielfalt und Qualität der Tischlerausbildung in der Region.

Schön, dass Sie mit dabei sind und damit herzlich willkommen zur letzten RBB Aktuellausgabe in dieser Woche. Der Bund und das Land Sachsen-Anhalt stellen im Rahmen der Förderrichtlinie Sachsen-Anhalt-Revier 2038, also das Investitionsgesetz Kohleregion, insgesamt knapp 720.000 Euro für den umfassenden Ausbau des Bahnhofsvorplatzes Muldenstein zur modernen ÖPNV-Schnittstelle bereit. Mit dem geplanten Ausbau des Bahnhofsvorplatzes werden Bahn, Bus, Rad, Fuß- und Individualverkehr künftig deutlich besser miteinander verknüpft. Im Mittelpunkt der Maßnahme stehen die barrierefreie Ausbauarbeiten des Bahnhofsumfeldes sowie eine sichere und übersichtliche Verkehrsführung. Vorgesehen sind 2 barrierefreie Bushaltestellen mit Wetterschutz, rund 24 Bike-and-Ride-Stellplätze, 22 Park-and-Ride-Stellplätze, einschließlich Behindertenparkplätzen sowie moderne Wartebereiche und eine neue Beleuchtung. Die Gesamtausgaben des Vorhabens belaufen sich auf rund 798.000 Euro. Davon werden 90% aus Mitteln des Bundes und des Landes Sachsen-Anhalt finanziert.

0: finanziert. Die Umsetzung der Maßnahme ist für die Jahre 26 und 2027 vorgesehen. In der Wittenberger Kleingartenanlage am Stadtgraben haben die Bauarbeiten für einen neuen Treffpunkt offiziell begonnen. Mit der Grundsteinlegung wurde ein weiterer Schritt auf dem Weg zur Landesgartenschau 2028 gefeiert.
1: Ein neues Kapitel für die Kleingartenanlage am Stadtgraben in Lutherstadt-Wittenberg. Mit der Grundsteinlegung hat der Bau eines neuen Multifunktionsgebäudes begonnen. Es soll künftig Treffpunkt für Kleingärtner, Bürger und Besucher werden und eine wichtige Rolle bei der Landesgartenschau 2028 spielen. Mit einer Zeitkapsel in der Bodenplatte wird der Start des Neubaus symbolisch besiegelt. Darin Baupläne, Fotos des alten Vereinsheims und Erinnerungen an die Entwicklung der Anlage.
2: Die Kleingartenanlage hier am Stadtgrabenteich ist eins von zwei Ausstellungsgeländen, die wir zur Gartenschau im Jahr 2028 umgestalten werden. Neben dem Thema Stadt an der Elbe, also der großen Kuhlache, wird das hier der zweite Teil sein, also ein südlicher Bereich der Wallanlagen.
1: Mit dem neuen Multifunktionsgebäude soll die bisher eher geschlossene Kleingartenanlage künftig stärker für Besucher geöffnet werden.
2: Vielleicht muss man noch mal voranstellen, die Kleingartenanlage ist Teil des grünen Wallanlagenrings, also ist Teil der öffentlichen Wallanlagen, hier rings um die Altstadt der Lutherstadt Wittenberg. Es ging von vornherein darum, die weiter aufzuwerten. Und wir haben über einen Stadtratsbeschluss und ein Entwicklungskonzept, was wir gemeinsam mit den Kleingärtnern und mit dem Verein erarbeitet haben, da entsprechend gemeinsam die, ich sag mal, Marschroute, die Richtung erarbeitet und uns auch dann vom Stadtrat beschließen lassen, sodass es ein gemeinsamer Kommunikationsprozess ist, der sich auch jetzt im Zuge der Baumaßnahmen und dann auch danach natürlich weiter fortsetzen soll und hoffe auch wird, sodass wir da anknüpfen können, wo wir jetzt gut miteinander kommunizieren.
1: Der Kleingartenpark ist allerdings nur einer von zwei großen Schwerpunkten der Landesgartenschau 2028. Parallel laufen auf der anderen Seite der Bundesstraße bereits die Arbeiten an der sogenannten Kuhlache.
2: Dann haben wir natürlich die Kuhlache als große Umbaumaßnahme auf der anderen Seite der Bundesstraße. Da geht es ja einfach darum, aus dieser alten Brachfläche, und das sieht man jetzt ja schon wunderbar, einen neuen Uferpark zu entwickeln. Und da sind wir gerade dabei, die Altablagerung zu entnehmen, eine neue Strukturierung und, ich sag mal, Flächenentwicklung vorzubereiten. Und auch da wird eine neue Rollsportanlage, zwei Spielplätze entstehen, eine ganz neue Parkanlage mit neuen Bepflanzungen, Bäumen, Aufenthalts- und Erholungsräumen und einem neuen Bachlauf, den wir da auch integrieren werden.
1: Zurück am Stadtgrabenteich entsteht mit dem Multifunktionsgebäude künftig das Herzstück des neuen Kleingartenparks. Für den Kleingartenverein bedeutet das zugleich den Abschied von seinem alten Vereinsheim.
3: Das Vereinshaus wurde in den 70er Jahren erbaut von den Vereinsmitgliedern. Wirklich ausschließlich, das waren alles gemeinnützige Arbeitsstunden. Ja, und mit viel Enthusiasmus und Eigeninitiative haben die über mehrere Jahre das gebaut. Es wurde dann auch immer noch erweitert, also am Anfang das Vereinshaus und die Kegelbahn, der große Saal dann, ja. Genau, und wurde über viele, viele Jahre, war das auch ein Kleinod in Wittenberg. Das heißt, der Saal konnte auch vermietet werden oder überhaupt die Räume. Da war der Schachverein drin, da waren Kleintierzüchter drin, Kaninchen, glaube ich. Ich weiß jetzt gar nicht genau, was alles in früheren Jahren zu DDR-Zeiten war.
1: Das neue Gebäude soll deshalb mehr sein als ein Vereinsheim. Geplant sind ein Bistro, Veranstaltungsräume und Bereiche für den Kleingartenverein.
4: Wir befinden uns hier an der Stelle, wo früher schon ein Gebäude der Kleingartenanlage stand. Und das wurde abgerissen, weil es nicht mehr zeitgemäß war. Und jetzt ersetzen wir es, aber wir fügen noch Funktionen hinzu. Also es wird der Kleingartenverein profitieren mit Versammlungsräumen und Personalbüro und Lagerräumen. Aber es wird gleichzeitig die Möglichkeit geben, dass ein Bistro dort einzieht. Es wird Räume geben, die vermietet werden können. Es wird ein Sheddach-artige Konstruktion sein mit vier Sheddächern. Und davon profitiert der zentrale Raum. Der zentrale Raum in der Mitte, der geteilt werden kann, sodass es, dass man zwei Räume bespielen kann. Und er ist groß verglast, großflächig in beide Richtungen. Er steckt sozusagen durch und man wird

0: Kontakt haben zum Stadtgrabenteich und man wird in Kontakt haben nach hinten raus zum neu geplanten Spielplatz und Gemeinschaftsgärten. Im Prinzip der Planung der Lager, die hier im nächsten Jahr dann gebaut wird.
1: Nachhaltigkeit spielt beim Bau eine wichtige Rolle. Das Gebäude entsteht größtenteils in Holzständerbauweise und bekommt unter anderem ein Gründach sowie Photovoltaikanlagen.
0: Der ganze Bau ist Holzständerbauweise. Also es ist eine sehr nachhaltige Konstruktion und wird nach außen hin mit einer Lärchenschalung versehen, die natürlich vergraut. Und das wird sich sehr gut, wie wir meinen, in diese Kleingartenanlage einfügen, weil es doch einen relativ leichten mobilen Charakter behalten wird.
1: Rund 2,67 Millionen Euro kostet der Neubau. Etwa 1,78 Millionen Euro kommen aus Fördermitteln von Bund und Land. Wenn alles nach Plan läuft, soll im Oktober Richtfest gefeiert werden. Im kommenden Sommer könnte das Multifunktionsgebäude fertig sein. Rechtzeitig vor der Landesgartenschau 2028.
2: Das Landesverwaltungsamt Sachsen-Anhalt unterstützt die Erneuerung eines Abschnitts der Trinkwasserversorgung in der Stadt Zürbich mit 233.829 Euro. Der entsprechende Zuwendungsbescheid wurde jetzt an den Trinkwasserzweckverband Zürbich übersandt. Gefördert wird der erste Bauabschnitt des Vorhabens, Neubau, Trinkwasserleitung Zürbich, Radegaster Straße, Stumsdorfer Straße. Im Rahmen der Maßnahmen werden rund 1170 Meter Trinkwasserleitungen verschiedener Dimensionen erneuert bzw. neu verlegt. Das Vorhaben ist Teil einer Gemeinschaftsmaßnahme mit weiteren Infrastrukturträgern, in deren Zuge auch die Ortsdurchfahrt modernisiert wird. Die Erneuerung der Leitung ist erforderlich, weil es in dem betroffenen Bereich in den vergangenen Jahren wiederholt zu Rohrbrüchen gekommen war. Diese führten zu Versorgungsunterbrechungen im südwestlichen Ortsteil von Zürbich.
1: Autos, Transporter und Handwerkerfahrzeuge rollen durch Köthen. Mit ihrem Corso wollen die Teilnehmer auf die Situation vieler kleiner und mittelständischer Betriebe aufmerksam machen. Organisiert wurde die Aktion von der Familien- und Wirtschaftsinitiative Dessau-Roßlau gemeinsam mit den Handwerkern für den Frieden. Nach Angaben der Initiative belasten steigende Kosten für Energie, Sozialabgaben und den laufenden Betrieb viele Unternehmen.
3: Wir haben uns heute hierher bewegt, um einfach gegen die Politik der Bundesregierung zu demonstrieren. Denn diese Politik schadet unserer Firma, ruiniert unsere Firmen und zieht auch den Leuten das Geld aus der Tasche. Fangen wir bei den Spritpreisen an. Die Spritpreise, wissen wir alle, 70% sind Steuern, die auf den Spritpreisen sind. Dann geht es weiter mit den Krankenkassen, die Krankenkassenbeiträge, die erhöht werden. Mehr Kosten, weniger Leistung. Rente mit 70, das Ehegattensplitting, da könnte ich jetzt weiter fortführen. Genau deswegen sind wir eigentlich hier heute.
1: Mit dem Corso wollen die Organisatoren nach eigenen Angaben Aufmerksamkeit schaffen. Die Fahrzeuge führen durch die Stadt und sollen möglichst viele Menschen erreichen. Die Initiative fordert unter anderem steuerliche Entlastungen für kleine und mittelständische Unternehmen, stabile Energiekosten sowie Investitionen in Bildung. Außerdem spricht sie sich für mehr diplomatische Lösungen anstelle weiterer Aufrüstungen aus.
3: Wir sind heute hier, um ein Corso zu machen, um die Leute aufzuwecken, dass wir im Prinzip durch Köthen fahren und den Leuten sagen, hier gucke bis hierher und nicht weiter. Darum ist eigentlich so ein Corso eigentlich eine gute Sache. Wir haben bisher auch andere Sachen in Aktion gemacht, das Brückenleuchten zum Beispiel oder nur Kundgebungen mit einem anschließenden Demolauf. Ich bin auch mit Anmelder in der Montagsdemo, an den Montagsdemos. In Köthen. Auch da versuchen wir, die Leute wachzurütteln.
1: Wie groß die Beteiligung tatsächlich ausfällt, lässt sich während des Starts nur schwer abschätzen. Die Veranstalter rechnen jedoch mit einer hohen Resonanz.
3: Wir haben 100 Fahrzeuge ungefähr angemeldet. Wir gehen auch davon aus, dass sie kommen. Wir haben eben gerade nochmal auf dem Marktplatz nochmal Werbung gemacht für die Veranstaltung. Ich weiß auch, dass die Köthener Montagsfamilie, also von den Montagsdemos, herkommt. Die sind jetzt in Köthen auf dem Marktplatz und wollen dann auch herkommen. Also ich denke, die 100 werden wir erreichen.
1: Für die Initiatoren ist der Corso nach eigenen Angaben Teil einer ganzen Reihe von Protestaktionen. Sie hoffen, dass sich künftig

0: Okay, wir kommen hierher.
1: Ob die Forderungen der Initiative politisch Gehör finden, bleibt abzuwarten. Für die Organisatoren steht jedoch fest: Mit dem Fahrzeugkorso wollten sie ein sichtbares Zeichen für die Sorgen vieler Handwerksbetriebe und mittelständischer Unternehmen in der Region setzen.
2: Das lange Warten hat endlich ein Ende. Die neue Fußballsaison steht vor der Tür. Nicht nur die Profiligen starten wieder in den Spielbetrieb, auch im Semi- und Amateurbereich rollt am kommenden Wochenende wieder der Ball. Bereits der erste Spieltag der Verbandsliga Sachsen-Anhalt und der Landesliga verspricht spannende Begegnungen und einige interessante Duelle. So trifft der SC Bernburg auf den CFC Germania 03. Aufsteiger Reppichau empfängt den ersten FC Bitterfeld-Wolfen, während der VfL Gräfenhainichen beim SV Eintracht Elster gefordert ist. Darüber hinaus warten weitere packende Partien auf die Fußballfans der Region. Die Vereine aus der Landesklasse müssen sich dagegen noch etwas gedulden. Der erste Spieltag steht erst in der 35. Kalenderwoche auf dem Programm. Dann greifen auch die 14 Mannschaften aus der Region wieder in das Geschehen ein und kämpfen um die ersten Punkte der neuen Saison. Damit, liebe Zuschauer, sind wir am Ende unserer Freitagsausgabe der RBB Aktuellnachrichten. Wir schauen jetzt noch auf das Wetter und auf die Meldungen aus Dessau-Roßlau und der Region. Und am Samstag versprechen wir Ihnen Unterhaltung mit unserem Wochenrückblick ab 18 Uhr. Montag gibt es dann wieder aktuelle Meldungen aus dem Umland. Bis dahin wünsche ich Ihnen ein schönes Wochenende. Machen Sie es gut und auf Wiedersehen.
1: Der 10. Bikertreff Bitterfeld findet am Sonntag, den 9. 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Die Veranstaltung umfasst einen Motorradgottesdienst, eine geführte Ausfahrt sowie ein anschließendes Familienfest und beginnt ab 10 Uhr auf dem Marktplatz in Bitterfeld.
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1: Am Samstag wird es freundlich und überwiegend sonnig. Im Tagesverlauf ziehen nur vereinzelt Wolken über den Himmel, während die Temperaturen auf bis zu 26 Grad ansteigen. In den Abendstunden bleibt es trocken. Die Temperaturen gehen nachts auf etwa 12 Grad zurück.
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Vor 50 Jahren wurde das Bauhaus in Dessau nach seiner Rekonstruktion wieder eröffnet. An der Sanierung waren damals auch die Produktionsgenossenschaften des Handwerks beteiligt. An diese Leistung erinnert die Kreishandwerkerschaft Dessau beim traditionellen Brunnenfest zum Tag

0: des Handwerks am 11. September auf dem Dessauer Marktplatz. Darüber sprach Kreishandwerksmeister Karl Krökel in einem Interview mit uns von Rhein 1 und erklärte, wie die Sanierarbeiten damals liefen.
1: Ja, die verliefen so, dass, sagen wir mal, Dessauer Handwerksbetriebe organisiert in Produktionsgenossenschaft des Handwerks dort die Sanierungsarbeiten gestemmt haben. Das war ein riesiger Kraftakt unter den Bedingungen des Materialmangels, und diesen Kraftakt wollen wir eigentlich jetzt nicht untergehen lassen und haben, sagen wir mal, Gropius, Walter Gropius nochmal aufgegriffen, der gesagt hat, das Handwerk ist die absolute Grundlage fürs Bauhaus. Und deshalb diesen Ansatz, diesen wichtigen Ansatz des Handwerkes jetzt nochmal zu dokumentieren, zu Veranstaltungen, und zwar nicht, sagen wir mal, in Festveranstaltungen oder anderen Dingen oder Empfängen, wie das teilweise stattfindet, sondern wir wollen das authentisch, sagen wir mal, auch ein bisschen volksnah. Wir wollen erreichen, dass die Bevölkerung einbezogen wird. Damals die Akteure 1976 und vor allen Dingen auch die Handwerker, Architekten, Planer und Helfer und so weiter und so fort. Mussten allerdings feststellen, das war eine wichtige Erkenntnis bei der Erarbeitung der Broschüre, dass eben viele Zeitzeugen unwiederbringlich verloren sind. Das ist recht traurig, also sind einfach verstorben. Und deshalb jetzt dieser Aufruf nochmal nach Zeitzeugen. Wir haben gesagt, jetzt schließen wir das erstmal ab, weil ja das Bodenfest ist bald, die Broschüre soll rauskommen. Aber wir bringen ja jedes Jahr eine Broschüre, und das Bauhausfest ist ja auch bald vorbei. Aber das Handwerk und die Geschichte leben weiter, und deshalb dieser Aufruf nach Zeitzeugen, dass das nicht verloren geht, die noch da sind. Oder bei Verstorbenen, sagen wir mal, die Enkelkinder oder die Kinder, dass die noch Bilder haben und so weiter. Und wir wollen dann unmittelbar nach dem Brunnenfest am 11.09. einen Zeitzeugen-Stammtisch einberufen. Da haben wir schon Zusagen, wo wir uns dann in lockerer Atmosphäre treffen und die Dokumente und Bilder und so weiter auch austauschen.
0: Gesucht werden Handwerker, Meister, Planer und Helfer, die an der Bauhausrekonstruktion 1976 oder an späteren Sanierungsarbeiten beteiligt waren. Auch wer Fotos, Dokumente oder Erinnerungen an die damaligen Zeiten besitzt oder Erlebnisse von Eltern oder Großeltern weitergeben möchte, wird gebeten, sich zeitnah bei Karl Krökel zu melden.
1: Wichtig ist, dass die Zeitzeugen, die also an diesem Zeitzeugen-Stammtisch teilnehmen, mit uns Kontakt aufnehmen. Das ist wichtig. Wir wissen, die sind teilweise 85 Jahre alt, sind nicht so bewandert in den Medien, was Mails und so weiter betrifft. Deshalb habe ich mich entschlossen, jeweils montags von 10 bis 12 Uhr telefonisch zur Verfügung zu stehen. Also 0172 5206 137. Vielleicht kann das die Sendung dann noch einblenden und meine Mailadresse, sodass ich dann auch persönlich angesprochen werden kann und auch persönlich zur Verfügung stehe für diese Dinge.
0: Bereits 3 Zeitzeugen haben sich schon gemeldet. Beim Brunnenfest im September werden sie von ihren Erinnerungen an die Bauhausrekonstruktion von den damaligen Arbeiten berichten.
1: Ja, wir, wie gesagt, wir bringen 3 Zeitzeugen mit, die wir auch würdigen wollen, stellen das nochmal im kleinen Vortrag, 20 Minuten, diesen Kraftakt Reko 76 in den Mittelpunkt. Ohne Handwerk hätte es die Wiedereröffnung des Bauhauses nicht gegeben. Das wollen wir nochmal zeigen, das wollen wir auch hier gegenüber der Bevölkerung erläutern. Die sind alle recht herzlich eingeladen, wie immer gibt es Freibier. Und ja, und dann zeichnen wir, wie in jedem Jahr, unsere Werktätigen verdiente aus den Innungen heraus aus und Betriebsjubilare und so weiter. Es wird also wieder ein interessantes Brunnenfest.
0: Die Kreishandwerkerschaft hofft bis zum 11. September noch weitere Zeitzeugen zu finden. Die gesammelten Geschichten sollen zum Tag des Handwerks beim Brunnenfest lebendig werden und ein Stück regionaler Handwerksgeschichte bewahren. Ein klares Zeichen für Vielfalt und Toleranz wurde auch in diesem Jahr wieder in Roßlau gesetzt. Am 1. August fand bereits zum 10. Mal die Veranstaltung Roßlau rockt für Vielfalt und Toleranz statt. Dieses Jahr unter dem Motto Der Geist von Helsinki. Seit vielen Jahren organisiert die Initiative Buntes Roßlau auf dem Schillerplatz eine Kundgebung mit anschließender Demonstration. Doch bis dahin war es ein weiter Weg.
2: Wir haben heute das 10. Mal Roßlau rockt für Vielfalt und Toleranz. Die ersten Male war es so, dass es uns sogar schwer gefallen ist, Leute zu finden, die hier auftreten, Leute zu finden, die hier eine Rede halten. Und mittlerweile ist es schon seit einigen Jahren so, dass Bands anfragen, ob sie hier spielen dürfen. Unser Rekord war mal eine Band aus Dortmund, die hierher gekommen ist, extra um hier zu spielen. Angemerkt, alles ohne Gage, weil wir hier Benefiz machen. Redner fragen an, ob sie bei uns reden dürfen. Und ich finde schon, dass sich die Veranstaltung hier mittlerweile etabliert hat.
0: Das Anliegen der Veranstalter ist in den vergangenen Jahren aber unverändert geblieben. Sie setzen sich für Demokratie, Vielfalt und ein respektvolles Miteinander ein. Ergänzend zum bunten Musikprogramm präsentierten sich an zahlreichen Informationsständen Initiativen und Vereine aus der Stadt.
2: Na, wichtig ist uns ganz einfach, das ist auch der Grund, warum wir von vielen Ständen, von vielen Parteien Stände haben, dass wir die Demokratie in unserem Land aufleben lassen und dass wir versuchen zu verhindern, dass eine Partei hier regiert, die Freiheit und die Vielfalt und die vielfältigen Möglichkeiten und Menschen, die ihnen nicht gefallen, einfach blockieren möchte. Das widerspricht unserer Grundüberzeugung.
0: Die Vorbereitung und Durchführung der Veranstaltung stellt die Organisatoren jedoch vor immer größere Herausforderungen. Die Initiative Buntes Roßlau kritisiert, nicht genügend Unterstützung durch die Stadt bekommen zu haben.
2: Naja, es ist halt eben, von der Stadt gab es zum Beispiel keine Förderung. Dann gibt es so eine Dinge, zum Beispiel mal diese Hüpfburg da. Die kann man sich als gemeinnütziger Verein von der Stadt Oranienbaum-Wörlitz holen. In Dessau-Roßlau gibt es sowas leider nicht. Hier im Schillerplatz gibt es eigentlich einen Elektranten, der aber leider seit vielen Jahren nicht mehr funktioniert. Da sieht die Stadt aber keinen Bedarf, zum Beispiel das zu reparieren. Wir hatten dieses Jahr das allererste Mal zwei Kooperationsgespräche, wo wir tatsächlich das Gefühl hatten, uns wird versucht, die Sache so schwer wie möglich zu machen. Und deswegen finden wir einfach, dass die Stadt nicht nur uns, sondern Ehrenamt generell einfach viel besser unterstützen könnte und sollte.
0: Umso größer ist der Dank an die zahlreichen Spender sowie an die vielen freiwilligen Unterstützer, die mit ihrem Engagement zum Gelingen der Veranstaltung beigetragen haben. Unterstützung erhielt die Initiative zudem durch eine finanzielle Förderung der Amadeo-Antonio-Stiftung.
2: Wir werden das weiterhin veranstalten. Wir werden alles dran setzen, um das zu tun. Unabhängig von Fördermitteln aus der Stadt. Es gibt dann zur Not auch noch andere Mittel und Wege. Wir haben dieses Jahr auch keine Förderung bekommen. An der Stelle nochmal ganz großes Dank an die Antonio Amadeo Stiftung, die uns hier echt weitergeholfen haben. 6 Wochen vor der Veranstaltung, also Mitte Juni, hatten wir tatsächlich noch keine Gelder. Von daher vielen herzlichen Dank. Und es gibt immer Mittel und Wege. Wir bekommen auch viele Spenden und Unterstützung. Und ich gehe davon aus, dass es Roßlau rockt auch zum 11. und 12. Mal geben wird.
0: Auch im kommenden Jahr soll Roßlau rockt für Vielfalt und Toleranz fortgesetzt werden und weiterhin ein Zeichen für Demokratie, Vielfalt und Toleranz setzen. Trotz aller Herausforderungen bleibt das Engagement der Initiative Buntes Roßlau ungebrochen. Mit der Unterstützung vieler engagierter Menschen soll die Veranstaltung auch künftig ein Ort der Begegnung und des Austauschs bleiben.
3: Sie sind der Höhepunkt einer 3-jährigen Ausbildung, die Gesellenstücke der angehenden Tischler. 8 Prüfungsarbeiten sind derzeit im Stadtlabor in der Lutherstadt Wittenberg zu sehen. Die Ausstellung zeigt nicht nur das handwerkliche Können der Nachwuchstischler, sondern

0: soll auch Lust auf eine Ausbildung im Handwerk machen.
1: Jedes Handwerksunternehmen sucht guten Nachwuchs. Und deswegen ist es wichtig, auch zu zeigen, was das Handwerk macht, was man als Tischler macht, was man hier für Dinge lernt, die man dann natürlich sowohl im privaten, aber auch im beruflichen sehr gut nutzen kann.
0: Entstanden sind ganz unterschiedliche Möbelstücke, vom Schreibtisch bis zum aufwendig gestalteten Schrank. Was gebaut wird, entscheiden die Prüflinge selbst. Die Anforderungen an Planung und Umsetzung sind dabei hoch.
2: Wir machen ja im Tischlerhandwerk eine Zwischenprüfung. Das heißt, die Lehrlinge werden getestet oder können sich selber testen, wie weit sie denn sind im praktischen wie im theoretischen Teil. Die Zwischenprüfung hat keine Bewertungsgrundlage. Es ist nur jetzt eine reine Geschichte, dass der Lehrling prüfen kann, was muss ich noch tun. Und dann hat er die Aufgabe, ich sage, diese Kenntnisprüfung zu absolvieren, die Arbeitsprobe zu absolvieren, das ist ein extra Teil, und die Gesellenstücke zu entwerfen und vorzustellen der Prüfungskommission. Und dann werden die ausgewertet und genehmigt. Und dann dürfen die Prüflinge, ich sage, die Gesellenstücke bauen. Und jeder darf bauen, was er möchte. Also irgendwo, da ist nichts vorgegeben. Sie haben wirklich freie Hände in der Gestaltung, und wenn ich das jetzt hier sehe, die Vielfalt, ich sage irgendwo dort, das sieht man wirklich auch nur einmal. Bei einer nächsten Prüfung ist das schon da ganz was anderes und wieder was Schönes. Ich war die ganzen Jahrzehnte eigentlich nur begeistert über die Stücke, die, ich sage, dann bei der Prüfung zur Abnahme dastehen. Also es war immer, ich sage, zu 95% sehenswert.
0: Für die Fertigung bleiben den Auszubildenden je nach Werkstück bis zu 100 Arbeitsstunden. Neben Präzision sind dabei vor allem Kreativität und eine gute Planung gefragt.
3: Ich habe einen Schreibtisch gefertigt, der eigentlich Verstaumöglichkeit bietet, vor allem rechts in der Klappe und links im Schubkasten. Vorne habe ich Griffmulden eingefräst, die ein Inlay aus Linoleum haben, und oben halt eine Beschichtung auf der Platte mit Linoleum.
0: Mit der Ausstellung möchte die Stadt gemeinsam mit der Tischlerinnung zeigen, welche Möglichkeiten das Handwerk bietet. Denn qualifizierter Nachwuchs wird in den Betrieben weiterhin dringend gesucht. Gleichzeitig erhalten die Besucher einen Einblick in die Vielfalt und Qualität der Tischlerausbildung in der Region.

0: Schön, dass Sie mit dabei sind und damit herzlich willkommen zur letzten RBB Aktuellausgabe in dieser Woche. Der Bund und das Land Sachsen-Anhalt stellen im Rahmen der Förderrichtlinie Sachsen-Anhalt-Revier 2038, also das Investitionsgesetz Kohleregion, insgesamt knapp 720.000 Euro für den umfassenden Ausbau des Bahnhofsvorplatzes Muldenstein zur modernen ÖPNV-Schnittstelle bereit. Mit dem geplanten Ausbau des Bahnhofsvorplatzes werden Bahn, Bus, Rad, Fuß- und Individualverkehr künftig deutlich besser miteinander verknüpft. Im Mittelpunkt der Maßnahme stehen die barrierefreie Ausbauarbeiten des Bahnhofsumfeldes sowie eine sichere und übersichtliche Verkehrsführung. Vorgesehen sind 2 barrierefreie Bushaltestellen mit Wetterschutz, rund 24 Bike-and-Ride-Stellplätze, 22 Park-and-Ride-Stellplätze, einschließlich Behindertenparkplätzen sowie moderne Wartebereiche und eine neue Beleuchtung. Die Gesamtausgaben des Vorhabens belaufen sich auf rund 798.000 Euro. Davon werden 90% aus Mitteln des Bundes und des Landes Sachsen-Anhalt finanziert. Die Umsetzung der Maßnahme ist für die Jahre 26 und 2027 vorgesehen. In der Wittenberger Kleingartenanlage am Stadtgraben haben die Bauarbeiten für einen neuen Treffpunkt offiziell begonnen. Mit der Grundsteinlegung wurde ein weiterer Schritt auf dem Weg zur Landesgartenschau 2028 gefeiert.
1: Ein neues Kapitel für die Kleingartenanlage am Stadtgraben in Lutherstadt-Wittenberg. Mit der Grundsteinlegung hat der Bau eines neuen Multifunktionsgebäudes begonnen. Es soll künftig Treffpunkt für Kleingärtner, Bürger und Besucher werden und eine wichtige Rolle bei der Landesgartenschau 2028 spielen. Mit einer Zeitkapsel in der Bodenplatte wird der Start des Neubaus symbolisch besiegelt. Darin Baupläne, Fotos des alten Vereinsheims und Erinnerungen an die Entwicklung der Anlage.
2: Die Kleingartenanlage hier am Stadtgrabenteich ist eins von 2 Ausstellungsgeländen, die wir zur Gartenschau im Jahr 2028 umgestalten werden. Neben dem Thema Stadt an der Elbe, also der großen Kuhlache, wird das hier der zweite Teil sein, also ein südlicher Bereich der Wallanlagen.
1: Mit dem neuen Multifunktionsgebäude soll die bisher eher geschlossene Kleingartenanlage künftig stärker für Besucher geöffnet werden.
2: Vielleicht muss man noch mal voranstellen, die Kleingartenanlage ist Teil des grünen Wallanlagenrings, also ist Teil der öffentlichen Wallanlagen, hier rings um die Altstadt der Lutherstadt Wittenberg. Es ging von vornherein darum, die weiter aufzuwerten. Und wir haben über einen Stadtratsbeschluss und ein Entwicklungskonzept, was wir gemeinsam mit den Kleingärtnern und mit dem Verein erarbeitet haben, da entsprechend gemeinsam die, ich sag mal, Marschroute, die Richtung erarbeitet und uns auch dann vom Stadtrat beschließen lassen. So, das ist ein gemeinsamer Kommunikationsprozess ist, der sich auch jetzt im Zuge der Baumaßnahmen und dann auch danach natürlich weiter fortsetzen soll und hoffe auch wird, sodass wir da anknüpfen können, wo wir jetzt gut miteinander kommunizieren.
1: Der Kleingartenpark ist allerdings nur einer von 2 großen Schwerpunkten der Landesgartenschau 2028. Parallel laufen auf der anderen Seite der Bundesstraße bereits die Arbeiten an der sogenannten Kuhlache.
2: Dann haben wir natürlich die Kuhlache als große Umbaumaßnahme auf der anderen Seite der Bundesstraße. Da geht es ja einfach darum, aus dieser alten Brachfläche, und das sieht man jetzt ja schon wunderbar, einen neuen Uferpark zu entwickeln. Und da sind wir gerade dabei, die Altablagerung zu entnehmen, eine neue Strukturierung und, ich sag mal, Flächenentwicklung vorzubereiten. Und auch da wird eine neue Rollsportanlage, 2 Spielplätze entstehen, eine ganz neue Parkanlage mit neuen Bepflanzungen, Bäumen, Aufenthalts- und Erholungsräumen und einem neuen Bachlauf, den wir da auch integrieren werden.
1: Zurück am Stadtgrabenteich entsteht mit dem Multifunktionsgebäude künftig das Herzstück des neuen Kleingartenparks. Für den Kleingartenverein bedeutet das zugleich den Abschied von seinem alten Vereinsheim.
3: Das Vereinshaus wurde in den 70er Jahren erbaut von den Vereinsmitgliedern. Wirklich ausschließlich, das waren alles gemeinnützige Arbeitsstunden, ja. Und mit viel Enthusiasmus und Eigeninitiative haben die über mehrere Jahre das gebaut. Es wurde dann auch immer noch erweitert, also am Anfang das Vereinshaus und die Kegelbahn. der große Saal dann, ja, genau, und wurde über viele, viele Jahre, war das auch ein Kleinod in Wittenberg. Das heißt, der Saal konnte auch vermietet werden oder überhaupt die Räume, da war der Schachverein drin, da waren Kleintierzüchter drin, Kaninchen, glaube ich, weiß jetzt gar nicht genau, was alles in früheren Jahren zu DDR-Zeiten war.
1: Das neue Gebäude soll deshalb mehr sein als ein Vereinsheim. Geplant sind ein Bistro, Veranstaltungsräume und Bereiche für den Kleingartenverein.
4: Wir befinden uns hier an der Stelle, wo früher schon ein Gebäude der Kleingartenanlage stand. Und das wurde abgerissen, weil es nicht mehr zeitgemäß war. Und jetzt ersetzen wir es, aber wir fügen noch Funktionen hinzu. Also es wird der Kleingartenverein profitieren mit Versammlungsräumen und Personalbüro und Lagerräumen. Aber es wird gleichzeitig die Möglichkeit geben, dass ein Bistro dort einzieht. Es wird Räume geben, die vermietet werden können. Es wird ein Sheddach-artige Konstruktion sein mit 4 Sheddächern. Und davon profitiert der zentrale Raum. Der zentrale Raum in der Mitte, der geteilt werden kann, sodass es, dass man 2 Räume bespielen kann. Und er ist groß verglast, großflächig in beide Richtungen. Er steckt sozusagen durch und man wird den Kontakt haben zum Stadtgrabenteich und man wird den Kontakt haben nach hinten raus zum neu geplanten Spielplatz und Gemeinschaftsgärten. Im Prinzip der Planung der Lager, die hier im nächsten Jahr dann gebaut wird.
1: Nachhaltigkeit spielt beim Bau eine wichtige Rolle. Das Gebäude entsteht größtenteils in Holzständerbauweise und bekommt unter anderem ein Gründach sowie Photovoltaikanlagen.
4: Der ganze Bau ist Holzständerbauweise. Also es ist eine sehr nachhaltige Konstruktion und wird nach außen hin mit einer Lärchenschalung versehen, die natürlich vergraut. Und das wird sich sehr gut, wie wir meinen, in diese Kleingartenanlage einfügen, weil es doch einen relativ leichten mobilen Charakter behalten wird.
1: Rund 2,67 Millionen Euro kostet der Neubau. Etwa 1,78 Millionen Euro kommen aus Fördermitteln von Bund und Land. Wenn alles nach Plan läuft, soll im Oktober Richtfest gefeiert werden. Im kommenden Sommer könnte das Multifunktionsgebäude fertig sein. Rechtzeitig vor der Landesgartenschau 2028.
0: Das Landesverwaltungsamt Sachsen-Anhalt unterstützt die Erneuerung eines Abschnitts der Trinkwasserversorgung in der Stadt Zürbich mit 233.829 Euro. Der entsprechende Zuwendungsbescheid wurde jetzt an den Trinkwasserzweckverband Zürbich übersandt. Gefördert wird der erste Bauabschnitt des Vorhabens, Neubau, Trinkwasserleitung Zürbich, Radegaster Straße, Stumsdorfer Straße. Im Rahmen der Maßnahmen werden rund 1170 Meter Trinkwasserleitungen verschiedener Dimensionen erneuert bzw. neu verlegt. Das Vorhaben ist Teil einer Gemeinschaftsmaßnahme mit weiteren Infrastrukturträgern, in deren Zuge auch die Ortsdurchfahrt modernisiert wird. Die Erneuerung der Leitung ist erforderlich, weil es in dem betroffenen Bereich in den vergangenen Jahren wiederholt zu Rohrbrüchen gekommen war. Diese führten zu Versorgungsunterbrechungen im südwestlichen Ortsteil von Zürbich.
1: Autos, Transporter und Handwerkerfahrzeuge rollen durch Köthen. Mit ihrem Corso wollen die Teilnehmer auf die Situation vieler kleiner und mittelständischer Betriebe aufmerksam machen. Organisiert wurde die Aktion von der Familien- und Wirtschaftsinitiative Dessau-Roßlau gemeinsam mit den Handwerkern für den Frieden. Nach Angaben der Initiative belasten steigende Kosten für Energie, Sozialabgaben und den laufenden Betrieb viele Unternehmen.
5: Wir haben uns heute hierher bewegt, um einfach gegen die Politik der Bundesregierung zu demonstrieren. Denn diese Politik schadet unserer Firma, ruiniert unsere Firmen und zieht auch den Leuten das Geld aus der Tasche. Fangen wir bei den Spritpreisen an. Die Spritpreise, wissen wir alle, 70% sind Steuern, die auf den Spritpreisen sind. Dann geht es weiter mit den Krankenkassen, die Krankenkassenbeiträge, die erhöht werden. Mehr Kosten, weniger Leistung. Rente mit 70, das Ehegattensplitting, da könnte ich jetzt weiter fortführen. Genau deswegen sind wir eigentlich hier heute.
1: Mit dem Corso wollen die Organisatoren nach eigenen Angaben Aufmerksamkeit schaffen. Die Fahrzeuge führen durch die Stadt und sollen möglichst viele Menschen erreichen. Die Initiative fordert unter anderem steuerliche Entlastungen für kleine und mittelständische Unternehmen, stabile Energiekosten sowie Investitionen in Bildung. Außerdem spricht sie sich für mehr diplomatische Lösungen anstelle weiterer Aufrüstungen aus.
5: Wir sind hier, um ein Corso zu machen, um die Leute aufzuwecken, dass wir im Prinzip durch Köthen fahren und den Leuten sagen, hier gucke bis hierher und nicht weiter. Darum ist eigentlich so ein Corso eigentlich eine gute Sache. Wir haben bisher auch andere Sachen in Aktion gemacht, das Brückenleuchten zum Beispiel oder nur Kundgebung mit einem anschließenden Demolauf. Ich bin auch Mitanmelder in der Montagsdemo, bei den Montagsdemos in Köthen. Auch da versuchen wir die Leute wachzurütteln.
1: Wie groß die Beteiligung tatsächlich ausfällt, lässt sich während des Starts nur schwer abschätzen. Die Veranstalter rechnen jedoch mit einer hohen Resonanz.
5: Wir haben 100 Fahrzeuge ungefähr angemeldet. Wir gehen auch davon aus, dass sie kommen. Wir haben eben gerade nochmal auf dem Marktplatz nochmal Werbung gemacht für die Veranstaltung. Ich weiß auch, dass die Köthener Montagsfamilie, also von den Montagsdemos, herkommt. Die sind jetzt in Köthen auf dem Marktplatz und wollen dann auch herkommen. Also ich denke, die 100 werden wir erreichen.
1: Für die Initiatoren ist der Corso nach eigenen Angaben Teil einer ganzen Reihe von Protestaktionen. Sie hoffen, dass sich künftig noch mehr Menschen an Demonstrationen beteiligen und ihre Anliegen öffentlich vertreten.
5: Wichtig ist mir eigentlich, dass die Leute einfach nicht nur wach werden, sondern auch ihren Hintern bewegen, von der Couch hoch bewegen, dass sie einfach auch kommen, herkommen. Also ich kenne ganz viele Leute, die sitzen zu Hause auf ihrer Couch, meckern rum über die Zustände, sagen, das gefällt mir nicht, das gefällt mir nicht. Und das ist Mist. Und es kommt aber trotzdem keiner auf die Straße und tut seine Meinung kund. Und das ist eine ganz wichtige Sache, die uns erst am Herzen liegt, dass wir quasi diese Leute wachrütteln, dass sie sagen,

0: Okay, wir kommen hierher.
1: Ob die Forderungen der Initiative politisch Gehör finden, bleibt abzuwarten. Für die Organisatoren steht jedoch fest: Mit dem Fahrzeugkorso wollten sie ein sichtbares Zeichen für die Sorgen vieler Handwerksbetriebe und mittelständischer Unternehmen in der Region setzen.
2: Das lange Warten hat endlich ein Ende. Die neue Fußballsaison steht vor der Tür. Nicht nur die Profiligen starten wieder in den Spielbetrieb, auch im Semi- und Amateurbereich rollt am kommenden Wochenende wieder der Ball. Bereits der erste Spieltag der Verbandsliga Sachsen-Anhalt und der Landesliga verspricht spannende Begegnungen und einige interessante Duelle. So trifft der SC Bernburg auf den CFC Germania 03. Aufsteiger Reppichau empfängt den ersten FC Bitterfeld-Wolfen, während der VfL Gräfenhainichen beim SV Eintracht Elster gefordert ist. Darüber hinaus warten weitere packende Partien auf die Fußballfans der Region. Die Vereine aus der Landesklasse müssen sich dagegen noch etwas gedulden. Der erste Spieltag steht erst in der 35. Kalenderwoche auf dem Programm. Dann greifen auch die 14 Mannschaften aus der Region wieder in das Geschehen ein und kämpfen um die ersten Punkte der neuen Saison. Damit, liebe Zuschauer, sind wir am Ende unserer Freitagsausgabe der RBB Aktuell Nachrichten. Wir schauen jetzt noch auf das Wetter und auf die Meldungen aus Dessau-Roßlau und der Region. Und am Samstag versprechen wir Ihnen Unterhaltung mit unserem Wochenrückblick ab 18 Uhr. Montag gibt es dann wieder aktuelle Meldungen aus dem Umland. Bis dahin wünsche ich Ihnen ein schönes Wochenende. Machen Sie es gut und auf Wiedersehen.
1: Der 10. Bikertreff Bitterfeld findet am Sonntag, den 9. August, am Fuße des Bitterfelder Bogens statt. Die Veranstaltung umfasst einen Motorradgottesdienst, eine geführte Ausfahrt sowie ein anschließendes Familienfest und beginnt ab 10 Uhr auf dem Marktplatz im Bitterfeld.
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1: Am Samstag wird es freundlich und überwiegend sonnig. Im Tagesverlauf ziehen nur vereinzelt Wolken über den Himmel, während die Temperaturen auf bis zu 26 Grad ansteigen. In den Abendstunden bleibt es trocken. Die Temperaturen gehen nachts auf etwa 12 Grad zurück.
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Vor 50 Jahren wurde das Bauhaus in Dessau nach seiner Rekonstruktion wieder eröffnet. An der Sanierung waren damals auch die Produktionsgenossenschaften des Handwerks beteiligt. An diese Leistung erinnert die Kreishandwerkerschaft Dessau beim traditionellen Brunnenfest zum Tag

0: des Handwerks am 11. September auf dem Dessauer Marktplatz. Darüber sprach Kreishandwerksmeister Karl Krökel in einem Interview mit uns von Rhein 1 und erklärte, wie die Sanierarbeiten damals liefen.
1: Ja, die verliefen so, dass, sagen wir mal, Dessauer Handwerksbetriebe, organisiert in Produktionsgenossenschaft des Handwerks, dort die Sanierungsarbeiten gestemmt haben. Das war ein riesiger Kraftakt unter den Bedingungen des Materialmangels, und diesen Kraftakt wollen wir eigentlich jetzt nicht untergehen lassen und haben, sagen wir mal, Walter Gropius nochmal aufgegriffen, der gesagt hat, das Handwerk ist die absolute Grundlage fürs Bauhaus. Und deshalb diesen Ansatz, diesen wichtigen Ansatz des Handwerkes jetzt nochmal zu dokumentieren, zu Veranstaltungen, und zwar nicht, sagen wir mal, in Festveranstaltungen oder anderen Dingen oder Empfängen, wie das teilweise stattfindet, sondern wir wollen das authentisch, sagen wir mal, auch ein bisschen volksnah. Wir wollen erreichen, dass die Bevölkerung einbezogen wird. Damals die Akteure 1976 und vor allen Dingen auch die Handwerker, Architekten, Planer und Helfer und so weiter und so fort. Mussten allerdings feststellen, das war eine wichtige Erkenntnis bei der Erarbeitung der Broschüre, dass eben viele Zeitzeugen unwiederbringlich verloren sind. Das ist recht traurig, also sind einfach verstorben. Und deshalb jetzt dieser Aufruf nochmal nach Zeitzeugen. Wir haben gesagt, jetzt schließen wir das erstmal ab, weil ja das Bodenfest ist bald, die Broschüre soll rauskommen. Aber wir bringen ja jedes Jahr eine Broschüre, und das Bauhausfest ist ja auch bald vorbei. Aber das Handwerk und die Geschichte leben weiter, und deshalb dieser Aufruf nach Zeitzeugen, dass das nicht verloren geht, die noch da sind. Oder bei Verstorbenen, sagen wir mal, die Enkelkinder oder die Kinder, dass die noch Bilder haben und so weiter. Und wir wollen dann unmittelbar nach dem Brunnenfest am 11.09. einen Zeitzeugenstammtisch einberufen. Da haben wir schon Zusagen, wo wir uns dann in lockerer Atmosphäre treffen und die Dokumente und Bilder und so weiter auch austauschen.
0: Gesucht werden Handwerker, Meister, Planer und Helfer, die an der Bauhausrekonstruktion 1976 oder an späteren Sanierungsarbeiten beteiligt waren. Auch wer Fotos, Dokumente oder Erinnerungen an die damaligen Zeiten besitzt oder Erlebnisse von Eltern oder Großeltern weitergeben möchte, wird gebeten, sich zeitnah bei Karl Krökel zu melden.
1: Wichtig ist, dass die Zeitzeugen, die also an diesem Zeitzeugenstammtisch teilnehmen, mit uns Kontakt aufnehmen. Das ist wichtig. Wir wissen, die sind teilweise 85 Jahre alt, sind nicht so bewandert in den Medien, was Mails und so weiter betrifft. Deshalb habe ich mich entschlossen, jeweils montags von 10 bis 12 Uhr telefonisch zur Verfügung zu stehen. Also 0172 5206 137. Vielleicht kann das die Sendung dann noch einblenden und meine Mailadresse, sodass ich dann auch persönlich angesprochen werden kann und auch persönlich zur Verfügung stehe für diese Dinge.
0: Bereits 3 Zeitzeugen haben sich schon gemeldet. Beim Brunnenfest im September werden sie von ihren Erinnerungen an die Bauhausrekonstruktion, von den damaligen Arbeiten berichten.
1: Ja, wir, wie gesagt, wir bringen 3 Zeitzeugen mit, die wir auch würdigen wollen, stellen das nochmal im kleinen Vortrag, 20 Minuten, diesen Kraftakt Reko 76 in den Mittelpunkt. Ohne Handwerk hätte es die Wiedereröffnung des Bauhauses nicht gegeben. Das wollen wir noch mal zeigen, das wollen wir auch hier gegenüber der Bevölkerung erläutern. Die sind alle recht herzlich eingeladen. Wie immer gibt es Freibier. Und ja, und dann zeichnen wir, wie in jedem Jahr, unsere Werktätigen verdiente aus den Innungen heraus aus. Und Betriebsjubilare und so weiter. Es wird also wieder ein interessantes Brunnenfest.
0: Die Kreishandwerkerschaft hofft, bis zum 11. September noch weitere Zeitzeugen zu finden. Die gesammelten Geschichten sollen zum Tag des Handwerks beim Brunnenfest lebendig werden und ein Stück regionaler Handwerksgeschichte bewahren. Ein klares Zeichen für Vielfalt und Toleranz wurde auch in diesem Jahr wieder in Roßlau gesetzt. Am 1. August fand bereits zum 10. Mal die Veranstaltung Roßlau rockt für Vielfalt und Toleranz statt. Dieses Jahr unter dem Motto Der Geist von Helsinki. Seit vielen Jahren organisiert die Initiative Buntes Roßlau auf dem Schillerplatz eine Kundgebung mit anschließender Demonstration. Doch bis dahin war es ein weiter Weg.
2: Wir haben heute das 10. Mal Roßlau rockt für Vielfalt und Toleranz. Die ersten Male war es so, dass es uns sogar schwer gefallen ist, Leute zu finden, die hier auftreten, Leute zu finden, die hier eine Rede halten. Und mittlerweile ist es schon seit einigen Jahren so, dass Bands anfragen, ob sie hier spielen dürfen. Unser Rekord war mal eine Band aus Dortmund, die hierher gekommen ist, extra um hier zu spielen. Angemerkt, alles ohne Gage, weil wir hier Benefiz machen. Redner fragen an, ob sie bei uns reden dürfen. Und ich finde schon, dass sich die Veranstaltung hier mittlerweile etabliert hat.
0: Das Anliegen der Veranstalter ist in den vergangenen Jahren aber unverändert geblieben. Sie setzen sich für Demokratie, Vielfalt und ein respektvolles Miteinander ein. Ergänzend zum bunten Musikprogramm präsentierten sich an zahlreichen Informationsständen Initiativen und Vereine aus der Stadt.
2: Na, wichtig ist uns ganz einfach, das ist auch der Grund, warum wir von vielen Ständen, von vielen Parteien Stände haben, dass wir die Demokratie in unserem Land aufleben lassen und dass wir versuchen zu verhindern, dass eine Partei hier regiert, die Freiheit und die Vielfalt und die vielfältigen Möglichkeiten und Menschen, die ihnen nicht gefallen, einfach blockieren möchte. Das widerspricht unserer Grundüberzeugung.
0: Die Vorbereitung und Durchführung der Veranstaltung stellt die Organisatoren jedoch vor immer größere Herausforderungen. Die Initiative Buntes Roßlau kritisiert, nicht genügend Unterstützung durch die Stadt bekommen zu haben.
2: Naja, es ist halt eben, von der Stadt gab es zum Beispiel keine Förderung. Dann gibt es so eine Dinge, zum Beispiel mal diese Hüpfburg da. Die kann man sich als gemeinnütziger Verein von der Stadt Oranienbaum-Wörlitz holen. In Dessau-Roßlau gibt es sowas leider nicht. Hier im Schillerplatz gibt es eigentlich einen Elektranten, der aber leider seit vielen Jahren nicht mehr funktioniert. Da sieht die Stadt aber keinen Bedarf, zum Beispiel das zu reparieren. Wir hatten dieses Jahr das allererste Mal zwei Kooperationsgespräche, wo wir tatsächlich das Gefühl hatten, uns wird versucht, die Sache so schwer wie möglich zu machen. Und deswegen finden wir einfach, dass die Stadt nicht nur uns, sondern Ehrenamt generell einfach viel besser unterstützen könnte und sollte.
0: Umso größer ist der Dank an die zahlreichen Spender sowie an die vielen freiwilligen Unterstützer, die mit ihrem Engagement zum Gelingen der Veranstaltung beigetragen haben. Unterstützung erhielt die Initiative zudem durch eine finanzielle Förderung der Amadeo-Antonio-Stiftung.
2: Wir werden das weiterhin veranstalten. Wir werden alles dran setzen, um das zu tun. Unabhängig von Fördermitteln aus der Stadt. Es gibt dann zur Not auch noch andere Mittel und Wege. Wir haben dieses Jahr auch keine Förderung bekommen. An der Stelle nochmal ganz großes Dank an die Antonio Amadeo Stiftung, die uns hier echt weitergeholfen haben. 6 Wochen vor der Veranstaltung, also Mitte Juni, hatten wir tatsächlich noch keine Gelder. Von daher vielen herzlichen Dank. Und es gibt immer Mittel und Wege. Wir bekommen auch viele Spenden und Unterstützung. Und ich gehe davon aus, dass es Roßlau rockt auch zum 11. und 12. Mal geben wird.
0: Auch im kommenden Jahr soll Roßlau rockt für Vielfalt und Toleranz fortgesetzt werden und weiterhin ein Zeichen für Demokratie, Vielfalt und Toleranz setzen. Trotz aller Herausforderungen bleibt das Engagement der Initiative Buntes Roßlau ungebrochen. Mit der Unterstützung vieler engagierter Menschen soll die Veranstaltung auch künftig ein Ort der Begegnung und des Austauschs bleiben.
3: Sie sind der Höhepunkt einer 3-jährigen Ausbildung, die Gesellenstücke der angehenden Tischler. 8 Prüfungsarbeiten sind derzeit im Stadtlabor in der Lutherstadt Wittenberg zu sehen. Die Ausstellung zeigt nicht nur das handwerkliche Können der Nachwuchstischler, sondern soll

0: auch Lust auf eine Ausbildung im Handwerk machen.
1: Jedes Handwerksunternehmen sucht guten Nachwuchs. Und deswegen ist es wichtig, auch zu zeigen, was das Handwerk macht, was man als Tischler macht, was man hier für Dinge lernt, die man dann natürlich sowohl im privaten, aber auch im beruflichen sehr gut nutzen kann.
0: Entstanden sind ganz unterschiedliche Möbelstücke, vom Schreibtisch bis zum aufwendig gestalteten Schrank. Was gebaut wird, entscheiden die Prüflinge selbst. Die Anforderungen an Planung und Umsetzung sind dabei hoch.
2: Wir machen ja im Tischlerhandwerk eine Zwischenprüfung. Das heißt, die Lehrlinge werden getestet oder können sich selber testen, wie weit sie denn sind im praktischen wie im theoretischen Teil. Die Zwischenprüfung hat keine Bewertungsgrundlage. Es ist nur jetzt eine reine Geschichte, dass der Lehrling prüfen kann, was muss ich noch tun. Und dann hat er die Aufgabe, ich sage, diese Kenntnisprüfung zu absolvieren, die Arbeitsprobe zu absolvieren, das ist ein extra Teil, und die Gesellenstücke zu entwerfen und vorzustellen der Prüfungskommission. Und dann werden die ausgewertet und genehmigt. Und dann dürfen die Prüflinge, ich sage, die Gesellenstücke bauen. Und jeder darf bauen, was er möchte. Also irgendwo, da ist nichts vorgegeben. Wir haben wirklich freie Hände in der Gestaltung. Und wenn ich das jetzt hier sehe, die Vielfalt, ich sage irgendwo dort, das sieht man wirklich auch nur einmal. Bei der nächsten Prüfung ist das schon da ganz was anderes und wieder was Schönes. Ich war die ganzen Jahrzehnte eigentlich nur begeistert über die Stücke, die, ich sage, dann bei der Prüfung zur Abnahme dastehen. Also es war immer, ich sage, zu 95% sehenswert.
0: Für die Fertigung bleiben den Auszubildenden je nach Werkstück bis zu 100 Arbeitsstunden. Neben Präzision sind dabei vor allem Kreativität und eine gute Planung gefragt.
3: Ich habe einen Schreibtisch gefertigt, der eigentlich Verstaumöglichkeit bietet, vor allem rechts in der Klappe und links im Schubkasten. Vorne habe ich Griffmulden eingefräst, die ein Inlay aus Linoleum haben und oben halt eine Beschichtung auf der Platte mit Linoleum.
0: Mit der Ausstellung möchte die Stadt gemeinsam mit der Tischlerinnung zeigen, welche Möglichkeiten das Handwerk bietet. Denn qualifizierter Nachwuchs wird in den Betrieben weiterhin dringend gesucht. Gleichzeitig erhalten die Besucher einen Einblick in die Vielfalt und Qualität der Tischlerausbildung in der Region.

0: Schön, dass Sie mit dabei sind und damit herzlich willkommen zur letzten RBB Aktuellausgabe in dieser Woche. Der Bund und das Land Sachsen-Anhalt stellen im Rahmen der Förderrichtlinie Sachsen-Anhalt-Revier 2038, also das Investitionsgesetz Kohleregion, insgesamt knapp 720.000 Euro für den umfassenden Ausbau des Bahnhofsvorplatzes Muldenstein zur modernen ÖPNV-Schnittstelle bereit. Mit dem geplanten Ausbau des Bahnhofsvorplatzes werden Bahn, Bus, Rad, Fuß- und Individualverkehr künftig deutlich besser miteinander verknüpft. Im Mittelpunkt der Maßnahme stehen die barrierefreie Ausbauarbeiten des Bahnhofsumfeldes sowie eine sichere und übersichtliche Verkehrsführung. Vorgesehen sind zwei barrierefreie Bushaltestellen mit Wetterschutz, rund 24 Bike-and-Ride-Stellplätze, 22 Park-and-Ride-Stellplätze, einschließlich Behindertenparkplätzen sowie moderne Wartebereiche und eine neue Beleuchtung. Die Gesamtausgaben des Vorhabens belaufen sich auf rund 798.000 Euro. Davon werden 90% aus Mitteln des Bundes und des Landes Sachsen-Anhalt finanziert. Die Umsetzung der Maßnahme ist für die Jahre 26 und 2027 vorgesehen. In der Wittenberger Kleingartenanlage am Stadtgraben haben die Bauarbeiten für einen neuen Treffpunkt offiziell begonnen. Mit der Grundsteinlegung wurde ein weiterer Schritt auf dem Weg zur Landesgartenschau 2028 gefeiert.
1: Ein neues Kapitel für die Kleingartenanlage am Stadtgraben in Lutherstadt-Wittenberg. Mit der Grundsteinlegung hat der Bau eines neuen Multifunktionsgebäudes begonnen. Es soll künftig Treffpunkt für Kleingärtner, Bürger und Besucher werden und eine wichtige Rolle bei der Landesgartenschau 2028 spielen. Mit einer Zeitkapsel in der Bodenplatte wird der Start des Neubaus symbolisch besiegelt. Darin Baupläne, Fotos des alten Vereinsheims und Erinnerungen an die Entwicklung der Anlage.
2: Die Kleingartenanlage hier am Stadtgrabenteich ist eins von zwei Ausstellungsgeländen, die wir zur Gartenschau im Jahr 2028 umgestalten werden. Neben dem Thema Stadt an der Elbe, also der großen Kuhlacher, wird das hier der zweite Teil sein, also ein südlicher Bereich der Wallanlagen.
1: Mit dem neuen Multifunktionsgebäude soll die bisher eher geschlossene Kleingartenanlage künftig stärker für Besucher geöffnet werden.
2: Vielleicht muss man noch mal voranstellen, die Kleingartenanlage ist Teil des grünen Wallanlagenrings, also ist Teil der öffentlichen Wallanlagen, hier rings um die Altstadt der Lutherstadt Wittenberg. Es ging von vornherein darum, die weiter aufzuwerten. Und wir haben über einen Stadtratsbeschluss und ein Entwicklungskonzept, was wir gemeinsam mit den Kleingärtnern und mit dem Verein erarbeitet haben, da entsprechend gemeinsam die, ich sag mal, Marschroute, die Richtung erarbeitet und uns auch dann vom Stadtrat beschließen lassen, sodass es ein gemeinsamer Kommunikationsprozess ist, der sich auch jetzt im Zuge der Baumaßnahmen und dann auch danach natürlich weiter fortsetzen soll und hoffe auch wird, sodass wir da anknüpfen können, wo wir jetzt gut miteinander kommunizieren.
1: Der Kleingartenpark ist allerdings nur einer von zwei großen Schwerpunkten der Landesgartenschau 2028. Parallel laufen auf der anderen Seite der Bundesstraße bereits die Arbeiten an der sogenannten Kuhlache.
2: Dann haben wir natürlich die Kuhlache als große Umbaumaßnahme auf der anderen Seite der Bundesstraße. Da geht es ja einfach darum, aus dieser alten Brachfläche, und das sieht man jetzt ja schon wunderbar, einen neuen Uferpark zu entwickeln. Und da sind wir gerade dabei, die Altablagerung zu entnehmen, eine neue Strukturierung und, ich sag mal, Flächenentwicklung vorzubereiten. Und auch da wird eine neue Rollsportanlage, zwei Spielplätze entstehen, eine ganz neue Parkanlage mit neuen Bepflanzungen, Bäumen, Aufenthalts- und Erholungsräumen und einem neuen Bachlauf, den wir da auch integrieren werden.
1: Zurück am Stadtgrabenteich entsteht mit dem Multifunktionsgebäude künftig das Herzstück des neuen Kleingartenparks. Für den Kleingartenverein bedeutet das zugleich den Abschied von seinem alten Vereinsheim.
3: Das Vereinshaus wurde in den 70er Jahren erbaut von den Vereinsmitgliedern. Wirklich ausschließlich, das waren alles gemeinnützige Arbeitsstunden. Ja, und mit viel Enthusiasmus und Eigeninitiative haben die über mehrere Jahre das gebaut. Es wurde dann auch immer noch erweitert, also am Anfang das Vereinshaus und die Kegelbahn, der große Saal dann, ja. Genau, und wurde über viele, viele Jahre, war das auch ein Kleinod in Wittenberg. Das heißt, der Saal konnte auch vermietet werden oder überhaupt die Räume. Da war der Schachverein drin, da waren Kleintierzüchter drin, Kaninchen, glaube ich. Ich weiß jetzt gar nicht genau, was alles in früheren Jahren zu DDR-Zeiten war.
1: Das neue Gebäude soll deshalb mehr sein als ein Vereinsheim. Geplant sind ein Bistro, Veranstaltungsräume und Bereiche für den Kleingartenverein.
4: Wir befinden uns hier an der Stelle, wo früher schon ein Gebäude der Kleingartenanlage stand. Und das wurde abgerissen, weil es nicht mehr zeitgemäß war. Und jetzt ersetzen wir es, aber wir fügen noch Funktionen hinzu. Also es wird der Kleingartenverein profitieren mit Versammlungsräumen und Personalbüro und Lagerräumen. Aber es wird gleichzeitig die Möglichkeit geben, dass ein Bistro dort einzieht. Es wird Räume geben, die vermietet werden können. Es wird eine Sheddach-artige Konstruktion sein mit 4 Sheddächern. Und davon profitiert der zentrale Raum. Der zentrale Raum in der Mitte, der geteilt werden kann, sodass es, dass man 2 Räume bespielen kann. Und er ist groß verglast, großflächig in beide Richtungen. Er steckt sozusagen durch und man wird den Kontakt haben zum Stadtgrabenteich und man wird den Kontakt haben nach hinten raus zum neu geplanten Spielplatz und Gemeinschaftsgärten. Im Prinzip der Planung der Lager, die hier im nächsten Jahr dann gebaut wird.
1: Nachhaltigkeit spielt beim Bau eine wichtige Rolle. Das Gebäude entsteht größtenteils in Holzständerbauweise und bekommt unter anderem ein Gründach sowie Photovoltaikanlagen.
4: Der ganze Bau ist Holzständerbauweise. Also es ist eine sehr nachhaltige Konstruktion und wird nach außen hin mit einer Lärchenschalung versehen, die natürlich vergraut. Und das wird sich sehr gut, wie wir meinen, in diese Kleingartenanlage einfügen, weil es doch einen relativ leichten mobilen Charakter behalten wird.
1: Rund 2,67 Millionen Euro kostet der Neubau. Etwa 1,78 Millionen Euro kommen aus Fördermitteln von Bund und Land. Wenn alles nach Plan läuft, soll im Oktober Richtfest gefeiert werden. Im kommenden Sommer könnte das Multifunktionsgebäude fertig sein. Rechtzeitig vor der Landesgartenschau 2028.
0: Das Landesverwaltungsamt Sachsen-Anhalt unterstützt die Erneuerung eines Abschnitts der Trinkwasserversorgung in der Stadt Zürbich mit 233.829 Euro. Der entsprechende Zuwendungsbescheid wurde jetzt an den Trinkwasserzweckverband Zürbich übersandt. Gefördert wird der erste Bauabschnitt des Vorhabens, Neubau, Trinkwasserleitung Zürbich, Radegaster Straße, Stumsdorfer Straße. Im Rahmen der Maßnahmen werden rund 1170 Meter Trinkwasserleitungen verschiedener Dimensionen erneuert bzw. neu verlegt. Das Vorhaben ist Teil einer Gemeinschaftsmaßnahme mit weiteren Infrastrukturträgern, in deren Zuge auch die Ortsdurchfahrt modernisiert wird. Die Erneuerung der Leitung ist erforderlich, weil es in dem betroffenen Bereich in den vergangenen Jahren wiederholt zu Rohrbrüchen gekommen war. Diese führten zu Versorgungsunterbrechungen im südwestlichen Ortsteil von Zürbich.
1: Autos, Transporter und Handwerkerfahrzeuge rollen durch Köthen. Mit ihrem Kurso wollen die Teilnehmer auf die Situation vieler kleiner und mittelständischer Betriebe aufmerksam machen. Organisiert wurde die Aktion von der Familien- und Wirtschaftsinitiative Dessau-Roßlau gemeinsam mit den Handwerkern für den Frieden. Nach Angaben der Initiative belasten steigende Kosten für Energie, Sozialabgaben und den laufenden Betrieb viele Unternehmen.
5: Wir haben uns heute hierher bewegt, um einfach gegen die Politik der Bundesregierung zu demonstrieren. Denn diese Politik schadet unserer Firma, ruiniert unsere Firmen und zieht auch den Leuten das Geld aus der Tasche. Fangen wir bei den Spritpreisen an. Die Spritpreise, wissen wir alle, 70% sind Steuern, die auf den Spritpreisen sind. Dann geht es weiter mit den Krankenkassen, die Krankenkassenbeiträge, die erhöht werden. Mehr Kosten, weniger Leistung. Rente mit 70, das Ehegattensplitting, da könnte ich jetzt weiter fortführen. Genau deswegen sind wir eigentlich hier heute.
1: Mit dem Kurso wollen die Organisatoren nach eigenen Angaben Aufmerksamkeit schaffen. Die Fahrzeuge führen durch die Stadt und sollen möglichst viele Menschen erreichen. Die Initiative fordert unter anderem steuerliche Entlastungen für kleine und mittelständische Unternehmen, stabile Energiekosten sowie Investitionen in Bildung. Außerdem spricht sie sich für mehr diplomatische Lösungen anstelle weiterer Aufrüstungen aus.
5: Wir sind hier, um ein Korso zu machen, im Prinzip um die Leute aufzuwecken, dass wir im Prinzip durch Köthen fahren und den Leuten sagen, hier gucke bis hierher und nicht weiter. Darum ist eigentlich so ein Korso eigentlich eine gute Sache. Wir haben bisher auch andere Sachen in Aktion gemacht, das Brückenleuchten zum Beispiel oder nur Kundgebung mit einem anschließenden Demolauf. Ich bin auch Mitanmelder in der Montagsdemo, an den Montagsdemos in Köthen. Auch da versuchen wir die Leute wachzurütteln.
1: Wie groß die Beteiligung tatsächlich ausfällt, lässt sich während des Starts nur schwer abschätzen. Die Veranstalter rechnen jedoch mit einer hohen Resonanz.
5: Wir haben 100 Fahrzeuge ungefähr angemeldet. Wir gehen auch davon aus, dass sie kommen. Wir haben eben gerade nochmal auf dem Marktplatz nochmal Werbung gemacht für die Veranstaltung. Ich weiß auch, dass die Köthener Montagsfamilie, also von den Montagsdemos, herkommt. Die sind jetzt in Köthen auf dem Marktplatz und wollen dann auch herkommen. Also ich denke, die 100 werden wir erreichen.
1: Für die Initiatoren ist der Korso nach eigenen Angaben Teil einer ganzen Reihe von Protestaktionen. Sie hoffen, dass sich künftig noch mehr Menschen an Demonstrationen beteiligen und ihre Anliegen öffentlich vertreten.
5: Wichtig ist mir eigentlich, dass die Leute einfach nicht nur wach werden, sondern auch ihren Hintern bewegen, von der Couch hoch bewegen, dass sie einfach auch kommen, herkommen. Also ich kenne ganz viele Leute, die sitzen zu Hause auf ihrer Couch, meckern rum über die Zustände, sagen, das gefällt mir nicht, das gefällt mir nicht. Und das ist Mist. Und es kommt aber trotzdem keiner auf die Straße und tut seine Meinung kund. Und das ist eine ganz wichtige Sache, die uns erst am Herzen liegt, dass wir quasi diese Leute wachrütteln, dass sie sagen,

0: Verspricht spannende Begegnungen und einige interessante Duelle. So trifft der SC Bernburg auf den CFC Germania 03. Aufsteiger Reppischau empfängt den ersten FC Bitterfeld-Wolfen, während der VfL Gräfenhainichen beim SV Eintracht Elster gefordert ist. Darüber hinaus warten weitere packende Partien auf die Fußballfans der Region. Die Vereine aus der Landesklasse müssen sich dagegen noch etwas gedulden. Der erste Spieltag steht erst in der 35. Kalenderwoche auf dem Programm. Dann greifen auch die 14 Mannschaften aus der Region wieder in das Geschehen ein und kämpfen um die ersten Punkte der neuen Saison. Damit, liebe Zuschauer, sind wir am Ende unserer Freitagsausgabe der RBB Aktuellnachrichten. Wir schauen jetzt noch auf das Wetter und auf die Meldungen aus Dessau-Roßlau und der Region. Und am Samstag versprechen wir Ihnen Unterhaltung mit unserem Wochenrückblick ab 18 Uhr. Montag gibt es dann wieder aktuelle Meldungen aus dem Umland. Bis dahin wünsche ich Ihnen ein schönes Wochenende. Machen Sie es gut und auf Wiedersehen.
1: Der 10. Bikertreff Bitterfeld findet am Sonntag, den 9. August, am Fuße des Bitterfelder Bogens statt. Die Veranstaltung umfasst einen Motorradgottesdienst, eine geführte Ausfahrt sowie ein anschließendes Familienfest und beginnt ab 10 Uhr auf dem Marktplatz in Bitterfeld.
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1: Am Samstag wird es freundlich und überwiegend sonnig. Im Tagesverlauf ziehen nur vereinzelt Wolken über den Himmel, während die Temperaturen auf bis zu 26 Grad ansteigen. In den Abendstunden bleibt es trocken. Die Temperaturen gehen nachts auf etwa 12 Grad zurück.
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0: Vor 50 Jahren wurde das Bauhaus in Dessau nach seiner Rekonstruktion wieder eröffnet. An der Sanierung waren damals auch die Produktionsgenossenschaften des Handwerks beteiligt. An diese Leistung erinnert die Kreishandwerkerschaft Dessau beim traditionellen Brunnenfest zum Tag des Handwerks am 11. September auf dem Dessauer Marktplatz. Darüber sprach Kreishandwerksmeister Karl Krökel in einem Interview mit uns von Rhein 1 und erklärte, wie die Sanierarbeiten damals liefen.
1: Ja, die verliefen so, dass, sagen wir mal, Dessauer Handwerksbetriebe, organisiert in Produktionsgenossenschaft des Handwerks, dort die Sanierungsarbeiten gestemmt haben. Das war ein riesiger Kraftakt unter den Bedingungen des Materialmangels. Und diesen Kraftakt wollen wir eigentlich jetzt nicht untergehen lassen und haben, sagen wir mal, grob, muss ich weiter

0: Mopius nochmal aufgegriffen, der gesagt hat, das Handwerk ist die absolute Grundlage fürs Bauhaus. Und deshalb diesen Ansatz, diesen wichtigen Ansatz des Handwerkes jetzt nochmal zu dokumentieren, zu Veranstaltungen, und zwar nicht, sagen wir mal, in Festveranstaltungen oder anderen Dingen oder Empfängen, wie das teilweise stattfindet, sondern wir wollen das authentisch, sagen wir mal, auch ein bisschen volksnah. Wir wollen erreichen, dass die Bevölkerung einbezogen wird. Damals die Akteure 1976 und vor allen Dingen auch die Handwerker, Architekten, Planer und Helfer und so weiter und so fort. Mussten allerdings feststellen, das war eine wichtige Erkenntnis bei der Erarbeitung der Broschüre, dass eben viele Zeitzeugen unwiederbringlich verloren sind. Das ist recht traurig, also sind einfach verstorben. Und deshalb jetzt dieser Aufruf nochmal nach Zeitzeugen. Wir haben gesagt, jetzt schließen wir das erstmal ab, weil ja das Bodenfest ist bald, die Broschüre soll rauskommen. Aber wir bringen ja jedes Jahr eine Broschüre und das Bauhausfest ist ja auch bald vorbei. Aber das Handwerk und die Geschichte leben weiter und deshalb dieser Aufruf nach Zeitzeugen, dass das nicht verloren geht, die noch da sind. Oder bei Verstorbenen, sagen wir mal, die Enkelkinder oder die Kinder, dass die noch Bilder haben und so weiter. Und wir wollen dann unmittelbar nach dem Brunnenfest am 11.09. einen Zeitzeugenstammtisch einberufen. Da haben wir schon Zusagen, wo wir uns dann in lockerer Atmosphäre treffen und die Dokumente und Bilder und so weiter auch austauschen.
1: Gesucht werden Handwerker, Meister, Planer und Helfer, die an der Bauhausrekonstruktion 1976 oder an späteren Sanierungsarbeiten beteiligt waren. Auch wer Fotos, Dokumente oder Erinnerungen an die damaligen Zeiten besitzt oder Erlebnisse von Eltern oder Großeltern weitergeben möchte, wird gebeten, sich zeitnah bei Karl Krökel zu melden.
0: Wichtig ist, dass die Zeitzeugen, die also an diesem Zeitzeugenstammtisch teilnehmen, mit uns Kontakt aufnehmen. Das ist wichtig. Wir wissen, die sind teilweise 85 Jahre alt, sind nicht so bewandert in den Medien, was Mails und so weiter betrifft. Deshalb habe ich mich entschlossen, jeweils montags von 10 bis 12 Uhr telefonisch zur Verfügung zu stehen, also 0172 5206 137. Vielleicht kann das die Sendung dann noch einblenden und meine Mailadresse, sodass ich dann auch persönlich angesprochen werden kann und auch persönlich zur Verfügung stehe für diese Dinge.
1: Bereits 3 Zeitzeugen haben sich schon gemeldet. Beim Brunnenfest im September werden sie von ihren Erinnerungen an die Bauhausrekonstruktion von den damaligen Arbeiten berichten.
0: Ja, wir, wie gesagt, wir bringen 3 Zeitzeugen mit, die wir auch würdigen wollen, stellen das nochmal im kleinen Vortrag, 20 Minuten, diesen Kraftakt Reko 76 in den Mittelpunkt. Ohne Handwerk hätte es die Wiedereröffnung des Bauhauses nicht gegeben. Das wollen wir nochmal zeigen, das wollen wir auch hier gegenüber der Bevölkerung erläutern. Die sind alle recht herzlich eingeladen, wie immer gibt es Freibier und ja, und dann zeichnen wir wie in jedem Jahr unsere Werktätigen verdiente aus den Innungen heraus aus und Betriebsjubilare und so weiter. Es wird also wieder ein interessantes Brunnenfest.
1: Die Kreishandwerkerschaft hofft bis zum 11. September noch weitere Zeitzeugen zu finden. Die gesammelten Geschichten sollen zum Tag des Handwerks beim Brunnenfest lebendig werden und ein Stück regionaler Handwerksgeschichte bewahren. Ein klares Zeichen für Vielfalt und Toleranz wurde auch in diesem Jahr wieder in Roßlau gesetzt. Am 1. August fand bereits zum 10. Mal die Veranstaltung Roßlau rockt für Vielfalt und Toleranz statt, dieses Jahr unter dem Motto Der Geist von Helsinki. Seit vielen Jahren organisiert die Initiative Buntes Roßlau auf dem Schillerplatz eine Kundgebung mit anschließender Demonstration. Doch bis dahin war es ein weiter Weg.
2: Wir haben heute das 10. Mal Roßlau rockt für Vielfalt und Toleranz. Die ersten Male war es so, dass es uns sogar schwer gefallen ist, Leute zu finden, die hier auftreten, Leute zu finden, die hier eine Rede halten. Und mittlerweile ist es schon seit einigen Jahren so, dass Bands anfragen, ob sie hier spielen.

0: dürfen. Unser Rekord war mal eine Band aus Dortmund, die hierher gekommen ist, extra um hier zu spielen. Angemerkt, alles ohne Gage, weil wir hier Benefiz machen. Redner fragen an, ob sie bei uns reden dürfen. Und ich finde schon, dass sich die Veranstaltung hier mittlerweile etabliert hat.
1: Das Anliegen der Veranstalter ist in den vergangenen Jahren aber unverändert geblieben. Sie setzen sich für Demokratie, Vielfalt und ein respektvolles Miteinander ein. Ergänzend zum bunten Musikprogramm präsentierten sich an zahlreichen Informationsständen Initiativen und Vereine aus der Stadt.
0: Na, wichtig ist uns ganz einfach, das ist auch der Grund, warum wir von vielen Ständen, von vielen Parteien Stände haben, dass wir die Demokratie in unserem Land aufleben lassen und dass wir versuchen zu verhindern, dass eine Partei hier regiert, die Freiheit und die Vielfalt und die vielfältigen Möglichkeiten und Menschen, die ihnen nicht gefallen, einfach blockieren möchte. Das widerspricht unserer Grundüberzeugung.
1: Die Vorbereitung und Durchführung der Veranstaltung stellt die Organisatoren jedoch vor immer größere Herausforderungen. Die Initiative Buntes Roßlau kritisiert, nicht genügend Unterstützung durch die Stadt bekommen zu haben.
0: Naja, es ist halt eben, von der Stadt gab es zum Beispiel keine Förderung. Dann gibt es so eine Dinge, zum Beispiel mal diese Hüpfburg da. Die kann man sich als gemeinnütziger Verein von der Stadt Oranienbaum-Wörlitz holen. In Dessau-Roßlau gibt es sowas leider nicht. Hier im Schillerplatz gibt es eigentlich einen Elektranten, der aber leider seit vielen Jahren nicht mehr funktioniert. Da sieht die Stadt aber keinen Bedarf, zum Beispiel das zu reparieren. Wir hatten dieses Jahr das allererste Mal zwei Kooperationsgespräche, wo wir tatsächlich das Gefühl hatten, uns wird versucht, die Sache so schwer wie möglich zu machen. Und deswegen finden wir einfach, dass die Stadt nicht nur uns, sondern Ehrenamt generell einfach viel besser unterstützen könnte und sollte.
1: Umso größer ist der Dank an die zahlreichen Spender sowie an die vielen freiwilligen Unterstützer, die mit ihrem Engagement zum Gelingen der Veranstaltung beigetragen haben. Unterstützung erhielt die Initiative zudem durch eine finanzielle Förderung der Amadeo-Antonio-Stiftung.
0: Wir werden das weiterhin veranstalten. Wir werden alles dran setzen, um das zu tun. Unabhängig von Fördermitteln aus der Stadt. Es gibt dann zur Not auch noch andere Mittel und Wege. Wir haben dieses Jahr auch keine Förderung bekommen. An der Stelle nochmal ganz großes Dank an die Antonio Amadeo Stiftung, die uns hier echt weitergeholfen haben. 6 Wochen vor der Veranstaltung, also Mitte Juni, hatten wir tatsächlich noch keine Gelder. Von daher vielen herzlichen Dank. Und es gibt immer Mittel und Wege. Wir bekommen auch viele Spenden und Unterstützung. Und ich gehe davon aus, dass es Roßlau rockt auch zum 11. und 12. Mal geben wird.
1: Auch im kommenden Jahr soll Roßlau rockt für Vielfalt und Toleranz fortgesetzt werden und weiterhin ein Zeichen für Demokratie, Vielfalt und Toleranz setzen. Trotz aller Herausforderungen bleibt das Engagement der Initiative Buntes Roßlau ungebrochen. Mit der Unterstützung vieler engagierter Menschen soll die Veranstaltung auch künftig ein Ort der Begegnung und des Austauschs bleiben.
2: Sie sind der Höhepunkt einer 3-jährigen Ausbildung, die Gesellenstücke der angehenden Tischler. 8 Prüfungsarbeiten sind derzeit im Stadtlabor in der Lutherstadt Wittenberg zu sehen. Die Ausstellung zeigt nicht nur das handwerkliche Können der Nachwuchstischler, sondern soll auch Lust auf eine Ausbildung im Handwerk machen.
3: Jedes Handwerksunternehmen sucht guten Nachwuchs. Und deswegen ist es wichtig, auch zu zeigen, was das Handwerk macht, was man als Tischler macht, was man hier für Dinge lernt, die man dann natürlich sowohl im privaten, aber auch im beruflichen sehr gut nutzen kann.
2: Entstanden sind ganz unterschiedliche Möbelstücke, vom Schreibtisch bis zum aufwendig gestalteten Schrank. Was gebaut wird, entscheiden die Prüflinge selbst. Die Anforderungen an Planung und Umsetzung sind dabei hoch.
4: Wir machen ja im Tischlerhandwerk eine Zwischenprüfung. Das heißt, die Lehrlinge werden getestet.

0: oder können sich selber testen, wie weit sie denn sind im praktischen wie im theoretischen Teil. Die Zwischenprüfung hat keine Bewertungsgrundlage. Es ist nur jetzt eine reine Geschichte, dass der Lehrling prüfen kann, was muss ich noch tun. Und dann hat er die Aufgabe, ich sage, diese Kenntnisprüfung zu absolvieren, die Arbeitsprobe zu absolvieren, das ist ein extra Teil, und die Gesellenstücke zu entwerfen und vorzustellen der Prüfungskommission. Und dann werden die ausgewertet und genehmigt. Und dann dürfen die Prüflinge, ich sage, die Gesellenstücke bauen. Und jeder darf bauen, was er möchte. Also irgendwo, da ist nichts vorgegeben. Sie haben wirklich freie Hände in der Gestaltung. Und wenn ich das jetzt hier sehe, die Vielfalt, ich sage irgendwo dort, das sieht man wirklich auch nur einmal. Bei einer nächsten Prüfung ist das schon wieder ganz was anderes und wieder was Schönes. Ich war die ganzen Jahrzehnte eigentlich nur begeistert über die Stücke, die, ich sage, dann bei der Prüfung zur Abnahme dastehen. Also es war immer, ich sage, zu 95% sehenswert.
1: Für die Fertigung bleiben den Auszubildenden je nach Werkstück bis zu 100 Arbeitsstunden. Neben Präzision sind dabei vor allem Kreativität und eine gute Planung gefragt.
2: Ich habe einen Schreibtisch gefertigt, der eigentlich Verstaumöglichkeit bietet, vor allem rechts in der Klappe und links im Schubkasten. Vorne habe ich Griffmulden eingefräst, die ein Inlay aus Linoleum haben und oben halt eine Beschichtung auf der Platte mit Linoleum.
1: Mit der Ausstellung möchte die Stadt gemeinsam mit der Tischlerinnung zeigen, welche Möglichkeiten das Handwerk bietet. Denn qualifizierter Nachwuchs wird in den Betrieben weiterhin dringend gesucht. Gleichzeitig erhalten die Besucher einen Einblick in die Vielfalt und Qualität der Tischlerausbildung in der Region.

0: Schön, dass Sie mit dabei sind und damit herzlich willkommen zur letzten RBB Aktuellausgabe in dieser Woche. Der Bund und das Land Sachsen-Anhalt stellen im Rahmen der Förderrichtlinie Sachsen-Anhalt Revier 2038, also das Investitionsgesetz Kohleregion, insgesamt knapp 720.000 Euro für den umfassenden Ausbau des Bahnhofsvorplatzes Muldenstein zur modernen ÖPNV-Schnittstelle bereit. Mit dem geplanten Ausbau des Bahnhofsvorplatzes werden Bahn, Bus, Rad, Fuß- und Individualverkehr künftig deutlich besser miteinander verknüpft. Im Mittelpunkt der Maßnahme stehen die barrierefreie Ausbauarbeiten des Bahnhofsumfeldes sowie eine sichere und übersichtliche Verkehrsführung. Vorgesehen sind zwei barrierefreie Bushaltestellen mit Wetterschutz, rund 24 Bike-and-Ride-Stellplätze, 22 Park-and-Ride-Stellplätze, einschließlich Behindertenparkplätzen sowie moderne Wartebereiche und eine neue Beleuchtung. Die Gesamtausgaben des Vorhabens belaufen sich auf rund 798.000 Euro. Davon werden 90% aus Mitteln des Bundes und des Landes Sachsen-Anhalt finanziert. Die Umsetzung der Maßnahme ist für die Jahre 26 und 2027 vorgesehen. In der Wittenberger Kleingartenanlage am Stadtgraben haben die Bauarbeiten für einen neuen Treffpunkt offiziell begonnen. Mit der Grundsteinlegung wurde ein weiterer Schritt auf dem Weg zur Landesgartenschau 2028 gefeiert.
1: Ein neues Kapitel für die Kleingartenanlage am Stadtgraben in Lutherstadt-Wittenberg. Mit der Grundsteinlegung hat der Bau eines neuen Multifunktionsgebäudes begonnen. Es soll künftig Treffpunkt für Kleingärtner, Bürger und Besucher werden und eine wichtige Rolle bei der Landesgartenschau 2028 spielen. Mit einer Zeitkapsel in der Bodenplatte wird der Start des Neubaus symbolisch besiegelt. Darin Baupläne, Fotos des alten Vereinsheims und Erinnerungen an die Entwicklung der Anlage.
2: Die Kleingartenanlage hier am Stadtgrabenteich ist eins von zwei Ausstellungsgeländen, die wir zur Gartenschau im Jahr 2028 umgestalten werden. Neben dem Thema Stadt an der Elbe, also der großen Kuhlache, wird das hier der zweite Teil sein, also ein südlicher Bereich der Wallanlagen.
1: Mit dem neuen Multifunktionsgebäude soll die bisher eher geschlossene Kleingartenanlage künftig stärker für Besucher geöffnet werden.
2: Vielleicht muss man noch mal voranstellen, die Kleingartenanlage ist Teil des grünen Wallanlagenrings, also ist Teil der öffentlichen Wallanlagen, hier rings um die Altstadt der Lutherstadt Wittenberg. Es ging von vornherein darum, die weiter aufzuwerten. Und wir haben über einen Stadtratsbeschluss und ein Entwicklungskonzept, was wir gemeinsam mit den Kleingärtnern und mit dem Verein erarbeitet haben, da entsprechend gemeinsam die, ich sag mal, Marschroute, die Richtung erarbeitet und uns auch dann vom Stadtrat beschließen lassen, sodass es ein gemeinsamer Kommunikationsprozess ist, der sich auch jetzt im Zuge der Baumaßnahmen und dann auch danach natürlich weiter fortsetzen soll und hoffe auch wird, sodass wir da anknüpfen können, wo wir jetzt gut miteinander kommunizieren.
1: Der Kleingartenpark ist allerdings nur einer von zwei großen Schwerpunkten der Landesgartenschau 2028. Parallel laufen auf der anderen Seite der Bundesstraße bereits die Arbeiten an der sogenannten Kuhlache.
2: Dann haben wir natürlich die Kuhlache als große Umbaumaßnahme auf der anderen Seite der Bundesstraße. Da geht es ja einfach darum, aus dieser alten Brachfläche, und das sieht man jetzt ja schon wunderbar, einen neuen Uferpark zu entwickeln. Und da sind wir gerade dabei, die Altablagerung zu entnehmen, eine neue Strukturierung und, ich sag mal, Flächenentwicklung vorzubereiten. Und auch da wird eine neue Rollsportanlage, zwei Spielplätze entstehen, eine ganz neue Parkanlage mit neuen Bepflanzungen, Bäumen, Aufenthalts- und Erholungsräumen und einem neuen Bachlauf, den wir da auch integrieren werden.
1: Zurück am Stadtgrabenteich entsteht mit dem Multifunktionsgebäude künftig das Herzstück des neuen Kleingartenparks. Für den Kleingartenverein bedeutet das zugleich den Abschied von seinem alten Vereinsheim.
3: Das Vereinshaus wurde in den 70er Jahren erbaut von den Vereinsmitgliedern. Wirklich ausschließlich, das waren alles gemeinnützige Arbeitsstunden. Ja. Und mit viel Enthusiasmus und Eigeninitiative haben die über mehrere Jahre das gebaut. Es wurde dann auch immer noch erweitert, also am Anfang das Vereinshaus und die Kegelbahn, der große Saal dann, ja. Genau, und wurde über viele, viele Jahre, war das auch ein Kleinod in Wittenberg. Das heißt, der Saal konnte auch vermietet werden oder überhaupt die Räume. Da war der Schachverein drin, da waren Kleintierzüchter drin, Kaninchen, glaube ich. Ich weiß jetzt gar nicht genau, was alles in früheren Jahren zu DDR-Zeiten war.
1: Das neue Gebäude soll deshalb mehr sein als ein Vereinsheim. Geplant sind ein Bistro, Veranstaltungsräume und Bereiche für den Kleingartenverein.
4: Wir befinden uns hier an der Stelle, wo früher schon ein Gebäude der Kleingartenanlage stand. Und das wurde abgerissen, weil es nicht mehr zeitgemäß war. Und jetzt ersetzen wir es, aber wir fügen noch Funktionen hinzu. Also es wird der Kleingartenverein profitieren mit Versammlungsräumen und Personalbüro und Lagerräumen. Aber es wird gleichzeitig die Möglichkeit geben, dass ein Bistro dort einzieht. Es wird Räume geben, die vermietet werden können. Es wird ein Sheddach-artige Konstruktion sein mit 4 Sheddächern. Und davon profitiert der zentrale Raum. Der zentrale Raum in der Mitte, der geteilt werden kann, sodass es, dass man 2 Räume bespielen kann. Und er ist groß verglast, großflächig in beide Richtungen. Er steckt sozusagen durch und man wird den Kontakt haben zum Stadtgrabenteich und man wird den Kontakt haben nach hinten raus zum neu geplanten Spielplatz und Gemeinschaftsgärten. Im Prinzip der Planung der Lager, die hier im nächsten Jahr dann gebaut wird.
1: Nachhaltigkeit spielt beim Bau eine wichtige Rolle. Das Gebäude entsteht größtenteils in Holzständerbauweise und bekommt unter anderem ein Gründach sowie Photovoltaikanlagen.
4: Der ganze Bau ist Holzständerbauweise. Also es ist eine sehr nachhaltige Konstruktion und wird nach außen hin mit einer Lärchenschalung versehen, die natürlich vergraut. Und das wird sich sehr gut, wie wir meinen, in diese Kleingartenanlage einfügen, weil es doch einen relativ leichten, mobilen Charakter behalten wird.
1: Rund 2,67 Millionen Euro kostet der Neubau. Etwa 1,78 Millionen Euro kommen aus Fördermitteln von Bund und Land. Wenn alles nach Plan läuft, soll im Oktober Richtfest gefeiert werden. Im kommenden Sommer könnte das Multifunktionsgebäude fertig sein. Rechtzeitig vor der Landesgartenschau 2028.
0: Das Landesverwaltungsamt Sachsen-Anhalt unterstützt die Erneuerung eines Abschnitts der Trinkwasserversorgung in der Stadt Zürbich mit 233.829 Euro. Der entsprechende Zuwendungsbescheid wurde jetzt an den Trinkwasserzweckverband Zürbich übersandt. Gefördert wird der erste Bauabschnitt des Vorhabens, Neubau, Trinkwasserleitung Zürbich, Radegaster Straße, Stumsdorfer Straße. Im Rahmen der Maßnahmen werden rund 1170 Meter Trinkwasserleitungen verschiedener Dimensionen erneuert bzw. neu verlegt. Das Vorhaben ist Teil einer Gemeinschaftsmaßnahme mit weiteren Infrastrukturträgern, in deren Zuge auch die Ortsdurchfahrt modernisiert wird. Die Erneuerung der Leitung ist erforderlich, weil es in dem betroffenen Bereich in den vergangenen Jahren wiederholt zu Rohrbrüchen gekommen war. Diese führten zu Versorgungsunterbrechungen im südwestlichen Ortsteil von Zürbich.
1: Autos, Transporter und Handwerkerfahrzeuge rollen durch Köthen. Mit ihrem Corso wollen die Teilnehmer auf die Situation vieler kleiner und mittelständischer Betriebe aufmerksam machen. Organisiert wurde die Aktion von der Familien- und Wirtschaftsinitiative Dessau-Roßlau gemeinsam mit den Handwerkern für den Frieden. Nach Angaben der Initiative belasten steigende Kosten für Energie, Sozialabgaben und den laufenden Betrieb viele Unternehmen.
5: Wir haben uns heute hierher bewegt, um einfach gegen die Politik der Bundesregierung zu demonstrieren. Denn diese Politik schadet unserer Firma, ruiniert unsere Firmen und zieht auch den Leuten das Geld aus der Tasche. Fangen wir bei den Spritpreisen an. Die Spritpreise, wissen wir alle, 70% sind Steuern, die auf den Spritpreisen sind. Dann geht es weiter mit den Krankenkassen, die Krankenkassenbeiträge, die erhöht werden. Mehr Kosten, weniger Leistung. Rente mit 70, das Ehegattensplitting, da könnte ich jetzt weiter fortführen. Genau deswegen sind wir eigentlich hier heute.
1: Mit dem Corso wollen die Organisatoren nach eigenen Angaben Aufmerksamkeit schaffen. Die Fahrzeuge führen durch die Stadt und sollen möglichst viele Menschen erreichen. Die Initiative fordert unter anderem steuerliche Entlastungen für kleine und mittelständische Unternehmen, stabile Energiekosten sowie Investitionen in Bildung. Außerdem spricht sie sich für mehr diplomatische Lösungen anstelle weiterer Aufrüstungen aus.
5: Wir sind heute hier, um ein Korso zu machen, im Prinzip um die Leute aufzuwecken, dass wir im Prinzip durch Köthen fahren und den Leuten sagen, hier gucke bis hierher und nicht weiter. Darum ist eigentlich so ein Korso eigentlich eine gute Sache. Wir haben bisher auch andere Sachen in Aktion gemacht, das Brückenleuchten zum Beispiel oder nur Kundgebung mit einem anschließenden Demolauf. Ich bin auch mit Anmelder in der Montagsdemo, an den Montagsdemos in Köthen. Auch da versuchen wir die Leute wachzurütteln.
1: Wie groß die Beteiligung tatsächlich ausfällt, lässt sich während des Starts nur schwer abschätzen. Die Veranstalter rechnen jedoch mit einer hohen Resonanz.
5: Wir haben 100 Fahrzeuge ungefähr angemeldet. Wir gehen auch davon aus, dass sie kommen. Wir haben eben gerade nochmal auf dem Marktplatz nochmal Werbung gemacht für die Veranstaltung. Ich weiß auch, dass die Köthener Montagsfamilie, also von den Montagsdemos, herkommt. Die sind jetzt in Köthen auf dem Marktplatz und wollen dann auch herkommen. Also ich denke, die 100 werden wir erreichen.
1: Für die Initiatoren ist der Korso nach eigenen Angaben Teil einer ganzen Reihe von Protestaktionen. Sie hoffen, dass sich künftig noch mehr Menschen an Demonstrationen beteiligen und ihre Anliegen öffentlich vertreten.
5: Wichtig ist mir eigentlich, dass die Leute einfach nicht nur wach werden, sondern auch ihren Hintern bewegen, von der Couch hoch bewegen, dass sie einfach auch kommen, herkommen. Also ich kenne ganz viele Leute, die sitzen zu Hause auf ihrer Couch, meckern rum über die Zustände, sagen, das gefällt mir nicht, das gefällt mir nicht. Und das ist Mist. Und es kommt aber trotzdem keiner auf die Straße und tut seine Meinung kund. Und das ist eine ganz wichtige Sache, die uns erst am Herzen liegt, dass wir quasi diese Leute wachrütteln, dass sie sagen, okay, wir kommen hierher.
1: Ob die Forderungen der Initiative politisch Gehör finden, bleibt abzuwarten. Für die Organisatoren steht jedoch fest. Mit dem Fahrzeugkorso wollten sie ein sichtbares Zeichen für die Sorgen vieler Handwerksbetriebe und mittelständischer Unternehmen in der Region setzen.
0: Das lange Warten hat endlich ein Ende. Die neue Fußballsaison steht vor der Tür. Nicht nur die Profiligen starten wieder in den Spielbetrieb, auch im Semi- und Amateurbereich rollt am kommenden Wochenende wieder der Ball. Bereits der erste Spieltag der Verbandsliga Sachsen-Anhalt und der Landesliga verspricht spannende Begegnungen und einige interessante Duelle. So trifft der SC Bernburg auf den CFC Germania 03. Aufsteiger Reppichau empfängt den ersten FC Bitterfeld-Wolfen, während der VfL Gräfenhainichen beim SV Eintracht Elster gefordert ist. Darüber hinaus warten weitere packende Partien auf die Fußballfans der Region. Die Vereine aus der Landesklasse müssen sich dagegen noch etwas gedulden. Der erste Spieltag steht erst in der 35. Kalenderwoche auf dem Programm. Dann greifen auch die 14 Mannschaften aus der Region wieder in das Geschehen ein und kämpfen um die ersten Punkte der neuen Saison. Damit, liebe Zuschauer, sind wir am Ende unserer Freitagsausgabe der RBB Aktuellnachrichten. Wir schauen jetzt noch auf das Wetter und auf die Meldungen aus Dessau-Roßlau und der Region. Und am Samstag versprechen wir Ihnen Unterhaltung mit unserem Wochenrückblick ab 18 Uhr. Montag gibt es dann wieder aktuelle Meldungen aus dem Umland. Bis dahin wünsche ich Ihnen ein schönes Wochenende. Machen Sie es gut und auf Wiedersehen.
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1: Am Samstag wird es freundlich und überwiegend sonnig. Im Tagesverlauf ziehen nur vereinzelt Wolken über den Himmel, während die Temperaturen auf bis zu 26 Grad ansteigen. In den Abendstunden bleibt es trocken. Die Temperaturen gehen nachts auf etwa 12 Grad zurück.
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0: Vor 50 Jahren wurde das Bauhaus in Dessau nach seiner Rekonstruktion wieder eröffnet. An der Sanierung waren damals auch die Produktionsgenossenschaften des Handwerks beteiligt. An diese Leistung erinnert die Kreishandwerkerschaft Dessau beim traditionellen Brunnenfest zum Tag des Handwerks am 11. September auf dem Dessauer Marktplatz. Darüber sprach Kreishandwerksmeister Karl Krökel in einem Interview mit uns von Rhein 1 und erklärte, wie die Sanierarbeiten damals liefen.
1: Ja, die verliefen so, dass, sagen wir mal, Dessauer Handwerksbetriebe, organisiert in Produktionsgenossenschaft des Handwerks, dort die Sanierungsarbeiten gestemmt haben. Das war ein riesiger Kraftakt unter den Bedingungen des Materialmangels. Und diesen Kraftakt wollen wir eigentlich jetzt nicht untergehen lassen und haben, sagen wir mal, Walter Gropius nochmal aufgegriffen, der gesagt hat, das Handwerk ist die absolute Grundlage fürs Bauhaus. Und deshalb diesen Ansatz, diesen wichtigen Ansatz des Handwerkes jetzt nochmal zu dokumentieren, zu Veranstaltungen, und zwar nicht, sagen wir mal, in Festveranstaltungen oder anderen Dingen oder Empfängen, wie das teilweise stattfindet, sondern wir wollen das authentisch, sagen wir mal, auch ein bisschen volksnah. Wir wollen erreichen, dass die Bevölkerung einbezogen wird. Damals die Akteure 1976 und vor allen Dingen auch die Handwerker, Architekten, Planer und Helfer und so weiter und so fort. Mussten allerdings feststellen, das war eine wichtige Erkenntnis bei der Erarbeitung der Broschüre, dass eben viele Zeitzeugen unwiederbringlich verloren sind. Das ist recht traurig, also sind einfach verstorben. Und deshalb jetzt dieser Aufruf nochmal nach Zeitzeugen. Wir haben gesagt, jetzt schließen wir das erstmal ab, weil ja das Brunnenfest ist bald, die Broschüre soll rauskommen. Aber wir bringen ja jedes Jahr eine Broschüre und das Bauhausfest ist ja auch bald vorbei. Aber das Handwerk und die Geschichte leben weiter und deshalb dieser Aufruf nach Zeitzeugen, dass das nicht verloren geht, die noch da sind. Oder bei Verstorbenen, sagen wir mal, die Enkelkinder oder die Kinder, dass die noch Bilder haben und so weiter. Und wir wollen dann unmittelbar nach dem Brunnenfest am 11.09. einen Zeitzeugenstammtisch einberufen. Da haben wir schon Zusagen, wo wir uns dann in lockerer Atmosphäre treffen und die Dokumente und Bilder und so weiter auch austauschen.
0: Gesucht werden Handwerker, Meister, Planer und Helfer, die an der Bauhausrekonstruktion 1976 oder an späteren Sanierungsarbeiten beteiligt waren. Auch wer Fotos, Dokumente oder Erinnerungen an die damaligen Zeiten besitzt oder Erlebnisse von Eltern oder Großeltern weitergeben möchte, wird gebeten, sich zeitnah bei Karl Krökel zu melden.
1: Wichtig ist, dass die Zeitzeugen, die also an diesem Zeitzeugenstammtisch teilnehmen, mit uns Kontakt aufnehmen. Das ist wichtig. Wir wissen, die sind teilweise 85 Jahre alt, sind nicht so bewandert in den Medien, was Mails und so weiter betrifft. Deshalb habe ich mich entschlossen, jeweils montags von 10 bis 12 Uhr telefonisch zur Verfügung zu stehen. Also 0172 5206 137. Vielleicht kann das die Sendung dann noch einblenden und meine Mailadresse, sodass ich dann auch persönlich angesprochen werden kann und auch persönlich zur Verfügung stehe für diese Dinge.
0: Bereits 3 Zeitzeugen haben sich schon gemeldet. Beim Brunnenfest im September werden sie von ihren Erinnerungen an die Bauhausrekonstruktion von den damaligen Arbeiten berichten.
1: Ja, wir, wie gesagt, wir bringen 3 Zeitzeugen mit, die wir auch würdigen wollen, stellen das nochmal im kleinen Vortrag, 20 Minuten, diesen Kraftakt Reko 76 in den Mittelpunkt. Ohne Handwerk hätte es die Wiedereröffnung des Bauhauses nicht gegeben. Das wollen wir nochmal zeigen, das wollen wir auch hier gegenüber der Bevölkerung erläutern. Die sind alle recht herzlich eingeladen, wie immer gibt es Freibier. Und ja, und dann zeichnen wir, wie in jedem Jahr, unsere Werktätigen verdiente aus den Innungen heraus aus. Und Betriebsjubilare und so weiter. Es wird also wieder ein interessantes Brunnenfest.
0: Die Kreishandwerkerschaft hofft bis zum 11. September noch weitere Zeitzeugen zu finden. Die gesammelten Geschichten sollen zum Tag des Handwerks beim Brunnenfest lebendig werden und ein Stück regionaler Handwerksgeschichte bewahren. Ein klares Zeichen für Vielfalt und Toleranz wurde auch in diesem Jahr wieder in Roßlau gesetzt. Am 1. August fand bereits zum 10. Mal die Veranstaltung Roßlau rockt für Vielfalt und Toleranz statt, dieses Jahr unter dem Motto Der Geist von Helsinki. Seit vielen Jahren organisiert die Initiative Buntes Roßlau auf dem Schillerplatz eine Kundgebung mit anschließender Demonstration. Doch bis dahin war es ein weiter Weg.
2: Wir haben heute das 10. Mal Roßlau rockt für Vielfalt und Toleranz. Die ersten Male war es so, dass es uns sogar schwer gefallen ist, Leute zu finden, die hier auftreten, Leute zu finden, die hier eine Rede halten. Und mittlerweile ist es schon seit einigen Jahren so, dass Bands anfragen, ob sie hier spielen dürfen. Unser Rekord war mal eine Band aus Dortmund, die hierher gekommen ist, extra um hier zu spielen. Angemerkt, alles ohne Gage, weil wir hier Benefiz machen. Redner fragen an, ob sie bei uns reden dürfen. Und ich finde schon, dass sich die Veranstaltung hier mittlerweile etabliert hat.
0: Das Anliegen der Veranstalter ist in den vergangenen Jahren aber unverändert geblieben. Sie setzen sich für Demokratie, Vielfalt und ein respektvolles Miteinander ein. Ergänzend zum bunten Musikprogramm präsentierten sich an zahlreichen Informationsständen Initiativen und Vereine aus der Stadt.
2: Na, wichtig ist uns ganz einfach, das ist auch der Grund, warum wir von vielen Ständen, von vielen Parteien Stände haben, dass wir die Demokratie in unserem Land aufleben lassen und dass wir versuchen zu verhindern, dass eine Partei hier regiert, die Freiheit und die Vielfalt und die vielfältigen Möglichkeiten und Menschen, die ihnen nicht gefallen, einfach blockieren möchte. Das widerspricht unserer Grundüberzeugung.
0: Die Vorbereitung und Durchführung der Veranstaltung stellt die Organisatoren jedoch vor immer größere Herausforderungen. Die Initiative Buntes Roßlau kritisiert, nicht genügend Unterstützung durch die Stadt bekommen zu haben.
2: Naja, es ist halt eben, von der Stadt gab es zum Beispiel keine Förderung. Dann gibt es so eine Dinge, zum Beispiel mal diese Hüpfburg da. Die kann man sich als gemeinnütziger Verein von der Stadt Oranienbaum-Wörlitz holen. In Dessau-Roßlau gibt es sowas leider nicht. Hier im Schillerplatz gibt es eigentlich einen Elektranten, der aber leider seit vielen Jahren nicht mehr funktioniert. Da sieht die Stadt aber keinen Bedarf, zum Beispiel das zu reparieren. Wir hatten dieses Jahr das allererste Mal zwei Kooperationsgespräche, wo wir tatsächlich das Gefühl hatten, uns wird versucht, die Sache so schwer wie möglich zu machen. Und deswegen finden wir einfach, dass die Stadt nicht nur uns, sondern Ehrenamt generell einfach viel besser unterstützen könnte und sollte.
0: Umso größer ist der Dank an die zahlreichen Spender sowie an die vielen freiwilligen Unterstützer, die mit ihrem Engagement zum Gelingen der Veranstaltung beigetragen haben. Unterstützung erhielt die Initiative zudem durch eine finanzielle Förderung der Amadeo-Antonio-Stiftung.
2: Wir werden das weiterhin veranstalten. Wir werden alles dran setzen, um das zu tun. Unabhängig von Fördermitteln aus der Stadt. Es gibt dann zur Not auch noch andere Mittel und Wege. Wir haben dieses Jahr auch keine Förderung bekommen. An der Stelle nochmal ganz großes Dank an die Antonio Amadeo Stiftung, die uns hier echt weitergeholfen haben. 6 Wochen vor der Veranstaltung, also Mitte Juni, hatten wir tatsächlich noch keine Gelder. Von daher vielen herzlichen Dank. Und es gibt immer Mittel und Wege. Wir bekommen auch viele Spenden und Unterstützung. Und ich gehe davon aus, dass es Roßlau rockt auch zum 11. und 12. Mal geben wird.
0: Auch im kommenden Jahr soll Roßlau rockt für Vielfalt und Toleranz fortgesetzt werden und weiterhin ein Zeichen für Demokratie, Vielfalt und Toleranz setzen. Trotz aller Herausforderungen bleibt das Engagement der Initiative Buntes Roßlau ungebrochen. Mit der Unterstützung vieler engagierter Menschen soll die Veranstaltung auch künftig ein Ort der Begegnung und des Austauschs bleiben.
3: Sie sind der Höhepunkt einer dreijährigen Ausbildung, die Gesellenstücke der angehenden Tischler. 8 Prüfungsarbeiten sind derzeit im Stadtlabor in der Lutherstadt Wittenberg zu sehen. Die Ausstellung zeigt nicht nur das handwerkliche Können der Nachwuchstischler, sondern soll auch Lust auf eine Ausbildung im Handwerk machen.
4: Jedes Handwerksunternehmen sucht guten Nachwuchs und deswegen ist es wichtig auch zu zeigen, was das Handwerk macht, was man als Tischler macht, was man hier für Dinge lernt, die man dann natürlich sowohl im privaten, aber auch im beruflichen sehr gut nutzen kann.
3: Entstanden sind ganz unterschiedliche Möbelstücke, vom Schreibtisch bis zum aufwendig gestalteten Schrank. Was gebaut wird, entscheiden die Prüflinge selbst. Die Anforderungen an Planung und Umsetzung sind dabei hoch.
5: Wir machen ja im Tischlerhandwerk eine Zwischenprüfung. Das heißt, die Lehrlinge werden getestet oder können sich selber testen, wie weit sie denn sind, im praktischen wie im theoretischen Teil. Die Zwischenprüfung hat keine Bewertungsgrundlage. Es ist nur jetzt eine reine Geschichte, dass der Lehrling prüfen kann, was muss ich noch tun. Und dann hat er die Aufgabe, ich sage, diese Kenntnisprüfung zu absolvieren, die Arbeitsprobe zu absolvieren, das ist ein extra Teil, und die Gesellenstücke zu entwerfen und vorzustellen der Prüfungskommission. Und dann werden die ausgewertet und genehmigt. Und dann dürfen die Prüflinge, ich sage, die Gesellenstücke bauen. Und jeder darf bauen, was er möchte. Also irgendwo, da ist nichts vorgegeben. Wir haben wirklich freie Hände in der Gestaltung. Und wenn ich das jetzt hier sehe, die Vielfalt, ich sage irgendwo dort, das sieht man wirklich auch nur einmal. Bei der nächsten Prüfung ist das schon da ganz was anderes und wieder was Schönes. Ich war die ganzen Jahrzehnte eigentlich nur begeistert über die Stücke, die, ich sage, dann bei der Prüfung zur Abnahme dastehen. Also es war immer, ich sage, zu 95% sehenswert.
3: Für die Fertigung bleiben den Auszubildenden je nach Werkstück bis zu 100 Arbeitsstunden. Neben Präzision sind dabei vor allem Kreativität und eine gute Planung gefragt.
6: Ich habe einen Schreibtisch gefertigt, der eigentlich Verstaumöglichkeit bietet, vor allem rechts in der Klappe und links im Schubkasten. Vorne habe ich Griffmulden eingefräst, die eine Inlay aus Linoleum haben und oben halt eine Beschichtung auf der Platte mit Linoleum.
3: Mit der Ausstellung möchte die Stadt gemeinsam mit der Tischlerinnung zeigen, welche Möglichkeiten das Handwerk bietet. Denn qualifizierter Nachwuchs wird in den Betrieben weiterhin dringend gesucht. Gleichzeitig erhalten die Besucher einen Einblick in die Vielfalt und Qualität der Tischlerausbildung in der Region.

0: Schön, dass Sie mit dabei sind und damit herzlich willkommen zur letzten RBB Aktuellausgabe in dieser Woche. Der Bund und das Land Sachsen-Anhalt stellen im Rahmen der Förderrichtlinie Sachsen-Anhalt Revier 2038, also das Investitionsgesetz Kohleregion, insgesamt knapp 720.000 Euro für den umfassenden Ausbau des Bahnhofsvorplatzes Muldenstein zur modernen ÖPNV-Schnittstelle bereit. Mit dem geplanten Ausbau des Bahnhofsvorplatzes werden Bahn, Bus, Rad, Fuß- und Individualverkehr künftig deutlich besser miteinander verknüpft. Im Mittelpunkt der Maßnahme stehen die barrierefreie Ausbauarbeiten des Bahnhofsumfeldes sowie eine sichere und übersichtliche Verkehrsführung. Vorgesehen sind zwei barrierefreie Bushaltestellen mit Wetterschutz, rund 24 Bike-and-Ride-Stellplätze, 22 Park-and-Ride-Stellplätze einschließlich Behindertenparkplätzen sowie moderne Wartebereiche und eine neue Beleuchtung. Die Gesamtausgaben des Vorhabens belaufen sich auf rund 798.000 Euro. Davon werden 90% aus Mitteln des Bundes und des Landes Sachsen-Anhalt finanziert. Die Umsetzung der Maßnahme ist für die Jahre 26 und 2027 vorgesehen. In der Wittenberger Kleingartenanlage am Stadtgraben haben die Bauarbeiten für einen neuen Treffpunkt offiziell begonnen. Mit der Grundsteinlegung wurde ein weiterer Schritt auf dem Weg zur Landesgartenschau 2028 gefeiert.
1: Ein neues Kapitel für die Kleingartenanlage am Stadtgraben in Lutherstadt-Wittenberg. Mit der Grundsteinlegung hat der Bau eines neuen Multifunktionsgebäudes begonnen. Es soll künftig Treffpunkt für Kleingärtner, Bürger und Besucher werden und eine wichtige Rolle bei der Landesgartenschau 2028 spielen. Mit einer Zeitkapsel in der Bodenplatte wird der Start des Neubaus symbolisch besiegelt. Darin Baupläne, Fotos des alten Vereinsheims und Erinnerungen an die Entwicklung der Anlage.
2: Die Kleingartenanlage hier am Stadtgrabenteich ist eins von zwei Ausstellungsgeländen, die wir zur Gartenschau im Jahr 2028 umgestalten werden. Neben dem Thema Stadt an der Elbe, also der großen Kuhlache, wird das hier der zweite Teil sein, also ein südlicher Bereich der Wallanlagen.
1: Mit dem neuen Multifunktionsgebäude soll die bisher eher geschlossene Kleingartenanlage künftig stärker für Besucher geöffnet werden.
2: Vielleicht muss man noch mal voranstellen, die Kleingartenanlage ist Teil des grünen Wallanlagenrings, also ist Teil der öffentlichen Wallanlagen, hier rings um die Altstadt der Lutherstadt Wittenberg. Es ging von vornherein darum, die weiter aufzuwerten. Und wir haben über einen Stadtratsbeschluss und ein Entwicklungskonzept, was wir gemeinsam mit den Kleingärtnern und mit dem Verein erarbeitet haben, da entsprechend gemeinsam die, ich sag mal, Marschroute, die Richtung erarbeitet und uns auch dann vom Stadtrat beschließen lassen, sodass es ein gemeinsamer Kommunikationsprozess ist, der sich auch jetzt im Zuge der Baumaßnahmen und dann auch danach natürlich weiter fortsetzen soll und hoffe auch wird, sodass wir da anknüpfen können, wo wir jetzt gut miteinander kommunizieren.
1: Der Kleingartenpark ist allerdings nur einer von zwei großen Schwerpunkten der Landesgartenschau 2028. Parallel laufen auf der anderen Seite der Bundesstraße bereits die Arbeiten an der sogenannten Kuhlache.
2: Dann haben wir natürlich die Kuhlache als große Umbaumaßnahme auf der anderen Seite der Bundesstraße. Da geht es ja einfach darum, aus dieser alten Brachfläche, und das sieht man jetzt ja schon wunderbar, einen neuen Uferpark zu entwickeln. Und da sind wir gerade dabei, die Altablagerung zu entnehmen, eine neue Strukturierung und, ich sag mal, Flächenentwicklung vorzubereiten. Und auch da wird eine neue Rollsportanlage, zwei Spielplätze entstehen, eine ganz neue Parkanlage mit neuen Bepflanzungen, Bäumen, Aufenthalts- und Erholungsräumen und einem neuen Bachlauf, den wir da auch integrieren werden.
1: Zurück am Stadtgrabenteich entsteht mit dem Multifunktionsgebäude künftig das Herzstück des neuen Kleingartenparks. Für den Kleingartenverein bedeutet das zugleich den Abschied von seinem alten Vereinsheim.
3: Das Vereinshaus wurde in den 70er Jahren erbaut von den Vereinsmitgliedern. Wirklich ausschließlich, das waren alles gemeinnützige Arbeitsstunden. Ja. Und mit viel Enthusiasmus und Eigeninitiative haben die über mehrere Jahre das gebaut. Es wurde dann auch immer noch erweitert, also am Anfang das Vereinshaus und die Kegelbahn. der große Saal dann, ja. Genau, und wurde über viele, viele Jahre, war das auch ein Kleinod in Wittenberg. Das heißt, der Saal konnte auch vermietet werden oder überhaupt die Räume. Da war der Schachverein drin, da waren Kleintierzüchter drin, Kaninchen, glaube ich. Ich weiß jetzt gar nicht genau, was alles in früheren Jahren zu DDR-Zeiten war.
1: Das neue Gebäude soll deshalb mehr sein als ein Vereinsheim. Geplant sind ein Bistro, Veranstaltungsräume und Bereiche für den Kleingartenverein.
4: Wir befinden uns hier an der Stelle, wo früher schon ein Gebäude der Kleingartenanlage stand. Und das wurde abgerissen, weil es nicht mehr zeitgemäß war. Und jetzt ersetzen wir es, aber wir fügen noch Funktionen hinzu. Also es wird der Kleingartenverein profitieren mit Versammlungsräumen und Personalbüro und Lagerräumen. Aber es wird gleichzeitig die Möglichkeit geben, dass ein Bistro dort einzieht. Es wird Räume geben, die vermietet werden können. Es wird ein Sheddach-artige Konstruktion sein mit 4 Sheddächern. Und davon profitiert der zentrale Raum. Der zentrale Raum in der Mitte, der geteilt werden kann, sodass es, dass man 2 Räume bespielen kann. Und er ist groß verglast, großflächig in beide Richtungen. Er steckt sozusagen durch und man wird den Kontakt haben zum Stadtgrabenteich und man wird den Kontakt haben nach hinten raus zum neu geplanten Spielplatz und Gemeinschaftsgärten. Im Prinzip der Planung der Lager, die hier im nächsten Jahr dann gebaut wird.
1: Nachhaltigkeit spielt beim Bau eine wichtige Rolle. Das Gebäude entsteht größtenteils in Holzständerbauweise und bekommt unter anderem ein Gründach sowie Photovoltaikanlagen.
4: Der ganze Bau ist Holzständerbauweise. Also es ist eine sehr nachhaltige Konstruktion und wird nach außen hin mit einer Lärchenschalung versehen, die natürlich vergraut. Und das wird sich sehr gut, wie wir meinen, in diese Kleingartenanlage einfügen, weil es doch einen relativ leichten mobilen Charakter behalten wird.
1: Rund 2,67 Millionen Euro kostet der Neubau. Etwa 1,78 Millionen Euro kommen aus Fördermitteln von Bund und Land. Wenn alles nach Plan läuft, soll im Oktober Richtfest gefeiert werden. Im kommenden Sommer könnte das Multifunktionsgebäude fertig sein. Rechtzeitig vor der Landesgartenschau 2028.

0: Das Landesverwaltungsamt Sachsen-Anhalt unterstützt die Erneuerung eines Abschnitts der Trinkwasserversorgung in der Stadt Zürbich mit 233.829 Euro. Der entsprechende Zuwendungsbescheid wurde jetzt an den Trinkwasserzweckverband Zürbich übersandt. Gefördert wird der erste Bauabschnitt des Vorhabens, Neubau, Trinkwasserleitung Zürbich, Radegaster Straße, Stumsdorfer Straße. Im Rahmen der Maßnahmen werden rund 1170 Meter Trinkwasserleitungen verschiedener Dimensionen erneuert bzw. neu verlegt. Das Vorhaben ist Teil einer Gemeinschaftsmaßnahme mit weiteren Infrastrukturträgern, in deren Zuge auch die Ortsdurchfahrt modernisiert wird. Die Erneuerung der Leitung ist erforderlich, weil es in dem betroffenen Bereich in den vergangenen Jahren wiederholt zu Rohrbrüchen gekommen war. Diese führten zu Versorgungsunterbrechungen im südwestlichen Ortsteil von Zürbich.
1: Autos, Transporter und Handwerkerfahrzeuge rollen durch Köthen. Mit ihrem Corso wollen die Teilnehmer auf die Situation vieler kleiner und mittelständischer Betriebe aufmerksam machen. Organisiert wurde die Aktion von der Familien- und Wirtschaftsinitiative Dessau-Roßlau gemeinsam mit den Handwerkern für den Frieden. Nach Angaben der Initiative belasten steigende Kosten für Energie, Sozialabgaben und den laufenden Betrieb viele Unternehmen.
2: Wir haben uns heute hierher bewegt, um einfach gegen die Politik der Bundesregierung zu demonstrieren. Denn diese Politik schadet unserer Firma, ruiniert unsere Firmen und zieht auch den Leuten das Geld aus der Tasche. Fangen wir bei den Spritpreisen an. Die Spritpreise, wissen wir alle, 70% sind Steuern, die auf den Spritpreisen sind. Dann geht es weiter mit den Krankenkassen, die Krankenkassenbeiträge, die erhöht werden. Mehr Kosten, weniger Leistung. Rente mit 70, das Ehegattensplitting, da könnte ich jetzt weiter fortführen. Genau deswegen sind wir eigentlich hier heute.
1: Mit dem Corso wollen die Organisatoren nach eigenen Angaben Aufmerksamkeit schaffen. Die Fahrzeuge führen durch die Stadt und sollen möglichst viele Menschen erreichen. Die Initiative fordert unter anderem steuerliche Entlastungen für kleine und mittelständische Unternehmen, stabile Energiekosten sowie Investitionen in Bildung. Außerdem spricht sie sich für mehr diplomatische Lösungen anstelle weiterer Aufrüstungen aus.
2: Wir sind heute hier, um ein Corso zu machen, um die Leute aufzuwecken, dass wir im Prinzip durch Köthen fahren und den Leuten sagen, hier gucke bis hierher und nicht weiter. Darum ist eigentlich so ein Corso eigentlich eine gute Sache. Wir haben bisher auch andere Sachen in Aktion gemacht, das Brückenleuchten zum Beispiel oder nur Kundgebung mit einem anschließenden Demolauf. Ich bin auch mit Anmelder in der Montagsdemo, bei den Montagsdemos. In Köthen. Auch da versuchen wir, die Leute wachzurütteln.
1: Wie groß die Beteiligung tatsächlich ausfällt, lässt sich während des Starts nur schwer abschätzen. Die Veranstalter rechnen jedoch mit einer hohen Resonanz.
2: Wir haben 100 Fahrzeuge ungefähr angemeldet. Wir gehen auch davon aus, dass sie kommen. Wir haben eben gerade nochmal auf dem Marktplatz nochmal Werbung gemacht für die Veranstaltung. Ich weiß auch, dass die Köthener Montagsfamilie, also von den Montagsdemos, herkommt. Die sind jetzt in Köthen auf dem Marktplatz und wollen dann auch herkommen. Also ich denke, die 100 werden wir erreichen.
1: Für die Initiatoren ist der Corso nach eigenen Angaben Teil einer ganzen Reihe von Protestaktionen. Sie hoffen, dass sich künftig noch mehr Menschen an Demonstrationen beteiligen und ihre Anliegen öffentlich vertreten.
2: Wichtig ist mir eigentlich, dass die Leute einfach nicht nur wach werden, sondern auch ihren Hintern bewegen, von der Couch hoch bewegen, dass sie einfach auch kommen, herkommen. Also ich kenne ganz viele Leute, die sitzen zu Hause auf ihrer Couch, meckern rum über die Zustände, sagen, das gefällt mir nicht, das gefällt mir nicht und das ist Mist. Und es kommt aber trotzdem keiner auf die Straße und tut seine Meinung kund. Und das ist eine ganz wichtige Sache, die uns erst am Herzen liegt, dass wir quasi diese Leute wachrütteln, dass sie sagen, okay, wir kommen hierher.
1: Ob die Forderungen der Initiative politisch Gehör finden, bleibt abzuwarten. Für die Organisatoren steht jedoch fest, mit dem Fahrzeugcorso wollten sie ein sichtbares Zeichen für die Sorgen vieler Handwerksbetriebe und mittelständischer Unternehmen in der Region setzen.
0: Das lange Warten hat endlich ein Ende. Die neue Fußballsaison steht vor der Tür. Nicht nur die Profiligen starten wieder in den Spielbetrieb, auch im Semi- und Amateurbereich rollt am kommenden Wochenende wieder der Ball. Bereits der erste Spieltag der Verbandsliga Sachsen-Anhalt und der Landesliga

0: um die ersten Punkte der neuen Saison. Damit, liebe Zuschauer, sind wir am Ende unserer Freitagsausgabe der RBB Aktuellen Nachrichten. Wir schauen jetzt noch auf das Wetter und auf die Meldungen aus Dessau-Roßlau und der Region. Und am Samstag versprechen wir Ihnen Unterhaltung mit unserem Wochenrückblick. Ab 18 Uhr Montag gibt es dann wieder aktuelle Meldungen aus dem Umland. Bis dahin wünsche ich Ihnen ein schönes Wochenende. Machen Sie es gut und auf Wiedersehen.
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1: Am Samstag wird es freundlich und überwiegend sonnig. Im Tagesverlauf ziehen nur vereinzelt Wolken über den Himmel, während die Temperaturen auf bis zu 26 Grad ansteigen. In den Abendstunden bleibt es trocken. Die Temperaturen gehen nachts auf etwa 12 Grad zurück.
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0: Vor 50 Jahren wurde das Bauhaus in Dessau nach seiner Rekonstruktion wieder eröffnet. An der Sanierung waren damals auch die Produktionsgenossenschaften des Handwerks beteiligt. An diese Leistung erinnert die Kreishandwerkerschaft Dessau beim traditionellen Brunnenfest zum Tag des Handwerks am 11. September auf dem Dessauer Marktplatz. Darüber sprach Kreishandwerksmeister Karl Krökel in einem Interview mit uns von Rhein 1 und erklärte, wie die Sanierarbeiten damals liefen.
1: Ja, die verliefen so, dass, sagen wir mal, Dessauer Handwerksbetriebe organisiert in Produktionsgenossenschaft des Handwerks dort die Sanierungsarbeiten gestemmt haben. Das war ein riesiger Kraftakt unter den Bedingungen des Materialmangels, und diesen Kraftakt wollen wir eigentlich jetzt nicht untergehen lassen und haben, sagen wir mal, Walter Gropius nochmal aufgegriffen, der gesagt hat, das Handwerk ist die absolute Grundlage fürs Bauhaus. Und deshalb diesen Ansatz, diesen wichtigen Ansatz des Handwerkes jetzt nochmal zu dokumentieren, zu Veranstaltungen, und zwar nicht, sagen wir mal, in Festveranstaltungen oder anderen Dingen oder Empfängen, wie das teilweise stattfindet, sondern wir wollen das authentisch, sagen wir mal, auch ein bisschen volksnah. Wir wollen erreichen, dass die Bevölkerung einbezogen wird. Damals die Akteure 1976 und vor allen Dingen auch die Handwerker, Architekten, Planer und Helfer.

0: und so weiter und so fort. Mussten allerdings feststellen, das war eine wichtige Erkenntnis bei der Erarbeitung der Broschüre, dass eben viele Zeitzeugen unwiederbringlich verloren sind. Das ist recht traurig, also sie sind einfach verstorben. Und deshalb jetzt dieser Aufruf nochmal nach Zeitzeugen. Wir haben gesagt, jetzt schließen wir das erstmal ab, weil ja das Bodenfest ist bald, die Broschüre soll rauskommen. Aber wir bringen ja jedes Jahr eine Broschüre und das Bauhausfest ist ja auch bald vorbei. Aber das Handwerk und die Geschichte leben weiter und deshalb dieser Aufruf nach Zeitzeugen, dass das nicht verloren geht, die noch da sind. Oder bei Verstorbenen, sagen wir mal, die Enkelkinder oder die Kinder, dass die noch Bilder haben und so weiter. Und wir wollen dann unmittelbar nach dem Brunnenfest am 11.09. einen Zeitzeugenstammtisch einberufen. Da haben wir schon Zusagen, wo wir uns dann in lockerer Atmosphäre treffen und die Dokumente und Bilder und so weiter auch austauschen.
1: Gesucht werden Handwerker, Meister, Planer und Helfer, die an der Bauhausrekonstruktion 1976 oder an späteren Sanierungsarbeiten beteiligt waren. Auch wer Fotos, Dokumente oder Erinnerungen an die damaligen Zeiten besitzt oder Erlebnisse von Eltern oder Großeltern weitergeben möchte, wird gebeten, sich zeitnah bei Karl Krökel zu melden.
0: Wichtig ist, dass die Zeitzeugen, die also an diesem Zeitzeugenstammtisch teilnehmen, mit uns Kontakt aufnehmen. Das ist wichtig. Wir wissen, die sind teilweise 85 Jahre alt, sind nicht so bewandert in den Medien, was Mails und so weiter betrifft. Deshalb habe ich mich entschlossen, jeweils montags von 10 bis 12 Uhr telefonisch zur Verfügung zu stehen, also 0172 5206 137. Vielleicht kann das die Sendung dann noch einblenden und meine Mailadresse, sodass ich dann auch persönlich angesprochen werden kann und auch persönlich zur Verfügung stehe für diese Dinge.
1: Bereits 3 Zeitzeugen haben sich schon gemeldet. Beim Brunnenfest im September werden sie von ihren Erinnerungen an die Bauhausrekonstruktion von den damaligen Arbeiten berichten.
0: Ja, wir, wie gesagt, wir bringen 3 Zeitzeugen mit, die wir auch würdigen wollen, stellen das nochmal im kleinen Vortrag, 20 Minuten, diesen Kraftakt Reko 76 in den Mittelpunkt. Ohne Handwerk hätte es die Wiedereröffnung des Bauhauses nicht gegeben. Das wollen wir nochmal zeigen, das wollen wir auch hier gegenüber der Bevölkerung erläutern. Die sind alle recht herzlich eingeladen, wie immer gibt es Freibier. Und dann zeichnen wir, wie in jedem Jahr, unsere Werktätigen verdiente aus den Innungen heraus aus und Betriebsjubilare und so weiter. Es wird also wieder ein interessantes Brunnenfest.
1: Die Kreishandwerkerschaft hofft bis zum 11. September noch weitere Zeitzeugen zu finden. Die gesammelten Geschichten sollen zum Tag des Handwerks beim Brunnenfest lebendig werden und ein Stück regionaler Handwerksgeschichte bewahren. Ein klares Zeichen für Vielfalt und Toleranz wurde auch in diesem Jahr wieder in Roßlau gesetzt. Am 1. August fand bereits zum 10. Mal die Veranstaltung Roßlau rockt für Vielfalt und Toleranz statt, dieses Jahr unter dem Motto Der Geist von Helsinki. Seit vielen Jahren organisiert die Initiative Buntes Roßlau auf dem Schillerplatz eine Kundgebung mit anschließender Demonstration. Doch bis dahin war es ein weiter Weg.
2: Wir haben heute das 10. Mal Roßlau rockt für Vielfalt und Toleranz. Die ersten Male war es so, dass es uns sogar schwer gefallen ist, Leute zu finden, die hier auftreten, Leute zu finden, die hier eine Rede halten. Und mittlerweile ist es schon seit einigen Jahren so, dass Bands anfragen, ob sie hier spielen dürfen. Unser Rekord war mal eine Band aus Dortmund, die hierher gekommen ist, extra um hier zu spielen. Angemerkt, alles ohne Gage, weil wir hier Benefiz machen. Redner fragen an, ob sie bei uns reden dürfen. Und ich finde schon, dass sich die Veranstaltung hier mittlerweile etabliert hat.
1: Das Anliegen der Veranstalter ist in den vergangenen Jahren aber unverändert geblieben. Sie setzen sich für Demokratie, Vielfalt und ein respektvolles Miteinander ein. Ergänzend zum bunten Musikprogramm präsentierten sich an zahlreichen Informationsständen Initiativen und

0: eine aus der Stadt.
1: Na, wichtig ist uns ganz einfach, das ist auch der Grund, warum wir von vielen Ständen, von vielen Parteien Stände haben, dass wir die Demokratie in unserem Land aufleben lassen und dass wir versuchen zu verhindern, dass eine Partei hier regiert, die Freiheit und die Vielfalt und die vielfältigen Möglichkeiten und Menschen, die ihnen nicht gefallen, einfach blockieren möchte. Das widerspricht unserer Grundüberzeugung.
0: Die Vorbereitung und Durchführung der Veranstaltung stellt die Organisatoren jedoch vor immer größere Herausforderungen. Die Initiative Buntes Roßlau kritisiert, nicht genügend Unterstützung durch die Stadt bekommen zu haben.
1: Naja, es ist halt eben, von der Stadt gab es zum Beispiel keine Förderung. Dann gibt es so eine Dinge, zum Beispiel mal diese Hüpfburg da. Die kann man sich als gemeinnütziger Verein von der Stadt Oranienbaum-Wörlitz holen. In Dessau-Roßlau gibt es sowas leider nicht. Hier im Schillerplatz gibt es eigentlich einen Elektranten, der aber leider seit vielen Jahren nicht mehr funktioniert. Da sieht die Stadt aber keinen Bedarf, zum Beispiel das zu reparieren. Wir hatten dieses Jahr das allererste Mal zwei Kooperationsgespräche, wo wir tatsächlich das Gefühl hatten, uns wird versucht, die Sache so schwer wie möglich zu machen. Und deswegen finden wir einfach, dass die Stadt nicht nur uns, sondern Ehrenamt generell einfach viel besser unterstützen könnte und sollte.
0: Umso größer ist der Dank an die zahlreichen Spender sowie an die vielen freiwilligen Unterstützer, die mit ihrem Engagement zum Gelingen der Veranstaltung beigetragen haben. Unterstützung erhielt die Initiative zudem durch eine finanzielle Förderung der Amadeo-Antonio-Stiftung.
1: Wir werden das weiterhin veranstalten. Wir werden alles dran setzen, um das zu tun. Unabhängig von Fördermitteln aus der Stadt. Es gibt dann zur Not auch noch andere Mittel und Wege. Wir haben dieses Jahr auch keine Förderung bekommen. An der Stelle nochmal ganz großes Dank an die Antonio Amadeo Stiftung, die uns hier echt weitergeholfen haben. 6 Wochen vor der Veranstaltung, also Mitte Juni, hatten wir tatsächlich noch keine Gelder. Von daher vielen herzlichen Dank. Und es gibt immer Mittel und Wege. Wir bekommen auch viele Spenden und Unterstützung. Und ich gehe davon aus, dass es Roßlau rockt auch zum 11. und 12. Mal geben wird.
0: Auch im kommenden Jahr soll Roßlau rockt für Vielfalt und Toleranz fortgesetzt werden und weiterhin ein Zeichen für Demokratie, Vielfalt und Toleranz setzen. Trotz aller Herausforderungen bleibt das Engagement der Initiative Buntes Roßlau ungebrochen. Mit der Unterstützung vieler engagierter Menschen soll die Veranstaltung auch künftig ein Ort der Begegnung und des Austauschs bleiben.
2: Sie sind der Höhepunkt einer 3-jährigen Ausbildung, die Gesellenstücke der angehenden Tischler. 8 Prüfungsarbeiten sind derzeit im Stadtlabor in der Lutherstadt Wittenberg zu sehen. Die Ausstellung zeigt nicht nur das handwerkliche Können der Nachwuchstischler, sondern soll auch Lust auf eine Ausbildung im Handwerk machen.
3: Jedes Handwerksunternehmen sucht guten Nachwuchs und deswegen ist es wichtig, auch zu zeigen, was das Handwerk macht, was man als Tischler macht, was man hier für Dinge lernt, die man dann natürlich sowohl im privaten, aber auch im beruflichen sehr gut nutzen kann.
2: Entstanden sind ganz unterschiedliche Möbelstücke, vom Schreibtisch bis zum aufwendig gestalteten Schrank. Was gebaut wird, entscheiden die Prüflinge selbst. Die Anforderungen an Planung und Umsetzung sind dabei hoch.
4: Wir machen ja im Tischlerhandwerk eine Zwischenprüfung. Das heißt, die Lehrlinge werden getestet oder können sich selber testen, wie weit sie denn sind, im praktischen wie im theoretischen Teil. Die Zwischenprüfung hat keine Bewertungsgrundlage. Es ist nur jetzt eine reine Geschichte, dass der Lehrling prüfen kann, was muss ich noch tun. Und dann hat er die Aufgabe, ich sage, diese Kenntnisprüfung zu absolvieren, die Arbeitsprobe zu absolvieren, das ist ein extra Teil, und die Gesellenstücke zu entwerfen und vorzustellen der Prüfungskommission. Und dann werden die ausgewertet und genehmigt. Und dann dürfen die Prüflinge, ich sage, die Gesellenstücke bauen. Und jeder darf bauen, was er möchte. Also irgendwo, da ist nichts vorgegeben. Sie haben wirklich freie Hände in der Gestaltung. Und wenn ich das jetzt hier sehe, die Vielfalt, ich sage irgendwo dort, das sieht man wirklich auch nur einmal. Bei der nächsten Prüfung ist das schon wieder ganz was anderes und wieder was Schönes. Ich war die ganzen Jahrzehnte eigentlich nur begeistert über die Stücke, die, ich sage, dann bei der Prüfung zur Abnahme dastehen. Also es war immer, ich sage, zu 95% sehenswert.
2: Für die Fertigung bleiben den Auszubildenden je nach Werkstück bis zu 100 Arbeitsstunden. Neben Präzision sind dabei vor allem Kreativität und eine gute Planung gefragt.
5: Ich habe einen Schreibtisch gefertigt, der eigentlich Verstaumöglichkeit bietet, vor allem rechts in der Klappe und links im Schubkasten. Vorne habe ich Griffmulden eingefräst, die ein Inlay aus Linoleum haben und oben halt eine Beschichtung auf der Platte mit Linoleum.
2: Mit der Ausstellung möchte die Stadt gemeinsam mit der Tischlerinnung zeigen, welche Möglichkeiten das Handwerk bietet. Denn qualifizierter Nachwuchs wird in den Betrieben weiterhin dringend gesucht. Gleichzeitig erhalten die Besucher einen Einblick in die Vielfalt und Qualität der Tischlerausbildung in der Region.

0: Freie Fahrt in Großbörnecke. Nach mehreren Monaten Bauzeit ist jetzt auch der zweite Bauabschnitt der Bahnhofstraße fertig. Auf rund 340 Metern hat der Salzlandkreis die Kreisstraße 1302 grundhaft erneuert, inklusive neuer Entwässerung und eines sanierten Gehwegs.
1: Wir sind ja in Großbörnecke, einem Ortsteil der Stadt Hecklingen, in der Bahnhofstraße. Das ist unsere Kreisstraße 1302. Auf einer Länge von ungefähr 300 Metern haben wir hier die Straße ausgebaut, haben Entwässerungsanlagen hergestellt und haben auch die Gehwegbereiche neu angelegt. Ja, es war also eine Maßnahme, die schon auf viele, viele Jahre läuft, die auch in der Priorität des Landkreises sehr weit oben stand. Und nach einigen Jahren der Vorbereitung letztendlich mit dem Spatenstich im vergangenen Jahr im Oktober begonnen werden konnte. Wir haben hier zwei Bauabschnitte durchgeführt. Das war deswegen, um die Zulieferei, die Anlieferung, die Erreichbarkeit für die Anwohner zu gewährleisten. Deswegen haben wir uns entschieden, über den Winter dann halt in zwei Bauabschnitten zu bauen, damit die Erreichbarkeit gewährleistet bleibt. Das ist also sehr reibungslos passiert. Die Leute sind auch angekommen und wir konnten unsere Baumaßnahme planmäßig und termingerecht heute hier abschließen. Eine Baumaßnahme, die ungefähr 942.000 Euro insgesamt kostet, mit einem sehr großen Bauanteil von 877.000 und einem kleineren Planungsteil, der dann letztendlich drin ist.
0: Die Arbeiten liefen seit Oktober vergangenen Jahres. Durch die Aufteilung in zwei Bauabschnitte blieb die Erreichbarkeit der Grundstücke während der gesamten Bauzeit erhalten. Von der erneuerten Straße profitieren jetzt nicht nur die Anwohner, sondern auch Unternehmen und Pendler.
2: Der Stellenwert für die Stadt ist hier ungemein hoch. Wir haben hier eine Kreisstraße, die sich innerörtlich verzweigt, dann in zwei Kreisstraßen abgeht. Das heißt, wir haben hier schon eine Bündelungsfunktion aus Richtung Atzendorf, ist das meines Wissens. Also das nächste ist nicht Atzendorf, aber aus der Richtung zumindest. Das spüren wir auch und wir haben am Ende unserer Ortschaft ein Logistikunternehmen sitzen, was natürlich einen erheblichen Bedarf an Verkehrsanlagen hat und die auch erheblich abnutzt. Da ist der Zustand der Straße vor der Baumaßnahme nicht gut gewesen für deren Fahrzeuge und der Zustand jetzt ist deutlich besser. Das macht die Stadt ein Stück weit lukrativer für diesen Logistiker als Standort. Und genau darüber freuen wir uns unter anderem. Wir freuen uns auch, dass alle Nutzer dieser Straße, sowohl Ansässige als auch Gäste unserer Stadt, in der Lage sind, eine ordentliche Verkehrsanlage vorzufinden und zu nutzen. Das ist für uns ebenso wichtig.
0: Auch finanziell ist das Projekt für Hecklingen ein Gewinn. Eigentlich wäre die Stadt für die Gehwege zuständig gewesen. Durch die Einigung im Kreisumlagestreit übernahm der Salzlandkreis jedoch auch diesen Kostenanteil. Gleichzeitig richtet sich der Blick in Hecklingen bereits auf die nächsten Vorhaben, um die Verkehrsinfrastruktur Schritt für Schritt weiter zu verbessern.
2: Wir sind in konkreter Vorbereitung zweier Straßenbaumaßnahmen, einmal in der Abstimmung mit dem Land. Da gibt es zumindest die erste Anfrage und eine erste Rückkopplung vom Land. Das heißt, wir bemühen uns um den Ausbau B180 in Schneidlingen. Das ist auch eine bedeutsame Verkehrsanlage, was ja die Einstufung schon sagt, als Bundesstraße. Und die Nebenanlagen haben es dort sehr nötig. Deshalb ist das bei uns eine der zuerst priorisierten Maßnahmen. Und zudem haben wir in Hecklingen innerorts derzeit Quedlinburger Straße auf dem Programm. Da sind wir in der Vorbereitung der Baumaßnahme an sich und wollen diese innerörtliche Gemeindestraße dann auch ertüchtigen.
0: Mit der Fertigstellung der Bahnhofstraße ist damit eines der langjährig geplanten Straßenprojekte im Salzlandkreis abgeschlossen. Am Dorfteich in Großbörnecke haben die Bauarbeiten für zwei neue Bushaltestellen begonnen. Der Salzlandkreis lässt beide Haltestellen barrierefrei ausbauen. Moderne Wartebereiche und ein leichterer Einstieg sollen den Nahverkehr künftig für alle Fahrgäste komfortabler machen.
1: Wir investieren in Mobilität im Landkreis und wollen natürlich die Erreichbarkeit für alle Bevölkerungsgruppen hier gewährleisten. Das heißt also sowohl Straßen, Radwege als auch hier so eine Bushaltestellen. Und hier in Großbörnecke wollen wir bewusst halt zwei in die Jahre gekommene sehr alte Bushaltestellen, die auch nicht barrierefrei sind, dementsprechend herrichten, dass die in aktuellen modernen Stand reinkommen, für jedermann erreichbar ist und so weiter.
0: Rund 200.000 Euro fließen in das Projekt. Den größten Teil der Kosten übernimmt der Salzlandkreis. Die Stadt Hecklingen beteiligt sich mit ca. rund 5.000 Euro. Möglich wurde die Baumaßnahme durch eine Vereinbarung zwischen Landkreis und Stadt nach den Kreisumlagestreitigkeiten.
1: Wir haben ja im Zuge der Kreisumlagestreitigkeiten einen Vergleich mit der Stadt Hecklingen geschlossen und haben uns dazu entschlossen, dass wir die überwiegenden Kosten übernehmen. Von den ca. 202.000 Euro wird die Stadt Hecklingen also nur 5.000 Euro ungefähr übernehmen. Der Rest wird also vom Salzlandkreis getragen und wir wollen halt die Haltesteineinrichtungen neu machen, wollen neue Fahrgastunterstände bauen, wollen die straßenseitige Anbindung und gerade wegeseitige Anbindung auch verbessern.
0: Die bisherigen Haltestellen stammen noch aus DDR-Zeiten und entsprechen längst nicht mehr den heutigen Anforderungen. Mit dem Umbau entstehen moderne Unterstände, größere Warteflächen und ein barrierefreier Zugang zum Bus.
1: Wir haben hier so einen typischen DDR-Busunterstände, ja, die also massiv gemauert sind, die natürlich sehr gern für Graffiti genutzt werden und ähnliches und dementsprechend wirklich dann nicht mehr schön aussehen. Das werden also zweckmäßige, moderne Unterstellen und Möglichkeiten sein, wo dann halt auch Licht einfallen kann, wo die Leute trotzdem vor Winterwetter geschützt sind. Und natürlich werden die Einfahrtbereiche für die Busse dann entsprechend gestaltet. Man sieht das ja auch hier. Letztendlich fehlt ja auch eine vernünftige Aufstellfläche, wo die Leute sich dann am Bus wartend aufstellen können, dass ein barrierefreier Übergang sowohl von der Haltestelle im Bus als auch zur Haltestelle möglich ist.
0: Gerade für ältere Menschen und alle, die auf den Bus angewiesen sind, bedeutet der Umbau eine deutliche Erleichterung. Auch deshalb wird das Projekt vor Ort ausdrücklich begrüßt.
3: Wir konnten uns nach Jahren über die Kreisumlage verständigen. Und der Landkreis hat dazu auch seinen Teil, so wie wir auch dazu beigetragen. Und in der Einigung dessen sind einige Projekte, die der Landkreis gesagt hat, die bezahlen wir, die machen wir für euch, kommt es jetzt hier zu dieser Baumaßnahme. Und ich finde das sehr in Ordnung. Ich meine, Sie haben ja gehört, es hat ein Jahr in etwa gedauert von der Planung bis jetzt. Es dauert ein bisschen länger, aber was lange währt, wird gut. Und darauf bin ich wirklich stolz, dass wir hier sagen können zu unserer Bevölkerung, Leute, wir haben zwar jetzt in dem Sinne kein Geld gekriegt, aber für uns, für unsere Bürger, haben wir eine Verbesserung. Und das ist ganz, ganz wichtig. Wir sind ein Ort, der auch sehr viel ältere Menschen hat, die kein Auto mehr fahren, die den Bus nutzen müssen, die aber auch teilweise nicht so können und nicht so reinspringen können in den Bus wie ein Junge. Und deshalb finde ich die Maßnahme sehr gut und dass sie ausgesucht worden ist und der Landkreis hier sich in dieser Richtung beteiligt. Ich hoffe, dass es künftig noch bessere Vorhaben oder noch mehr Vorhaben für unsere Bürger gibt.
0: Die Bauarbeiten sollen bis September abgeschlossen sein. Dann stehen den Fahrgästen auf der Buslinie zwischen Egeln, Schneidlingen und Staßfurt zwei moderne und barrierefreie Haltestellen zur Verfügung. In der nächsten Woche im Edeka-Markt an der Straße Bitterfeld-Wolfen. Willkommen zurück aus dem Urlaub. 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
0: Wie arbeitet eigentlich der Deutsche Bundestag? Welche Aufgaben haben Abgeordnete und wie entstehen Gesetze? Antworten darauf gab es vergangene Woche mitten in der Lutherstadt Wittenberg. Das Infomobil des Deutschen Bundestages machte auf seiner Sommertour Station auf dem Marktplatz und wollte Politik zum Anfassen bieten.
7: Der Deutsche Bundestag wird in Berlin von über 3 Millionen Menschen jährlich besucht. Das ist eine große Zahl von Menschen. Aber wenn man das in Relation zu 83 Millionen Bundesbürgern sieht, dann ist es relativ wenig. Und das ist der Grund, warum der Deutsche Bundestag gesagt hat, wir müssen Informationsangebote über die Arbeit des Parlaments, über die Aufgaben des Parlaments, unserer Volksvertretung des Deutschen Bundestages, eben auch in die Fläche tragen. Und deshalb sind wir jedes Jahr mit diesem LKW von Anfang März bis Ende Oktober quer durch die Bundesrepublik Deutschland eben unterwegs, um genau dieses Informationsangebot eben an die Menschen auch dezentral zu richten.
0: Im Inneren warteten Informationsmaterialien, interaktive Stationen und ein Bundestagsquiz. Vor allem aber standen Mitarbeiter für Gespräche bereit. Besucher konnten Fragen stellen und sich über die Arbeit des Parlaments informieren.
7: Wir haben interaktive Informationsmöglichkeiten über verschiedene Bildschirme oder man kann sein Wissen einfach auch einmal testen im Rahmen eines Bundestagsquiz. Aber wir als die Honorarkräfte, die wir für den Deutschen Bundestag tätig sind, stehen eben auch für viele Gespräche einfach zur Verfügung, um den Menschen die Möglichkeit zu geben, ihre Ängste, ihre Sorgen, die sie eventuell darüber haben, dass unsere parlamentarische Demokratie vielleicht nicht so funktioniert, wie sie sich selbst vorstellen, darüber im Gespräch eben auch Aufklärungsarbeit zu leisten. Das ist das, was für uns im Vordergrund steht.
0: Und genau diese Möglichkeit wurde genutzt. Wir haben Besucher gefragt, was sie im Infomobil interessiert hatte.
8: Ich habe mich über die Geschichte ein bisschen informiert gehabt und habe darüber Fragen beantwortet gehabt. Wann der Bundestag gegründet wurde und wie das da eigentlich abläuft und alles und was es für Jobs da drin gibt und so. Darüber habe ich mich gerade informiert gehabt.
9: Ich habe jetzt Informationsmaterial gesammelt, um das halt bei mir auszulegen auf der Arbeit.
10: Was mich am meisten interessiert, das sind erstmal die Fehlassinanten, die hier rumschleichen. Denn ich habe nicht gegen die, die hier ordentlich arbeiten, die hier, aber ich wohne in so einem Neubaublock aus Ostzeiten. Dort sind Afghanen und Syrer drin. Und seitdem die da drin sind, ist das Leben etwas anders geworden. Die sind erstmal sehr laut und dann eben nicht so sehr pflichtbewusst. Da bleiben die Haustüren offen stehen, wenn die aus dem Haus gehen, da kann jeder Fremde rein. Und dann ist das nur egal, ob das nur offen muss oder zu ist. Aber ansonsten. Wie gesagt, die hier ordentlich arbeiten, das ist alles in Ordnung, das ist alles gut, aber es rennen so viele hier rum, auch in Wittenberg. Die rennen von Mittag bis abends nur durch die Gegend, hier alle gut angezogen und wissen nicht, was sie vor Langeweile machen sollen. Und das stört mich ein bisschen.
11: Mich interessiert sowas und man muss ja immer über Dinge, über die man redet, auch Bescheid wissen. Und es wird ja auch nichts aus der hohlen Hand in Berlin entschieden. Das muss man auch mal sagen. Es gibt ja gewisse Regularien und Gesetzmäßigkeiten. Sonst wird ja eine Gesellschaft nicht funktionieren. Also man sollte sich schon in dem Rahmen bewegen. Und da gibt es immer wieder Neuerungen. Und ich habe das gesehen, habe ich mich jetzt hier erkundigt, habe gemerkt, ich habe auch noch Riesendefizite. Obwohl ich, denke ich mal, von der Allgemeinbildung und vom Interesse her auch politisch schon ganz gut dabei bin. Aber ja, das ist schon spannend und ich finde auch gut, dass das gemacht wird.
0: Die Gespräche drehten sich dabei längst nicht nur um allgemeine Informationen. Viele Besucher möchten auch aktuelle politische Entwicklungen besser einordnen können.
7: Wir haben heute Vormittag in einzelnen Gesprächen vor allem über die bundespolitische Lage und Situation gesprochen. Vielleicht auch deshalb nachvollziehbar, weil in den letzten 2 Wochen ja doch einige spektakuläre Dinge auch aus Berlin berichtet worden sind, mit denen wir konfrontiert worden sind. Aber auch da ist es immer von unserer Seite ganz wichtig, darauf hinzuweisen, dass wir die einzelnen politisch handelnden Personen nicht bewerten oder deren Tätigkeit nicht kommentieren, sondern dass wir in erster Linie Staatsbürgerkunde machen und das Parlament in seiner Arbeitsweise eben vorstellen und nicht politische Positionen zu kommentieren haben.
0: Ziel bleibt dabei vor allem eines: Politik verständlich zu erklären und mit den Menschen ins Gespräch zu kommen.

0: Aus unscheinbaren Mikroalgen sollen Lebensmittel, neue Werkstoffe und sogar Alternativen zu Erdöl entstehen. Damit die Forschung daran weiter wachsen kann, investiert Sachsen-Anhalt gemeinsam mit Bund und Europäischer Union Millionen in den Standort Köthen. Allein das neue Mitteldeutsche Algenzentrum wird mit rund 32 Millionen Euro gefördert. Hinzu kommen weitere Mittel für zwei Forschungsprojekte. Wissenschaft
1: ist schon seit Jahrzehnten das Zentrum der Algenforschung, man muss wohl sagen der deutschen Algenforschung. Und mit den Mitteln, die wir jetzt hier investieren, zum Teil aus dem Sondervermögen Infrastruktur für den Aufbau des Mitteldeutschen Algenzentrums, zum Teil auch noch Mittel des Landes und der Europäischen Union für ganz konkrete Forschungsprojekte, setzen wir weiter auf diese Zukunftstechnologie, Algenforschung, etwas, was Köthen ohne Frage ausmacht, und da komme ich gern vorbei.
0: Die Hochschule Anhalt beschäftigt sich bereits seit rund 25 Jahren mit Mikroalgen. Was einst als Grundlagenforschung begann, entwickelte sich zunehmend zu einem internationalen Zukunftsmarkt. Mit dem neuen Zentrum sollen Forschungsergebnisse künftig schneller in die industrielle Anwendung gelangen.
2: Vor 25 Jahren, wo die Forschung hier auch in Köthen und vielleicht auch in anderen Standorten der Welt mit Mikroalgen losging, war es ja eher so ein Randthema. Man hat mal geschaut, was ist da überhaupt möglich, hat Grundlagenforschungsthemen durchgeführt. Und wenn man, wie gesagt, jetzt auch den industriellen Markt anschaut, reden wir da über einen Milliardenmarkt, der entstanden ist, wo Produkte, Ernährungsmittel, also alle, die so Omega-Fett-3-Fettsäuren kaufen, also so ein Nahrungsergänzungsmittel, die sind alle aus Algen hergestellt. Es gibt mittlerweile sehr viele Lebensmittel zugelassene Produkte, Kosmetik, Pharma, einige, die im Zulassungsprozess sind. Und bis hin auch zu Produkten, um Erdöl zu ersetzen. Und damit ist sozusagen aus einem reinen Forschungsthema mittlerweile ein industrielles Thema geworden. Unser Standort hier im Bereich Mikroalgenbiotechnologie ist gewachsen. Aber der ist sozusagen in seiner Laboratmosphäre oder Umgebung jetzt auch ein bisschen an Grenzen gestoßen. Und mit diesem Neubau hat man natürlich dann auch völlig neue Möglichkeiten, auch sozusagen die industrielle Skalierung, die dann auch größere Anlagen benötigt, dann auch umzusetzen.
0: Im neuen Algenzentrum sollen künftig leistungsfähige Algenstämme entwickelt und in größerem Maßstab kultiviert werden. Ziel ist es, nachhaltige Rohstoffe für Industrie und Wirtschaft bereitzustellen und fossile Ressourcen zu ersetzen.
3: Ich brauche nicht zu erwähnen, dass Erdöl die wichtigste Basis für alle möglichen Alltagsprodukte ist. Wir brauchen also dringend Öl. Allerdings muss von vornherein klar sein, dass das Öl aus Algen aktuell viel zu kostbar ist, um zu verbrennen. Auch wenn wir mit unserer Technologie teure Prozessschritte einsparen können, ist das noch nicht so billig zu haben. Das ist noch ein weiter Weg, wie wir momentan Erdöl gewinnen. Aber wir müssen jetzt in die Zukunft denken. Wir sehen unser Öl zum Beispiel als Grundlage für Feinchemikalien, als Grundlage für die Gewinnung von Schmiermitteln oder als Hydrophobizitätsmittel. Also es gibt ganz viele Anwendungsbereiche. Oder ein weiteres spannendes Forschungsgebiet sind die Gewinnung von Biokunststoffen mithilfe von Algen, also biologisch abbaubaren Kunststoffen. Wir kennen die Plastikberge. Wir brauchen in bestimmten Bereichen biologisch abbaubare Kunststoffe.
0: Mit dem neuen Mitteldeutschen Algenzentrum baut die Hochschule Anhalt ihre internationale Spitzenposition in die Algenbiotechnologie weiter aus. Gleichzeitig stärkt die Investition den Forschungsstandort Köthen und soll langfristig neue Kooperationen mit Unternehmen sowie zusätzliche Arbeitsplätze in der Region schaffen. Ein neues Kapitel für die Kleingartenanlage am Stadtgraben in Lutherstadt-Wittenberg. Mit der Grundsteinlegung hat der Bau eines neuen Multifunktionsgebäudes begonnen. Es soll künftig Treffpunkt für Kleingärtner, Bürger und Besucher werden und eine wichtige Rolle bei der Landesgartenschau 2028 spielen. Mit einer Zeitkapsel in der Bodenplatte wird der Start des Neubaus symbolisch besiegelt. Darin Baupläne, Fotos des alten Vereinsheims und Erinnerungen an die Entwicklung der Anlage.
4: Die Kleingartenanlage hier am Stadtgrabenteich ist eins von zwei Ausstellungsgeländen, die wir zur Gartenschau im Jahr 2028 umgestalten werden. Neben dem Thema Stadt an der Elbe, also der großen Kuhlache, wird das hier der zweite Teil sein, also ein südlicher Bereich der Wallanlagen.
0: Mit dem neuen Multifunktionsgebäude soll die bisher eher geschlossene Kleingartenanlage künftig stärker für Besucher geöffnet werden.
4: Vielleicht muss man noch mal voranstellen, die Kleingartenanlage ist Teil des grünen Wallanlagenrings, also ist Teil der öffentlichen Wallanlagen, hier rings um die Altstadt der Lutherstadt Wittenberg. Es ging von vornherein darum, die weiter aufzuwerten. Und wir haben über einen Stadtratsbeschluss und ein Entwicklungskonzept, was wir gemeinsam mit den Kleingärtnern und mit dem Verein erarbeitet haben, da entsprechend gemeinsam die, ich sag mal, Marschroute, die Richtung erarbeitet und uns auch dann vom Stadtrat beschließen lassen, sodass es ein gemeinsamer Kommunikationsprozess ist, der sich auch jetzt im Zuge der Baumaßnahmen und dann auch danach natürlich weiter fortsetzen soll und hoffe auch wird, sodass wir da anknüpfen können, wo wir jetzt gut miteinander kommunizieren.
0: Der Kleingartenpark ist allerdings nur einer von zwei großen Schwerpunkten der Landesgartenschau 2028. Parallel laufen auf der anderen Seite der Bundesstraße bereits die Arbeiten an der sogenannten Kuhlache.
4: Dann haben wir natürlich die Kuhlache als große Umbaumaßnahme auf der anderen Seite der Bundesstraße. Da geht es ja einfach darum, aus dieser alten Brachfläche, und das sieht man jetzt ja schon wunderbar, einen neuen Uferpark zu entwickeln. Und da sind wir gerade dabei, die Altablagerung zu entnehmen, eine neue Strukturierung und, ich sag mal, Flächenentwicklung vorzubereiten. Und auch da wird eine neue Rollsportanlage, zwei Spielplätze entstehen, eine ganz neue Parkanlage mit neuen Bepflanzungen, Bäumen, Aufenthalts- und Erholungsräumen und einem neuen Bachlauf, den wir da auch integrieren werden.
0: Zurück am Stadtgrabenteich entsteht mit dem Multifunktionsgebäude künftig das Herzstück des neuen Kleingartenparks. Für den Kleingartenverein bedeutet das zugleich den Abschied von seinem alten Vereinsheim.
5: Das Vereinshaus wurde in den 70er Jahren erbaut von den Vereinsmitgliedern. Wirklich ausschließlich, das waren alles gemeinnützige Arbeitsstunden. Ja, und mit viel Enthusiasmus und Eigeninitiative haben die über mehrere Jahre das gebaut. Es wurde dann auch immer noch erweitert, also am Anfang das Vereinshaus und die Kegelbahn, der große Saal dann, ja. Genau, und wurde über viele, viele Jahre, war das auch ein Kleinod in Wittenberg. Das heißt, der Saal konnte auch vermietet werden oder überhaupt die Räume. Da war der Schachverein drin, da waren Kleintierzüchter drin, Kaninchen, glaube ich. Ich weiß jetzt gar nicht genau, was alles in früheren Jahren zu DDR-Zeiten war.
0: Das neue Gebäude soll deshalb mehr sein als ein Vereinsheim. Geplant sind ein Bistro, Veranstaltungsräume und Bereiche für den Kleingartenverein.
6: Wir befinden uns hier an der Stelle, wo früher schon ein Gebäude der Kleingartenanlage stand. Und das wurde abgerissen, weil es nicht mehr zeitgemäß war. Und jetzt ersetzen wir es, aber wir fügen noch Funktionen hinzu. Also es wird der Kleingartenverein profitieren mit Versammlungsräumen und Personalbüro und Lagerräumen. Aber es wird gleichzeitig die Möglichkeit geben, dass ein Bistro dort einzieht. Es wird Räume geben, die vermietet werden können. Es wird ein Sheddach-artige Konstruktion sein mit 4 Sheddächern. Und davon profitiert der zentrale Raum. Der zentrale Raum in der Mitte, der geteilt werden kann, sodass es, dass man zwei Räume bespielen kann. Und er ist groß verglast, großflächig in beide Richtungen. Er steckt sozusagen durch und man wird den Kontakt haben zum Stadtgrabenteich und man wird den Kontakt haben nach hinten raus zum neu geplanten Spielplatz und Gemeinschaftsgärten. Im Prinzip der Planung der Lager, die hier im nächsten Jahr dann gebaut wird.
0: Nachhaltigkeit spielt beim Bau eine wichtige Rolle. Das Gebäude entsteht größtenteils in Holzständerbauweise und bekommt unter anderem ein Gründach sowie Photovoltaikanlagen.
6: Der ganze Bau ist Holzständerbauweise. Also es ist eine sehr nachhaltige Konstruktion und wird nach außen hin mit einer Lärchenschalung versehen, die natürlich vergraut. Und das wird sich sehr gut, wie wir meinen, in diese Kleingartenanlage einfügen, weil es doch einen relativ leichten mobilen Charakter behalten wird.
0: Rund 2,67 Millionen Euro kostet der Neubau. Etwa 1,78 Millionen Euro kommen aus Fördermitteln von Bund und Land. Wenn alles nach Plan läuft, soll im Oktober Richtfest gefeiert werden. Im kommenden Sommer könnte das Multifunktionsgebäude fertig sein. Rechtzeitig vor der Landesgartenschau 2028. Autos, Transporter und Handwerkerfahrzeuge rollen durch Köthen. Mit ihrem Kurso wollen die Teilnehmer auf die Situation vieler kleiner und mittelständischer Betriebe aufmerksam machen. Organisiert wurde die Aktion von der Familien- und Wirtschaftsinitiative Dessau-Roßlau gemeinsam mit den Handwerkern für den Frieden. Nach Angaben der Initiative belasten steigende Kosten für Energie, Sozialabgaben und den laufenden Betrieb viele Unternehmen.
7: Wir haben uns heute hierher bewegt, um einfach gegen die Politik der Bundesregierung zu demonstrieren. Denn diese Politik schadet unserer Firma, ruiniert unsere Firmen und zieht auch den Leuten das Geld aus der Tasche. Fangen wir bei den Spritpreisen an. Die Spritpreise, wissen wir alle, 70% sind Steuern, die auf den Spritpreisen sind. Dann geht es weiter mit den Krankenkassen, die Krankenkassenbeiträge, die erhöht werden. Mehr Kosten, weniger Leistung. Rente mit 70, das Ehegattensplitting, da könnte ich jetzt weiter fortführen. Genau deswegen sind wir eigentlich hier heute.
0: Mit dem Kurso wollen die Organisatoren nach eigenen Angaben Aufmerksamkeit schaffen. Die Fahrzeuge führen durch die Stadt und sollen möglichst viele Menschen erreichen. Die Initiative fordert unter anderem steuerliche Entlastungen für kleine und mittelständische Unternehmen, stabile Energiekosten sowie Investitionen in Bildung. Außerdem spricht sie sich für mehr diplomatische Lösungen anstelle weiterer Aufrüstungen aus.
7: Wir sind heute hier, um Kurse zu machen, im Prinzip um die Leute aufzuwecken, dass wir im Prinzip durch Köthen fahren und den Leuten sagen, hier gucke bis hierher und nicht weiter. Darum ist eigentlich so ein Kurso eigentlich eine gute Sache. Wir haben bisher auch andere Sachen in Aktionen gemacht, das Brückenleuchten zum Beispiel oder nur Kundgebungen mit einem anschließenden Demolauf. Ich bin auch mit Anmelder in der Montagsdemo, an den Montagsdemos in Köthen. Auch da versuchen wir die Leute wachzurütteln.
0: Wie groß die Beteiligung tatsächlich ausfällt, lässt sich während des Starts nur schwer abschätzen. Die Veranstalter rechnen jedoch mit einer hohen Resonanz.
7: Wir haben 100 Fahrzeuge ungefähr angemeldet. Wir gehen auch davon aus, dass sie kommen. Wir haben eben gerade nochmal auf dem Marktplatz nochmal Werbung gemacht für die Veranstaltung. Ich weiß auch, dass die Köthener Montagsfamilie, also von den Montagsdemos, herkommt. Die sind jetzt in Köthen auf dem Marktplatz und wollen dann auch herkommen. Also ich denke, die 100 werden wir erreichen.
0: Für die Initiatoren ist der Kurso nach eigenen Angaben Teil einer ganzen Reihe von Protestaktionen. Sie hoffen, dass sich künftig noch mehr Menschen an Demonstrationen beteiligen und ihre Anliegen öffentlich vertreten.
7: Wichtig ist mir eigentlich, dass die Leute einfach nicht nur wach werden, sondern auch ihren Hintern bewegen, von der Couch hoch bewegen, dass sie einfach auch kommen, herkommen. Also ich kenne ganz viele Leute, die sitzen zu Hause auf ihrer Couch, meckern rum über die Zustände, sagen, das gefällt mir nicht, das gefällt mir nicht. Und das ist Mist. Und es kommt aber trotzdem keiner auf die Straße und tut seine Meinung kund. Und das ist eine ganz wichtige Sache, die uns erst am Herzen liegt, dass wir quasi diese Leute wachrütteln, dass sie sagen, okay, wir kommen hierher.
0: Ob die Forderungen der Initiative politisch Gehör finden, bleibt abzuwarten. Für die Organisatoren steht jedoch fest. Mit dem Fahrzeugkurso wollten sie ein sichtbares Zeichen für die Sorgen vieler Handwerksbetriebe und mittelständischer Unternehmen in der Region setzen.

0: freie Fahrt in Großbörnecke. Nach mehreren Monaten Bauzeit ist jetzt auch der zweite Bauabschnitt der Bahnhofstraße fertig. Auf rund 340 Metern hat der Salzlandkreis die Kreisstraße 1302 grundhaft erneuert, inklusive neuer Entwässerung und eines sanierten Gehwegs.
1: Wir sind ja in Großbörnecke, einem Ortsteil der Stadt Hecklingen, in der Bahnhofstraße. Das ist unsere Kreisstraße 1302. Auf einer Länge von ungefähr 300 Meter haben wir hier die Straße ausgebaut, haben Entwässerungsanlagen hergestellt und haben auch die Gehwegbereiche neu angelegt. Ja, es war also eine Maßnahme, die schon auf viele, viele Jahre läuft, die auch in der Priorität des Landkreises sehr weit oben stand. Und nach einigen Jahren der Vorbereitung letztendlich mit dem Spatenstich im vergangenen Jahr im Oktober begonnen werden konnte. Wir haben hier zwei Bauabschnitte durchgeführt. Das war deswegen, um die Zulieferei, die Anlieferung, die Erreichbarkeit für die Anwohner zu gewährleisten. Deswegen haben wir uns entschieden, über den Winter dann halt in zwei Bauabschnitten zu bauen, damit die Erreichbarkeit gewährleistet bleibt. Das ist also sehr reibungslos passiert. Die Leute sind auch angekommen und wir konnten unsere Baumaßnahme planmäßig und termingerecht heute hier abschließen. Eine Baumaßnahme, die ungefähr 942.000 Euro insgesamt kostet, mit einem sehr großen Bauanteil von 877.000 und einem kleineren Planungsteil, der dann letztendlich drin ist.
0: Die Arbeiten liefen seit Oktober vergangenen Jahres. Durch die Aufteilung in zwei Bauabschnitte blieb die Erreichbarkeit der Grundstücke während der gesamten Bauzeit erhalten. Von der erneuerten Straße profitieren jetzt nicht nur die Anwohner, sondern auch Unternehmen und Pendler.
2: Der Stellenwert für die Stadt ist hier ungemein hoch. Wir haben hier eine Kreisstraße, die sich innerörtlich verzweigt, dann in zwei Kreisstraßen abgeht. Das heißt, wir haben hier schon eine Bündelungsfunktion aus Richtung Atzendorf, ist das meines Wissens. Also das nächste ist nicht Atzendorf, aber aus der Richtung zumindest. Das spüren wir auch und wir haben am Ende unserer Ortschaft ein Logistikunternehmen sitzen, was natürlich einen erheblichen Bedarf an Verkehrsanlagen hat und die auch erheblich abnutzt. Da ist der Zustand der Straße vor der Baumaßnahme nicht gut gewesen für deren Fahrzeuge und der Zustand jetzt ist deutlich besser. Das macht die Stadt ein Stück weit lukrativer für diesen Logistiker als Standort. Und genau darüber freuen wir uns unter anderem. Wir freuen uns auch, dass alle Nutzer dieser Straße, sowohl Ansässige als auch Gäste unserer Stadt, in der Lage sind, eine ordentliche Verkehrsanlage vorzufinden und zu nutzen. Das ist für uns ebenso wichtig.
0: Auch finanziell ist das Projekt für Hecklingen ein Gewinn. Eigentlich wäre die Stadt für die Gehwege zuständig gewesen. Durch die Einigung im Kreisumlagestreit übernahm der Salzlandkreis jedoch auch diesen Kostenanteil. Gleichzeitig richtet sich der Blick in Hecklingen bereits auf die nächsten Vorhaben, um die Verkehrsinfrastruktur Schritt für Schritt weiter zu verbessern.
2: Wir sind in konkreter Vorbereitung zweier Straßenbaumaßnahmen, einmal in der Abstimmung mit dem Land.

0: Da gibt es zumindest die erste Anfrage und eine erste Rückkopplung vom Land. Das heißt, wir bemühen uns um den Ausbau B180 in Schneidlingen. Das ist auch eine bedeutsame Verkehrsanlage, was ja die Einstufung schon sagt, als Bundesstraße. Und die Nebenanlagen haben es dort sehr nötig. Deshalb ist das bei uns eine der zuerst priorisierten Maßnahmen. Und zudem haben wir in Hecklingen innerorts derzeit Quedlinburger Straße auf dem Programm. Da sind wir in der Vorbereitung der Baumaßnahme an sich und wollen diese innerörtliche Gemeindestraße dann auch ertüchtigen.
1: Mit der Fertigstellung der Bahnhofstraße ist damit eines der langjährig geplanten Straßenprojekte im Salzlandkreis abgeschlossen. Am Dorfteich in Großbörnecke haben die Bauarbeiten für zwei neue Bushaltestellen begonnen. Der Salzlandkreis lässt beide Haltestellen barrierefrei ausbauen. Moderne Wartebereiche und ein leichterer Einstieg sollen den Nahverkehr künftig für alle Fahrgäste komfortabler machen.
2: Wir investieren in Mobilität im Landkreis und wollen natürlich die Erreichbarkeit für alle Bevölkerungsgruppen hier gewährleisten. Das heißt also sowohl Straßen, Radwege als auch hier so eine Bushaltestellen. Und hier in Großbörnecke wollen wir bewusst halt zwei in die Jahre gekommene sehr alte Bushaltestellen, die auch nicht barrierefrei sind, dementsprechend herrichten, dass die in aktuellen modernen Stand reinkommen, für jedermann erreichbar ist und so weiter.
1: Rund 200.000 Euro fließen in das Projekt. Den größten Teil der Kosten übernimmt der Salzlandkreis. Die Stadt Hecklingen beteiligt sich mit ca. rund 5.000 Euro. Möglich wurde die Baumaßnahme durch eine Vereinbarung zwischen Landkreis und Stadt nach den Kreisumlagestreitigkeiten.
2: Wir haben ja im Zuge der Kreisumlagestreitigkeiten einen Vergleich mit der Stadt Hecklingen geschlossen und haben uns dazu entschlossen, dass wir die überwiegenden Kosten übernehmen. Von den ca. 202.000 Euro wird die Stadt Hecklingen also nur 5.000 Euro ungefähr übernehmen. Der Rest wird also vom Salzlandkreis getragen und wir wollen halt die Haltesteineinrichtung neu machen, wollen neue Fahrgastunterstände bauen, wollen die straßenseitige Anbindung und gerade wegeseitige Anbindung auch verbessern.
1: Die bisherigen Haltestellen stammen noch aus DDR-Zeiten und entsprechen längst nicht mehr den heutigen Anforderungen. Mit dem Umbau entstehen moderne Unterstände, größere Warteflächen und ein barrierefreier Zugang zum Bus.
2: Wir haben hier so einen typischen DDR-Busunterstände, ja, die also massiv gemauert sind, die natürlich sehr gern für Graffiti genutzt werden und ähnliches und dementsprechend wirklich dann nicht mehr schön aussehen. Das werden also zweckmäßige, moderne Unterstellmöglichkeiten sein, wo dann halt auch Licht einfallen kann, wo die Leute trotzdem vor Wind und Wetter geschützt sind. Und natürlich werden die Einfahrtbereiche für die Busse dann entsprechend gestaltet. Man sieht das ja auch hier. Letztendlich fehlt ja auch eine vernünftige Aufstellfläche, wo die Leute sich dann am Bus wartend aufstellen können, dass ein barrierefreier Übergang sowohl von der Haltestelle im Bus als auch zur Haltestelle möglich ist.
1: Gerade für ältere Menschen und alle, die auf den Bus angewiesen sind, bedeutet der Umbau eine deutliche Erleichterung. Auch deshalb wird das Projekt vor Ort ausdrücklich begrüßt.
3: Wir konnten uns nach Jahren über die Kreisumlage verständigen. Und der Landkreis hat dazu auch seinen Teil, so wie wir auch dazu beigetragen. Und in der Einigung dessen sind einige Projekte, die der Landkreis gesagt hat, die bezahlen wir, die machen wir für euch, kommt es jetzt hier zu dieser Baumaßnahme. Und ich finde das ja in Ordnung. Ich meine, Sie haben ja gehört, es hat ein Jahr in etwa gedauert von der Planung bis jetzt. Es dauert ein bisschen länger, aber das lange währt, wird gut. Und darauf bin ich wirklich stolz, dass wir hier sagen können zu unserer Bevölkerung, Leute, wir haben zwar jetzt in dem Sinne kein Geld gekriegt, aber für uns, für unsere Bürger haben wir eine Verbesserung. Und das ist ganz, ganz wichtig. Wir sind ein Ort, der auch sehr viel ältere Menschen hat, die kein Auto mehr fahren, die den Bus nutzen müssen, die aber auch teilweise nicht so können und nicht so reinspringen können in den Bus wie ein Junger. Und deshalb finde ich die Maßnahme sehr gut und dass sie ausgesucht worden ist und der Landkreis hier sich in dieser Richtung beteiligt. Ich hoffe, dass es künftig noch bessere Vorhaben oder noch mehr Vorhaben für unsere Bürger gibt.
1: Die Bauarbeiten sollen bis September abgeschlossen sein. Dann stehen den Fahrgästen auf der Buslinie zwischen Egeln, Schneidlingen und Staßfurt zwei moderne und barrierefreie Haltestellen zur Verfügung. In der nächsten Woche im Edeka-Markt an der Straße Bitterfeld-Wolfen. Willkommen zurück aus dem Urlaub. 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
0: Wie arbeitet eigentlich der Deutsche Bundestag? Welche Aufgaben haben Abgeordnete und wie entstehen Gesetze? Antworten darauf gab es vergangene Woche mitten in der Lutherstadt Wittenberg. Das Infomobil des Deutschen Bundestages machte auf seiner Sommertour Station auf dem Marktplatz und wollte Politik zum Anfassen bieten.
4: Der Deutsche Bundestag wird in Berlin von über 3 Millionen Menschen jährlich besucht. Das ist eine große Zahl von Menschen. Aber wenn man das in Relation zu 83 Millionen Bundesbürgern sieht, dann ist es relativ wenig. Und das ist der Grund, warum der Deutsche Bundestag gesagt hat, wir müssen Informationsangebote über die Arbeit des Parlaments, über die Aufgaben des Parlaments, unserer Volksvertretung des Deutschen Bundestages, eben auch in die Fläche tragen. Und deshalb sind wir jedes Jahr mit diesem LKW von Anfang März bis Ende Oktober quer durch die Bundesrepublik Deutschland eben unterwegs, um genau dieses Informationsangebot eben an die Menschen auch dezentral zu richten.
0: Im Inneren warteten Informationsmaterialien, interaktive Stationen und ein Bundestagsquiz. Vor allem aber standen Mitarbeiter für Gespräche bereit. Besucher konnten Fragen stellen und sich über die Arbeit des Parlaments informieren.
4: Wir haben interaktive Informationsmöglichkeiten über verschiedene Bildschirme oder man kann sein Wissen einfach auch einmal testen im Rahmen eines Bundestagsquiz. Aber wir als die Honorarkräfte, die wir für den Deutschen Bundestag tätig sind, stehen eben auch für viele Gespräche einfach zur Verfügung, um den Menschen die Möglichkeit zu geben, ihre Ängste, ihre Sorgen, die sie eventuell darüber haben, dass unsere parlamentarische Demokratie vielleicht nicht so funktioniert, wie sie sich selbst vorstellen, darüber im Gespräch eben auch Aufklärungsarbeit zu leisten. Das ist das, was für uns im Vordergrund steht.
0: Und genau diese Möglichkeit wurde genutzt. Wir haben Besucher gefragt, was sie im Infomobil interessiert hatte.
5: Ich habe mich über die Geschichte ein bisschen informiert gehabt und habe darüber Fragen beantwortet gehabt. Wann der Bundestag gegründet wurde und wie das da eigentlich abläuft und alles und was es für Jobs da drin gibt und so. Darüber habe ich mich gerade informiert gehabt.
6: Ich habe jetzt Informationsmaterial gesammelt, um das halt bei mir auszulegen auf der Arbeit.
7: Was mich am meisten interessiert, das sind erstmal die Asylanten, die hier rumschleichen. Denn ich habe nicht gegen die, die hier ordentlich arbeiten, die hier, aber ich wohne in so einem Neubaublock aus Ostzeiten. Dort sind Afghanen und Syrer drin. Und seitdem die da drin sind, ist das Leben etwas anders geworden. Die sind erstmal sehr laut und dann eben nicht so sehr pflichtbewusst. Da bleiben die Haustüren offen stehen, wenn die aus dem Haus gehen, da kann jeder Fremde drin. Und dann ist das nur egal, ob das nur offen muss oder zu ist. Aber ansonsten. Wie gesagt, die hier ordentlich arbeiten, das ist alles in Ordnung, das ist alles gut, aber es rennen so viele hier rum, auch in Wittenberg. Die rennen von Mittag bis abends nur durch die Gegend, hier alle gut angezogen und wissen nicht, was sie vor Langeweile machen sollen. Und das stört mich ein bisschen.
8: Mich interessiert sowas und man muss ja immer über Dinge, über die man redet, auch Bescheid wissen. Und es wird ja auch nichts aus der hohlen Hand in Berlin entschieden. Das muss man auch mal sagen. Es gibt ja gewisse Regularien und Gesetzmäßigkeiten. Sonst wird ja eine Gesellschaft nicht funktionieren. Also man sollte sich schon in dem Rahmen bewegen. Und da gibt es immer wieder Neuerungen. Und ich habe das gesehen, habe ich mich jetzt hier erkundigt und habe gemerkt, ich habe auch noch Riesendefizite. Obwohl ich, denke ich mal, von der Allgemeinbildung und vom Interesse her auch politisch schon ganz gut dabei bin. Aber ja.

0: darauf hinzuweisen, dass wir die einzelnen politisch handelnden Personen nicht bewerten oder deren Tätigkeit nicht kommentieren, sondern dass wir in erster Linie Staatsbürgerkunde machen und das Parlament in seiner Arbeitsweise eben vorstellen und nicht politische Positionen zu kommentieren haben.
1: Ziel bleibt dabei vor allem eines: Politik verständlich zu erklären und mit den Menschen ins Gespräch zu kommen.

0: Aus unscheinbaren Mikroalgen sollen Lebensmittel, neue Werkstoffe und sogar Alternativen zu Erdöl entstehen. Damit die Forschung daran weiter wachsen kann, investiert Sachsen-Anhalt gemeinsam mit Bund und Europäischer Union Millionen in den Standort Köthen. Allein das neue Mitteldeutsche Algenzentrum wird mit rund 32 Millionen Euro gefördert. Hinzu kommen weitere Mittel für zwei Forschungsprojekte.
1: Ist schon seit Jahrzehnten das Zentrum der Algenforschung, man muss wohl sagen der deutschen Algenforschung. Und mit den Mitteln, die wir jetzt hier investieren, zum Teil aus dem Sondervermögen Infrastruktur für den Aufbau des Mitteldeutschen Algenzentrums, zum Teil auch noch Mittel des Landes und der Europäischen Union für ganz konkrete Forschungsprojekte, setzen wir weiter auf diese Zukunftstechnologie, Algenforschung, etwas, was Köthen ohne Frage ausmacht, und da komme ich gern vorbei.
0: Die Hochschule Anhalt beschäftigt sich bereits seit rund 25 Jahren mit Mikroalgen. Was einst als Grundlagenforschung begann, entwickelte sich zunehmend zu einem internationalen Zukunftsmarkt. Mit dem neuen Zentrum sollen Forschungsergebnisse künftig schneller in die industrielle Anwendung gelangen.
2: Vor 25 Jahren, wo die Forschung hier auch in Köthen und vielleicht auch in anderen Standorten der Welt mit Mikroalgen losging, war es ja eher so ein Randthema. Man hat mal geschaut, was ist da überhaupt möglich, hat Grundlagenforschungsthemen durchgeführt. Und wenn man, wie gesagt, jetzt auch den industriellen Markt anschaut, reden wir da über einen Milliardenmarkt, der entstanden ist, wo Produkte, Ernährungsmittel, also alle, die so Omega-Fett-3-Fettsäuren kaufen, also so ein Nahrungsergänzungsmittel, die sind alle aus Algen hergestellt. Es gibt mittlerweile sehr viele Lebensmittel zugelassene Produkte, Kosmetik, Pharma, einige, die im Zulassungsprozess sind. Und bis hin auch zu Produkten, um Erdöl zu ersetzen. Und damit ist sozusagen aus einem reinen Forschungsthema mittlerweile ein industrielles Thema geworden. Unser Standort hier im Bereich Mikroalgenbiotechnologie ist gewachsen, aber der ist sozusagen in seiner Laboratmosphäre oder Umgebung jetzt auch ein bisschen an Grenzen gestoßen. Und mit diesem Neubau hat man natürlich dann auch völlig neue Möglichkeiten, auch sozusagen die industrielle Skalierung, die dann auch größere Anlagen benötigt, dann auch umzusetzen.
0: Im neuen Algenzentrum sollen künftig leistungsfähige Algenstämme entwickelt und in größerem Maßstab kultiviert werden. Ziel ist es, nachhaltige Rohstoffe für Industrie und Wirtschaft bereitzustellen und fossile Ressourcen zu ersetzen.
3: Ich brauche nicht zu erwähnen, dass Erdöl die wichtigste Basis für alle möglichen Alltagsprodukte ist. Wir brauchen also dringend Öl. Allerdings muss von vornherein klar sein, dass das Öl aus Algen aktuell viel zu kostbar ist, um es zu verbrennen. Auch wenn wir mit unserer Technologie teure Prozessschritte einsparen können, ist das noch nicht so billig zu haben. Das ist noch ein weiter Weg, wie wir momentan Erdöl gewinnen. Aber wir müssen jetzt in die Zukunft denken. Wir sehen unser Öl zum Beispiel als Grundlage für Feinchemikalien, als Grundlage für die Gewinnung von Schmiermitteln oder als Hydrophobizitätsmittel. Also es gibt ganz viele Anwendungsbereiche. Oder ein weiteres spannendes Forschungsgebiet sind die Gewinnung von Biokunststoffen mithilfe von Algen, also biologisch abbaubaren Kunststoffen. Wir kennen die Plastikberge. Wir brauchen in bestimmten Bereichen biologisch abbaubare Kunststoffe.
0: Mit dem neuen Mitteldeutschen Algenzentrum baut die Hochschule Anhalt ihre internationale Spitzenposition in die Algenbiotechnologie weiter aus. Gleichzeitig stärkt die Investition den Forschungsstandort Köthen und soll langfristig neue Kooperationen mit Unternehmen sowie zusätzliche Arbeitsplätze in der Region schaffen. Ein neues Kapitel für die Kleingartenanlage am Stadtgraben in Lutherstadt-Wittenberg. Mit der Grundsteinlegung

0: hat der Bau eines neuen Multifunktionsgebäudes begonnen. Es soll künftig Treffpunkt für Kleingärtner, Bürger und Besucher werden und eine wichtige Rolle bei der Landesgartenschau 2028 spielen. Mit einer Zeitkapsel in der Bodenplatte wird der Start des Neubaus symbolisch besiegelt. Darin Baupläne, Fotos des alten Vereinsheims und Erinnerungen an die Entwicklung der Anlage.
1: Die Kleingartenanlage hier am Stadtgrabenteich ist eins von zwei Ausstellungsgeländen, die wir zur Gartenschau im Jahr 2028 umgestalten werden. Neben dem Thema Stadt an der Elbe, also der großen Kuhlache, wird das hier der zweite Teil sein, also ein südlicher Bereich der Wallanlagen.
0: Mit dem neuen Multifunktionsgebäude soll die bisher eher geschlossene Kleingartenanlage künftig stärker für Besucher geöffnet werden.
1: Vielleicht muss man noch mal voranstellen, die Kleingartenanlage ist Teil des grünen Wallanlagenrings, also ist Teil der öffentlichen Wallanlagen, hier rings um die Altstadt der Lutherstadt Wittenberg. Es ging von vornherein darum, die weiter aufzuwerten. Und wir haben über einen Stadtratsbeschluss und ein Entwicklungskonzept, was wir gemeinsam mit den Kleingärtnern und mit dem Verein erarbeitet haben, da entsprechend gemeinsam die, ich sag mal, Marschroute, die Richtung erarbeitet und uns auch dann vom Stadtrat beschließen lassen. So, das ist ein gemeinsamer Kommunikationsprozess. Prozess ist, der sich auch jetzt im Zuge der Baumaßnahmen und dann auch danach natürlich weiter fortsetzen soll und hoffe auch wird, sodass wir da anknüpfen können, wo wir jetzt gut miteinander kommunizieren.
0: Der Kleingartenpark ist allerdings nur einer von zwei großen Schwerpunkten der Landesgartenschau 2028. Parallel laufen auf der anderen Seite der Bundesstraße bereits die Arbeiten an der sogenannten Kuhlache.
1: Dann haben wir natürlich die Kuhlache als große Umbaumaßnahme auf der anderen Seite der Bundesstraße. Da geht es ja einfach darum, aus dieser alten Brachfläche, und das sieht man jetzt ja schon wunderbar, einen neuen Uferpark zu entwickeln. Und da sind wir gerade dabei, die Altablagerung zu entnehmen, eine neue Strukturierung und, ich sag mal, Flächenentwicklung vorzubereiten. Und auch da wird eine neue Rollsportanlage, zwei Spielplätze entstehen, eine ganz neue Parkanlage mit neuen Bepflanzungen, Bäumen, Aufenthalts- und Erholungsräumen und einem neuen Bachlauf, den wir da auch integrieren werden.
0: Zurück am Stadtgrabenteich entsteht mit dem Multifunktionsgebäude künftig das Herzstück des neuen Kleingartenparks. Für den Kleingartenverein bedeutet das zugleich den Abschied von seinem alten Vereinsheim.
2: Das Vereinshaus wurde in den 70er Jahren erbaut von den Vereinsmitgliedern. Wirklich ausschließlich, das waren alles gemeinnützige Arbeitsstunden. Ja, und mit viel Enthusiasmus und Eigeninitiative haben die über mehrere Jahre das gebaut. Es wurde dann auch immer noch erweitert, also am Anfang das Vereinshaus und die Kegelbahn, der große Saal dann, ja. Genau, und wurde über viele, viele Jahre, war das auch ein Kleinod in Wittenberg. Das heißt, der Saal konnte auch vermietet werden oder überhaupt die Räume. Da war der Schachverein drin, da waren Kleintierzüchter drin, Kaninchen, glaube ich. Ich weiß jetzt gar nicht genau, was alles in früheren Jahren zu DDR-Zeiten war.
0: Das neue Gebäude soll deshalb mehr sein als ein Vereinsheim. Geplant sind ein Bistro, Veranstaltungsräume und Bereiche für den Kleingartenverein.
3: Wir befinden uns hier an der Stelle, wo früher schon ein Gebäude der Kleingartenanlage stand. Und das wurde abgerissen, weil es nicht mehr zeitgemäß war. Und jetzt ersetzen wir es, aber wir fügen noch Funktionen hinzu. Also es wird der Kleingartenverein profitieren mit Versammlungsräumen und Personalbüro und Lagerräumen. Aber es wird gleichzeitig die Möglichkeit geben, dass ein Bistro dort einzieht. Es wird Räume geben, die vermietet werden können. Es wird eine Sheddachartige Konstruktion sein mit vier Sheddächern. Und davon profitiert der zentrale Raum. Der zentrale Raum in der Mitte, der geteilt werden kann, sodass es, dass man zwei Räume bespielen kann. Und er ist groß verglast, großflächig in beide Richtungen. Er steckt sozusagen durch und man wird den Kontakt haben zum Stadtgrabenteich und man wird den Kontakt haben nach hinten raus zum neu geplanten Spielplatz und Gemeinschaftsgärten. Im Prinzip der Planung der Lager, die hier im nächsten Jahr dann gebaut wird.
0: Nachhaltigkeit spielt beim Bau eine wichtige Rolle. Das Gebäude entsteht größtenteils in Holzständerbauweise und bekommt unter anderem ein Gründach sowie Photovoltaikanlagen.
3: Der ganze Bau ist Holzständerbauweise. Also es ist eine sehr nachhaltige Konstruktion und wird nach außen hin mit einer Lärchenschalung versehen, die natürlich vergraut. Und das wird sich sehr gut, wie wir meinen, in diese Kleingartenanlage einfügen, weil es doch einen relativ leichten mobilen Charakter behalten wird.
0: Rund 2,67 Millionen Euro kostet der Neubau. Etwa 1,78 Millionen Euro kommen aus Fördermitteln von Bund und Land. Wenn alles nach Plan läuft, soll im Oktober Richtfest gefeiert werden. Im kommenden Sommer könnte das Multifunktionsgebäude fertig sein. Rechtzeitig vor der Landesgartenschau 2028. Autos, Transporter und Handwerkerfahrzeuge rollen durch Köthen. Mit ihrem Corso wollen die Teilnehmer auf die Situation vieler kleiner und mittelständischer Betriebe aufmerksam machen. Organisiert wurde die Aktion von der Familien- und Wirtschaftsinitiative Dessau-Roßlau gemeinsam mit den Handwerkern für den Frieden. Nach Angaben der Initiative belasten steigende Kosten für Energie, Sozialabgaben und den laufenden Betrieb viele Unternehmen.
4: Wir haben uns heute hierher bewegt, um einfach gegen die Politik der Bundesregierung zu demonstrieren. Denn diese Politik schadet unserer Firma, ruiniert unsere Firmen. Und zieht auch den Leuten das Geld aus der Tasche. Fangen wir bei den Spritpreisen an. Die Spritpreise, wissen wir alle, 70% sind Steuern, die auf den Spritpreisen sind. Dann geht es weiter mit den Krankenkassen, die Krankenkassenbeiträge, die erhöht werden. Mehr Kosten, weniger Leistung. Rente mit 70, das Ehegattensplitting, da könnte ich jetzt weiter fortführen. Genau deswegen sind wir eigentlich hier heute.
0: Mit dem Corso wollen die Organisatoren nach eigenen Angaben Aufmerksamkeit schaffen. Die Fahrzeuge führen durch die Stadt und sollen möglichst viele Menschen erreichen. Die Initiative fordert unter anderem steuerliche Entlastungen für kleine und mittelständische Unternehmen, stabile Energiekosten sowie Investitionen in Bildung. Außerdem spricht sie sich für mehr diplomatische Lösungen anstelle weiterer Aufrüstungen aus.
4: Wir sind heute hier, um ein Corso zu machen, im Prinzip um die Leute aufzuwecken, dass wir im Prinzip durch Köthen fahren und den Leuten sagen, hier gucke bis hierher und nicht weiter. Darum ist eigentlich so ein Corso eigentlich eine gute Sache. Wir haben bisher auch andere Sachen in Aktion gemacht, das Brückenleuchten zum Beispiel oder nur Kundgebung mit einem anschließenden Demolauf. Ich bin auch mit Anmelder in der Montagsdemo, an den Montagsdemos in Köthen. Auch da versuchen wir die Leute wachzurütteln.
0: Wie groß die Beteiligung tatsächlich ausfällt, lässt sich während des Starts nur schwer abschätzen. Die Veranstalter rechnen jedoch mit einer hohen Resonanz.
4: Wir haben 100 Fahrzeuge ungefähr angemeldet. Wir gehen auch davon aus, dass sie kommen. Wir haben eben gerade nochmal auf dem Marktplatz nochmal Werbung gemacht für die Veranstaltung. Ich weiß auch, dass die Köthener Montagsfamilie, also von den Montagsdemos, herkommt. Die sind jetzt in Köthen auf dem Marktplatz und wollen dann auch herkommen. Also ich denke, die 100 werden wir erreichen.
0: Für die Initiatoren ist der Corso nach eigenen Angaben Teil einer ganzen Reihe von Protestaktionen. Sie hoffen, dass sich künftig noch mehr Menschen an Demonstrationen beteiligen und ihre Anliegen öffentlich vertreten.
4: Wichtig ist mir eigentlich, dass die Leute einfach nicht nur wach werden, sondern auch ihren Hintern bewegen, von der Couch hoch bewegen, dass sie einfach auch kommen, herkommen. Also ich kenne ganz viele Leute, die sitzen zu Hause auf ihrer Couch, meckern rum über die Zustände, sagen, das gefällt mir nicht, das gefällt mir nicht. Und das ist Mist. Und es kommt aber trotzdem keiner auf die Straße und tut seine Meinung kund. Und das ist eine ganz wichtige Sache, die uns erst am Herzen liegt, dass wir quasi diese Leute wachrütteln, dass sie sagen, okay, wir kommen hierher.
0: Ob die Forderungen der Initiative politisch Gehör finden, bleibt abzuwarten. Für die Organisatoren steht jedoch fest. Mit dem Fahrzeugcorso wollten sie ein sichtbares Zeichen für die Sorgen vieler Handwerksbetriebe und mittelständischer Unternehmen in der Region setzen.

0: freie Fahrt in Großbörnecke. Nach mehreren Monaten Bauzeit ist jetzt auch der zweite Bauabschnitt der Bahnhofstraße fertig. Auf rund 340 Metern hat der Salzlandkreis die Kreisstraße 1302 grundhaft erneuert, inklusive neuer Entwässerung und eines sanierten Gehwegs.
1: Wir sind ja in Großbörnecke, einem Ortsteil der Stadt Hecklingen, in der Bahnhofstraße. Das ist unsere Kreisstraße 1302. Auf einer Länge von ungefähr 300 Meter haben wir hier die Straße ausgebaut, haben Entwässerungsanlagen hergestellt und haben auch die Gehwegbereiche neu angelegt. Ja, es war also eine Maßnahme, die schon auf viele, viele Jahre läuft, die auch in der Priorität des Landkreises sehr weit oben stand. Und nach einigen Jahren der Vorbereitung letztendlich mit dem Spatenstich im vergangenen Jahr im Oktober begonnen werden konnte. Wir haben hier zwei Bauabschnitte durchgeführt. Das war deswegen, um die Zulieferei, die Anlieferung, die Erreichbarkeit für die Anwohner zu gewährleisten. Deswegen haben wir uns entschieden, über den Winter dann halt in zwei Bauabschnitten zu bauen, damit die Erreichbarkeit gewährleistet bleibt. Das ist also sehr reibungslos passiert. Die Leute sind auch angekommen und wir konnten unsere Baumaßnahme planmäßig und termingerecht heute hier abschließen. Eine Baumaßnahme, die ungefähr 942.000 Euro insgesamt kostet, mit einem sehr großen Bauanteil von 877.000 und einem kleineren Planungsteil, der dann letztendlich drin ist.
0: Die Arbeiten liefen seit Oktober vergangenen Jahres. Durch die Aufteilung in zwei Bauabschnitte blieb die Erreichbarkeit der Grundstücke während der gesamten Bauzeit erhalten. Von der erneuerten Straße profitieren jetzt nicht nur die Anwohner, sondern auch Unternehmen und Pendler.
2: Der Stellenwert für die Stadt ist hier ungemein hoch. Wir haben hier eine Kreisstraße, die sich innerörtlich verzweigt, dann in zwei Kreisstraßen abgeht. Das heißt, wir haben hier schon eine Bündelungsfunktion aus Richtung Atzendorf, ist das meines Wissens. Also das nächste ist nicht Atzendorf, aber aus der Richtung zumindest. Das spüren wir auch und wir haben am Ende unserer Ortschaft ein Logistikunternehmen sitzen, was natürlich einen erheblichen Bedarf an Verkehrsanlagen hat und die auch erheblich abnutzt. Da ist der Zustand der Straße vor der Baumaßnahme nicht gut gewesen für deren Fahrzeuge und der Zustand jetzt ist deutlich besser. Das macht die Stadt ein Stück weit lukrativer für diesen Logistiker als Standort. Und genau darüber freuen wir uns unter anderem. Wir freuen uns auch, dass alle Nutzer dieser Straße, sowohl Ansässige als auch Gäste unserer Stadt, in der Lage sind, eine ordentliche Verkehrsanlage vorzufinden und zu nutzen. Das ist für uns ebenso wichtig.
0: Auch finanziell ist das Projekt für Hecklingen ein Gewinn. Eigentlich wäre die Stadt für die Gehwege zuständig gewesen. Durch die Einigung im Kreisumlagestreit übernahm der Salzlandkreis jedoch auch diesen Kostenanteil. Gleichzeitig richtet sich der Blick in Hecklingen bereits auf die nächsten Vorhaben, um die Verkehrsinfrastruktur Schritt für Schritt weiter zu verbessern.
2: Wir sind in konkreter Vorbereitung zweier Straßenbaumaßnahmen, einmal in der Abstimmung mit dem Land. Da gibt es zumindest die erste Anfrage und eine erste Rückkopplung vom Land. Das heißt, wir bemühen uns um den Ausbau B180 in Schneidlingen. Das ist auch eine bedeutsame Verkehrsanlage, was ja die Einstufung schon sagt, als Bundesstraße. Und die Nebenanlagen haben es dort sehr nötig. Deshalb ist das bei uns eine der zuerst priorisierten Maßnahmen und zudem haben wir in Hecklingen innerorts derzeit Quedlinburger Straße auf dem Programm. Da sind wir in der Vorbereitung der Baumaßnahme an sich und wollen diese innerörtliche Gemeindestraße dann auch ertüchtigen.
0: Mit der Fertigung

0: Fertigstellung der Bahnhofstraße ist damit eines der langjährig geplanten Straßenprojekte im Salzlandkreis abgeschlossen. Am Dorfteich in Großbörnecke haben die Bauarbeiten für zwei neue Bushaltestellen begonnen. Der Salzlandkreis lässt beide Haltestellen barrierefrei ausbauen. Moderne Wartebereiche und ein leichterer Einstieg sollen den Nahverkehr künftig für alle Fahrgäste komfortabler machen.
1: Wir investieren in Mobilität im Landkreis und wollen natürlich die Erreichbarkeit für alle Bevölkerungsgruppen hier gewährleisten. Das heißt also sowohl Straßen, Radwege als auch hier so eine Bushaltestellen. Und hier in Großbörnecke wollen wir bewusst halt zwei in die Jahre gekommene sehr alte Bushaltestellen, die auch nicht barrierefrei sind, dementsprechend herrichten, dass die in aktuellen modernen Stand reinkommen, für jedermann erreichbar ist und so weiter.
0: Rund 200.000 Euro fließen in das Projekt. Den größten Teil der Kosten übernimmt der Salzlandkreis. Die Stadt Hecklingen beteiligt sich mit ca. rund 5.000 Euro. Möglich wurde die Baumaßnahme durch eine Vereinbarung zwischen Landkreis und Stadt nach den Kreisumlagestreitigkeiten.
1: Wir haben ja im Zuge der Kreisumlagestreitigkeiten einen Vergleich mit der Stadt Hecklingen geschlossen und haben uns dazu entschlossen, dass wir die überwiegenden Kosten übernehmen. Von den ca. 202.000 Euro wird die Stadt Hecklingen also nur 5.000 Euro ungefähr übernehmen. Der Rest wird also vom Salzlandkreis getragen und wir wollen halt die Haltesteineinrichtung neu machen, wollen neue Fahrgastunterstände bauen, wollen die straßenseitige Anbindung und gerade wegeseitige Anbindung auch verbessern.
0: Die bisherigen Haltestellen stammen noch aus DDR-Zeiten und entsprechen längst nicht mehr den heutigen Anforderungen. Mit dem Umbau entstehen moderne Unterstände, größere Warteflächen und ein barrierefreier Zugang zum Bus.
1: Wir haben hier so einen typischen DDR-Busunterstände, ja, die also massiv gemauert sind, die natürlich sehr gern für Graffiti genutzt werden und ähnliches und dementsprechend wirklich dann nicht mehr schön aussehen. Das werden also zweckmäßige, moderne Unterstellmöglichkeiten sein, wo dann halt auch Licht einfallen kann, wo die Leute trotzdem vor Wind und Wetter geschützt sind. Und natürlich werden die Einfahrtbereiche für die Busse dann entsprechend gestaltet. Man sieht das ja auch hier. Letztendlich fehlt ja auch eine vernünftige Aufstellfläche, wo die Leute sich dann am Bus wartend aufstellen können, dass ein barrierefreier Übergang sowohl von der Haltestelle im Bus als auch zur Haltestelle möglich ist.
0: Gerade für ältere Menschen und alle, die auf den Bus angewiesen sind, bedeutet der Umbau eine deutliche Erleichterung. Auch deshalb wird das Projekt vor Ort ausdrücklich begrüßt.
2: Wir konnten uns nach Jahren über die Kreisumlage verständigen. Und der Landkreis hat dazu auch seinen Teil, so wie wir auch dazu beigetragen. Und in der Einigung dessen sind einige Projekte, die der Landkreis gesagt hat, die bezahlen wir, die machen wir für euch, kommt es jetzt hier zu dieser Baumaßnahme. Und ich finde das ja in Ordnung. Ich meine, Sie haben ja gehört, es hat ein Jahr in etwa gedauert von der Planung bis jetzt. Es dauert ein bisschen länger, aber das lange Wert wird gut. Und darauf bin ich wirklich stolz, dass wir hier sagen können zu unserer Bevölkerung, Leute, wir haben zwar jetzt in dem Sinne kein Geld gekriegt, aber für uns, für unsere Bürger haben wir eine Verbesserung. Und das ist ganz, ganz wichtig. Wir sind ein Ort, der auch sehr viel ältere Menschen hat, die kein Auto mehr fahren, die den Bus nutzen müssen, die aber auch teilweise nicht so können und nicht so reinspringen können in den Bus wie ein Junger. Und deshalb finde ich die Maßnahme sehr gut und dass sie ausgesucht worden ist und der Landkreis hier sich in dieser Richtung beteiligt. Ich hoffe, dass es künftig noch bessere Vorhaben oder noch mehr Vorhaben für unsere Bürger gibt.
0: Die Bauarbeiten sollen bis September abgeschlossen sein. Dann stehen den Fahrgästen auf der Buslinie zwischen Egeln, Schneidlingen und Staßfurt zwei moderne und barrierefreie Haltestellen zur Verfügung. In der nächsten Woche im Edeka-Markt an der Straße Bitterfeld-Wolfen. 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
0: Wie arbeitet eigentlich der Deutsche Bundestag? Welche Aufgaben haben Abgeordnete und wie entstehen Gesetze? Antworten darauf gab es vergangene Woche mitten in der Lutherstadt Wittenberg. Das Infomobil des Deutschen Bundestages machte auf seiner Sommertour Station auf dem Marktplatz und wollte Politik zum Anfassen bieten.
6: Der Deutsche Bundestag wird in Berlin von über 3 Millionen Menschen jährlich besucht. Das ist eine große Zahl von Menschen. Aber wenn man das in Relation zu 83 Millionen Bundesbürgern sieht, dann ist es relativ wenig. Und das ist der Grund, warum der Deutsche Bundestag gesagt hat, wir müssen Informationsangebote über die Arbeit des Parlaments, über die Aufgaben des Parlaments, unserer Volksvertretung des Deutschen Bundestages, eben auch in die Fläche tragen. Und deshalb sind wir jedes Jahr mit diesem LKW von Anfang März bis Ende Oktober quer durch die Bundesrepublik Deutschland eben unterwegs, um genau dieses Informationsangebot eben an die Menschen auch dezentral zu richten.
0: Im Inneren warteten Informationsmaterialien, interaktive Stationen und ein Bundestagsquiz. Vor allem aber standen Mitarbeiter für Gespräche bereit. Besucher konnten Fragen stellen und sich über die Arbeit des Parlaments informieren.
6: Wir haben interaktive Informationsmöglichkeiten über verschiedene Bildschirme oder man kann sein Wissen einfach auch einmal testen im Rahmen eines Bundestagsquiz. Aber wir als die Honorarkräfte, die wir für den Deutschen Bundestag tätig sind, stehen eben auch für viele Gespräche einfach zur Verfügung, um den Menschen die Möglichkeit zu geben, ihre Ängste, ihre Sorgen, die sie eventuell darüber haben, dass unsere parlamentarische Demokratie vielleicht nicht so funktioniert, wie sie sich selbst vorstellen, darüber im Gespräch eben auch Aufklärungsarbeit zu leisten. Das ist das, was für uns im Vordergrund steht.
0: Und genau diese Möglichkeit wurde genutzt. Wir haben Besucher gefragt, was sie im Infomobil interessiert hatte.
7: Ich habe mich über die Geschichte ein bisschen informiert gehabt und habe darüber Fragen beantwortet gehabt. Wann der Bundestag gegründet wurde und wie das da eigentlich abläuft und alles und was es für Jobs da drin gibt und so. Darüber habe ich mich gerade informiert gehabt.
8: Ich habe jetzt Informationsmaterial gesammelt, um das halt bei mir auszulegen auf der Arbeit.
9: Was mich am meisten interessiert, das sind erstmal die Asylanten, die hier rumschleichen. Denn ich habe nicht gegen die, die hier ordentlich arbeiten, die hier, aber ich wohne in so einem Neubaublock aus Ostzeiten. Dort sind Afghanen und Syrer drin. Und seitdem die da drin sind, ist das Leben etwas anders geworden. Die sind erstmal sehr laut und dann eben nicht so sehr pflichtbewusst. Da bleiben die Haustüren offen stehen, wenn die aus dem Haus gehen, da kann jeder Fremde drin. Und dann ist das nur egal, ob das nur offen muss oder zu ist. Aber ansonsten. Wie gesagt, die hier ordentlich arbeiten, das ist alles in Ordnung, das ist alles gut, aber es rennen so viele hier rum, auch in Wittenberg. Die rennen von Mittag bis abends nur durch die Gegend, hier alle gut angezogen und wissen nicht, was sie vor Langeweile machen sollen. Und das stört mich ein bisschen.
10: Mich interessiert sowas und man muss ja immer über Dinge, über die man redet, auch Bescheid wissen. Und es wird ja auch nichts aus der hohlen Hand in Berlin entschieden. Das muss man auch mal sagen. Es gibt ja gewisse Regularien und Gesetzmäßigkeiten. Sonst wird ja eine Gesellschaft nicht funktionieren. Also man sollte sich schon in dem Rahmen bewegen. Und da gibt es immer wieder Neuerungen. Und ich habe das gesehen, habe ich mich jetzt hier erkundigt und habe gemerkt, ich habe auch noch Riesendefizite. Obwohl ich, denke ich mal, von der Allgemeinbildung und vom Interesse her auch politisch schon ganz gut dabei bin. Aber ja, das ist schon spannend und ich finde auch gut, dass das gemacht wird.
0: Die Gespräche drehten sich dabei längst nicht nur um allgemeine Informationen. Viele Besucher möchten auch aktuelle politische Entwicklungen besser einordnen können.
6: Wir haben heute Vormittag in einzelnen Gesprächen vor allem über die bundespolitische Lage und Situation gesprochen, vielleicht auch deshalb nachvollziehbar, weil in den letzten zwei Wochen ja doch einige spektakuläre Dinge auch aus Berlin berichtet worden sind, mit denen wir konfrontiert worden sind. Aber auch da ist es immer von unserer Seite ganz wichtig, darauf hinzuweisen, dass wir die einzelnen politisch handelnden Personen nicht bewerten oder deren Tätigkeit nicht kommentieren, sondern dass wir in erster Linie Staatsbürgerkunde machen und das Parlament in seiner Arbeitsweise eben vorstellen und nicht politische Positionen zu kommentieren haben.
0: Ziel bleibt dabei vor allem eines: Politik verständlich zu erklären und mit den Menschen ins Gespräch zu kommen.

0: Aus unscheinbaren Mikroalgen sollen Lebensmittel, neue Werkstoffe und sogar Alternativen zu Erdöl entstehen. Damit die Forschung daran weiter wachsen kann, investiert Sachsen-Anhalt gemeinsam mit Bund und Europäischer Union Millionen in den Standort Köthen. Allein das neue Mitteldeutsche Algenzentrum wird mit rund 32 Millionen Euro gefördert. Hinzu kommen weitere Mittel für zwei Forschungsprojekte.
1: Ist schon seit Jahrzehnten das Zentrum der Algenforschung, man muss wohl sagen der deutschen Algenforschung. Und mit den Mitteln, die wir jetzt hier investieren, zum Teil aus dem Sondervermögen Infrastruktur für den Aufbau des Mitteldeutschen Algenzentrums, zum Teil auch noch Mittel des Landes und der Europäischen Union für ganz konkrete Forschungsprojekte, setzen wir weiter auf diese Zukunftstechnologie, Algenforschung, etwas, was Köthen ohne Frage ausmacht, und da komme ich gern vorbei.
0: Die Hochschule Anhalt beschäftigt sich bereits seit rund 25 Jahren mit Mikroalgen. Was einst als Grundlagenforschung begann, entwickelte sich zunehmend zu einem internationalen Zukunftsmarkt. Mit dem neuen Zentrum sollen Forschungsergebnisse künftig schneller in die industrielle Anwendung gelangen.
2: Vor 25 Jahren, wo die Forschung hier auch in Köthen und vielleicht auch in anderen Standorten der Welt mit Mikroalgen losging, war es ja eher so ein Randthema. Man hat mal geschaut, was ist da überhaupt möglich, hat Grundlagenforschungsthemen durchgeführt. Und wenn man, wie gesagt, jetzt auch den industriellen Markt anschaut, reden wir da über einen Milliardenmarkt, der entstanden ist, wo Produkte, Ernährungsmittel, also alle diese Omega-Fett-3-Fettsäuren kaufen, also so ein Nahrungsergänzungsmittel, die sind alle aus Algen hergestellt. Es gibt mittlerweile sehr viele Lebensmittel zugelassene Produkte, Kosmetik, Pharma, einige, die im Zulassungsprozess sind. Und bis hin auch zu Produkten, um Erdöl zu ersetzen. Und damit ist sozusagen aus einem reinen Forschungsthema mittlerweile ein industrielles Thema geworden. Unser Standort hier im Bereich Mikroalgenbiotechnologie ist gewachsen, aber der ist sozusagen in seiner Laboratmosphäre oder Umgebung jetzt auch ein bisschen an Grenzen gestoßen. Und mit diesem Neubau hat man natürlich dann auch völlig neue Möglichkeiten, auch sozusagen die industrielle Skalierung, die dann auch größere Anlagen benötigt, dann auch umzusetzen.
0: Im neuen Algenzentrum sollen künftig leistungsfähige Algenstämme entwickelt und in größerem Maßstab kultiviert werden. Ziel ist es, nachhaltige Rohstoffe für Industrie und Wirtschaft bereitzustellen und fossile Ressourcen zu ersetzen.
3: Ich brauche nicht zu erwähnen, dass Erdöl die wichtigste Basis für alle möglichen Alltagsprodukte ist. Wir brauchen also dringend Öl. Allerdings muss von vornherein klar sein, dass das Öl aus Algen aktuell viel zu kostbar ist, um es zu verbrennen, auch wenn wir mit unserer Technologie teure Prozessschritte einsparen können, ist das noch nicht so billig zu haben. Das ist noch ein weiter Weg, wie wir momentan Erdöl gewinnen. Aber wir müssen jetzt in die Zukunft denken. Wir sehen unser Öl zum Beispiel als Grundlage für Feinchemikalien, als Grundlage für die Gewinnung von Schmiermitteln oder als Hydrophobizitätsmittel. Also es gibt ganz viele Anwendungsbereiche. Oder ein weiteres spannendes Forschungsgebiet sind die Gewinnung von Biokunststoffen mithilfe von Algen, also biologisch abbaubaren Kunststoffen. Wir kennen die Plastikberge. Wir brauchen in bestimmten Bereichen biologisch abbaubare Kunststoffe.
0: Mit dem neuen Mitteldeutschen Algenzentrum baut die Hochschule Anhalt ihre internationale Spitzenposition in die Algenbiotechnologie weiter aus. Gleichzeitig stärkt die Investition den Forschungsstandort Köthen und soll langfristig neue Kooperationen mit Unternehmen sowie zusätzliche Arbeitsplätze in der Region schaffen. Ein neues Kapitel für die Kleingartenanlage am Stadtgraben in Lutherstadt-Wittenberg. Mit der Grundsteinlegung hat der Bau eines neuen Multifunktionsgebäudes begonnen. Es soll künftig Treffpunkt für Kleingärtner, Bürger und Besucher werden und eine wichtige Rolle bei der Landesgartenschau 2028 spielen. Mit einer Zeitkapsel in der Bodenplatte wird der Start des Neubaus symbolisch besiegelt. Darin Baupläne, Fotos des alten Vereinsheims und Erinnerungen an die Entwicklung der Anlage.
4: Die Kleingartenanlage hier am Stadtgrabenteich ist eins von zwei Ausstellungsgeländen, die wir zur Gartenschau im Jahr 2028 umgestalten werden. Neben dem Thema Stadt an der Elbe, also der großen Kuhlache, wird das hier der zweite Teil sein, also ein südlicher Bereich der Wallanlagen.
0: Mit dem neuen Multifunktionsgebäude soll die bisher eher geschlossene Kleingartenanlage künftig stärker für Besucher geöffnet werden.
4: Vielleicht muss man noch mal voranstellen, die Kleingartenanlage ist Teil des grünen Wallanlagenrings, also ist Teil der öffentlichen Wallanlagen, hier rings um die Altstadt der Lutherstadt Wittenberg. Es ging von vornherein darum, die weiter aufzuwerten. Und wir haben über einen Stadtratsbeschluss und ein Entwicklungskonzept, was wir gemeinsam mit den Kleingärtnern und mit dem Verein erarbeitet haben, da entsprechend gemeinsam die, ich sag mal, Marschroute, die Richtung erarbeitet und uns auch dann vom Stadtrat beschließen lassen, sodass es ein gemeinsamer Kommunikationsprozess ist, der sich auch jetzt im Zuge der Baumaßnahmen und dann auch danach natürlich weiter fortsetzen soll und hoffe auch wird, sodass wir da anknüpfen können, wo wir jetzt gut miteinander kommunizieren.
0: Der Kleingartenpark ist allerdings nur einer von zwei großen Schwerpunkten der Landesgartenschau 2028. Parallel laufen auf der anderen Seite der Bundesstraße bereits die Arbeiten an der sogenannten Kuhlache.
4: Dann haben wir natürlich die Kuhlache als große Umbaumaßnahme auf der anderen Seite der Bundesstraße. Da geht es ja einfach darum, aus dieser alten Brachfläche, und das sieht man jetzt ja schon wunderbar, einen neuen Uferpark zu entwickeln. Und da sind wir gerade dabei, die Altablagerung zu entnehmen, eine neue Strukturierung und, ich sag mal, Flächenentwicklung vorzubereiten. Und auch da wird eine neue Rollsportanlage, zwei Spielplätze entstehen, eine ganz neue Parkanlage mit neuen Bepflanzungen, Bäumen, Aufenthalts- und Erholungsräumen und einem neuen Bachlauf, den wir da auch integrieren werden.
0: Zurück am Stadtgrabenteich entsteht mit dem Multifunktionsgebäude künftig das Herzstück des neuen Kleingartenparks. Für den Kleingartenverein bedeutet das zugleich den Abschied von seinem alten Vereinsheim.
5: Das Vereinshaus wurde in den 70er Jahren erbaut von den Vereinsmitgliedern. Wirklich ausschließlich, das waren alles gemeinnützige Arbeitsstunden. Ja, und mit viel Enthusiasmus und Eigeninitiative haben die über mehrere Jahre das gebaut. Es wurde dann auch immer noch erweitert, also am Anfang das Vereinshaus und die Kegelbahn, der große Saal dann, ja. Genau, und wurde über viele, viele Jahre, war das auch ein Kleinod in Wittenberg. Das heißt, der Saal konnte auch vermietet werden oder überhaupt die Räume. Da war der Schachverein drin, da waren Kleintierzüchter drin, Kaninchen, glaube ich. Ich weiß jetzt gar nicht genau, was alles in früheren Jahren zu DDR-Zeiten war.
0: Das neue Gebäude soll deshalb mehr sein als ein Vereinsheim. Geplant sind ein Bistro, Veranstaltungsräume und Bereiche für den Kleingartenverein.
6: Wir befinden uns hier an der Stelle, wo früher schon ein Gebäude der Kleingartenanlage stand. Und das wurde abgerissen, weil es nicht mehr zeitgemäß war. Und jetzt ersetzen wir es, aber wir fügen noch Funktionen hinzu. Also es wird der Kleingartenverein profitieren mit Versammlungsräumen und Personalbüro und Lagerräumen. Aber es wird gleichzeitig die Möglichkeit geben, dass ein Bistro dort einzieht. Es wird Räume geben, die vermietet werden können. Es wird eine Sheddach-artige Konstruktion sein mit vier Sheddächern. Und davon profitiert der zentrale Raum. Der zentrale Raum in der Mitte, der geteilt werden kann, sodass es, dass man zwei Räume bespielen kann. Und er ist groß verglast, großflächig in beide Richtungen. Er steckt sozusagen durch und man wird den Kontakt haben zum Stadtgrabenteich und man wird den Kontakt haben nach hinten raus zum neu geplanten Spielplatz und Gemeinschaftsgärten. Im Prinzip der Planung der Lager, die hier im nächsten Jahr dann gebaut wird.
0: Nachhaltigkeit spielt beim Bau eine wichtige Rolle. Das Gebäude entsteht größtenteils in Holzständerbauweise und bekommt unter anderem ein Gründach sowie Photovoltaikanlagen.
6: Der ganze Bau ist Holzständerbauweise. Also es ist eine sehr nachhaltige Konstruktion und wird nach außen hin mit einer Lärchenschalung versehen, die natürlich vergraut. Und das wird sich sehr gut, wie wir meinen, in diese Kleingartenanlage einfügen, weil es doch einen relativ leichten mobilen Charakter behalten wird.
0: Rund 2,67 Millionen Euro kostet der Neubau. Etwa 1,78 Millionen Euro kommen aus Fördermitteln von Bund und Land. Wenn alles nach Plan läuft, soll im Oktober Richtfest gefeiert werden. Im kommenden Sommer könnte das Multifunktionsgebäude fertig sein. Rechtzeitig vor der Landesgartenschau 2028. Autos, Transporter und Handwerkerfahrzeuge rollen durch Köthen. Mit ihrem Kurso wollen die Teilnehmer auf die Situation vieler kleiner und mittelständischer Betriebe aufmerksam machen. Organisiert wurde die Aktion von der Familien- und Wirtschaftsinitiative Dessau-Roßlau gemeinsam mit den Handwerkern für den Frieden. Nach Angaben der Initiative belasten steigende Kosten für Energie, Sozialabgaben und den laufenden Betrieb viele Unternehmen.
7: Wir haben uns heute hierher bewegt, um einfach gegen die Politik der Bundesregierung zu demonstrieren. Denn diese Politik schadet unserer Firma, ruiniert unsere Firmen und zieht auch den Leuten das Geld aus der Tasche. Fangen wir bei den Spritpreisen an. Die Spritpreise, wissen wir alle, 70% sind Steuern, die auf den Spritpreisen sind. Dann geht es weiter mit den Krankenkassen, die Krankenkassenbeiträge, die erhöht werden. Mehr Kosten, weniger Leistung. Rente mit 70, das Ehegattensplitting, da könnte ich jetzt weiter fortführen. Genau deswegen sind wir eigentlich hier heute.
0: Mit dem Kurso wollen die Organisatoren nach eigenen Angaben Aufmerksamkeit schaffen. Die Fahrzeuge führen durch die Stadt und sollen möglichst viele Menschen erreichen. Die Initiative fordert unter anderem steuerliche Entlastungen für kleine und mittelständische Unternehmen, stabile Energiekosten sowie Investitionen in Bildung. Außerdem spricht sie sich für mehr diplomatische Lösungen anstelle weiterer Aufrüstungen aus.
7: Wir sind heute hier, um Kurse zu machen, im Prinzip um die Leute aufzuwecken, dass wir im Prinzip durch Köthen fahren und den Leuten sagen, hier gucke bis hierher und nicht weiter. Darum ist eigentlich so ein Kurs eigentlich eine gute Sache. Wir haben bisher auch andere Sachen in Aktion gemacht, das Brückenleuchten zum Beispiel oder nur Kundgebungen mit einem anschließenden Demolauf. Ich bin auch mit Anmelder in der Montagsdemo, an den Montagsdemos in Köthen. Auch da versuchen wir die Leute wachzurütteln.
0: Wie groß die Beteiligung tatsächlich ausfällt, lässt sich während des Starts nur schwer abschätzen. Die Veranstalter rechnen jedoch mit einer hohen Resonanz.
7: Wir haben 100 Fahrzeuge ungefähr angemeldet. Wir gehen auch davon aus, dass sie kommen. Wir haben eben gerade nochmal auf dem Marktplatz nochmal Werbung gemacht für die Veranstaltung. Ich weiß auch, dass die Köthener Montagsfamilie, also von den Montagsdemos, herkommt. Die sind jetzt in Köthen auf dem Marktplatz und wollen dann auch herkommen. Also ich denke, die 100 werden wir erreichen.
0: Für die Initiatoren ist der Kurso nach eigenen Angaben Teil einer ganzen Reihe von Protestaktionen. Sie hoffen, dass sich künftig noch mehr Menschen an Demonstrationen beteiligen und ihre Anliegen öffentlich vertreten.
7: Wichtig ist mir eigentlich, dass die Leute einfach nicht nur wach werden, sondern auch ihren Hintern bewegen, von der Couch hoch bewegen, dass sie einfach auch kommen, herkommen. Also ich kenne ganz viele Leute, die sitzen zu Hause auf ihrer Couch, meckern rum über die Zustände, sagen, das gefällt mir nicht, das gefällt mir nicht. Und das ist Mist. Und es kommt aber trotzdem keiner auf die Straße und tut seine Meinung kund. Und das ist eine ganz wichtige Sache, die uns erst am Herzen liegt, dass wir quasi diese Leute wachrütteln, dass sie sagen, okay, wir kommen hierher.
0: Ob die Forderungen der Initiative politisch Gehör finden, bleibt abzuwarten. Für die Organisatoren steht jedoch fest. Mit dem Fahrzeugkurso wollten sie ein sichtbares Zeichen für die Sorgen vieler Handwerksbetriebe und mittelständischer Unternehmen in der Region setzen.

0: freie Fahrt in Großbörnecke. Nach mehreren Monaten Bauzeit ist jetzt auch der zweite Bauabschnitt der Bahnhofstraße fertig. Auf rund 340 Metern hat der Salzlandkreis die Kreisstraße 1302 grundhaft erneuert, inklusive neuer Entwässerung und eines sanierten Gehwegs.
1: Wir sind ja in Großbörnecke, einem Ortsteil der Stadt Hecklingen, in der Bahnhofstraße. Das ist unsere Kreisstraße 1302. Auf einer Länge von ungefähr 300 Meter haben wir hier die Straße ausgebaut, haben Entwässerungsanlagen hergestellt und haben auch die Gehwegbereiche neu angelegt. Ja, es war also eine Maßnahme, die schon auf viele, viele Jahre läuft, die auch in der Priorität des Landkreises sehr weit oben stand. Und nach einigen Jahren der Vorbereitung letztendlich mit dem Spatenstich im vergangenen Jahr im Oktober begonnen werden konnte. Wir haben hier zwei Bauabschnitte durchgeführt. Das war deswegen, um die Zulieferei, die Anlieferung, die Erreichbarkeit für die Anwohner zu gewährleisten. Deswegen haben wir uns entschieden, über den Winter dann halt in zwei Bauabschnitten zu bauen, damit die Erreichbarkeit gewährleistet bleibt. Das ist also sehr reibungslos passiert. Die Leute sind auch angekommen und wir konnten unsere Baumaßnahme planmäßig und termingerecht heute hier abschließen. Eine Baumaßnahme, die ungefähr 942.000 Euro insgesamt kostet, mit einem sehr großen Bauanteil von 877.000 und einem kleineren Planungsteil, der dann letztendlich drin ist.
0: Die Arbeiten liefen seit Oktober vergangenen Jahres. Durch die Aufteilung in zwei Bauabschnitte blieb die Erreichbarkeit der Grundstücke während der gesamten Bauzeit erhalten. Von der erneuerten Straße profitieren jetzt nicht nur die Anwohner, sondern auch Unternehmen und Pendler.
2: Der Stellenwert für die Stadt ist hier ungemein hoch. Wir haben hier eine Kreisstraße, die sich innerörtlich verzweigt, dann in zwei Kreisstraßen abgeht. Das heißt, wir haben hier schon eine Bündelungsfunktion aus Richtung Atzendorf, ist das meines Wissens. Also das nächste ist nicht Atzendorf, aber aus der Richtung zumindest. Das spüren wir auch und wir haben am Ende unserer Ortschaft ein Logistikunternehmen sitzen, was natürlich einen erheblichen Bedarf an Verkehrsanlagen hat und die auch erheblich abnutzt. Da ist der Zustand der Straße vor der Baumaßnahme nicht gut gewesen für deren Fahrzeuge und der Zustand jetzt ist deutlich besser. Das macht die Stadt ein Stück weit lukrativer für diesen Logistiker als Standort. Und genau darüber freuen wir uns unter anderem. Wir freuen uns auch, dass alle Nutzer dieser Straße, sowohl Ansässige als auch Gäste unserer Stadt, in der Lage sind, eine ordentliche Verkehrsanlage vorzufinden und zu nutzen. Das ist für uns ebenso wichtig.
0: Auch finanziell ist das Projekt für Hecklingen ein Gewinn. Eigentlich wäre die Stadt für die Gehwege zuständig gewesen. Durch die Einigung im Kreisumlagestreit übernahm der Salzlandkreis jedoch auch diesen Kostenanteil. Gleichzeitig richtet sich der Blick in Hecklingen bereits auf die nächsten Vorhaben, um die Verkehrsinfrastruktur Schritt für Schritt weiter zu verbessern.
2: Wir sind in konkreter Vorbereitung zweier Straßenbaumaßnahmen, einmal in der Abstimmung mit dem Land. Da gibt es zumindest die erste Anfrage und eine erste Rückkopplung vom Land. Das heißt, wir bemühen uns um den Ausbau B180 in Schneidlingen. Das ist auch eine bedeutsame Verkehrsanlage, was ja die Einstufung schon sagt, als Bundesstraße. Und die Nebenanlagen haben es dort sehr nötig. Deshalb ist das bei uns eine der zuerst priorisierten Maßnahmen und zudem haben wir in Hecklingen innerorts derzeit Quedlinburger Straße auf dem Programm. Da sind wir in der Vorbereitung der Baumaßnahme an sich und wollen diese innerörtliche Gemeindestraße dann auch ertüchtigen.
0: Mit der Fertigstellung

0: Fertigstellung der Bahnhofstraße ist damit eines der langjährig geplanten Straßenprojekte im Salzlandkreis abgeschlossen. Am Dorfteich in Großbörnecke haben die Bauarbeiten für zwei neue Bushaltestellen begonnen. Der Salzlandkreis lässt beide Haltestellen barrierefrei ausbauen. Moderne Wartebereiche und ein leichterer Einstieg sollen den Nahverkehr künftig für alle Fahrgäste komfortabler machen.
1: Wir investieren in Mobilität im Landkreis und wollen natürlich die Erreichbarkeit für alle Bevölkerungsgruppen hier gewährleisten. Das heißt also sowohl Straßen, Radwege als auch hier so eine Bushaltestellen. Und hier in Großbörnecke wollen wir bewusst halt zwei in die Jahre gekommene sehr alte Bushaltestellen, die auch nicht barrierefrei sind, dementsprechend herrichten, dass die in aktuellen modernen Stand reinkommen, für jedermann erreichbar ist und so weiter.
0: Rund 200.000 Euro fließen in das Projekt. Den größten Teil der Kosten übernimmt der Salzlandkreis. Die Stadt Hecklingen beteiligt sich mit ca. rund 5.000 Euro. Möglich wurde die Baumaßnahme durch eine Vereinbarung zwischen Landkreis und Stadt nach den Kreisumlagestreitigkeiten.
1: Wir haben ja im Zuge der Kreisumlagestreitigkeiten einen Vergleich mit der Stadt Hecklingen geschlossen und haben uns dazu entschlossen, dass wir die überwiegenden Kosten übernehmen. Von den ca. 202.000 Euro wird die Stadt Hecklingen also nur 5.000 Euro ungefähr übernehmen. Der Rest wird also vom Salzlandkreis getragen und wir wollen halt die Haltesteineinrichtungen neu machen, wollen neue Fahrgastunterstände bauen, wollen die straßenseitige Anbindung und gerade wegeseitige Anbindung auch verbessern.
0: Die bisherigen Haltestellen stammen noch aus DDR-Zeiten und entsprechen längst nicht mehr den heutigen Anforderungen. Mit dem Umbau entstehen moderne Unterstände, größere Warteflächen und ein barrierefreier Zugang zum Bus.
1: Wir haben hier so einen typischen DDR-Busunterstände, ja, die also massiv gemauert sind, die natürlich sehr gern für Graffiti genutzt werden und ähnliches und dementsprechend wirklich dann nicht mehr schön aussehen. Das werden also zweckmäßige, moderne Unterstellen und Möglichkeiten sein, wo dann halt auch Licht einfallen kann, wo die Leute trotzdem vor Wind und Wetter geschützt sind. Und natürlich werden die Einfahrtbereiche für die Busse dann entsprechend gestaltet. Man sieht das ja auch hier. Letztendlich fehlt ja auch eine vernünftige Aufstellfläche, wo die Leute sich dann am Bus wartend aufstellen können, dass ein barrierefreier Übergang sowohl von der Haltestelle im Bus als auch zur Haltestelle möglich ist.
0: Gerade für ältere Menschen und alle, die auf den Bus angewiesen sind, bedeutet der Umbau eine deutliche Erleichterung. Auch deshalb wird das Projekt vor Ort ausdrücklich begrüßt.
2: Wir konnten uns nach Jahren über die Kreisumlage verständigen und der Landkreis hat dazu auch seinen Teil, so wie wir auch dazu beigetragen. Und in der Einigung dessen sind einige Projekte, die der Landkreis gesagt hat, die bezahlen wir, die machen wir für euch, kommt es jetzt hier zu dieser Baumaßnahme. Und ich finde das sehr in Ordnung. Ich meine, Sie haben ja gehört, es hat ein Jahr in etwa gedauert von der Planung bis jetzt. Es dauert ein bisschen länger, aber das lange währt, wird gut. Und darauf bin ich wirklich stolz, dass wir jetzt sagen können zu unserer Bevölkerung, Leute, wir haben zwar jetzt in dem Sinne kein Geld gekriegt, aber für uns, für unsere Bürger haben wir eine Verbesserung. Und das ist ganz, ganz wichtig. Wir sind ein Ort, der auch sehr viel ältere Menschen hat, die kein Auto mehr fahren, die den Bus nutzen müssen, die aber auch teilweise nicht so können und nicht so reinspringen können in den Bus wie ein Junge. Und deshalb finde ich die Maßnahme sehr gut und dass sie ausgesucht worden ist und der Landkreis hier sich in dieser Richtung beteiligt. Ich hoffe, dass es künftig noch bessere Vorhaben oder noch mehr Vorhaben für unsere Bürger gibt.
0: Die Bauarbeiten sollen bis September abgeschlossen sein. Dann stehen den Fahrgästen auf der Buslinie zwischen Egeln, Schneidlingen und Staßfurt zwei moderne und barrierefreie Haltestellen zur Verfügung. In der nächsten Woche im Edeka-Markt Anhaltstraße Bitterfeld-Wolfen. 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
0: Wie arbeitet eigentlich der Deutsche Bundestag? Welche Aufgaben haben Abgeordnete und wie entstehen Gesetze? Antworten darauf gab es vergangene Woche mitten in der Lutherstadt Wittenberg. Das Infomobil des Deutschen Bundestages machte auf seiner Sommertour Station auf dem Marktplatz und wollte Politik zum Anfassen bieten.
6: Der Deutsche Bundestag wird in Berlin von über 3 Millionen Menschen jährlich besucht. Das ist eine große Zahl von Menschen. Aber wenn man das in Relation zu 83 Millionen Bundesbürgern sieht, dann ist es relativ wenig. Und das ist der Grund, warum der Deutsche Bundestag gesagt hat, wir müssen Informationsangebote über die Arbeit des Parlamentes, über die Aufgaben des Parlamentes, unserer Volksvertretung des Deutschen Bundestages eben auch in die Fläche tragen. Und deshalb sind wir jedes Jahr mit diesem LKW von Anfang März bis Ende Oktober quer durch die Bundesrepublik Deutschland eben unterwegs, um genau dieses Informationsangebot eben an die Menschen auch dezentral zu richten.
0: Im Inneren warteten Informationsmaterialien, interaktive Stationen und ein Bundestagsquiz. Vor allem aber standen Mitarbeiter für Gespräche bereit. Besucher konnten Fragen stellen und sich über die Arbeit des Parlaments informieren.
6: Wir haben interaktive Informationsmöglichkeiten über verschiedene Bildschirme oder man kann sein Wissen einfach auch einmal testen im Rahmen eines Bundestagsquiz. Aber wir als die Honorarkräfte, die wir für den Deutschen Bundestag tätig sind, stehen eben auch für viele Gespräche einfach zur Verfügung, um den Menschen die Möglichkeit zu geben, ihre Ängste, ihre Sorgen, die sie eventuell darüber haben, dass unsere parlamentarische Demokratie vielleicht nicht so funktioniert, wie sie sich selbst vorstellen, darüber im Gespräch eben auch Aufklärungsarbeit zu leisten. Das ist das, was für uns im Vordergrund steht.
0: Und genau diese Möglichkeit wurde genutzt. Wir haben Besucher gefragt, was sie im Infomobil interessiert hatte.
7: Ich habe mich über die Geschichte ein bisschen informiert gehabt und habe darüber Fragen beantwortet gehabt. Wann der Bundestag gegründet wurde und wie das da eigentlich abläuft und alles und was es für Jobs da drin gibt und so. Darüber habe ich mich gerade informiert gehabt.
8: Ich habe jetzt Informationsmaterial gesammelt, um das halt bei mir auszulegen auf der Arbeit.
9: Was mich am meisten interessiert, das sind erstmal die vielen Asylanten, die hier rumschleichen. Denn ich habe nicht gegen die, die hier ordentlich arbeiten, die hier, aber ich wohne in so einem Neubaublock aus Ostzeiten. Dort sind Afghanen und Syrer drin. Und seitdem die da drin sind, ist das Leben etwas anders geworden. Die sind erstmal sehr laut und dann eben nicht so sehr pflichtbewusst. Da bleiben die Haustüren offen stehen, wenn die aus dem Haus gehen, da kann jeder Fremde drin. Und dann ist das nur egal, ob das nur offen muss oder zu ist. Aber ansonsten. Wie gesagt, die hier ordentlich arbeiten, das ist alles in Ordnung, das ist alles gut, aber es rennen so viele hier rum, auch in Wittenberg. Die rennen von Mittag bis abends nur durch die Gegend, hier alle gut angezogen und wissen nicht, was sie vor Langeweile machen sollen. Und das stört mich ein bisschen.
10: Mich interessiert sowas und man muss ja immer über Dinge, über die man redet, auch Bescheid wissen. Und es wird ja auch nichts aus der hohlen Hand in Berlin entschieden. Das muss man auch mal sagen. Es gibt ja gewisse Regularien und Gesetzmäßigkeiten. Sonst wird ja eine Gesellschaft nicht funktionieren. Also man sollte sich schon in dem Rahmen bewegen. Und da gibt es immer wieder Neuerungen. Und ich habe das gesehen, habe ich mich jetzt hier erkundigt, habe gemerkt, ich habe auch noch Riesendefizite. Obwohl ich, denke ich mal, von der Allgemeinbildung und vom Interesse her auch politisch schon ganz gut dabei bin. Aber ja, das ist schon spannend und ich finde auch gut, dass das gemacht wird.
0: Die Gespräche drehten sich dabei längst nicht nur um allgemeine Informationen. Viele Besucher möchten auch aktuelle politische Entwicklungen besser einordnen können.
6: Wir haben heute Vormittag in einzelnen Gesprächen vor allem über die bundespolitische Lage und Situation gesprochen. Vielleicht auch deshalb nachvollziehbar, weil in den letzten zwei Wochen ja doch einige spektakuläre Dinge auch aus Berlin berichtet worden sind, mit denen wir konfrontiert worden sind. Aber auch da ist es immer von unserer Seite ganz wichtig,

0: Aus unscheinbaren Mikroalgen sollen Lebensmittel, neue Werkstoffe und sogar Alternativen zu Erdöl entstehen. Damit die Forschung daran weiter wachsen kann, investiert Sachsen-Anhalt gemeinsam mit Bund und Europäischer Union Millionen in den Standort Köthen. Allein das neue Mitteldeutsche Algenzentrum wird mit rund 32 Millionen Euro gefördert. Hinzu kommen weitere Mittel für zwei Forschungsprojekte.
1: Ist schon seit Jahrzehnten das Zentrum der Algenforschung, man muss wohl sagen der deutschen Algenforschung. Und mit den Mitteln, die wir jetzt hier investieren, zum Teil aus dem Sondervermögen Infrastruktur für den Aufbau des Mitteldeutschen Algenzentrums, zum Teil auch noch Mittel des Landes und der Europäischen Union für ganz konkrete Forschungsprojekte, setzen wir weiter auf diese Zukunftstechnologie, Algenforschung, etwas, was Köthen ohne Frage ausmacht, und da komme ich gern vorbei.
0: Die Hochschule Anhalt beschäftigt sich bereits seit rund 25 Jahren mit Mikroalgen. Was einst als Grundlagenforschung begann, entwickelte sich zunehmend zu einem internationalen Zukunftsmarkt. Mit dem neuen Zentrum sollen Forschungsergebnisse künftig schneller in die industrielle Anwendung gelangen.
2: Vor 25 Jahren, wo die Forschung hier auch in Köthen und vielleicht auch in anderen Standorten der Welt mit Mikroalgen losging, war es ja eher so ein Randthema. Man hat mal geschaut, was ist da überhaupt möglich, hat Grundlagenforschungsthemen durchgeführt. Und wenn man, wie gesagt, jetzt auch den industriellen Markt anschaut, reden wir da über einen Milliardenmarkt, der entstanden ist, wo Produkte, Ernährungsmittel, also alle, die so Omega-Fett-3-Fettsäuren kaufen, also so ein Nahrungsergänzungsmittel, die sind alle aus Algen hergestellt. Es gibt mittlerweile sehr viele Lebensmittel zugelassene Produkte, Kosmetik, Pharma, einige, die im Zulassungsprozess sind. Und bis hin auch zu Produkten, um Erdöl zu ersetzen. Und damit ist sozusagen aus einem reinen Forschungsthema mittlerweile ein industrielles Thema geworden. Unser Standort hier im Bereich Mikroalgenbiotechnologie ist gewachsen, aber der ist sozusagen in seiner Laboratmosphäre oder Umgebung jetzt auch ein bisschen an Grenzen gestoßen. Und mit diesem Neubau hat man natürlich dann auch völlig neue Möglichkeiten, auch sozusagen die industrielle Skalierung, die dann auch größere Anlagen benötigt, dann auch umzusetzen.
0: Im neuen Algenzentrum sollen künftig leistungsfähige Algenstämme entwickelt und in größerem Maßstab kultiviert werden. Ziel ist es, nachhaltige Rohstoffe für Industrie und Wirtschaft bereitzustellen und fossile Ressourcen zu ersetzen.
3: Ich brauche nicht zu erwähnen, dass Erdöl die wichtigste Basis für alle möglichen Alltagsprodukte ist. Wir brauchen also dringend Öl. Allerdings muss von vornherein klar sein, dass das Öl aus Algen aktuell viel zu kostbar ist, um es zu verbrennen. Auch wenn wir mit unserer Technologie teure Prozessschritte einsparen können, ist das noch nicht so billig zu haben. Das ist noch ein weiter Weg, wie wir momentan Erdöl gewinnen. Aber wir müssen jetzt in die Zukunft denken. Wir sehen unser Öl zum Beispiel als Grundlage für Feinchemikalien, als Grundlage für die Gewinnung von Schmiermitteln oder als Hydrophobizitätsmittel. Also es gibt ganz viele Anwendungsbereiche. Oder ein weiteres spannendes Forschungsgebiet sind die Gewinnung von Biokunststoffen mithilfe von Algen, also biologisch abbaubaren Kunststoffen. Wir kennen die Plastikberge. Wir brauchen in bestimmten Bereichen biologisch abbaubare Kunststoffe.
0: Mit dem neuen Mitteldeutschen Algenzentrum baut die Hochschule Anhalt ihre internationale Spitzenposition in die Algenbiotechnologie weiter aus. Gleichzeitig stärkt die Investition den Forschungsstandort Köthen und soll langfristig neue Kooperationen mit Unternehmen sowie zusätzliche Arbeitsplätze in der Region schaffen. Ein neues Kapitel für die Kleingartenanlage am Stadtgraben in Lutherstadt-Wittenberg. Mit der Grundsteinlegung hat der Bau eines neuen Multifunktionsgebäudes begonnen. Es soll künftig Treffpunkt für Kleingärtner, Bürger und Besucher werden und eine wichtige Rolle bei der Landesgartenschau 2028 spielen. Mit einer Zeitkapsel in der Bodenplatte wird der Start des Neubaus symbolisch besiegelt. Darin Baupläne, Fotos des alten Vereinsheims und Erinnerungen an die Entwicklung der Anlage.
4: Die Kleingartenanlage hier am Stadtgrabenteich ist eins von zwei Ausstellungsgeländen, die wir zur Gartenschau im Jahr 2028 umgestalten werden. Neben dem Thema Stadt an der Elbe, also der großen Kuhlache, wird das hier der zweite Teil sein, also

0: südlicher Bereich der Wallanlagen.
1: Mit dem neuen Multifunktionsgebäude soll die bisher eher geschlossene Kleingartenanlage künftig stärker für Besucher geöffnet werden.
0: Vielleicht muss man noch mal voranstellen, die Kleingartenanlage ist Teil des grünen Wallanlagenrings, also ist Teil der öffentlichen Wallanlagen, hier rings um die Altstadt der Lutherstadt Wittenberg. Es ging von vornherein darum, die weiter aufzuwerten. Und wir haben über einen Stadtratsbeschluss und ein Entwicklungskonzept, was wir gemeinsam mit den Kleingärtnern und mit dem Verein erarbeitet haben, da entsprechend gemeinsam die, ich sag mal, Marschroute, die Richtung erarbeitet und uns auch dann vom Stadtrat beschließen lassen, sodass es ein gemeinsamer Kommunikations Prozess ist, der sich auch jetzt im Zuge der Baumaßnahmen und dann auch danach natürlich weiter fortsetzen soll und hoffe auch wird, sodass wir da anknüpfen können, wo wir jetzt gut miteinander kommunizieren.
1: Der Kleingartenpark ist allerdings nur einer von zwei großen Schwerpunkten der Landesgartenschau 2028. Parallel laufen auf der anderen Seite der Bundesstraße bereits die Arbeiten an der sogenannten Kuhlache.
0: Dann haben wir natürlich die Kuhlache als große Umbaumaßnahme auf der anderen Seite der Bundesstraße. Da geht es ja einfach darum, aus dieser alten Brachfläche, und das sieht man jetzt ja schon wunderbar, einen neuen Uferpark zu entwickeln. Und da sind wir gerade dabei, die Altablagerung zu entnehmen, eine neue Strukturierung und, ich sag mal, Flächenentwicklung vorzubereiten. Und auch da wird eine neue Rollsportanlage, zwei Spielplätze entstehen, eine ganz neue Parkanlage mit neuen Bepflanzungen, Bäumen, Aufenthalts- und Erholungsräumen und einem neuen Bachlauf, den wir da auch integrieren werden.
1: Zurück am Stadtgrabenteich entsteht mit dem Multifunktionsgebäude künftig das Herzstück des neuen Kleingartenparks. Für den Kleingartenverein bedeutet das zugleich den Abschied von seinem alten Vereinsheim.
2: Das Vereinshaus wurde in den 70er Jahren erbaut von den Vereinsmitgliedern. Wirklich ausschließlich, das waren alles gemeinnützige Arbeitsstunden, ja. Und mit viel Enthusiasmus und Eigeninitiative haben die über mehrere Jahre das gebaut. Es wurde dann auch immer noch erweitert, also am Anfang das Vereinshaus und die Kegelbahn, der große Saal dann, ja. Genau, und wurde über viele, viele Jahre, war das auch ein Kleinod in Wittenberg. Das heißt, der Saal konnte auch vermietet werden oder überhaupt die Räume. Da war der Schachverein drin, da waren Kleintierzüchter drin, Kaninchen, glaube ich. Ich weiß jetzt gar nicht genau, was alles in früheren Jahren zu DDR-Zeiten war.
1: Das neue Gebäude soll deshalb mehr sein als ein Vereinsheim. Geplant sind ein Bistro, Veranstaltungsräume und Bereiche für den Kleingartenverein.
3: Wir befinden uns hier an der Stelle, wo früher schon ein Gebäude der Kleingartenanlage stand. Und das wurde abgerissen, weil es nicht mehr zeitgemäß war. Und jetzt ersetzen wir es, aber wir fügen noch Funktionen hinzu. Also es wird der Kleingartenverein profitieren mit Versammlungsräumen und Personalbüro und Lagerräumen. Aber es wird gleichzeitig die Möglichkeit geben, dass ein Bistro dort einzieht. Es wird Räume geben, die vermietet werden können. Es wird ein Sheddach-artige Konstruktion sein mit vier Sheddächern. Und davon profitiert der zentrale Raum. Der zentrale Raum in der Mitte, der geteilt werden kann, sodass es, dass man zwei Räume bespielen kann. Und er ist groß verglast, großflächig in beide Richtungen. Er steckt sozusagen durch und man wird den Kontakt haben zum Stadtgrabenteich und man wird den Kontakt haben nach hinten raus zum neu geplanten Spielplatz und Gemeinschaftsgärten. Im Prinzip der Planung der Lager, die hier im nächsten Jahr dann gebaut wird.
1: Nachhaltigkeit spielt beim Bau eine wichtige Rolle. Das Gebäude entsteht größtenteils in Holzständerbauweise und bekommt unter anderem ein Gründach sowie Photovoltaikanlagen.
3: Der ganze Bau ist Holzständerbauweise. Also es ist eine sehr nachhaltige Konstruktion und wird nach außen hin mit einer Lärchenschalung versehen, die natürlich vergraut. Und das wird sich sehr gut, wie wir meinen, in diese Kleingartenanlage einfügen, weil es doch einen relativ leichten mobilen Charakter behalten wird.
1: Rund 2,67 Millionen Euro kostet der Neubau. Etwa 1,78 Millionen Euro kommen aus Fördermitteln von Bund und Land. Wenn alles nach Plan läuft, soll im Oktober Richtfest gefeiert werden. Im kommenden Sommer könnte das Multifunktionsgebäude fertig sein.

0: Sein. Rechtzeitig vor der Landesgartenschau 2028. Autos, Transporter und Handwerkerfahrzeuge rollen durch Köthen. Mit ihrem Corso wollen die Teilnehmer auf die Situation vieler kleiner und mittelständischer Betriebe aufmerksam machen. Organisiert wurde die Aktion von der Familien- und Wirtschaftsinitiative Dessau-Roßlau gemeinsam mit den Handwerkern für den Frieden. Nach Angaben der Initiative belasten steigende Kosten für Energie, Sozialabgaben und den laufenden Betrieb viele Unternehmen.
1: Wir haben uns heute hierher bewegt, um einfach gegen die Politik der Bundesregierung zu demonstrieren. Denn diese Politik schadet unserer Firma, ruiniert unsere Firmen. Und zieht auch den Leuten das Geld aus der Tasche. Fangen wir bei den Spritpreisen an. Die Spritpreise, wissen wir alle, 70% sind Steuern, die auf den Spritpreisen sind. Dann geht es weiter mit den Krankenkassen, die erhöht, die Krankenkassenbeiträge, die erhöht werden. Mehr Kosten, weniger Leistung. Rente mit 70, das Ehegattensplitting, da könnte ich jetzt weiter fortführen. Genau deswegen sind wir eigentlich hier heute.
0: Mit dem Corso wollen die Organisatoren nach eigenen Angaben Aufmerksamkeit schaffen. Die Fahrzeuge führen durch die Stadt und sollen möglichst viele Menschen erreichen. Die Initiative fordert unter anderem steuerliche Entlastungen für kleine und mittelständische Unternehmen, stabile Energiekosten sowie Investitionen in Bildung. Außerdem spricht sie sich für mehr diplomatische Lösungen anstelle weiterer Aufrüstungen aus.
1: Wir sind heute hier, um ein Corso zu machen, um die Leute aufzuwecken, dass wir im Prinzip durch Köthen fahren und den Leuten sagen, hier gucke bis hierher und nicht weiter. Darum ist eigentlich so ein Corso eigentlich eine gute Sache. Wir haben bisher auch andere Sachen in Aktion gemacht, das Brückenleuchten zum Beispiel oder nur Kundgebungen mit einem anschließenden Demolauf. Ich bin auch mit Anmelder in der Montagsdemo, an den Montagsdemos in Köthen. Auch da versuchen wir die Leute wachzurütteln.
0: Wie groß die Beteiligung tatsächlich ausfällt, lässt sich während des Starts nur schwer abschätzen. Die Veranstalter rechnen jedoch mit einer hohen Resonanz.
1: Wir haben 100 Fahrzeuge ungefähr angemeldet. Wir gehen auch davon aus, dass sie kommen. Wir haben eben gerade nochmal auf dem Marktplatz nochmal Werbung gemacht für die Veranstaltung. Ich weiß auch, dass die Köthener Montagsfamilie, also von den Montagsdemos, herkommt. Die sind jetzt in Köthen auf dem Marktplatz und wollen dann auch herkommen. Also ich denke, die 100 werden wir erreichen.
0: Für die Initiatoren ist der Corso nach eigenen Angaben Teil einer ganzen Reihe von Protestaktionen. Sie hoffen, dass sich künftig noch mehr Menschen an Demonstrationen beteiligen und ihre Anliegen öffentlich vertreten.
1: Wichtig ist mir eigentlich, dass die Leute einfach nicht nur wach werden, sondern auch ihren Hintern bewegen, von der Couch hoch bewegen, dass sie einfach auch kommen, herkommen. Also ich kenne ganz viele Leute, die sitzen zu Hause auf ihrer Couch, meckern rum über die Zustände, sagen, das gefällt mir nicht, das gefällt mir nicht. Und das ist Mist. Und es kommt aber trotzdem keiner auf die Straße und tut seine Meinung kund. Und das ist eine ganz wichtige Sache, die uns erst am Herzen liegt, dass wir quasi diese Leute wachrütteln, dass sie sagen, okay, wir kommen hierher.
0: Ob die Forderungen der Initiative politisch Gehör finden, bleibt abzuwarten. Für die Organisatoren steht jedoch fest. Mit dem Fahrzeugcorso wollten sie ein sichtbares Zeichen für die Sorgen vieler Handwerksbetriebe und mittelständischer Unternehmen in der Region setzen.

0: freie Fahrt in Großbörnicke. Nach mehreren Monaten Bauzeit ist jetzt auch der zweite Bauabschnitt der Bahnhofstraße fertig. Auf rund 340 Metern hat der Salzlandkreis die Kreisstraße 1302 grundhaft erneuert, inklusive neuer Entwässerung und eines sanierten Gehwegs.
1: Wir sind ja in Großbörnicke, einem Ortsteil der Stadt Hecklingen, in der Bahnhofstraße. Das ist unsere Kreisstraße 1302. Auf einer Länge von ungefähr 300 Metern haben wir hier die Straße ausgebaut, haben Entwässerungsanlagen hergestellt und haben auch die Gehwegbereiche neu angelegt. Ja, es war also eine Maßnahme, die schon auf viele, viele Jahre läuft, die auch in der Priorität des Landkreises sehr weit oben stand. Und nach einigen Jahren der Vorbereitung letztendlich mit dem Spatenstich im vergangenen Jahr im Oktober begonnen werden konnte. Wir haben hier zwei Bauabschnitte durchgeführt. Das war deswegen, um die Zulieferei, die Anlieferung, die Erreichbarkeit für die Anwohner zu gewährleisten. Deswegen haben wir uns entschieden, über den Winter dann halt in zwei Bauabschnitten zu bauen, damit die Erreichbarkeit gewährleistet bleibt. Das ist also sehr reibungslos passiert. Die Leute sind auch angekommen und wir konnten unsere Baumaßnahme planmäßig und termingerecht heute hier abschließen. Eine Baumaßnahme, die ungefähr 942.000 Euro insgesamt kostet, mit einem sehr großen Bauanteil von 877.000 und einem kleineren Planungsteil, der dann letztendlich drin ist.
0: Die Arbeiten liefen seit Oktober vergangenen Jahres. Durch die Aufteilung in zwei Bauabschnitte blieb die Erreichbarkeit der Grundstücke während der gesamten Bauzeit erhalten. Von der erneuerten Straße profitieren jetzt nicht nur die Anwohner, sondern auch Unternehmen und Pendler.
2: Der Stellenwert für die Stadt ist hier ungemein hoch. Wir haben hier eine Kreisstraße, die sich innerörtlich verzweigt, dann in zwei Kreisstraßen abgeht. Das heißt, wir haben hier schon eine Bündelungsfunktion aus Richtung Atzendorf, ist das meines Wissens. Also das nächste ist nicht Atzendorf, aber aus der Richtung zumindest. Das spüren wir auch und wir haben am Ende unserer Ortschaft ein Logistikunternehmen sitzen, was natürlich einen erheblichen Bedarf an Verkehrsanlagen hat und die auch erheblich abnutzt. Da ist der Zustand der Straße vor der Baumaßnahme nicht gut gewesen für deren Fahrzeuge und der Zustand jetzt ist deutlich besser. Das macht die Stadt ein Stück weit lukrativer für diesen Logistiker als Standort. Und genau darüber freuen wir uns unter anderem. Wir freuen uns auch, dass alle Nutzer dieser Straße, sowohl Ansässige als auch Gäste unserer Stadt, in der Lage sind, eine ordentliche Verkehrsanlage vorzufinden und zu nutzen. Das ist für uns ebenso wichtig.
0: Auch finanziell ist das Projekt für Hecklingen ein Gewinn. Eigentlich wäre die Stadt für die Gehwege zuständig gewesen. Durch die Einigung im Kreisumlagestreit übernahm der Salzlandkreis jedoch auch diesen Kostenanteil. Gleichzeitig richtet sich der Blick in Hecklingen bereits auf die nächsten Vorhaben, um die Verkehrsinfrastruktur Schritt für Schritt weiter zu verbessern.
2: Wir sind in konkreter Vorbereitung zweier Straßenbaumaßnahmen, einmal in der Abstimmung mit dem Land. Da gibt es zumindest die erste Anfrage und eine erste Rückkopplung vom Land. Das heißt, wir bemühen uns um den Ausbau B180 in Schneidlingen. Das ist auch eine bedeutsame Verkehrsanlage, was ja die Einstufung schon sagt, als Bundesstraße. Und die Nebenanlagen haben es dort sehr nötig. Deshalb ist das bei uns eine der zuerst priorisierten Maßnahmen und zudem haben wir in Hecklingen innerorts derzeit Quedlinburger Straße auf dem Programm. Da sind wir in der Vorbereitung der Baumaßnahme an sich und wollen diese innerörtliche Gemeindestraße dann auch ertüchtigen.
0: Mit der Fertigstellung der Bahnhofstraße ist damit eines der langjährig geplanten Straßenprojekte im Salzlandkreis abgeschlossen. Am Dorfteich in Großbörnicke haben die Bauarbeiten für zwei neue Bushaltestellen begonnen. Der Salzlandkreis lässt beide Haltestellen barrierefrei ausbauen. Moderne Wartebereiche und ein leichterer Einstieg sollen den Nahverkehr künftig für alle Fahrgäste komfortabler machen.
1: Wir investieren in Mobilität im Landkreis und wollen natürlich die Erreichbarkeit für alle Bevölkerungsgruppen hier gewährleisten. Das heißt also sowohl Straßen, Radwege,

0: als auch hier so eine Bushaltestellen. Und hier in Großbirnecke wollen wir bewusst halt zwei in die Jahre gekommene sehr alte Bushaltestellen, die auch nicht barrierefrei sind, dementsprechend herrichten, dass die in aktuellen modernen Stand reinkommen, für jedermann erreichbar ist und so weiter.
1: Rund 200.000 Euro fließen in das Projekt. Den größten Teil der Kosten übernimmt der Salzlandkreis. Die Stadt Hecklingen beteiligt sich mit ca. rund 5.000 Euro. Möglich wurde die Baumaßnahme durch eine Vereinbarung zwischen Landkreis und Stadt nach den Kreisumlagestreitigkeiten.
0: Wir haben ja im Zuge der Kreisumlagestreitigkeiten einen Vergleich mit der Stadt Hecklingen geschlossen und haben uns dazu entschlossen, dass wir die überwiegenden Kosten übernehmen. Von den ca. 202.000 Euro wird die Stadt Hecklingen also nur 5.000 Euro ungefähr übernehmen. Der Rest wird also vom Salzlandkreis getragen und wir wollen halt die Haltesteineinrichtungen neu machen, wollen neue Fahrgastunterstände bauen, wollen die straßenseitige Anbindung und gerade wegeseitige Anbindung auch verbessern.
1: Die bisherigen Haltestellen stammen noch aus DDR-Zeiten und entsprechen längst nicht mehr den heutigen Anforderungen. Mit dem Umbau entstehen moderne Unterstände, größere Warteflächen und ein barrierefreier Zugang zum Bus.
0: Wir haben hier so einen typischen DDR-Busunterstände, ja, die also massiv gemauert sind, die natürlich sehr gern für Graffiti genutzt werden und ähnliches und dementsprechend wirklich dann nicht mehr schön aussehen. Das werden also zweckmäßige, moderne Unterstellmöglichkeiten sein, wo dann halt auch Licht einfallen kann, wo die Leute trotzdem vor Winterwetter geschützt sind. Und natürlich werden die Einfahrtbereiche für die Busse dann entsprechend gestaltet. Man sieht das ja auch hier. Letztendlich fehlt ja auch eine vernünftige Aufstellfläche, wo die Leute sich dann am Bus wartend aufstellen können, dass ein barrierefreier Übergang sowohl von der Haltestelle im Bus als auch zur Haltestelle möglich ist.
1: Gerade für ältere Menschen und alle, die auf den Bus angewiesen sind, bedeutet der Umbau eine deutliche Erleichterung. Auch deshalb wird das Projekt vor Ort ausdrücklich begrüßt.
2: Wir konnten uns nach Jahren über die Kreisumlage verständigen. Und der Landkreis hat dazu auch seinen Teil, so wie wir auch dazu beigetragen. Und in der Einigung dessen sind einige Projekte, die der Landkreis gesagt hat, die bezahlen wir, die machen wir für euch, kommt es jetzt hier zu dieser Baumaßnahme. Und ich finde das sehr in Ordnung. Ich meine, Sie haben ja gehört, es hat ein Jahr in etwa gedauert von der Planung bis jetzt. Es dauert ein bisschen länger, aber was lange währt, wird gut. Und darauf bin ich wirklich stolz, dass wir jetzt sagen können zu unserer Bevölkerung, Leute, wir haben zwar jetzt in dem Sinne kein Geld gekriegt, aber für uns, für unsere Bürger, haben wir eine Verbesserung. Und das ist ganz, ganz wichtig. Wir sind ein Ort, der auch sehr viel ältere Menschen hat, die kein Auto mehr fahren, die den Bus nutzen müssen, die aber auch teilweise nicht so können und nicht so reinspringen können in den Bus wie ein Junge. Und deshalb finde ich die Maßnahme sehr gut und dass sie ausgesucht worden ist und der Landkreis hier sich in dieser Richtung beteiligt. Ich hoffe, dass es künftig noch bessere Vorhaben oder noch mehr Vorhaben für unsere Bürger gibt.
1: Die Bauarbeiten sollen bis September abgeschlossen sein. Dann stehen den Fahrgästen auf der Buslinie zwischen Egeln, Schneidlingen und Staßfurt zwei moderne und barrierefreie Haltestellen zur Verfügung. In der nächsten Woche im Edeka-Markt an der Straße Bitterfeld-Wolfen. 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

0: Wie arbeitet eigentlich der Deutsche Bundestag? Welche Aufgaben haben Abgeordnete und wie entstehen Gesetze? Antworten darauf gab es vergangene Woche mitten in der Lutherstadt Wittenberg. Das Infomobil des Deutschen Bundestages machte auf seiner Sommertour Station auf dem Marktplatz und wollte Politik zum Anfassen bieten.
1: Der Deutsche Bundestag wird in Berlin von über 3 Millionen Menschen jährlich besucht. Das ist eine große Zahl von Menschen. Aber wenn man das in Relation zu 83 Millionen Bundesbürgern sieht, dann ist es relativ wenig. Und das ist der Grund, warum der Deutsche Bundestag gesagt hat, wir müssen Informationsangebote über die Arbeit des Parlaments, über die Aufgaben des Parlaments, unserer Volksvertretung des Deutschen Bundestages, eben auch in Fläche tragen. Und deshalb sind wir jedes Jahr mit diesem LKW von Anfang März bis Ende Oktober quer durch die Bundesrepublik Deutschland eben unterwegs, um genau dieses Informationsangebot eben an die Menschen auch dezentral zu richten.
0: Im Inneren warteten Informationsmaterialien, interaktive Stationen und ein Bundestagsquiz. Vor allem aber standen Mitarbeiter für Gespräche bereit. Besucher konnten Fragen stellen und sich über die Arbeit des Parlaments informieren.
1: Wir haben interaktive Informationsmöglichkeiten über verschiedene Bildschirme oder man kann sein Wissen einfach auch einmal testen im Rahmen eines Bundestagsquiz. Aber wir als die Honorarkräfte, die wir für den Deutschen Bundestag tätig sind, stehen eben auch für viele Gespräche einfach zur Verfügung, um den Menschen die Möglichkeit zu geben, ihre Ängste, ihre Sorgen, die sie eventuell darüber haben, dass unsere parlamentarische Demokratie vielleicht nicht so funktioniert, wie sie sich selbst vorstellen, darüber im Gespräch eben auch Aufklärungsarbeit zu leisten. Das ist das, was für uns im Vordergrund steht.
0: Und genau diese Möglichkeit wurde genutzt. Wir haben Besucher gefragt, was sie im Infomobil interessiert hatte.
2: Ich habe mich über die Geschichte ein bisschen informiert gehabt und habe darüber Fragen beantwortet gehabt. Wann der Bundestag gegründet wurde und wie das da eigentlich abläuft und alles und was es für Jobs da drin gibt und so. Darüber habe ich mich gerade informiert gehabt.
3: Ich habe jetzt Informationsmaterial gesammelt, um das halt bei mir auszulegen auf der Arbeit.
4: Was mich am meisten interessiert, das sind auch smarte Asylanten, die hier rumschleichen. Denn ich habe nicht gegen die hier ordentlich arbeiten, die hier, aber ich wohne in so einem Neubaublock aus Ostzeiten. Dort sind Afghanen und Syrer drin. Und seitdem die da drin sind, ist das Leben etwas anders geworden. Die sind erstmal sehr laut und dann eben nicht so sehr pflichtbewusst. Da bleiben die Haustüren offen stehen, wenn die aus dem Haus gehen, da kann jeder Fremde rein. Und dann ist das nur egal, ob das nur offen muss oder zu ist. Aber ansonsten. Wie gesagt, die hier ordentlich arbeiten, das ist alles in Ordnung, das ist alles gut, aber es rennen so viele hier rum, auch in Wittenberg. Die rennen von Mittag bis abends nur durch die Gegend, hier alle gut angezogen und wissen nicht, was sie vor Langeweile machen sollen. Und das stört mich ein bisschen.
5: Mich interessiert sowas und man muss ja immer über Dinge, über die man redet, auch Bescheid wissen. Und das wird ja auch nichts aus der hohlen Hand in Berlin entschieden. Das muss man auch mal sagen. Es gibt ja gewisse Regularien und Gesetzmäßigkeiten. Und es wird ja eine Gesellschaft nicht funktionieren. Also man sollte sich schon in dem Rahmen bewegen. Und da gibt es immer wieder Neuerungen. Und ich habe das gesehen, habe ich mich jetzt hier erkundigt, habe gemerkt, ich habe auch noch Riesendefizite. Obwohl ich, denke ich mal, von der Allgemeinbildung und vom Interesse her auch politisch schon ganz gut dabei bin. Aber ja, das ist schon spannend und ich finde auch gut, dass das gemacht wird.
0: Die Gespräche drehten sich dabei längst nicht nur um allgemeine Informationen. Viele Besucher möchten auch aktuelle politische Entwicklungen besser einordnen können.
1: Wir haben heute Vormittag in einzelnen Gesprächen vor allem über die bundespolitische Lage und Situation gesprochen. Vielleicht auch deshalb nachvollziehbar, weil in den letzten 2 Wochen ja doch einige spektakuläre Dinge auch aus Berlin berichtet worden sind, mit denen wir konfrontiert worden sind. Aber auch da ist es immer von unserer Seite ganz wichtig, darauf hinzuweisen, dass wir die einzelnen politisch handelnden Personen nicht bewerten oder deren Tätigkeit nicht kommentieren, sondern dass wir in erster Linie Staatsbürgerkunde machen und das Parlament in seiner Arbeitsweise eben vorstellen und nicht politische Positionen zu kommentieren haben.
0: Ziel bleibt dabei vor allem eines: Politik verständlich zu erklären und mit den Menschen ins Gespräch zu kommen.

0: Aus unscheinbaren Mikroalgen sollen Lebensmittel, neue Werkstoffe und sogar Alternativen zu Erdöl entstehen. Damit die Forschung daran weiter wachsen kann, investiert Sachsen-Anhalt gemeinsam mit Bund und Europäischer Union Millionen in den Standort Köthen. Allein das neue Mitteldeutsche Algenzentrum wird mit rund 32 Millionen Euro gefördert. Hinzu kommen weitere Mittel für zwei Forschungsprojekte. Wissenschaft
1: ist schon seit Jahrzehnten das Zentrum der Algenforschung, man muss wohl sagen der deutschen Algenforschung. Und mit den Mitteln, die wir jetzt hier investieren, zum Teil aus dem Sondervermögen Infrastruktur für den Aufbau des Mitteldeutschen Algenzentrums, zum Teil auch noch Mittel des Landes und der Europäischen Union für ganz konkrete Forschungsprojekte, setzen wir weiter auf diese Zukunftstechnologie, Algenforschung, etwas, was Köthen ohne Frage ausmacht, und da komme ich gern vorbei.
0: Die Hochschule Anhalt beschäftigt sich bereits seit rund 25 Jahren mit Mikroalgen. Was einst als Grundlagenforschung begann, entwickelte sich zunehmend zu einem internationalen Zukunftsmarkt. Mit dem neuen Zentrum sollen Forschungsergebnisse künftig schneller in die industrielle Anwendung gelangen.
2: Vor 25 Jahren, wo die Forschung hier auch in Köthen und vielleicht auch in anderen Standorten der Welt mit Mikroalgen losging, war es ja eher so ein Randthema. Man hat mal geschaut, was ist da überhaupt möglich, hat Grundlagenforschungsthemen durchgeführt. Und wenn man, wie gesagt, jetzt auch den industriellen Markt anschaut, reden wir da über einen Milliardenmarkt, der entstanden ist, wo Produkte, Ernährungsmittel, also alle, die so Omega-Fett-3-Fettsäuren kaufen, also so ein Nahrungsergänzungsmittel, die sind alle aus Algen hergestellt. Es gibt mittlerweile sehr viele Lebensmittel zugelassene Produkte, Kosmetik, Pharma, einige, die im Zulassungsprozess sind. Und bis hin auch zu Produkten, um Erdöl zu ersetzen. Und damit ist sozusagen aus einem reinen Forschungsthema mittlerweile ein industrielles Thema geworden. Unser Standort hier im Bereich Mikroalgenbiotechnologie ist gewachsen, aber der ist sozusagen in seiner Laboratmosphäre oder Umgebung jetzt auch ein bisschen an Grenzen gestoßen. Und mit diesem Neubau hat man natürlich dann auch völlig neue Möglichkeiten, auch sozusagen die industrielle Skalierung, die dann auch größere Anlagen benötigt, dann auch umzusetzen.
0: Im neuen Algenzentrum sollen künftig leistungsfähige Algenstämme entwickelt und in größerem Maßstab kultiviert werden. Ziel ist es, nachhaltige Rohstoffe für Industrie und Wirtschaft bereitzustellen und fossile Ressourcen zu ersetzen.
3: Ich brauche nicht zu erwähnen, dass Erdöl die wichtigste Basis für alle möglichen Alltagsprodukte ist. Wir brauchen also dringend Öl. Allerdings muss von vornherein klar sein, dass das Öl aus Algen aktuell viel zu kostbar ist, um zu verbrennen. Auch wenn wir mit unserer Technologie teure Prozessschritte einsparen können, ist das noch nicht so billig zu haben. Das ist noch ein weiter Weg, wie wir momentan Erdöl gewinnen. Aber wir müssen jetzt in die Zukunft denken. Wir sehen unser Öl zum Beispiel als Grundlage für Feinchemikalien, als Grundlage für die Gewinnung von Schmiermitteln oder als Hydrophobizitätsmittel. Also es gibt ganz viele Anwendungsbereiche. Oder ein weiteres spannendes Forschungsgebiet sind die Gewinnung von Biokunststoffen mithilfe von Algen, also biologisch abbaubaren Kunststoffen. Wir kennen die Plastikberge. Wir brauchen in bestimmten Bereichen biologisch abbaubare Kunststoffe.
0: Mit dem neuen Mitteldeutschen Algenzentrum baut die Hochschule Anhalt ihre internationale Spitzenposition in die Algenbiotechnologie weiter aus. Gleichzeitig stärkt die Investition den Forschungsstandort Köthen und soll langfristig neue Kooperationen mit Unternehmen sowie zusätzliche Arbeitsplätze in der Region schaffen. Ein neues Kapitel für die Kleingartenanlage am Stadtgraben in Lutherstadt-Wittenberg. Mit der Grundsteinlegung hat der Bau eines neuen Multifunktionsgebäudes begonnen. Es soll künftig Treffpunkt für Kleingärtner, Bürger und Besucher werden und eine wichtige Rolle bei der Landesgartenschau 2028 spielen. Mit einer Zeitkapsel in der Bodenplatte wird der Start des Neubaus symbolisch besiegelt. Darin Baupläne, Fotos des alten Vereinsheims und Erinnerungen an die Entwicklung der Anlage.
4: Die Kleingartenanlage hier am Stadtgrabenteich ist eins von zwei Ausstellungsgeländen, die wir zur Gartenschau im Jahr 2028 umgestalten werden. Neben dem Thema Stadt an der Elbe, also der großen Kuhlache, wird das hier der zweite Teil sein, also ein

0: südlicher Bereich der Wallanlagen.
1: Mit dem neuen Multifunktionsgebäude soll die bisher eher geschlossene Kleingartenanlage künftig stärker für Besucher geöffnet werden.
0: Vielleicht muss man noch mal voranstellen, die Kleingartenanlage ist Teil des grünen Wallanlagenrings, also ist Teil der öffentlichen Wallanlagen, hier rings um die Altstadt der Lutherstadt Wittenberg. Es ging von vornherein darum, die weiter aufzuwerten. Und wir haben über einen Stadtratsbeschluss und ein Entwicklungskonzept, was wir gemeinsam mit den Kleingärtnern und mit dem Verein erarbeitet haben, da entsprechend gemeinsam die, ich sag mal, Marschroute, die Richtung erarbeitet und uns auch dann vom Stadtrat beschließen lassen, sodass es ein gemeinsamer Kommunikationsprozess ist, der sich auch jetzt im Zuge der Baumaßnahmen und dann auch danach natürlich weiter fortsetzen soll und hoffe auch wird, sodass wir da anknüpfen können, wo wir jetzt gut miteinander kommunizieren.
1: Der Kleingartenpark ist allerdings nur einer von zwei großen Schwerpunkten der Landesgartenschau 2028. Parallel laufen auf der anderen Seite der Bundesstraße bereits die Arbeiten an der sogenannten Kuhlache.
0: Dann haben wir natürlich die Kuhlache als große Umbaumaßnahme auf der anderen Seite der Bundesstraße. Da geht es ja einfach darum, aus dieser alten Brachfläche, und das sieht man jetzt ja schon wunderbar, einen neuen Uferpark zu entwickeln. Und da sind wir gerade dabei, die Altablagerung zu entnehmen, eine neue Strukturierung und, ich sag mal, Flächenentwicklung vorzubereiten. Und auch da wird eine neue Rollsportanlage, zwei Spielplätze entstehen, eine ganz neue Parkanlage mit neuen Bepflanzungen, Bäumen, Aufenthalts- und Erholungsräumen und einem neuen Bachlauf, den wir da auch integrieren werden.
1: Zurück am Stadtgrabenteich entsteht mit dem Multifunktionsgebäude künftig das Herzstück des neuen Kleingartenparks. Für den Kleingartenverein bedeutet das zugleich den Abschied von seinem alten Vereinsheim.
2: Das Vereinshaus wurde in den 70er Jahren erbaut von den Vereinsmitgliedern. Wirklich ausschließlich, das waren alles gemeinnützige Arbeitsstunden. Ja. Und mit viel Enthusiasmus und Eigeninitiative haben die über mehrere Jahre das gebaut. Es wurde dann auch immer noch erweitert, also am Anfang das Vereinshaus und die Kegelbahn, der große Saal dann, ja. Genau, und wurde über viele, viele Jahre, war das auch ein Kleinod in Wittenberg. Das heißt, der Saal konnte auch vermietet werden oder überhaupt die Räume. Da war der Schachverein drin, da waren Kleintierzüchter drin, Kaninchen, glaube ich. Ich weiß jetzt gar nicht genau, was alles in früheren Jahren zu DDR-Zeiten war.
1: Das neue Gebäude soll deshalb mehr sein als ein Vereinsheim. Geplant sind ein Bistro, Veranstaltungsräume und Bereiche für den Kleingartenverein.
3: Wir befinden uns hier an der Stelle, wo früher schon ein Gebäude der Kleingartenanlage stand. Und das wurde abgerissen, weil es nicht mehr zeitgemäß war. Und jetzt ersetzen wir es, aber wir fügen noch Funktionen hinzu. Also es wird der Kleingartenverein profitieren mit Versammlungsräumen und Personalbüro und Lagerräumen. Aber es wird gleichzeitig die Möglichkeit geben, dass ein Bistro dort einzieht. Es wird Räume geben, die vermietet werden können. Es wird eine Sheddachartige Konstruktion sein mit 4 Sheddächern. Und davon profitiert der zentrale Raum. Der zentrale Raum in der Mitte, der geteilt werden kann, sodass es, dass man 2 Räume bespielen kann. Und er ist groß verglast, großflächig in beide Richtungen. Er steckt sozusagen durch und man wird den Kontakt haben zum Stadtgrabenteich und man wird den Kontakt haben nach hinten raus zum neu geplanten Spielplatz und Gemeinschaftsgärten. Im Prinzip der Planung der Lager, die hier im nächsten Jahr dann gebaut wird.
1: Nachhaltigkeit spielt beim Bau eine wichtige Rolle. Das Gebäude entsteht größtenteils in Holzständerbauweise und bekommt unter anderem ein Gründach sowie Photovoltaikanlagen.
3: Der ganze Bau ist Holzständerbauweise. Also es ist eine sehr nachhaltige Konstruktion und wird nach außen hin mit einer Lärchenschalung versehen, die natürlich vergraut. Und das wird sich sehr gut, wie wir meinen, in diese Kleingartenanlage einfügen, weil es doch einen relativ leichten mobilen Charakter behalten wird.
1: Rund 2,67 Millionen Euro kostet der Neubau. Etwa 1,78 Millionen Euro kommen aus Fördermitteln von Bund und Land. Wenn alles nach Plan läuft, soll im Oktober Richtfest gefeiert werden. Im kommenden Sommer könnte das Multifunktionsgebäude fertig sein.

0: rechtzeitig vor der Landesgartenschau 2028. Autos, Transporter und Handwerkerfahrzeuge rollen durch Köthen. Mit ihrem Kurso wollen die Teilnehmer auf die Situation vieler kleiner und mittelständischer Betriebe aufmerksam machen. Organisiert wurde die Aktion von der Familien- und Wirtschaftsinitiative Dessau-Roßlau gemeinsam mit den Handwerkern für den Frieden. Nach Angaben der Initiative belasten steigende Kosten für Energie, Sozialabgaben und den laufenden Betrieb viele Unternehmen.
1: Wir haben uns heute hierher bewegt, um einfach gegen die Politik der Bundesregierung zu demonstrieren. Denn diese Politik schadet unserer Firma, ruiniert unsere Firmen und zieht auch den Leuten das Geld aus der Tasche. Fangen wir bei den Spritpreisen an. Die Spritpreise, wissen wir alle, 70% sind Steuern, die auf den Spritpreisen sind. Dann geht es weiter mit den Krankenkassen, die Krankenkassenbeiträge, die erhöht werden. Mehr Kosten, weniger Leistung. Rente mit 70, das Ehegattensplitting, da könnte ich jetzt weiter fortführen. Genau deswegen sind wir eigentlich hier heute.
0: Mit dem Kurso wollen die Organisatoren nach eigenen Angaben Aufmerksamkeit schaffen. Die Fahrzeuge führen durch die Stadt und sollen möglichst viele Menschen erreichen. Die Initiative fordert unter anderem steuerliche Entlastungen für kleine und mittelständische Unternehmen, stabile Energiekosten sowie Investitionen in Bildung. Außerdem spricht sie sich für mehr diplomatische Lösungen anstelle weiterer Aufrüstungen aus.
1: Wir sind hier, um Kurse zu machen, im Prinzip um die Leute aufzuwecken, dass wir im Prinzip durch Köthen fahren und den Leuten sagen, hier gucke bis hierher und nicht weiter. Darum ist eigentlich so ein Kurse eigentlich eine gute Sache. Wir haben bisher auch andere Sachen in Aktion gemacht, das Brückenleuchten zum Beispiel oder nur Kundgebung mit einem anschließenden Demolauf. Ich bin auch mit Anmelder in der Montagsdemo, bei den Montagsdemos in Köthen. Auch da versuchen wir die Leute wachzurütteln.
0: Wie groß die Beteiligung tatsächlich ausfällt, lässt sich während des Starts nur schwer abschätzen. Die Veranstalter rechnen jedoch mit einer hohen Resonanz.
1: Wir haben 100 Fahrzeuge ungefähr angemeldet. Wir gehen auch davon aus, dass sie kommen. Wir haben eben gerade nochmal auf dem Marktplatz nochmal Werbung gemacht für die Veranstaltung. Ich weiß auch, dass die Köthener Montagsfamilie, also von den Montagsdemos, herkommt. Die sind jetzt in Köthen auf dem Marktplatz und wollen dann auch herkommen. Also ich denke, die 100 werden wir erreichen.
0: Für die Initiatoren ist der Kurso nach eigenen Angaben Teil einer ganzen Reihe von Protestaktionen. Sie hoffen, dass sich künftig noch mehr Menschen an Demonstrationen beteiligen und ihre Anliegen öffentlich vertreten.
1: Wichtig ist mir eigentlich, dass die Leute einfach nicht nur wach werden, sondern auch ihren Hintern bewegen, von der Couch hoch bewegen, dass sie einfach auch kommen, herkommen. Also ich kenne ganz viele Leute, die sitzen zu Hause auf ihrer Couch, meckern rum über die Zustände, sagen, das gefällt mir nicht, das gefällt mir nicht. Und das ist Mist. Und es kommt aber trotzdem keiner auf die Straße und tut seine Meinung kund. Und das ist eine ganz wichtige Sache, die uns erst am Herzen liegt, dass wir quasi diese Leute wachrütteln, dass sie sagen, okay, wir kommen hierher.
0: Ob die Forderungen der Initiative politisch Gehör finden, bleibt abzuwarten. Für die Organisatoren steht jedoch fest. Mit dem Fahrzeugkurso wollten sie ein sichtbares Zeichen für die Sorgen vieler Handwerksbetriebe und mittelständischer Unternehmen in der Region setzen.

0: freie Fahrt in Großbörnecke. Nach mehreren Monaten Bauzeit ist jetzt auch der zweite Bauabschnitt der Bahnhofstraße fertig. Auf rund 340 Metern hat der Salzlandkreis die Kreisstraße 1302 grundhaft erneuert, inklusive neuer Entwässerung und eines sanierten Gehwegs.
1: Wir sind ja in Großbörnecke, einem Ortsteil der Stadt Hecklingen, in der Bahnhofstraße. Das ist unsere Kreisstraße 1302. Auf einer Länge von ungefähr 300 Meter haben wir hier die Straße ausgebaut, haben Entwässerungsanlagen hergestellt und haben auch die Gehwegbereiche neu angelegt. Ja, es war also eine Maßnahme, die schon auf viele, viele Jahre läuft, die auch in der Priorität des Landkreises sehr weit oben stand. Und nach einigen Jahren der Vorbereitung letztendlich mit dem Spatenstich im vergangenen Jahr im Oktober begonnen werden konnte. Wir haben hier zwei Bauabschnitte durchgeführt. Das war deswegen, um die Zulieferei, die Anlieferung, die Erreichbarkeit für die Anwohner zu gewährleisten. Deswegen haben wir uns entschieden, über den Winter dann halt in zwei Bauabschnitten zu bauen, damit die Erreichbarkeit gewährleistet bleibt. Das ist also sehr reibungslos passiert. Die Leute sind auch angekommen und wir konnten unsere Baumaßnahme planmäßig und termingerecht heute hier abschließen. Eine Baumaßnahme, die ungefähr 942.000 Euro insgesamt kostet, mit einem sehr großen Bauanteil von 877.000 und einem kleineren Planungsteil, der dann letztendlich drin ist.
0: Die Arbeiten liefen seit Oktober vergangenen Jahres. Durch die Aufteilung in zwei Bauabschnitte blieb die Erreichbarkeit der Grundstücke während der gesamten Bauzeit erhalten. Von der erneuerten Straße profitieren jetzt nicht nur die Anwohner, sondern auch Unternehmen und Pendler.
2: Der Stellenwert für die Stadt ist hier ungemein hoch. Wir haben hier eine Kreisstraße, die sich innerörtlich verzweigt, dann in zwei Kreisstraßen abgeht. Das heißt, wir haben hier schon eine Bündelungsfunktion aus Richtung Atzendorf, ist das meines Wissens. Also das nächste ist nicht Atzendorf, aber aus der Richtung zumindest. Das spüren wir auch und wir haben am Ende unserer Ortschaft ein Logistikunternehmen sitzen, was natürlich einen erheblichen Bedarf an Verkehrsanlagen hat und die auch erheblich abnutzt. Da ist der Zustand der Straße vor der Baumaßnahme nicht gut gewesen für deren Fahrzeuge und der Zustand jetzt ist deutlich besser. Das macht die Stadt ein Stück weit lukrativer für diesen Logistiker als Standort. Und genau darüber freuen wir uns unter anderem. Wir freuen uns auch, dass alle Nutzer dieser Straße, sowohl Ansässige als auch Gäste unserer Stadt, in der Lage sind, eine ordentliche Verkehrsanlage vorzufinden und zu nutzen. Das ist für uns ebenso wichtig.
0: Auch finanziell ist das Projekt für Hecklingen ein Gewinn. Eigentlich wäre die Stadt für die Gehwege zuständig gewesen. Durch die Einigung im Kreisumlagestreit übernahm der Salzlandkreis jedoch auch diesen Kostenanteil. Gleichzeitig richtet sich der Blick in Hecklingen bereits auf die nächsten Vorhaben, um die Verkehrsinfrastruktur Schritt für Schritt weiter zu verbessern.
2: Wir sind in konkreter Vorbereitung zweier Straßenbaumaßnahmen, einmal in der Abstimmung mit dem Land. Da gibt es zumindest die erste Anfrage und eine erste Rückkopplung vom Land. Das heißt, wir bemühen uns um den Ausbau B180 in Schneidlingen. Das ist auch eine bedeutsame Verkehrsanlage, was ja die Einstufung schon sagt, als Bundesstraße. Und die Nebenanlagen haben es dort sehr nötig. Deshalb ist das bei uns eine der zuerst priorisierten Maßnahmen und zudem haben wir in Hecklingen innerorts derzeit Quedlinburger Straße auf dem Programm. Da sind wir in der Vorbereitung der Baumaßnahme an sich und wollen diese innerörtliche Gemeindestraße dann auch ertüchtigen.
0: Mit der Fertigstellung der Bahnhofstraße ist damit eines der langjährig geplanten Straßenprojekte im Salzlandkreis abgeschlossen. Am Dorfteich in Großbörnecke haben die Bauarbeiten für zwei neue Bushaltestellen begonnen. Der Salzlandkreis lässt beide Haltestellen barrierefrei ausbauen. Moderne Wartebereiche und ein leichterer Einstieg sollen den Nahverkehr künftig für alle Fahrgäste komfortabler machen.
1: Wir investieren in Mobilität im Landkreis und wollen natürlich die Erreichbarkeit für alle Bevölkerungsgruppen hier gewährleisten. Das heißt also sowohl Straßen, Radwege als

0: Jetzt auch hier so eine Bushaltestelle. Und hier in Groß-Börnecke wollen wir bewusst halt zwei in die Jahre gekommene sehr alte Bushaltestellen, die auch nicht barrierefrei sind, dementsprechend herrichten, dass die in aktuellen modernen Stand reinkommen, für jedermann erreichbar ist und so weiter.
1: Rund 200.000 Euro fließen in das Projekt. Den größten Teil der Kosten übernimmt der Salzlandkreis. Die Stadt Hecklingen beteiligt sich mit ca. rund 5.000 Euro. Möglich wurde die Baumaßnahme durch eine Vereinbarung zwischen Landkreis und Stadt nach den Kreisumlagestreitigkeiten.
0: Wir haben ja im Zuge der Kreisumlagestreitigkeiten einen Vergleich mit der Stadt Hecklingen geschlossen und haben uns dazu entschlossen, dass wir die überwiegenden Kosten übernehmen. Von den ca. 202.000 Euro wird die Stadt Hecklingen also nur 5.000 Euro ungefähr übernehmen. Der Rest wird also vom Salzlandkreis getragen und wir wollen halt die Haltesteineinrichtung neu machen, wollen neue Fahrgastunterstände bauen, wollen die straßenseitige Anbindung und gerade wegeseitige Anbindung auch verbessern.
1: Die bisherigen Haltestellen stammen noch aus DDR-Zeiten und entsprechen längst nicht mehr den heutigen Anforderungen. Mit dem Umbau entstehen moderne Unterstände, größere Warteflächen und ein barrierefreier Zugang zum Bus.
0: Wir haben hier so einen typischen DDR-Busunterstände, ja, die also massiv gemauert sind, die natürlich sehr gern für Graffiti genutzt werden und ähnliches und dementsprechend wirklich dann nicht mehr schön aussehen. Das werden also zweckmäßige, moderne Unterstellmöglichkeiten sein, wo dann halt auch Licht einfallen kann, wo die Leute trotzdem vor Wind und Wetter geschützt sind. Und natürlich werden die Einfahrtbereiche für die Busse dann entsprechend gestaltet. Man sieht das ja auch hier. Letztendlich fehlt ja auch eine vernünftige Aufstellfläche, wo die Leute sich dann am Bus wartend aufstellen können, dass ein barrierefreier Übergang sowohl von der Haltestelle im Bus als auch zur Haltestelle möglich ist.
1: Gerade für ältere Menschen und alle, die auf den Bus angewiesen sind, bedeutet der Umbau eine deutliche Erleichterung. Auch deshalb wird das Projekt vor Ort ausdrücklich begrüßt.
2: Wir konnten uns nach Jahren über die Kreisumlage verständigen. Und der Landkreis hat dazu auch seinen Teil, so wie wir auch dazu beigetragen. Und in der Einigung dessen sind einige Projekte, die der Landkreis gesagt hat, die bezahlen wir, die machen wir für euch. Kommt es jetzt hier zu dieser Baumaßnahme. Und ich finde das ja in Ordnung. Ich meine, Sie haben ja gehört, es hat ein Jahr in etwa gedauert von der Planung bis jetzt. Es dauert ein bisschen länger, aber das lange Wert wird gut. Und darauf bin ich wirklich stolz, dass wir hier sagen können zu unserer Bevölkerung, Leute, wir haben zwar jetzt in dem Sinne kein Geld gekriegt, aber für uns, für unsere Bürger haben wir eine Verbesserung. Und das ist ganz, ganz wichtig. Wir sind ein Ort, der auch sehr viel ältere Menschen hat, die kein Auto mehr fahren, die den Bus nutzen müssen, die aber auch teilweise nicht so können und nicht so reinspringen können in den Bus wie ein Junge. Und deshalb finde ich die Maßnahme sehr gut und dass sie ausgesucht worden ist und der Landkreis hier sich in dieser Richtung beteiligt. Ich hoffe, dass es künftig noch bessere Vorhaben oder noch mehr Vorhaben für unsere Bürger gibt.
1: Die Bauarbeiten sollen bis September abgeschlossen sein. Dann stehen den Fahrgästen auf der Buslinie zwischen Egeln, Schneidlingen und Staßfurt zwei moderne und barrierefreie Haltestellen zur Verfügung. In der nächsten Woche im Edeka-Markt an der Straße Bitterfeld-Wolfen. 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
1: Wie arbeitet eigentlich der Deutsche Bundestag? Welche Aufgaben haben Abgeordnete und wie entstehen Gesetze? Antworten darauf gab es vergangene Woche mitten in der Lutherstadt Wittenberg. Das Infomobil des Deutschen Bundestages machte auf seiner Sommertour Station auf dem Marktplatz und wollte Politik zum Anfassen bieten.
6: Der Deutsche Bundestag wird in Berlin von über 3 Millionen Menschen jährlich besucht. Das ist eine große Zahl von Menschen, aber wenn man das in Relation zu 83 Millionen Bundesbürgern sieht, dann ist es relativ wenig. Und das ist der Grund, warum der Deutsche Bundestag gesagt hat, wir müssen Informationsangebote über die Arbeit des Parlaments, über die Aufgaben des Parlaments, unserer Volksvertretung des Deutschen Bundestages, eben auch in Fläche tragen. Und deshalb sind wir jedes Jahr mit diesem LKW von Anfang März bis Ende Oktober quer durch die Bundesrepublik Deutschland eben unterwegs, um genau dieses Informationsangebot eben an die Menschen auch dezentral zu richten.
1: Im Inneren warteten Informationsmaterialien, interaktive Stationen und ein Bundestagsquiz. Vor allem aber standen Mitarbeiter für Gespräche bereit. Besucher konnten Fragen stellen und sich über die Arbeit des Parlaments informieren.
6: Wir haben interaktive Informationsmöglichkeiten über verschiedene Bildschirme oder man kann sein Wissen einfach auch einmal testen im Rahmen eines Bundestagsquiz. Aber wir als die Honorarkräfte, die wir für den Deutschen Bundestag tätig sind, stehen eben auch für viele Gespräche einfach zur Verfügung, um den Menschen die Möglichkeit zu geben, ihre Ängste, ihre Sorgen, die sie eventuell darüber haben, dass unsere parlamentarische Demokratie vielleicht nicht so funktioniert, wie sie sich selbst vorstellen, darüber im Gespräch eben auch Aufklärungsarbeit zu leisten. Das ist das, was für uns im Vordergrund steht.
1: Und genau diese Möglichkeit wurde genutzt. Wir haben Besucher gefragt, was sie im Infomobil interessiert hatte.
7: Ich habe mich über die Geschichte ein bisschen informiert gehabt und habe darüber Fragen beantwortet gehabt. Wann der Bundestag gegründet wurde und wie das da eigentlich abläuft und alles und was es für Jobs da drin gibt und so. Darüber habe ich mich gerade informiert gehabt.
8: Ich habe jetzt Informationsmaterial gesammelt, um das halt bei mir auszulegen auf der Arbeit.
9: Was mich am meisten interessiert, das sind erstmal die Asylanten, die hier rumschleichen. Denn ich habe nicht gegen die, die hier ordentlich arbeiten, die hier, aber ich wohne in so einem Neubaublock aus Ostzeiten. Dort sind Afghanen und Syrer drin. Und seitdem die da drin sind, ist das Leben etwas anders geworden. Die sind erstmal sehr laut und dann eben nicht so sehr pflichtbewusst. Da bleiben die Haustüren offen stehen, wenn die aus dem Haus gehen, da kann jeder Fremde rein. Und dann ist das nur egal, ob das nur offen muss oder zu ist. Aber ansonsten. Wie gesagt, die hier ordentlich arbeiten, das ist alles in Ordnung, das ist alles gut, aber es rennen so viele hier rum, auch in Wittenberg. Die rennen von Mittag bis abends nur durch die Gegend, hier alle gut angezogen und wissen nicht, was sie vor Langeweile machen sollen. Und das stört mich ein bisschen.
10: Mich interessiert sowas und man muss ja immer über Dinge, über die man redet, auch Bescheid wissen. Und es wird ja auch nichts aus der hohlen Hand in Berlin entschieden. Das muss man auch mal sagen. Es gibt ja gewisse Regularien und Gesetzmäßigkeiten. Sonst wird ja eine Gesellschaft nicht funktionieren. Also man sollte sich schon in dem Rahmen bewegen. Und da gibt es immer wieder Neuerungen. Und ich habe das gesehen, habe ich mich jetzt hier erkundigt, habe gemerkt, ich habe auch noch Riesendefizite. Obwohl ich, denke ich mal, von der Allgemeinbildung und vom Interesse her auch politisch schon ganz gut dabei bin. Aber ja, das ist schon spannend und ich finde auch gut, dass das gemacht wird.
1: Die Gespräche drehten sich dabei längst nicht nur um allgemeine Informationen. Viele Besucher möchten auch aktuelle politische Entwicklungen besser einordnen können.
6: Wir haben heute Vormittag in einzelnen Gesprächen vor allem über die bundespolitische Lage und Situation gesprochen. Vielleicht auch deshalb nachvollziehbar, weil in den letzten 2 Wochen ja doch einige spektakuläre Dinge auch aus Berlin berichtet worden sind, mit denen wir konfrontiert worden sind. Aber auch da ist es immer von unserer Seite ganz wichtig, darauf hinzuweisen, dass wir die einzelnen politisch handelnden Personen nicht bewerten oder deren Tätigkeit nicht kommentieren, sondern dass wir in erster Linie Staatsbürgerkunde machen und das Parlament in seiner Arbeitsweise eben vorstellen und nicht politische Positionen zu kommentieren haben.
1: Ziel bleibt dabei vor allem eines: Politik verständlich zu erklären und mit den Menschen ins Gespräch zu kommen.

0: Aus dem Sondervermögen Infrastruktur für den Aufbau des Mitteldeutschen Algenzentrums, zum Teil auch noch Mittel des Landes und der Europäischen Union für ganz konkrete Forschungsprojekte, setzen wir weiter auf diese Zukunftstechnologie, Algenforschung, etwas, was Köthen ohne Frage ausmacht, und da komme ich gern vorbei.
1: Die Hochschule Anhalt beschäftigt sich bereits seit rund 25 Jahren mit Mikroalgen. Was einst als Grundlagenforschung begann, entwickelte sich zunehmend zu einem internationalen Zukunftsmarkt. Mit dem neuen Zentrum sollen Forschungsergebnisse künftig schneller in die industrielle Anwendung gelangen.
2: Vor 25 Jahren, wo die Forschung hier auch in Köthen und vielleicht auch in anderen Standorten der Welt mit Mikroalgen losging, war es ja eher so ein Randthema. Man hat mal geschaut, was ist da überhaupt möglich, hat Grundlagenforschungsthemen durchgeführt. Und wenn man, wie gesagt, jetzt auch den industriellen Markt anschaut, reden wir da über einen Milliardenmarkt, der entstanden ist, wo Produkte, Ernährungsmittel, also alle, die so Omega-Fett-3-Fettsäuren kaufen, also so ein Nahrungsergänzungsmittel, die sind alle aus Algen hergestellt. Es gibt mittlerweile sehr viele Lebensmittel zugelassene Produkte, Kosmetik, Pharma, einige, die im Zulassungsprozess sind. Und bis hin auch zu Produkten, um Erdöl zu ersetzen. Und damit ist sozusagen aus einem reinen Forschungsthema mittlerweile ein industrielles Thema geworden. Unser Standort hier im Bereich Mikroalgenbiotechnologie ist gewachsen. Aber der ist sozusagen in seiner Laboratmosphäre oder Umgebung jetzt auch ein bisschen an Grenzen gestoßen. Und mit diesem Neubau hat man natürlich dann auch völlig neue Möglichkeiten, auch sozusagen die industrielle Skalierung, die dann auch größere Anlagen benötigt, dann auch umzusetzen.
1: Im neuen Algenzentrum sollen künftig leistungsfähige Algenstämme entwickelt und in größerem Maßstab kultiviert werden. Ziel ist es, nachhaltige Rohstoffe für Industrie und Wirtschaft bereitzustellen und fossile Ressourcen zu ersetzen.
3: Ich brauche nicht zu erwähnen, dass Erdöl die wichtigste Basis für alle möglichen Alltagsprodukte ist. Wir brauchen also dringend Öl. Allerdings muss von vornherein klar sein, dass das Öl aus Algen aktuell viel zu kostbar ist, um es zu verbrennen. Auch wenn wir mit unserer Technologie teure Prozessschritte einsparen können, ist das noch nicht so billig zu haben. Das ist noch ein weiter Weg, wie wir momentan Erdöl gewinnen. Aber wir müssen jetzt in die Zukunft denken. Wir sehen unser Öl zum Beispiel als Grundlage für Feinchemikalien, als Grundlage für die Gewinnung von Schmiermitteln oder als Hydrophobizitätsmittel. Also es gibt ganz viele Anwendungsbereiche. Oder ein weiteres spannendes Forschungsgebiet sind die Gewinnung von Biokunststoffen mithilfe von Algen, also biologisch abbaubaren Kunststoffen. Wir kennen die Plastikberge. Wir brauchen in bestimmten Bereichen biologisch abbaubare Kunststoffe.
1: Mit dem neuen Mitteldeutschen Algenzentrum baut die Hochschule Anhalt ihre internationale Spitzenposition in die Algenbiotechnologie weiter aus. Gleichzeitig stärkt die Investition den Forschungsstandort Köthen und soll langfristig neue Kooperationen mit Unternehmen sowie zusätzliche Arbeitsplätze in der Region schaffen. Ein neues Kapitel für die Kleingartenanlage am Stadtgraben in Lutherstadt-Wittenberg. Mit der Grundsteinlegung hat der Bau eines neuen Multifunktionsgebäudes begonnen. Es soll künftig Treffpunkt für Kleingärtner, Bürger und Besucher werden und eine wichtige Rolle bei der Landesgartenschau 2028 spielen. Mit einer Zeitkapsel in der Bodenplatte wird der Start des Neubaus symbolisch besiegelt. Darin Baupläne, Fotos des alten Vereinsheims und Erinnerungen an die Entwicklung der Anlage.
4: Die Kleingartenanlage hier am Stadtgrabenteich ist eins von zwei Ausstellungsgeländen, die wir zur Gartenschau im Jahr 2028 umgestalten werden. Neben dem Thema Stadt an der Elbe, also der großen Kuhlache, wird das hier der zweite Teil sein, also ein südlicher Bereich der Wallanlagen.
1: Mit dem neuen Multifunktionsgebäude soll die bisher eher geschlossene Kleingartenanlage künftig stärker für Besucher geöffnet werden.
4: Vielleicht muss man noch mal voranstellen, die Kleingartenanlage ist Teil des grünen Wallanlagenrings. Das ist Teil der öffentlichen Wallanlagen, hier rings um die Altstadt der Lutherstadt Wittenberg. Es ging von vornherein darum, die weiter aufzuwerten. Und wir haben über einen Stadtratsbeschluss und ein Entwicklungskonzept, was wir gemeinsam mit den Kleingärtnern und mit dem Verein erarbeitet haben, da entsprechend gemeinsam die, ich sag mal, Marschroute, die Richtung

0: erarbeitet und uns auch dann vom Stadtrat beschließen lassen, sodass es ein gemeinsamer Kommunikationsprozess ist, der sich auch jetzt im Zuge der Baumaßnahmen und dann auch danach natürlich weiter fortsetzen soll und hoffe auch wird, sodass wir da anknüpfen können, wo wir jetzt gut miteinander kommunizieren.
1: Der Kleingartenpark ist allerdings nur einer von zwei großen Schwerpunkten der Landesgartenschau 2028. Parallel laufen auf der anderen Seite der Bundesstraße bereits die Arbeiten an der sogenannten Kuhlache.
0: Dann haben wir natürlich die Kuhlache als große Umbaumaßnahme auf der anderen Seite der Bundesstraße. Da geht es ja einfach darum, aus dieser alten Brachfläche, und das sieht man jetzt ja schon wunderbar, einen neuen Uferpark zu entwickeln. Und da sind wir gerade dabei, die Altablagerung zu entnehmen, eine neue Strukturierung und, ich sag mal, Flächenentwicklung vorzubereiten. Und auch da wird eine neue Rollsportanlage, zwei Spielplätze entstehen, eine ganz neue Parkanlage mit neuen Bepflanzungen, Bäumen, Aufenthalts- und Erholungsräumen und einem neuen Bachlauf, den wir da auch integrieren werden.
1: Zurück am Stadtgrabenteich entsteht mit dem Multifunktionsgebäude künftig das Herzstück des neuen Kleingartenparks. Für den Kleingartenverein bedeutet das zugleich den Abschied von seinem alten Vereinsheim.
2: Das Vereinshaus wurde in den 70er Jahren erbaut von den Vereinsmitgliedern. Wirklich ausschließlich, das waren alles gemeinnützige Arbeitsstunden. Ja, und mit viel Enthusiasmus und Eigeninitiative haben die über mehrere Jahre das gebaut. Es wurde dann auch immer noch erweitert, also am Anfang das Vereinshaus und die Kegelbahn, der große Saal dann, ja. Genau, und wurde über viele, viele Jahre, war das auch ein Kleinod in Wittenberg. Das heißt, der Saal konnte auch vermietet werden oder überhaupt die Räume. Da war der Schachverein drin, da waren Kleintierzüchter drin, Kaninchen, glaube ich. Ich weiß jetzt gar nicht genau, was alles in früheren Jahren zu DDR-Zeiten war.
1: Das neue Gebäude soll deshalb mehr sein als ein Vereinsheim. Geplant sind ein Bistro, Veranstaltungsräume und Bereiche für den Kleingartenverein.
3: Wir befinden uns hier an der Stelle, wo früher schon ein Gebäude der Kleingartenanlage stand. Und das wurde abgerissen, weil es nicht mehr zeitgemäß war. Und jetzt ersetzen wir es, aber wir fügen noch Funktionen hinzu. Also es wird der Kleingartenverein profitieren mit Versammlungsräumen und Personalbüro und Lagerräumen. Aber es wird gleichzeitig die Möglichkeit geben, dass ein Bistro dort einzieht. Es wird Räume geben, die vermietet werden können. Es wird ein Sheddach-artige Konstruktion sein mit 4 Sheddächern. Und davon profitiert der zentrale Raum. Der zentrale Raum in der Mitte, der geteilt werden kann, sodass es, dass man zwei Räume bespielen kann. Und er ist groß verglast, großflächig in beide Richtungen. Er steckt sozusagen durch und man wird den Kontakt haben zum Stadtgrabenteich und man wird den Kontakt haben nach hinten raus zum neu geplanten Spielplatz und Gemeinschaftsgärten. Im Prinzip der Planung der Lager, die hier im nächsten Jahr dann gebaut wird.
1: Nachhaltigkeit spielt beim Bau eine wichtige Rolle. Das Gebäude entsteht größtenteils in Holzständerbauweise und bekommt unter anderem ein Gründach sowie Photovoltaikanlagen.
3: Der ganze Bau ist Holzständerbauweise. Also es ist eine sehr nachhaltige Konstruktion und wird nach außen hin mit einer Lärchenschalung versehen, die natürlich vergraut. Und das wird sich sehr gut, wie wir meinen, in diese Kleingartenanlage einfügen, weil es doch einen relativ leichten, mobilen Charakter behalten wird.
1: Rund 2,67 Millionen Euro kostet der Neubau. Etwa 1,78 Millionen Euro kommen aus Fördermitteln von Bund und Land. Wenn alles nach Plan läuft, soll im Oktober Richtfest gefeiert werden. Im kommenden Sommer könnte das Multifunktionsgebäude fertig sein. Rechtzeitig vor der Landesgartenschau 2028. Autos, Transporter und Handwerkerfahrzeuge rollen durch Köthen. Mit ihrem Kurso wollen die Teilnehmer auf die Situation vieler kleiner und mittelständischer Betriebe aufmerksam machen. Organisiert wurde die Aktion von der Familien- und Wirtschaftsinitiative Dessau-Roßlau gemeinsam mit den Handwerkern für den Frieden. Nach Angaben der Initiative

0: Wir belasten steigende Kosten für Energie, Sozialabgaben und den laufenden Betrieb vieler Unternehmen.
1: Wir haben uns heute hierher bewegt, um einfach gegen die Politik der Bundesregierung zu demonstrieren. Denn diese Politik schadet unserer Firma, ruiniert unsere Firmen und zieht auch den Leuten das Geld aus der Tasche. Fangen wir bei den Spritpreisen an. Die Spritpreise, wissen wir alle, 70% sind Steuern, die auf den Spritpreisen sind. Dann geht es weiter mit den Krankenkassen, die Krankenkassenbeiträge, die erhöht werden. Mehr Kosten, weniger Leistung. Rente mit 70, das Ehegattensplitting, da könnte ich jetzt weiter fortführen. Genau deswegen sind wir eigentlich hier heute.
0: Mit dem Corso wollen die Organisatoren nach eigenen Angaben Aufmerksamkeit schaffen. Die Fahrzeuge führen durch die Stadt und sollen möglichst viele Menschen erreichen. Die Initiative fordert unter anderem steuerliche Entlastungen für kleine und mittelständische Unternehmen, stabile Energiekosten sowie Investitionen in Bildung. Außerdem spricht sie sich für mehr diplomatische Lösungen anstelle weiterer Aufrüstungen aus.
1: Wir sind heute hier, um einen Corso zu machen, im Prinzip um die Leute aufzuwecken, dass wir im Prinzip durch Köthen fahren und den Leuten sagen, hier gucke bis hierher und nicht weiter. Darum ist eigentlich so ein Corso eigentlich eine gute Sache. Wir haben bisher auch andere Sachen in Aktion gemacht, das Brückenleuchten zum Beispiel oder nur Kundgebungen mit einem anschließenden Demolauf. Ich bin auch mit Anmelder in der Montagsdemo, an den Montagsdemos in Köthen. Auch da versuchen wir die Leute wachzurütteln.
0: Wie groß die Beteiligung tatsächlich ausfällt, lässt sich während des Starts nur schwer abschätzen. Die Veranstalter rechnen jedoch mit einer hohen Resonanz.
1: Wir haben 100 Fahrzeuge ungefähr angemeldet. Wir gehen auch davon aus, dass sie kommen. Wir haben eben gerade nochmal auf dem Marktplatz nochmal Werbung gemacht für die Veranstaltung. Ich weiß auch, dass die Köthener Montagsfamilie, also von den Montagsdemos, herkommt. Die sind jetzt in Köthen auf dem Marktplatz und wollen dann auch herkommen. Also ich denke, die 100 werden wir erreichen.
0: Für die Initiatoren ist der Corso nach eigenen Angaben Teil einer ganzen Reihe von Protestaktionen. Sie hoffen, dass sich künftig noch mehr Menschen an Demonstrationen beteiligen und ihre Anliegen öffentlich vertreten.
1: Wichtig ist mir eigentlich, dass die Leute einfach nicht nur wach werden, sondern auch ihren Hintern bewegen, von der Couch hoch bewegen, dass sie einfach auch kommen, herkommen. Also ich kenne ganz viele Leute, die sitzen zu Hause auf ihrer Couch, meckern rum über die Zustände, sagen, das gefällt mir nicht, das gefällt mir nicht. Und das ist Mist. Und es kommt aber trotzdem keiner auf die Straße und tut seine Meinung kund. Und das ist eine ganz wichtige Sache, die uns erst am Herzen liegt, dass wir quasi diese Leute wachrütteln, dass sie sagen, okay, wir kommen hierher.
0: Ob die Forderungen der Initiative politisch Gehör finden, bleibt abzuwarten. Für die Organisatoren steht jedoch fest. Mit dem Fahrzeugcorso wollten sie ein sichtbares Zeichen für die Sorgen vieler Handwerksbetriebe und mittelständischer Unternehmen in der Region setzen.

0: freie Fahrt in Großbörnicke. Nach mehreren Monaten Bauzeit ist jetzt auch der zweite Bauabschnitt der Bahnhofstraße fertig. Auf rund 340 Metern hat der Salzlandkreis die Kreisstraße 1302 grundhaft erneuert, inklusive neuer Entwässerung und eines sanierten Gehwegs.
1: Wir sind ja in Großbörnicke, einem Ortsteil der Stadt Hecklingen, in der Bahnhofstraße. Das ist unsere Kreisstraße 1302. Auf einer Länge von ungefähr 300 Meter haben wir hier die Straße ausgebaut, haben Entwässerungsanlagen hergestellt und haben auch die Gehwegbereiche neu angelegt. Ja, es war also eine Maßnahme, die schon auf viele, viele Jahre läuft, die auch in der Priorität des Landkreises sehr weit oben stand. Und nach einigen Jahren der Vorbereitung letztendlich mit dem Spatenstich im vergangenen Jahr, im Oktober, begonnen werden konnte. Wir haben hier zwei Bauabschnitte durchgeführt. Das war deswegen, um die Zulieferei, die Anlieferung, die Erreichbarkeit für die Anwohner zu gewährleisten. Deswegen haben wir uns entschieden, über den Winter dann halt in zwei Bauabschnitten zu bauen, damit die Erreichbarkeit gewährleistet bleibt. Das ist also sehr reibungslos passiert. Die Leute sind auch angekommen und wir konnten unsere Baumaßnahme planmäßig und termingerecht heute hier abschließen. Eine Baumaßnahme, die ungefähr 942.000 Euro insgesamt kostet, mit einem sehr großen Bauanteil von 877.000 und einem kleineren Planungsteil, der dann letztendlich drin ist.
0: Die Arbeiten liefen seit Oktober vergangenen Jahres. Durch die Aufteilung in zwei Bauabschnitte blieb die Erreichbarkeit der Grundstücke während der gesamten Bauzeit erhalten. Von der erneuerten Straße profitieren jetzt nicht nur die Anwohner, sondern auch Unternehmen und Pendler.
2: Der Stellenwert für die Stadt ist hier ungemein hoch. Wir haben hier eine Kreisstraße, die sich innerörtlich verzweigt, dann in zwei Kreisstraßen abgeht. Das heißt, wir haben hier schon eine Bündelungsfunktion aus Richtung Atzendorf, ist das meines Wissens. Also das nächste ist nicht Atzendorf, aber aus der Richtung zumindest. Das spüren wir auch und wir haben am Ende unserer Ortschaft ein Logistikunternehmen sitzen, was natürlich einen erheblichen Bedarf an Verkehrsanlagen hat und die auch erheblich abnutzt. Da ist der Zustand der Straße vor der Baumaßnahme nicht gut gewesen für deren Fahrzeuge und der Zustand jetzt ist deutlich besser. Das macht die Stadt ein Stück weit lukrativer für diesen Logistiker als Standort. Und genau darüber freuen wir uns unter anderem. Wir freuen uns auch, dass alle Nutzer dieser Straße, sowohl Ansässige als auch Gäste unserer Stadt, in der Lage sind, eine ordentliche Verkehrsanlage vorzufinden und zu nutzen. Das ist für uns ebenso wichtig.
0: Auch finanziell ist das Projekt für Hecklingen ein Gewinn. Eigentlich wäre die Stadt für die Gehwege zuständig gewesen. Durch die Einigung im Kreisumlagestreit übernahm der Salzlandkreis jedoch auch diesen Kostenanteil. Gleichzeitig richtet sich der Blick in Hecklingen bereits auf die nächsten Vorhaben, um die Verkehrsinfrastruktur Schritt für Schritt weiter zu verbessern.
2: Wir sind in konkreter Vorbereitung zweier Straßenbaumaßnahmen, einmal in der Abstimmung mit dem Land. Da gibt es zumindest die erste Anfrage und eine erste Rückkopplung vom Land. Das heißt, wir bemühen uns um den Ausbau B180 in Schneidlingen. Das ist auch eine bedeutsame Verkehrsanlage, was ja die Einstufung schon sagt, als Bundesstraße. Und die Nebenanlagen haben es dort sehr nötig. Deshalb ist das bei uns eine der zuerst priorisierten Maßnahmen und zudem haben wir in Hecklingen innerorts derzeit Quedlinburger Straße auf dem Programm. Da sind wir in der Vorbereitung der Baumaßnahme an sich und wollen diese innerörtliche Gemeindestraße dann auch ertüchtigen.
0: Mit der Fertigstellung der Bahnhofstraße ist damit eines der langjährig geplanten Straßenprojekte im Salzlandkreis abgeschlossen. Am Dorfteich in Großbörnicke haben die Bauarbeiten für zwei neue Bushaltestellen begonnen. Der Salzlandkreis lässt beide Haltestellen barrierefrei ausbauen. Moderne Wartebereiche und ein leichterer Einstieg sollen den Nahverkehr künftig für alle Fahrgäste komfortabler machen.
1: Wir investieren in Mobilität im Landkreis und wollen natürlich die Erreichbarkeit für alle Bevölkerungsgruppen hier gewährleisten. Das heißt also sowohl Straßen, Radwege als auch hier so eine Bushaltestellen. Und hier in Großbörnicke wollen wir bewusst halt zwei in die Jahre gekommene sehr alte Bushaltestellen, die auch nicht barrierefrei sind, dementsprechend herrichten, dass die in aktuellen modernen Stand reinkommen, für jedermann erreichbar ist und so weiter.
0: Rund 200.000 Euro fließen in das Projekt. Den größten Teil der Kosten übernimmt der Salzlandkreis. Die Stadt Hecklingen beteiligt sich mit ca. rund 5.000 Euro. Möglich wurde die Baumaßnahme durch eine Vereinbarung zwischen Landkreis und Stadt nach den Kreisumlagestreitigkeiten.

0: Wir haben ja im Zuge der Kreisumlagestreitigkeiten einen Vergleich mit der Stadt Tecklingen geschlossen und haben uns dazu entschlossen, dass wir die überwiegenden Kosten übernehmen. Von den ca. 202.000 Euro wird die Stadt Tecklingen also nur 5.000 Euro ungefähr übernehmen. Der Rest wird also vom Salzlandkreis getragen und wir wollen halt die Haltesteineinrichtung neu machen, wollen neue Fahrgastunterstände bauen, wollen die straßenseitige Anbindung und gerade wegeseitige Anbindung auch verbessern.
1: Die bisherigen Haltestellen stammen noch aus DDR-Zeiten und entsprechen längst nicht mehr den heutigen Anforderungen. Mit dem Umbau entstehen moderne Unterstände, größere Warteflächen und ein barrierefreier Zugang zum Bus.
0: Wir haben hier so einen typischen DDR-Busunterstände, ja, die also massiv gemauert sind, die natürlich sehr gern für Graffiti genutzt werden und ähnliches und dementsprechend wirklich dann nicht mehr schön aussehen. Das werden also zweckmäßige, moderne Unterstellmöglichkeiten sein, wo dann halt auch Licht einfallen kann, wo die Leute trotzdem vor Winterwetter geschützt sind. Und natürlich werden die Einfahrtbereiche für die Busse dann entsprechend gestaltet. Man sieht das ja auch hier. Letztendlich fehlt ja auch eine vernünftige Aufstellfläche, wo die Leute sich dann am Bus wartend aufstellen können, dass ein barrierefreier Übergang sowohl von der Haltestelle im Bus als auch zur Haltestelle möglich ist.
1: Gerade für ältere Menschen und alle, die auf den Bus angewiesen sind, bedeutet der Umbau eine deutliche Erleichterung. Auch deshalb wird das Projekt vor Ort ausdrücklich begrüßt.
2: Wir konnten uns nach Jahren über die Kreisumlage verständigen. Und der Landkreis hat dazu auch seinen Teil, so wie wir auch, dazu beigetragen. Und in der Einigung dessen sind einige Projekte, die der Landkreis gesagt hat, die bezahlen wir, die machen wir für euch, kommt es jetzt hier zu dieser Baumaßnahme. Und ich finde das ja in Ordnung. Ich meine, Sie haben ja gehört, es hat ein Jahr in etwa gedauert von der Planung bis jetzt. Es dauert ein bisschen länger, aber was lange währt, wird gut. Und darauf bin ich wirklich stolz, dass wir hier sagen können zu unserer Bevölkerung, Leute, wir haben zwar jetzt in dem Sinne kein Geld gekriegt, aber für uns, für unsere Bürger haben wir eine Verbesserung. Und das ist ganz, ganz wichtig. Wir sind ein Ort, der auch sehr viel ältere Menschen hat, die kein Auto mehr fahren, die den Bus nutzen müssen, die aber auch teilweise nicht so können und nicht so reinspringen können in den Bus wie ein Junger. Und deshalb finde ich die Maßnahme sehr gut und dass sie ausgesucht worden ist und der Landkreis hier sich in dieser Richtung beteiligt. Ich hoffe, dass es künftig noch bessere Vorhaben oder noch mehr Vorhaben für unsere Bürger gibt.
1: Die Bauarbeiten sollen bis September abgeschlossen sein. Dann stehen den Fahrgästen auf der Buslinie zwischen Egeln, Schneidlingen und Staßfurt zwei moderne und barrierefreie Haltestellen zur Verfügung. In der nächsten Woche im Edeka-Markt an der Straße Bitterfeld-Wolfen. Willkommen zurück aus dem Urlaub. 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
1: Wie arbeitet eigentlich der Deutsche Bundestag? Welche Aufgaben haben Abgeordnete und wie entstehen Gesetze? Antworten darauf gab es vergangene Woche mitten in der Lutherstadt Wittenberg. Das Infomobil des Deutschen Bundestages machte auf seiner Sommertour Station auf dem Marktplatz und wollte Politik zum Anfassen bieten.
6: Der Deutsche Bundestag wird in Berlin von über 3 Millionen Menschen jährlich besucht. Das ist eine große Zahl von Menschen, aber wenn man das in Relation zu 83 Millionen Bundesbürgern sieht, dann ist es relativ

0: relativ wenig. Und das ist der Grund, warum der Deutsche Bundestag gesagt hat, wir müssen Informationsangebote über die Arbeit des Parlaments, über die Aufgaben des Parlaments, unserer Volksvertretung des Deutschen Bundestages, eben auch in Fläche tragen. Und deshalb sind wir jedes Jahr mit diesem LKW von Anfang März bis Ende Oktober quer durch die Bundesrepublik Deutschland eben unterwegs, um genau dieses Informationsangebot eben an die Menschen auch dezentral zu richten.
1: Im Inneren warteten Informationsmaterialien, interaktive Stationen und ein Bundestagsquiz. Vor allem aber standen Mitarbeiter für Gespräche bereit. Besucher konnten Fragen stellen und sich über die Arbeit des Parlaments informieren.
0: Wir haben interaktive Informationsmöglichkeiten über verschiedene Bildschirme oder man kann sein Wissen einfach auch einmal testen im Rahmen eines Bundestagsquiz. Aber wir als die Honorarkräfte, die wir für den Deutschen Bundestag tätig sind, stehen eben auch für viele Gespräche einfach zur Verfügung, um den Menschen die Möglichkeit zu geben, ihre Ängste, ihre Sorgen, die sie eventuell darüber haben, dass unsere parlamentarische Demokratie vielleicht nicht so funktioniert, wie sie sich selbst vorstellen, darüber im Gespräch eben auch Aufklärungsarbeit zu leisten. Das ist das, was für uns im Vordergrund steht.
1: Und genau diese Möglichkeit wurde genutzt. Wir haben Besucher gefragt, was sie im Infomobil interessiert hatte.
2: Ich habe mich über die Geschichte ein bisschen informiert gehabt und habe darüber Fragen beantwortet gehabt. Wann der Bundestag gegründet wurde und wie das da eigentlich abläuft und alles und was es für Jobs da drin gibt und so. Darüber habe ich mich gerade informiert gehabt.
3: Ich habe jetzt Informationsmaterial gesammelt, um das halt bei mir auszulegen auf der Arbeit.
4: Was mich am meisten interessiert, das sind erstmal die Asylanten, die hier rumschleichen. Denn ich habe nicht gegen die, die hier ordentlich arbeiten, die hier, aber ich wohne in so einem Neubaublock aus Ostzeiten. Dort sind Afghanen und Syrer drin. Und seitdem die da drin sind, ist das Leben etwas anders geworden. Die sind erstmal sehr laut und dann eben nicht so sehr pflichtbewusst. Da bleiben die Haustüren offen stehen, wenn die aus dem Haus gehen, da kann jeder Fremde drin. Und dann ist das nur egal, ob das nur offen muss oder zu ist. Aber ansonsten. Wie gesagt, die hier ordentlich arbeiten, das ist alles in Ordnung, das ist alles gut, aber es rennen so viele hier rum, auch in Wittenberg. Die rennen von Mittag bis abends nur durch die Gegend, hier alle gut angezogen und wissen nicht, was sie vor Langeweile machen sollen. Und das stört mich ein bisschen.
5: Mich interessiert sowas und man muss ja immer über Dinge, über die man redet, auch Bescheid wissen. Und es wird ja auch nichts aus der hohlen Hand in Berlin entschieden. Das muss man auch mal sagen. Es gibt ja gewisse Regularien und Gesetzmäßigkeiten. Sonst wird ja eine Gesellschaft nicht funktionieren. Also man sollte sich schon in dem Rahmen bewegen. Und da gibt es immer wieder Neuerungen. Und ich habe das gesehen, habe ich mich jetzt hier erkundigt und habe gemerkt, ich habe auch noch Riesendefizite. Obwohl ich, denke ich mal, von der Allgemeinbildung und vom Interesse her auch politisch schon ganz gut dabei bin. Aber ja, das ist schon spannend und ich finde auch gut, dass das gemacht wird.
1: Die Gespräche drehten sich dabei längst nicht nur um allgemeine Informationen. Viele Besucher möchten auch aktuelle politische Entwicklungen besser einordnen können.
0: Wir haben heute Vormittag in einzelnen Gesprächen vor allem über die bundespolitische Lage und Situation gesprochen. Vielleicht auch deshalb nachvollziehbar, weil in den letzten zwei Wochen ja doch einige spektakuläre Dinge auch aus Berlin berichtet worden sind, mit denen wir konfrontiert worden sind. Aber auch da ist es immer von unserer Seite ganz wichtig, darauf hinzuweisen, dass wir die einzelnen politisch handelnden Personen nicht bewerten oder deren Tätigkeit nicht kommentieren, sondern dass wir in erster Linie Staatsbürgerkunde machen und das Parlament in seiner Arbeitsweise eben vorstellen und nicht politische Positionen zu kommentieren haben.
1: Ziel bleibt dabei vor allem eines: Politik verständlich zu erklären und mit den Menschen ins Gespräch zu kommen.

0: Aus unscheinbaren Mikroalgen sollen Lebensmittel, neue Werkstoffe und sogar Alternativen zu Erdöl entstehen. Damit die Forschung daran weiter wachsen kann, investiert Sachsen-Anhalt gemeinsam mit Bund und Europäischer Union Millionen in den Standort Köthen. Allein das neue Mitteldeutsche Algenzentrum wird mit rund 32 Millionen Euro gefördert. Hinzu kommen weitere Mittel für zwei Forschungsprojekte. Wissenschaft
1: ist schon seit Jahrzehnten das Zentrum der Algenforschung, man muss wohl sagen der deutschen Algenforschung. Und mit den Mitteln, die wir jetzt hier investieren, zum Teil

0: Aus dem Sondervermögen Infrastruktur für den Aufbau des Mitteldeutschen Algenzentrums, zum Teil auch noch Mittel des Landes und der Europäischen Union für ganz konkrete Forschungsprojekte, setzen wir weiter auf diese Zukunftstechnologie, Algenforschung, etwas, was Köthen ohne Frage ausmacht, und da komme ich gern vorbei.
1: Die Hochschule Anhalt beschäftigt sich bereits seit rund 25 Jahren mit Mikroalgen. Was einst als Grundlagenforschung begann, entwickelte sich zunehmend zu einem internationalen Zukunftsmarkt. Mit dem neuen Zentrum sollen Forschungsergebnisse künftig schneller in die industrielle Anwendung gelangen.
2: Vor 25 Jahren, wo die Forschung hier auch in Köthen und vielleicht auch in anderen Standorten der Welt mit Mikroalgen losging, war es ja eher so ein Randthema. Man hat mal geschaut, was ist da überhaupt möglich, hat Grundlagenforschungsthemen durchgeführt. Und wenn man, wie gesagt, jetzt auch den industriellen Markt anschaut, reden wir da über einen Milliardenmarkt, der entstanden ist, wo Produkte, Ernährungsmittel, also alle, die so Omega-Fett-3-Fettsäuren kaufen, also so ein Nahrungsergänzungsmittel, die sind alle aus Algen hergestellt. Es gibt mittlerweile sehr viele Lebensmittel zugelassene Produkte, Kosmetik, Pharma, einige, die im Zulassungsprozess sind. Und bis hin auch zu Produkten, um Erdöl zu ersetzen. Und damit ist sozusagen aus einem reinen Forschungsthema mittlerweile ein industrielles Thema geworden. Unser Standort hier im Bereich Mikroalgenbiotechnologie ist gewachsen, aber der ist sozusagen in seiner Laboratmosphäre oder Umgebung jetzt auch ein bisschen an Grenzen gestoßen. Und mit diesem Neubau hat man natürlich dann auch völlig neue Möglichkeiten, auch sozusagen die industrielle Skalierung, die dann auch größere Anlagen benötigt, dann auch umzusetzen.
1: Im neuen Algenzentrum sollen künftig leistungsfähige Algenstämme entwickelt und in größerem Maßstab kultiviert werden. Ziel ist es, nachhaltige Rohstoffe für Industrie und Wirtschaft bereitzustellen und fossile Ressourcen zu ersetzen.
3: Ich brauche nicht zu erwähnen, dass Erdöl die wichtigste Basis für alle möglichen Alltagsprodukte ist. Wir brauchen also dringend Öl. Allerdings muss von vornherein klar sein, dass das Öl aus Algen aktuell viel zu kostbar ist, um es zu verbrennen. Auch wenn wir mit unserer Technologie teure Prozessschritte einsparen können, ist das noch nicht so billig zu haben. Das ist noch ein weiter Weg, wie wir momentan Erdöl gewinnen. Aber wir müssen jetzt in die Zukunft denken. Wir sehen unser Öl zum Beispiel als Grundlage für Feinchemikalien, als Grundlage für die Gewinnung von Schmiermitteln oder als Hydrophobizitätsmittel. Also es gibt ganz viele Anwendungsbereiche. Oder ein weiteres spannendes Forschungsgebiet sind die Gewinnung von Biokunststoffen mithilfe von Algen, also biologisch abbaubaren Kunststoffen. Wir kennen die Plastikberge. Wir brauchen in bestimmten Bereichen biologisch abbaubare Kunststoffe.
1: Mit dem neuen Mitteldeutschen Algenzentrum baut die Hochschule Anhalt ihre internationale Spitzenposition in die Algenbiotechnologie weiter aus. Gleichzeitig stärkt die Investition den Forschungsstandort Köthen und soll langfristig neue Kooperationen mit Unternehmen sowie zusätzliche Arbeitsplätze in der Region schaffen. Ein neues Kapitel für die Kleingartenanlage am Stadtgraben in Lutherstadt-Wittenberg. Mit der Grundsteinlegung hat der Bau eines neuen Multifunktionsgebäudes begonnen. Es soll künftig Treffpunkt für Kleingärtner, Bürger und Besucher werden und eine wichtige Rolle bei der Landesgartenschau 2028 spielen. Mit einer Zeitkapsel in der Bodenplatte wird der Start des Neubaus symbolisch besiegelt. Darin Baupläne, Fotos des alten Vereinsheims und Erinnerungen an die Entwicklung der Anlage.
4: Die Kleingartenanlage hier am Stadtgrabenteich ist eins von zwei Ausstellungsgeländen, die wir zur Gartenschau im Jahr 2028 umgestalten werden. Neben dem Thema Stadt an der Elbe, also der großen Kuhlache, wird das hier der zweite Teil sein, also ein südlicher Bereich der Wallanlagen.
1: Mit dem neuen Multifunktionsgebäude soll die bisher eher geschlossene Kleingartenanlage künftig stärker für Besucher geöffnet werden.
4: Vielleicht muss man noch mal voranstellen, die Kleingartenanlage ist Teil des grünen Wallanlagenrings, das ist Teil der öffentlichen Wallanlagen, hier rings um die Altstadt der Lutherstadt Wittenberg. Es ging von vornherein darum, die weiter aufzuwerten, und wir haben über einen Stadtratsbeschluss und ein Entwicklungskonzept, was wir gemeinsam mit den Kleingärtnern und mit dem Verein erarbeitet haben, da entsprechend gemeinsam die, ich sag mal, Marschroute, die Richtung erarbeitet und uns auch dann vom Stadtrat beschließen lassen, sodass es ein gemeinsamer Kommunikationsprozess ist, der sich auch jetzt im Zuge der Baumaßnahmen und dann auch danach natürlich weiter fortsetzen soll und hoffe auch wird, sodass wir da anknüpfen können, wo wir jetzt gut miteinander kommunizieren.
1: Der Kleingartenpark ist allerdings nur einer von zwei großen Schwerpunkten der Landesgartenschau 2028. Parallel laufen auf der anderen Seite der Bundesstraße bereits die Arbeiten an der sogenannten Kuhlache.
4: Dann haben wir natürlich die Kuhlache als große Umbaumaßnahme auf der anderen Seite der Bundesstraße. Da geht es ja einfach darum, aus dieser alten Brachfläche, und das sieht man jetzt ja schon wunderbar, einen neuen Uferpark zu entwickeln. Und da sind wir gerade dabei, die Altablagerung zu entnehmen, eine neue Strukturierung und, ich sag mal, Flächenentwicklung vorzubereiten. Und auch da wird eine neue Rollsportanlage, zwei Spielplätze entstehen, eine ganz neue Parkanlage mit neuen Bepflanzungen, Bäumen, Aufenthalts- und Erholungsräumen und einem neuen Bachlauf, den wir da auch integrieren werden.
1: Zurück am Stadtgrabenteich entsteht mit dem Multifunktionsgebäude künftig das Herzstück des neuen Kleingartenparks. Für den Kleingartenverein bedeutet das zugleich den Abschied von seinem alten Vereinsheim.
5: Das Vereinshaus wurde in den 70er Jahren erbaut von den Vereinsmitgliedern. Wirklich ausschließlich, das waren alles gemeinnützige Arbeitsstunden. Ja, und mit viel Enthusiasmus und Eigeninitiative haben die über mehrere Jahre das gebaut. Es wurde dann auch immer noch erweitert, also am Anfang das Vereinshaus und die Kegelbahn, der große Saal dann, ja. Genau, und wurde über viele, viele Jahre, war das auch ein Kleinod in Wittenberg. Das heißt, der Saal konnte auch vermietet werden oder überhaupt die Räume. Da war der Schachverein drin, da waren Kleintierzüchter drin, Kaninchen, glaube ich. Ich weiß jetzt gar nicht genau, was alles in früheren Jahren zu DDR-Zeiten war.
1: Das neue Gebäude soll deshalb mehr sein als ein Vereinsheim. Geplant sind ein Bistro, Veranstaltungsräume und Bereiche für den Kleingartenverein.
6: Wir befinden uns hier an der Stelle, wo früher schon ein Gebäude der Kleingartenanlage stand, und das wurde abgerissen, weil es nicht mehr zeitgemäß war. Und jetzt ersetzen wir es, aber wir fügen noch Funktionen hinzu. Also es wird der Kleingartenverein profitieren mit Versammlungsräumen und Personalbüro und Lagerräumen. Aber es wird gleichzeitig die Möglichkeit geben, dass ein Bistro dort einzieht. Es wird Räume geben, die vermietet werden können. Es wird ein Sheddach-artige Konstruktion sein mit 4 Sheddächern. Und davon profitiert der zentrale Raum. Der zentrale Raum in der Mitte, der geteilt werden kann, sodass es, dass man zwei Räume bespielen kann. Und er ist groß verglast, großflächig in beide Richtungen. Er steckt sozusagen durch, und man wird den Kontakt haben zum Stadtgrabenteich, und man wird den Kontakt haben nach hinten raus zum neu geplanten Spielplatz und Gemeinschaftsgärten. Im Prinzip der Planung der Lager, die hier im nächsten Jahr dann gebaut wird.
1: Nachhaltigkeit spielt beim Bau eine wichtige Rolle. Das Gebäude entsteht größtenteils in Holzständerbauweise und bekommt unter anderem ein Gründach sowie Photovoltaikanlagen.
6: Der ganze Bau ist Holzständerbauweise. Also es ist eine sehr nachhaltige Konstruktion und wird nach außen hin mit einer Lärchenschalung versehen, die natürlich vergraut. Und das wird sich sehr gut, wie wir meinen, in diese Kleingartenanlage einfügen, weil es doch einen relativ leichten mobilen Charakter behalten wird.
1: Rund 2,67 Millionen Euro kostet der Neubau. Etwa 1,78 Millionen Euro kommen aus Fördermitteln von Bund und Land. Wenn alles nach Plan läuft, soll im Oktober Richtfest gefeiert werden. Im kommenden Sommer könnte das Multifunktionsgebäude fertig sein. Rechtzeitig vor der Landesgartenschau 2028. Autos, Transporter und Handwerkerfahrzeuge rollen durch Köthen. Mit ihrem Kurso wollen die Teilnehmer auf die Situation vieler kleiner und mittelständischer Betriebe aufmerksam machen. Organisiert wurde die Aktion von der Familien- und Wirtschaftsinitiative Dessau-Roßlau gemeinsam mit den Handwerkern für den Frieden. Nach Angaben der Initiative

0: Wir belasten steigende Kosten für Energie, Sozialabgaben und den laufenden Betrieb vieler Unternehmen.
1: Wir haben uns heute hierher bewegt, um einfach gegen die Politik der Bundesregierung zu demonstrieren. Denn diese Politik schadet unserer Firma, ruiniert unsere Firmen und zieht auch den Leuten das Geld aus der Tasche. Fangen wir bei den Spritpreisen an. Die Spritpreise, wissen wir alle, 70% sind Steuern, die auf den Spritpreisen sind. Dann geht es weiter mit den Krankenkassen, die Krankenkassenbeiträge, die erhöht werden. Mehr Kosten, weniger Leistung. Rente mit 70, das Ehegattensplitting, da könnte ich jetzt weiter fortführen. Genau deswegen sind wir eigentlich hier heute.
0: Mit dem Corso wollen die Organisatoren nach eigenen Angaben Aufmerksamkeit schaffen. Die Fahrzeuge führen durch die Stadt und sollen möglichst viele Menschen erreichen. Die Initiative fordert unter anderem steuerliche Entlastungen für kleine und mittelständische Unternehmen, stabile Energiekosten sowie Investitionen in Bildung. Außerdem spricht sie sich für mehr diplomatische Lösungen anstelle weiterer Aufrüstungen aus.
1: Wir sind hier, um Corso zu machen, im Prinzip um die Leute aufzuwecken, dass wir im Prinzip durch Köthen fahren und den Leuten sagen, hier gucke bis hierher und nicht weiter. Darum ist eigentlich so ein Corso eigentlich eine gute Sache. Wir haben bisher auch andere Sachen in Aktion gemacht, das Brückenleuchten zum Beispiel oder nur Kundgebungen mit einem anschließenden Demolauf. Ich bin auch mit Anmelder in der Montagsdemo, an den Montagsdemos in Köthen. Auch da versuchen wir die Leute wachzurütteln.
0: Wie groß die Beteiligung tatsächlich ausfällt, lässt sich während des Starts nur schwer abschätzen. Die Veranstalter rechnen jedoch mit einer hohen Resonanz.
1: Wir haben 100 Fahrzeuge ungefähr angemeldet. Wir gehen auch davon aus, dass sie kommen. Wir haben eben gerade nochmal auf dem Marktplatz nochmal Werbung gemacht für die Veranstaltung. Ich weiß auch, dass die Köthener Montagsfamilie, also von den Montagsdemos, herkommt. Die sind jetzt in Köthen auf dem Marktplatz und wollen dann auch herkommen. Also ich denke, die 100 werden wir erreichen.
0: Für die Initiatoren ist der Corso nach eigenen Angaben Teil einer ganzen Reihe von Protestaktionen. Sie hoffen, dass sich künftig noch mehr Menschen an Demonstrationen beteiligen und ihre Anliegen öffentlich vertreten.
1: Wichtig ist mir eigentlich, dass die Leute einfach nicht nur wach werden, sondern auch ihren Hintern bewegen, von der Couch hoch bewegen, dass sie einfach auch kommen, herkommen. Also ich kenne ganz viele Leute, die sitzen zu Hause auf ihrer Couch, meckern rum über die Zustände, sagen, das gefällt mir nicht, das gefällt mir nicht. Und das ist Mist. Und es kommt aber trotzdem keiner auf die Straße und tut seine Meinung kund. Und das ist eine ganz wichtige Sache, die uns erst am Herzen liegt, dass wir quasi diese Leute wachrütteln, dass sie sagen, okay, wir kommen hierher.
0: Ob die Forderungen der Initiative politisch Gehör finden, bleibt abzuwarten. Für die Organisatoren steht jedoch fest. Mit dem Fahrzeugcorso wollten sie ein sichtbares Zeichen für die Sorgen vieler Handwerksbetriebe und mittelständischer Unternehmen in der Region setzen.

0: Freie Fahrt in Großbörnecke. Nach mehreren Monaten Bauzeit ist jetzt auch der zweite Bauabschnitt der Bahnhofstraße fertig. Auf rund 340 Metern hat der Salzlandkreis die Kreisstraße 1302 grundhaft erneuert, inklusive neuer Entwässerung und eines sanierten Gehwegs.
1: Wir sind ja in Großbörnecke, einem Ortsteil der Stadt Hecklingen, in der Bahnhofstraße. Das ist unsere Kreisstraße 1302. Auf einer Länge von ungefähr 300 Meter haben wir hier die Straße ausgebaut, haben Entwässerungsanlagen hergestellt und haben auch die Gehwegbereiche neu angelegt. Ja, es war also eine Maßnahme, die schon auf viele, viele Jahre läuft, die auch in der Priorität des Landkreises sehr weit oben stand. Und nach einigen Jahren der Vorbereitung letztendlich mit dem Spatenstich im vergangenen Jahr im Oktober begonnen werden konnte. Wir haben hier zwei Bauabschnitte durchgeführt. Das war deswegen, um die Zulieferei, die Anlieferung, die Erreichbarkeit für die Anwohner zu gewährleisten. Deswegen haben wir uns entschieden, über den Winter dann halt in zwei Bauabschnitten zu bauen, damit die Erreichbarkeit gewährleistet bleibt. Das ist also sehr reibungslos passiert. Die Leute sind auch angekommen und wir konnten unsere Baumaßnahme planmäßig und termingerecht heute hier abschließen. Eine Baumaßnahme, die ungefähr 942.000 Euro insgesamt kostet, mit einem sehr großen Bauanteil von 877.000 und einem kleineren Planungsteil, der dann letztendlich drin ist.
0: Die Arbeiten liefen seit Oktober vergangenen Jahres. Durch die Aufteilung in zwei Bauabschnitte blieb die Erreichbarkeit der Grundstücke während der gesamten Bauzeit erhalten. Von der erneuerten Straße profitieren jetzt nicht nur die Anwohner, sondern auch Unternehmen und Pendler.
2: Der Stellenwert für die Stadt ist hier ungemein hoch. Wir haben hier eine Kreisstraße, die sich innerörtlich verzweigt, dann in zwei Kreisstraßen abgeht. Das heißt, wir haben hier schon eine Bündelungsfunktion aus Richtung Atzendorf, ist das meines Wissens. Also das nächste ist nicht Atzendorf, aber aus der Richtung zumindest. Das spüren wir auch und wir haben am Ende unserer Ortschaft ein Logistikunternehmen sitzen, was natürlich einen erheblichen Bedarf an Verkehrsanlagen hat und die auch erheblich abnutzt. Da ist der Zustand der Straße vor der Baumaßnahme nicht gut gewesen für deren Fahrzeuge und der Zustand jetzt ist deutlich besser. Das macht die Stadt ein Stück weit lukrativer für diesen Logistiker als Standort. Und genau darüber freuen wir uns unter anderem. Wir freuen uns auch, dass alle Nutzer dieser Straße, sowohl Ansässige als auch Gäste unserer Stadt, in der Lage sind, eine ordentliche Verkehrsanlage vorzufinden und zu nutzen. Das ist für uns ebenso wichtig.
0: Auch finanziell ist das Projekt für Hecklingen ein Gewinn. Eigentlich wäre die Stadt für die Gehwege zuständig gewesen. Durch die Einigung im Kreisumlagestreit übernahm der Salzlandkreis jedoch auch diesen Kostenanteil. Gleichzeitig richtet sich der Blick in Hecklingen bereits auf die nächsten Vorhaben, um die Verkehrsinfrastruktur Schritt für Schritt weiter zu verbessern.
2: Wir sind in konkreter Vorbereitung zweier Straßenbaumaßnahmen, einmal in der Abstimmung mit dem Land. Da gibt es zumindest die erste Anfrage und eine erste Rückkopplung vom Land. Das heißt, wir bemühen uns um den Ausbau B180 in Schneidlingen. Das ist auch eine bedeutsame Verkehrsanlage, was ja die Einstufung schon sagt, als Bundesstraße. Und die Nebenanlagen haben es dort sehr nötig. Deshalb ist das bei uns eine der zuerst priorisierten Maßnahmen und zudem haben wir in Hecklingen innerorts derzeit Quedlinburger Straße auf dem Programm. Da sind wir in der Vorbereitung der Baumaßnahme an sich und wollen diese innerörtliche Gemeindestraße dann auch ertüchtigen.
0: Mit der Fertigstellung der Bahnhofstraße ist damit eines der langjährig geplanten Straßenprojekte im Salzlandkreis abgeschlossen. Am Dorfteich in Großbörnecke haben die Bauarbeiten für zwei neue Bushaltestellen begonnen. Der Salzlandkreis lässt beide Haltestellen barrierefrei ausbauen. Moderne Wartebereiche und ein leichterer Einstieg sollen den Nahverkehr künftig für alle Fahrgäste komfortabler machen.
1: Wir investieren in Mobilität im Landkreis und wollen natürlich die Erreichbarkeit für alle Bevölkerungsgruppen hier gewährleisten. Das heißt also sowohl Straßen, Radwege als auch hier so eine Bushaltestellen. Und hier in Großbörnecke wollen wir bewusst halt zwei in die Jahre gekommene sehr alte Bushaltestellen, die auch nicht barrierefrei sind, dementsprechend herrichten, dass die in aktuellen modernen Stand reinkommen, für jedermann erreichbar ist und so weiter.
0: Rund 200.000 Euro fließen in das Projekt. Den größten Teil der Kosten übernimmt der Salzlandkreis. Die Stadt Hecklingen beteiligt sich mit ca. rund 5.000 Euro. Möglich wurde die Baumaßnahme durch eine Vereinbarung zwischen Landkreis und Stadt nach den Kreisumlagestreitigkeiten.
1: Wir haben ja im Zuge der Kreisumlagestreitigkeiten einen Vergleich mit der Stadt Hecklingen geschlossen und haben uns dazu entschlossen, dass wir die überwiegenden Kosten übernehmen. Von den ca. 202.000 Euro wird die Stadt Hecklingen also nur 5.000 Euro ungefähr übernehmen. Der Rest wird also vom Salzlandkreis getragen und wir wollen halt die Haltesteineinrichtungen neu machen, wollen neue Fahrgastunterstände bauen, wollen die straßenseitige Anbindung und gerade wegeseitige Anbindung auch verbessern.
0: Die bisherigen Haltestellen stammen noch aus DDR-Zeiten und entsprechen längst nicht mehr den heutigen Anforderungen. Mit dem Umbau entstehen moderne Unterstände, größere Warteflächen und ein barrierefreier Zugang zum Bus.
1: Wir haben hier so einen typischen DDR-Busunterstände, ja, die also massiv gemauert sind, die natürlich sehr gern für Graffiti genutzt werden und ähnliches und dementsprechend wirklich dann nicht mehr schön aussehen. Das werden also zweckmäßige, moderne Unterstände und Möglichkeiten sein, wo dann halt auch Licht einfallen kann, wo die Leute trotzdem vor Winterwetter geschützt sind. Und natürlich werden die Einfahrtbereiche für die Busse dann entsprechend gestaltet. Man sieht das ja auch hier. Letztendlich fehlt ja auch eine vernünftige Aufstellfläche, wo die Leute sich dann am Bus wartend aufstellen können, dass ein barrierefreier Übergang sowohl von der Haltestelle im Bus als auch zur Haltestelle möglich ist.
0: Gerade für ältere Menschen und alle, die auf den Bus angewiesen sind, bedeutet der Umbau eine deutliche Erleichterung. Auch deshalb wird das Projekt vor Ort ausdrücklich begrüßt.
3: Wir konnten uns nach Jahren über die Kreisumlage verständigen und der Landkreis hat dazu auch seinen Teil, so wie wir auch dazu beigetragen. Und in der Einigung dessen sind einige Projekte, die der Landkreis gesagt hat, die bezahlen wir, die machen wir für euch, kommt es jetzt hier zu dieser Baumaßnahme. Und ich finde das sehr in Ordnung. Ich meine, Sie haben ja gehört, es hat ein Jahr in etwa gedauert von der Planung bis jetzt. Es dauert ein bisschen länger, aber was lange währt, wird gut. Und darauf bin ich wirklich stolz, dass wir jetzt sagen können zu unserer Bevölkerung, Leute, wir haben zwar jetzt in dem Sinne kein Geld gekriegt, aber für uns, für unsere Bürger haben wir eine Verbesserung. Und das ist ganz, ganz wichtig. Wir sind ein Ort, der auch sehr viel ältere Menschen hat, die kein Auto mehr fahren, die den Bus nutzen müssen, die aber auch teilweise nicht so können und nicht so reinspringen können in den Bus wie ein Junge. Und deshalb finde ich die Maßnahme sehr gut und dass sie ausgesucht worden ist und der Landkreis hier sich in dieser Richtung beteiligt. Ich hoffe, dass es künftig noch bessere Vorhaben oder noch mehr Vorhaben für unsere Bürger gibt.
0: Die Bauarbeiten sollen bis September abgeschlossen sein. Dann stehen den Fahrgästen auf der Buslinie zwischen Egeln, Schneidlingen und Staßfurt zwei moderne und barrierefreie Haltestellen zur Verfügung. In der nächsten Woche im Edeka-Markt Anhaltstraße Bitterfeld-Wolfen. 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
0: Wie arbeitet eigentlich der Deutsche Bundestag? Welche Aufgaben haben Abgeordnete und wie entstehen Gesetze? Antworten darauf gab es vergangene Woche mitten in der Lutherstadt Wittenberg. Das Infomobil des Deutschen Bundestages machte auf seiner Sommertour Station auf dem Marktplatz und wollte Politik zum Anfassen bieten.
7: Der Deutsche Bundestag wird in Berlin von über 3 Millionen Menschen jährlich besucht. Das ist eine große Zahl von Menschen, aber wenn man das in Relation zu 83 Millionen Bundesbürgern sieht, dann ist es relativ

0: relativ wenig. Und das ist der Grund, warum der Deutsche Bundestag gesagt hat, wir müssen Informationsangebote über die Arbeit des Parlaments, über die Aufgaben des Parlaments, unserer Volksvertretung des Deutschen Bundestages, eben auch in Fläche tragen. Und deshalb sind wir jedes Jahr mit diesem LKW von Anfang März bis Ende Oktober quer durch die Bundesrepublik Deutschland eben unterwegs, um genau dieses Informationsangebot eben an die Menschen auch dezentral zu richten.
1: Im Inneren warteten Informationsmaterialien, interaktive Stationen und ein Bundestagsquiz. Vor allem aber standen Mitarbeiter für Gespräche bereit. Besucher konnten Fragen stellen und sich über die Arbeit des Parlaments informieren.
0: Wir haben interaktive Informationsmöglichkeiten über verschiedene Bildschirme oder man kann sein Wissen einfach auch einmal testen im Rahmen eines Bundestagsquiz. Aber wir als die Honorarkräfte, die wir für den Deutschen Bundestag tätig sind, stehen eben auch für viele Gespräche einfach zur Verfügung, um den Menschen die Möglichkeit zu geben, ihre Ängste, ihre Sorgen, die sie eventuell darüber haben, dass unsere parlamentarische Demokratie vielleicht nicht so funktioniert, wie sie sich selbst vorstellen, darüber im Gespräch eben auch Aufklärungsarbeit zu leisten. Das ist das, was für uns im Vordergrund steht.
1: Und genau diese Möglichkeit wurde genutzt. Wir haben Besucher gefragt, was sie im Infomobil interessiert hatte.
2: Ich habe mich über die Geschichte ein bisschen informiert gehabt und habe darüber Fragen beantwortet gehabt. Wann der Bundestag gegründet wurde und wie das da eigentlich abläuft und alles und was es für Jobs da drin gibt und so. Darüber habe ich mich gerade informiert gehabt.
3: Ich habe jetzt Informationsmaterial gesammelt, um das halt bei mir auszulegen auf der Arbeit.
4: Was mich am meisten interessiert, das sind erstmal die vielen Asylanten, die hier rumschleichen. Wenn ich habe nicht gegen die, die hier ordentlich arbeiten, die hier, aber ich wohne in so einem Neubaublock aus Ostzeiten. Dort sind Afghanen und Syrer drin. Und seitdem die da drin sind, ist das Leben etwas anders geworden. Die sind erstmal sehr laut und dann eben nicht so sehr pflichtbewusst. Da bleiben die Haustüren offen stehen, wenn die aus dem Haus gehen, da kann jeder Fremde drin. Und dann ist das nur egal, ob das nur offen muss oder zu ist. Aber ansonsten. Wie gesagt, die hier ordentlich arbeiten, das ist alles in Ordnung, das ist alles gut, aber es rennen so viele hier rum, auch in Wittenberg. Die rennen von Mittag bis abends nur durch die Gegend, hier alle gut angezogen und wissen nicht, was sie vor Langeweile machen sollen. Und das stört mich ein bisschen.
5: Mich interessiert sowas und man muss ja immer über Dinge, über die man redet, auch Bescheid wissen. Und es wird ja auch nichts aus der hohlen Hand in Berlin entschieden. Das muss man auch mal sagen. Es gibt ja gewisse Regularien und Gesetzmäßigkeiten. Sonst wird ja eine Gesellschaft nicht funktionieren. Also man sollte sich schon in dem Rahmen bewegen. Und da gibt es immer wieder Neuerungen. Und ich habe das gesehen, habe ich mich jetzt hier erkundigt, habe gemerkt, ich habe auch noch Riesendefizite. Obwohl ich, denke ich mal, von der Allgemeinbildung und vom Interesse her auch politisch schon ganz gut dabei bin. Aber ja, das ist schon spannend und ich finde auch gut, dass das gemacht wird.
1: Die Gespräche drehten sich dabei längst nicht nur um allgemeine Informationen. Viele Besucher möchten auch aktuelle politische Entwicklungen besser einordnen können.
0: Wir haben heute Vormittag in einzelnen Gesprächen vor allem über die bundespolitische Lage und Situation gesprochen. Vielleicht auch deshalb nachvollziehbar, weil in den letzten zwei Wochen ja doch einige spektakuläre Dinge auch aus Berlin berichtet worden sind, mit denen wir konfrontiert worden sind. Aber auch da ist es immer von unserer Seite ganz wichtig, darauf hinzuweisen, dass wir die einzelnen politisch handelnden Personen nicht bewerten oder deren Tätigkeit nicht kommentieren, sondern dass wir in erster Linie Staatsbürgerkunde machen und das Parlament in seiner Arbeitsweise eben vorstellen und nicht politische Positionen zu kommentieren haben.
1: Ziel bleibt dabei vor allem eines: Politik verständlich zu erklären und mit den Menschen ins Gespräch zu kommen.

0: Aus unscheinbaren Mikroalgen sollen Lebensmittel, neue Werkstoffe und sogar Alternativen zu Erdöl entstehen. Damit die Forschung daran weiter wachsen kann, investiert Sachsen-Anhalt gemeinsam mit Bund und Europäischer Union Millionen in den Standort Köthen. Allein das neue Mitteldeutsche Algenzentrum wird mit rund 32 Millionen Euro gefördert. Hinzu kommen weitere Mittel für zwei Forschungsprojekte.
1: Ist schon seit Jahrzehnten das Zentrum der Algenforschung, man muss wohl sagen der deutschen Algenforschung. Und mit den Mitteln, die wir jetzt hier investieren, zum Teil auch

0: mit Mikroalgen losging, war es ja eher so ein Randthema. Man hat mal geschaut, was ist da überhaupt möglich, hat Grundlagenforschungsthemen durchgeführt. Und wenn man, wie gesagt, jetzt auch den industriellen Markt anschaut, reden wir da über einen Milliardenmarkt, der entstanden ist, wo Produkte, Ernährungsmittel, also alle diese Omega-Fett-3-Fettsäuren kaufen, also so ein Nahrungsergänzungsmittel, die sind alle aus Algen hergestellt. Es gibt mittlerweile sehr viele Lebensmittel zugelassene Produkte, Kosmetik, Pharma, einige, die im Zulassungsprozess sind und bis hin auch zu Produkten, um Erdöl zu ersetzen. Und damit ist sozusagen aus einem reinen Forschungsthema mittlerweile ein industrielles Thema geworden. Unser Standort hier im Bereich Mikroalgenbiotechnologie ist gewachsen, aber der ist sozusagen in seiner Laboratmosphäre oder Umgebung jetzt auch ein bisschen an Grenzen gestoßen. Und mit diesem Neubau hat man natürlich dann auch völlig neue Möglichkeiten, auch sozusagen die industrielle Skalierung, die dann auch größere Anlagen benötigt, dann auch umzusetzen.
1: Im neuen Algenzentrum sollen künftig leistungsfähige Algenstämme entwickelt und in größerem Maßstab kultiviert werden. Ziel ist es, nachhaltige Rohstoffe für Industrie und Wirtschaft bereitzustellen und fossile Ressourcen zu ersetzen.
2: Ich brauche nicht zu erwähnen, dass Erdöl die wichtigste Basis für alle möglichen Alltagsprodukte ist. Wir brauchen also dringend Öl. Allerdings muss von vornherein klar sein, dass das Öl aus Algen aktuell viel zu kostbar ist, um zu verbrennen, auch wenn wir mit unserer Technologie teure Prozessschritte einsparen können, ist das noch nicht so billig zu haben. Das ist noch ein weiter Weg, wie wir momentan Erdöl gewinnen. Aber wir müssen jetzt in die Zukunft denken. Wir sehen unser Öl zum Beispiel als Grundlage für Feinchemikalien, als Grundlage für die Gewinnung von Schmiermitteln oder als Hydrophobizitätsmittel. Also es gibt ganz viele Anwendungsbereiche. Oder ein weiteres spannendes Forschungsgebiet sind die Gewinnung von Biokunststoffen mithilfe von Algen, also biologisch abbaubaren Kunststoffen. Wir kennen die Plastikberge. Wir brauchen in bestimmten Bereichen biologisch abbaubare Kunststoffe.
1: Mit dem neuen Mitteldeutschen Algenzentrum baut die Hochschule Anhalt ihre internationale Spitzenposition in die Algenbiotechnologie weiter aus. Gleichzeitig stärkt die Investition den Forschungsstandort Köthen und soll langfristig neue Kooperationen mit Unternehmen sowie zusätzliche Arbeitsplätze in der Region schaffen. Ein neues Kapitel für die Kleingartenanlage am Stadtgraben in Lutherstadt-Wittenberg. Mit der Grundsteinlegung hat der Bau eines neuen Multifunktionsgebäudes begonnen. Es soll künftig Treffpunkt für Kleingärtner, Bürger und Besucher werden und eine wichtige Rolle bei der Landesgartenschau 2028 spielen. Mit einer Zeitkapsel in der Bodenplatte wird der Start des Neubaus symbolisch besiegelt. Darin Baupläne, Fotos des alten Vereinsheims und Erinnerungen an die Entwicklung der Anlage.
3: Die Kleingartenanlage hier am Stadtgrabenteich ist eins von zwei Ausstellungsgeländen, die wir zur Gartenschau im Jahr 2028 umgestalten werden. Neben dem Thema Stadt an der Elbe, also der großen Kuhlache, wird das hier der zweite Teil sein, also ein südlicher Bereich der Wallanlagen.
1: Mit dem neuen Multifunktionsgebäude soll die bisher eher geschlossene Kleingartenanlage künftig stärker für Besucher geöffnet werden.
3: Vielleicht muss man noch mal voranstellen, die Kleingartenanlage ist Teil des grünen Wallanlagenrings, also ist Teil der öffentlichen Wallanlagen, hier rings um die Altstadt der Lutherstadt Wittenberg. Es ging von vornherein darum, die weiter aufzuwerten. Und wir haben über einen Stadtratsbeschluss und ein Entwicklungskonzept, was wir gemeinsam mit den Kleingärtnern und mit dem Verein erarbeitet haben, da entsprechend gemeinsam die, ich sag mal, Marschroute, die Richtung erarbeitet und uns auch dann vom Stadtrat beschließen lassen. So, das ist ein gemeinsamer Kommunikationsprozess ist, der sich auch jetzt im Zuge der Baumaßnahmen und dann auch danach natürlich weiter fortsetzen soll und hoffe auch wird, sodass wir da anknüpfen können, wo wir jetzt gut miteinander kommunizieren.
1: Der Kleingartenpark ist allerdings nur einer von zwei großen Schwerpunkten der Landesgartenschau 2028. Parallel laufen auf der anderen Seite der Bundesstraße bereits die Arbeiten an der sogenannten Kuhlache.
3: Dann haben wir natürlich die Kuhlache als große Umbaumaßnahme auf der anderen Seite der Bundesstraße. Da geht es ja einfach darum, aus dieser alten

0: Brachfläche. Und das sieht man jetzt ja schon wunderbar, einen neuen Uferpark zu entwickeln. Und da sind wir gerade dabei, ja, die Altablagerung zu entnehmen, eine neue Strukturierung und, ich sag mal, Flächenentwicklung vorzubereiten. Und auch da wird eine neue Rollsportanlage, zwei Spielplätze entstehen, eine ganz neue Parkanlage mit neuen Bepflanzungen, Bäumen, Aufenthalts- und Erholungsräumen und einem neuen Bachlauf, den wir da auch integrieren werden.
1: Zurück am Stadtgrabenteich entsteht mit dem Multifunktionsgebäude künftig das Herzstück des neuen Kleingartenparks. Für den Kleingartenverein bedeutet das zugleich den Abschied von seinem alten Vereinsheim.
2: Das Vereinshaus wurde in den 70er Jahren erbaut von den Vereinsmitgliedern. Wirklich ausschließlich, das waren alles gemeinnützige Arbeitsstunden, ja. Und mit viel Enthusiasmus und Eigeninitiative haben die über mehrere Jahre das gebaut. Es wurde dann auch immer noch erweitert, also am Anfang das Vereinshaus und die Kegelbahn, der große Saal dann, ja. Genau, und wurde über viele, viele Jahre, war das auch ein Kleinod in Wittenberg. Das heißt, der Saal konnte auch vermietet werden oder überhaupt die Räume. Da war der Schachverein drin, da waren Kleintierzüchter drin, Kaninchen, glaube ich. Ich weiß jetzt gar nicht genau, was alles in früheren Jahren zu DDR-Zeiten war.
1: Das neue Gebäude soll deshalb mehr sein als ein Vereinsheim. Geplant sind ein Bistro, Veranstaltungsräume und Bereiche für den Kleingartenverein.
3: Wir befinden uns hier an der Stelle, wo früher schon ein Gebäude der Kleingartenanlage stand. Und das wurde abgerissen, weil es nicht mehr zeitgemäß war. Und jetzt ersetzen wir es, aber wir fügen noch Funktionen hinzu. Also es wird der Kleingartenverein profitieren mit Versammlungsräumen und Personalbüro und Lagerräumen. Aber es wird gleichzeitig die Möglichkeit geben, dass ein Bistro dort einzieht. Es wird Räume geben, die vermietet werden können. Es wird eine Sheddach-artige Konstruktion sein mit 4 Sheddächern. Und davon profitiert der zentrale Raum. Der zentrale Raum in der Mitte, der geteilt werden kann, sodass es, dass man 2 Räume bespielen kann. Und er ist groß verglast, großflächig in beide Richtungen. Er steckt sozusagen durch und man wird den Kontakt haben zum Stadtgrabenteich und man wird den Kontakt haben nach hinten raus zum neu geplanten Spielplatz und Gemeinschaftsgärten. Im Prinzip der Planung der Lager, die hier im nächsten Jahr dann gebaut wird.
1: Nachhaltigkeit spielt beim Bau eine wichtige Rolle. Das Gebäude entsteht größtenteils in Holzständerbauweise und bekommt unter anderem ein Gründach sowie Photovoltaikanlagen.
3: Der ganze Bau ist Holzständerbauweise. Also es ist eine sehr nachhaltige Konstruktion und wird nach außen hin mit einer Lärchenschalung versehen, die natürlich vergraut. Und das wird sich sehr gut, wie wir meinen, in diese Kleingartenanlage einfügen, weil es doch einen relativ leichten mobilen Charakter behalten wird.
1: Rund 2,67 Millionen Euro kostet der Neubau. Etwa 1,78 Millionen Euro kommen aus Fördermitteln von Bund und Land. Wenn alles nach Plan läuft, soll im Oktober Richtfest gefeiert werden. Im kommenden Sommer könnte das Multifunktionsgebäude fertig sein. Rechtzeitig vor der Landesgartenschau 2028. Autos, Transporter und Handwerkerfahrzeuge rollen durch Köthen. Mit ihrem Kurso wollen die Teilnehmer auf die Situation vieler kleiner und mittelständischer Betriebe aufmerksam machen. Organisiert wurde die Aktion von der Familien- und Wirtschaftsinitiative Dessau-Roßlau gemeinsam mit den Handwerkern für den Frieden. Nach Angaben der Initiative belasten steigende Kosten für Energie, Sozialabgaben und den laufenden Betrieb viele Unternehmen.
4: Wir haben uns heute hierher bewegt, um einfach gegen die Politik der Bundesregierung zu demonstrieren. Denn diese Politik schadet unserer Firma, ruiniert unsere Firmen. Und zieht auch den Leuten das Geld aus der Tasche. Fangen wir bei den Spritpreisen an. Die Spritpreise, wissen wir alle, 70% sind Steuern, die auf den Spritpreisen sind. Dann geht es weiter mit den Krankenkassen, die Krankenkassenbeiträge, die erhöht werden. Mehr Kosten, weniger Leistung. Rente mit 70, das Ehegattensplitting, da könnte ich jetzt weiter fortführen. Genau deswegen sind wir eigentlich hier heute.
1: Mit dem Corso wollen die Organisatoren nach eigenen Angaben Aufmerksamkeit schaffen. Die Fahrzeuge führen durch die Stadt und sollen möglichst viele Menschen erreichen. Die Initiative fordert unter anderem steuerliche Entlastungen für kleine und mittelständische Unternehmen, stabile Energiekosten sowie Investitionen in Bildung. Außerdem spricht sie sich für mehr diplomatische Lösungen anstelle weiterer Aufrüstungen aus.
4: Wir sind hier, um ein Corso zu machen, im Prinzip um die Leute aufzuwecken, dass wir im Prinzip durch Köthen fahren und den Leuten sagen, hier gucke bis hierher und nicht weiter. Darum ist eigentlich so ein Corso eigentlich eine gute Sache. Wir haben bisher auch andere Sachen in Aktion gemacht, das Brückenleuchten zum Beispiel oder nur Kundgebungen mit einem anschließenden Demolauf. Ich bin auch mit Anmelder in der Montagsdemo, bei den Montagsdemos in Köthen. Auch da versuchen wir die Leute wachzurütteln.
1: Wie groß die Beteiligung tatsächlich ausfällt, lässt sich während des Starts nur schwer abschätzen. Die Veranstalter rechnen jedoch mit einer hohen Resonanz.
4: Wir haben 100 Fahrzeuge ungefähr angemeldet. Wir gehen auch davon aus, dass sie kommen. Wir haben eben gerade nochmal auf dem Marktplatz nochmal Werbung gemacht für die Veranstaltung. Ich weiß auch, dass die Köthener Montagsfamilie, also von den Montagsdemos, herkommt. Die sind jetzt in Köthen auf dem Marktplatz und wollen dann auch herkommen. Also ich denke, die 100 werden wir erreichen.
1: Für die Initiatoren ist der Corso nach eigenen Angaben Teil einer ganzen Reihe von Protestaktionen. Sie hoffen, dass sich künftig noch mehr Menschen an Demonstrationen beteiligen und ihre Anliegen öffentlich vertreten.
4: Wichtig ist mir eigentlich, dass die Leute einfach nicht nur wach werden, sondern auch ihren Hintern bewegen, von der Couch hoch bewegen, dass sie einfach auch kommen, herkommen. Also ich kenne ganz viele Leute, die sitzen zu Hause auf ihrer Couch, meckern rum über die Zustände, sagen, das gefällt mir nicht, das gefällt mir nicht. Und das ist Mist. Und es kommt aber trotzdem keiner auf die Straße und tut seine Meinung kund. Und das ist eine ganz wichtige Sache, die uns erst am Herzen liegt, dass wir quasi diese Leute wachrütteln, dass sie sagen, okay, wir kommen hierher.
1: Ob die Forderungen der Initiative politisch Gehör finden, bleibt abzuwarten. Für die Organisatoren steht jedoch fest. Mit dem Fahrzeugcorso wollten sie ein sichtbares Zeichen für die Sorgen vieler Handwerksbetriebe und mittelständischer Unternehmen in der Region setzen.

0: freie Fahrt in Großbörnecke. Nach mehreren Monaten Bauzeit ist jetzt auch der zweite Bauabschnitt der Bahnhofstraße fertig. Auf rund 340 Metern hat der Salzlandkreis die Kreisstraße 1302 grundhaft erneuert, inklusive neuer Entwässerung und eines sanierten Gehwegs.
1: Wir sind ja in Großbörnecke, einem Ortsteil der Stadt Hecklingen, in der Bahnhofstraße. Das ist unsere Kreisstraße 1302. Auf einer Länge von etwa 300 Metern haben wir hier die Straße ausgebaut, haben Entwässerungsanlagen hergestellt und haben auch die Gehwegbereiche neu angelegt.

0: angelegt. Ja, es war also eine Maßnahme, die schon auf viele, viele Jahre läuft, die auch in der Priorität des Landkreises sehr weit oben stand. Und nach einigen Jahren der Vorbereitung letztendlich mit dem Spatenstich im vergangenen Jahr im Oktober begonnen werden konnte. Wir haben hier zwei Bauabschnitte durchgeführt. Das war deswegen, um die Zulieferei, die Anlieferung, die Erreichbarkeit für die Anwohner zu gewährleisten. Deswegen haben wir uns entschieden, über den Winter dann halt in zwei Bauabschnitten zu bauen, damit die Erreichbarkeit gewährleistet bleibt. Das ist also sehr reibungslos passiert. Die Leute sind auch angekommen und wir konnten unsere Baumaßnahme planmäßig und termingerecht heute hier abschließen. Eine Baumaßnahme, die ungefähr 942.000 Euro insgesamt kostet, mit einem sehr großen Bauanteil von 877.000 und einem kleineren Planungsteil, der dann letztendlich drin ist.
1: Die Arbeiten liefen seit Oktober vergangenen Jahres. Durch die Aufteilung in zwei Bauabschnitte blieb die Erreichbarkeit der Grundstücke während der gesamten Bauzeit erhalten. Von der erneuerten Straße profitieren jetzt nicht nur die Anwohner, sondern auch Unternehmen und Pendler.
2: Der Stellenwert für die Stadt ist hier ungemein hoch. Wir haben hier eine Kreisstraße, die sich innerörtlich verzweigt, dann in zwei Kreisstraßen abgeht. Das heißt, wir haben hier schon eine Bündelungsfunktion aus Richtung Atzendorf, ist das meines Wissens. Also das nächste ist nicht Atzendorf, aber aus der Richtung zumindest. Das spüren wir auch und wir haben am Ende unserer Ortschaft ein Logistikunternehmen sitzen, was natürlich einen erheblichen Bedarf an Verkehrsanlagen hat und die auch erheblich abnutzt. Da ist der Zustand der Straße vor der Baumaßnahme nicht gut gewesen für deren Fahrzeuge und der Zustand jetzt ist deutlich besser. Das macht die Stadt ein Stück weit lukrativer für diesen Logistiker als Standort. Und genau darüber freuen wir uns unter anderem. Wir freuen uns auch, dass alle Nutzer dieser Straße, sowohl Ansässige als auch Gäste unserer Stadt, in der Lage sind, eine ordentliche Verkehrsanlage vorzufinden und zu nutzen. Das ist für uns ebenso wichtig.
1: Auch finanziell ist das Projekt für Hecklingen ein Gewinn. Eigentlich wäre die Stadt für die Gehwege zuständig gewesen. Durch die Einigung im Kreisumlagestreit übernahm der Salzlandkreis jedoch auch diesen Kostenanteil. Gleichzeitig richtet sich der Blick in Hecklingen bereits auf die nächsten Vorhaben, um die Verkehrsinfrastruktur Schritt für Schritt weiter zu verbessern.
2: Wir sind in konkreter Vorbereitung zweier Straßenbaumaßnahmen, einmal in der Abstimmung mit dem Land. Da gibt es zumindest die erste Anfrage und eine erste Rückkopplung vom Land. Das heißt, wir bemühen uns um den Ausbau B180 in Schneidlingen. Das ist auch eine bedeutsame Verkehrsanlage, was ja die Einstufung schon sagt, als Bundesstraße. Und die Nebenanlagen haben es dort sehr nötig. Deshalb ist das bei uns eine der zuerst priorisierten Maßnahmen und zudem haben wir in Hecklingen innerorts derzeit Quedlinburger Straße auf dem Programm. Da sind wir in der Vorbereitung der Baumaßnahme an sich und wollen diese innerörtliche Gemeindestraße dann auch ertüchtigen.
1: Mit der Fertigstellung der Bahnhofstraße ist damit eines der langjährig geplanten Straßenprojekte im Salzlandkreis abgeschlossen. Am Dorfteich in Großbörnecke haben die Bauarbeiten für zwei neue Bushaltestellen begonnen. Der Salzlandkreis lässt beide Haltestellen barrierefrei ausbauen. Moderne Wartebereiche und ein leichterer Einstieg sollen den Nahverkehr künftig für alle Fahrgäste komfortabler machen.
0: Wir investieren in Mobilität im Landkreis und wollen natürlich die Erreichbarkeit für alle Bevölkerungsgruppen hier gewährleisten. Das heißt also sowohl Straßen, Radwege als auch hier so eine Bushaltestellen. Und hier in Großbörnecke wollen wir bewusst halt zwei in die Jahre gekommene sehr alte Bushaltestellen, die auch nicht barrierefrei sind, dementsprechend herrichten, dass die in aktuellen modernen Stand reinkommen, für jedermann erreichbar ist und so weiter.
1: Rund 200.000 Euro fließen in das Projekt. Den größten Teil der Kosten übernimmt der Salzlandkreis. Die Stadt Hecklingen beteiligt sich mit ca. rund 5.000 Euro. Möglich wurde die Baumaßnahme durch eine Vereinbarung zwischen Landkreis und Stadt nach den Kreisumlagestreitigkeiten.
0: Wir haben ja im Zuge der Kreisumlagestreitigkeiten einen Vergleich mit der Stadt Hecklingen geschlossen und haben uns dazu entschlossen, dass wir die überwiegenden Kosten übernehmen. Von den ca. 202.000 Euro wird die Stadt Hecklingen also nur 5.000 Euro ungefähr übernehmen. Der Rest wird also vom Salzlandkreis getragen und wir wollen halt die Haltesteineinrichtung neu machen, wollen neue Fahrgastunterstände bauen, wollen die straßenseitige Anbindung und gerade wegeseitige Anbindung auch verbessern.
1: Die bisherigen Haltestellen stammen noch aus DDR-Zeiten und entsprechen längst nicht mehr den heutigen Anforderungen. Mit dem Umbau entstehen moderne Unterstände, größere Warteflächen und ein barrierefreier Zugang zum Bus.
0: Wir haben hier so einen typischen DDR-Busunterstand.

0: ne? Ja, die also massiv gemauert sind, die natürlich sehr gern für Graffiti genutzt werden und ähnliches und dementsprechend wirklich dann nicht mehr schön aussehen. Das werden also zweckmäßige, moderne Unterstellmöglichkeiten sein, wo dann halt auch Licht einfallen kann, wo die Leute trotzdem vor Winterwetter geschützt sind. Und natürlich werden die Einfahrtbereiche für die Busse dann entsprechend gestaltet. Man sieht das ja auch hier. Letztendlich fehlt ja auch eine vernünftige Aufstellfläche, wo die Leute sich dann am Bus wartend aufstellen können, dass ein barrierefreier Übergang sowohl von der Haltestelle im Bus als auch zur Haltestelle möglich ist.
1: Gerade für ältere Menschen und alle, die auf den Bus angewiesen sind, bedeutet der Umbau eine deutliche Erleichterung. Auch deshalb wird das Projekt vor Ort ausdrücklich begrüßt.
2: Wir konnten uns nach Jahren über die Kreisumlage verständigen. Und der Landkreis hat dazu auch seinen Teil, so wie wir auch dazu beigetragen. Und in der Einigung dessen sind einige Projekte, die der Landkreis gesagt hat, die bezahlen wir, die machen wir für euch, kommt es jetzt hier zu dieser Baumaßnahme. Und ich finde das ja in Ordnung. Ich meine, Sie haben ja gehört, es hat ein Jahr in etwa gedauert von der Planung bis jetzt. Es dauert ein bisschen länger, aber das lange währt, wird gut. Und darauf bin ich wirklich stolz, dass wir hier sagen können zu unserer Bevölkerung, Leute, wir haben zwar jetzt in dem Sinne kein Geld gekriegt, aber für uns, für unsere Bürger haben wir eine Verbesserung. Und das ist ganz, ganz wichtig. Wir sind ein Ort, der auch sehr viel ältere Menschen hat, die kein Auto mehr fahren, die den Bus nutzen müssen, die aber auch teilweise nicht so können und nicht so reinspringen können in den Bus wie ein Junger. Und deshalb finde ich die Maßnahme sehr gut und dass sie ausgesucht worden ist und der Landkreis hier sich in dieser Richtung beteiligt. Ich hoffe, dass es künftig noch bessere Vorhaben oder noch mehr Vorhaben für unsere Bürger gibt.
1: Die Bauarbeiten sollen bis September abgeschlossen sein. Dann stehen den Fahrgästen auf der Buslinie zwischen Egeln, Schneidlingen und Staßfurt zwei moderne und barrierefreie Haltestellen zur Verfügung. In der nächsten Woche im Edeka-Markt an der Straße Bitterfeld-Wolfen. 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
1: Wie arbeitet eigentlich der Deutsche Bundestag? Welche Aufgaben haben Abgeordnete und wie entstehen Gesetze? Antworten darauf gab es vergangene Woche mitten in der Lutherstadt Wittenberg. Das Infomobil des Deutschen Bundestages machte auf seiner Sommertour Station auf dem Marktplatz und wollte Politik zum Anfassen bieten.
6: Der Deutsche Bundestag wird in Berlin von über 3 Millionen Menschen jährlich besucht. Das ist eine große Zahl von Menschen, aber wenn man das in Relation zu 83 Millionen Bundesbürgern sieht, dann ist es relativ wenig. Und das ist der Grund, warum der Deutsche Bundestag gesagt hat, wir müssen Informationsangebote über die Arbeit des Parlaments, über die Aufgaben des Parlaments, unserer Volksvertretung des Deutschen Bundestages, eben auch die Fläche tragen. Und deshalb sind wir jedes Jahr mit diesem LKW von Anfang März bis Ende Oktober quer durch die Bundesrepublik Deutschland eben unterwegs, um genau dieses Informationsangebot eben an die Menschen auch dezentral zu richten.
1: Im Inneren warteten Informationsmaterialien, interaktive Stationen und ein Bundestagsquiz. Vor allem aber standen Mitarbeiter für Gespräche bereit. Besucher konnten Fragen stellen und sich über

0: über die Arbeit des Parlaments informieren.
1: Wir haben interaktive Informationsmöglichkeiten über verschiedene Bildschirme oder man kann sein Wissen einfach auch einmal testen im Rahmen eines Bundestagsquiz. Aber wir als die Honorarkräfte, die wir für den Deutschen Bundestag tätig sind, stehen eben auch für viele Gespräche einfach zur Verfügung, um den Menschen die Möglichkeit zu geben, ihre Ängste, ihre Sorgen, die sie eventuell darüber haben, dass unsere parlamentarische Demokratie vielleicht nicht so funktioniert, wie sie sich selbst vorstellen, darüber im Gespräch eben auch Aufklärungsarbeit zu leisten. Das ist das, was für uns im Vordergrund steht.
0: Und genau diese Möglichkeit wurde genutzt. Wir haben Besucher gefragt, was sie im Infomobil interessiert hatte.
2: Ich habe mich über die Geschichte ein bisschen informiert gehabt und habe darüber Fragen beantwortet gehabt. Wann der Bundestag gegründet wurde und wie das da eigentlich abläuft und alles und was es für Jobs da drin gibt und so. Darüber habe ich mich gerade informiert gehabt.
3: Ich habe jetzt Informationsmaterial gesammelt, um das halt bei mir auszulegen auf der Arbeit.
4: Was mich am meisten interessiert, das sind auch mal die vielen Asylanten, die hier rumschleichen. Denn ich habe nichts gegen die, die hier ordentlich arbeiten, die hier, aber ich wohne in so einem Neubaublock aus Ostzeiten. Dort sind Afghanen und Syrer drin. Und seitdem die da drin sind, ist das Leben etwas anders geworden. Die sind erstmal sehr laut und dann eben nicht so sehr pflichtbewusst. Da bleiben die Haustüren offen stehen, wenn die aus dem Haus gehen, da kann jeder Fremde rein. Und dann ist das nur egal, ob das nur offen muss oder zu ist. Aber ansonsten. Wie gesagt, die hier ordentlich arbeiten, das ist alles in Ordnung, das ist alles gut, aber es rennen so viele hier rum, auch in Wittenberg. Die rennen von Mittag bis abends nur durch die Gegend, hier alle gut angezogen und wissen nicht, was sie vor Langeweile machen sollen. Und das stört mich ein bisschen.
5: Mich interessiert sowas und man muss ja immer über Dinge, über die man redet, auch Bescheid wissen. Und es wird ja auch nichts aus der hohlen Hand in Berlin entschieden. Das muss man auch mal sagen. Es gibt ja gewisse Regularien und Gesetzmäßigkeiten. Sonst wird ja eine Gesellschaft nicht funktionieren. Also man sollte sich schon in dem Rahmen bewegen. Und da gibt es immer wieder Neuerungen. Und ich habe das gesehen, habe ich mich jetzt hier erkundigt, habe gemerkt, ich habe auch noch Riesendefizite. Obwohl ich, denke ich mal, von der Allgemeinbildung und vom Interesse her auch politisch schon ganz gut dabei bin. Aber ja, das ist schon spannend und ich finde auch gut, dass das gemacht wird.
0: Die Gespräche drehten sich dabei längst nicht nur um allgemeine Informationen. Viele Besucher möchten auch aktuelle politische Entwicklungen besser einordnen können.
1: Wir haben heute Vormittag in einzelnen Gesprächen vor allem über die bundespolitische Lage und Situation gesprochen. Vielleicht auch deshalb nachvollziehbar, weil in den letzten zwei Wochen ja doch einige spektakuläre Dinge auch aus Berlin berichtet worden sind, mit denen wir konfrontiert worden sind. Aber auch da ist es immer von unserer Seite ganz wichtig, darauf hinzuweisen, dass wir die einzelnen politisch handelnden Personen nicht bewerten oder deren Tätigkeit nicht kommentieren, sondern dass wir in erster Linie Staatsbürgerkunde machen und das Parlament in seiner Arbeitsweise eben vorstellen und nicht politische Positionen zu kommentieren haben.
0: Ziel bleibt dabei vor allem eines: Politik verständlich zu erklären und mit den Menschen ins Gespräch zu kommen.

0: Aus unscheinbaren Mikroalgen sollen Lebensmittel, neue Werkstoffe und sogar Alternativen zu Erdöl entstehen. Damit die Forschung daran weiter wachsen kann, investiert Sachsen-Anhalt gemeinsam mit Bund und Europäischer Union Millionen in den Standort Köthen. Allein das neue Mitteldeutsche Algenzentrum wird mit rund 32 Millionen Euro gefördert. Hinzu kommen weitere Mittel für zwei Forschungsprojekte.
1: Ist schon seit Jahrzehnten das Zentrum der Algenforschung, man muss wohl sagen der deutschen Algenforschung. Und mit den Mitteln, die wir jetzt hier investieren, zum Teil aus dem Sondervermögen Infrastruktur für den Aufbau des Mitteldeutschen Algenzentrums, zum Teil auch noch Mittel des Landes und der Europäischen Union für ganz konkrete Forschungsprojekte, setzen wir weiter auf diese Zukunftstechnologie, Algenforschung, etwas, was Köthen ohne Frage ausmacht, und da komme ich gern vorbei.
0: Die Hochschule Anhalt beschäftigt sich bereits seit rund 25 Jahren mit Mikroalgen. Was einst als Grundlagenforschung begann, entwickelte sich zunehmend zu einem internationalen Zukunftsmarkt. Mit dem neuen Zentrum sollen Forschungsergebnisse künftig schneller in die industrielle Anwendung gelangen.
2: Vor 25 Jahren, wo die Forschung hier auch in Köthen und vielleicht auch in anderen Standorten der Welt mit Mikroalgen losging, war es ja eher so ein Randthema. Man hat mal geschaut, was ist da überhaupt möglich, hat Grundlagenforschungsthemen durchgeführt. Und wenn man, wie gesagt, jetzt auch den industriellen Markt anschaut, reden wir da über einen Milliardenmarkt, der entstanden ist, wo Produkte, Ernährungsmittel, also alle, die so Omega-Fett-3-Fettsäuren kaufen, also so ein Nahrungsergänzungsmittel, die sind alle aus Algen hergestellt. Es gibt mittlerweile sehr viele Lebensmittel zugelassene Produkte, Kosmetik, Pharma, einige, die im Zulassungsprozess sind. Und bis hin auch zu Produkten, um Erdöl zu ersetzen. Und damit ist sozusagen aus einem reinen Forschungsthema mittlerweile ein industrielles Thema geworden. Unser Standort hier im Bereich Mikroalgenbiotechnologie ist gewachsen. Aber der ist sozusagen in seiner Laboratmosphäre oder Umgebung jetzt auch ein bisschen an Grenzen gestoßen. Und mit diesem Neubau hat man natürlich dann auch völlig neue Möglichkeiten, auch sozusagen die industrielle Skalierung, die dann auch größere Anlagen benötigt, dann auch umzusetzen.
0: Im neuen Algenzentrum sollen künftig leistungsfähige Algenstämme entwickelt und in größerem Maßstab kultiviert werden. Ziel ist es, nachhaltige Rohstoffe für Industrie und Wirtschaft bereitzustellen und fossile Ressourcen zu ersetzen.
3: Ich brauche nicht zu erwähnen, dass Erdöl die wichtigste Basis für alle möglichen Alltagsprodukte ist. Wir brauchen also dringend Öl. Allerdings muss von vornherein klar sein, dass das Öl aus Algen aktuell viel zu kostbar ist, um es zu verbrennen. Auch wenn wir mit unserer Technologie teure Prozessschritte einsparen können, ist das noch nicht so billig zu haben. Das ist noch ein weiter Weg, wie wir momentan Erdöl gewinnen. Aber wir müssen jetzt in die Zukunft denken. Wir sehen unser Öl zum Beispiel als Grundlage für Feinchemikalien, als Grundlage für die Gewinnung von Schmiermitteln oder als Hydrophobizitätsmittel. Also es gibt ganz viele Anwendungsbereiche. Oder ein weiteres spannendes Forschungsgebiet sind die Gewinnung von Biokunststoffen mithilfe von Algen, also biologisch abbaubaren Kunststoffen. Wir kennen die Plastikberge. Wir brauchen in bestimmten Bereichen biologisch abbaubare Kunststoffe.
0: Mit dem neuen Mitteldeutschen Algenzentrum baut die Hochschule Anhalt ihre internationale Spitzenposition in die Algenbiotechnologie weiter aus. Gleichzeitig stärkt die Investition den Forschungsstandort Köthen und soll langfristig neue Kooperationen mit Unternehmen sowie zusätzliche Arbeitsplätze in der Region schaffen. Ein neues Kapitel für die Kleingartenanlage am Stadtgraben in Lutherstadt-Wittenberg. Mit der Grundsteinlegung hat der Bau eines neuen Multifunktionsgebäudes begonnen. Es soll künftig Treffpunkt für Kleingärtner, Bürger und Besucher werden und eine wichtige Rolle bei der Landesgartenschau 2028 spielen. Mit einer Zeitkapsel in der Bodenplatte wird der Start des Neubaus symbolisch besiegelt. Darin Baupläne, Fotos des alten Vereinsheims und Erinnerungen an die Entwicklung der Anlage.
4: Die Kleingartenanlage hier am Stadtgrabenteich ist eins von zwei Ausstellungsgeländen, die wir zur Gartenschau im Jahr 2028 umgestalten werden. Neben dem Thema Stadt an der Elbe, also der großen Kuhlache, wird das hier der zweite Teil sein, also ein südlicher Bereich der Wallanlagen.
0: Mit dem neuen Multifunktionsgebäude soll die bisher eher geschlossene Kleingartenanlage künftig stärker für Besucher geöffnet werden.
4: Vielleicht muss man noch mal voranstellen, die Kleingartenanlage ist Teil des grünen Wallanlagenrings, also ist Teil der öffentlichen Wallanlagen, hier rings um die Altstadt der Lutherstadt Wittenberg. Es ging von vornherein darum, die weiter aufzuwerten. Und wir haben über einen Stadtratsbeschluss und ein Entwicklungskonzept, was wir gemeinsam mit den Kleingärtnern und mit dem Verein erarbeitet haben, da entsprechend gemeinsam die, ich sag mal, Marschroute, die Richtung erarbeitet und uns auch dann vom Stadtrat beschließen lassen, sodass es ein gemeinsamer Kommunikationsprozess ist, der sich auch jetzt im Zuge der Baumaßnahmen und dann auch danach natürlich weiter fortsetzen soll und hoffe auch wird, sodass wir da anknüpfen können, wo wir jetzt gut miteinander kommunizieren.
0: Der Kleingartenpark ist allerdings nur einer von zwei großen Schwerpunkten der Landesgartenschau 2028. Parallel laufen auf der anderen Seite der Bundesstraße bereits die Arbeiten an der sogenannten Kuhlache.
4: Dann haben wir natürlich die Kuhlache als große Umbaumaßnahme auf der anderen Seite der Bundesstraße. Da geht es ja einfach darum, aus dieser alten

0: Brachfläche. Und das sieht man jetzt ja schon wunderbar, einen neuen Uferpark zu entwickeln. Und da sind wir gerade dabei, ja, die Altablagerung zu entnehmen, eine neue Strukturierung und, ich sag mal, Flächenentwicklung vorzubereiten. Und auch da wird eine neue Rollsportanlage, zwei Spielplätze entstehen, eine ganz neue Parkanlage mit neuen Bepflanzungen, Bäumen, Aufenthalts- und Erholungsräumen und einem neuen Bachlauf, den wir da auch integrieren werden.
1: Zurück am Stadtgrabenteich entsteht mit dem Multifunktionsgebäude künftig das Herzstück des neuen Kleingartenparks. Für den Kleingartenverein bedeutet das zugleich den Abschied von seinem alten Vereinsheim.
2: Das Vereinshaus wurde in den 70er Jahren erbaut von den Vereinsmitgliedern. Wirklich ausschließlich, das waren alles gemeinnützige Arbeitsstunden, ja. Und mit viel Enthusiasmus und Eigeninitiative haben die über mehrere Jahre das gebaut. Es wurde dann auch immer noch erweitert, also am Anfang das Vereinshaus und die Kegelbahn, der große Saal dann, ja. Genau, und wurde über viele, viele Jahre, war das auch ein Kleinod in Wittenberg. Das heißt, der Saal konnte auch vermietet werden oder überhaupt die Räume. Da war der Schachverein drin, da waren Kleintierzüchter drin, Kaninchen, glaube ich. Ich weiß jetzt gar nicht genau, was alles in früheren Jahren zu DDR-Zeiten war.
1: Das neue Gebäude soll deshalb mehr sein als ein Vereinsheim. Geplant sind ein Bistro, Veranstaltungsräume und Bereiche für den Kleingartenverein.
3: Wir befinden uns hier an der Stelle, wo früher schon ein Gebäude der Kleingartenanlage stand. Und das wurde abgerissen, weil es nicht mehr zeitgemäß war. Und jetzt ersetzen wir es, aber wir fügen noch Funktionen hinzu. Also es wird der Kleingartenverein profitieren mit Versammlungsräumen und Personalbüro und Lagerräumen. Aber es wird gleichzeitig die Möglichkeit geben, dass ein Bistro dort einzieht. Es wird Räume geben, die vermietet werden können. Es wird ein Sheddach-artige Konstruktion sein mit 4 Sheddächern. Und davon profitiert der zentrale Raum. Der zentrale Raum in der Mitte, der geteilt werden kann, sodass es, dass man zwei Räume bespielen kann. Und er ist groß verglast, großflächig in beide Richtungen. Er steckt sozusagen durch und man wird den Kontakt haben zum Stadtgrabenteich und man wird den Kontakt haben nach hinten raus zum neu geplanten Spielplatz und Gemeinschaftsgärten. Im Prinzip der Planung der Lager, die hier im nächsten Jahr dann gebaut wird.
1: Nachhaltigkeit spielt beim Bau eine wichtige Rolle. Das Gebäude entsteht größtenteils in Holzständerbauweise und bekommt unter anderem ein Gründach sowie Photovoltaikanlagen.
3: Der ganze Bau ist Holzständerbauweise. Also es ist eine sehr nachhaltige Konstruktion und wird nach außen hin mit einer Lärchenschalung versehen, die natürlich vergraut. Und das wird sich sehr gut, wie wir meinen, in diese Kleingartenanlage einfügen, weil es doch einen relativ leichten mobilen Charakter behalten wird.
1: Rund 2,67 Millionen Euro kostet der Neubau. Etwa 1,78 Millionen Euro kommen aus Fördermitteln von Bund und Land. Wenn alles nach Plan läuft, soll im Oktober Richtfest gefeiert werden. Im kommenden Sommer könnte das Multifunktionsgebäude fertig sein. Rechtzeitig vor der Landesgartenschau 2028. Autos, Transporter und Handwerkerfahrzeuge rollen durch Köthen. Mit ihrem Kurso wollen die Teilnehmer auf die Situation vieler kleiner und mittelständischer Betriebe aufmerksam machen. Organisiert wurde die Aktion von der Familien- und Wirtschaftsinitiative Dessau-Roßlau gemeinsam mit den Handwerkern für den Frieden. Nach Angaben der Initiative belasten steigende Kosten für Energie, Sozialabgaben und den laufenden Betrieb viele Unternehmen.
4: Wir haben uns heute hierher bewegt, um einfach gegen die Politik der Bundesregierung zu demonstrieren. Denn diese Politik schadet unserer Firma, ruiniert unsere Firmen. Und zieht auch den Leuten das Geld aus der Tasche. Fangen wir bei den Spritpreisen an. Die Spritpreise, wissen wir alle, 70% sind Steuern, die auf den Spritpreisen sind. Dann geht es weiter mit den Krankenkassen, die Krankenkassenbeiträge, die erhöht werden. Mehr Kosten, weniger Leistung. Rente mit 70, das Ehegattensplitting, da könnte ich jetzt weiter fortführen. Genau deswegen sind wir eigentlich hier heute.
1: Mit dem Corso wollen die Organisatoren nach eigenen Angaben Aufmerksamkeit schaffen. Die Fahrzeuge führen durch die Stadt und sollen möglichst viele Menschen erreichen. Die Initiative fordert unter anderem steuerliche Entlastungen für kleine und mittelständische Unternehmen, stabile Energiekosten sowie Investitionen in Bildung. Außerdem spricht sie sich für mehr diplomatische Lösungen anstelle weiterer Aufrüstungen aus.
4: Wir sind hier, um ein Corso zu machen, um die Leute aufzuwecken, dass wir im Prinzip durch Köthen fahren und den Leuten sagen, hier gucke bis hierher und nicht weiter. Darum ist eigentlich so ein Corso eigentlich eine gute Sache. Wir haben bisher auch andere Sachen in Aktion gemacht, das Brückenleuchten zum Beispiel oder nur Kundgebung mit einem anschließenden Demolauf. Ich bin auch mit Anmelder in der Montagsdemo, an den Montagsdemos in Köthen. Auch da versuchen wir die Leute wachzurütteln.
1: Wie groß die Beteiligung tatsächlich ausfällt, lässt sich während des Starts nur schwer abschätzen. Die Veranstalter rechnen jedoch mit einer hohen Resonanz.
4: Wir haben 100 Fahrzeuge ungefähr angemeldet. Wir gehen auch davon aus, dass sie kommen. Wir haben eben gerade nochmal auf dem Marktplatz nochmal Werbung gemacht für die Veranstaltung. Ich weiß auch, dass die Köthener Montagsfamilie, also von den Montagsdemos, herkommt. Die sind jetzt in Köthen auf dem Marktplatz und wollen dann auch herkommen. Also ich denke, die 100 werden wir erreichen.
1: Für die Initiatoren ist der Corso nach eigenen Angaben Teil einer ganzen Reihe von Protestaktionen. Sie hoffen, dass sich künftig noch mehr Menschen an Demonstrationen beteiligen und ihre Anliegen öffentlich vertreten.
4: Wichtig ist mir eigentlich, dass die Leute einfach nicht nur wach werden, sondern auch ihren Hintern bewegen, von der Couch hoch bewegen, dass sie einfach auch kommen, herkommen. Also ich kenne ganz viele Leute, die sitzen zu Hause auf ihrer Couch, meckern rum über die Zustände, sagen, das gefällt mir nicht, das gefällt mir nicht. Und das ist Mist. Und es kommt aber trotzdem keiner auf die Straße und tut seine Meinung kund. Und das ist eine ganz wichtige Sache, die uns erst am Herzen liegt, dass wir quasi diese Leute wachrütteln, dass sie sagen, okay, wir kommen hierher.
1: Ob die Forderungen der Initiative politisch Gehör finden, bleibt abzuwarten. Für die Organisatoren steht jedoch fest, mit dem Fahrzeugcorso wollten sie ein sichtbares Zeichen für die Sorgen vieler Handwerksbetriebe und mittelständischer Unternehmen in der Region setzen.

0: Freie Fahrt in Großbörnecke. Nach mehreren Monaten Bauzeit ist jetzt auch der zweite Bauabschnitt der Bahnhofstraße fertig. Auf rund 340 Metern hat der Salzlandkreis die Kreisstraße 1302 grundhaft erneuert, inklusive neuer Entwässerung und eines sanierten Gehwegs.
1: Wir sind ja in Großbörnecke, einem Ortsteil der Stadt Hecklingen, in der Bahnhofstraße. Das ist unsere Kreisstraße 1302. Auf einer Länge von ungefähr 300 Meter haben wir hier die Straße ausgebaut, haben Entwässerungsanlagen hergestellt und haben auch die Gehwegbereiche neu angelegt. Ja, es war also eine Maßnahme, die schon auf viele, viele Jahre läuft, die auch in der Priorität des Landkreises sehr weit oben stand. Und nach einigen Jahren der Vorbereitung letztendlich mit dem Spatenstich im vergangenen Jahr im Oktober begonnen werden konnte. Wir haben hier zwei Bauabschnitte durchgeführt. Das war deswegen, um die Zulieferei, die Anlieferung, die Erreichbarkeit für die Anwohner zu gewährleisten. Deswegen haben wir uns entschieden, über den Winter dann halt in zwei Bauabschnitten zu bauen, damit die Erreichbarkeit gewährleistet bleibt. Das ist also sehr reibungslos passiert. Die Leute sind auch angekommen und wir konnten unsere Baumaßnahme planmäßig und termingerecht heute hier abschließen. Eine Baumaßnahme, die ungefähr 942.000 Euro insgesamt kostet, mit einem sehr großen Bauanteil von 877.000 und einem kleineren Planungsteil, der dann letztendlich drin ist.
0: Die Arbeiten liefen seit Oktober vergangenen Jahres. Durch die Aufteilung in zwei Bauabschnitte blieb die Erreichbarkeit der Grundstücke während der gesamten Bauzeit erhalten. Von der erneuerten Straße profitieren jetzt nicht nur die Anwohner, sondern auch Unternehmen und Pendler.
2: Der Stellenwert für die Stadt ist hier ungemein hoch. Wir haben hier eine Kreisstraße, die sich innerörtlich verzweigt, dann in zwei Kreisstraßen abgeht. Das heißt, wir haben hier schon eine Bündelungsfunktion aus Richtung Atzendorf, ist das meines Wissens. Also das nächste ist nicht Atzendorf, aber aus der Richtung zumindest. Das spüren wir auch und wir haben am Ende unserer Ortschaft ein Logistikunternehmen sitzen, was natürlich einen erheblichen Bedarf an Verkehrsanlagen hat und die auch erheblich abnutzt. Da ist der Zustand der Straße vor der Baumaßnahme nicht gut gewesen für deren Fahrzeuge und der Zustand jetzt ist deutlich besser. Das macht die Stadt ein Stück weit lukrativer für diesen Logistiker als Standort. Und genau darüber freuen wir uns unter anderem. Wir freuen uns auch, dass alle Nutzer dieser Straße, sowohl Ansässige als auch Gäste unserer Stadt, in der Lage sind, eine ordentliche Verkehrsanlage vorzufinden und zu nutzen. Das ist für uns ebenso wichtig.
0: Auch finanziell ist das Projekt für Hecklingen ein Gewinn. Eigentlich wäre die Stadt für die Gehwege zuständig gewesen. Durch die Einigung im Kreisumlagestreit übernahm der Salzlandkreis jedoch auch diesen Kostenanteil. Gleichzeitig richtet sich der Blick in Hecklingen bereits auf die nächsten Vorhaben, um die Verkehrsinfrastruktur Schritt für Schritt weiter zu verbessern.
2: Wir sind in konkreter Vorbereitung zweier Straßenbaumaßnahmen, einmal in der Abstimmung mit dem Land. Da gibt es zumindest die erste Anfrage und eine erste Rückkopplung vom Land. Das heißt, wir bemühen uns um den Ausbau B180 in Schneidlingen. Das ist auch eine bedeutsame Verkehrsanlage, was ja die Einstufung schon sagt, als Bundesstraße. Und die Nebenanlagen haben es dort sehr nötig. Deshalb ist das bei uns eine der zuerst priorisierten Maßnahmen und zudem haben wir in Hecklingen innerorts derzeit Quedlinburger Straße auf dem Programm. Da sind wir in der Vorbereitung der Baumaßnahme an sich und wollen diese innerörtliche Gemeindestraße dann auch ertüchtigen.
0: Mit der Fertigstellung der Bahnhofstraße ist damit eines der langjährig geplanten Straßenprojekte im Salzlandkreis abgeschlossen. Am Dorfteich in Großbörnecke haben die Bauarbeiten für zwei neue Bushaltestellen begonnen. Der Salzlandkreis lässt beide Haltestellen barrierefrei ausbauen. Moderne Wartebereiche und ein leichterer Einstieg sollen den Nahverkehr künftig für alle Fahrgäste komfortabler machen.
1: Wir investieren in Mobilität im Landkreis und wollen natürlich die Erreichbarkeit für alle Bevölkerungsgruppen hier gewährleisten. Das heißt also sowohl Straßen, Radwege als auch hier so eine Bushaltestellen. Und hier in Großbörnecke wollen wir bewusst halt zwei in die Jahre gekommene sehr alte Bushaltestellen, die auch nicht barrierefrei sind, dementsprechend herrichten, dass die in aktuellen modernen Stand reinkommen, für jedermann erreichbar ist und so weiter.
0: Rund 200.000 Euro fließen in das Projekt. Den größten Teil der Kosten übernimmt der Salzlandkreis. Die Stadt Hecklingen beteiligt sich mit ca. rund 5.000 Euro. Möglich wurde die Baumaßnahme durch eine Vereinbarung zwischen Landkreis und Stadt nach den Kreisumlagestreitigkeiten.
1: Wir haben ja im Zuge der Kreisumlagestreitigkeiten einen Vergleich mit der Stadt Hecklingen geschlossen und haben uns dazu entschlossen, dass wir die überwiegenden Kosten übernehmen. Von den ca. 202.000 Euro wird die Stadt Hecklingen also nur 5.000 Euro ungefähr übernehmen. Der Rest wird also vom Salzlandkreis getragen und wir wollen halt die Haltesteineinrichtungen neu machen, wollen neue Fahrgastunterstände bauen, wollen die straßenseitige Anbindung und gerade wegeseitige Anbindung auch verbessern.
0: Die bisherigen Haltestellen stammen noch aus DDR-Zeiten und entsprechen längst nicht mehr den heutigen Anforderungen. Mit dem Umbau entstehen moderne Unterstände, größere Warteflächen und ein barrierefreier Zugang zum Bus.
1: Wir haben hier so einen typischen DDR-Busunterstände, ja, die also massiv gemauert sind, die natürlich sehr gern für Graffiti genutzt werden und ähnliches und dementsprechend wirklich dann nicht mehr schön aussehen. Das werden also zweckmäßige, moderne Unterstellmöglichkeiten sein, wo dann halt auch Licht einfallen kann, wo die Leute trotzdem vor Winterwetter geschützt sind. Und natürlich werden die Einfahrtbereiche für die Busse dann entsprechend gestaltet. Man sieht das ja auch hier. Letztendlich fehlt ja auch eine vernünftige Aufstellfläche, wo die Leute sich dann am Bus wartend aufstellen können, dass ein barrierefreier Übergang sowohl von der Haltestelle im Bus als auch zur Haltestelle möglich ist.
0: Gerade für ältere Menschen und alle, die auf den Bus angewiesen sind, bedeutet der Umbau eine deutliche Erleichterung. Auch deshalb wird das Projekt vor Ort ausdrücklich begrüßt.
3: Wir konnten uns nach Jahren über die Kreisumlage verständigen. Und der Landkreis hat dazu auch seinen Teil, so wie wir auch dazu beigetragen. Und in der Einigung dessen sind einige Projekte, die der Landkreis gesagt hat, die bezahlen wir, die machen wir für euch, kommt es jetzt hier zu dieser Baumaßnahme. Und ich finde das ja in Ordnung. Ich meine, Sie haben ja gehört, es hat ein Jahr in etwa gedauert von der Planung bis jetzt. Es dauert ein bisschen länger, aber das lange währt, wird gut. Und darauf bin ich wirklich stolz, dass wir hier sagen können zu unserer Bevölkerung, Leute, wir haben zwar jetzt in dem Sinne kein Geld gekriegt, aber für uns, für unsere Bürger haben wir eine Verbesserung. Und das ist ganz, ganz wichtig. Wir sind ein Ort, der auch sehr viel ältere Menschen hat, die kein Auto mehr fahren, die den Bus nutzen müssen, die aber auch teilweise nicht so können und nicht so reinspringen können in den Bus wie ein Junge. Und deshalb finde ich die Maßnahme sehr gut und dass sie ausgesucht worden ist und der Landkreis hier sich in dieser Richtung beteiligt. Ich hoffe, dass es künftig noch bessere Vorhaben oder noch mehr Vorhaben für unsere Bürger gibt.
0: Die Bauarbeiten sollen bis September abgeschlossen sein. Dann stehen den Fahrgästen auf der Buslinie zwischen Egeln, Schneidlingen und Staßfurt zwei moderne und barrierefreie Haltestellen zur Verfügung. In der nächsten Woche im Edeka-Markt an der Straße Bitterfeld-Wolfen. 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
0: Wie arbeitet eigentlich der Deutsche Bundestag? Welche Aufgaben haben Abgeordnete und wie entstehen Gesetze? Antworten darauf gab es vergangene Woche mitten in der Lutherstadt Wittenberg. Das Infomobil des Deutschen Bundestages machte auf seiner Sommertour Station auf dem Marktplatz und wollte Politik zum Anfassen bieten.
7: Der Deutsche Bundestag wird in Berlin von über 3 Millionen Menschen jährlich besucht. Das ist eine große Zahl von Menschen. Aber wenn man das in Relation zu 83 Millionen Bundesbürgern sieht, dann ist es relativ wenig. Und das ist der Grund, warum der Deutsche Bundestag gesagt hat, wir müssen Informationsangebote über die Arbeit des Parlaments, über die Aufgaben des Parlaments, unserer Volksvertretung des Deutschen Bundestages, eben auch in die Fläche tragen. Und deshalb sind wir jedes Jahr mit diesem LKW von Anfang März bis Ende Oktober quer durch die Bundesrepublik Deutschland eben unterwegs, um genau dieses Informationsangebot eben an die Menschen auch dezentral zu richten.
0: Im Inneren warteten Informationsmaterialien, interaktive Stationen und ein Bundestagsquiz. Vor allem aber standen Mitarbeiter für Gespräche bereit. Besucher konnten Fragen stellen und sich über die Arbeit des Parlaments informieren.
7: Wir haben interaktive Informationsmöglichkeiten über verschiedene Bildschirme oder man kann sein Wissen einfach auch einmal testen im Rahmen eines Bundestagsquiz. Aber wir als die Honorarkräfte, die wir für den Deutschen Bundestag tätig sind, stehen eben auch für viele Gespräche einfach zur Verfügung, um den Menschen die Möglichkeit zu geben, ihre Ängste, ihre Sorgen, die sie eventuell darüber haben, dass unsere parlamentarische Demokratie vielleicht nicht so funktioniert, wie sie sich selbst vorstellen, darüber im Gespräch eben auch Aufklärungsarbeit zu leisten. Das ist das, was für uns im Vordergrund steht.
0: Und genau diese Möglichkeit wurde genutzt. Wir haben Besucher gefragt, was sie im Infomobil interessiert hatte.
8: Ich habe mich über die Geschichte ein bisschen informiert gehabt und habe darüber Fragen beantwortet gehabt. Wann der Bundestag gegründet wurde und wie das da eigentlich abläuft und alles und was es für Jobs da drin gibt und so. Darüber habe ich mich gerade informiert gehabt.
9: Ich habe jetzt Informationsmaterial gesammelt, um das halt bei mir auszulegen auf der Arbeit.
10: Was mich am meisten interessiert, das sind erstmal die vielen Asylanten, die hier rumschleichen. Denn ich habe nicht gegen die hier ordentlich arbeiten, die hier, aber ich wohne in so einem Neubaublock aus Ostzeiten. Dort sind Afghanen und Syrer drin. Und seitdem die da drin sind, ist das Leben etwas anders geworden. Die sind erstmal sehr laut und dann eben nicht so sehr pflichtbewusst. Da bleiben die Haustüren offen stehen, wenn die aus dem Haus gehen, da kann jeder Fremde drin. Und dann ist das nur egal, ob das nur offen muss oder zu ist. Aber ansonsten. Wie gesagt, die hier ordentlich arbeiten, das ist alles in Ordnung, das ist alles gut, aber es rennen so viele hier rum, auch in Wittenberg. Die rennen von Mittag bis abends nur durch die Gegend, hier alle gut angezogen und wissen nicht, was sie vor Langeweile machen sollen. Und das stört mich ein bisschen.
11: Mich interessiert sowas und man muss ja immer über Dinge, über die man redet, auch Bescheid wissen. Und es wird ja auch nichts aus der hohlen Hand in Berlin entschieden. Das muss man auch mal sagen. Es gibt ja gewisse Regularien und Gesetzmäßigkeiten. Sonst wird ja eine Gesellschaft nicht funktionieren. Also man sollte sich schon in dem Rahmen bewegen. Und da gibt es immer wieder Neuerungen. Und ich habe das gesehen, habe ich mich jetzt hier erkundigt und habe gemerkt, ich habe auch noch Riesendefizite. Obwohl ich, denke ich mal, von der Allgemeinbildung und vom Interesse her auch politisch schon ganz gut dabei bin. Aber ja, das ist schon spannend und ich finde auch gut, dass das gemacht wird.
0: Die Gespräche drehten sich dabei längst nicht nur um allgemeine Informationen. Viele Besucher möchten auch aktuelle politische Entwicklungen besser einordnen können.
7: Wir haben heute Vormittag in einzelnen Gesprächen vor allem über die bundespolitische Lage und Situation gesprochen. Vielleicht auch deshalb nachvollziehbar, weil in den letzten 2 Wochen ja doch einige spektakuläre Dinge auch aus Berlin berichtet worden sind, mit denen wir konfrontiert worden sind. Aber auch da ist es immer von unserer Seite ganz wichtig, darauf hinzuweisen, dass wir die einzelnen politisch handelnden Personen nicht bewerten oder deren Tätigkeit nicht kommentieren, sondern dass wir in erster Linie Staatsbürgerkunde machen und das Parlament in seiner Arbeitsweise eben vorstellen und nicht politische Positionen zu kommentieren haben.
0: Ziel bleibt dabei vor allem eines: Politik verständlich zu erklären und mit den Menschen ins Gespräch zu kommen.

0: Aus unscheinbaren Mikroalgen sollen Lebensmittel, neue Werkstoffe und sogar Alternativen zu Erdöl entstehen. Damit die Forschung daran weiter wachsen kann, investiert Sachsen-Anhalt gemeinsam mit Bund und Europäischer Union Millionen in den Standort Köthen. Allein das neue Mitteldeutsche Algenzentrum wird mit rund 32 Millionen Euro gefördert. Hinzu kommen weitere Mittel für zwei Forschungsprojekte. Wissenschaft
1: ist schon seit Jahrzehnten das Zentrum der Algenforschung, man muss wohl sagen der deutschen Algenforschung. Und mit den Mitteln, die wir jetzt hier investieren, zum Teil aus dem Sondervermögen Infrastruktur für den Aufbau des Mitteldeutschen Algenzentrums, zum Teil auch noch Mittel des Landes und der Europäischen Union für ganz konkrete Forschungsprojekte, setzen wir weiter auf diese Zukunftstechnologie, Algenforschung, etwas, was Köthen ohne Frage ausmacht, und da komme ich gern vorbei.
0: Die Hochschule Anhalt beschäftigt sich bereits seit rund 25 Jahren mit Mikroalgen. Was einst als Grundlagenforschung begann, entwickelte sich zunehmend zu einem internationalen Zukunftsmarkt. Mit dem neuen Zentrum sollen Forschungsergebnisse künftig schneller in die industrielle Anwendung gelangen.
2: Vor 25 Jahren, wo die Forschung hier auch in Köthen und vielleicht auch in anderen Standorten der Welt

0: Ist sozusagen aus einem reinen Forschungsthema mittlerweile ein industrielles Thema geworden. Unser Standort hier im Bereich Mikroalgenbiotechnologie ist gewachsen, aber der ist sozusagen in seiner Laboratmosphäre oder Umgebung jetzt auch ein bisschen an Grenzen gestoßen. Und mit diesem Neubau hat man natürlich dann auch völlig neue Möglichkeiten, auch sozusagen die industrielle Skalierung, die dann auch größere Anlagen benötigt, dann auch umzusetzen.
1: Im neuen Algenzentrum sollen künftig leistungsfähige Algenstämme entwickelt und in größerem Maßstab kultiviert werden. Ziel ist es, nachhaltige Rohstoffe für Industrie und Wirtschaft bereitzustellen und fossile Ressourcen zu ersetzen.
2: Ich brauche nicht zu erwähnen, dass Erdöl die wichtigste Basis für alle möglichen Alltagsprodukte ist. Wir brauchen also dringend Öl. Allerdings muss von vornherein klar sein, dass das Öl aus Algen aktuell viel zu kostbar ist, um es zu verbrennen, auch wenn wir mit unserer Technologie teure Prozessschritte einsparen können, ist das noch nicht so billig zu haben. Das ist noch ein weiter Weg, wie wir momentan Erdöl gewinnen. Aber wir müssen jetzt in die Zukunft denken. Wir sehen unser Öl zum Beispiel als Grundlage für Feinchemikalien, als Grundlage für die Gewinnung von Schmiermitteln oder als Hydrophobizitätsmittel. Also es gibt ganz viele Anwendungsbereiche. Oder ein weiteres spannendes Forschungsgebiet sind die Gewinnung von Biokunststoffen mithilfe von Algen, also biologisch abbaubaren Kunststoffen. Wir kennen die Plastikberge. Wir brauchen in bestimmten Bereichen biologisch abbaubare Kunststoffe.
1: Mit dem neuen Mitteldeutschen Algenzentrum baut die Hochschule Anhalt ihre internationale Spitzenposition in die Algenbiotechnologie weiter aus. Gleichzeitig stärkt die Investition den Forschungsstandort Köthen und soll langfristig neue Kooperationen mit Unternehmen sowie zusätzliche Arbeitsplätze in der Region schaffen. Ein neues Kapitel für die Kleingartenanlage am Stadtgraben in Lutherstadt-Wittenberg. Mit der Grundsteinlegung hat der Bau eines neuen Multifunktionsgebäudes begonnen. Es soll künftig Treffpunkt für Kleingärtner, Bürger und Besucher werden und eine wichtige Rolle bei der Landesgartenschau 2028 spielen. Mit einer Zeitkapsel in der Bodenplatte wird der Start des Neubaus symbolisch besiegelt. Darin Baupläne, Fotos des alten Vereinsheims und Erinnerungen an die Entwicklung der Anlage.
3: Die Kleingartenanlage hier am Stadtgrabenteich ist eins von zwei Ausstellungsgeländen, die wir zur Gartenschau im Jahr 2028 umgestalten werden. Neben dem Thema Stadt an der Elbe, also der großen Kuhlache, wird das hier der zweite Teil sein, also ein südlicher Bereich der Wallanlagen.
1: Mit dem neuen Multifunktionsgebäude soll die bisher eher geschlossene Kleingartenanlage künftig stärker für Besucher geöffnet werden.
3: Vielleicht muss man noch mal voranstellen, die Kleingartenanlage ist Teil des grünen Wallanlagenrings, also ist Teil der öffentlichen Wallanlagen, hier rings um die Altstadt der Lutherstadt Wittenberg. Es ging von vornherein darum, die weiter aufzuwerten. Und wir haben über einen Stadtratsbeschluss und ein Entwicklungskonzept, was wir gemeinsam mit den Kleingärtnern und mit dem Verein erarbeitet haben, da entsprechend gemeinsam die, ich sag mal, Marschroute, die Richtung erarbeitet und uns auch dann vom Stadtrat beschließen lassen. So, das ist ein gemeinsamer Kommunikationsprozess ist, der sich auch jetzt im Zuge der Baumaßnahmen und dann auch danach natürlich weiter fortsetzen soll und hoffe auch wird, sodass wir da anknüpfen können, wo wir jetzt gut miteinander kommunizieren.
1: Der Kleingartenpark ist allerdings nur einer von zwei großen Schwerpunkten der Landesgartenschau 2028. Parallel laufen auf der anderen Seite der Bundesstraße bereits die Arbeiten an der sogenannten Kuhlache.
3: Dann haben wir natürlich die Kuhlache als große Umbaumaßnahme auf der anderen Seite der Bundesstraße. Da geht es ja einfach darum, aus dieser alten Brachfläche, und das sieht man jetzt ja schon wunderbar, einen neuen Uferpark zu entwickeln. Und da sind wir gerade dabei, die Altablagerung zu entnehmen, eine neue Strukturierung und, ich sag mal, Flächenentwicklung vorzubereiten. Und auch da wird eine neue Rollsportanlage, zwei Spielplätze entstehen, eine ganz neue Parkanlage mit neuen Bepflanzungen, Bäumen, Aufenthalts- und Erholungsräumen und einem neuen Bachlauf, den wir da auch integrieren werden.
1: Zurück am Stadtgrabenteich entsteht mit dem Multifunktionsgebäude künftig das Herzstück des

0: neuen Kleingartenparks. Für den Kleingartenverein bedeutet das zugleich den Abschied von seinem alten Vereinsheim.
1: Das Vereinshaus wurde in den 70er Jahren erbaut von den Vereinsmitgliedern. Wirklich ausschließlich, das waren alles gemeinnützige Arbeitsstunden. Ja, und mit viel Enthusiasmus und Eigeninitiative haben die über mehrere Jahre das gebaut. Es wurde dann auch immer noch erweitert, also am Anfang das Vereinshaus und die Kegelbahn, der große Saal dann. Ja. Genau, und wurde über viele, viele Jahre, war das auch ein Kleinod in Wittenberg. Das heißt, der Saal konnte auch vermietet werden oder überhaupt die Räume. Da war der Schachverein drin, da waren Kleintierzüchter drin, Kaninchen, glaube ich. Ich weiß jetzt gar nicht genau, was alles in früheren Jahren zu DDR-Zeiten war.
0: Das neue Gebäude soll deshalb mehr sein als ein Vereinsheim. Geplant sind ein Bistro, Veranstaltungsräume und Bereiche für den Kleingartenverein.
2: Wir befinden uns hier an der Stelle, wo früher schon ein Gebäude der Kleingartenanlage stand. Und das wurde abgerissen, weil es nicht mehr zeitgemäß war. Und jetzt ersetzen wir es, aber wir fügen noch Funktionen hinzu. Also es wird der Kleingartenverein profitieren mit Versammlungsräumen und Personalbüro und Lagerräumen. Aber es wird gleichzeitig die Möglichkeit geben, dass ein Bistro dort einzieht. Es wird Räume geben, die vermietet werden können. Es wird eine Sheddach-artige Konstruktion sein mit 4 Sheddächern. Und davon profitiert der zentrale Raum. Der zentrale Raum in der Mitte, der geteilt werden kann, sodass es, dass man 2 Räume bespielen kann. Und er ist groß verglast, großflächig in beide Richtungen. Er steckt sozusagen durch und man wird den Kontakt haben zum Stadtgrabenteich und man wird den Kontakt haben nach hinten raus zum neu geplanten Spielplatz und Gemeinschaftsgärten. Im Prinzip der Planung der Lager, die hier im nächsten Jahr dann gebaut wird.
0: Nachhaltigkeit spielt beim Bau eine wichtige Rolle. Das Gebäude entsteht größtenteils in Holzständerbauweise und bekommt unter anderem ein Gründach sowie Photovoltaikanlagen.
2: Der ganze Bau ist Holzständerbauweise. Also es ist eine sehr nachhaltige Konstruktion und wird nach außen hin mit einer Lärchenschalung versehen, die natürlich vergraut. Und das wird sich sehr gut, wie wir meinen, in diese Kleingartenanlage einfügen, weil es doch einen relativ leichten mobilen Charakter behalten wird.
0: Rund 2,67 Millionen Euro kostet der Neubau. Etwa 1,78 Millionen Euro kommen aus Fördermitteln von Bund und Land. Wenn alles nach Plan läuft, soll im Oktober Richtfest gefeiert werden. Im kommenden Sommer könnte das Multifunktionsgebäude fertig sein. Rechtzeitig vor der Landesgartenschau 2028. Autos, Transporter und Handwerkerfahrzeuge rollen durch Köthen. Mit ihrem Kurso wollen die Teilnehmer auf die Situation vieler kleiner und mittelständischer Betriebe aufmerksam machen. Organisiert wurde die Aktion von der Familien- und Wirtschaftsinitiative Dessau-Roßlau gemeinsam mit den Handwerkern für den Frieden. Nach Angaben der Initiative belasten steigende Kosten für Energie, Sozialabgaben und den laufenden Betrieb viele Unternehmen.
3: Wir haben uns heute hierher bewegt, um einfach gegen die Politik der Bundesregierung zu demonstrieren. Denn diese Politik schadet unserer Firma, ruiniert unsere Firmen. Und zieht auch den Leuten das Geld aus der Tasche. Fangen wir bei den Spritpreisen an. Die Spritpreise, wissen wir alle, 70% sind Steuern, die auf den Spritpreisen sind. Dann geht es weiter mit den Krankenkassen, die Krankenkassenbeiträge, die erhöht werden. Mehr Kosten, weniger Leistung. Rente mit 70, das Ehegattensplitting, da könnte ich jetzt weiter fortführen. Genau deswegen sind wir eigentlich hier heute.
0: Mit dem Kurso wollen die Organisatoren nach eigenen Angaben Aufmerksamkeit schaffen. Die Fahrzeuge führen durch die Stadt und sollen möglichst viele Menschen erreichen. Die Initiative fordert unter anderem steuerliche Entlastungen für kleine und mittelständische Unternehmen, stabile Energiekosten sowie Investitionen in Bildung. Außerdem spricht sie sich für mehr diplomatische Lösungen anstelle weiterer Aufrüstungen aus.
3: Wir sind hier, um ein Korso zu machen, um im Prinzip um die Leute aufzuwecken, dass wir im Prinzip durch Köthen fahren und den Leuten sagen, hier gucke bis hierher und nicht weiter. Darum ist eigentlich so ein Korso eigentlich eine gute Sache. Wir haben bisher auch andere Sachen in Aktion gemacht, das Brückenleuchten zum Beispiel oder nur Kundgebung mit einem anschließenden Demolauf. Ich bin auch mit Anmelder in der Montagsdemo, an den Montagsdemos in Köthen. Auch da versuchen wir die Leute wachzurütteln.
0: Wie groß die Beteiligung tatsächlich ausfällt, lässt sich während des Starts nur schwer abschätzen. Die Veranstalter rechnen jedoch mit einer hohen Resonanz.
3: Wir haben 100 Fahrzeuge ungefähr angemeldet. Wir gehen auch davon aus, dass sie kommen. Wir haben eben gerade nochmal auf dem Marktplatz nochmal Werbung gemacht für die Veranstaltung. Ich weiß auch, dass die Köthener Montagsfamilie, also von den Montagsdemos, herkommt. Die sind jetzt in Köthen auf dem Marktplatz und wollen dann auch herkommen. Also ich denke, die 100 werden wir erreichen.
0: Für die Initiatoren ist der Korso nach eigenen Angaben Teil einer ganzen Reihe von Protestaktionen. Sie hoffen, dass sich künftig noch mehr Menschen an Demonstrationen beteiligen und ihre Anliegen öffentlich vertreten.
3: Wichtig ist mir eigentlich, dass die Leute einfach nicht nur wach werden, sondern auch ihren Hintern bewegen, von der Couch hoch bewegen, dass sie einfach auch kommen, herkommen. Also ich kenne ganz viele Leute, die sitzen zu Hause auf ihrer Couch, meckern rum über die Zustände, sagen, das gefällt mir nicht, das gefällt mir nicht und das ist Mist. Und es kommt aber trotzdem keiner auf die Straße und tut seine Meinung kund. Und das ist eine ganz wichtige Sache, die uns erst am Herzen liegt, dass wir quasi diese Leute wachrütteln, dass sie sagen, okay, wir kommen hierher.
0: Ob die Forderungen der Initiative politisch Gehör finden, bleibt abzuwarten. Für die Organisatoren steht jedoch fest, mit dem Fahrzeugkorso wollten sie ein sichtbares Zeichen für die Sorgen vieler Handwerksbetriebe und mittelständischer Unternehmen in der Region setzen.

0: freie Fahrt in Großbörnecke. Nach mehreren Monaten Bauzeit ist jetzt auch der zweite Bauabschnitt der Bahnhofstraße fertig. Auf rund 340 Metern hat der Salzlandkreis die Kreisstraße 1302 grundhaft erneuert, inklusive neuer Entwässerung und eines sanierten Gehwegs.
1: Wir sind ja in Großbörnecke, einem Ortsteil der Stadt Hecklingen, in der Bahnhofstraße. Das ist unsere Kreisstraße 1302. Auf einer Länge von ungefähr 300 Meter haben wir hier die Straße ausgebaut, haben Entwässerungsanlagen hergestellt und haben auch die Gehwegbereiche neu angelegt. Ja, es war also eine Maßnahme, die schon auf viele, viele Jahre läuft, die auch in der Priorität des Landkreises sehr weit oben stand. Und nach einigen Jahren der Vorbereitung letztendlich mit dem Spatenstich im vergangenen Jahr, im Oktober, begonnen werden konnte. Wir haben hier zwei Bauabschnitte durchgeführt. Das war deswegen, um die Zulieferei, die Anlieferung, die Erreichbarkeit für die Anwohner zu gewährleisten. Deswegen haben wir uns entschieden, über den Winter dann halt in zwei Bauabschnitte zu bauen, damit die Erreichbarkeit gewährleistet bleibt. Das ist also sehr reibungslos passiert. Die Leute sind auch angekommen und wir konnten unsere Baumaßnahme planmäßig und termingerecht heute hier abschließen. Eine Baumaßnahme, die ungefähr 942.000 Euro insgesamt kostet, mit einem sehr großen Bauanteil von 877.000 und einem kleineren Planungsteil, der dann letztendlich drin ist.
0: Die Arbeiten liefen seit Oktober vergangenen Jahres. Durch die Aufteilung in zwei Bauabschnitte blieb die Erreichbarkeit der Grundstücke während der gesamten Bauzeit erhalten. Von der erneuerten Straße profitieren jetzt nicht nur die Anwohner, sondern auch Unternehmen und Pendler.
2: Der Stellenwert für die Stadt ist hier ungemein hoch. Wir haben hier eine Kreisstraße, die sich innerörtlich verzweigt, dann in zwei Kreisstraßen abgeht. Das heißt, wir haben hier schon eine Bündelungsfunktion aus Richtung Atzendorf, ist das meines Wissens. Also das nächste ist nicht Atzendorf, aber aus der Richtung zumindest. Das spüren wir auch und wir haben am Ende unserer Ortschaft ein Logistikunternehmen sitzen, was natürlich einen erheblichen Bedarf an Verkehrsanlagen hat und die auch erheblich abnutzt. Da ist der Zustand der Straße vor der Baumaßnahme nicht gut gewesen für deren Fahrzeuge und der Zustand jetzt ist deutlich besser. Das macht die Stadt ein Stück weit lukrativer für diesen Logistiker als Standort. Und genau darüber freuen wir uns unter anderem. Wir freuen uns auch, dass alle Nutzer dieser Straße, sowohl Ansässige als auch Gäste unserer Stadt, in der Lage sind, eine ordentliche Verkehrsanlage vorzufinden und zu nutzen. Das ist für uns ebenso wichtig.
0: Auch finanziell ist das Projekt für Hecklingen ein Gewinn. Eigentlich wäre die Stadt für die Gehwege zuständig gewesen. Durch die Einigung im Kreisumlagestreit übernahm der Salzlandkreis jedoch auch diesen Kostenanteil. Gleichzeitig richtet sich der Blick in Hecklingen bereits auf die nächsten Vorhaben, um die Verkehrsinfrastruktur Schritt für Schritt weiter zu verbessern.
2: Wir sind in konkreter Vorbereitung zweier Straßenbaumaßnahmen, einmal in der Abstimmung mit dem Land. Da gibt es zumindest die erste Anfrage und eine erste Rückkopplung vom Land. Das heißt, wir bemühen uns um den Ausbau B180 in Schneidlingen. Das ist auch eine bedeutsame Verkehrsanlage, was ja die Einstufung schon sagt, als Bundesstraße. Und die Nebenanlagen haben es dort sehr nötig. Deshalb ist das bei uns eine der zuerst priorisierten Maßnahmen und zudem haben wir in Hecklingen innerorts derzeit Quedlinburger Straße auf dem Programm. Da sind wir in der Vorbereitung der Baumaßnahme an sich und wollen diese innerörtliche Gemeindestraße dann auch ertüchtigen.
0: Mit der Fertigstellung der Bahnhofstraße ist damit eines der langjährig geplanten Straßenprojekte im Salzlandkreis abgeschlossen. Am Dorfteich in Großbörnecke haben die Bauarbeiten für zwei neue Bushaltestellen begonnen. Der Salzlandkreis lässt beide Haltestellen barrierefrei ausbauen. Moderne Wartebereiche und ein leichterer Einstieg sollen den Nahverkehr künftig für alle Fahrgäste komfortabler machen.
1: Wir investieren in Mobilität im Landkreis und wollen natürlich die Erreichbarkeit für alle Bevölkerungsgruppen hier gewährleisten. Das heißt also sowohl Straßen, Radwege als auch hier so eine Bushaltestellen. Und hier in Großbörnecke wollen wir bewusst halt zwei in die Jahre gekommene sehr alte Bushaltestellen, die auch nicht barrierefrei sind, dementsprechend herrichten, dass die in aktuellen modernen Stand reinkommen, für jedermann erreichbar ist und so weiter.
0: Rund 200.000 Euro fließen in das Projekt. Den größten Teil der Kosten übernimmt der Salzlandkreis. Die Stadt Hecklingen beteiligt sich mit ca. rund 5.000 Euro. Möglich wurde die Baumaßnahme durch eine Vereinbarung zwischen Landkreis und Stadt nach den Kreisumlagestreitigkeiten.
1: Wir haben ja im Zuge der Kreisumlagestreitigkeiten einen Vergleich mit der Stadt Hecklingen geschlossen und haben uns dazu entschlossen, dass wir die überwiegenden Kosten übernehmen. Von den ca. 202.000 Euro wird die Stadt Hecklingen also nur 5.000 Euro ungefähr übernehmen. Der Rest wird also vom Salzlandkreis getragen und wir wollen halt die Haltesteineinrichtung neu machen, wollen neue Fahrgastunterstände bauen, wollen die straßenseitige Anbindung und gerade wegeseitige Anbindung auch verbessern.
0: Die bisherigen Haltestellen stammen noch aus DDR-Zeiten und entsprechen längst nicht mehr den heutigen Anforderungen. Mit dem Umbau entstehen moderne Unterstände, größere Warteflächen und ein barrierefreier Zugang zum Bus.
1: Wir haben hier so einen typischen DDR-Busunterstände, ja, die also massiv gemauert sind, die natürlich sehr gern für Graffiti genutzt werden und ähnliches und dementsprechend wirklich dann nicht mehr schön aussehen. Das werden also zweckmäßige, moderne Unterstellmöglichkeiten sein, wo dann halt auch Licht einfallen kann, wo die Leute trotzdem vor Wind und Wetter geschützt sind. Und natürlich werden die Einfahrtbereiche für die Busse dann entsprechend gestaltet. Man sieht das ja auch hier. Letztendlich fehlt ja auch eine vernünftige Aufstellfläche, wo die Leute sich dann am Bus wartend aufstellen können, dass ein barrierefreier Übergang sowohl von der Haltestelle im Bus als auch zur Haltestelle möglich ist.
0: Gerade für ältere Menschen und alle, die auf den Bus angewiesen sind,

0: bedeutet der Umbau eine deutliche Erleichterung. Auch deshalb wird das Projekt vor Ort ausdrücklich begrüßt.
1: Wir konnten uns nach Jahren über die Kreisumlage verständigen. Und der Landkreis hat dazu auch seinen Teil, so wie wir auch dazu beigetragen. Und in der Einigung dessen sind einige Projekte, die der Landkreis gesagt hat, die bezahlen wir, die machen wir für euch, kommt es jetzt hier zu dieser Baumaßnahme. Und ich finde das ja in Ordnung. Ich meine, Sie haben ja gehört, es hat ein Jahr in etwa gedauert von der Planung bis jetzt. Es dauert ein bisschen länger, aber das lange währt, wird gut. Und darauf bin ich wirklich stolz, dass wir ja sagen können zu unserer Bevölkerung, Leute, wir haben zwar jetzt in dem Sinne kein Geld gekriegt, aber für uns, für unsere Bürger haben wir eine Verbesserung. Und das ist ganz, ganz wichtig. Wir sind ein Ort, der auch sehr viel ältere Menschen hat, die kein Auto mehr fahren, die den Bus nutzen müssen, die aber auch teilweise nicht so können und nicht so reinspringen können in den Bus wie ein Junger. Und deshalb finde ich die Maßnahme sehr gut und dass sie ausgesucht worden ist und der Landkreis hier sich in dieser Richtung beteiligt. Ich hoffe, dass es künftig noch bessere Vorhaben oder noch mehr Vorhaben für unsere Bürger gibt.
0: Die Bauarbeiten sollen bis September abgeschlossen sein. Dann stehen den Fahrgästen auf der Buslinie zwischen Egeln, Schneidlingen und Staßfurt zwei moderne und barrierefreie Haltestellen zur Verfügung. In der nächsten Woche im Edeka-Markt an der Straße Bitterfeld-Wolfen. 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
0: Wie arbeitet eigentlich der Deutsche Bundestag? Welche Aufgaben haben Abgeordnete und wie entstehen Gesetze? Antworten darauf gab es vergangene Woche mitten in der Lutherstadt Wittenberg. Das Infomobil des Deutschen Bundestages machte auf seiner Sommertour Station auf dem Marktplatz und wollte Politik zum Anfassen bieten.
5: Der Deutsche Bundestag wird in Berlin von über 3 Millionen Menschen jährlich besucht. Das ist eine große Zahl von Menschen, aber wenn man das in Relation zu 83 Millionen Bundesbürgern sieht, dann ist es relativ wenig. Und das ist der Grund, warum der Deutsche Bundestag gesagt hat, wir müssen Informationsangebote über die Arbeit des Parlaments, über die Aufgaben des Parlaments, unserer Volksvertretung des Deutschen Bundestages, eben auch in Fläche tragen. Und deshalb sind wir jedes Jahr mit diesem LKW von Anfang März bis Ende Oktober quer durch die Bundesrepublik Deutschland eben unterwegs, um genau dieses Informationsangebot eben an die Menschen auch dezentral zu richten.
0: Im Inneren warteten Informationsmaterialien, interaktive Stationen und ein Bundestagsquiz. Vor allem aber standen Mitarbeiter für Gespräche bereit. Besucher konnten Fragen stellen und sich über die Arbeit des Parlaments informieren.
5: Wir haben interaktive Informationsmöglichkeiten über verschiedene Bildschirme oder man kann sein Wissen einfach auch einmal testen im Rahmen eines Bundestagsquiz. Aber wir als die Honorarkräfte, die wir für den Deutschen Bundestag tätig sind, stehen eben auch für viele Gespräche einfach zur Verfügung, um den Menschen die Möglichkeit zu geben, ihre Ängste, ihre Sorgen, die sie eventuell darüber haben, dass unsere parlamentarische Demokratie vielleicht nicht so funktioniert, wie sie sich selbst vorstellen, darüber im Gespräch eben auch Aufklärungsarbeit zu leisten.

0: Das ist das, was für uns in den Vordergrund steht.
1: Und genau diese Möglichkeit wurde genutzt. Wir haben Besucher gefragt, was sie im Infomobil interessiert hatte.
2: Ich habe mich über die Geschichte ein bisschen informiert gehabt und habe darüber Fragen beantwortet gehabt. Wann der Bundestag gegründet wurde und wie das da eigentlich abläuft und alles und was es für Jobs da drin gibt und so. Darüber habe ich mich gerade informiert gehabt.
3: Ich habe jetzt Informationsmaterial gesammelt, um das halt bei mir auszulegen auf der Arbeit.
4: Was mich am meisten interessiert, das sind erstmal die Fehlasylanten, die hier rumschleichen. Denn ich habe nicht gegen die, die hier ordentlich arbeiten, die hier, aber ich wohne in so einem Neubaublock aus Ostzeiten. Dort sind Afghanen und Syrer drin. Und seitdem die da drin sind, ist das Leben etwas anders geworden. Die sind erstmal sehr laut und dann eben nicht so sehr pflichtbewusst. Da bleiben die Haustüren offen stehen, wenn die aus dem Haus gehen, da kann jeder Fremde drin. Dann ist das nur egal, ob das nur offen muss oder zu ist. Aber ansonsten, wie gesagt, die hier ordentlich arbeiten, das ist alles in Ordnung, das ist alles gut, aber es rennen so viele hier rum, auch in Wittenberg. Die rennen von Mittag bis abends nur durch die Gegend, hier alle gut angezogen und wissen nicht, was sie vor Langeweile machen sollen. Und das stört mich ein bisschen.
5: Mich interessiert sowas und man muss ja immer über Dinge, über die man redet, auch Bescheid wissen. Und es wird ja auch nichts aus der hohlen Hand in Berlin entschieden. Das muss man auch mal sagen. Es gibt ja gewisse Regularien und Gesetzmäßigkeiten. Sonst wird ja eine Gesellschaft nicht funktionieren. Also man sollte sich schon in dem Rahmen bewegen. Und da gibt es immer wieder Neuerungen. Und ich habe das gesehen, habe ich mich jetzt hier erkundigt und habe gemerkt, ich habe auch noch Riesendefizite. Obwohl ich, denke ich mal, von der Allgemeinbildung und vom Interesse her auch politisch schon ganz gut dabei bin. Aber ja, das ist schon spannend und ich finde auch gut, dass das gemacht wird.
1: Die Gespräche drehten sich dabei längst nicht nur um allgemeine Informationen. Viele Besucher möchten auch aktuelle politische Entwicklungen besser einordnen können.
0: Wir haben heute Vormittag in einzelnen Gesprächen vor allem über die bundespolitische Lage und Situation gesprochen. Vielleicht auch deshalb nachvollziehbar, weil in den letzten 2 Wochen ja doch einige spektakuläre Dinge auch aus Berlin berichtet worden sind, mit denen wir konfrontiert worden sind. Aber auch da ist es immer von unserer Seite ganz wichtig, darauf hinzuweisen, dass wir die einzelnen politisch handelnden Personen nicht bewerten oder deren Tätigkeit nicht kommentieren, sondern dass wir in erster Linie Staatsbürgerkunde machen und das Parlament in seiner Arbeitsweise eben vorstellen und nicht politische Positionen zu kommentieren haben.
1: Ziel bleibt dabei vor allem eines: Politik verständlich zu erklären und mit den Menschen ins Gespräch zu kommen.

0: Aus unscheinbaren Mikroalgen sollen Lebensmittel, neue Werkstoffe und sogar Alternativen zu Erdöl entstehen. Damit die Forschung daran weiter wachsen kann, investiert Sachsen-Anhalt gemeinsam mit Bund und Europäischer Union Millionen in den Standort Köthen. Allein das neue Mitteldeutsche Algenzentrum wird mit rund 32 Millionen Euro gefördert. Hinzu kommen weitere Mittel für zwei Forschungsprojekte. Wissenschaft
1: ist schon seit Jahrzehnten das Zentrum der Algenforschung, man muss wohl sagen der deutschen Algenforschung. Und mit den Mitteln, die wir jetzt hier investieren, zum Teil aus dem Sondervermögen Infrastruktur für den Aufbau des Mitteldeutschen Algenzentrums, zum Teil auch noch Mittel des Landes und der Europäischen Union für ganz konkrete Forschungsprojekte, setzen wir weiter auf diese Zukunftstechnologie, Algenforschung, etwas, was Köthen ohne Frage ausmacht, und da komme ich gern vorbei.
0: Die Hochschule Anhalt beschäftigt sich bereits seit rund 25 Jahren mit Mikroalgen. Was einst als Grundlagenforschung begann, entwickelte sich zunehmend zu einem internationalen Zukunftsmarkt. Mit dem neuen Zentrum sollen Forschungsergebnisse künftig schneller in die industrielle Anwendung gelangen.
2: Vor 25 Jahren, wo die Forschung hier auch in Köthen und vielleicht auch in anderen Standorten der Welt mit Mikroalgen losging, war es ja eher so ein Randthema. Man hat mal geschaut, was ist da überhaupt möglich, hat Grundlagenforschungsthemen durchgeführt. Und wenn man, wie gesagt, jetzt auch den industriellen Markt anschaut, reden wir da über einen Milliardenmarkt, der entstanden ist, wo Produkte, Ernährungsmittel, also alle, die so Omega-Fett-3-Fettsäuren kaufen, also so ein Nahrungsergänzungsmittel, die sind alle aus Algen hergestellt. Es gibt mittlerweile sehr viele Lebensmittel zugelassene Produkte, Kosmetik, Pharma, einige, die im Zulassungsprozess sind. Und bis hin auch zu Produkten, um Erdöl zu ersetzen. Und damit ist sozusagen aus einem reinen Forschungsthema mittlerweile ein industrielles Thema geworden. Unser Standort hier im Bereich Mikroalgenbiotechnologie ist gewachsen. Aber der ist sozusagen in seiner Laboratmosphäre oder Umgebung jetzt auch ein bisschen an Grenzen gestoßen. Und mit diesem Neubau hat man natürlich dann auch völlig neue Möglichkeiten, auch sozusagen die industrielle Skalierung, die dann auch größere Anlagen benötigt, dann auch umzusetzen.
0: Im neuen Algenzentrum sollen künftig leistungsfähige Algenstämme entwickelt und in größerem Maßstab kultiviert werden. Ziel ist es, nachhaltige Rohstoffe für Industrie und Wirtschaft bereitzustellen und fossile Ressourcen zu ersetzen.
3: Ich brauche nicht zu erwähnen, dass Erdöl die wichtigste Basis für alle möglichen Alltagsprodukte ist. Wir brauchen also dringend Öl. Allerdings muss von vornherein klar sein, dass das Öl aus Algen aktuell viel zu kostbar ist, um zu verbrennen, auch wenn wir mit unserer Technologie teure Prozessschritte einsparen können. Ist das noch nicht so billig zu haben. Das ist noch ein weiter Weg, wie wir momentan Erdöl gewinnen. Aber wir müssen jetzt in die Zukunft denken. Wir sehen unser Öl zum Beispiel als Grundlage für Feinchemikalien, als Grundlage für die Gewinnung von Schmiermitteln oder als Hydrophobizitätsmittel. Also es gibt ganz viele Anwendungsbereiche. Oder ein weiteres spannendes Forschungsgebiet sind die Gewinnung von Biokunststoffen mithilfe von Algen, also biologisch abbaubaren Kunststoffen. Wir kennen die Plastikberge. Wir brauchen in bestimmten Bereichen biologisch abbaubare Kunststoffe.
0: Mit dem neuen Mitteldeutschen Algenzentrum baut die Hochschule Anhalt ihre internationale Spitzenposition in die Algenbiotechnologie weiter aus. Gleichzeitig stärkt die Investition den Forschungsstandort Köthen und soll langfristig neue Kooperationen mit Unternehmen sowie zusätzliche Arbeitsplätze in der Region schaffen. Ein neues Kapitel für die Kleingartenanlage am Stadtgraben in Lutherstadt-Wittenberg. Mit der Grundsteinlegung hat der Bau eines neuen Multifunktionsgebäudes begonnen. Es soll künftig Treffpunkt für Kleingärtner, Bürger und Besucher werden und eine wichtige Rolle bei der Landesgartenschau 2028 spielen. Mit einer Zeitkapsel in der Bodenplatte wird der Start des Neubaus symbolisch besiegelt. Darin Baupläne, Fotos des alten Vereinsheims und Erinnerungen an die Entwicklung der Anlage.
4: Die Kleingartenanlage hier am Stadtgrabenteich ist eins von zwei Ausstellungsgeländen, die wir zur Gartenschau im Jahr 2028 umgestalten werden. Neben dem Thema Stadt an der Elbe, also der großen Kuhlache, wird das hier der zweite Teil sein, also ein südlicher Bereich der Wallanlagen.
0: Mit dem neuen Multifunktionsgebäude soll die bisher eher geschlossene Kleingartenanlage künftig stärker für Besucher geöffnet werden.
4: Vielleicht muss man noch mal voranstellen, die Kleingartenanlage ist Teil des grünen Wallanlagenrings, also ist Teil der öffentlichen Wallanlagen, hier rings um die Altstadt der Lutherstadt Wittenberg. Es ging von vornherein darum, die weiter aufzuwerten. Und wir haben über einen Stadtratsbeschluss und ein Entwicklungskonzept, was wir gemeinsam mit den Kleingärtnern und mit dem Verein erarbeitet haben, da entsprechend gemeinsam die, ich sag mal, Marschroute, die Richtung erarbeitet und uns auch dann vom Stadtrat beschließen lassen, sodass es ein gemeinsamer Kommunikationsprozess ist, der sich auch jetzt im Zuge der Baumaßnahmen und dann auch danach natürlich weiter fortsetzen soll und hoffe auch wird, sodass wir da anknüpfen können, wo wir jetzt gut miteinander kommunizieren.
0: Der Kleingartenpark ist allerdings nur einer von zwei großen Schwerpunkten der Landesgartenschau 2028. Parallel laufen auf der anderen Seite der Bundesstraße bereits die Arbeiten an der sogenannten Kuhlache.
4: Dann haben wir natürlich die Kuhlache als große Umbaumaßnahme auf der anderen Seite der Bundesstraße. Da geht es ja einfach darum, aus dieser alten Brachfläche, und das sieht man jetzt ja schon wunderbar, einen neuen Uferpark zu entwickeln. Und da sind wir gerade dabei, die Altablagerung zu entnehmen, eine neue Strukturierung und, ich sag mal, Flächenentwicklung vorzubereiten. Und auch da wird eine neue Rollsportanlage, zwei Spielplätze entstehen, eine ganz neue Parkanlage mit neuen Bepflanzungen, Bäumen, Aufenthalts- und Erholungsräumen und einem neuen Bachlauf, den wir da auch integrieren werden.
0: Zurück am Stadtgrabenteich entsteht mit dem Multifunktionsgebäude künftig das Herzstück des neuen Kleingartenparks. Für den Kleingartenverein bedeutet das zugleich den Abschied von seinem alten Vereinsheim.
5: Das Vereinshaus wurde in den 70er Jahren erbaut von den Vereinsmitgliedern. Wirklich ausschließlich, das waren alles gemeinnützige Arbeitsstunden. Ja, und mit viel Enthusiasmus und Eigeninitiative haben die über mehrere Jahre das gebaut. Es wurde dann auch immer noch erweitert, also am Anfang das Vereinshaus und die Kegelbahn, der große Saal dann, ja. Genau, und wurde über viele, viele Jahre, war das auch ein Kleinod in Wittenberg. Das heißt, der Saal konnte auch vermietet werden oder überhaupt die Räume. Da war der Schachverein drin, da waren Kleintierzüchter drin, Kaninchen, glaube ich. Ich weiß jetzt gar nicht genau, was alles in früheren Jahren zu DDR-Zeiten war.
0: Das neue Gebäude soll deshalb mehr sein als ein Vereinsheim. Geplant sind ein Bistro, Veranstaltungsräume und Bereiche für den Kleingartenverein.
6: Wir befinden uns hier an der Stelle, wo früher schon ein Gebäude der Kleingartenanlage stand. Und das wurde abgerissen, weil es nicht mehr zeitgemäß war. Und jetzt ersetzen wir es, aber wir fügen noch Funktionen hinzu. Also es wird der Kleingartenverein profitieren mit Versammlungsräumen und Personalbüro und Lagerräumen. Aber es wird gleichzeitig die Möglichkeit geben, dass ein Bistro dort einzieht. Es wird Räume geben, die vermietet werden können. Es wird ein Sheddachartige Konstruktion sein mit 4 Sheddächern. Und davon profitiert der zentrale Raum. Der zentrale Raum in der Mitte, der geteilt werden kann, sodass es, dass man zwei Räume bespielen kann. Und er ist groß verglast, großflächig in beide Richtungen. Er steckt sozusagen durch und man wird den Kontakt haben zum Stadtgrabenteich und man wird den Kontakt haben nach hinten raus zum neu geplanten Spielplatz und Gemeinschaftsgärten. Im Prinzip der Planung der Lager, die hier im nächsten Jahr dann gebaut wird.
0: Nachhaltigkeit spielt beim Bau eine wichtige Rolle. Das Gebäude entsteht größtenteils in Holzständerbauweise und bekommt unter anderem ein Gründach sowie Photovoltaikanlagen.
6: Der ganze Bau ist Holzständerbauweise. Also es ist eine sehr nachhaltige Konstruktion und wird nach außen hin mit einer Lärchenschalung versehen, die natürlich vergraut. Und das wird sich sehr gut, wie wir meinen, in diese Kleingartenanlage einfügen, weil es doch einen relativ leichten mobilen Charakter behalten wird.
0: Rund 2,67 Millionen Euro kostet der Neubau. Etwa 1,78 Millionen Euro kommen aus Fördermitteln von Bund und Land. Wenn alles nach Plan läuft, soll im Oktober Richtfest gefeiert werden. Im kommenden Sommer könnte das Multifunktionsgebäude fertig sein. Rechtzeitig vor der Landesgartenschau 2028. Autos, Transporter und Handwerkerfahrzeuge rollen durch Köthen. Mit ihrem Kurso wollen die Teilnehmer auf die Situation vieler kleiner und mittelständischer Betriebe aufmerksam machen. Organisiert wurde die Aktion von der Familien- und Wirtschaftsinitiative Dessau-Roßlau gemeinsam mit den Handwerkern für den Frieden. Nach Angaben der Initiative belasten steigende Kosten für Energie, Sozialabgaben und den laufenden Betrieb viele Unternehmen.
7: Wir haben uns heute hierher bewegt, um einfach gegen die Politik der Bundesregierung zu demonstrieren. Denn diese Politik schadet unserer Firma, ruiniert unsere Firmen und zieht auch den Leuten das Geld aus der Tasche. Fangen wir bei den Spritpreisen an. Die Spritpreise, wissen wir alle, 70% sind Steuern, die auf den Spritpreisen sind. Dann geht es weiter mit den Krankenkassen, die Krankenkassenbeiträge, die erhöht werden. Mehr Kosten, weniger Leistung. Rente mit 70, das Ehegattensplitting, da könnte ich jetzt weiter fortführen. Genau deswegen sind wir eigentlich hier heute.
0: Mit dem Kurso wollen die Organisatoren nach eigenen Angaben Aufmerksamkeit schaffen. Die Fahrzeuge führen durch die Stadt und sollen möglichst viele Menschen erreichen. Die Initiative fordert unter anderem steuerliche Entlastungen für kleine und mittelständische Unternehmen, stabile Energiekosten sowie Investitionen in Bildung. Außerdem spricht sie sich für mehr diplomatische Lösungen anstelle weiterer Aufrüstungen aus.
7: Wir sind heute hier, um Kurse zu machen, um im Prinzip

0: um die Leute aufzuwecken, dass wir im Prinzip durch Köthen fahren und den Leuten sagen, hier gucke bis hierher und nicht weiter. Darum ist eigentlich so ein Corso eigentlich eine gute Sache. Wir haben bisher auch andere Sachen in Aktion gemacht, das Brückenleuchten zum Beispiel oder nur Kundgebungen mit einem anschließenden Demolauf. Ich bin auch mit Anmelder in der Montagsdemo, an den Montagsdemos in Köthen. Auch da versuchen wir die Leute wachzurütteln.
1: Wie groß die Beteiligung tatsächlich ausfällt, lässt sich während des Starts nur schwer abschätzen. Die Veranstalter rechnen jedoch mit einer hohen Resonanz.
0: Wir haben 100 Fahrzeuge ungefähr angemeldet. Wir gehen auch davon aus, dass sie kommen. Wir haben eben gerade nochmal auf dem Marktplatz nochmal Werbung gemacht für die Veranstaltung. Ich weiß auch, dass die Köthener Montagsfamilie, also von den Montagsdemos, herkommt. Die sind jetzt in Köthen auf dem Marktplatz und wollen dann auch herkommen. Also ich denke, die 100 werden wir erreichen.
1: Für die Initiatoren ist der Corso nach eigenen Angaben Teil einer ganzen Reihe von Protestaktionen. Sie hoffen, dass sich künftig noch mehr Menschen an Demonstrationen beteiligen und ihre Anliegen öffentlich vertreten.
0: Wichtig ist mir eigentlich, dass die Leute einfach nicht nur wach werden, sondern auch ihren Hintern bewegen, von der Couch hoch bewegen, dass sie einfach auch kommen, herkommen. Also ich kenne ganz viele Leute, die sitzen zu Hause auf ihrer Couch, meckern rum über die Zustände, sagen, das gefällt mir nicht, das gefällt mir nicht und das ist Mist. Und es kommt aber trotzdem keiner auf die Straße und tut seine Meinung kund. Und das ist eine ganz wichtige Sache, die uns erst am Herzen liegt, dass wir quasi diese Leute wachrütteln, dass sie sagen, okay, wir kommen hierher.
1: Ob die Forderungen der Initiative politisch Gehör finden, bleibt abzuwarten. Für die Organisatoren steht jedoch fest, mit dem Fahrzeugkorso wollten sie ein sichtbares Zeichen für die Sorgen vieler Handwerksbetriebe und mittelständischer Unternehmen in der Region setzen.

0: freie Fahrt in Großbörnecke. Nach mehreren Monaten Bauzeit ist jetzt auch der zweite Bauabschnitt der Bahnhofstraße fertig. Auf rund 340 Metern hat der Salzlandkreis die Kreisstraße 1302 grundhaft erneuert, inklusive neuer Entwässerung und eines sanierten Gehwegs.
1: Wir sind ja in Großbörnecke, einem Ortsteil der Stadt Hecklingen, in der Bahnhofstraße. Das ist unsere Kreisstraße 1302. Auf einer Länge von etwa 300 Meter haben wir hier die Straße ausgebaut, haben Entwässerungsanlagen hergestellt und haben auch die Gehwegbereiche neu angelegt. Ja, es war also eine Maßnahme, die schon auf viele, viele Jahre läuft, die auch in der Priorität des Landkreises sehr weit oben stand. Und nach einigen Jahren der Vorbereitung letztendlich mit dem Spatenstich im vergangenen Jahr im Oktober begonnen werden konnte. Wir haben hier zwei Bauabschnitte durchgeführt. Das war deswegen, um die Zulieferei, die Anlieferung, die Erreichbarkeit für die Anwohner zu gewährleisten. Deswegen haben wir uns entschieden, über den Winter dann halt in zwei Bauabschnitte zu bauen, damit die Erreichbarkeit gewährleistet bleibt. Das ist also sehr reibungslos passiert. Die Leute sind auch angekommen und wir konnten unsere Baumaßnahme planmäßig und termingerecht heute hier abschließen. Eine Baumaßnahme, die ungefähr 942.000 Euro insgesamt kostet, mit einem sehr großen Bauanteil von 877.000 und einem kleineren Planungsteil, der dann letztendlich drin ist.
0: Die Arbeiten liefen seit Oktober vergangenen Jahres. Durch die Aufteilung in zwei Bauabschnitte blieb die Erreichbarkeit der Grundstücke während der gesamten Bauzeit erhalten. Von der erneuerten Straße profitieren jetzt nicht nur die Anwohner, sondern auch Unternehmen und Pendler.
2: Der Stellenwert für die Stadt ist hier ungemein hoch. Wir haben hier eine Kreisstraße, die sich innerörtlich verzweigt, dann in zwei Kreisstraßen abgeht. Das heißt, wir haben hier schon eine Bündelungsfunktion aus Richtung Atzendorf, ist das meines Wissens. Also das nächste ist nicht Atzendorf, aber aus der Richtung zumindest. Das spüren wir auch und wir haben am Ende unserer Ortschaft ein Logistikunternehmen sitzen, was natürlich einen erheblichen Bedarf an Verkehrsanlagen hat und die auch erheblich abnutzt. Da ist der Zustand der Straße vor der Baumaßnahme nicht gut gewesen für deren Fahrzeuge und der Zustand jetzt ist deutlich besser. Das macht die Stadt ein Stück weit lukrativer für diesen Logistiker als Standort. Und genau darüber freuen wir uns unter anderem. Wir freuen uns auch, dass alle Nutzer dieser Straße, sowohl Ansässige als auch Gäste unserer Stadt, in der Lage sind, eine ordentliche Verkehrsanlage vorzufinden und zu nutzen. Das ist für uns ebenso wichtig.
0: Auch finanziell ist das Projekt für Hecklingen ein Gewinn. Eigentlich wäre die Stadt für die Gehwege zuständig gewesen. Durch die Einigung im Kreisumlagestreit übernahm der Salzlandkreis jedoch auch diesen Kostenanteil. Gleichzeitig richtet sich der Blick in Hecklingen bereits auf die nächsten Vorhaben, um die Verkehrsinfrastruktur Schritt für Schritt weiter zu verbessern.
2: Wir sind in konkreter Vorbereitung zweier Straßenbaumaßnahmen, einmal in der Abstimmung mit dem Land. Da gibt es zumindest die erste Anfrage und eine erste Rückkopplung vom Land. Das heißt, wir bemühen uns um den Ausbau B180 in Schneidlingen. Das ist auch eine bedeutsame Verkehrsanlage, was ja die Einstufung schon sagt, als Bundesstraße. Und die Nebenanlagen haben es dort sehr nötig. Deshalb ist das bei uns eine der zuerst priorisierten Maßnahmen und zudem haben wir in Hecklingen innerorts derzeit Quedlinburger Straße auf dem Programm. Da sind wir in der Vorbereitung der Baumaßnahme an sich und wollen diese innerörtliche Gemeindestraße dann auch ertüchtigen.
0: Mit der Fertigstellung der Bahnhofstraße ist damit eines der langjährig geplanten Straßenprojekte im Salzlandkreis abgeschlossen. Am Dorfteich in Großbörnecke haben die Bauarbeiten für zwei neue Bushaltestellen begonnen. Der Salzlandkreis lässt beide Haltestellen barrierefrei ausbauen. Moderne Wartebereiche und ein leichterer Einstieg sollen den Nahverkehr künftig für alle Fahrgäste komfortabler machen.
1: Wir investieren in Mobilität im Landkreis und wollen natürlich die Erreichbarkeit für alle Bevölkerungsgruppen hier gewährleisten. Das heißt also sowohl Straßen, Radwege als auch hier so eine Bushaltestellen. Und hier in Großbörnecke wollen wir bewusst halt zwei in die Jahre gekommene sehr alte Bushaltestellen, die auch nicht barrierefrei sind, dementsprechend herrichten, dass die in aktuellen modernen Stand reinkommen, für jedermann erreichbar ist und so weiter.
0: Rund 200.000 Euro fließen in das Projekt. Den größten Teil der Kosten übernimmt der Salzlandkreis. Die Stadt Hecklingen beteiligt sich mit ca. rund 5.000 Euro. Möglich wurde die Baumaßnahme durch eine Vereinbarung zwischen Landkreis und Stadt nach den Kreisumlagestreitigkeiten.
1: Wir haben ja im Zuge der Kreisumlagestreitigkeiten einen Vergleich mit der Stadt Hecklingen geschlossen und haben uns dazu entschlossen, dass wir die überwiegenden Kosten übernehmen. Von den ca. 202.000 Euro wird die Stadt Hecklingen also nur 5.000 Euro ungefähr übernehmen. Der Rest wird also vom Salzlandkreis getragen und wir wollen halt die Haltesteineinrichtungen neu machen, wollen neue Fahrgastunterstände bauen, wollen die straßenseitige Anbindung und gerade wegeseitige Anbindung auch verbessern.
0: Die bisherigen Haltestellen stammen noch aus DDR-Zeiten und entsprechen längst nicht mehr den heutigen Anforderungen. Mit dem Umbau entstehen moderne Unterstände, größere Warteflächen und ein barrierefreier Zugang zum Bus.
1: Wir haben hier so einen typischen DDR-Busunterstände, ja, die also massiv gemauert sind, die natürlich sehr gern für Graffiti genutzt werden und ähnliches und dementsprechend wirklich dann nicht mehr schön aussehen. Das werden also zweckmäßige, moderne Unterstände und Möglichkeiten sein, wo dann halt auch Licht einfallen kann, wo die Leute trotzdem vor Winterwetter geschützt sind. Und natürlich werden die Einfahrtbereiche für die Busse dann entsprechend gestaltet. Man sieht das ja auch hier. Letztendlich fehlt ja auch eine vernünftige Aufstellfläche, wo die Leute sich dann am Bus wartend aufstellen können, dass ein barrierefreier Übergang sowohl von der Haltestelle im Bus als auch zur Haltestelle möglich ist.
0: Gerade für ältere Menschen und alle, die auf den Bus angewiesen sind, bedeutet der Umbau eine deutliche Erleichterung. Auch deshalb wird das Projekt vor Ort ausdrücklich begrüßt.
3: Wir konnten uns nach Jahren über die Kreisumlage verständigen und der Landkreis hat dazu auch sein Teil, so wie wir auch dazu beigetragen. Und in der Einigung dessen sind einige Projekte, die der Landkreis gesagt hat, die bezahlen wir, die machen wir für euch, kommt es jetzt hier zu dieser Baumaßnahme. Und ich finde das ja in Ordnung. Ich meine, Sie haben ja gehört, es hat ein Jahr in etwa gedauert von der Planung bis jetzt. Es dauert ein bisschen länger, aber das lange währt, wird gut. Und darauf bin ich wirklich stolz, dass wir jetzt sagen können zu unserer Bevölkerung, Leute, wir haben zwar jetzt in dem Sinne kein Geld gekriegt, aber für uns, für unsere Bürger haben wir eine Verbesserung. Und das ist ganz, ganz wichtig. Wir sind ein Ort, der auch sehr viel ältere Menschen hat, die kein Auto mehr fahren, die den Bus nutzen müssen, die aber auch teilweise nicht so können und nicht so reinspringen können in den Bus wie ein Junge. Und deshalb finde ich die Maßnahme sehr gut und dass sie ausgesucht worden ist und der Landkreis hier sich in dieser Richtung beteiligt. Ich hoffe, dass es künftig noch bessere Vorhaben oder noch mehr Vorhaben für unsere Bürger gibt.
0: Die Bauarbeiten sollen bis September abgeschlossen sein. Dann stehen den Fahrgästen auf der Buslinie zwischen Egeln, Schneidlingen und Staßfurt zwei moderne und barrierefreie Haltestellen zur Verfügung. In der nächsten Woche im Edeka-Markt an der Straße Bitterfeld-Wolfen. 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
0: Wie arbeitet eigentlich der Deutsche Bundestag? Welche Aufgaben haben Abgeordnete und wie entstehen Gesetze? Antworten darauf gab es vergangene Woche mitten in der Lutherstadt Wittenberg. Das Infomobil des Deutschen Bundestages machte auf seiner Sommertour Station auf dem Marktplatz und wollte Politik zum Anfassen bieten.
7: Der Deutsche Bundestag wird in Berlin von über 3 Millionen Menschen jährlich besucht. Das ist eine große Zahl von Menschen. Aber wenn man das in Relation zu 83 Millionen Bundesbürgern sieht, dann ist es relativ wenig. Und das ist der Grund, warum der Deutsche Bundestag gesagt hat, wir müssen Informationsangebote über die Arbeit des Parlaments, über die Aufgaben des Parlaments, unserer Volksvertretung des Deutschen Bundestages, eben auch die Fläche tragen. Und deshalb sind wir jedes Jahr mit diesem LKW von Anfang März bis Ende Oktober quer durch die Bundesrepublik Deutschland eben unterwegs, um genau dieses Informationsangebot eben an die Menschen auch dezentral zu richten.
0: Im Inneren warteten Informationsmaterialien, interaktive Stationen und ein Bundestagsquiz. Vor allem aber standen Mitarbeiter für Gespräche bereit. Besucher konnten Fragen stellen und sich über die Arbeit des Parlaments informieren.
7: Wir haben interaktive Informationsmöglichkeiten über verschiedene Bildschirme oder man kann sein Wissen einfach auch einmal testen im Rahmen eines Bundestagsquiz. Aber wir als die Honorarkräfte, die wir für den Deutschen Bundestag tätig sind, stehen eben auch für viele Gespräche einfach zur Verfügung, um den Menschen die Möglichkeit zu geben, ihre Ängste, ihre Sorgen, die sie eventuell darüber haben, dass unsere parlamentarische Demokratie vielleicht nicht so funktioniert, wie sie sich selbst vorstellen, darüber im Gespräch eben auch Aufklärungsarbeit zu leisten. Das ist das, was für uns im Vordergrund steht.
0: Und genau diese Möglichkeit wurde genutzt. Wir haben Besucher gefragt, was sie im Infomobil interessiert hatte.
8: Ich habe mich über die Geschichte ein bisschen informiert gehabt und habe darüber Fragen beantwortet gehabt. Wann der Bundestag gegründet wurde und wie das da eigentlich abläuft und alles und was es für Jobs da drin gibt und so. Darüber habe ich mich gerade informiert gehabt.
9: Ich habe jetzt Informationsmaterial gesammelt, um das halt bei mir auszulegen auf der Arbeit.
10: Was mich am meisten interessiert, das sind erstmal die vielen Asylanten, die hier rumschleichen. Denn ich habe nicht gegen die, die hier ordentlich arbeiten, die hier, aber ich wohne in so einem Neubaublock aus Ostzeiten. Dort sind Afghanen und Syrer drin. Und seitdem die da drin sind, ist das Leben etwas anders geworden. Die sind erstmal sehr laut und dann eben nicht so sehr pflichtbewusst. Da bleiben die Haustüren offen stehen, wenn die aus dem Haus gehen, da kann jeder Fremde drin. Dann ist das nur egal, ob das nur offen muss oder zu ist. Aber ansonsten. Wie gesagt, die hier ordentlich arbeiten, das ist alles in Ordnung, das ist alles gut, aber es rennen so viele hier rum, auch in Wittenberg. Die rennen von Mittag bis abends nur durch die Gegend, hier alle gut angezogen und wissen nicht, was sie vor Langeweile machen sollen. Und das stört mich ein bisschen.
11: Mich interessiert sowas und man muss ja immer über Dinge, über die man redet, auch Bescheid wissen. Und es wird ja auch nichts aus der hohlen Hand in Berlin entschieden. Das muss man auch mal sagen. Es gibt ja gewisse Regularien und Gesetzmäßigkeiten. Sonst wird ja eine Gesellschaft nicht funktionieren. Also man sollte sich schon in dem Rahmen bewegen. Und da gibt es immer wieder Neuerungen. Und ich habe das gesehen, habe ich mich jetzt hier erkundigt, habe gemerkt, ich habe auch noch Riesendefizite. Obwohl ich, denke ich mal, von der Allgemeinbildung und vom Interesse her auch politisch schon ganz gut dabei bin. Aber ja, das ist schon spannend und ich finde auch gut, dass das gemacht wird.
0: Die Gespräche drehten sich dabei längst nicht nur um allgemeine Informationen. Viele Besucher möchten auch aktuelle politische Entwicklungen besser einordnen können.
7: Wir haben heute Vormittag in einzelnen Gesprächen vor allem über die bundespolitische Lage und Situation gesprochen. Vielleicht auch deshalb nachvollziehbar, weil in den letzten 2 Wochen ja doch einige spektakuläre Dinge auch aus Berlin berichtet worden sind, mit denen wir konfrontiert worden sind. Aber auch da ist es immer von unserer Seite ganz wichtig, darauf hinzuweisen, dass wir die einzelnen politisch handelnden Personen nicht bewerten oder deren Tätigkeit nicht kommentieren, sondern dass wir in erster Linie Staatsbürgerkunde machen und das Parlament in seiner Arbeitsweise eben vorstellen und nicht politische Positionen zu kommentieren haben.
0: Ziel bleibt dabei vor allem eines: Politik verständlich zu erklären und mit den Menschen ins Gespräch zu kommen.

0: Aus unscheinbaren Mikroalgen sollen Lebensmittel, neue Werkstoffe und sogar Alternativen zu Erdöl entstehen. Damit die Forschung daran weiter wachsen kann, investiert Sachsen-Anhalt gemeinsam mit Bund und Europäischer Union Millionen in den Standort Köthen. Allein das neue Mitteldeutsche Algenzentrum wird mit rund 32 Millionen Euro gefördert. Hinzu kommen weitere Mittel für zwei Forschungsprojekte. Wissenschaft
1: ist schon seit Jahrzehnten das Zentrum der Algenforschung, man muss wohl sagen der deutschen Algenforschung. Und mit den Mitteln, die wir jetzt hier investieren, zum Teil aus dem Sondervermögen Infrastruktur für den Aufbau des Mitteldeutschen Algenzentrums, zum Teil auch noch Mittel des Landes und der Europäischen Union für ganz konkrete Forschungsprojekte, setzen wir weiter auf diese Zukunftstechnologie, Algenforschung, etwas, was Köthen ohne Frage ausmacht, und da komme ich gern vorbei.
0: Die Hochschule Anhalt beschäftigt sich bereits seit rund 25 Jahren mit Mikroalgen. Was einst als Grundlagenforschung begann, entwickelte sich zunehmend zu einem internationalen Zukunftsmarkt. Mit dem neuen Zentrum sollen Forschungsergebnisse künftig schneller in die industrielle Anwendung gelangen.
2: Vor 25 Jahren, wo die Forschung hier auch in Köthen und vielleicht auch in anderen Standorten der Welt mit Mikroalgen losging, war es ja eher so ein Randthema. Man hat mal geschaut, was ist da überhaupt möglich, hat Grundlagenforschungsthemen durchgeführt. Und wenn man, wie gesagt, jetzt auch den industriellen Markt anschaut, reden wir da über einen Milliardenmarkt, der entstanden ist, wo Produkte, Ernährungsmittel, also alle, die so Omega-Fett-3-Fettsäuren kaufen, also so ein Nahrungsergänzungsmittel, die sind alle aus Algen hergestellt. Es gibt mittlerweile sehr viele Lebensmittel zugelassene Produkte, Kosmetik, Pharma, einige, die im Zulassungsprozess sind. Und bis hin auch zu Produkten, um Erdöl zu ersetzen. Und damit ist

0: zu ersetzen.
1: Ich brauche nicht zu erwähnen, dass Erdöl die wichtigste Basis für alle möglichen Alltagsprodukte ist. Wir brauchen also dringend Öl. Allerdings muss von vornherein klar sein, dass das Öl aus Algen aktuell viel zu kostbar ist, um zu verbrennen, auch wenn wir mit unserer Technologie teure Prozessschritte einsparen können. Ist das noch nicht so billig zu haben. Das ist noch ein weiter Weg, wie wir momentan Erdöl gewinnen. Aber wir müssen jetzt in die Zukunft denken. Wir sehen unser Öl zum Beispiel als Grundlage für Feinchemikalien, als Grundlage für die Gewinnung von Schmiermitteln oder als Hydrophobizitätsmittel. Also es gibt ganz viele Anwendungsbereiche. Oder ein weiteres spannendes Forschungsgebiet sind die Gewinnung von Biokunststoffen mithilfe von Algen, also biologisch abbaubaren Kunststoffen. Wir kennen die Plastikberge. Wir brauchen in bestimmten Bereichen biologisch abbaubare Kunststoffe.
0: Mit dem neuen Mitteldeutschen Algenzentrum baut die Hochschule Anhalt ihre internationale Spitzenposition in die Algenbiotechnologie weiter aus. Gleichzeitig stärkt die Investition den Forschungsstandort Köthen und soll langfristig neue Kooperationen mit Unternehmen sowie zusätzliche Arbeitsplätze in der Region schaffen. Ein neues Kapitel für die Kleingartenanlage am Stadtgraben in Lutherstadt-Wittenberg. Mit der Grundsteinlegung hat der Bau eines neuen Multifunktionsgebäudes begonnen. Es soll künftig Treffpunkt für Kleingärtner, Bürger und Besucher werden und eine wichtige Rolle bei der Landesgartenschau 2028 spielen. Mit einer Zeitkapsel in der Bodenplatte wird der Start des Neubaus symbolisch besiegelt. Darin Baupläne, Fotos des alten Vereinsheims und Erinnerungen an die Entwicklung der Anlage.
2: Die Kleingartenanlage hier am Stadtgrabenteich ist eins von zwei Ausstellungsgeländen, die wir zur Gartenschau im Jahr 2028 umgestalten werden. Neben dem Thema Stadt an der Elbe, also der großen Kuhlache, wird das hier der zweite Teil sein, also ein südlicher Bereich der Wallanlagen.
0: Mit dem neuen Multifunktionsgebäude soll die bisher eher geschlossene Kleingartenanlage künftig stärker für Besucher geöffnet werden.
2: Vielleicht muss man noch mal voranstellen, die Kleingartenanlage ist Teil des grünen Wallanlagenrings, also ist Teil der öffentlichen Wallanlagen, hier rings um die Altstadt der Lutherstadt Wittenberg. Es ging von vornherein darum, die weiter aufzuwerten. Und wir haben über einen Stadtratsbeschluss und ein Entwicklungskonzept, was wir gemeinsam mit den Kleingärtnern und mit dem Verein erarbeitet haben, da entsprechend gemeinsam die, ich sag mal, Marschroute, die Richtung erarbeitet und uns auch dann vom Stadtrat beschließen lassen. So, das ist ein gemeinsamer Kommunikationsprozess ist, der sich auch jetzt im Zuge der Baumaßnahmen und dann auch danach natürlich weiter fortsetzen soll und hoffe auch wird, sodass wir da anknüpfen können, wo wir jetzt gut miteinander kommunizieren.
0: Der Kleingartenpark ist allerdings nur einer von zwei großen Schwerpunkten der Landesgartenschau 2028. Parallel laufen auf der anderen Seite der Bundesstraße bereits die Arbeiten an der sogenannten Kuhlache.
2: Dann haben wir natürlich die Kuhlache als große Umbaumaßnahme auf der anderen Seite der Bundesstraße. Da geht es ja einfach darum, aus dieser alten Brachfläche, und das sieht man jetzt ja schon wunderbar, einen neuen Uferpark zu entwickeln. Und da sind wir gerade dabei, die Altablagerung zu entnehmen, eine neue Strukturierung und, ich sag mal, Flächenentwicklung vorzubereiten. Und auch da wird eine neue Rollsportanlage, zwei Spielplätze entstehen, eine ganz neue Parkanlage mit neuen Bepflanzungen, Bäumen, Aufenthalts- und Erholungsräumen und einem neuen Bachlauf, den wir da auch integrieren werden.
0: Zurück am Stadtgrabenteich entsteht mit dem Multifunktionsgebäude künftig das Herzstück des neuen Kleingartenparks. Für den Kleingartenverein bedeutet das zugleich den Abschied von seinem alten Vereinsheim.
3: Das Vereinshaus wurde in den 70er Jahren erbaut von den Vereinsmitgliedern. Wirklich ausschließlich, das waren alles gemeinnützige Arbeitsstunden, ja. Und mit viel Enthusiasmus und Eigeninitiative haben die über mehrere Jahre das gebaut. Es wurde dann auch immer noch erweitert, also am Anfang das Vereinshaus und die Kegelbahn, der große Saal dann, ja. Genau, und wurde über viele, viele Jahre, war das auch ein Kleinod in Wittenberg. Das heißt, der Saal konnte auch vom

0: vermietet werden oder überhaupt die Räume. Da war der Schachverein drin, da waren Kleintierzüchter drin, Kaninchen, glaube ich. Ich weiß jetzt gar nicht genau, was alles in früheren Jahren zu DDR-Zeiten war.
1: Das neue Gebäude soll deshalb mehr sein als ein Vereinsheim. Geplant sind ein Bistro, Veranstaltungsräume und Bereiche für den Kleingartenverein.
2: Wir befinden uns hier an der Stelle, wo früher schon ein Gebäude der Kleingartenanlage stand. Und das wurde abgerissen, weil es nicht mehr zeitgemäß war. Und jetzt ersetzen wir es, aber wir fügen noch Funktionen hinzu. Also es wird der Kleingartenverein profitieren mit Versammlungsräumen und Personalbüro und Lagerräumen. Aber es wird gleichzeitig die Möglichkeit geben, dass ein Bistro dort einzieht. Es wird Räume geben, die vermietet werden können. Es wird ein Sheddach-artige Konstruktion sein mit 4 Sheddächern. Und davon profitiert der zentrale Raum. Der zentrale Raum in der Mitte, der geteilt werden kann, sodass es, dass man 2 Räume bespielen kann. Und er ist groß verglast, großflächig in beide Richtungen. Er steckt sozusagen durch und man wird den Kontakt haben zum Stadtgrabenteich und man wird den Kontakt haben nach hinten raus zum neu geplanten Spielplatz und Gemeinschaftsgärten. Im Prinzip der Planung der Lager, die hier im nächsten Jahr dann gebaut wird.
1: Nachhaltigkeit spielt beim Bau eine wichtige Rolle. Das Gebäude entsteht größtenteils in Holzständerbauweise und bekommt unter anderem ein Gründach sowie Photovoltaikanlagen.
2: Der ganze Bau ist Holzständerbauweise. Also es ist eine sehr nachhaltige Konstruktion und wird nach außen hin mit einer Lärchenschalung versehen, die natürlich vergraut. Und das wird sich sehr gut, wie wir meinen, in diese Kleingartenanlage einfügen, weil es doch einen relativ leichten mobilen Charakter behalten wird.
1: Rund 2,67 Millionen Euro kostet der Neubau. Etwa 1,78 Millionen Euro kommen aus Fördermitteln von Bund und Land. Wenn alles nach Plan läuft, soll im Oktober Richtfest gefeiert werden. Im kommenden Sommer könnte das Multifunktionsgebäude fertig sein. Rechtzeitig vor der Landesgartenschau 2028. Autos, Transporter und Handwerkerfahrzeuge rollen durch Köthen. Mit ihrem Corso wollen die Teilnehmer auf die Situation vieler kleiner und mittelständischer Betriebe aufmerksam machen. Organisiert wurde die Aktion von der Familien- und Wirtschaftsinitiative Dessau-Roßlau gemeinsam mit den Handwerkern für den Frieden. Nach Angaben der Initiative belasten steigende Kosten für Energie, Sozialabgaben und den laufenden Betrieb viele Unternehmen.
3: Wir haben uns heute hierher bewegt, um einfach gegen die Politik der Bundesregierung zu demonstrieren. Denn diese Politik schadet unserer Firma, ruiniert unsere Firmen. Und zieht auch den Leuten das Geld aus der Tasche. Fangen wir bei den Spritpreisen an. Die Spritpreise, wissen wir alle, 70% sind Steuern, die auf den Spritpreisen sind. Dann geht es weiter mit den Krankenkassen, die Krankenkassenbeiträge, die erhöht werden. Mehr Kosten, weniger Leistung. Rente mit 70, das Ehegattensplitting, da könnte ich jetzt weiter fortführen. Genau deswegen sind wir eigentlich hier heute.
1: Mit dem Corso wollen die Organisatoren nach eigenen Angaben Aufmerksamkeit schaffen. Die Fahrzeuge führen durch die Stadt und sollen möglichst viele Menschen erreichen. Die Initiative fordert unter anderem steuerliche Entlastungen für kleine und mittelständische Unternehmen, stabile Energiekosten sowie Investitionen in Bildung. Außerdem spricht sie sich für mehr diplomatische Lösungen anstelle weiterer Aufrüstungen aus.
3: Wir sind heute hier, um ein Corso zu machen, im Prinzip um die Leute aufzuwecken, dass wir im Prinzip durch Köthen fahren und den Leuten sagen, hier gucke bis hierher und nicht weiter. Darum ist eigentlich so ein Corso eigentlich eine gute Sache. Wir haben bisher auch andere Sachen in Aktion gemacht, das Brückenleuchten zum Beispiel oder nur Kundgebung mit einem anschließenden Demolauf. Ich bin auch mit Anmelder in der Montagsdemo, an den Montagsdemos in Köthen. Auch da versuchen wir die Leute wachzurütteln.
1: Wie groß die Beteiligung tatsächlich ausfällt, lässt sich während des Starts nur schwer abschätzen. Die Veranstalter rechnen jedoch mit einer hohen Resonanz.
3: Wir haben 100 Fahrzeuge ungefähr angemeldet.

0: gehen auch davon aus, dass sie kommen. Wir haben eben gerade nochmal auf dem Marktplatz nochmal Werbung gemacht für die Veranstaltung. Ich weiß auch, dass die Köthener Montagsfamilie, also von den Montagsdemos, herkommt. Die sind jetzt in Köthen auf dem Marktplatz und wollen dann auch herkommen. Also ich denke, die 100 werden wir erreichen.
1: Für die Initiatoren ist der Corso nach eigenen Angaben Teil einer ganzen Reihe von Protestaktionen. Sie hoffen, dass sich künftig noch mehr Menschen an Demonstrationen beteiligen und ihre Anliegen öffentlich vertreten.
0: Wichtig ist mir eigentlich, dass die Leute einfach nicht nur wach werden, sondern auch ihren Hintern bewegen, von der Couch hoch bewegen, dass sie einfach auch kommen, herkommen. Also ich kenne ganz viele Leute, die sitzen zu Hause auf ihrer Couch, meckern rum über die Zustände, sagen, das gefällt mir nicht, das gefällt mir nicht und das ist Mist. Und es kommt aber trotzdem keiner auf die Straße und tut seine Meinung kund. Und das ist eine ganz wichtige Sache, die uns erst am Herzen liegt, dass wir quasi diese Leute wachrütteln, dass sie sagen, okay, wir kommen hierher.
1: Ob die Forderungen der Initiative politisch Gehör finden, bleibt abzuwarten. Für die Organisatoren steht jedoch fest, mit dem Fahrzeugkorso wollten sie ein sichtbares Zeichen für die Sorgen vieler Handwerksbetriebe und mittelständischer Unternehmen in der Region setzen.

0: Freie Fahrt in Großbörnecke. Nach mehreren Monaten Bauzeit ist jetzt auch der zweite Bauabschnitt der Bahnhofstraße fertig. Auf rund 340 Metern hat der Salzlandkreis die Kreisstraße 1302 grundhaft erneuert, inklusive neuer Entwässerung und eines sanierten Gehwegs.
1: Wir sind ja in Großbörnecke, einem Ortsteil der Stadt Hecklingen, in der Bahnhofstraße. Das ist unsere Kreisstraße 1302. Auf einer Länge von ungefähr 300 Meter haben wir hier die Straße ausgebaut, haben Entwässerungsanlagen hergestellt und haben auch die Gehwegbereiche neu angelegt. Ja, es war also eine Maßnahme, die schon auf viele, viele Jahre läuft, die auch in der Priorität des Landkreises sehr weit oben stand. Und nach einigen Jahren der Vorbereitung letztendlich mit dem Spatenstich im vergangenen Jahr im Oktober begonnen werden konnte. Wir haben hier zwei Bauabschnitte durchgeführt. Das war deswegen, um die Zulieferei, die Anlieferung, die Erreichbarkeit für die Anwohner zu gewährleisten. Deswegen haben wir uns entschieden, über den Winter dann halt in zwei Bauabschnitten zu bauen, damit die Erreichbarkeit gewährleistet bleibt. Das ist also sehr reibungslos passiert. Die Leute sind auch angekommen und wir konnten unsere Baumaßnahme planmäßig und termingerecht heute hier abschließen. Eine Baumaßnahme, die ungefähr 942.000 Euro insgesamt kostet, mit einem sehr großen Bauanteil von 877.000 und einem kleineren Planungsteil, der dann letztendlich drin ist.
0: Die Arbeiten liefen seit Oktober vergangenen Jahres. Durch die Aufteilung in zwei Bauabschnitte blieb die Erreichbarkeit der Grundstücke während der gesamten Bauzeit erhalten. Von der erneuerten Straße profitieren jetzt nicht nur die Anwohner, sondern auch Unternehmen und Pendler.
2: Der Stellenwert für die Stadt ist hier ungemein hoch. Wir haben hier eine Kreisstraße, die sich innerörtlich verzweigt, dann in zwei Kreisstraßen abgeht. Das heißt, wir haben hier schon eine Bündelungsfunktion aus Richtung Atzendorf, ist das meines Wissens. Also das nächste ist nicht Atzendorf, aber aus der Richtung zumindest. Das spüren wir auch und wir haben am Ende unserer Ortschaft ein Logistikunternehmen sitzen, was natürlich einen erheblichen Bedarf an Verkehrsanlagen hat und die auch erheblich abnutzt. Da ist der Zustand der Straße vor der Baumaßnahme nicht gut gewesen für deren Fahrzeuge und der Zustand jetzt ist deutlich besser. Das macht die Stadt ein Stück weit lukrativer für diesen Logistiker als Standort. Und genau darüber freuen wir uns unter anderem. Wir freuen uns auch, dass alle Nutzer dieser Straße, sowohl Ansässige als auch Gäste unserer Stadt, in der Lage sind, eine ordentliche Verkehrsanlage vorzufinden und zu nutzen. Das ist für uns ebenso wichtig.
0: Auch finanziell ist das Projekt für Hecklingen ein Gewinn. Eigentlich wäre die Stadt für die Gehwege zuständig gewesen. Durch die Einigung im Kreisumlagestreit übernahm der Salzlandkreis jedoch auch diesen Kostenanteil. Gleichzeitig richtet sich der Blick in Hecklingen bereits auf die nächsten Vorhaben, um die Verkehrsinfrastruktur Schritt für Schritt weiter zu verbessern.
2: Wir sind in konkreter Vorbereitung zweier Straßenbaumaßnahmen, einmal in der Abstimmung mit dem Land. Da gibt es zumindest die erste Anfrage und eine erste Rückkopplung vom Land. Das heißt, wir bemühen uns um den Ausbau B180 in Schneidlingen. Das ist auch eine bedeutsame Verkehrsanlage, was ja die Einstufung schon sagt, als Bundesstraße. Und die Nebenanlagen haben es dort sehr nötig. Deshalb ist das bei uns eine der zuerst priorisierten Maßnahmen und zudem haben wir in Hecklingen innerorts derzeit Quedlinburger Straße auf dem Programm. Da sind wir in der Vorbereitung der Baumaßnahme an sich und wollen diese innerörtliche Gemeindestraße dann auch ertüchtigen.
0: Mit der Fertigstellung der Bahnhofstraße ist damit eines der langjährig geplanten Straßenprojekte im Salzlandkreis abgeschlossen. Am Dorfteich in Großbörnecke haben die Bauarbeiten für zwei neue Bushaltestellen begonnen. Der Salzlandkreis lässt beide Haltestellen barrierefrei ausbauen. Moderne Wartebereiche und ein leichterer Einstieg sollen den Nahverkehr künftig für alle Fahrgäste komfortabler machen.
1: Wir investieren in Mobilität im Landkreis und wollen natürlich die Erreichbarkeit für alle Bevölkerungsgruppen hier gewährleisten. Das heißt also sowohl Straßen, Radwege als auch hier so eine Bushaltestellen. Und hier in Großbörnecke wollen wir bewusst halt zwei in die Jahre gekommene sehr alte Bushaltestellen, die auch nicht barrierefrei sind, dementsprechend herrichten, dass die in aktuellen modernen Stand reinkommen, für jedermann erreichbar ist und so weiter.
0: Rund 200.000 Euro fließen in das Projekt. Den größten Teil der Kosten übernimmt der Salzlandkreis. Die Stadt Hecklingen beteiligt sich mit ca. rund 5.000 Euro. Möglich wurde die Baumaßnahme durch eine Vereinbarung zwischen Landkreis und Stadt nach den Kreisumlagestreitigkeiten.
1: Wir haben ja im Zuge der Kreisumlagestreitigkeiten einen Vergleich mit der Stadt Hecklingen geschlossen und haben uns dazu entschlossen, dass wir die überwiegenden Kosten übernehmen. Von den ca. 202.000 Euro wird die Stadt Hecklingen also nur 5.000 Euro ungefähr übernehmen. Der Rest wird also vom Salzlandkreis getragen und wir wollen halt die Haltesteineinrichtungen neu machen, wollen neue Fahrgastunterstände bauen, wollen die straßenseitige Anbindung und gerade wegeseitige Anbindung auch verbessern.
0: Die bisherigen Haltestellen stammen noch aus DDR-Zeiten und entsprechen längst nicht mehr den heutigen Anforderungen. Mit dem Umbau entstehen moderne Unterstände, größere Warteflächen und ein barrierefreier Zugang zum Bus.
1: Wir haben hier so einen typischen DDR-Busunterstände, ja, die also massiv gemauert sind, die natürlich sehr gern für Graffiti genutzt werden und ähnliches und dementsprechend wirklich dann nicht mehr schön aussehen. Das werden also zweckmäßige, moderne Unterstellmöglichkeiten sein, wo dann halt auch Licht einfallen kann, wo die Leute trotzdem vor Wind und Wetter geschützt sind. Und natürlich werden die Einfahrtbereiche für die Busse dann entsprechend gestaltet. Man sieht das ja auch hier. Letztendlich fehlt ja auch eine vernünftige Aufstellfläche, wo die Leute sich dann am Bus wartend aufstellen können, dass ein barrierefreier Übergang sowohl von der Haltestelle im Bus als auch zur Haltestelle möglich ist.
0: Gerade für ältere Menschen und alle, die auf den Bus angewiesen sind, bedeutet der Umbau eine deutliche Erleichterung. Auch deshalb wird das Projekt vor Ort ausdrücklich begrüßt.
3: Wir konnten uns nach Jahren über die Kreisumlage verständigen. Und der Landkreis hat dazu auch seinen Teil, so wie wir auch dazu beigetragen. Und in der Einigung dessen sind einige Projekte, die der Landkreis gesagt hat, die bezahlen wir, die machen wir für euch. Kommt es jetzt hier zu dieser Baumaßnahme? Und ich finde das ja in Ordnung. Ich meine, Sie haben ja gehört, es hat ein Jahr in etwa gedauert von der Planung bis jetzt. Es dauert ein bisschen länger, aber das lange währt, wird gut. Und darauf bin ich wirklich stolz, dass wir hier sagen können zu unserer Bevölkerung, Leute, wir haben zwar jetzt in dem Sinne kein Geld gekriegt, aber für uns, für unsere Bürger haben wir eine Verbesserung. Und das ist ganz, ganz wichtig. Wir sind ein Ort, der auch sehr viel ältere Menschen hat, die kein Auto mehr fahren, die den Bus nutzen müssen, die aber auch teilweise nicht so können und nicht so reinspringen können in den Bus wie ein Junge. Und deshalb finde ich die Maßnahme sehr gut und dass sie ausgesucht worden ist und der Landkreis hier sich in dieser Richtung beteiligt. Ich hoffe, dass es künftig noch bessere Vorhaben oder noch mehr Vorhaben für unsere Bürger gibt.
0: Die Bauarbeiten sollen bis September abgeschlossen sein. Dann stehen den Fahrgästen auf der Buslinie zwischen Egeln, Schneidlingen und Staßfurt zwei moderne und barrierefreie Haltestellen zur Verfügung. In der nächsten Woche im Edeka-Markt an der Straße Bitterfeld-Wolfen. 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
0: Wie arbeitet eigentlich der Deutsche Bundestag? Welche Aufgaben haben Abgeordnete und wie entstehen Gesetze? Antworten darauf gab es vergangene Woche mitten in der Lutherstadt Wittenberg. Das Infomobil des Deutschen Bundestages machte auf seiner Sommertour Station auf dem Marktplatz und wollte Politik zum Anfassen bieten.
7: Der Deutsche Bundestag wird in Berlin von über 3 Millionen Menschen jährlich besucht. Das ist eine große Zahl von Menschen. Aber wenn man das in Relation zu 83 Millionen Bundesbürgern sieht, dann ist es relativ wenig. Und das ist der Grund, warum der Deutsche Bundestag gesagt hat, wir müssen Informationsangebote über die Arbeit des Parlaments, über die Aufgaben des Parlaments, unserer Volksvertretung des Deutschen Bundestages, eben auch in die Fläche tragen. Und deshalb sind wir jedes Jahr mit diesem LKW von Anfang März bis Ende Oktober quer durch die Bundesrepublik Deutschland eben unterwegs, um genau dieses Informationsangebot eben an die Menschen auch dezentral zu richten.
0: Im Inneren warteten Informationsmaterialien, interaktive Stationen und ein Bundestagsquiz. Vor allem aber standen Mitarbeiter für Gespräche bereit. Besucher konnten Fragen stellen und sich über die Arbeit des Parlaments informieren.
7: Wir haben interaktive Informationsmöglichkeiten über verschiedene Bildschirme oder man kann sein Wissen einfach auch einmal testen im Rahmen eines Bundestagsquiz. Aber wir als die Honorarkräfte, die wir für den Deutschen Bundestag tätig sind, stehen eben auch für viele Gespräche einfach zur Verfügung, um den Menschen die Möglichkeit zu geben, ihre Ängste, ihre Sorgen, die sie eventuell darüber haben, dass unsere parlamentarische Demokratie vielleicht nicht so funktioniert, wie sie sich selbst vorstellen, darüber im Gespräch eben auch Aufklärungsarbeit zu leisten. Das ist das, was für uns im Vordergrund steht.
0: Und genau diese Möglichkeit wurde genutzt. Wir haben Besucher gefragt, was sie im Infomobil interessiert hatte.
8: Ich habe mich über die Geschichte ein bisschen informiert gehabt und habe darüber Fragen beantwortet gehabt. Wann der Bundestag gegründet wurde und wie das da eigentlich abläuft und alles und was es für Jobs da drin gibt und so. Darüber habe ich mich gerade informiert gehabt.
9: Ich habe jetzt Informationsmaterial gesammelt, um das halt bei mir auszulegen auf der Arbeit.
10: Was mich am meisten interessiert, das sind erstmal die Asylanten, die hier rumschleichen. Denn ich habe nicht gegen die, die hier ordentlich arbeiten, die hier arbeiten.

0: Ich wohne in so einem Neubaublock aus Ostzeiten. Dort sind Afghanen und Syrer drin. Und seitdem die da drin sind, ist das Leben etwas anders geworden. Die sind erstmal sehr laut und dann eben nicht so sehr pflichtbewusst. Da bleiben die Haustüren offen stehen, wenn die aus dem Haus gehen. Da kann jeder Fremde rein. Und dann ist das nur egal, ob das nur offen muss oder zu ist. Aber ansonsten, wie gesagt, die hier ordentlich arbeiten, das ist alles in Ordnung. Das ist alles gut, aber es rennen so viele hier rum, auch in Wittenberg. Die rennen von Mittag bis abends nur durch die Gegend, hier alle gut angezogen und wissen nicht, was sie vor Langeweile machen sollen. Und das stört mich ein bisschen.
1: Mich interessiert sowas und man muss ja immer über Dinge, über die man redet, auch Bescheid wissen. Und es wird ja auch nichts aus der hohlen Hand in Berlin entschieden. Das muss man auch mal sagen. Es gibt ja gewisse Regularien und Gesetzmäßigkeiten und es wird ja eine Gesellschaft nicht funktionieren. Also man sollte sich schon in dem Rahmen bewegen. Und da gibt es immer wieder Neuerungen und ich habe das gesehen, habe ich mich jetzt hier erkundigt, habe gemerkt, ich habe auch noch Riesendefizite, obwohl ich, denke ich mal, von der Allgemeinbildung und vom Interesse her auch politisch schon ganz gut dabei bin. Aber ja, das ist schon spannend und ich finde auch gut, dass das gemacht wird.
2: Die Gespräche drehten sich dabei längst nicht nur um allgemeine Informationen. Viele Besucher möchten auch aktuelle politische Entwicklungen besser einordnen können.
3: Wir haben heute Vormittag in einzelnen Gesprächen vor allem über die bundespolitische Lage und Situation gesprochen. Vielleicht auch deshalb nachvollziehbar, weil in den letzten zwei Wochen ja doch einige spektakuläre Dinge auch aus Berlin berichtet worden sind, mit denen wir konfrontiert worden sind. Aber auch da ist es immer von unserer Seite ganz wichtig, darauf hinzuweisen, dass wir die einzelnen politisch handelnden Personen nicht bewerten oder deren Tätigkeit nicht kommentieren, sondern dass wir in erster Linie Staatsbürgerkunde machen und das Parlament in seiner Arbeitsweise eben vorstellen und nicht politische Positionen zu kommentieren haben.
2: Ziel bleibt dabei vor allem eines: Politik verständlich zu erklären und mit den Menschen ins Gespräch zu kommen.

0: Aus unscheinbaren Mikroalgen sollen Lebensmittel, neue Werkstoffe und sogar Alternativen zu Erdöl entstehen. Damit die Forschung daran weiter wachsen kann, investiert Sachsen-Anhalt gemeinsam mit Bund und Europäischer Union Millionen in den Standort Köthen. Allein das neue Mitteldeutsche Algenzentrum wird mit rund 32 Millionen Euro gefördert. Hinzu kommen weitere Mittel für zwei Forschungsprojekte.
1: Ist schon seit Jahrzehnten das Zentrum der Algenforschung, man muss wohl sagen der deutschen Algenforschung. Und mit den Mitteln, die wir jetzt hier investieren, zum Teil aus dem Sondervermögen Infrastruktur für den Aufbau des Mitteldeutschen Algenzentrums, zum Teil auch noch Mittel des Landes und der Europäischen Union für ganz konkrete Forschungsprojekte, setzen wir weiter auf diese Zukunftstechnologie, Algenforschung, etwas, was Köthen ohne Frage ausmacht, und da komme ich gern vorbei.
0: Die Hochschule Anhalt beschäftigt sich bereits seit rund 25 Jahren mit Mikroalgen. Was einst als Grundlagenforschung begann, entwickelte sich zunehmend zu einem internationalen Zukunftsmarkt. Mit dem neuen Zentrum sollen Forschungsergebnisse künftig schneller in die industrielle Anwendung gelangen.
2: Vor 25 Jahren, wo die Forschung hier auch in Köthen und vielleicht auch in anderen Standorten der Welt mit Mikroalgen losging, war es ja eher so ein Randthema. Man hat mal geschaut, was ist da überhaupt möglich, hat Grundlagenforschungsthemen durchgeführt. Und wenn man sagt, jetzt auch den industriellen Markt anschaut, reden wir da über einen Milliardenmarkt, der entstanden ist, wo Produkte, Ernährungsmittel, also alle diese Omega-Fett-3-Fettsäuren kaufen, also so ein Nahrungsergänzungsmittel, die sind alle aus Algen hergestellt. Es gibt mittlerweile sehr viele Lebensmittel zugelassene Produkte, Kosmetik, Pharma, einige, die im Zulassungsprozess sind. Und bis hin auch zu Produkten, um Erdöl zu ersetzen. Und damit ist sozusagen aus einem reinen Forschungsthema mittlerweile ein industrielles Thema geworden. Unser Standort hier im Bereich Mikroalgenbiotechnologie ist gewachsen, aber der ist sozusagen in seiner Laboratmosphäre oder Umgebung jetzt auch ein bisschen an Grenzen gestoßen. Und mit diesem Neubau hat man natürlich dann auch völlig neue Möglichkeiten, auch sozusagen die industrielle Skalierung, die dann auch größere Anlagen benötigt, dann auch umzusetzen.
0: Im neuen Algenzentrum sollen künftig leistungsfähige Algenstämme entwickelt und in größerem Maßstab kultiviert werden. Ziel ist es, nachhaltige Rohstoffe für Industrie und Wirtschaft bereitzustellen und fossile Ressourcen zu ersetzen.
3: Ich brauche nicht zu erwähnen, dass Erdöl die wichtigste Basis für alle möglichen Alltagsprodukte ist. Wir brauchen also dringend Öl. Allerdings muss von vornherein klar sein, dass das Öl aus Algen aktuell viel zu kostbar ist, um zu verbrennen. Auch wenn wir mit unserer Technologie teure Prozessschritte einsparen können, ist das noch nicht so billig zu haben. Das ist noch ein weiter Weg, wie wir momentan Erdöl gewinnen. Aber wir müssen jetzt in die Zukunft denken. Wir sehen unser Öl zum Beispiel als Grundlage für Feinchemikalien, als Grundlage für die Gewinnung von Schmiermitteln oder als Hydrophobizitätsmittel. Also es gibt ganz viele Anwendungsbereiche. Oder ein weiteres spannendes Forschungsgebiet sind die Gewinnung von Biokunststoffen mithilfe von Algen, also biologisch abbaubaren Kunststoffen. Wir kennen die Plastikberge. Wir brauchen in bestimmten Bereichen biologisch abbaubare Kunststoffe.
0: Mit dem neuen Mitteldeutschen Algenzentrum baut die Hochschule Anhalt ihre internationale Spitzenposition in die Algenbiotechnologie weiter aus. Gleichzeitig stärkt die Investition den Forschungsstandort Köthen und soll langfristig neue Kooperationen mit Unternehmen sowie zusätzliche Arbeitsplätze in der Region schaffen. Ein neues Kapitel für die Kleingartenanlage am Stadtgraben in Lutherstadt-Wittenberg. Mit der Grundsteinlegung hat der Bau eines neuen Multifunktionsgebäudes begonnen. Es soll künftig Treffpunkt für Kleingärtner, Bürger und Besucher werden und eine wichtige Rolle bei der Landesgartenschau 2028 spielen. Mit einer Zeitkapsel in der Bodenplatte wird der Start des Neubaus symbolisch besiegelt. Darin Baupläne, Fotos des alten Vereinsheims und Erinnerungen an die Entwicklung der Anlage.
4: Die Kleingartenanlage hier am Stadtgrabenteich ist eins von zwei Ausstellungsgeländen, die wir zur Gartenschau im Jahr 2028 umgestalten werden. Neben dem Thema Stadt an der Elbe, also der großen Kuhlache, wird das hier der zweite Teil sein, also ein südlicher Bereich der Wallanlagen.
0: Mit dem neuen Multifunktionsgebäude soll die bisher eher geschlossene Kleingartenanlage künftig stärker für Besucher geöffnet werden.
4: Vielleicht muss man noch mal voranstellen, die Kleingartenanlage ist Teil des grünen Wallanlagenrings, also ist Teil der öffentlichen Wallanlagen, hier rings um die Altstadt der Lutherstadt Wittenberg. Es ging von vornherein darum, ja, die weiter aufzuwerten. Und wir haben über einen Stadtratsbeschluss und ein Entwicklungskonzept, was wir gemeinsam mit den Kleingärtnern und mit dem Verein erarbeitet haben, da entsprechend gemeinsam die, ich sag mal, Marschroute, die Richtung erarbeitet und uns auch dann vom Stadtrat beschließen lassen, sodass es ein gemeinsamer Kommunikationsprozess ist, der sich auch jetzt im Zuge der Baumaßnahmen und dann auch danach natürlich weiter fortsetzen soll und hoffe auch wird, sodass wir da anknüpfen können, wo wir jetzt gut miteinander kommunizieren.
0: Der Kleingartenpark ist allerdings nur einer von zwei großen Schwerpunkten der Landesgartenschau 2028. Parallel laufen auf der anderen Seite der Bundesstraße bereits die Arbeiten an der sogenannten Kuhlache.
4: Dann haben wir natürlich die Kuhlache als große Umbaumaßnahme auf der anderen Seite der Bundesstraße. Da geht es ja einfach darum, aus dieser alten Brachfläche, und das sieht man jetzt ja schon wunderbar, einen neuen Uferpark zu entwickeln. Und da sind wir gerade dabei, die Altablagerung zu entnehmen, eine neue Strukturierung und, ich sag mal, Flächenentwicklung vorzubereiten. Und auch da wird eine neue Rollsportanlage, zwei Spielplätze entstehen, eine ganz neue Parkanlage mit neuen Bepflanzungen, Bäumen, Aufenthalts- und Erholungsräumen und einem neuen Bachlauf, den wir da auch integrieren werden.
0: Zurück am Stadtgrabenteich entsteht mit dem Multifunktionsgebäude künftig das Herzstück des neuen Kleingartenparks. Für den Kleingartenverein bedeutet das zugleich den Abschied von seinem alten Vereinsheim.
5: Das Vereinshaus wurde in den 70er Jahren erbaut von den Vereinsmitgliedern. Wirklich ausschließlich, das waren alles gemeinnützige Arbeitsstunden. Ja. Und mit viel Enthusiasmus und Eigeninitiative haben die über mehrere Jahre das gebaut. Es wurde dann auch immer noch erweitert, also am Anfang das Vereinshaus und die Kegelbahn, der große Saal dann, ja. Genau, und wurde über viele, viele Jahre, war das auch ein Kleinod in Wittenberg. Das heißt, der Saal konnte auch vermietet werden oder überhaupt die Räume. Da war der Schachverein drin, da waren Kleintierzüchter drin, Kaninchen, glaube ich. Ich weiß jetzt gar nicht genau, was alles in früheren Jahren zu DDR-Zeiten war.
0: Das neue Gebäude soll deshalb mehr sein als ein Vereinsheim. Geplant sind ein Bistro, Veranstaltungsräume und Bereiche für den Kleingartenverein.
6: Wir befinden uns hier an der Stelle, wo früher schon ein Gebäude der Kleingartenanlage stand. Und das wurde abgerissen, weil es nicht mehr zeitgemäß war. Und jetzt ersetzen wir es, aber wir fügen noch Funktionen hinzu. Also es wird der Kleingartenverein profitieren mit Versammlungsräumen und Personalbüro und Lagerräumen. Aber es wird gleichzeitig die Möglichkeit geben, dass ein Bistro dort einzieht. Es wird Räume geben, die vermietet werden können. Es wird eine Sheddachartige Konstruktion sein mit vier Sheddächern. Und davon profitiert der zentrale Raum. Der zentrale Raum in der Mitte, der geteilt werden kann, sodass es, dass man zwei Räume bespielen kann. Und er ist groß verglast, großflächig in beide Richtungen. Er steckt sozusagen durch und man wird den Kontakt haben zum Stadtgrabenteich und man wird den Kontakt haben nach hinten raus zum neu geplanten Spielplatz und Gemeinschaftsgärten. Im Prinzip der Planung der Lager, die hier im nächsten Jahr dann gebaut wird.
0: Nachhaltigkeit spielt beim Bau eine wichtige Rolle. Das Gebäude entsteht größtenteils in Holzständerbauweise und bekommt unter anderem ein Gründach sowie Photovoltaikanlagen.
6: Der ganze Bau ist Holzständerbauweise. Also es ist eine sehr nachhaltige Konstruktion und wird nach außen hin mit einer Lärchenschalung versehen, die natürlich vergraut. Und das wird sich sehr gut, wie wir meinen, in diese Kleingartenanlage einfügen, weil es doch einen relativ leichten mobilen Charakter behalten wird.
0: Rund 2,67 Millionen Euro kostet der Neubau. Etwa 1,78 Millionen Euro kommen aus Fördermitteln von Bund und Land. Wenn alles nach Plan läuft, soll im Oktober Richtfest gefeiert werden. Im kommenden Sommer könnte das Multifunktionsgebäude fertig sein. Rechtzeitig vor der Landesgartenschau 2028. Autos, Transporter und Handwerkerfahrzeuge rollen durch Köthen. Mit ihrem Kurso wollen die Teilnehmer auf die Situation vieler kleiner und mittelständischer Betriebe aufmerksam machen. Organisiert wurde die Aktion von der Familien- und Wirtschaftsinitiative Dessau-Roßlau gemeinsam mit den Handwerkern für den Frieden. Nach Angaben der Initiative belasten steigende Kosten für Energie, Sozialabgaben und den laufenden Betrieb viele Unternehmen.
7: Wir haben uns heute hierher bewegt, um einfach gegen die Politik der Bundesregierung zu demonstrieren. Denn diese Politik schadet unserer Firma, ruiniert unsere Firmen und zieht auch den Leuten das Geld aus der Tasche. Fangen wir bei den Spritpreisen an. Die Spritpreise, wissen wir alle, 70% sind Steuern, die auf den Spritpreisen sind. Dann geht es weiter mit den Krankenkassen, die Krankenkassenbeiträge, die erhöht werden. Mehr Kosten, weniger Leistung. Rente mit 70, das Ehegattensplitting, da könnte ich jetzt weiter fortführen. Genau deswegen sind wir eigentlich hier heute.
0: Mit dem Kurso wollen die Organisatoren nach eigenen Angaben Aufmerksamkeit schaffen. Die Fahrzeuge führen durch die Stadt und sollen möglichst viele Menschen erreichen. Die Initiative fordert unter anderem steuerliche Entlastungen für kleine und mittelständische Unternehmen, stabile Energiekosten sowie Investitionen in Bildung. Außerdem spricht sie sich für mehr diplomatische Lösungen anstelle weiterer Aufrüstungen aus.
7: Wir sind heute hier, um ein Kurso zu machen, um die Leute aufzuwecken, dass wir im Prinzip durch Köthen fahren und den Leuten sagen, hier gucke bis hierher und nicht weiter. Darum ist eigentlich so ein Kurso eigentlich eine gute Sache. Wir haben bisher auch andere Sachen in Aktion gemacht, das Brückenleuchten zum Beispiel oder nur Kundgebungen mit einem anschließenden Demolauf. Ich bin auch mit Anmelder in der Montagsdemo, bei den Montagsdemos in Köthen. Auch da versuchen wir die Leute wachzurütteln.
0: Wie groß die Beteiligung tatsächlich ausfällt, lässt sich während des Starts nur schwer abschätzen. Die Veranstalter rechnen jedoch mit einer hohen Resonanz.
7: Wir haben 100 Fahrzeuge ungefähr angemeldet.

0: gehen auch davon aus, dass sie kommen. Wir haben eben gerade nochmal auf dem Marktplatz nochmal Werbung gemacht für die Veranstaltung. Ich weiß auch, dass die zu Köthener Montagsfamilie, also von den Montagsdemos, herkommt. Die sind jetzt in Köthen auf dem Marktplatz und wollen dann auch herkommen. Also ich denke, die 100 werden wir erreichen.
1: Für die Initiatoren ist der Corso nach eigenen Angaben Teil einer ganzen Reihe von Protestaktionen. Sie hoffen, dass sich künftig noch mehr Menschen an Demonstrationen beteiligen und ihre Anliegen öffentlich vertreten.
0: Wichtig ist mir eigentlich, dass die Leute einfach nicht nur wach werden, sondern auch ihren Hintern bewegen, von der Couch hoch bewegen, dass sie einfach auch kommen, herkommen. Also ich kenne ganz viele Leute, die sitzen zu Hause auf ihrer Couch, meckern rum über die Zustände, sagen, das gefällt mir nicht, das gefällt mir nicht und das ist Mist. Und es kommt aber trotzdem keiner auf die Straße und tut seine Meinung kund. Und das ist eine ganz wichtige Sache, die uns erst am Herzen liegt, dass wir quasi diese Leute wachrütteln, dass sie sagen, okay, wir kommen hierher.
1: Ob die Forderungen der Initiative politisch Gehör finden, bleibt abzuwarten. Für die Organisatoren steht jedoch fest, mit dem Fahrzeugkorso wollten sie ein sichtbares Zeichen für die Sorgen vieler Handwerksbetriebe und mittelständischer Unternehmen in der Region setzen.

0: Freie Fahrt in Großbörnecke. Nach mehreren Monaten Bauzeit ist jetzt auch der zweite Bauabschnitt der Bahnhofstraße fertig. Auf rund 340 Metern hat der Salzlandkreis die Kreisstraße 1302 grundhaft erneuert, inklusive neuer Entwässerung und eines sanierten Gehwegs.
1: Wir sind ja in Großbörnecke, einem Ortsteil der Stadt Hecklingen, in der Bahnhofstraße. Das ist unsere Kreisstraße 1302. Auf einer Länge von ungefähr 300 Metern haben wir hier die Straße ausgebaut, haben Entwässerungsanlagen hergestellt und haben auch die Gehwegbereiche neu angelegt. Ja, es war also eine Maßnahme, die schon auf viele, viele Jahre läuft, die auch in der Priorität des Landkreises sehr weit oben stand. Und nach einigen Jahren der Vorbereitung letztendlich mit dem Spatenstich im vergangenen Jahr im Oktober begonnen werden konnte. Wir haben hier zwei Bauabschnitte durchgeführt. Das war deswegen, um die Zulieferei, die Anlieferung, die Erreichbarkeit für die Anwohner zu gewährleisten. Deswegen haben wir uns entschieden, über den Winter dann halt in zwei Bauabschnitte zu bauen, damit die Erreichbarkeit gewährleistet bleibt. Das ist also sehr reibungslos passiert. Die Leute sind auch angekommen und wir konnten unsere Baumaßnahme planmäßig und termingerecht heute hier abschließen. Eine Baumaßnahme, die ungefähr 942.000 Euro insgesamt kostet, mit einem sehr großen Bauanteil von 877.000 und einem kleineren Planungsteil, der dann letztendlich drin ist.
0: Die Arbeiten liefen seit Oktober vergangenen Jahres. Durch die Aufteilung in zwei Bauabschnitte blieb die Erreichbarkeit der Grundstücke während der gesamten Bauzeit erhalten. Von der erneuerten Straße profitieren jetzt nicht nur die Anwohner, sondern auch Unternehmen und Pendler.
2: Der Stellenwert für die Stadt ist hier ungemein hoch. Wir haben hier eine Kreisstraße, die sich innerörtlich verzweigt, dann in zwei Kreisstraßen abgeht. Das heißt, wir haben hier schon eine

0: Bündelungsfunktion aus Richtung Atzendorf ist das meines Wissens. Also das nächste ist nicht Atzendorf, aber aus der Richtung zumindest. Das spüren wir auch und wir haben am Ende unserer Ortschaft ein Logistikunternehmen sitzen, was natürlich einen erheblichen Bedarf an Verkehrsanlagen hat und die auch erheblich abnutzt. Da ist der Zustand der Straße vor der Baumaßnahme nicht gut gewesen für deren Fahrzeuge und der Zustand jetzt ist deutlich besser. Das macht die Stadt ein Stück weit lukrativer für diesen Logistiker als Standort. Und genau darüber freuen wir uns unter anderem. Wir freuen uns auch, dass alle Nutzer dieser Straße, sowohl Ansässige als auch Gäste unserer Stadt, in der Lage sind, eine ordentliche Verkehrsanlage vorzufinden und zu nutzen. Das ist für uns ebenso wichtig.
1: Auch finanziell ist das Projekt für Hecklingen ein Gewinn. Eigentlich wäre die Stadt für die Gehwege zuständig gewesen. Durch die Einigung im Kreisumlagestreit übernahm der Salzlandkreis jedoch auch diesen Kostenanteil. Gleichzeitig richtet sich der Blick in Hecklingen bereits auf die nächsten Vorhaben, um die Verkehrsinfrastruktur Schritt für Schritt weiter zu verbessern.
0: Wir sind in konkreter Vorbereitung zweier Straßenbaumaßnahmen, einmal in der Abstimmung mit dem Land. Da gibt es zumindest die erste Anfrage und eine erste Rückkopplung vom Land. Das heißt, wir bemühen uns um den Ausbau B180 in Schneidlingen. Das ist auch eine bedeutsame Verkehrsanlage, was ja die Einstufung schon sagt, als Bundesstraße. Und die Nebenanlagen haben es dort sehr nötig. Deshalb ist das bei uns eine der zuerst priorisierten Maßnahmen und zudem haben wir in Hecklingen innerorts derzeit Quedlinburger Straße auf dem Programm. Da sind wir in der Vorbereitung der Baumaßnahme an sich und wollen diese innerörtliche Gemeindestraße dann auch ertüchtigen.
1: Mit der Fertigstellung der Bahnhofstraße ist damit eines der langjährig geplanten Straßenprojekte im Salzlandkreis abgeschlossen. Am Dorfteich in Großbörnecke haben die Bauarbeiten für zwei neue Bushaltestellen begonnen. Der Salzlandkreis lässt beide Haltestellen barrierefrei ausbauen. Moderne Wartebereiche und ein leichterer Einstieg sollen den Nahverkehr künftig für alle Fahrgäste komfortabler machen.
2: Wir investieren in Mobilität im Landkreis und wollen natürlich die Erreichbarkeit für alle Bevölkerungsgruppen hier gewährleisten. Das heißt also sowohl Straßen, Radwege als auch hier so eine Bushaltestellen. Und hier in Großbörnecke wollen wir bewusst halt zwei in die Jahre gekommene sehr alte Bushaltestellen, die auch nicht barrierefrei sind, dementsprechend herrichten, dass die in aktuellen modernen Stand reinkommen, für jedermann erreichbar ist und so weiter.
1: Rund 200.000 Euro fließen in das Projekt. Den größten Teil der Kosten übernimmt der Salzlandkreis. Die Stadt Hecklingen beteiligt sich mit ca. rund 5.000 Euro. Möglich wurde die Baumaßnahme durch eine Vereinbarung zwischen Landkreis und Stadt nach den Kreisumlagestreitigkeiten.
2: Wir haben ja im Zuge der Kreisumlagestreitigkeiten einen Vergleich mit der Stadt Hecklingen geschlossen und haben uns dazu entschlossen, dass wir die überwiegenden Kosten übernehmen. Von den ca. 202.000 Euro wird die Stadt Hecklingen also nur 5.000 Euro ungefähr übernehmen. Der Rest wird also vom Salzlandkreis getragen und wir wollen halt die Haltesteineinrichtungen neu machen, wollen neue Fahrgastunterstände bauen, wollen die straßenseitige Anbindung und gerade wegeseitige Anbindung auch verbessern.
1: Die bisherigen Haltestellen stammen noch aus DDR-Zeiten und entsprechen längst nicht mehr den heutigen Anforderungen. Mit dem Umbau entstehen moderne Unterstände, größere Warteflächen und ein barrierefreier Zugang zum Bus.
2: Wir haben hier so einen typischen DDR-Busunterstände, ja, die also massiv gemauert sind, die natürlich sehr gern für Graffiti genutzt werden und ähnliches und dementsprechend wirklich dann nicht mehr schön aussehen. Das werden also zweckmäßige, moderne Unterstände und Möglichkeiten sein, wo dann halt auch Licht einfallen kann, wo die Leute trotzdem vor Winterwetter geschützt sind. Und natürlich werden die Einfahrtbereiche für die Busse dann entsprechend gestaltet. Man sieht das ja auch hier. Letztendlich fehlt ja auch eine vernünftige Aufstellfläche, wo die Leute sich dann am Bus wartend aufstellen können, dass ein barrierefreier Übergang sowohl von der Haltestelle im Bus als auch zur Haltestelle möglich ist.
1: Gerade für ältere Menschen und alle, die auf den Bus angewiesen sind, bedeutet der Umbau eine deutliche Erleichterung. Auch deshalb wird das Projekt vor Ort ausdrücklich begrüßt.
3: Wir konnten uns nach Jahren über die Kreisumlage verständigen. Und der Landkreis hat dazu auch seinen Teil, so wie wir auch dazu beigetragen. Und in der Einigung dessen sind einige Projekte, die der Landkreis gesagt hat, die bezahlen wir, die machen wir für euch, kommt es jetzt hier zu dieser Baumaßnahme. Und ich finde das ja in Ordnung. Ich meine, Sie haben ja gehört, es hat ein Jahr in etwa gedauert von der Planung bis jetzt. Es dauert ein bisschen länger, aber das lange Wert wird gut.

0: Und darauf bin ich wirklich stolz, dass wir hier sagen können zu unserer Bevölkerung, Leute, wir haben zwar jetzt in dem Sinne kein Geld gekriegt, aber für uns, für unsere Bürger haben wir eine Verbesserung. Und das ist ganz, ganz wichtig. Wir sind ein Ort, der auch sehr viel ältere Menschen hat, die kein Auto mehr fahren, die den Bus nutzen müssen, die aber auch teilweise nicht so können und nicht so reinspringen können in den Bus wie ein Junger. Und deshalb finde ich die Maßnahme sehr gut und dass sie ausgesucht worden ist und der Landkreis hier sich in dieser Richtung beteiligt. Ich hoffe, dass es künftig noch bessere Vorhaben oder noch mehr Vorhaben für unsere Bürger gibt.
1: Die Bauarbeiten sollen bis September abgeschlossen sein. Dann stehen den Fahrgästen auf der Buslinie zwischen Egeln, Schneidlingen und Staßfurt zwei moderne und barrierefreie Haltestellen zur Verfügung. In der nächsten Woche im Edeka-Markt an der Straße Bitterfeld-Wolfen. 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
1: Wie arbeitet eigentlich der Deutsche Bundestag? Welche Aufgaben haben Abgeordnete und wie entstehen Gesetze? Antworten darauf gab es vergangene Woche mitten in der Lutherstadt Wittenberg. Das Infomobil des Deutschen Bundestages machte auf seiner Sommertour Station auf dem Marktplatz und wollte Politik zum Anfassen bieten.
5: Der Deutsche Bundestag wird in Berlin von über 3 Millionen Menschen jährlich besucht. Das ist eine große Zahl von Menschen, aber wenn man das in Relation zu 83 Millionen Bundesbürgern sieht, dann ist es relativ wenig. Und das ist der Grund, warum der Deutsche Bundestag gesagt hat, wir müssen Informationsangebote über die Arbeit des Parlaments, über die Aufgaben des Parlaments, unserer Volksvertretung des Deutschen Bundestages, eben auch in Fläche tragen. Und deshalb sind wir jedes Jahr mit diesem LKW von Anfang März bis Ende Oktober quer durch die Bundesrepublik Deutschland eben unterwegs, um genau dieses Informationsangebot eben an die Menschen auch dezentral zu richten.
1: Im Inneren warteten Informationsmaterialien, interaktive Stationen und ein Bundestagsquiz. Vor allem aber standen Mitarbeiter für Gespräche bereit. Besucher konnten Fragen stellen und sich über die Arbeit des Parlaments informieren.
5: Wir haben interaktive Informationsmöglichkeiten über verschiedene Bildschirme oder man kann sein Wissen einfach auch einmal testen im Rahmen eines Bundestagsquiz. Aber wir als die Honorarkräfte, die wir für den Deutschen Bundestag tätig sind, stehen eben auch für viele Gespräche einfach zur Verfügung, um den Menschen die Möglichkeit zu geben, ihre Ängste, ihre Sorgen, die sie eventuell darüber haben, dass unsere parlamentarische Demokratie vielleicht nicht so funktioniert, wie sie sich selbst vorstellen, darüber im Gespräch eben auch Aufklärungsarbeit zu leisten. Das ist das, was für uns im Vordergrund steht.
1: Und genau diese Möglichkeit wurde genutzt. Wir haben Besucher gefragt, was sie im Infomobil interessiert hatte.
6: Ich habe mich über die Geschichte ein bisschen informiert gehabt und habe darüber Fragen beantwortet gehabt. Wann der Bundestag gegründet wurde und wie das da eigentlich abläuft und alles und was es für Jobs da drin gibt und so. Darüber habe ich mich gerade informiert gehabt.
7: Ich habe jetzt Informationsmaterial gesammelt, um das halt bei mir auszulegen auf der Arbeit.
8: Was mich am meisten interessiert, das sind erstmal die Asylanten, die hier rumschleichen. Denn ich habe nicht gegen die, die hier ordentlich arbeiten, die hier, aber

0: Ich wohne in so einem Neubaublock aus Ostzeiten. Dort sind Afghanen und Syrer drin. Und seitdem die da drin sind, ist das Leben etwas anders geworden. Die sind erstmal sehr laut und dann eben nicht so sehr pflichtbewusst. Da bleiben die Haustüren offen stehen, wenn die aus dem Haus gehen, da kann jeder Fremde drin. Dann ist das nur egal, ob das nur offen muss oder zu ist. Aber ansonsten, wie gesagt, die hier ordentlich arbeiten, das ist alles in Ordnung, das ist alles gut, aber es rennen so viele hier rum, auch in Wittenberg. Die rennen von Mittag bis abends nur durch die Gegend, hier alle gut angezogen und wissen nicht, was sie vor Langeweile machen sollen. Und das stört mich ein bisschen.
1: Mich interessiert sowas und man muss ja immer über Dinge, über die man redet, auch Bescheid wissen. Und es wird ja auch nichts aus der hohlen Hand in Berlin entschieden. Das muss man auch mal sagen. Es gibt ja gewisse Regularien und Gesetzmäßigkeiten. Sonst wird ja eine Gesellschaft nicht funktionieren. Also man sollte sich schon in dem Rahmen bewegen. Und da gibt es immer wieder Neuerungen. Und ich habe das gesehen, habe ich mich jetzt hier erkundigt und habe gemerkt, ich habe auch noch Riesendefizite. Obwohl ich, denke ich mal, von der Allgemeinbildung und vom Interesse her auch politisch schon ganz gut dabei bin. Aber ja, das ist schon spannend und ich finde auch gut, dass das gemacht wird.
2: Die Gespräche drehten sich dabei längst nicht nur um allgemeine Informationen. Viele Besucher möchten auch aktuelle politische Entwicklungen besser einordnen können.
3: Wir haben heute Vormittag in einzelnen Gesprächen vor allem über die bundespolitische Lage und Situation gesprochen. Vielleicht auch deshalb nachvollziehbar, weil in den letzten zwei Wochen ja doch einige spektakuläre Dinge auch aus Berlin berichtet worden sind, mit denen wir konfrontiert worden sind. Aber auch da ist es immer von unserer Seite ganz wichtig, darauf hinzuweisen, dass wir die einzelnen politisch handelnden Personen nicht bewerten oder deren Tätigkeit nicht kommentieren, sondern dass wir in erster Linie Staatsbürgerkunde machen und das Parlament in seiner Arbeitsweise eben vorstellen und nicht politische Positionen zu kommentieren haben.
2: Ziel bleibt dabei vor allem eines: Politik verständlich zu erklären und mit den Menschen ins Gespräch zu kommen.

0: Aus unscheinbaren Mikroalgen sollen Lebensmittel, neue Werkstoffe und sogar Alternativen zu Erdöl entstehen. Damit die Forschung daran weiter wachsen kann, investiert Sachsen-Anhalt gemeinsam mit Bund und Europäischer Union Millionen in den Standort Köthen. Allein das neue Mitteldeutsche Algenzentrum wird mit rund 32 Millionen Euro gefördert. Hinzu kommen weitere Mittel für zwei Forschungsprojekte.
1: Ist schon seit Jahrzehnten das Zentrum der Algenforschung, man muss wohl sagen der deutschen Algenforschung. Und mit den Mitteln, die wir jetzt hier investieren, zum Teil aus dem Sondervermögen Infrastruktur für den Aufbau des Mitteldeutschen Algenzentrums, zum Teil auch noch Mittel des Landes und der Europäischen Union für ganz konkrete Forschungsprojekte, setzen wir weiter auf diese Zukunftstechnologie, Algenforschung, etwas, was Köthen ohne Frage ausmacht, und da komme ich gern vorbei.
0: Die Hochschule Anhalt beschäftigt sich bereits seit rund 25 Jahren mit Mikroalgen. Was einst als Grundlagenforschung begann, entwickelte sich zunehmend zu einem internationalen Zukunftsmarkt. Mit dem neuen Zentrum sollen Forschungsergebnisse künftig schneller in die industrielle Anwendung gelangen.
2: Vor 25 Jahren, wo die Forschung hier auch in Köthen und vielleicht auch in anderen Standorten der Welt mit Mikroalgen losging, war es ja eher so ein Randthema. Man hat mal geschaut, was ist da überhaupt möglich, hat Grundlagenforschungsthemen durchgeführt. Und wenn man, wie gesagt, jetzt auch den industriellen Markt anschaut, reden wir da über einen Milliardenmarkt, der entstanden ist, wo Produkte, Ernährungsmittel, also alle, die so Omega-Fett-3-Fettsäuren kaufen, also so ein Nahrungsergänzungsmittel, die sind alle aus Algen hergestellt. Es gibt mittlerweile sehr viele Lebensmittel zugelassene Produkte, Kosmetik, Pharma, einige, die im Zulassungsprozess sind. Und bis hin auch zu Produkten, um Erdöl zu ersetzen. Und damit ist sozusagen aus einem reinen Forschungsthema mittlerweile ein industrielles Thema geworden. Unser Standort hier im Bereich Mikroalgenbiotechnologie ist gewachsen, aber der ist sozusagen in seiner Laboratmosphäre oder Umgebung jetzt auch ein bisschen an Grenzen gestoßen. Und mit diesem Neubau hat man natürlich dann auch völlig neue Möglichkeiten, auch sozusagen die industrielle Skalierung, die dann auch größere Anlagen benötigt, dann auch umzusetzen.
0: Im neuen Algenzentrum sollen künftig leistungsfähige Algenstämme entwickelt und in größerem Maßstab kultiviert werden. Ziel ist es, nachhaltige Rohstoffe für Industrie und Wirtschaft bereitzustellen und fossile Ressourcen

0: denken. Wir sehen unser Öl zum Beispiel als Grundlage für Feinchemikalien, als Grundlage für die Gewinnung von Schmiermitteln oder als Hydrophobizitätsmittel. Also es gibt ganz viele Anwendungsbereiche. Oder ein weiteres spannendes Forschungsgebiet sind die Gewinnung von Biokunststoffen mithilfe von Algen, also biologisch abbaubaren Kunststoffen. Wir kennen die Plastikberge. Wir brauchen in bestimmten Bereichen biologisch abbaubare Kunststoffe.
1: Mit dem neuen Mitteldeutschen Algenzentrum baut die Hochschule Anhalt ihre internationale Spitzenposition in die Algenbiotechnologie weiter aus. Gleichzeitig stärkt die Investition den Forschungsstandort Köthen und soll langfristig neue Kooperationen mit Unternehmen sowie zusätzliche Arbeitsplätze in der Region schaffen. Ein neues Kapitel für die Kleingartenanlage am Stadtgraben in Lutherstadt-Wittenberg. Mit der Grundsteinlegung hat der Bau eines neuen Multifunktionsgebäudes begonnen. Es soll künftig Treffpunkt für Kleingärtner, Bürger und Besucher werden und eine wichtige Rolle bei der Landesgartenschau 2028 spielen. Mit einer Zeitkapsel in der Bodenplatte wird der Start des Neubaus symbolisch besiegelt. Darin Baupläne, Fotos des alten Vereinsheims und Erinnerungen an die Entwicklung der Anlage.
2: Die Kleingartenanlage hier am Stadtgrabenteich ist eins von zwei Ausstellungsgeländen, die wir zur Gartenschau im Jahr 2028 umgestalten werden. Neben dem Thema Stadt an der Elbe, also der großen Kuhlache, wird das hier der zweite Teil sein, also ein südlicher Bereich der Wallanlagen.
1: Mit dem neuen Multifunktionsgebäude soll die bisher eher geschlossene Kleingartenanlage künftig stärker für Besucher geöffnet werden.
2: Vielleicht muss man noch mal voranstellen, die Kleingartenanlage ist Teil des grünen Wallanlagenrings, also ist Teil der öffentlichen Wallanlagen, hier rings um die Altstadt der Lutherstadt Wittenberg. Es ging von vornherein darum, die weiter aufzuwerten. Und wir haben über einen Stadtratsbeschluss und ein Entwicklungskonzept, was wir gemeinsam mit den Kleingärtnern und mit dem Verein erarbeitet haben, da entsprechend gemeinsam die, ich sag mal, Marschroute, die Richtung erarbeitet und uns auch dann vom Stadtrat beschließen lassen, sodass es ein gemeinsamer Kommunikationsprozess ist, der sich auch jetzt im Zuge der Baumaßnahmen und dann auch danach natürlich weiter fortsetzen soll und hoffe auch wird, sodass wir da anknüpfen können, wo wir jetzt gut miteinander kommunizieren.
1: Der Kleingartenpark ist allerdings nur einer von zwei großen Schwerpunkten der Landesgartenschau 2028. Parallel laufen auf der anderen Seite der Bundesstraße bereits die Arbeiten an der sogenannten Kuhlache.
2: Dann haben wir natürlich die Kuhlache als große Umbaumaßnahme auf der anderen Seite der Bundesstraße. Da geht es ja einfach darum, aus dieser alten Brachfläche, und das sieht man jetzt ja schon wunderbar, einen neuen Uferpark zu entwickeln. Und da sind wir gerade dabei, die Altablagerung zu entnehmen, eine neue Strukturierung und, ich sag mal, Flächenentwicklung vorzubereiten. Und auch da wird eine neue Rollsportanlage, zwei Spielplätze entstehen, eine ganz neue Parkanlage mit neuen Bepflanzungen, Bäumen, Aufenthalts- und Erholungsräumen und einem neuen Bachlauf, den wir da auch integrieren werden.
1: Zurück am Stadtgrabenteich entsteht mit dem Multifunktionsgebäude künftig das Herzstück des neuen Kleingartenparks. Für den Kleingartenverein bedeutet das zugleich den Abschied von seinem alten Vereinsheim.
3: Das Vereinshaus wurde in den 70er Jahren erbaut von den Vereinsmitgliedern. Wirklich ausschließlich, das waren alles gemeinnützige Arbeitsstunden. Ja. Und mit viel Enthusiasmus und Eigeninitiative haben die über mehrere Jahre das gebaut. Es wurde dann auch immer noch erweitert, also am Anfang das Vereinshaus und die Kegelbahn, der große Saal dann, ja. Genau, und wurde über viele, viele Jahre, war das auch ein Kleinod in Wittenberg. Das heißt, der Saal konnte auch vermietet werden oder überhaupt die Räume. Da war der Schachverein drin, da waren Kleintierzüchter drin, Kaninchen, glaube ich. Ich weiß jetzt gar nicht genau, was alles in früheren Jahren zu DDR-Zeiten war.
1: Das neue Gebäude soll deshalb mehr sein als ein Vereinsheim. Geplant sind ein Bistro, Veranstaltungsräume und Bereiche für den Kleingartenverein.
4: Wir befinden uns hier an der Stelle, wo früher schon ein Gebäude der Kleingartenanlage stand. Und das wurde abgerissen, weil es nicht mehr zeitgemäß war. Und jetzt ersetzen wir es, aber wir fügen noch Funktionen hinzu. Also es wird der Kleingartenverein profitieren mit...

0: Versammlungsräumen und Personalbüro und Lagerräumen. Aber es wird gleichzeitig die Möglichkeit geben, dass ein Bistro dort einzieht. Es wird Räume geben, die vermietet werden können. Es wird ein Sheddach-artige Konstruktion sein mit 4 Sheddächern. Und davon profitiert der zentrale Raum. Der zentrale Raum in der Mitte, der geteilt werden kann, sodass es, dass man 2 Räume bespielen kann. Und er ist groß verglast, großflächig in beide Richtungen. Er steckt sozusagen durch und man wird den Kontakt haben zum Stadtgrabenteich und man wird den Kontakt haben nach hinten raus zum neu geplanten Spielplatz und Gemeinschaftsgärten. Im Prinzip der Planung der Lager, die hier im nächsten Jahr dann gebaut wird.
1: Nachhaltigkeit spielt beim Bau eine wichtige Rolle. Das Gebäude entsteht größtenteils in Holzständerbauweise und bekommt unter anderem ein Gründach sowie Photovoltaikanlagen.
0: Der ganze Bau ist Holzständerbauweise. Also es ist eine sehr nachhaltige Konstruktion und wird nach außen hin mit einer Lärchenschalung versehen, die natürlich vergraut. Und das wird sich sehr gut, wie wir meinen, in diese Kleingartenanlage einfügen, weil es doch einen relativ leichten mobilen Charakter behalten wird.
1: Rund 2,67 Millionen Euro kostet der Neubau. Etwa 1,78 Millionen Euro kommen aus Fördermitteln von Bund und Land. Wenn alles nach Plan läuft, soll im Oktober Richtfest gefeiert werden. Im kommenden Sommer könnte das Multifunktionsgebäude fertig sein. Rechtzeitig vor der Landesgartenschau 2028. Autos, Transporter und Handwerkerfahrzeuge rollen durch Köthen. Mit ihrem Corso wollen die Teilnehmer auf die Situation vieler kleiner und mittelständischer Betriebe aufmerksam machen. Organisiert wurde die Aktion von der Familien- und Wirtschaftsinitiative Dessau-Roßlau gemeinsam mit den Handwerkern für den Frieden. Nach Angaben der Initiative belasten steigende Kosten für Energie, Sozialabgaben und den laufenden Betrieb viele Unternehmen.
2: Wir haben uns heute hierher bewegt, um einfach gegen die Politik der Bundesregierung zu demonstrieren. Denn diese Politik schadet unserer Firma, ruiniert unsere Firmen. Und zieht auch den Leuten das Geld aus der Tasche. Fangen wir bei den Spritpreisen an. Die Spritpreise, wissen wir alle, 70% sind Steuern, die auf den Spritpreisen sind. Dann geht es weiter mit den Krankenkassen, die Krankenkassenbeiträge, die erhöht werden. Mehr Kosten, weniger Leistung. Rente mit 70, das Ehegattensplitting, da könnte ich jetzt weiter fortführen. Genau deswegen sind wir eigentlich hier heute.
1: Mit dem Corso wollen die Organisatoren nach eigenen Angaben Aufmerksamkeit schaffen. Die Fahrzeuge führen durch die Stadt und sollen möglichst viele Menschen erreichen. Die Initiative fordert unter anderem steuerliche Entlastungen für kleine und mittelständische Unternehmen, stabile Energiekosten sowie Investitionen in Bildung. Außerdem spricht sie sich für mehr diplomatische Lösungen anstelle weiterer Aufrüstungen aus.
2: Wir sind heute hier, um einen Corso zu machen, im Prinzip um die Leute aufzuwecken, dass wir im Prinzip durch Köthen fahren und den Leuten sagen, hier gucke bis hierher und nicht weiter. Darum ist eigentlich so ein Corso eigentlich eine gute Sache. Wir haben bisher auch andere Sachen in Aktion gemacht, das Brückenleuchten zum Beispiel oder nur Kundgebung mit einem anschließenden Demolauf. Ich bin auch mit Anmelder in der Montagsdemo, an den Montagsdemos in Köthen. Auch da versuchen wir die Leute wachzurütteln.
1: Wie groß die Beteiligung tatsächlich ausfällt, lässt sich während des Starts nur schwer abschätzen. Die Veranstalter rechnen jedoch mit einer hohen Resonanz.
2: Wir haben 100 Fahrzeuge ungefähr angemeldet. Wir gehen auch davon aus, dass sie kommen. Wir haben eben gerade nochmal auf dem Marktplatz nochmal Werbung gemacht für die Veranstaltung. Ich weiß auch, dass die Köthener Montagsfamilie, also von den Montagsdemos, herkommt. Die sind jetzt in Köthen auf dem Marktplatz und wollen dann auch herkommen. Also ich denke, die 100 werden wir erreichen.
1: Für die Initiatoren ist der Corso nach eigenen Angaben Teil einer ganzen Reihe von Protestaktionen. Sie hoffen, dass sich künftig noch mehr Menschen an Demonstrationen beteiligen und ihre Anliegen öffentlich vertreten.
2: Wichtig ist mir eigentlich, dass die Leute einfach nicht nur wach werden, sondern auch ihren Hintern bewegen, von der Couch hoch bewegen, dass sie einfach auch kommen, herkommen. Also ich kenne ganz viele Leute, die sitzen zu Hause auf ihrer Couch, meckern rum über die Zustände, sagen, das gefällt mir nicht, das gefällt mir nicht und das ist Mist. Und es kommt aber trotzdem keiner auf die Straße und tut seine Meinung kund. Und das ist eine ganz wichtige Sache, die uns erst am Herzen liegt, dass wir quasi diese Leute wachrütteln, dass sie sagen, okay, wir kommen hierher.
1: Ob die Forderungen der Initiative politisch Gehör finden, bleibt abzuwarten. Für die Organisatoren steht jedoch fest, mit dem Fahrzeugkorso wollten sie ein sichtbares Zeichen für die Sorgen vieler Handwerksbetriebe und mittelständischer Unternehmen in der Region setzen.

0: freie Fahrt in Großbörnecke. Nach mehreren Monaten Bauzeit ist jetzt auch der zweite Bauabschnitt der Bahnhofstraße fertig. Auf rund 340 Metern hat der Salzlandkreis die Kreisstraße 1302 grundhaft erneuert, inklusive neuer Entwässerung und eines sanierten Gehwegs.
1: Wir sind ja in Großbörnecke, einem Ortsteil der Stadt Hecklingen, in der Bahnhofstraße. Das ist unsere Kreisstraße 1302. Auf einer Länge von ungefähr 300 Meter haben wir hier die Straße ausgebaut, haben Entwässerungsanlagen hergestellt und haben auch die Gehwegbereiche neu angelegt. Ja, es war also eine Maßnahme, die schon auf viele, viele Jahre läuft, die auch in der Priorität des Landkreises sehr weit oben stand. Und nach einigen Jahren der Vorbereitung letztendlich mit dem Spatenstich im vergangenen Jahr, im Oktober, begonnen werden konnte. Wir haben hier zwei Bauabschnitte durchgeführt. Das war deswegen, um die Zulieferei, die Anlieferung, die Erreichbarkeit für die Anwohner zu gewährleisten. Deswegen haben wir uns entschieden, über den Winter dann halt in zwei Bauabschnitten zu bauen, damit die Erreichbarkeit gewährleistet bleibt. Das ist also sehr reibungslos passiert. Die Leute sind auch angekommen und wir konnten unsere Baumaßnahme planmäßig und termingerecht heute hier abschließen. Eine Baumaßnahme, die ungefähr 942.000 Euro insgesamt kostet, mit einem sehr großen Bauanteil von 877.000 und einem kleineren Planungsteil, der dann letztendlich drin ist.
0: Die Arbeiten liefen seit Oktober vergangenen Jahres. Durch die Aufteilung in zwei Bauabschnitte blieb die Erreichbarkeit der Grundstücke während der gesamten Bauzeit erhalten. Von der erneuerten Straße profitieren jetzt nicht nur die Anwohner, sondern auch Unternehmen und Pendler.
2: Der Stellenwert für die Stadt ist hier ungemein hoch. Wir haben hier eine Kreisstraße, die sich innerörtlich verzweigt, dann in zwei Kreisstraßen abgeht. Das heißt, wir haben hier schon eine Bündelungsfunktion aus Richtung Atzendorf, ist das meines Wissens. Also das nächste ist nicht Atzendorf, aber aus der Richtung zumindest. Das spüren wir auch und wir haben am Ende unserer Ortschaft ein Logistikunternehmen sitzen, was natürlich einen erheblichen Bedarf an Verkehrsanlagen hat und die auch erheblich abnutzt. Da ist der Zustand der Straße vor der Baumaßnahme nicht gut gewesen für deren Fahrzeuge und der Zustand jetzt ist deutlich besser. Das macht die Stadt ein Stück weit lukrativer für diesen Logistiker als Standort. Und genau darüber freuen wir uns unter anderem. Wir freuen uns auch, dass alle Nutzer dieser Straße, sowohl Ansässige als auch Gäste unserer Stadt, in der Lage sind, eine ordentliche Verkehrsanlage vorzufinden und zu nutzen. Das ist für uns ebenso wichtig.
0: Auch finanziell ist das Projekt für Hecklingen ein Gewinn. Eigentlich wäre die Stadt für die Gehwege zuständig gewesen. Durch die Einigung im Kreisumlagestreit übernahm der Salzlandkreis jedoch auch diesen Kostenanteil. Gleichzeitig richtet sich der Blick in Hecklingen bereits auf die nächsten Vorhaben, um die Verkehrsinfrastruktur Schritt für Schritt weiter zu verbessern.
2: Wir sind in konkreter Vorbereitung zweier Straßenbaumaßnahmen, einmal in der Abstimmung mit dem Land. Da gibt es zumindest die erste Anfrage und eine erste Rückkopplung vom Land. Das heißt, wir bemühen uns um den Ausbau B180 in Schneidlingen. Das ist auch eine bedeutsame Verkehrsanlage, was ja die Einstufung schon sagt, als Bundesstraße. Und die Nebenanlagen haben es dort sehr nötig. Deshalb ist das bei uns eine der zuerst priorisierten Maßnahmen und zudem haben wir in Hecklingen innerorts derzeit Quedlinburger Straße auf dem Programm. Da sind wir in der Vorbereitung der Baumaßnahme an sich und wollen diese innerörtliche Gemeindestraße dann auch ertüchtigen.
0: Mit der Fertigstellung der Bahnhofstraße ist damit eines der langjährig geplanten Straßenprojekte im Salzlandkreis abgeschlossen. Am Dorfteich in Großbörnecke haben die Bauarbeiten für zwei neue Bushaltestellen begonnen. Der Salzlandkreis lässt beide Haltestellen barrierefrei ausbauen. Moderne Wartebereiche und ein leichterer Einstieg sollen den Nahverkehr künftig für alle Fahrgäste komfortabler machen.
1: Wir investieren in Mobilität im Landkreis und wollen natürlich die Erreichbarkeit für alle Bevölkerungsgruppen hier gewährleisten. Das heißt also sowohl Straßen, Radwege als auch hier so eine Bushaltestellen. Und hier in Großbörnecke wollen wir bewusst halt zwei in die Jahre gekommene sehr alte Bushaltestellen, die auch nicht barrierefrei sind, dementsprechend herrichten, dass die in aktuellen modernen Stand reinkommen, für jedermann erreichbar ist und so weiter.
0: Rund 200.000 Euro fließen in das Projekt. Den größten Teil der Kosten übernimmt der Salzlandkreis. Die Stadt Hecklingen beteiligt sich mit ca. rund 5.000 Euro. Möglich wurde die Baumaßnahme durch eine Vereinbarung zwischen Landkreis und Stadt nach den Kreisumlagestreitigkeiten.
1: Wir haben ja im Zuge der Kreisumlagestreitigkeiten einen Vergleich mit der Stadt Hecklingen geschlossen und haben uns dazu entschlossen, dass wir die überwiegenden Kosten übernehmen. Von den ca. 202.000 Euro wird die Stadt Hecklingen also nur 5.000 Euro ungefähr übernehmen. Der Rest wird also vom Salzlandkreis getragen und wir wollen halt die Haltesteineinrichtung neu machen, wollen neue Fahrgastunterstände bauen, wollen die straßenseitige Anbindung und gerade wegeseitige Anbindung auch verbessern.
0: Die bisherigen Haltestellen stammen noch aus DDR-Zeiten und entsprechen längst nicht mehr den heutigen Anforderungen. Mit dem Umbau entstehen moderne Unterstände, größere Warteflächen und ein barrierefreier Zugang zum Bus.
1: Wir haben hier so einen typischen DDR-Busunterstände, ja, die also massiv gemauert sind, die natürlich sehr gern für Graffiti genutzt werden und ähnliches und dementsprechend wirklich dann nicht mehr schön aussehen. Das werden also zweckmäßige, moderne Unterstellmöglichkeiten sein, wo dann halt auch Licht einfallen kann, wo die Leute trotzdem vor Winterwetter geschützt sind. Und natürlich werden die Einfahrtbereiche für die Busse dann entsprechend gestaltet. Man sieht das ja auch hier. Letztendlich fehlt ja auch eine vernünftige Aufstellfläche, wo die Leute sich dann am Bus wartend aufstellen können, dass ein barrierefreier Übergang sowohl von der Haltestelle im Bus als auch zur Haltestelle möglich ist.
0: Gerade für ältere Menschen und alle, die auf den Bus angewiesen sind, bedeutet der Umbau eine deutliche Erleichterung. Auch deshalb wird das Projekt vor Ort ausdrücklich begrüßt.
3: Wir konnten uns nach Jahren über die Kreisumlage verständigen. Und der Landkreis hat dazu auch seinen Teil, so wie wir auch, dazu beigetragen. Und in der Einigung dessen sind einige Projekte, die der Landkreis gesagt hat, die bezahlen wir, die machen wir für euch, kommt es jetzt hier zu dieser Baumaßnahme. Und ich finde das ja in Ordnung. Ich meine, Sie haben ja gehört, es hat ein Jahr in etwa gedauert von der Planung bis jetzt. Es dauert ein bisschen länger, aber was lange währt, wird gut. Und darauf bin ich wirklich stolz, dass wir hier sagen können zu unserer Bevölkerung, Leute, wir haben zwar jetzt in dem Sinne kein Geld gekriegt, aber für uns, für unsere Bürger haben wir eine Verbesserung. Und das ist ganz, ganz wichtig. Wir sind ein Ort, der auch sehr viel ältere Menschen hat, die kein Auto mehr fahren, die den Bus nutzen müssen, die aber auch teilweise nicht so können und nicht so reinspringen können in den Bus wie ein Junge. Und deshalb finde ich die Maßnahme sehr gut und dass sie ausgesucht worden ist und der Landkreis hier sich in dieser Richtung beteiligt. Ich hoffe, dass es künftig noch bessere Vorhaben oder noch mehr Vorhaben für unsere Bürger gibt.
0: Die Bauarbeiten sollen bis September abgeschlossen sein. Dann stehen den Fahrgästen auf der Buslinie zwischen Egeln, Schneidlingen und Staßfurt zwei moderne und barrierefreie Haltestellen zur Verfügung. In der nächsten Woche im Edeka-Markt an der Straße Bitterfeld-Wolfen. Willkommen zurück aus dem Urlaub. 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
0: Wie arbeitet eigentlich der Deutsche Bundestag? Welche Aufgaben haben Abgeordnete und wie entstehen Gesetze? Antworten darauf gab es vergangene Woche mitten in der Lutherstadt Wittenberg. Das Infomobil des Deutschen Bundestages machte auf seiner Sommertour Station auf dem Marktplatz und wollte Politik zum Anfassen bieten.
7: Der Deutsche Bundestag wird in Berlin von über 3 Millionen Menschen jährlich besucht. Das ist eine große Zahl von Menschen. Aber wenn man das in Relation zu 83 Millionen Bundesbürgern sieht, dann ist es relativ wenig. Und das ist der Grund, warum der Deutsche Bundestag gesagt hat, wir müssen Informationsangebote über die Arbeit des Parlaments, über die Aufgaben des Parlaments, unserer Volksvertretung des Deutschen Bundestages, eben auch in Fläche tragen. Und deshalb sind wir jedes Jahr mit diesem LKW von Anfang März bis Ende Oktober quer durch die Bundesrepublik Deutschland eben unterwegs, um genau dieses Informationsangebot eben an die Menschen auch dezentral zu richten.
0: Im Inneren warteten Informationsmaterialien, interaktive Stationen und ein Bundestagsquiz. Vor allem aber standen Mitarbeiter für Gespräche bereit. Besucher konnten Fragen stellen und sich über die Arbeit des Parlaments informieren.
7: Wir haben interaktive Informationsmöglichkeiten über verschiedene Bildschirme oder man kann sein Wissen einfach auch einmal testen im Rahmen eines Bundestagsquiz. Aber wir als die Honorarkräfte, die wir für den Deutschen Bundestag tätig sind, stehen eben auch für viele Gespräche einfach zur Verfügung, um den Menschen die Möglichkeit zu geben, ihre Ängste, ihre Sorgen, die sie eventuell darüber haben, dass unsere parlamentarische Demokratie vielleicht nicht so funktioniert, wie sie sich selbst vorstellen, darüber im Gespräch eben auch Aufklärungsarbeit zu leisten. Das ist das, was für uns im Vordergrund steht.
0: Und genau diese Möglichkeit wurde genutzt. Wir haben Besucher gefragt, was sie im Infomobil interessiert hatte.
8: Ich habe mich über die Geschichte ein bisschen informiert gehabt und habe darüber Fragen beantwortet gehabt. Wann der Bundestag gegründet wurde und wie das da eigentlich abläuft und alles und was es für Jobs da drin gibt und so. Darüber habe ich mich gerade informiert gehabt.
9: Ich habe jetzt Informationsmaterial gesammelt, um das halt bei mir auszulegen auf der Arbeit.
10: Was mich am meisten interessiert, das sind erstmal die Fehlasylanten, die hier rumschleichen. Denn ich habe nichts gegen die, die hier ordentlich arbeiten. Die hier, aber ich wohne in so einem Neubaublock aus Ostzeiten. Dort sind Afghanen und Syrer drin. Und seitdem die da drin sind, ist das Leben etwas anders geworden. Die sind erstmal sehr laut und dann eben nicht so sehr pflichtbewusst. Da bleiben die Haustüren offen stehen, wenn die aus dem Haus gehen. Da kann jeder Fremde drin. Und dann ist das nur egal, ob das nur offen muss oder zu ist. Aber ansonsten. Wie gesagt, die hier ordentlich arbeiten, das ist alles in Ordnung, das ist alles gut, aber es rennen so viele hier rum, auch in Wittenberg. Die rennen von Mittag bis abends nur durch die Gegend, hier alle gut angezogen und wissen nicht,

0: was sie vor Langeweile machen sollen. Und das stört mich ein bisschen.
1: Mich interessiert sowas und man muss ja immer über Dinge, über die man redet, auch Bescheid wissen. Und es wird ja auch nichts aus der hohlen Hand in Berlin entschieden. Das muss man auch mal sagen. Es gibt ja gewisse Regularien und Gesetzmäßigkeiten und es wird ja eine Gesellschaft nicht funktionieren. Also man sollte sich schon in dem Rahmen bewegen. Und da gibt es immer wieder Neuerungen. Und ich habe das gesehen, habe ich mich jetzt hier erkundigt und habe gemerkt, ich habe auch noch Riesendefizite, obwohl ich, denke ich mal, von der Allgemeinbildung und vom Interesse her auch politisch schon ganz gut dabei bin. Aber ja, das ist schon spannend und ich finde auch gut, dass das gemacht wird.
2: Die Gespräche drehten sich dabei längst nicht nur um allgemeine Informationen. Viele Besucher möchten auch aktuelle politische Entwicklungen besser einordnen können.
3: Wir haben heute Vormittag in einzelnen Gesprächen vor allem über die bundespolitische Lage und Situation gesprochen. Vielleicht auch deshalb nachvollziehbar, weil in den letzten 2 Wochen ja doch einige spektakuläre Dinge auch aus Berlin berichtet worden sind, mit denen wir konfrontiert worden sind. Aber auch da ist es immer von unserer Seite ganz wichtig, darauf hinzuweisen, dass wir die einzelnen politisch handelnden Personen nicht bewerten oder deren Tätigkeit nicht kommentieren, sondern dass wir in erster Linie Staatsbürgerkunde machen und das Parlament in seiner Arbeitsweise eben vorstellen und nicht politische Positionen zu kommentieren haben.
2: Ziel bleibt dabei vor allem eines: Politik verständlich zu erklären und mit den Menschen ins Gespräch zu kommen.

0: Aus unscheinbaren Mikroalgen sollen Lebensmittel, neue Werkstoffe und sogar Alternativen zu Erdöl entstehen. Damit die Forschung daran weiter wachsen kann, investiert Sachsen-Anhalt gemeinsam mit Bund und Europäischer Union Millionen in den Standort Köthen. Allein das neue Mitteldeutsche Algenzentrum wird mit rund 32 Millionen Euro gefördert. Hinzu kommen weitere Mittel für zwei Forschungsprojekte. Wissenschaft
1: ist schon seit Jahrzehnten das Zentrum der Algenforschung, man muss wohl sagen der deutschen Algenforschung. Und mit den Mitteln, die wir jetzt hier investieren, zum Teil aus dem Sondervermögen Infrastruktur für den Aufbau des Mitteldeutschen Algenzentrums, zum Teil auch noch Mittel des Landes und der Europäischen Union für ganz konkrete Forschungsprojekte, setzen wir weiter auf diese Zukunftstechnologie, Algenforschung, etwas, was Köthen ohne Frage ausmacht, und da komme ich gern vorbei.
0: Die Hochschule Anhalt beschäftigt sich bereits seit rund 25 Jahren mit Mikroalgen. Was einst als Grundlagenforschung begann, entwickelte sich zunehmend zu einem internationalen Zukunftsmarkt. Mit dem neuen Zentrum sollen Forschungsergebnisse künftig schneller in die industrielle Anwendung gelangen.
2: Vor 25 Jahren, wo die Forschung hier auch in Köthen und vielleicht auch in anderen Standorten der Welt mit Mikroalgen losging, war es ja eher so ein Randthema. Man hat mal geschaut, was ist da überhaupt möglich, hat Grundlagenforschungsthemen durchgeführt. Und wenn man, wie gesagt, jetzt auch den industriellen Markt anschaut, reden wir da über einen Milliardenmarkt, der entstanden ist, wo Produkte, Ernährungsmittel, also alle, die so Omega-Fett-3-Fettsäuren kaufen, also so ein Nahrungsergänzungsmittel, die sind alle aus Algen hergestellt. Es gibt mittlerweile sehr viele Lebensmittel zugelassene Produkte, Kosmetik, Pharma, einige, die im Zulassungsprozess sind. Und bis hin auch zu Produkten, um Erdöl zu ersetzen. Und damit ist sozusagen aus einem reinen Forschungsthema mittlerweile ein industrielles Thema geworden. Unser Standort hier im Bereich Mikroalgenbiotechnologie ist gewachsen. Aber der ist sozusagen in seiner Laboratmosphäre oder Umgebung jetzt auch ein bisschen an Grenzen gestoßen. Und mit diesem Neubau hat man natürlich dann auch völlig neue Möglichkeiten, auch sozusagen die industrielle Skalierung, die dann auch größere Anlagen benötigt, dann auch umzusetzen.
0: Im neuen Algenzentrum sollen künftig leistungsfähige Algenstämme entwickelt und in größerem Maßstab kultiviert werden. Ziel ist es, nachhaltige Rohstoffe für Industrie und Wirtschaft bereitzustellen und fossile Ressourcen zu ersetzen.
3: Ich brauche nicht zu erwähnen, dass Erdöl die wichtigste Basis für alle möglichen Alltagsprodukte ist. Wir brauchen also dringend Öl. Allerdings muss von vornherein klar sein, dass das Öl aus Algen aktuell viel zu kostbar ist, um es zu verbrennen. Auch wenn wir mit unserer Technologie teure Prozessschritte einsparen können, ist das noch nicht so billig zu haben. Das ist noch ein weiter Weg, wie wir momentan Erdöl gewinnen. Aber wir müssen jetzt in die Zukunft.

0: denken. Wir sehen unser Öl zum Beispiel als Grundlage für Feinchemikalien, als Grundlage für die Gewinnung von Schmiermitteln oder als Hydrophobizitätsmittel. Also es gibt ganz viele Anwendungsbereiche. Oder ein weiteres spannendes Forschungsgebiet sind die Gewinnung von Biokunststoffen mithilfe von Algen, also biologisch abbaubaren Kunststoffen. Wir kennen die Plastikberge. Wir brauchen in bestimmten Bereichen biologisch abbaubare Kunststoffe.
1: Mit dem neuen Mitteldeutschen Algenzentrum baut die Hochschule Anhalt ihre internationale Spitzenposition in die Algenbiotechnologie weiter aus. Gleichzeitig stärkt die Investition den Forschungsstandort Köthen und soll langfristig neue Kooperationen mit Unternehmen sowie zusätzliche Arbeitsplätze in der Region schaffen. Ein neues Kapitel für die Kleingartenanlage am Stadtgraben in Lutherstadt-Wittenberg. Mit der Grundsteinlegung hat der Bau eines neuen Multifunktionsgebäudes begonnen. Es soll künftig Treffpunkt für Kleingärtner, Bürger und Besucher werden und eine wichtige Rolle bei der Landesgartenschau 2028 spielen. Mit einer Zeitkapsel in der Bodenplatte wird der Start des Neubaus symbolisch besiegelt. Darin Baupläne, Fotos des alten Vereinsheims und Erinnerungen an die Entwicklung der Anlage.
2: Die Kleingartenanlage hier am Stadtgrabenteich ist eins von zwei Ausstellungsgeländen, die wir zur Gartenschau im Jahr 2028 umgestalten werden. Neben dem Thema Stadt an der Elbe, also der großen Kuhlache, wird das hier der zweite Teil sein, also ein südlicher Bereich der Wallanlagen.
1: Mit dem neuen Multifunktionsgebäude soll die bisher eher geschlossene Kleingartenanlage künftig stärker für Besucher geöffnet werden.
2: Vielleicht muss man noch mal voranstellen, die Kleingartenanlage ist Teil des grünen Wallanlagenrings, also ist Teil der öffentlichen Wallanlagen, hier rings um die Altstadt der Lutherstadt Wittenberg. Es ging von vornherein darum, die weiter aufzuwerten. Und wir haben über einen Stadtratsbeschluss und ein Entwicklungskonzept, was wir gemeinsam mit den Kleingärtnern und mit dem Verein erarbeitet haben, da entsprechend gemeinsam die, ich sag mal, Marschroute, die Richtung erarbeitet und uns auch dann vom Stadtrat beschließen lassen, sodass es ein gemeinsamer Kommunikationsprozess ist, der sich auch jetzt im Zuge der Baumaßnahmen und dann auch danach natürlich weiter fortsetzen soll und hoffe auch wird, sodass wir da anknüpfen können, wo wir jetzt gut miteinander kommunizieren.
1: Der Kleingartenpark ist allerdings nur einer von zwei großen Schwerpunkten der Landesgartenschau 2028. Parallel laufen auf der anderen Seite der Bundesstraße bereits die Arbeiten an der sogenannten Kuhlache.
2: Dann haben wir natürlich die Kuhlache als große Umbaumaßnahme auf der anderen Seite der Bundesstraße. Da geht es ja einfach darum, aus dieser alten Brachfläche, und das sieht man jetzt ja schon wunderbar, einen neuen Uferpark zu entwickeln. Und da sind wir gerade dabei, die Altablagerung zu entnehmen, eine neue Strukturierung und, ich sag mal, Flächenentwicklung vorzubereiten. Und auch da wird eine neue Rollsportanlage, zwei Spielplätze entstehen, eine ganz neue Parkanlage mit neuen Bepflanzungen, Bäumen, Aufenthalts- und Erholungsräumen und einem neuen Bachlauf, den wir da auch integrieren werden.
1: Zurück am Stadtgrabenteich entsteht mit dem Multifunktionsgebäude künftig das Herzstück des neuen Kleingartenparks. Für den Kleingartenverein bedeutet das zugleich den Abschied von seinem alten Vereinsheim.
3: Das Vereinshaus wurde in den 70er Jahren erbaut von den Vereinsmitgliedern. Wirklich ausschließlich, das waren alles gemeinnützige Arbeitsstunden. Ja, und mit viel Enthusiasmus und Eigeninitiative haben die über mehrere Jahre das gebaut. Es wurde dann auch immer noch erweitert, also am Anfang das Vereinshaus und die Kegelbahn, der große Saal dann, ja. Genau, und wurde über viele, viele Jahre, war das auch ein Kleinod in Wittenberg. Das heißt, der Saal konnte auch vermietet werden oder überhaupt die Räume. Da war der Schachverein drin, da waren Kleintierzüchter drin, Kaninchen, glaube ich. Ich weiß jetzt gar nicht genau, was alles in früheren Jahren zu DDR-Zeiten war.
1: Das neue Gebäude soll deshalb mehr sein als ein Vereinsheim. Geplant sind ein Bistro, Veranstaltungsräume und Bereiche für den Kleingartenverein.
4: Wir befinden uns hier an der Stelle, wo früher schon ein Gebäude der Kleingartenanlage stand. Und das wurde abgerissen, weil es nicht mehr zeitgemäß war. Und jetzt ersetzen wir es, aber wir fügen noch Funktionen hinzu. Also es wird der Kleingartenverein profitieren mit Versammlungsräumen und Personalbüro und Lagerräumen. Aber es wird gleichzeitig die Möglichkeit geben, dass ein Bistro dort einzieht. Es wird Räume geben, die vermietet werden können. Es wird ein Sheddach-artige Konstruktion sein mit 4 Sheddächern. Und davon profitiert der zentrale Raum. Der zentrale Raum in der Mitte, der geteilt werden kann, sodass es, dass man 2 Räume bespielen kann. Und er ist groß verglast, großflächig in beide Richtungen. Er steckt sozusagen durch und man wird den Kontakt haben zum Stadtgrabenteich und man wird den Kontakt haben nach hinten raus zum neu geplanten Spielplatz und Gemeinschaftsgärten. Im Prinzip der Planung der Lager, die hier im nächsten Jahr dann gebaut wird.
1: Nachhaltigkeit spielt beim Bau eine wichtige Rolle. Das Gebäude entsteht größtenteils in Holzständerbauweise und bekommt unter anderem ein Gründach sowie Photovoltaikanlagen.
4: Der ganze Bau ist Holzständerbauweise. Also es ist eine sehr nachhaltige Konstruktion und wird nach außen hin mit einer Lärchenschalung versehen, die natürlich vergraut. Und das wird sich sehr gut, wie wir meinen, in diese Kleingartenanlage einfügen, weil es doch einen relativ leichten, mobilen Charakter behalten wird.
1: Rund 2,67 Millionen Euro kostet der Neubau. Etwa 1,78 Millionen Euro kommen aus Fördermitteln von Bund und Land. Wenn alles nach Plan läuft, soll im Oktober Richtfest gefeiert werden. Im kommenden Sommer könnte das Multifunktionsgebäude fertig sein. Rechtzeitig vor der Landesgartenschau 2028. Autos, Transporter und Handwerkerfahrzeuge rollen durch Köthen. Mit ihrem Kurso wollen die Teilnehmer auf die Situation vieler kleiner und mittelständischer Betriebe aufmerksam machen. Organisiert wurde die Aktion von der Familien- und Wirtschaftsinitiative Dessau-Roßlau gemeinsam mit den Handwerkern für den Frieden. Nach Angaben der Initiative belasten steigende Kosten für Energie, Sozialabgaben und den laufenden Betrieb viele Unternehmen.
5: Wir haben uns heute hierher bewegt, um einfach gegen die Politik der Bundesregierung zu demonstrieren. Denn diese Politik schadet unserer Firma, ruiniert unsere Firmen. Und zieht auch den Leuten das Geld aus der Tasche. Fangen wir bei den Spritpreisen an. Die Spritpreise, wissen wir alle, 70% sind Steuern, die auf den Spritpreisen sind. Dann geht es weiter mit den Krankenkassen, die Krankenkassenbeiträge, die erhöht werden. Mehr Kosten, weniger Leistung. Rente mit 70, das Ehegattensplitting, da könnte ich jetzt weiter fortführen. Genau deswegen sind wir eigentlich hier heute.
1: Mit dem Kurso wollen die Organisatoren nach eigenen Angaben Aufmerksamkeit schaffen. Die Fahrzeuge führen durch die Stadt und sollen möglichst viele Menschen erreichen. Die Initiative fordert unter anderem steuerliche Entlastungen für kleine und mittelständische Unternehmen, stabile Energiekosten sowie Investitionen in Bildung. Außerdem spricht sie sich für mehr diplomatische Lösungen anstelle weiterer Aufrüstungen aus.
5: Wir sind heute hier, um ein Kurso zu machen, im Prinzip um die Leute aufzuwecken, dass wir im Prinzip durch Köthen fahren und den Leuten sagen, hier gucke bis hierher und nicht weiter. Darum ist eigentlich so ein Kurso eigentlich eine gute Sache. Wir haben bisher auch andere Sachen in Aktion gemacht, das Brückenleuchten zum Beispiel oder nur Kundgebung mit einem anschließenden Demolauf. Ich bin auch mit Anmelder in der Montagsdemo, an den Montagsdemos in Köthen. Auch da versuchen wir die Leute wachzurütteln.
1: Wie groß die Beteiligung tatsächlich ausfällt, lässt sich während des Starts nur schwer abschätzen. Die Veranstalter rechnen jedoch mit einer hohen Resonanz.
5: Wir haben 100 Fahrzeuge ungefähr angemeldet. Wir gehen auch davon aus, dass sie kommen. Wir haben eben gerade nochmal auf dem Marktplatz nochmal Werbung gemacht für die Veranstaltung. Ich weiß auch, dass die Köthener Montagsfamilie, also von den Montagsdemos, herkommt. Die sind jetzt in Köthen auf dem Marktplatz und wollen dann auch herkommen. Also ich denke, die 100 werden wir erreichen.
1: Für die Initiatoren ist der Corso nach eigenen Angaben Teil einer ganzen Reihe von Protestaktionen. Sie hoffen, dass sich künftig noch mehr Menschen an Demonstrationen beteiligen und ihre Anliegen öffentlich vertreten.
5: Wichtig ist mir eigentlich, dass die Leute einfach nicht nur wach werden, sondern auch ihren Hintern bewegen, von der Couch hoch bewegen, dass sie einfach auch kommen, herkommen. Also ich kenne ganz viele Leute, die sitzen zu Hause auf ihrer Couch, meckern rum über die Zustände, sagen, das gefällt mir nicht, das gefällt mir nicht und das ist Mist. Und es kommt aber trotzdem keiner auf die Straße und tut seine Meinung kund. Und das ist eine ganz wichtige Sache, die uns erst am Herzen liegt, dass wir quasi diese Leute wachrütteln, dass sie sagen, okay, wir kommen hierher.
1: Ob die Forderungen der Initiative politisch Gehör finden, bleibt abzuwarten. Für die Organisatoren steht jedoch fest, mit dem Fahrzeugkorso wollten sie ein sichtbares Zeichen für die Sorgen vieler Handwerksbetriebe und mittelständischer Unternehmen in der Region setzen.

0: Freie Fahrt in Großbörnecke. Nach mehreren Monaten Bauzeit ist jetzt auch der zweite Bauabschnitt der Bahnhofstraße fertig. Auf rund 340 Metern hat der Salzlandkreis die Kreisstraße 1302 grundhaft erneuert, inklusive neuer Entwässerung und eines sanierten Gehwegs.
1: Wir sind ja in Großbörnecke, einem Ortsteil der Stadt Hecklingen, in der Bahnhofstraße. Das ist unsere Kreisstraße 1302. Auf einer Länge von etwa 300 Meter haben wir hier die Straße ausgebaut, haben Entwässerungsanlagen hergestellt und haben auch die Gehwegbereiche neu angelegt. Ja, es war also eine Maßnahme, die schon auf viele, viele Jahre läuft, die auch in der Priorität des Landkreises sehr weit oben stand. Und nach einigen Jahren der Vorbereitung letztendlich mit dem Spatenstich im vergangenen Jahr im Oktober begonnen werden konnte. Wir haben hier zwei Bauabschnitte durchgeführt. Das war deswegen, um die Zulieferei, die Anlieferung, die Erreichbarkeit für die Anwohner zu gewährleisten. Deswegen haben wir uns entschieden, über den Winter dann halt in zwei Bauabschnitten zu bauen, damit die Erreichbarkeit gewährleistet bleibt. Das ist also sehr reibungslos passiert. Die Leute sind auch angekommen und wir konnten unsere Baumaßnahme planmäßig und termingerecht heute hier abschließen. Eine Baumaßnahme, die ungefähr 942.000 Euro insgesamt kostet, mit einem sehr großen Bauanteil von 877.000 und einem kleineren Planungsteil, der dann letztendlich drin ist.
0: Die Arbeiten liefen seit Oktober vergangenen Jahres. Durch die Aufteilung in zwei Bauabschnitte blieb die Erreichbarkeit der Grundstücke während der gesamten Bauzeit erhalten. Von der erneuerten Straße profitieren jetzt nicht nur die Anwohner, sondern auch Unternehmen und Pendler.
2: Der Stellenwert für die Stadt ist hier ungemein hoch. Wir haben hier eine Kreisstraße, die sich innerörtlich verzweigt, dann in zwei Kreisstraßen abgeht. Das heißt, wir haben hier schon eine Bündelungsfunktion aus Richtung Atzendorf, ist das meines Wissens. Also das nächste ist nicht Atzendorf, aber aus der Richtung zumindest. Das spüren wir auch und wir haben am Ende unserer Ortschaft ein Logistikunternehmen sitzen, was natürlich einen erheblichen Bedarf an Verkehrsanlagen hat und die auch erheblich abnutzt. Da ist der Zustand der Straße vor der Baumaßnahme nicht gut gewesen für deren Fahrzeuge und der Zustand jetzt ist deutlich besser. Das macht die Stadt ein Stück weit lukrativer für diesen Logistiker als Standort. Und genau darüber freuen wir uns unter anderem. Wir freuen uns auch, dass alle Nutzer dieser Straße, sowohl Ansässige als auch Gäste unserer Stadt, in der Lage sind, eine ordentliche Verkehrsanlage vorzufinden und zu nutzen. Das ist für uns ebenso wichtig.
0: Auch finanziell ist das Projekt für Hecklingen ein Gewinn. Eigentlich wäre die Stadt für die Gehwege zuständig gewesen. Durch die Einigung im Kreisumlagestreit übernahm der Salzlandkreis jedoch auch diesen Kostenanteil. Gleichzeitig richtet sich der Blick in Hecklingen bereits auf die nächsten Vorhaben, um die Verkehrsinfrastruktur Schritt für Schritt weiter zu verbessern.
2: Wir sind in konkreter Vorbereitung zweier Straßenbaumaßnahmen, einmal in der Abstimmung mit dem Land. Da gibt es zumindest die erste Anfrage und eine erste Rückkopplung vom Land. Das heißt, wir bemühen uns um den Ausbau B180 in Schneidlingen. Das ist auch eine bedeutsame Verkehrsanlage, was ja die Einstufung schon sagt, als Bundesstraße. Und die Nebenanlagen haben es dort sehr nötig. Deshalb ist das bei uns eine der zuerst priorisierten Maßnahmen und zudem haben wir in Hecklingen innerorts derzeit Quedlinburger Straße auf dem Programm. Da sind wir in der Vorbereitung der Baumaßnahme an sich und wollen diese innerörtliche Gemeindestraße dann auch ertüchtigen.
0: Mit der Fertigstellung der Bahnhofstraße ist damit eines der langjährig geplanten Straßenprojekte im Salzlandkreis abgeschlossen. Am Dorfteich in Großbörnecke haben die Bauarbeiten für zwei neue Bushaltestellen begonnen. Der Salzlandkreis lässt beide Haltestellen barrierefrei ausbauen. Moderne Wartebereiche und ein leichterer Einstieg sollen den Nahverkehr künftig für alle Fahrgäste komfortabler machen.
1: Wir investieren in Mobilität im Landkreis und wollen natürlich die Erreichbarkeit für alle Bevölkerungsgruppen hier gewährleisten. Das heißt also sowohl Straßen, Radwege als auch hier so eine Bushaltestellen. Und hier in Großbörnecke wollen wir bewusst halt zwei in die Jahre gekommene sehr alte Bushaltestellen, die auch nicht barrierefrei sind, dementsprechend herrichten, dass die in aktuellen modernen Stand reinkommen, für jedermann erreichbar ist und so weiter.
0: Rund 200.000 Euro fließen in das Projekt. Den größten Teil der Kosten übernimmt der Salzlandkreis. Die Stadt Hecklingen beteiligt sich mit ca. rund 5.000 Euro. Möglich wurde die Baumaßnahme durch eine Vereinbarung zwischen Landkreis und Stadt nach den Kreisumlagestreitigkeiten.
1: Wir haben ja im Zuge der Kreisumlagestreitigkeiten einen Vergleich mit der Stadt Hecklingen geschlossen und haben uns dazu entschlossen, dass wir die überwiegenden Kosten übernehmen. Von den ca. 202.000 Euro wird die Stadt Hecklingen also nur 5.000 Euro ungefähr übernehmen. Der Rest wird also vom Salzlandkreis getragen und wir wollen halt die Haltesteineinrichtungen neu machen, wollen neue Fahrgastunterstände bauen, wollen die straßenseitige Anbindung und gerade wegeseitige Anbindung auch verbessern.
0: Die bisherigen Haltestellen stammen noch aus DDR-Zeiten und entsprechen längst nicht mehr den heutigen Anforderungen. Mit dem Umbau entstehen moderne Unterstände, größere Warteflächen und ein barrierefreier Zugang zum Bus.
1: Wir haben hier so einen typischen DDR-Busunterstände, ja, die also massiv gemauert sind, die natürlich sehr gern für Graffiti genutzt werden und ähnliches und dementsprechend wirklich dann nicht mehr schön aussehen. Das werden also zweckmäßige, moderne Unterstände und Möglichkeiten sein, wo dann halt auch Licht einfallen kann, wo die Leute trotzdem vor Winterwetter geschützt sind. Und natürlich werden die Einfahrtbereiche für die Busse dann entsprechend gestaltet. Man sieht das ja auch hier. Letztendlich fehlt ja auch eine vernünftige Aufstellfläche, wo die Leute sich dann am Bus wartend aufstellen können, dass ein barrierefreier Übergang sowohl von der Haltestelle im Bus als auch zur Haltestelle möglich ist.
0: Gerade für ältere Menschen und alle, die auf den Bus angewiesen sind, bedeutet der Umbau eine deutliche Erleichterung. Auch deshalb wird das Projekt vor Ort ausdrücklich begrüßt.
3: Wir konnten uns nach Jahren über die Kreisumlage verständigen und der Landkreis hat dazu auch seinen Teil, so wie wir auch dazu beigetragen. Und in der Einigung dessen sind einige Projekte, die der Landkreis gesagt hat, die bezahlen wir, die machen wir für euch, kommt es jetzt hier zu dieser Baumaßnahme. Und ich finde das sehr in Ordnung. Ich meine, Sie haben ja gehört, es hat ein Jahr in etwa gedauert von der Planung bis jetzt. Es dauert ein bisschen länger, aber das lange währt, wird gut. Und darauf bin ich wirklich stolz, dass wir hier sagen können zu unserer Bevölkerung, Leute, wir haben zwar jetzt in dem Sinne kein Geld gekriegt, aber für uns, für unsere Bürger, haben wir eine Verbesserung. Und das ist ganz, ganz wichtig. Wir sind ein Ort, der auch sehr viel ältere Menschen hat, die kein Auto mehr fahren, die den Bus nutzen müssen, die aber auch teilweise nicht so können und nicht so reinspringen können in den Bus wie ein Junge. Und deshalb finde ich die Maßnahme sehr gut und dass sie ausgesucht worden ist und der Landkreis hier sich in dieser Richtung beteiligt. Ich hoffe, dass es künftig noch bessere Vorhaben oder noch mehr Vorhaben für unsere Bürger gibt.
0: Die Bauarbeiten

0: sollen bis September abgeschlossen sein. Dann stehen den Fahrgästen auf der Buslinie zwischen Egeln, Schneidlingen und Staßfurt zwei moderne und barrierefreie Haltestellen zur Verfügung. In der nächsten Woche im Edeka Markt an der Straße Bitterfeld-Wolfen. Willkommen zurück aus dem Urlaub. 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
0: Wie arbeitet eigentlich der Deutsche Bundestag? Welche Aufgaben haben Abgeordnete und wie entstehen Gesetze? Antworten darauf gab es vergangene Woche mitten in der Lutherstadt Wittenberg. Das Infomobil des Deutschen Bundestages machte auf seiner Sommertour Station auf dem Marktplatz und wollte Politik zum Anfassen bieten.
4: Der Deutsche Bundestag wird in Berlin von über 3 Millionen Menschen jährlich besucht. Das ist eine große Zahl von Menschen. Aber wenn man das in Relation zu 83 Millionen Bundesbürgern sieht, dann ist es relativ wenig. Und das ist der Grund, warum der Deutsche Bundestag gesagt hat, wir müssen Informationsangebote über die Arbeit des Parlaments, über die Aufgaben des Parlaments, unserer Volksvertretung des Deutschen Bundestages, eben auch in die Fläche tragen. Und deshalb sind wir jedes Jahr mit diesem LKW von Anfang März bis Ende Oktober quer durch die Bundesrepublik Deutschland eben unterwegs, um genau dieses Informationsangebot eben an die Menschen auch dezentral zu richten.
0: Im Inneren warteten Informationsmaterialien, interaktive Stationen und ein Bundestagsquiz. Vor allem aber standen Mitarbeiter für Gespräche bereit. Besucher konnten Fragen stellen und sich über die Arbeit des Parlaments informieren.
4: Wir haben interaktive Informationsmöglichkeiten über verschiedene Bildschirme oder man kann sein Wissen einfach auch einmal testen im Rahmen eines Bundestagsquiz. Aber wir als die Honorarkräfte, die wir für den Deutschen Bundestag tätig sind, stehen eben auch für viele Gespräche einfach zur Verfügung, um den Menschen die Möglichkeit zu geben, ihre Ängste, ihre Sorgen, die sie eventuell darüber haben, dass unsere parlamentarische Demokratie vielleicht nicht so funktioniert, wie sie sich selbst vorstellen, darüber im Gespräch eben auch Aufklärungsarbeit zu leisten. Das ist das, was für uns im Vordergrund steht.
0: Und genau diese Möglichkeit wurde genutzt. Wir haben Besucher gefragt, was sie im Infomobil interessiert hatte.
5: Ich habe mich über die Geschichte ein bisschen informiert gehabt und habe darüber Fragen beantwortet gehabt. Wann der Bundestag gegründet wurde und wie das da eigentlich abläuft und alles und was es für Jobs da drin gibt und so. Darüber habe ich mich gerade informiert gehabt.
6: Ich habe jetzt Informationsmaterial gesammelt, um das halt bei mir auszulegen auf der Arbeit.
7: Was mich am meisten interessiert, das sind erstmal die vielen Asylanten, die hier rumschleichen. Denn ich habe nicht gegen die, die hier ordentlich arbeiten, die hier, aber ich wohne in so einem Neubaublock aus Ostzeiten. Dort sind Afghanen und Syrer drin. Und seitdem die da drin sind, ist das Leben etwas anders geworden. Die sind erstmal sehr laut und dann eben nicht so sehr pflichtbewusst. Da bleiben die Haustüren offen stehen, wenn die aus dem Haus gehen, da kann jeder Fremde drin. Und dann ist das nur egal, ob das nur offen muss oder zu ist. Aber ansonsten. Wie gesagt, die hier ordentlich arbeiten, das ist alles in Ordnung, das ist alles gut, aber es rennen so viele hier rum, auch in Wittenberg. Die rennen von Mittag bis abends nur durch die Gegend, hier alle gut angezogen, und wissen nicht, was sie vor Langeweile machen sollen. Und das stört mich ein bisschen.
8: Mich interessiert sowas und man muss ja immer über Dinge, über die man redet, auch Bescheid wissen. Und es wird ja auch nichts aus der hohlen Hand in Berlin entschieden. Das muss man auch mal sagen. Es gibt ja gewisse Regularien und Gesetzmäßigkeiten. Sonst wird ja eine Gesellschaft nicht funktionieren. Also man sollte sich schon in dem Rahmen bewegen. Und da gibt es immer wieder Neuerungen. Und ich habe das gesehen, habe ich mich jetzt hier erkundigt und gemerkt, ich habe auch noch Riesendefizite. Obwohl ich, denke ich mal, von der Allgemeinbildung und vom Interesse her auch politisch schon ganz gut dabei bin. Aber ja, das ist schon spannend und ich finde auch gut, dass das gemacht wird.
0: Die Gespräche drehten sich dabei längst nicht nur um allgemeine Informationen. Viele Besucher möchten auch aktuelle politische Entwicklungen besser einordnen können.
4: Wir haben heute Vormittag in einzelnen Gesprächen vor allem über die bundespolitische Lage und Situation gesprochen. Vielleicht auch deshalb nachvollziehbar, weil in den letzten zwei Wochen ja doch einige spektakuläre Dinge auch aus Berlin berichtet worden sind, mit denen wir konfrontiert worden sind. Aber auch da ist es immer von unserer Seite ganz wichtig, darauf hinzuweisen, dass wir die einzelnen politisch handelnden Personen nicht bewerten oder deren Tätigkeit nicht kommentieren, sondern dass wir in erster Linie Staatsbürgerkunde machen und das Parlament in seiner Arbeitsweise eben vorstellen und nicht politische Positionen zu kommentieren haben.
0: Ziel bleibt dabei vor allem eines: Politik verständlich zu erklären und mit den Menschen ins Gespräch zu kommen.

0: Aus unscheinbaren Mikroalgen sollen Lebensmittel, neue Werkstoffe und sogar Alternativen zu Erdöl entstehen. Damit die Forschung daran weiter wachsen kann, investiert Sachsen-Anhalt gemeinsam mit Bund und Europäischer Union Millionen in den Standort Köthen. Allein das neue Mitteldeutsche Algenzentrum wird mit rund 32 Millionen Euro gefördert. Hinzu kommen weitere Mittel für zwei Forschungsprojekte.
1: Ist schon seit Jahrzehnten das Zentrum der Algenforschung, man muss wohl sagen der deutschen Algenforschung. Und mit den Mitteln, die wir jetzt hier investieren, zum Teil aus dem Sondervermögen Infrastruktur für den Aufbau des Mitteldeutschen Algenzentrums, zum Teil auch noch Mittel des Landes und der Europäischen Union für ganz konkrete Forschungsprojekte, setzen wir weiter auf diese Zukunftstechnologie, Algenforschung, etwas, was Köthen ohne Frage ausmacht, und da komme ich gern vorbei.
0: Die Hochschule Anhalt beschäftigt sich bereits seit rund 25 Jahren mit Mikroalgen. Was einst als Grundlagenforschung begann, entwickelte sich zunehmend zu einem internationalen Zukunftsmarkt. Mit dem neuen Zentrum sollen Forschungsergebnisse künftig schneller in die industrielle Anwendung gelangen.
2: Vor 25 Jahren, wo die Forschung hier auch in Köthen und vielleicht auch in anderen Standorten der Welt mit Mikroalgen losging, war es ja eher so ein Randthema. Man hat mal geschaut, was ist da überhaupt möglich, hat Grundlagenforschungsthemen durchgeführt. Und wenn man sagt, jetzt auch den industriellen Markt anschaut, reden wir da über einen Milliardenmarkt, der entstanden ist, wo Produkte, Ernährungsmittel, also alle diese Omega-Fett-3-Fettsäuren kaufen, also so ein Nahrungsergänzungsmittel, die sind alle aus Algen hergestellt. Es gibt mittlerweile sehr viele Lebensmittel zugelassene Produkte, Kosmetik, Pharma, einige, die im Zulassungsprozess sind. Und bis hin auch zu Produkten, um Erdöl zu ersetzen. Und damit ist sozusagen aus einem reinen Forschungsthema mittlerweile ein industrielles Thema geworden. Unser Standort hier im Bereich Mikroalgenbiotechnologie ist gewachsen, aber der ist sozusagen in seiner Laboratmosphäre oder Umgebung jetzt auch ein bisschen an Grenzen gestoßen. Und mit diesem Neubau hat man natürlich dann auch völlig neue Möglichkeiten, auch sozusagen die industrielle Skalierung, die dann auch größere Anlagen benötigt, dann auch umzusetzen.
0: Im neuen Algenzentrum sollen künftig leistungsfähige Algenstämme entwickelt und in größerem Maßstab kultiviert werden. Ziel ist es, nachhaltige Rohstoffe für Industrie und Wirtschaft bereitzustellen und fossile Ressourcen zu ersetzen.
3: Ich brauche nicht zu erwähnen, dass Erdöl die wichtigste Basis für alle möglichen Alltagsprodukte ist. Wir brauchen also dringend Öl. Allerdings muss von vornherein klar sein, dass das Öl aus Algen aktuell viel zu kostbar ist, um es zu verbrennen. Auch wenn wir mit unserer Technologie teure Prozessschritte einsparen können, ist das noch nicht so billig zu haben. Das ist noch ein weiter Weg, wie wir momentan Erdöl gewinnen. Aber wir müssen jetzt in die Zukunft.

0: biologisch abbaubare Kunststoffe.
1: Mit dem neuen Mitteldeutschen Algenzentrum baut die Hochschule Anhalt ihre internationale Spitzenposition in die Algenbiotechnologie weiter aus. Gleichzeitig stärkt die Investition den Forschungsstandort Köthen und soll langfristig neue Kooperationen mit Unternehmen sowie zusätzliche Arbeitsplätze in der Region schaffen. Ein neues Kapitel für die Kleingartenanlage am Stadtgraben in Lutherstadt-Wittenberg. Mit der Grundsteinlegung hat der Bau eines neuen Multifunktionsgebäudes begonnen. Es soll künftig Treffpunkt für Kleingärtner, Bürger und Besucher werden und eine wichtige Rolle bei der Landesgartenschau 2028 spielen. Mit einer Zeitkapsel in der Bodenplatte wird der Start des Neubaus symbolisch besiegelt. Darin Baupläne, Fotos des alten Vereinsheims und Erinnerungen an die Entwicklung der Anlage.
2: Die Kleingartenanlage hier am Stadtgrabenteich ist eins von zwei Ausstellungsgeländen, die wir zur Gartenschau im Jahr 2028 umgestalten werden. Neben dem Thema Stadt an der Elbe, also der großen Kuhlache, wird das hier der zweite Teil sein, also ein südlicher Bereich der Wallanlagen.
1: Mit dem neuen Multifunktionsgebäude soll die bisher eher geschlossene Kleingartenanlage künftig stärker für Besucher geöffnet werden.
2: Vielleicht muss man noch mal voranstellen, die Kleingartenanlage ist Teil des grünen Wallanlagenrings, also ist Teil der öffentlichen Wallanlagen, hier rings um die Altstadt der Lutherstadt Wittenberg. Es ging von vornherein darum, die weiter aufzuwerten. Und wir haben über einen Stadtratsbeschluss und ein Entwicklungskonzept, was wir gemeinsam mit den Kleingärtnern und mit dem Verein erarbeitet haben, da entsprechend gemeinsam die, ich sag mal, Marschroute, die Richtung erarbeitet und uns auch dann vom Stadtrat beschließen lassen, sodass es ein gemeinsamer Kommunikationsprozess ist, der sich auch jetzt im Zuge der Baumaßnahmen und dann auch danach natürlich weiter fortsetzen soll und hoffe auch wird, sodass wir da anknüpfen können, wo wir jetzt gut miteinander kommunizieren.
1: Der Kleingartenpark ist allerdings nur einer von zwei großen Schwerpunkten der Landesgartenschau 2028. Parallel laufen auf der anderen Seite der Bundesstraße bereits die Arbeiten an der sogenannten Kuhlache.
2: Dann haben wir natürlich die Kuhlache als große Umbaumaßnahme auf der anderen Seite der Bundesstraße. Da geht es ja einfach darum, aus dieser alten Brachfläche, und das sieht man jetzt ja schon wunderbar, einen neuen Uferpark zu entwickeln. Und da sind wir gerade dabei, die Altablagerung zu entnehmen, eine neue Strukturierung und, ich sag mal, Flächenentwicklung vorzubereiten. Und auch da wird eine neue Rollsportanlage, zwei Spielplätze entstehen, eine ganz neue Parkanlage mit neuen Bepflanzungen, Bäumen, Aufenthalts- und Erholungsräumen und einem neuen Bachlauf, den wir da auch integrieren werden.
1: Zurück am Stadtgrabenteich entsteht mit dem Multifunktionsgebäude künftig das Herzstück des neuen Kleingartenparks. Für den Kleingartenverein bedeutet das zugleich den Abschied von seinem alten Vereinsheim.
3: Das Vereinshaus wurde in den 70er Jahren erbaut von den Vereinsmitgliedern. Wirklich ausschließlich, das waren alles gemeinnützige Arbeitsstunden. Ja, und mit viel Enthusiasmus und Eigeninitiative haben die über mehrere Jahre das gebaut. Es wurde dann auch immer noch erweitert, also am Anfang das Vereinshaus und die Kegelbahn, der große Saal dann, ja. Genau, und wurde über viele, viele Jahre, war das auch ein Kleinod in Wittenberg. Das heißt, der Saal konnte auch vermietet werden oder überhaupt die Räume. Da war der Schachverein drin, da waren Kleintierzüchter drin, Kaninchen, glaube ich. Ich weiß jetzt gar nicht genau, was alles in früheren Jahren zu DDR-Zeiten war.
1: Das neue Gebäude soll deshalb mehr sein als ein Vereinsheim. Geplant sind ein Bistro, Veranstaltungsräume und Bereiche für den Kleingartenverein.
4: Wir befinden uns hier an der Stelle, wo früher schon ein Gebäude der Kleingartenanlage stand. Und das wurde abgerissen, weil es nicht mehr zeitgemäß war. Und jetzt ersetzen wir es, aber wir fügen noch Funktionen hinzu. Also es wird der Kleingartenverein profitieren mit Versammlungsräumen und Personalbüro und Lagerräumen. Aber es wird gleichzeitig die Möglichkeit geben, dass ein Bistro dort einzieht. Es wird Räume geben, die vermietet werden können. Es wird ein Sheddachartige Konstruktion sein mit 4 Sheddächern. Und davon profitiert der zentrale Raum. Der zentrale Raum in der Mitte, der geteilt werden kann, sodass man zwei Räume bespielen kann. Und er ist groß,

0: verglast großflächig in beide Richtungen. Er steckt sozusagen durch und man wird den Kontakt haben zum Stadtgrabenteich und man wird den Kontakt haben nach hinten raus zum neu geplanten Spielplatz und Gemeinschaftsgärten. Im Prinzip der Planung der Lager, die hier im nächsten Jahr dann gebaut wird.
1: Nachhaltigkeit spielt beim Bau eine wichtige Rolle. Das Gebäude entsteht größtenteils in Holzständerbauweise und bekommt unter anderem ein Gründach sowie Photovoltaikanlagen.
0: Der ganze Bau ist Holzständerbauweise. Also es ist eine sehr nachhaltige Konstruktion und wird nach außen hin mit einer Lärchenschalung versehen, die natürlich vergraut. Und das wird sich sehr gut, wie wir meinen, in diese Kleingartenanlage einfügen, weil es doch einen relativ leichten, mobilen Charakter behalten wird.
1: Rund 2,67 Millionen Euro kostet der Neubau. Etwa 1,78 Millionen Euro kommen aus Fördermitteln von Bund und Land. Wenn alles nach Plan läuft, soll im Oktober Richtfest gefeiert werden. Im kommenden Sommer könnte das Multifunktionsgebäude fertig sein. Rechtzeitig vor der Landesgartenschau 2028. Autos, Transporter und Handwerkerfahrzeuge rollen durch Köthen. Mit ihrem Kurso wollen die Teilnehmer auf die Situation vieler kleiner und mittelständischer Betriebe aufmerksam machen. Organisiert wurde die Aktion von der Familien- und Wirtschaftsinitiative Dessau-Roßlau gemeinsam mit den Handwerkern für den Frieden. Nach Angaben der Initiative belasten steigende Kosten für Energie, Sozialabgaben und den laufenden Betrieb viele Unternehmen.
2: Wir haben uns heute hierher bewegt, um einfach gegen die Politik der Bundesregierung zu demonstrieren. Denn diese Politik schadet unserer Firma, ruiniert unsere Firmen und zieht auch den Leuten das Geld aus der Tasche. Fangen wir bei den Spritpreisen an. Die Spritpreise, wissen wir alle, 70% sind Steuern, die auf den Spritpreisen sind. Dann geht es weiter mit den Krankenkassen, die Krankenkassenbeiträge, die erhöht werden. Mehr Kosten, weniger Leistung. Rente mit 70, das Ehegattensplitting, da könnte ich jetzt weiter fortführen. Genau deswegen sind wir eigentlich hier heute.
1: Mit dem Kurso wollen die Organisatoren nach eigenen Angaben Aufmerksamkeit schaffen. Die Fahrzeuge führen durch die Stadt und sollen möglichst viele Menschen erreichen. Die Initiative fordert unter anderem steuerliche Entlastungen für kleine und mittelständische Unternehmen, stabile Energiekosten sowie Investitionen in Bildung. Außerdem spricht sie sich für mehr diplomatische Lösungen anstelle weiterer Aufrüstungen aus.
2: Wir sind heute hier, um ein Kurso zu machen, um die Leute aufzuwecken, dass wir im Prinzip durch Köthen fahren und den Leuten sagen, hier gucke bis hierher und nicht weiter. Darum ist eigentlich so ein Kurso eigentlich eine gute Sache. Wir haben bisher auch andere Sachen in Aktion gemacht, das Brückenleuchten zum Beispiel oder nur Kundgebungen mit einem anschließenden Demolauf. Ich bin auch mit Anmelder in der Montagsdemo, an den Montagsdemos in Köthen. Auch da versuchen wir die Leute wachzurütteln.
1: Wie groß die Beteiligung tatsächlich ausfällt, lässt sich während des Starts nur schwer abschätzen. Die Veranstalter rechnen jedoch mit einer hohen Resonanz.
2: Wir haben 100 Fahrzeuge ungefähr angemeldet. Wir gehen auch davon aus, dass sie kommen. Wir haben eben gerade nochmal auf dem Marktplatz nochmal Werbung gemacht für die Veranstaltung. Ich weiß auch, dass die Köthener Montagsfamilie, also von den Montagsdemos, herkommt. Die sind jetzt in Köthen auf dem Marktplatz und wollen dann auch herkommen. Also ich denke, die 100 werden wir erreichen.
1: Für die Initiatoren ist der Kurso nach eigenen Angaben Teil einer ganzen Reihe von Protestaktionen. Sie hoffen, dass sich künftig noch mehr Menschen an Demonstrationen beteiligen und ihre Anliegen öffentlich vertreten.
2: Wichtig ist mir eigentlich, dass die Leute einfach nicht nur wach werden, sondern auch ihren Hintern bewegen, von der Couch hoch bewegen, dass sie einfach auch kommen, herkommen. Also ich kenne ganz viele Leute, die sitzen zu Hause auf ihrer Couch, meckern rum über die Zustände, sagen, das gefällt mir nicht, das gefällt mir nicht. Und das ist Mist. Und es kommt aber trotzdem keiner auf die Straße und tut seine Meinung kund. Und das ist eine ganz wichtige Sache, die uns erst am Herzen liegt, dass wir quasi diese Leute wachrütteln, dass sie sagen, okay, wir kommen hierher.
1: Ob die Forderungen der Initiative politisch Gehör finden, bleibt abzuwarten. Für die Organisatoren steht jedoch fest,

0: freie Fahrt in Großbörnecke. Nach mehreren Monaten Bauzeit ist jetzt auch der zweite Bauabschnitt der Bahnhofstraße fertig. Auf rund 340 Metern hat der Salzlandkreis die Kreisstraße 1302 grundhaft erneuert, inklusive neuer Entwässerung und eines sanierten Gehwegs.
1: Wir sind ja in Großbörnecke, einem Ortsteil der Stadt Hecklingen, in der Bahnhofstraße. Das ist unsere Kreisstraße 1302. Auf einer Länge von etwa 300 Meter haben wir hier die Straße ausgebaut, haben Entwässerungsanlagen hergestellt und haben auch die Gehwegbereiche neu angelegt. Ja, es war also eine Maßnahme, die schon auf viele, viele Jahre läuft, die auch in der Priorität des Landkreises sehr weit oben stand. Und nach einigen Jahren der Vorbereitung letztendlich mit dem Spatenstich im vergangenen Jahr im Oktober begonnen werden konnte. Wir haben hier zwei Bauabschnitte durchgeführt. Das war deswegen, um die Zulieferei, die Anlieferung, die Erreichbarkeit für die Anwohner zu gewährleisten. Deswegen haben wir uns entschieden, über den Winter dann halt in zwei Bauabschnitte zu bauen, damit die Erreichbarkeit gewährleistet bleibt. Das ist also sehr reibungslos passiert. Die Leute sind auch angekommen und wir konnten unsere Baumaßnahme planmäßig und termingerecht heute hier abschließen. Eine Baumaßnahme, die ungefähr 942.000 Euro insgesamt kostet, mit einem sehr großen Bauanteil von 877.000 und einem kleineren Planungsteil, der dann letztendlich drin ist.
0: Die Arbeiten liefen seit Oktober vergangenen Jahres. Durch die Aufteilung in zwei Bauabschnitte blieb die Erreichbarkeit der Grundstücke während der gesamten Bauzeit erhalten. Von der erneuerten Straße profitieren jetzt nicht nur die Anwohner, sondern auch Unternehmen und Pendler.
2: Der Stellenwert für die Stadt ist hier ungemein hoch. Wir haben hier eine Kreisstraße, die sich innerörtlich verzweigt, dann in zwei Kreisstraßen abgeht. Das heißt, wir haben hier schon eine Bündelungsfunktion aus Richtung Atzendorf, ist das meines Wissens. Also das nächste ist nicht Atzendorf, aber aus der Richtung zumindest. Das spüren wir auch und wir haben am Ende unserer Ortschaft ein Logistikunternehmen sitzen, was natürlich einen erheblichen Bedarf an Verkehrsanlagen hat und die auch erheblich abnutzt. Da ist der Zustand der Straße vor der Baumaßnahme nicht gut gewesen für deren Fahrzeuge und der Zustand jetzt ist deutlich besser. Das macht die Stadt ein Stück weit lukrativer für diesen Logistiker als Standort. Und genau darüber freuen wir uns unter anderem. Wir freuen uns auch, dass alle Nutzer dieser Straße, sowohl Ansässige als auch Gäste unserer Stadt, in der Lage sind, eine ordentliche Verkehrsanlage vorzufinden und zu nutzen. Das ist für uns ebenso wichtig.
0: Auch finanziell ist das Projekt für Hecklingen ein Gewinn. Eigentlich wäre die Stadt für die Gehwege zuständig gewesen. Durch die Einigung im Kreisumlagestreit übernahm der Salzlandkreis jedoch auch diesen Kostenanteil. Gleichzeitig richtet sich der Blick in Hecklingen bereits auf die nächsten Vorhaben, um die Verkehrsinfrastruktur Schritt für Schritt weiter zu verbessern.
2: Wir sind in konkreter Vorbereitung zweier Straßenbaumaßnahmen. Einmal